0: etwa 2 Milliarden Franken, soll stattdessen helfen, die Bevölkerung bei den Lebenshaltungskosten zu entlasten. Burnhams Vorgänger Keir Starmer hatte das Projekt lanciert, um die illegale Migration einzudämmen. Es stieß im Land jedoch auf heftige Kritik. In Großbritannien gibt es seit dem Zweiten Weltkrieg keine Personalausweise mehr. Die Bürger weisen sich üblicherweise mit dem Pass oder mit dem Fahrausweis aus. An der Fußball-Weltmeisterschaft gewinnt England das Spiel um den dritten Platz gegen Frankreich mit 6:4. Die Partie fand in Miami statt. Für England ist es 60 Jahre nach dem WM-Titel die erste Rückkehr auf ein WM-Podest. Trotz der Niederlage Frankreichs kann zumindest der französische Stürmer Kylian Mbappé einen persönlichen Erfolg verbuchen. Er ist zurzeit, also vor dem Final von heute Abend, Rekordtorschütze. Mit 22 Treffern liegt er einen Treffer vor dem Argentinier Lionel Messi. Er hätte aber lieber auf diesen Rekord verzichtet, wenn er dafür mit seiner Mannschaft in den Final gekommen wäre, sagt Mbappé.
1: Et voilà, j'aurais aimé ne pas être le meilleur buteur de l'histoire et jouer demain le match.
0: Sagt Kylian Mbappé nach dem Spiel heute Abend. Das Wetter heute Sonntag. Es wird teils sonnig, teils bewölkt. Entlang der Alpen gibt es stellenweise Regengüsse und Gewitter. Die Temperatur um 24 Grad, im Süden bis 32 Grad. Das waren die Nachrichten von Radio SRF. Verantwortlich ist heute Nacht Patrick Seiler. Verkehrsinfo SRF von 2.03 Uhr, Autobahn A2, Luzern Richtung Basel, zwischen dem Arisdorf-Tunnel und der Verzweigung Augst, Verkehrsbehinderung wegen Bauarbeiten.
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4: Herzlich willkommen zu Fokus mit der Steffi Buchli. Wir kennen Sie von SRF Sport, von Führungspositionen in grossen Verlagshäusern. Und momentan ist sie beruflich vor allem in Berlin. Sie ist bei Bild, das ist das reichweitstärkste Medium von Europa und dort für Transformation im Newsroom zuständig. Vorher ist sie in einer Führungsposition in der Geschäftsleitung bei Ringe, bei MySports und eben bei SRF Sport. Steffi ist 47, verheiratet und Mami von einer 10-jährigen Tochter. Steffi, schön, bist du da.
5: Danke vielmals für die Einladung. Ich habe mich sehr gefreut. Merci. Ja.
4: Hey, wenn man so deinen beruflichen Weg anschaut, dann fällt auf, dich zieht es immer dort her, wo etwas Neues ist, wo aber auch Herausforderungen sind, wo ich denke, wenn man so anschaut, das könnte auch schwierig werden. Mhm. Wieso zieht es dich so an so Ort an?
5: Ich bin, glaube ich, ein Mensch, und das merke ich auch, wenn ich hier zurückkomme ins SRF, wo nie will stillstehen. Wiederholung ist für mich etwas, das ich nicht unbedingt anstrebe. Ich habe auch gerne Herausforderungen, die vermeintlich unlösbar sind. Das ist wirklich so. Ich glaube, das ist so. Andere machen vielleicht Extremsport, und für mich ist das immer im beruflichen Umfeld gewesen, dass ich Herausforderungen gesucht habe und das immer geliebt habe, so zu knobeln und nach Lösungen zu suchen.
4: Also du sagst dir, könnte auch unlösbar sein und gleich reizt dich zu probieren.
5: Also ich glaube, ich muss einen Weg zum Erfolg sehen, aber manchmal weiss ich schon im Vornherein, dass die Widerstände sehr, sehr gross sind. Aber das reizt mich dann schon, ja.
4: Aber weißt du, man muss ja das auch aushalten. Also aktuell bist du 80% bei Bild, also du bist 3-4 Tage in Berlin. Und das ist ja völlig neu, also ein anderer Ort, eine andere Kultur. Was ist vielleicht das gewesen, was auch am schwierigsten ist, am Anfang gewesen oder auch immer noch?
5: Also es ist mitunter genau das gewesen, was mich gereizt hat. Oder? Ich bin seit eh und je, seit über 20 Jahren beruflich in der Schweiz tätig, habe dort eigentlich wie, ich sage jetzt mal, für jedes Problem, das sich mir stellt, habe ich einen Lösungsansatz, weil ich das Netzwerk kann, weil ich die Medienlandschaft Schweiz sehr, sehr gut kennen und verstehen, weil ich die Schweiz an sich gut verstehe. Und jetzt den Schritt zu machen auf Berlin in einen Markt, den ich nicht kenne. Wir wissen alle, wie wir reagieren auf die Deutschen, die direkter sind. Das ist neu mein Arbeitsalltag. Das hat sehr Überwindung gebraucht, aber es war genau wieder so ein Moment gewesen. Also plus auch noch natürlich einige Nächte pro Woche von daheim weg zu sein, das wieder zu organisieren, zu merken, geht das für Carly, wie kommt kommt das raus? Das sind alles wieder so Momente gewesen, wo ich gefunden habe, mal möchte ich gerne ausprobieren. Und es ist einmal mehr so ein Schritt aus der Komfortzone gewesen, wo ich dann auch immer sehr schätze, wenn ich merke, die Lernkurve ist sehr steil. Ich habe das gerne.
6: Aber hat es so die Sachen gegeben, die dich auch überrascht haben, die du anders vorgestellt hast oder auch anders gehört hast oder gedacht hast, ist jetzt doch noch ein bisschen knurziger oder eben easier?
5: Es ist lustig. Ich habe am Anfang wirklich höchsten Respekt gehabt vor dem. Das ist, glaube ich, auch etwas sehr Weibliches. Kann ich dort wirklich einen Wert reinbringen? Kann ich denen etwas beibringen? Und ich habe dann sehr schnell gemerkt, ich habe einen Rucksack, der genug gut gefüllt ist, als dass ich dort meine Inputs reingeben kann.
6: Was sind denn so die Inputs von der Steffi?
5: Ich glaube, Change ist ganz etwas Difficiles. Man kann einfach am Reissbrett Change machen, alle Leute mit überfahren oder man kann das sehr menschenorientiert machen oder empathisch machen, dass man die Leute mitnimmt auf die Reise. Und ich glaube, das ist eigentlich fast eine Pflicht, so schnell wie wir im Moment alles über den Haufen rühren und Prozesse müssen neu denken. Nicht nur in der Medienwelt, überall, wo KI reinspielt, ist man sich im Moment am Transformieren. Und wenn man das empathisch macht, dann kommt das sehr gut.
6: Mich hat es noch erstaunt, du bist bei Bild, eben, du bist Feministin und gleichzeitig weiss man mit den Bildern und den Frauenbildern, die die so transportieren, ja, da wird auch immer mal wieder darüber diskutiert. Mhm. Wie war das für dich?
5: Es ist sehr spannend. Das ist hier schon, als ich bei Blick war, sehr oft eine Diskussion, wo ich gegen aussen mit Leuten geführt habe. Und ich habe diesen Leuten immer gesagt, wann bist du das letzte Mal Bild lesen? Wann bist du das letzte Mal Blick lesen? Bild hat zum Beispiel eine riesige Kampagne gemacht rund um Gewalt gegen Frauen. Auch am 8. März, Tag der Frau, war das ein grosses Thema bei der Bild. Also die Marke ist sich sehr stark am Transformieren. Aber es ist ein unglaublich langer Weg, bis man eine Marke kann neu positionieren. Und da ist Bild mittendrin im Prozess. Aber ich glaube, es ist eine Phase, die auch sehr eine wichtige Phase ist für eine Marke, weil jede Verfehlung, also wenn man dann eben ein Fauxpas macht und quasi ein sexistisches Frauenbild transportiert, dann wirft einem das wieder weit zurück. Das ist eine sehr spannende Phase.
6: Mhm. Und nimm uns doch ein bisschen mit in deinen Alltag, also wie du in Berlin lebst.
5: Ja, also ich wohne im Hotel dort. Das ist zuerst, als ich so dachte, ach, Wohnung wäre eigentlich lässiger. Unterdessen finde ich das grossartig, da muss man kein Bettwäsche wechseln. Kochen ist jetzt eh nicht meine Lieblingsdisziplin, da kann man ohne Ausrede auswärts essen. Aber ich muss sagen, es ist sehr eine anstrengende Zeit. Wenn ich in Berlin bin, dann pappe ich mir die Tage fest voll mit Interaktionen. Also ich habe sehr viele Meetings, sehr lange Tage. Ich glaube, jetzt, wenn ich in den 30er Jahren mal auf Berlin gegangen wäre, hätte ich das anders gelebt. Hätte ich wahrscheinlich hauptsächlich in der Nacht auf irgendwelchen Tischen getanzt. Aber es ist natürlich sehr eine pragmatische Herangehensweise. Das heisst, ich arbeite sehr viel, wenn ich dort bin, geniesse es aber dann auch irgendwie noch, laufen zu gehen in der Stadt oder so. Ich bin sehr Fan von Grossstädten und dass ich jetzt mal zumindest Teilzeit in so einer Stadt leben darf, da geht mein Herz jedes Mal auf, wenn ich so anfliege über Berlin, finde ich wunderbar. Nebst dem sind es wirklich eben sehr, sehr anstrengende, dichte Arbeitstage.
6: Ist es auch eine Art Stolz, wo du spürst, weißt, wenn du so im Flüger auf Berlin gehst und dort schaffst? Ja, ich meine, das ist ja doch eben, wir haben es gesagt, oder ich habe es gesagt, das reichweitstärkste Medium in Europa.
5: Ja, also ich würde lügen, wenn ich nicht würde sagen, es hat mich gefreut, wo die Anfrage gekommen ist von der Chefredaktorin von der Bildgruppe, von der Marianne Horn, dass sie gerne mit mir zusammenarbeiten will. Das kommt nicht von ungefähr, aber am Ende muss man dann gleich einfach abliefern. Und das ist im Moment, ich bin jetzt ein halbes Jahr dort, da muss man einfach zeigen, dass das ein guter Move war.
6: Mhm. Du bist ja in der Geschäftsleitung von Ringe, hast dort eine sichtbare, also eine Machtposition gehabt und bist gegangen, ohne dass du gewusst hast, wie es weitergeht. Wie war das für dich, also zum Aushalten oder auch die Gefühle, die du dort gehabt hast?
5: Es war ein rechter Strudel, als ich dort drin war. Ich habe das erste Mal einen Move gemacht, wo ich nicht gewusst habe, wie es nachher weitergeht. Ich habe manchmal so bin ich mega nervös geworden, weil ich dachte, vielleicht ist das jetzt alles neu gewesen und niemand fragt mehr nach mir. Es ist dann aber zum Glück schnell gegangen, dass sich Leute gemolden haben, unter anderem die Marion für Bild. Und ich bin in spannende Gespräche hineingekommen. Dann habe ich mich ein bisschen angefangen zu entspannen. Was aber rückblickend auch verrückt war, ist, ich habe nach SRF 4,5 Jahre MySports gehabt, nach 5 Jahren Ringe. Das sind unglaublich intensive geschäftliche Jahre gewesen. Nebenher ist meine Tochter herangewachsen. Das war auch intensiv gewesen. Und ich habe dann auch gemerkt, ich bin sehr, sehr müde gewesen. Also ich habe wirklich einfach auch Erholung gebraucht. Das heisst, der Garden Leave, also die Monate, die ich hatte, zwischen Ringe und Bild, dort habe ich manchmal auch sehr fest nichts gemacht. Ich habe sehr fest Löcher in die Luft gestarrt und habe mich erholt von den letzten 10 Jahren. Das ist mir ein bisschen eingefahren. Ich habe dort gemerkt, ich habe sehr, sehr Gas gegeben und es war wahrscheinlich ein bisschen grenzwertig. Ja.
6: Und das nimmst du, also wenn ich jetzt, oder, bist du auch ein Mega-Pensum mit dem Hin- und Her-Pendeln. Was nimmst du denn mit aus dieser Zeit oder aus dem Gefühl, wo dir eigentlich dort bewusst worden ist, dass es wirklich an der obersten Grenze in dem Fall war?
5: Ich habe in dieser Zeit so sehr fest geschafft, mit mir geschafft und habe wie geübt, was sind so kleine Mechanismen, wo man sich ein gesünderes Leben organisieren kann. Also etwas ganz Kleines. Wenn ich heute aufstehe, mache ich zuerst eine Viertelstunde lang einfach ein paar Übungen für mich. Und das gibt mir einen wahnsinnig ruhigen, guten Start in den Tag. Hätte ich vorher nie gemacht. Dann das Rausfliegen, Wegfliegen hat für mich auch nochmal einen schützenden Effekt, dass ich nicht mit Haut und Haar eigentlich aufgefressen wird von einem Arbeitgeber. Ich glaube, ich habe einiges gelernt und es sind am Schluss ganz kleine Veränderungen, die ich gemacht habe, die aber für mich sehr wertvoll sind.
6: Also so körperliche Übungen, Atemübungen oder Dehnen?
5: Genau. Ja, genau. Es ist so Dehnen, Hüpfen, Schnaufen hauptsächlich. Also völlig unspektakulär auch. Aber es sind 15 Minuten, die mir gehören, die mir niemand wegnehmen kann, die mich so ein bisschen stabilisieren auch für den Tag. Und dann auch innerhalb des Tages, dass ich immer wieder mir mal schnell eine Minute nehme und es klingt so verrückt, oder? Aber es ist genau das, was ich vorher nie gemacht habe. Ich war sehr, sehr atemlos unterwegs gewesen, habe auch sehr einen hohen Anspruch an mich selber und meine Leistung. Auch einen sehr hohen Anspruch, wenn es darum geht, wie ich mit den Leuten im Business umgehe. Also ich habe so eine Empathie. Das ist zum einen sehr, sehr schön, wenn man spürt, wie es dem Gegenüber geht.
6: Hast du ja gesagt, das ist dir wichtig.
5: Ja, es ist mir sehr wichtig. Zum anderen muss man manchmal auch etwas aushalten können, wenn eine Situation nicht optimal ist. Das sind alles so Sachen, die ich versuche zu lernen.
6: Mhm. Ja, und du bist ja schon länger in einem sehr männerprägten, im männerprägten Bereich tätig, eben beim Sport, beim Eisports, Geschäftsleitung, bei Ringe. Was hast du gelernt oder wie bist du, weißt, einerseits nicht nur dort gewesen, sondern hast dich dann auch dort behauptet? Was hat es für das gebraucht?
5: Ich glaube, es braucht ein Selbstbewusstsein, das nicht selbstverständlich ist. Ich glaube, man muss da stehen, mit zwei Beinen auf dem Boden und durch alle Böden durch überzeugt sein, ich kann das. Und das ist etwas, wo ich lernen musste. Ich bin nicht jemand, der per se unglaublich selbstbewusst auf die Welt gekommen ist. Ich hatte viel Zweifel, ich habe viel nachdenkt über wie gut ich wirklich bin und. Und in den Rollen, die ich zuletzt hatte, namentlich Bild, Ringe, MySports, habe ich schon gemerkt, ich habe dort ein grösseres Selbstbewusstsein entwickelt, was mein Können anbelangt. Und das ist ein Kern, glaube ich, dass man auch Leute guiden. Also ich glaube, wenn man unsicher wirkt oder die Leute nicht begeistern für etwas, dann steht einem das im Weg. Das heisst, ich habe das sehr stark entwickelt über die Jahre. Ich habe natürlich dort auch, weil das tatsächlich das Sportumfeld ist eher ein Macho-Umfeld gewesen, habe ich auch immer mich müssen behaupten. Das heisst, manchmal auch ein bisschen Ellenbögeln. Ich habe aber immer versucht, nicht männliche Habits zu übernehmen. Das wäre manchmal noch spannend, oder? Wenn man einfach das würde übernehmen, was man sieht, so wie die sind, das also mache ich jetzt auch. Ja, also eben so, dass ich gebe dir jetzt ein Beispiel, wo man vielleicht ein paar Männer da aussen hässig macht, aber ich finde das Selbstverständnis, wie Männer in Sitzungen reinhocken und unglaublich viele Redeanteile haben, das staune ich immer wieder. Ich habe aber nie versucht, das zu imitieren, sondern ich habe versucht, mit wenigen Sätzen grosse Wirkung zu erzielen. Also ich habe wie versucht, meinen Weg zu gehen.
6: Also hast du mir schon vor einem Meeting gesagt, ich will dann, also dich vorbereitet anders? Weil ja. Ich glaube, wir können ja auch lernen von den Männern. Weißt, wir lernen das ja einfach häufig einschüchtern. Ich habe mein Gefühl eher.
5: Total. Und in der Grundhaltung können wir sehr, sehr viel von den Männern lernen. Eben auch das Selbstverständnis, das Selbstbewusstsein zu haben. Aber nachher nicht die Umsetzung, wie ich Leadership lebe. Dort ist es mir eigentlich wichtig, dass ich meinen eigenen Weg entwickle. Gleichzeitig bist du nie nur Leader, sondern du bist immer auch ein Mensch, der in einer Gruppe funktioniert. Und dort habe ich auch so kleine Sachen gemacht. Zum Beispiel, wenn ich nicht einladend war bei einer Sitzung, wenn ich selber in einer Sitzung gehockt bin, wo man mich dazu eingeladen hat, dann habe ich die Traktanten angeschaut, was bereden wir heute, und dann habe ich mir eigentlich, wenn immer ich in die Sitzung gegangen bin, zum Ziel gesetzt, dass ich spätestens als Dritte etwas sage. Jetzt kannst du sagen, was ist denn das für eine blöde Regelung? Aber das habe ich gemacht. Es
6: macht einem noch Druck, je nachdem,
5: wo du im Meeting Druck. Das bist. Ja. Du gehst nie in ein Meeting, wo du nichts zu melden hast, dann sagst du nämlich lieber vorweg schon, hey, sorry, da habe ich nichts dazu beizutragen, ich komme lieber nicht. Und wenn du kommst, bist du von Anfang an präsent und hast Birbis Sache. Und das ist für mich so ein guter Mechano gewesen, um mich sichtbar zu machen. Oder? Aber nicht ein 3-Minuten-Plaudervotum, sondern gezielt ein Input, der hoffentlich wertvoll ist.
6: Also sogar in den Meetings hast du dir eine Challenge gesetzt?
5: Ja, so bin ich. Du findest das jetzt vielleicht komisch.
6: Nein,
5: aber,
6: nein.
5: Ja, ich glaube, ich kann natürlich...
6: Also ich finde es einfach sehr anstrengend. Ich bewundere das, aber ich denke, wenn ich den Lebenslauf ein bisschen angeschaut habe, dachte ich, es ist schon anstrengend, sich immer wieder so zu fordern, wie du auch sagst, Sachen, wo du vielleicht sogar denkst, das funktioniert gar nicht. Also... Mhm.
5: Also, das ist wahrscheinlich, jetzt wird es schon ein bisschen deep da in dem Gespräch. Ich glaube, das hat schon etwas, oder? Ich habe nach der Matur habe ich eine Ausbildung bei der Bank gemacht, bei der UBS, habe nebenzu so BWL, Recht, VWL und so gehabt. Nachher bin ich in die Medien reingerutscht. Ich habe nie ein Studium abgeschlossen. Und bis heute, glaube ich, habe ich manchmal das Gefühl, darum muss ich umso mehr krampfen. Also es ist wirklich ein bisschen so, ich hätte ja liebend gern einfach einen Master, um können sagen, Tag da hannen, einfach um das ein bisschen umzeigen oder so. Und ich kann ihn nicht. Das heisst, ich habe wie immer das Gefühl, ich muss doppelt leisten. Und in dem Sinn bin ich wahrscheinlich schon leicht gestört in meine, wie ich mich ständig herausfordere. Aber ich habe unterdessen sehr einen spielerischen Zugang zu dem Ganzen entwickelt. Und dann ist es auch gesund und okay. Ich glaube, wenn es verbissen wäre, dann wäre es nicht cool. Ja, und die Freude, die du sagst, ist natürlich schon so, oder? Ich glaube, wir haben das Glück, einen Job gefunden zu haben, der sehr, sehr nahe bei unserem Herz ist. Und wenn man das hat, ist das schon ein Riesengeschenk. Obwohl ich heute nicht mehr an der Front bin und Interviews mache, sondern quasi Prozesse neu strukturieren für ein Medienunternehmen, was aber genauso spannend ist.
6: Was ich schon schön finde, ist, du hast jetzt gerade angesprochen, die Selbstzweifel kennst du natürlich auch. Also es läuft nicht alles perfekt bei einer Steffi Buchli, aber wie zeigt sich das, wenn du so ein bisschen anfängst an dir zu zweifeln?
5: Hey, ich glaube, das sind ganz, ganz ehrliche Momente. Und es sind meistens Momente, wo es um meine Tochter geht, wo ich wie denke, werde ich dieser ganzen Situation gerecht? Hätte ich vielleicht doch etwas anderes sollen machen? Wo ich in Muster zurückfalle, wo ich eigentlich denke, Mann, jetzt bist du immer noch nicht darüber hinweg. Also, wenn jemand mit einem komischen Unterton eine Frage stellt zu dem Berlin-Job, wo ich merke, die Frage zielt eigentlich dorthin, aber sorry, solltest du nicht einfach daheim sein bei deiner Tochter? Dann ist es nicht so, dass ich das allglatt einfach zur Kenntnis nehmen kann. Es ist nach wie vor so, dass mich das leicht destabilisiert und je nachdem, was ich gerade für einen Tag habe, ein bisschen mehr oder ein bisschen weniger. Und ich bin auch da, fange gut in mich wieder einmitten. Aber es ist nach wie vor so, dass ich dem nicht einfach so kann, wie Teflon entgegentreten.
6: Also bist du sehr ein mutiges Mädchen oder weißt, hat dir das etwas vorgelebt? Dass, ja, irgendwoher muss es ja dann kommen, außer wo du sagst, wo du keinen Master hast. Also bist du schon die kleine Steffi, schon die gewesen, wo als dritte Person etwas gesagt hat oder so im Kind?
5: Also es ist lustig, ich habe mal Maria gespielt, also die vom Josef im Krippenspiel.
6: Kann
5: von
6: ich auch mal. Sogar gesungen.
5: Nein, tatsächlich.
6: Sogar gesungen.
5: Gesungen habe ich zum Glück nicht. Aber ich habe dort schon quasi eine Hauptrolle angestrebt. Das war im Kinski. Nachher in der Schule war ich oft Klassensprecherin. Aber einfach auch, weil mir das nicht Sorgen gemacht hat. Ich konnte vor die Klasse herstehen und für etwas einstehen. Ich hatte nachher auch Freude, wenn wir etwas durchgebracht haben. Das hatte ich gerne. Aber ich war überhaupt kein Lautsprecher gewesen oder ich bin überhaupt nicht immer im Mittelpunkt gestanden, im Gegenteil. Ich glaube, wie sagt man, der Appetit, nein, der Hunger ist mit dem Essen gekommen, sagt man das so. Mhm. Ich habe, glaube ich, erst mit der Zeit gemerkt, wie das mir Spass macht, als ich zum Beispiel Moderatorin geworden bin beim SRF. Das war nie mein Kindheitstraum gewesen. Ich bin dort reingerutscht, habe irgendwann mal gefunden, ich mache mal bei dem Casting mit, und dann bin ich da durchgekommen. Und dann habe ich die erste Sendung gemacht und habe gemerkt, ah, das ist cool, jetzt will ich aber die Beste werden, weil so Drittbeste ist ja dann nicht gut genug. Und dann hat mich das angetrieben. Nachher zum Eisport zu wechseln, das erste Mal Verantwortung übernehmen. Es sind immer die Schritte gewesen. Einer ist nach dem anderen gekommen und ich habe aber nie einen geplant gehabt. Das ist ja eigentlich noch das Schöne.
6: Also das heisst, du bist nicht unbedingt ein total mutiges Mädchen gewesen, schon auch. Es ist eher mit dem Prozess gekommen.
5: Ja, genau. Also was ich muss sagen, und dabei bin ich meinen Eltern natürlich wahnsinnig dankbar. Ich bin aufgewachsen, wirklich einfach mit zwei Beinen auf dem Boden und habe von ihnen eine sehr gute Grundhaltung mit auf den Weg bekommen, von «Du bist okay». Also es ist nicht bei uns abgestraft worden, wenn ich mal mit einer schlechten Note heimgekommen bin. Es ist nicht eine Überforderung da gewesen von Seiten der Eltern. Man hat dürfen. Und umso mehr, glaube ich, habe ich dann selber einen sehr grossen Ehrgeiz drumherum entwickelt.
6: Also ein Urvertrauen.
5: Ja. Ja, absolut. Und das ist, glaube ich, etwas sehr, sehr Wertvolles, wenn man das hat.
6: Ich glaube, das ist ein Geschenk, wenn man das hat.
5: Ja, absolut. Absolut.
6: Ich habe da im Fokus vor ein paar Wochen einen Teilzeitchef gehabt, wo zwei Kinder hat und eben nur Chef sein will und sichtbar machen, dass das auch als Teilzeitchef geht. Mhm. Und ich finde es wichtig, dass eben Männer auch über das reden. Mhm. Das ist ja auch ein Thema von dir. Eben das ganze Familienmodell, du hast vorhin gesagt, ist ein Punkt, wo wenn dich etwas trifft, vor allem in dem Bereich, wenn man darüber redet. Wie ist das für dich? Was hast du das Gefühl, wie wichtig ist in dem Ganzen auch die Rolle von Männern, die das sehr sichtbar machen?
5: Unglaublich wichtig. Ich glaube, wir haben immer noch sehr eng gefasste Leitplanken in der Schweiz, was ist okay. Und ich glaube, da sind wir immer noch sehr traditionell beim Modell, der Mann bringt den grossen Klotz heim und die Frau tut so 40-60% nebenzu auch noch etwas machen, dass sie etwas für sich hat, sagt man dann so gönnerhaft. Ich glaube, das ist so die Norm, die niemand mützelt. Aber wenn eine Frau sagt, ich will 100% daheim sein und ich will für meine Kinder schauen, dann ist das so ein bisschen, das ist dann nicht langweilig. Und umgekehrt, wenn eine Frau sagt, ich will 100% arbeiten, ist es genauso komisch. Und dann das, was du ansprichst, finde ich ultra spannend, wie fest das Männer immer noch kämpfen müssen, dass auch sie können fortschrittlich eigentlich ein Geschäftsleben leben. Das finde ich dann nämlich schon recht beelendend, dass wir noch nicht weiter sind. Und ich glaube, dort, und das sind ein paar Branchen natürlich ultrakonservativ, dort hoffe ich schon, dass wir noch mal ein paar Schritte vorwärts machen können. Weil das sollte einfach nicht so sein. Oder? Ich glaube, ich habe so eine Freiheit im Kopf, dass eigentlich, wenn immer ich sehe, dass ein Familiengefüge funktioniert und dass alle Beteiligten glücklich sind, dann ist es okay. Und wer bin ich denn, um der Anwalt zu sein und zu sagen, nein, oder finde ich nicht gut oder finde ich gut. Das geht mich gar nicht an. Und am Ende geht es für einen Arbeitgeber darum, dass er Hochleistungsmitarbeiter hat, die zufrieden sind und langfristig zufrieden sind. Und wenn das ein Mann mit 80% besser kann gewährleisten, dann sollte man ihm das möglich machen.
6: Aber es braucht, glaube ich, einfach noch Zeit. Es ist so fest in unseren Köpfen. Und also bei dir auch, wenn du bist jetzt eben 3 bis 4 Tage in Berlin, oder? Dein Mann ist ein bisschen mehr daheim und hat aber auch noch ein Nanny. Mhm. Was ist vielleicht besser gelaufen, als du denkst? Und was ist auch schwierig?
5: Ich glaube, am Schluss, und das ist eigentlich meine Grundhaltung in dieser ganzen Jonglierenden, und es ist immer eine Jonglierende innerhalb von einer Familie, Planung gibt einem ganz viel Sicherheit. Das heisst, ich bin schon immer sehr akribische Planerin gewesen, wenn es auch um die Familienorganisation gegangen ist, weil ich gewusst habe, wenn alles safe, so safe wie es mag sein, organisiert ist, dann gibt mir das die Ruhe, um eben im Job abliefern, so wie ich das von mir verlange. Und ich glaube, das ist nach wie vor, auch wenn ich Menschen sehen, die am Ruder sind, wo gerade vieles schief läuft, dann ist meistens, weil die Organisation irgendwie nicht gut funktioniert. Und logischerweise kann man es am Reissbrett machen und dann kommt die Realität dazwischen. Es ist immer so, dass genau beim einen streng ist, wenn er den anderen unterstützen sollte und umgekehrt. Also es ist ja nie optimal. Oder die Grippe kommt dann beim Kind meistens dann, wenn sie gar nicht im Fahrplan reinpasst. Aber dann kann man auf einer gesunden Basis improvisieren und das ist okay. Aber so der eine Grundplanungssicherheit, glaube ich, hilft mega. Und dann geht es auch gut.
6: Ist es für dich schwieriger zu gehen oder heimzukommen? Jetzt, du sagst, ich nehme an, zu Berlin schaffst du einfach wie eine Wilde, ja, so wie es dort. Genau. Oder es ist einfach Vollgas.
5: Ich komme mega gerne heim. Das Rausfliegen, das ist oft der Sonntagabend, der späteste Flug, den es gibt, wo ich rausgehe. Und der fällt mir manchmal ein bisschen schwer, weil natürlich einfach daheim sein mit der Carly ist logischerweise einfach das Beste, was es gibt. Und dann rauszugehen, aber das ist eben manchmal schon Sonntagabend, wenn sie dann ins Bett muss, das ist okay. Aber das fällt mir manchmal schon schwer.
6: Und wenn man jetzt so weiterdenkt, dass alle zusammen nach Berlin gekommen wären, das Zeitli, das war nie eine Option gewesen.
5: Es ist noch witzig, auch da hätte es wahrscheinlich Phasen im Leben gegeben, wo ich das ratzfatz quasi reingebracht hätte als Idee. Und jetzt in der vierten habe ich ein bisschen gezögert. Carly ist in der vierten Klasse. Ich finde es jetzt im Moment eigentlich besser, wenn sie die Stabilität hat und unser Lebensmittelpunkt da bleibt. Aber ich würde das auch nicht ausschliessen. Ich finde auch, man darf dort, Kinder sind zu viel mehr fähig, als wir manchmal meinen. Ich kenne ganz viele Sportler-Lebensläufe, wo die Kinder x-mal umgezogen sind und die sind wunderbar rausgekommen. Also ich glaube, darf das Kind nicht in Watte packen. Aber für den Moment habe ich gefunden, es ist besser so.
6: Mhm. Ja, also euer Familienmodell ist ja von Anfang an öffentlich diskutiert worden, auch kritisiert. Du bist ja relativ hochprozentig gleich wieder zurück nach der Babypause. Wie ist das für dich, wenn etwas, das ja so privat ist, eben, wir haben es gerade gemerkt, es ist auch etwas, wo wenn dich etwas trifft, dann eher Bereich, in diesem Bereich. Wie ist es, wenn etwas so privat, so öffentlich bewertet wird?
5: Ich war froh gewesen um jede Schlagzeile, die ich vor dieser Schlagzeile vom meiner Mutterschaftspause schon erlebt habe. Weil die haben mich alle quasi ein bisschen härter gemacht im Nähen.
6: Also dein Style, deine Frisuren.
5: Jede Frisurschlagziele bin ich dankbar gewesen, dass ich das mal sage. Nein, ich bin dort froh gewesen, habe ich schon recht viel geübt, apropos exponiert sein. Aber es war dann gleich Next Level gewesen, weil es eben so das tiefste Innere eigentlich von unserer Familie getroffen hat. Da habe ich schnell ein bisschen gebissen. Aber im Nachhinein habe ich nachher nie... Ich hätte ja können aufhören, darüber zu reden. Aber ich habe nachher eigentlich...
6: Das habe ich auch im Vorgespräch, weil ich habe, so, weißt, ich habe auch so das Gefühl gehabt, ich werde jetzt eigentlich mit dir eben über den Job reden. Und ich weiss nicht, das jetzt auch noch reinbringst und das auch nicht wieder so, ja, würde sie jetzt ein Mann das fragen?
5: Ja.
6: Dann hast du mir genau das gesagt. Nein, ist dir wichtig, darüber zu reden?
5: Ja, ich finde, wir haben dort wirklich noch viel zu besprechen, weil bevor es nicht normal ist, müssen wir eigentlich... weiter das Thema diskutieren. Ich komme natürlich dann auch sehr oft in solchen Momenten Feedback über, wo Frauen, wo, von Frauen, die quasi still am Leiden sind. Und dort merke ich natürlich auch, die Stimme, die ich habe, dank ursprünglich eigentlich dem Job, den ich bei SRF hatte, dass man mich kennt, die möchte ich eigentlich gerne nutzen, um dort in den Köpfen etwas anzukicken. Ich hoffe, es klingt mir manchmal. Wenn ich lese, was die Leute mir schreiben, dann habe ich es, glaube ich, schon ein paar Mal geschafft, bei jemandem einen Gedankengang anzuregen, der nachher nachhaltig etwas verändert. Und dann, glaube ich, sind wir auf einem guten Weg. Und darum rede ich eigentlich gerne immer wieder über das Thema. Und ich finde, es ist immer wichtig, dass man gegen aussen nicht so tut, wie wenn alles, also als bekannte Person, nicht so tut, wie wenn alles ein Klacks wäre. Ich glaube, dass das Hochglanzpolierte, das schüchtert manchmal die Leute völlig ein. Und sie haben manchmal das Gefühl, bin ich eigentlich die Einzige, die Struggles hat im Alltag. Und wenn man dort auch kann sagen, hey, es ist ja bei uns manchmal das helle Chaos. Das tut doch auch noch gut.
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0: Die Nachrichten von SRF um 2.30 Uhr mit Patrick Seiler. Nach den jüngsten Angriffen im Nahen Osten fordern die Vereinigten Arabischen Emirate ein sofortiges Ende der Feindseligkeiten. Das Außenministerium in Abu Dhabi rief die beteiligten Konfliktparteien eindringlich zur äußersten Zurückhaltung und zu einer raschen Rückkehr an den Verhandlungstisch auf, ohne die USA oder den Iran namentlich zu nennen. Es müsse verhindert werden, dass die gesamte Region in ein neues, gefährliches Ausmaß an Instabilität und Gewalt abgleite, heißt es in einer Mitteilung auf X. Die Emirate gelten zwar als enge Verbündete der USA, befürchten wegen des Konfliktes aber langfristig negative Auswirkungen auf die wirtschaftliche Entwicklung in der Region. Die USA haben nach Angaben des US-Zentralkommandos neue Angriffe auf den Iran gestartet. Zuvor waren bei einem iranischen Angriff in Jordanien 2 US-Soldaten getötet worden. Ein weiterer wird vermisst. Der künftige britische Premierminister Andy Burnham will nach seinem voraussichtlichen Amtsantritt am Montag die umstrittenen Pläne für einen digitalen Personalausweis kippen. Das dafür vorgesehene Geld, umgerechnet über 2 Milliarden Franken, soll stattdessen helfen, die Bevölkerung bei den Lebenshaltungskosten zu entlasten. Burnhams Vorgänger Keir Starmer hatte das Projekt lanciert, um die illegale Migration einzudämmen. Es stieß im Land jedoch auf heftige Kritik. In Großbritannien gibt es seit dem Zweiten Weltkrieg keine Personalausweise mehr. Die Bürgerinnen und Bürger weisen sich üblicherweise mit dem Pass oder dem Fahrausweis aus. An der Fußball-Weltmeisterschaft gewinnt England das Spiel um den 3. Platz gegen Frankreich mit 6:4. Die Partie fand in Miami statt. Für England ist es 60 Jahre nach dem WM-Titel die erste Rückkehr auf ein WM-Podest. Trotz der Niederlage Frankreichs kann zumindest der französische Stürmer Kylian Mbappé einen persönlichen Erfolg verbuchen. Er ist zurzeit, also vor dem Finale von heute Abend, Rekordtorschütze. Mit 22 Treffern liegt er einen Treffer vor dem Argentinier Lionel Messi. Er hätte aber lieber auf diesen Rekord verzichtet, wenn er dafür mit seiner Mannschaft in den Finale gekommen wäre, sagt Mbappé.
1: Et voilà, j'aurais aimé ne pas être le meilleur buteur de l'histoire et jouer demain le match.
0: Der Blick auf das Wetter heute Sonntag. Es wird teils sonnig, teils bewölkt. Entlang der Alpen gibt es stellenweise Regengüsse und Gewitter. Die Temperatur um 24 Grad, im Süden bis 32 Grad. Das waren die Nachrichten von Radio SRF. Verantwortlich Patrick Seiler.
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3: Es ist Anfang der Nullerjahre. Im Schweizer Werbefernsehen klingt es so.
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5: Mediashop, Ihr Internet-Kaufhaus.
6: Heute sendet man keine E-Mails mehr,
7: sondern Videomails.
8: Gratis ADSL. Bis Ende Jahr bei Sunrise.
9: Oh, ich sage euch, das Internet ist schon eine gute Sache.
3: Schnelle ADSL-Verbindungen machen jetzt möglich, was früher gar nicht oder nur mit viel Geduld zu haben war. Online-Shopping, Videos schauen oder telefonieren übers Internet. Das Internet wird vom Werkzeug für Forschende und Spielzeug für Computerfreaks zum Kommunikationsmittel der Massen. Aber eben, andere sind schon lange da.
10: Wir haben zum Beispiel im Pentagon «Guten Morgen, Lisa» auf dem Bildschirm, wenn sie kommst. Rund um die Welt haben wir solche harmlosen Blödsinn gemacht.
3: Und wieder andere schaffen es mit ihrer Performance sogar ins Samstagabendprogramm des Schweizer Fernsehens.
11: Bitte, bitte helfen Sie mir, ich muss ins Internet!
3: Findet der aufgeregte Mann doch noch den Weg ins Internet? Wie hackt man sich in einen Computer des Pentagons? Wie macht man mit 4 Buchstaben und einem .com am Schluss viel Geld? Und warum bekommt die Swisscom das Angebot für eine ganz grosse Übernahme?
12: Und die hat allen Ernstes ein Projekt vorgelegt, wo sie vorgeschlagen haben, dass Swisscom die Deutsche Telekom übernimmt.
3: Am Mikrofon ist Jörg Tschirn. Wir schreiben den 7. Dezember 1996. Es ist Samstagabend und im Schweizer Fernsehen läuft die beliebte Quizshow Benissimo. Quizmaster Benny Turnherr plaudert eben noch mit einem Kandidaten, der eine Reise auf die Seychellen gewonnen hat, als ein glatzköpfiger Mann in oranger Bomberjacke die Bühne stürmt.
13: Jawohl. Danke vielmals, schöne Reise, wiederhören, Herr Geissbühler.
11: Bitte, helfen Sie mir, ich muss ins Internet. Ich bin hier falsch, ich kann hier nicht existieren. Diese Realität, ich muss ins Internet, helfen Sie mir.
13: Ins Internet?
11: Ja, ich muss hier raus. Diese Realität, ich halte nicht aus. Kommen Sie doch mit, wo geht's durch?
13: Da, glaube ich, da in die Richtung, okay. Ja.
3: Hinter der Aktion steht das Schweizer Künstlerkollektiv eToy. Die Gruppe hat schon früh das Internet als künstlerisches Medium entdeckt. Seine etwa 7 Mitglieder gelten heute als einflussreiche Pioniere der digitalen Netzkunst. Davon weiß der verdutzte Benny Turnherr am Abend des 7. Dezember 1996 aber nichts.
13: Sag mal, was ist denn das gewesen? Das haben wir nicht probiert. Das gibt auch kein Gag. Das ist einfach irgendwie passiert. Er muss ins Internet. So weit, so gut. Was hat er mir geklaut? Nichts.
3: Sprung in die Gegenwart. Ich treffe Benny Turnherr im Casino Theater Winterthur.
14: Mache ich mit mir schnell den Test. Und wenn du noch mal schnell etwas sagen
15: könntest. Ich lese hier ab der grossen Tafel, wo steht, wer alles im Casino dort auftritt.
3: Und ich will wissen, was Benny Turnherr durch den Kopf ging, als bei Benissimo einmal einer unbedingt ins Internet musste.
15: Ich war natürlich überrascht. Was ist los, habe ich mir gedacht. Die erste Idee war, das ist ein Comedian. Bis ich dann gemerkt habe, nein, das ist nicht so. Und von dann an habe ich natürlich nur noch probiert, dass die Sendung möglichst unbeschadet über die Bühne geht. Zum Glück hat dann der Betreffende einfach immer gefragt, wo geht es da zum Internet. Und dann habe ich mehr oder weniger geistesgegenwärtig einfach auf den Ausgang gezeigt und gesagt, dort geht es ins Internet. Und um in seiner Rolle zu bleiben, ist dem halt dann nichts anderes übergeblieben, als tatsächlich den Ausgang zu benutzen und wieder wegzugehen.
14: Hast du gewusst, was er meint, als er gesagt hat, ich muss ins Internet? Ist dir das schon ein Begriff gewesen?
15: Das waren so die Anfangsphasen. Man hat gewusst, was Internet ist, aber man hat es noch nicht selber gebraucht. Also in meinem Fall.
3: So wie Benny Turnherr geht es im Jahr 1996 vielen in der Schweiz. Vom Internet haben sie schon gehört, aber selber gebraucht haben sie es noch nie. Als ein Jahr später die ersten Zahlen erhoben werden, gibt erst gut jeder oder jede 7. an, das Internet in den vergangenen Monaten mindestens einmal genutzt zu haben. Nur 5 Jahre später sind es mit über 60% schon über die Hälfte der Menschen in der Schweiz. Über die Jahrtausendwende schafft das Internet also den Sprung von der Nische zur Masse. In dieser Zeit von 1995 bis 2010 ist Moritz Leuenberger als Bundesrat Vorsteher des UVEC, des Eidgenössischen Departements für Umwelt, Verkehr, Energie und Kommunikation, und ist damit auch für den Ausbau des Internets in der Schweiz verantwortlich. Ich treffe den früheren Bundesrat in einem Restaurant in Zürich. Und er erinnert sich, dass das Internet schon ein Thema ist, als er im Bundesrat anfängt. Allerdings noch kein besonders wichtiges.
16: Also ein Thema im Sinn, dass man jetzt das im Bundesrat ständig diskutiert hat, sowieso nicht. Die Anwendungen, die sind je nach Persönlichkeit von einem Mitglied vom Bundesrat vielleicht ein bisschen zögerlich und zum Teil auch parallel mit bisherigen schriftlichen Gebrüchen. Wo sie eingeführt worden ist, hätte man sich versprochen, es würde dann nicht mehr so viel Papier gebraucht oder mit einer E-Mail. Das Gegenteil ist der Fall gewesen, weil die gesamte Bundesverwaltung alles, was elektronisch kam, ist zunächst einmal ausgedruckt hat, weil sie sich einfach noch nicht gewohnt war, das alles ab Bildschirm zu lesen. Also die Papierkosten insbesondere, die sind massiv angestiegen. Man hat zwar freudig die Infrastruktur genutzt, aber irgendwie, man hat sie noch nicht so ganz beherrscht und ist dann zu lange parallel damit gefahren.
3: Für den Bundesrat und die Verwaltung ist das Internet damals noch Neuland. Vieles läuft noch analog. Doch parallel dazu gibt es eine Entwicklung, die den Status quo ins Wanken bringt. In den 90er Jahren stehen die Zeichen international auf Liberalisierung. Auch in der Schweiz kommt es zur Öffnung des Telekom-Marktes. Für einen Monopolisten wie die Post-, Telefon- und Telegrafenbetriebe, die PTT, ist in diesem Umfeld kein Platz mehr. Ende 1997 beschäftigt die PTT rund 60.000 Mitarbeitende. Sie ist die größte Arbeitgeberin des Landes. Auf den 1. Januar 1998 wird sie aufgeteilt in die öffentlich-rechtliche Post und die Swisscom. Ein privates Unternehmen mit Mehrheitsbeteiligung des Bundes, von dem man sich erhofft, dass es im internationalen Markt der Telekommunikation mitmischen kann. Gleichzeitig will man auch die unternehmerische von der politischen Verantwortung trennen. Die Swisscom soll sich auf dem Markt frei bewegen können und eigene Entscheidungen treffen, ohne dass die Politik darauf Einfluss nimmt. Doch als Mehrheitsaktionär hat der Bund auch bei der Swisscom noch einiges zu sagen.
16: Also das ist ein riesiges Kapitel, oder? Also einerseits hat es natürlich ein grosses Misstrauen zwischen der jeweiligen Leitung von der Swisscom gegenüber mir als Chef vom UVEC gegeben. Also das ist dann ein bisschen persönliche Animositäten ausgeartet. Das war nicht immer sehr erfreulich gewesen. Auf der anderen Seite muss ich gestehen, dass ich selber immer auch gefunden habe, ja, die Swisscom gehört zu mir und ich habe natürlich innerlich immer dazu geneigt, die Swisscom zu stärken. Und das ist eigentlich nicht korrekt gewesen, weil sie ist ein Player auf dem Markt und dürfte vom Bund nicht nur gerade, weil er ihm gehört und weil sie ihm sehr viel Geld eingebracht hat, bevorzugt werden. Ich hatte eine Doppelrolle. Einerseits habe ich die Swisscom als Eigentümer vertreten. Ich war froh und stolz. Es sind unendliche Millionen sind von dort in die Bundeskasse geflossen. Ich war also interessiert, dass es denen gut geht. Auf der anderen Seite hätte ich aber sehen, das ist ein Wettbewerb. Auch andere Firmen, die agil und innovativ sind, müssten die gleichen Rechte haben. Da habe ich meine Unabhängigkeit wahrscheinlich nicht immer streng wahrgenommen.
3: Nach der Auflösung der PTT gibt es plötzlich Konkurrenz im Telekom-Markt und auch bei den Internetanbietern. Politisch ist das so gewollt. Neben der Swisscom kämpfen nun auch Unternehmen wie Cablecom oder Sunrise um Kundinnen und Kunden. Aber wer Zugang zum Internet wollte, hat nicht auf diese neuen Angebote warten müssen. Denn abseits der PTT sind in der Schweiz schon viel früher kleine Anbieter entstanden, die ihre Dienstleistungen oft nur einem ausgewählten Stamm von Computerfreaks anbieten. Der erste dieser Anbieter heißt Kultnet und entsteht noch bevor es das Internet überhaupt richtig in die Schweiz schafft. Über 40 Jahre später besuche ich den Mann, der Kultnet damals gegründet hat.
17: Okay, also mein Name ist Steff Gruber.
3: Im Jahr 1980 hat Steff Gruber zum ersten Mal vom Internet gehört, bei einem befreundeten Fotografen in Kyoto, in Japan. Dort sieht er zum ersten Mal ein Modem, mit dem man sich in andere Computer und Netze einwählen kann.
17: Und hat so und so die bekannten Handshake-Geräusche produziert. Und dann hat er gesagt, wo kauft man das Gerät? Ich sagte, ja, in Tokio, im Supermarkt. Und das sind ja Supermärkte in Tokio. Es hat dort einfach ein ganzes Stockwerk nur Elektronik gegeben. Aber nicht Konsumerelektronik, sondern Dioden, Transistor und alles, was ich so geliebt habe, dort habe ich gerade einen Tag verbracht. Und dort habe ich dann so ein Modem gekauft. Aber es war japanisch angeschrieben und das Manual war auch japanisch. Bis ich dann an der Uni oben jemanden gefunden habe, der Sinologie studiert und mir dann das übersetzt hat, dann ist dann das irgendwann einmal zum Laufen gekommen.
3: Und bald schon lockt sich Steff Gruber mit seinem japanischen Modem in die sogenannten Bulletin Board Systeme ein, die es seit den Frühzeiten des Internets gibt. Mailboxen, in denen man Nachrichten lesen, mit anderen chatten oder Dateien hoch- und runterladen kann. Nicht zuletzt deshalb sind solche Mailboxen ein beliebter Treffpunkt der ersten Hacker. Zu denen gehört bald auch Steff Gruber.
17: Mittlerweile habe ich dann eben auch schon andere Hacker kennengelernt. Es sind nicht viele gewesen. Weltweit habe ich einmal geschätzt, sind das 100 gewesen. Und was lustig oder interessant ist, wir haben uns alle gekannt. Dann haben wir über Chats natürlich unsere Erfahrungen austauscht, Zugänge austauscht, Telefonnummern von Dial-ins für Computernetzwerke. Zumindest meine Leute, die ich Kontakt hatte, die ich kennt habe, wir haben nie etwas kaputt gemacht. Die Idee war, möglichst spurlos ein- und wieder zu verschwinden. Wir haben auch sehr freches Zeug gemacht. Wir haben zum Beispiel im Pentagon, die haben so Terminals, all die Sekretärinnen und Leute, die dort gearbeitet haben. Und dann haben wir geschrieben, «Guten Morgen, Lisa», auf dem Bildschirm, wenn sie gekommen ist. Die hat natürlich nie gewusst. Sie hat immer gemeint, ja, sei irgendwie der Nachbar, der in der Kantine schon mit mir geflirtet hat oder so. Nein, nein. Das waren wir gewesen. Rund um die Welt haben wir solche harmlosen Blödsinn gemacht.
3: Mit dem Aufkommen des World Wide Webs und seinen Webseiten tut sich für Steff Gruber Anfang der 90er Jahre im Internet ein lukratives Geschäftsfeld auf, der Handel mit Domainnamen. Die ersten Namen registriert er allerdings für eigene Projekte und verpasst dabei das Geschäft seines Lebens.
17: Dann habe ich natürlich die Namen registriert, die mit meinen vielfältigen Interessen etwas zu tun haben. Am Schluss sind das vielleicht 500 Domains gewesen, haben ja auch ein Vermögen gekostet jedes Jahr, die zu behalten. Ich mag mich erinnern, aus Blödsinn habe ich mal geschaut, sex.com, ja, ist frei. Ich habe das nicht registriert. Der Name ist mittlerweile seit weit über 10 Millionen, ist so viel mal verkauft worden. Oder? Ich wäre Multimillionär, ich war zu gut für das. Oder? Nein, nein, so etwas Profanes wie sex.com kann ich sicher nicht registrieren.
3: Aber Steff Gruber muss sich nicht allzu sehr grämen, denn eines Tages klingelt sein Telefon. Am anderen Ende ein nobles Zürcher Anwaltsbüro. Ein Klient will eine der Adressen kaufen, die Gruber registriert hat. Xbox.com.
17: Und dann sind sechs Armani-Schalen die Herren hineingekommen. Mit Seidengrawatten. Gestrahlt, oder? Er hat gesagt, ja, wir haben ganz eine positive Meldung für Sie. Wir kaufen Ihnen den Namen ab für 20.000 Franken. Die haben gedacht, oh, der Freak, der ist sicher glücklich. So viel habe ich noch nie im Leben verdient in zwei Minuten.
3: Aber 20.000 Franken sind Steff Gruber zu wenig.
17: Und dann habe ich schallend gelacht. Dann sage ich, nein, sicher nicht. Also danke vielmals für den Kaffee, ich glaube. Übrigens, wer will denn den Namen kaufen? Das können wir leider nicht sagen. Dann sage ich, ja gut, dann haben sie es sowieso vergessen. Und Säckli und bin aufgestanden, richtig ausgegangen, mich freundlich verabschiedet. Ich sage, stopp, stopp, weil die haben dann irgendwie getuschelt. Können Sie nicht bitte nochmal Platz nehmen? Wir rufen dem Kunden an.
3: Und dieser Kunde heisst Microsoft. Der Technologiegigant aus den USA arbeitet im Jahr 2000 an einer eigenen Spielkonsole. Projektname Xbox.
17: Und die Leute, die dort arbeiten, haben mir aus der Hacker-Szene von früher dann gesteckt, sie hätten ein Problem. Weil die Marketingabteilung hat jetzt gefunden, das wäre auch ein wahnsinnig guter Name für das Endprodukt. Und die Idioten haben das nicht abgeklärt, wer da überall Recht an diesem Namen hat. Und sind in einer echten Notlage. Erst Jahre später, als das ein Milliarden-Business geworden ist, habe ich gemerkt, wie doof ich war. Ich hätte 10 Millionen sagen können. Sie hätten es gezahlt.
3: Über den tatsächlichen Verkaufspreis wird Stillschweigen vereinbart. Aber es ist kaum vermessen zu behaupten, dass es wohl eine der höchsten Summen ist, die hierzulande je für eine Internetadresse bezahlt wird. Zu Beginn des neuen Jahrtausends wird das Internet in der Schweiz zum Massenmedium. Rund ein Viertel der über 14-Jährigen loggt sich bereits mehrmals pro Woche ein. Vor allem die Wirtschaft entdeckt jetzt das Internet, weiss die Tagesschau.
18: Die E-Commerce-Branche boomt. Erfreulich dabei, auch die Schweiz hält im Internetbereich mit.
3: Und tatsächlich, Anfang der Nullerjahre scheint es, man brauche bloß eine Webseite mit einer .com-Endung, und habe so die Lizenz zum Gelddrucken. Schon gibt es erste Stimmen, die vor einer Blase warnen. Doch den vielen Startups, die im World Wide Web entstehen, fällt das Kapitalsammeln immer noch leicht. Einer, der das hautnah miterlebt hat, ist Jens Alder, um die Jahrtausendwende Chef der Swisscom. Er erinnert sich für diesen Podcast daran, was später als Dotcom-Blase in die Geschichte eingeht.
12: Mein Vorgänger hatte noch einen Platz buchen am WEF im Januar in Davos. Weil ich ihn dann ersetzt habe, habe ich den Platz geerbt. Das war übrigens das erste, das einzige und das letzte Mal, als ich an dem WEF war. Da war neue Dotcom-Euphorie rum. Und ich bin dort gesessen und bin zum Schluss gekommen. Ich glaube, ich bin im falschen Film. Ich verstand gar nichts. Ich habe wirklich nichts verstanden von dem ganzen Zeug. Die haben von Geschäftsmodellen geredet, Geschäftspotenzial und ich habe mir das alles angehört und denke, das ist wahnsinnig. Aber eigentlich verstehe ich es nicht. Peer Pressure rundherum war enorm. Und man hat ja auch wahnsinnig viel Geld ausgegeben für Sachen, wo, wenn man nur schon eine Ebene, allenfalls zwei Ebenen hinterfragt hat, woher kommt der Cash dann zurück? Da hat man eigentlich nichts Vernünftiges gehört. Ich habe mich einfach auf den Standpunkt stellen. Ich bin Newcomer, ich verstehe nichts, die anderen sind alle super schlau. Wir werden vielleicht die Chance verpassen, aber mit dem Mantra, wir machen nur Dinge, die wir selber verstehen, das hat uns gerettet. Das hat uns wirklich gerettet. Also das hätte ich ganz, ganz schief gehen.
3: Nicht für die Swisscom, aber für andere geht es tatsächlich ganz, ganz schief. Am 10. März des Jahres 2000 erreicht der amerikanische Technologieindex Nasdaq seinen Höchststand. Danach beginnt der freie Fall. Auch in der Schweiz.
19: Die Gefahr von plötzlichen massiven Verlusten ist offenkundig.
20: Nach dem Höchststand im März brach der Swiss New Market förmlich ein.
21: In der Internetszene ist man konsterniert.
22: Ist das der Anfang vom Ende der New Economy?
12: Wenn man Gefühlslage müsste beschreiben, dann vielleicht ein bisschen hart, aber ich glaube, ich bin eher erleichtert gewesen, dass es geklopft hat, weil dann plötzlich ist es wieder auf meine Ebene gekommen und das Gefühl hatte, ja, okay, jetzt verstehe ich es langsam wieder. Ich glaube, nach 25 Jahren darf ich das sagen. Ist das so im 2000 oder ist es im 2001? Ich glaube, 2001 erst. Dann ist der Aufsichtsratsvorsitzende von der Deutschen Telekom mit einer Delegation in die Schweiz gereist und hat uns besucht. Ich meine, nur schon, dass die sich runtergelassen haben und in die Schweiz gekommen sind, war eine Sensation. Und die haben allen Ernstes ein Projekt vorgelegt, wo sie vorgeschlagen haben, dass Swisscom die Deutsche Telekom übernimmt. Und dass wir sie führen werden, weil die Mannschaft, die sie haben, können sie nicht brauchen. Aber schlussendlich haben wir gesagt, das kann unmöglich sein, das geht gar nicht auf. Wir fangen schon gar nicht an, den politischen Prozess anzustossen, ob wir das dürfen oder nicht. Das wäre eh schief gegangen übrigens. Das war für mich so eine Blüte, die noch so ein bisschen ein Ausschwingen war von dieser Dotcom-Blase, bis sie sich dann erholt haben. Ich lache heute noch drüber.
3: Und so bleibt die Telekom in deutschen Händen und mit der Dotcom-Blase platzen auch einige Träume vom schnellen Geld. Das Ende der New Economy oder gar des Internets an sich bedeutet das aber nicht. Ganz im Gegenteil. Nach dem Ende des Dotcom-Booms, nach dem Überstehen seiner ersten großen Krise, ist das Internet endgültig im Alltag angekommen. Dinge wie Internet-Shopping oder Internet-Dating sind keine Kuriositäten mehr, sondern etwas, das immer mehr Schweizerinnen und Schweizer tun. Und wie immer, wenn eine Technologie erwachsen wird, ist man nicht mehr nur fasziniert davon, sondern immer öfter auch genervt.
23: Also mich nervt am Internet, dass es immer so teuer ist und meine Eltern wegen dem dauernd mutzig.
24: Mich nervt am Internet, dass wenn man etwas ganz konkret sucht, dass man es eigentlich nie findet.
25: Mich nervt am Internet, dass man immer, wenn man umsurfen ist, zum Beispiel auf einer bestimmten Seite, dass dann immer neue Fenster aufgehen, wo man Sachen kann bestellen kann, die einem eigentlich gerne interessiert.
26: Also als ich letztes Mal im Chat war, habe ich hier eine mega lässige Frau kennengelernt. Dann ist mir durch den blöden Computer abgestürzt. Ich wollte wieder reinwählen, aber ich habe sie nicht mehr gefunden.
3: Tönte es vor über 20 Jahren in der Jugendsendung «Ups» des Schweizer Fernsehens. Nicht gross anders also, als es bei vielen Nutzerinnen und Nutzern heute noch tönt. Im Jahr 2000 gehört ein Viertel der Schweizer Bevölkerung zu den regelmäßigen Internetnutzerinnen und Nutzern. 10 Jahre später sind es schon gut 3/4. Dank internetfähigen Smartphones ist das Netz zum ständigen Begleiter geworden. Die Chance ist groß, dass auch dieser Podcast hier gerade auf einem Smartphone gehört wird, heruntergeladen aus dem Internet. Und wahrscheinlich hat dabei kaum jemand einen Gedanken daran verschwendet, was alles nötig war, damit diese Daten von einem weit entfernten Server den Weg auf das Gerät finden. Warum sollte man auch? Das Internet ist heute eine Selbstverständlichkeit. Wir nehmen es nur noch bewusst wahr, wenn es einmal nicht funktioniert. Und trotzdem hat das Internet, so wie es gebaut ist, immer noch viel Potenzial. Hören wir noch einmal, was Steff Gruber zu sagen hat.
17: Das Internet ist auch ein Schlüssel zur Ware, oder? Also natürlich heute auch zur Fiktion, mehrheitlich vermutlich. Aber damals bist du dann auch an alternative Darstellungen von der Welt angekommen. Das hat mich einfach brennend interessiert. Und ich habe gefunden, ja, das muss jetzt wirklich irgendwann einmal rund um die Welt. Wie schwierig es ist, an Informationen heranzukommen. Das war ein Lebensfrust, lange Jahre. Und jetzt bin ich Tag und Nacht am Recherchieren, weil die Freude, dass ich jetzt zu jedem Thema in no time und auch gerade Kontakt machen zu Leuten und die mir weitere Sachen schicken, das haben wir halt alles nicht gehabt.
3: Und die letzte Frage geht an Jens Alter. Gibt es irgendetwas, wo du das Gefühl hast, dass man sich von dieser Zeit, wo dir eben bei der Swisscom war, wo dir dort hat, auch mitbestimmen können, was durchgeht mit dem Internet in der Schweiz. Gibt es irgendetwas von dieser Zeit, wo man sich heute überhaupt nicht mehr bewusst ist? Irgendetwas, was vielleicht schwierig war oder irgendetwas, was ganz anders war als jetzt? Irgendetwas, wo dir manchmal denkt, ja, das weiss man heute gar nicht mehr, dass das dann so schwierig oder leicht oder was auch immer war?
12: Also, was man heute sicher als selbstverständlich anschaut und wo wir enorm gezahnt haben, das war einfach das Bereitstellen von der Grundinfrastruktur, auf deren das Internet überhaupt läuft. Das ist alles andere selbstverständlich gewesen, dass es zum Funktionieren kommt und dass es so zuverlässig ist vor allem, weil das ist ja zum Teil eine sehr klappige Sache gewesen. Ich mag mich sehr gut erinnern, Ende 80er Jahre in der Industrie, da hat man schon E-Mails mit Attachments verschickt, aber die Attachments sind manchmal

Eine Geschichte der Fehleinschätzungen ist, sei es die PTT, die noch in den 90er Jahren auf eigene Technologien statt auf das Internet setzte, oder das CERN, das eine seiner wichtigsten Erfindungen, das World Wide Web, eher stiefmütterlich behandelte. Hört man sich heute an, wie vor 30 Jahren über das Internet gesprochen wurde, muss man schmunzeln. Und genau so wird es wohl Leuten gehen, die in 30 Jahren vielleicht hören, wie in diesem Podcast über das Internet gesprochen wurde. So anders wird es dann sein. Viele Anwendungen und Dienste von heute werden altmodisch, gar unsinnig scheinen. Von anderen, die es dann gibt, wird man denken, warum man nicht schon früher auf die Idee gekommen ist. Ein wichtiger Grund, weshalb das Internet sich gegen andere Methoden der Datenübermittlung durchgesetzt hat, ist seine offene Architektur. Das Netz selber wird von keiner einzelnen Instanz kontrolliert, alle möglichen Anwendungen können darüber laufen. Aber in den letzten Jahren musste man sehen, wie innerhalb dieses offenen Netzes immer mehr Silos entstanden sind, aus denen die Daten nicht mehr frei fließen. Social-Media-Portale zum Beispiel oder KI-Chatbots. Als das Internet in die Schweiz kam, haben es Forschungseinrichtungen und Hochschulen zwar aufgebaut, aber nicht kontrolliert. Heute stehen immer größere Teile des Netzes unter Kontrolle einer Handvoll großer Konzerne. Die Architektur des Netzes ist aber immer noch offen. Wer eine gute Idee für eine neue Anwendung hat, kann sie immer noch über das Internet mit der Welt teilen und damit das Netz vielleicht wieder ein Stück offener und vielfältiger machen.

Die Nachrichten von SRF um 3 Uhr mit Patrick Seiler. Nach den jüngsten Angriffen im Nahen Osten fordern die Vereinigten Arabischen Emirate ein sofortiges Ende der Feindseligkeiten. Das Außenministerium in Abu Dhabi rief die beteiligten Konfliktparteien eindringlich zur äußersten Zurückhaltung und zu einer raschen Rückkehr an den Verhandlungstisch auf, ohne die USA oder den Iran namentlich zu nennen. Es müsse verhindert werden, dass die gesamte Region in ein neues, gefährliches Ausmaß an Instabilität und Gewalt abgleite, heißt es in einer Mitteilung auf X. Die USA haben nach Angaben des US-Zentralkommandos neue Angriffe auf den Iran gestartet. Zuvor waren bei einem iranischen Angriff in Jordanien 2 US-Soldaten getötet worden. Ein weiterer wird vermisst. 2 weitere kurze Meldungen. In Bern ist das Gurtenfestival zu Ende gegangen. Bereits am Nachmittag hatte das Festival einen neuen Rekord an Zuschauerinnen und Zuschauern bekannt gegeben. Insgesamt besuchten knapp 105.000 Personen das beinahe ausverkaufte Festival auf dem Berner Hausberg. Das Festival war somit beinahe ausverkauft. Die Verantwortlichen hatten die Kapazität im Vorfeld um 2.000 auf 27.000 Personen pro Tag erhöht. Begründet wurde dies unter anderem mit den gestiegenen Kosten. Und in Mailand musste ein Konzert des puerto-ricanischen Sängers Bad Bunny abgebrochen werden, wegen eines heftigen Hagelschauers. Rund 80.000 Menschen waren für das Konzert des Superstars im San Siro-Stadion und mussten es vorzeitig verlassen. Nach Angaben der Feuerwehr sind mehrere Personen von großen Hagelkörnern am Kopf getroffen und verletzt worden. Sie wurden nach den Angaben zufolge vom Rettungsdienst versorgt. An der Fußballweltmeisterschaft gewinnt England das Spiel um den dritten Platz gegen Frankreich mit 6:4.

0: Die Partie fand in Miami statt. Trotz der Niederlage Frankreichs kann zumindest der französische Stürmer Kylian Mbappé einen persönlichen Erfolg verbuchen. Er ist zurzeit, also vor dem Final von heute Abend, Rekordtorschütze. Mit 22 Treffern liegt er einen Treffer vor dem Argentinier Lionel Messi. Er hätte aber lieber auf diesen Rekord verzichtet, wenn er dafür mit seiner Mannschaft in den Final gekommen wäre, sagt Mbappé.
1: Et voilà, j'aurais aimé ne pas être le meilleur buteur de l'histoire et jouer demain le match.
0: Das Wetter. Heute Sonntag. Es wird teils sonnig, teils bewölkt. Entlang der Alpen gibt es stellenweise Regengüsse und Gewitter. Die Temperatur um 24 Grad im Süden bis 32 Grad. Das waren die Nachrichten von Radio SRF. Verantwortlich ist heute Nacht Patrick Seiner. Verkehrsinfo SRF von 3.03 Uhr, A2 Luzern Richtung Basel zwischen dem Arisdorf-Tunnel und der Verzweigung Augst. Verkehrsbehinderung wegen Bauarbeiten.
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3: Ja, das ist das Wochenendprogramm bei Ihrem Infosender. Schön sind Sie hier. In der nächsten halben Stunde schauen wir zurück auf ein paar ausgewählte Hintergrundthemen dieser Woche und am Mikrofon begleitet Sie Romana Kaiser. Beim Finale der Fußballweltmeisterschaft am Sonntagabend Schweizer Zeit. Da soll es erstmals eine Halbzeitshow geben, und zwar nach dem Vorbild des Super Bowl aus der NFL. Madonna, Shakira, BTS und Justin Bieber gehören zu den angekündigten Stars. Die eigentliche Musikshow in der Pause, die soll 11 Minuten dauern. Wegen des Auf- und Abbaus der Bühne könnte die Halbzeitpause aber auf rund 30 Minuten verlängert werden. Und es ist doppelt so lange wie nach internationalen Fußballregeln überhaupt erlaubt. Kritische Stimmen sehen darin in dieser Halbzeitshow nicht nur einen Regelbruch, nein, sie warnen auch davor, dass diese lange Unterbrechung den Rhythmus der Spieler stören und ein erneutes Aufwärmen nötig machen könnte. Nico Bär hat den freien Sportjournalisten Ronny Blaschke gefragt, wie viel Super Bowl denn in diesen Plänen der FIFA für diesen WM-Final steckt.
4: Sehr viel. Also die FIFA passt sich im Prinzip an die große US-amerikanische Unterhaltungsindustrie an. In den USA ist das Geschehen auf dem Spielfeld ja selbst nur ein Element einer viel größeren Show. Da sind vor allem Gastronomie, Musik, auch Maskottchen wichtig. Und jetzt eben, wie beim Super Bowl, auch die Halbzeitshow. Und es ist übrigens aber auch im American Football so, dass in der regulären Saison die Halbzeitpause 12, 13 Minuten dauert und sie dann aber für den Super Bowl auf 30 Minuten ausgedehnt wird. Klar, für die Musik, für die Show, aber natürlich vor allem für die Werbespots, die dann besonders lukrativ sind.
5: Was verspricht sich die FIFA denn von einer solchen Halbzeitshow?
4: Zum einen auch die Einnahmen durch Werbespots, aber der Fußball hat ja gegenüber dem American Football, auch gegenüber Basketball, Eishockey, also gegenüber den großen amerikanischen Sportarten, einen Nachteil, weil die zwei 45-minütigen Halbzeiten im Fußball haben eigentlich keine Spielunterbrechungen, und deshalb hat man ja für die WM auch verpflichtende Trinkpausen eingeführt für Werbung. Aber die FIFA will noch weiter. Sie möchte den Fußball immer weiter mit Popkultur verzahnen. Das mag in den Kernmärkten Europas, in England, in Deutschland, in der Schweiz, Skepsis, Kritik hervorrufen, weil der Fußball bei uns schon lange in der Alltagskultur so als ja so eine Art raues Vergnügen verwurzelt ist und man dort skeptisch gegenüber Veränderung ist. Aber wenn wir mal auf die neuen Zukunftsmärkte schauen, auf China, auf Indien, Indonesien, vielleicht auch Nigeria, ja, also große, zum Teil junge, zum Teil sehr technikaffine Gesellschaften, da wird Fußball immer mehr über soziale Medien konsumiert, ausgewertet, in Clips, in Memes, in KI-Videos. Und ich glaube, dass eine Halbzeitshow, die man auch gut in Clips trennen kann, dass die dort sehr gut ankommen wird.
5: Jetzt gibt es ja Kritik wegen einer möglichen Länge von dieser Halbzeitshow. Darf die FIFA die Halbzeitpause entgegen den geltenden Spielregeln überhaupt auf rund 30 Minuten verlängern?
4: Ja, die FIFA schafft es ja immer wieder, die eigenen Regeln sehr unterschiedlich, ja fast sogar schon widersprüchlich auszulegen. Und so ist es auch dieses Mal. Es gibt das International Football Association Board und das wacht wie ein Gralshüter über die Regeln des Fußballs. Und nach den Regeln dieses Gremiums darf die Halbzeitpause unter keinen Umständen, so heißt es, unter keinen Umständen länger als 15 Minuten dauern. Ja, es hat in der Geschichte einige Versuche gegeben, das zu ändern. Zum Beispiel war mal der südamerikanische Kontinentalverband vorstellig 2021, wurde aber alles abgelehnt. Dann kam die Clubweltmeisterschaft 2025 in den USA. eine Art Generalprobe für die große WM. Auch da hat man die Halbzeitpause im Finale schon auf 24 Minuten gestreckt, angeblich, weil die Dauer mit Zustimmung des Schiedsrichters geändert werden könne. Ja, so eine juristische Grauzone, und auf die beruft man sich eben jetzt auch vor dem Finale 2026.
5: Dann gibt es ja auch diesen sportlichen Aspekt. Also was heißt eine derart lange Unterbrechung für den Rhythmus und die Konzentration der Spieler?
4: Also wenn die Spieler von diesem hohen Tempo in die Kabine kommen und für eine halbe Stunde zur Ruhe kommen, also dann kühlen die Muskeln ab, sie verlieren ihre Elastizität. Und wenn sie danach, also in der zweiten Halbzeit, dann wieder zu einem Sprint ansetzen zum Beispiel, dann steigt das Risiko für Zerrungen, für Muskelfaserrisse, für Krämpfe. Und ja, natürlich auch die Konzentration, die Reaktionsgeschwindigkeit. Und gerade mit diesem Argument hatte das International Football Association Board ja diese Verlängerung der Halbzeitpause immer wieder abgelehnt. Aber nun, vielleicht auch durch die Verlockung des Geldes, geht es dann offenbar doch.
5: Ja, und wie ernst ist die Befürchtung, dass die lange Pause einen körperlichen Leistungsabfall bei den Spielern bewirkt?
4: Ich glaube, dass sich die Spieler darauf einstellen werden, dass sie sich darauf einstellen müssen. Also vielleicht werden sie sich in den Katakomben, auch in der Kabine, die ist ja relativ groß, vielleicht werden sie sich dort weiterhin warm halten. Und wenn wir dann mal schauen auf den größeren Kontext, fast alle Spieler, die da am Sonntag auf dem Platz stehen werden, die beziehen Jahresgehälter im zweistelligen Millionenbereich. Viele von denen sind bereits globale Werbefiguren oder sie wollen es zumindest werden. Und die haben Berater, die haben Sponsoren und auch nationale Fußballverbände, die eher auf der Seite der FIFA stehen. Und ich würde sagen, deswegen, auch wegen der lukrativen Erlöse, nehmen sie diese lange Pause auch in Kauf.
3: Das sagt der freie Sportjournalist Ronny Blaschke. Und jetzt gibt es ein Stück US-Politik, das uns hierzulande vielleicht etwas seltsam erscheinen mag. In den USA stirbt nämlich ein Senator und es übernimmt dessen Schwester. So passiert in dieser Woche im Bundesstaat South Carolina. Nach dem überraschenden Tod des republikanischen Senators Lindsey Graham kümmert sich jetzt seine jüngere Schwester um die Amtsgeschäfte. Darlene Graham Norton habe keine politische Vergangenheit, das schreibt die Washington Post, aber gleichzeitig gehöre dieses Vorgehen zur politischen Tradition in den USA. Ist dieser Fall von Lindsey Graham und seiner Schwester also gar nicht so außergewöhnlich? Darüber hat Vera Deragisch mit Stefan Bierling gesprochen. Er ist Professor für internationale Politik an der Universität Regensburg.
6: Das haben wir immer wieder erlebt, dass gerade im Senat, wo das ja die einzige Möglichkeit ist, im Repräsentantenhaus darf man niemand ernennen, dann Angehörige, meistens die Frauen von verstorbenen Senatoren, vom Gouverneur eingesetzt werden, um den Rest der Amtszeit auszufüllen.
7: Sie haben gesagt, meistens. Wie häufig kommt denn das vor?
6: Ach, ich glaube, wenn man so Pi mal Daumen sieht, erleben wir das alle so 8 bis 10 Jahre mal. Der Senat hat 100 Mitglieder. So viele sterben da auch nicht oder treten zurück. Und dann ist es immer eine Frage, aus welchem Bundesstaat man kommt. Nämlich in allen Bundesstaaten ist es nicht dem Gouverneur alleine überlassen, einen Nachfolger zu benennen bis zu den nächsten Wahlen. In 35 von 50 darf er das tun. Und dann ist es oft so, dass er dann jemand aus der Familie wählt, weil er eben auch den Namen, Wiedererkennungseffekt, auch eine gewisse Ehrerbietung gegenüber dem Verstorbenen dadurch Ausdruck verleiht, dass man dann jemand aus der Familie ernennt.
7: Also dort, wo es erlaubt ist, hat der Gouverneur alle Freiheiten.
6: Das muss man jetzt auch wieder ein bisschen einschränken, weil wir in den USA 50 unterschiedliche Wahlrechte haben und auch 50 unterschiedliche Varianten, weil es 50 Bundesstaaten gibt, wie denn ein Gouverneur so eine Nachfolge bestimmen kann. Wir sind jetzt ganz konkret im Fall von South Carolina. Da ist die Autonomie des Gouverneurs sehr groß, jemand zu benennen bis zur nächsten Wahl. Das ist also am 3. November. Das heißt, die Schwester von Lindsey Graham darf bis 3. Januar, dann ist das neue Parlament, setzt sich zusammen, bis zum 3. Januar darf sie diese Position ausfüllen.
7: Im aktuellen Fall handelt es sich eben um eine Übergangslösung bis zur Wahl am 3. November, haben Sie gesagt. Warum denn den Sitz nicht sofort durch eine Wahl neu besetzen?
6: Da gibt es auch wieder Vorschriften in den einzelnen Landeswahlgesetzen. Manche müssen innerhalb von 90 Tagen eine Neuwahl durchführen, anderen steht es frei bis zur nächsten Wahlperiode. Und das ist eben der 3. November, da haben wir ja große Zwischenwahlen in den USA, jemand zu benennen. Das liegt wirklich an den einzelnen Verfassungen der einzelnen Länder. Denken Sie etwa daran, wir hatten Rubio, der jetzt Außenminister ist, der war vorher Senator von Florida wiedergewählt. Und als er das Senatsamt aufgab und den Außenministerposten annahm, wurde vom Gouverneur von Florida ein Nachfolger benannt. Und der durfte dann dort gleich 2 Jahre amtieren, bis zur nächsten regulären Zwischenwahl, die wir jetzt im November erleben.
7: Stefan Birling, Sie haben es erwähnt, es sind ja oft Frauen, Schwestern in diesem Fall, die diese Übergangslösung übernehmen. Und oft war es ja früher auch der einzige Weg für Frauen, überhaupt in den Kongress zu kommen.
6: Absolut. Nun muss man sagen, bei dem Todesfall eines Mannes sind oft die Ehefrauen nachgerückt. Und seit 1913 gibt es diese Regelung überhaupt im Senat. Davor wurden Senatoren von den Landesparlamenten bestimmt, jetzt durch offene Wahl. Und damit durfte durch den 17. Verfassungszusatz der Gouverneur in der Regel den Nachfolger oder die Nachfolgerin eines verstorbenen Senators bestimmen. Und da beginnt im Grunde die Möglichkeit für Frauen, die ja in der Politik in diesen Jahren, 1920er, 1930er Jahren, das Wahlrecht haben sie erst 1919 bekommen, eigentlich überhaupt keine Rolle spielten, eine eigene politische Karriere aufzubauen. Zunächst war es natürlich was Patriarchales, indem man die Frau des verstorbenen Senators ernannte. Aber manche dieser Frauen haben dann selbstständig nochmal kandidiert und auch diese Wahlen gewonnen. Das heißt, es war so eine Möglichkeit, über einen Seitenweg politische Karriere für Frauen zu machen.
7: Ein Senator stirbt, wird ersetzt durch eine Verwandte, die Frau oder eine Schwester in diesem Fall. Das klingt ja auch so ein bisschen nach Vetternwirtschaft. Wie wird das in den USA diskutiert?
6: Es wird diskutiert, natürlich im Kongress gibt es auch ein Gesetz, das verabschiedet wurde in den 60er Jahren, dass etwa im Kabinett kein Angehöriger des Präsidenten dienen darf. Aber auch das hat zum Beispiel Trump umgangen, indem er wichtige Figuren wie seinen Schwiegersohn oder auch seine Tochter in der ersten Amtszeit mit Sonderaufträgen versehen hat und nicht zu formalen Mitgliedern des Kabinetts gemacht hat. Also alles kann man dann irgendwie umgehen. Natürlich hat es aus europäischer Sicht einen leichten Beigeschmack. Andererseits ist es in den USA so lange praktiziert, dass der Gouverneur entweder Menschen aus der politischen Partei des Verstorbenen oder auch Familienangehörige benennen kann, dass das heute eigentlich keine große Debatte ist. Zumal sie bräuchten 50 Debatten in den 50 Einzelstaaten, weil die wirklich autonom sind, wie sie das handhaben.
3: Das sagt Stefan Bierling, als Professor für internationale Politik an der Universität Regensburg. Ja, praktisch jedes größere Land hat einen nationalen Geheimdienst. Und jetzt will auch Japan eine solche Behörde aufbauen. Denn seit dem Zweiten Weltkrieg hat Japan keinen solchen Geheimdienst mehr. Damals hat sich das Land nämlich den Pazifismus auf die Fahne geschrieben. Jetzt will die Premierministerin Sanae Takaichi das aber ändern. Susan Stöckl hat den freien Journalisten Martin Fritz in Tokio gefragt, wie soll denn dieser neue japanische Geheimdienst aussehen?
8: Ja, dieses im Mai beschlossene Modell hat 2 Seiten. Einen von der Premierministerin geleiteten Nationalen Informationsrat, der sozusagen Prioritäten festlegt, und dann eine nationale Informationsagentur. Dort will man Informationen aus Polizei, Außenministerium, Verteidigung und anderen Behörden zusammenführen und dann zentral analysieren. Also Japan richtet eine Informationszentrale ein mit dem Ziel einer Abwehr von Spionage, Cyberangriffen und Terrorismus. Eigene Geheimagenten im Ausland plant Japan aber nicht.
9: Und jetzt lässt sich Japan offenbar von anderen Ländern dabei beraten, welche Technologien es dafür braucht für diesen Geheimdienst oder wie viel Personal. Unter anderem holt sie sich laut der New York Times wohl Tipps von den USA, Deutschland oder Australien. Wie muss man sich denn das genau vorstellen? Wissen Sie da mehr?
8: Ja, Japan verfügt über eigene Aufklärungssatelliten, hat auch viele hochgerüstete technische Stellen, bekommt auch viele Informationen von seinem engsten Sicherheitspartner in den USA. Aber bisher war die Sammlung von Informationen im Land eben fragmentiert und für die beste Lösung dieses Problems schaut man nun ins Ausland. Das hat Japan in seiner jüngeren Geschichte immer wieder gemacht. Man holt sich dann Berater von dort, wo man die meiste Kompetenz vermutet, will von den Besten lernen, um dann selbst einer der Besten zu werden. Dabei geht es um Technologien, die Suche von Personal und auch die Organisation eines solchen Apparates. Und ein Vorbild sind natürlich die USA, aber ein anderes Vorbild ist zum Beispiel Australien, weil der Botschafter von Australien hier in Tokio früher der Chef des australischen Geheimdienstes war und der jetzt als Berater tätig ist für die Regierung.
9: Wenn Japan zumindest bis jetzt keinen nationalen Geheimdienst hatte, wer kümmert sich denn aktuell in dem Land um Aufklärung und Terrorismusbekämpfung zum Beispiel?
8: Ja, das ist alles auf viele Stellen verteilt, die nicht miteinander kommunizieren. Da haben wir das Kabinettsamt für Nachrichtendienst und Forschung, das analysiert Informationen. Das Außenministerium sammelt dann natürlich über seine Auslandsdiplomaten in den Botschaften Informationen. Es gibt ein militärisches Nachrichtenhauptquartier für die Streitkräfte. Die Polizei kümmert sich um Spionageabwehr und Terrorismus. Und dann gibt es auch noch eine Behörde, die extremistische Organisationen überwacht. Und das neue Zentralbüro dieser Agentur soll eben die Arbeit dieser Stellen steuern und die Informationen zentral auswerten.
9: Und wie gut weiß Japan Bescheid über allfällige Bedrohungen für die Sicherheit? Das heißt ja auch, Japan sei ein Paradies für Spione.
8: Ja, ich denke, das ist keine falsche Beschreibung. Also noch vor kurzem konnte hier jeder Ausländer in der Nähe von Militäranlagen Grundstücke kaufen. Spionage ist in Japan kein Straftatbestand. Man muss einem Spion also eine andere Straftat nachweisen, um ihn einzusperren. Und vor allem, denke ich, fehlt vielen Stellen hier das Bedrohungs- und Gefahrenbewusstsein. Man könnte auch von Naivität sprechen, aber jetzt ist man aufgewacht, nachdem die Zahl der Cyberattacken stark zugenommen hat. Man hat massive Desinformationskampagnen festgestellt, also vom Ausland gesteuerte Bot-Netzwerke, die etwa auf der Plattform X gezielte Kampagnen gegen die Regierung von Premierminister Takaichi fahren. Und jetzt ist eben Schluss mit der Naivität. Jetzt wird gegengearbeitet.
9: Die Regierung sagt auch, es brauche diesen Geheimdienst unter anderem deshalb, weil die Bedrohung durch China stetig wachse. Wie schätzen Sie das ein?
8: Ja, also der Trend ist eindeutig und nicht mehr zu übersehen. China hat Japan als mögliches Hindernis für die Einverleibung von Taiwan erkannt. Seit einem halben Jahr drosselt es Exporte von seltenen Erden nach Japan. Es beschränkt Touristenreisen. Chinesische Hackergruppen attackieren japanische Unternehmen schon länger, einmal um Geld zu erpressen, aber auch für Industriespionage. Und mit der wachsenden Zahl von Chinesen in Japan, die hier relativ frei einreisen und auch sich niederlassen können, hat sicherlich auch die Zahl der Spione zugenommen. Und es gibt auch hier schon immer viele chinesische Journalisten in Japan, die sicherlich auch Informationen für die chinesische Regierung sammeln. Also die Bedrohung ist akut und die wird eben jetzt erkannt und angepackt.
9: Informationen aus Tokio, das war der freie Journalist Martin Fritz. Wird Social Media für Kinder bald eingeschränkt? Die EU will da jetzt jedenfalls vorwärts machen und die Regeln für die Jungen verschärfen. Eine Gruppe von Fachleuten hat jetzt Empfehlungen veröffentlicht und darin heißt es, Kinder unter 13 sollen soziale Medien und andere digitale Dienste nur unter Aufsicht der Eltern oder in der Schule nutzen können. Außerdem soll es ein Zeitlimit geben. Was sticht denn bei diesen Vorschlägen heraus? Das hat Nicolas Malzacher, SRF-Digitalredaktorin Tanja Ede, gefragt.
10: Grundsätzlich sagt diese Expertengruppe, dass Kinder Social Media nicht oder nur unter sehr enger Begleitung nutzen sollten, dass Jugendliche ab 13 aber schrittweise einen geschützten Zugang zu den sozialen Medien erhalten sollten. Damit stellt sich diese Expertenkommission eigentlich gegen die Länder, die Verbote bis 15 oder 16 Jahre fordern, und unterstreicht den Status quo, denn die Plattformen sind ja bereits heute eigentlich erst ab 13 zugelassen. So steht es in den Nutzungsbedingungen von TikTok, Instagram, Snapchat und Co. Diese Regel, die wird einfach extrem lasch umgesetzt im Moment. Und für Jugendliche gibt es bereits heute gesetzlich einen speziellen Schutz, und zwar via dem Digital Services Act der EU. Dieses Gesetz, das ist noch relativ neu und die EU ist erst gerade dabei, das durchzusetzen. Im Frühling hat die EU bei TikTok angeklopft und gesagt, der Kinderschutz reiche da noch nicht. TikTok müsse aufhören mit Autoplay, Endlosscroll, personalisierten Algorithmen und Push-Nachrichten. Und jetzt erst letzten Freitag hat sie dasselbe bei Meta gesagt, also bei Instagram und Facebook.
11: Wieso will die EU denn überhaupt eine einheitliche Regelung?
10: Was die EU kann, ist große Plattformen regulieren, also ihnen Vorschriften machen. Das können die einzelnen Mitgliedstaaten nicht, also zumindest nicht, wenn es dann im Konflikt mit EU-Regeln steht. Also wenn jetzt Frankreich oder Deutschland soziale Medien bis 16 verbieten, dann können sie das zwar der eigenen Bevölkerung verbieten, das müssten halt dann die Eltern durchsetzen, nicht TikTok und Instagram, aber wenn die EU ein Verbot bis zum Beispiel 13 verhängt, dann kann sie den Plattformen auch vorschreiben, wie sie das durchzusetzen haben und sie auch dafür sanktionieren.
11: Und was ist mit den Jugendlichen, die älter sind als 13?
10: Die Expertengruppe empfiehlt ja kein Verbot. 13- bis 18-Jährige sollen einen geschützten Zugang, sichere Nutzungsmöglichkeiten bekommen. Und das ist eigentlich ein vielversprechender Ansatz, der es den Plattformen anders als ein einfaches Verbot auch nicht erlaubt, sich aus der Verantwortung zu ziehen und sich hinter schlecht umgesetzten Alterslimiten zu verstecken. Aber wie das genau umgesetzt werden soll, ist halt eine andere Frage. Also ob das jetzt dieselben Regeln sein werden, die bereits jetzt gelten mit dem Digital Services Act, oder ob das vielleicht noch strenger wird. Zur Diskussion steht auch, dass der Zugang so abgestuft werden könnte, also dass er schrittweise umfassender und unabhängiger werden soll. Auch das klingt gut, aber wie das genau aussehen soll, darf man eigentlich gespannt sein.
11: Es gibt ja verschiedene Länder, die sich jetzt an Australien orientiert haben bei der Frage, wie können wir unsere Jugendlichen schützen bei der Nutzung von Social Media. Australien gilt als Vorreiter, hat ein Social Media Verbot eingeführt für Jugendliche unter 16 Jahren. Aber so wirklich funktioniert hat das bisher nicht. Die Jugendlichen haben viele Wege gefunden, diesem Verbot auszuweichen. Wieso soll es jetzt in der Europäischen Union gelingen?
10: Die große Frage ist ja, wie man ein solches Verbot technisch durchsetzt. In Australien wird das den Plattformen überlassen, wie sie das genau lösen, und offenbar machen sie das recht lasch. In der EU wird ein Alterslimit, falls es denn eins gibt, voraussichtlich mit der EID verknüpft, also respektive der EUDI-Wallet, wie die in der EU heißt. Die soll gegen Ende Jahr eingeführt werden und dann eine datensparsame Möglichkeit bieten, das Alter von Nutzerinnen und Nutzern zu überprüfen. Aber klar, also selbst dann wird es möglich sein, Sperren zu umgehen. Halt vielleicht nicht für 8-Jährige, aber 14- und 15-Jährige, die könnten solche Sperren bestimmt auch in der EU umgehen.
12: Das sagt Tanja Ede von der SRF Digitalredaktion. Und jetzt geht es noch um die SVP Zürich. Die hat in dieser Woche mit einem Social-Media-Post für spöttische Schlagzeilen gesorgt. Die SVP des Kantons macht sich nämlich für die Neutralitätsinitiative stark, und zwar mit einem Bild, das von KI erzeugt wurde. Nur die Menschen auf diesem Foto tragen gar keine Schweizer Trachten, sondern Trachten aus Bayern. Es ist nicht das erste Mal, dass eine politische Kampagne mit KI, mit künstlicher Intelligenz, generiert wurde. Aber es fragt sich trotzdem, dass politische Inhalte mittels KI erstellt werden. Können wir uns je daran gewöhnen? Anne Schulz ist Professorin für politische Kommunikation an der Universität Zürich, und Susan Stöckel hat sie zunächst gefragt, was sie sich denn gedacht hat, als sie dieses KI-generierte SVP-Plakat im Netz gesehen hat.
13: Ich musste ehrlich gesagt erstmal ganz kurz schmunzeln. Also ich habe jetzt nicht gleich die Arme in die Luft gerissen und die große Gefahr für die Demokratie hier erkannt, sondern ja eine gewisse Ironie, die sich ja nicht abstreiten lässt. Also dass ausgerechnet eine Partei, die nationale Identität und Schweizer Tradition so stark betont, normalerweise jetzt dann hier in dem Fall bayerische Trachten, glaube ich, sind es, verwendet. Das eröffnet natürlich eine große Angriffsfläche für die politischen Gegner. Und insofern musste ich da erstmal ganz kurz schmunzeln.
14: Und die Angriffsfläche, die zeigte sich auch dadurch, dass die genutzt wurde in den Kommentarspalten. Da gibt es viele kritische Voten über das KI-Bild. Glauben Sie denn, dass dieses Plakat der SVP schaden könnte?
13: Ich denke, die Gegner werden weiter Gegner bleiben. Also die werden sich nicht dadurch ihre Meinung ändern zur SVP. Möglicherweise stärkt sich hier eine ohnehin schon ablehnende Haltung. Also das könnte ich da sehen. Die spannende Frage ist, was passiert auf der Seite derjenigen, die der SVP und den Positionen, die die Partei vertritt, eher wohlgesonnen gegenüberstehen? Und da ist es erstmal vielleicht wichtig festzuhalten, dass denen das auch nicht egal sein wird. Also das ist grundsätzlich so, dass Leuten das nicht egal ist, ob Inhalte von KI generiert wurden oder nicht. Also die werden das, sofern sie es wahrnehmen, auf jeden Fall irgendwie zur Kenntnis nehmen. Aber es entsteht nicht unbedingt auch ein Schaden, ein Reputationsschaden für die Partei auf Seiten der eigenen Anhängerschaft. Und wie lässt sich das erklären? Nämlich mit dem, was wir Motivated Reasoning nennen. Das wird auch im Bereich der Falschinformationen stark untersucht. Also dass man im Prinzip, wenn man eine Botschaft für wichtig hält oder sich mit einer bestimmten Botschaft gut identifizieren kann, die die eigene Meinung sehr gut widerspiegelt, dann sind einem die Mittel, mit denen diese Botschaft kommuniziert wird, oft weniger wichtig. Also KI wird dann hier als Mittel zum Zweck sozusagen toleriert. Und das kann eben dazu führen, dass die SVP nicht unbedingt einen Schaden davon trägt.
14: Mhm. Inwiefern ist es denn ja problematisch, dass ein solches politisches Kampagnenbild mit künstlicher Intelligenz erstellt wurde?
13: Ja, so abgesehen jetzt von einem möglichen Reputationsschaden für die Partei selbst, müssen wir uns fragen, was es grundsätzlich mit der Wahrnehmung von Informationen macht, wenn wir immer häufiger solche Inhalte, wenn wir denen immer häufiger begegnen, ja, so KI-generierten Inhalten. Und das kann dazu führen, dass es grundsätzlich so einen Vertrauensverlust in Informationen allgemein gibt und dass man also immer wieder, wenn man irgendwas liest oder etwas sieht, dann überlegt, kann ich dem jetzt vertrauen? Ist das jetzt noch wahr oder falsch? Also da kommt so ein Grundzweifel rein in die Wahrnehmung. Und das ist sicherlich problematisch. Und das kann dann auch wie so eine Art Dominoeffekt dazu führen, dass man der Demokratie selbst nicht mehr so richtig vertraut. Ja, also man kommt an den Punkt, an dem man im Grunde jede Information in Frage stellt. Und wir brauchen aber verlässliche Informationen, damit Demokratie funktioniert. Also das ist wie so ein Dominoeffekt.
12: Das sagt Anne Schulz, Kommunikationswissenschaftlerin am Institut für Kommunikationswissenschaft und Medienforschung der Uni Zürich. Und das war's mit einem Rückblick auf ein paar ausgewählte Hintergrundthemen der letzten Woche. Hier bei Ihrem Infosender geht's in wenigen Augenblicken weiter mit Aktualität.

0: Die Nachrichten von SRF um 3.30 Uhr mit Patrick Seiler. Nach den jüngsten Angriffen im Nahen Osten fordern die Vereinigten Arabischen Emirate ein sofortiges Ende der Feindseligkeiten. Das Außenministerium in Abu Dhabi rief die beteiligten Konfliktparteien eindringlich zur äußersten Zurückhaltung und zu einer raschen Rückkehr an den Verhandlungstisch auf, ohne die USA oder den Iran namentlich zu nennen. Es müsse verhindert werden, dass die gesamte Region in ein neues, gefährliches Ausmaß an Instabilität und Gewalt abgleite, heißt es in einer Mitteilung auf X. Die Emirate gelten zwar als enge Verbündete der USA, befürchten wegen des Konfliktes aber langfristig negative Auswirkungen auf die wirtschaftliche Entwicklung in der Region. Die USA haben nach Angaben des US-Zentralkommandos neue Angriffe auf den Iran gestartet. Zuvor waren bei einem iranischen Angriff in Jordanien 2 US-Soldaten getötet und ein weiterer getötet worden, ein weiterer wird vermisst. Zwei kurze Meldungen. In Bern ist das Gurtenfestival zu Ende gegangen. Bereits am Nachmittag hatte das Festival einen neuen Rekord an Zuschauerinnen und Zuschauern bekannt gegeben. Insgesamt besuchten knapp 105.000 Personen das beinahe ausverkaufte Festival auf dem Berner Hausberg. Die Verantwortlichen hatten die Kapazität im Vorfeld auf 27.000 Personen pro Tag erhöht. Begründet wurde dies unter anderem mit den gestiegenen Kosten. Und in Mailand musste ein Konzert des puerto-ricanischen Sängers Bad Bunny abgebrochen werden, wegen eines heftigen Hagelschauers. Rund 80.000 Menschen waren für das Konzert des Superstars im San Siro-Stadion und mussten es vorzeitig verlassen. Nach Angaben der Feuerwehr sind mehrere Personen von großen Hagelkörnern am Kopf getroffen und verletzt worden. Sie wurden den Angaben zufolge vom Rettungsdienst versorgt. An der Fußball-Weltmeisterschaft gewinnt England das Spiel um den 3. Platz gegen Frankreich mit 6:4. Die Partie fand in Miami statt. Trotz der Niederlage Frankreichs kann zumindest der französische Stürmer Kylian Mbappé einen persönlichen Erfolg verbuchen. Er ist zurzeit, also vor dem Final von heute Abend, Rekordtorschütze. Mit 22 Treffern liegt er einen Treffer vor dem Argentinier Lionel Messi. Er hätte lieber auf diesen Rekord verzichtet, wenn er dafür mit seiner Mannschaft in den Final gekommen wäre, sagt Mbappé.
1: Et voilà, j'aurais aimé ne pas être le meilleur buteur de l'histoire et jouer demain le match.
0: Das Wetter. Heute Sonntag. Es wird teils sonnig, teils bewölkt. Entlang der Alpen gibt es stellenweise Regengüsse und Gewitter. Die Temperatur um 24 Grad, im Süden bis 32 Grad. Das waren Nachrichten von Radio SRF. Verantwortlich Patrick Seiler.
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3: Sie sind bei Ihrem Infosender und hier hören Sie gleich ein paar ausgewählte Themen aus der Welt der Wissenschaft der letzten Woche. Ja, die Sonne brennt auf den Asphalt, die Luft flimmert, die Hitze staut sich. Etwa so fühlen sich viele dieser Sommertage in Städten an. Mehr Bäume könnten dafür Abkühlung sorgen, doch diese zu pflanzen ist nicht ganz so einfach. Vielerorts sind unterirdische Leitungen im Weg oder langwierige Bewilligungsverfahren komplizieren die Sache. Und deshalb kommen an manchen Orten in der Schweiz mobile Bäume zum Einsatz. Aber ob die tatsächlich eine schnelle Lösung für mehr Abkühlung sind, dazu hat sich Wissenschaftsredaktorin Jasmin Gut in Solothurn ein Begrünungsprojekt angeschaut. Das soll konkrete Daten liefern.
4: An diesem Sommermorgen im historischen Stadtzentrum von Solothurn auf dem Klosterplatz steht die Sonne schon weit über den Dächern. Doch im Schatten unter den Bäumen ist es angenehm kühl. Die Bäume, Feldahorn, insgesamt 5 Stück und 6 Meter hoch, sie stehen bereits seit 2 Jahren auf dem Platz. Im Boden Wurzeln geschlagen haben sie trotzdem nicht, denn gepflanzt sind sie in große, runde Tröge. Weshalb das so ist, Andreas Filosi, Baumeister der Stadt Solothurn, erklärt.
5: Die Überlegungen waren so ein bisschen die, dass wir gesagt haben, wir wollen den Platz hier aktivieren, der hier hauptsächlich als Parkplatz genutzt wird, neu als Begegnungsort, als Aufenthaltsort überführen. Und dass wir gesagt haben, wir wollen nicht nur auf dem Papier irgendwie etwas planen, sondern wir wollen auch aktiv das ausprobieren, was das heisst, dass wir Erfahrungen auch sammeln können.
4: Seit Jahren diskutiert die Stadt, wie der Klosterplatz in Zukunft aussehen soll. Der versiegelte Boden heizt sich im Sommer stark auf. Bis eine definitive Lösung gefunden ist, setzt man deshalb auf mobile Bäume als Schattenspender. Mit einem Gabelstapler lassen sich die Bäume, je nach Bedarf, versetzen oder ganz wegfahren. Pflanze im Topf, das ist keine neue Erfindung. Neu ist jedoch, dass in Solothurn genau berechnet wird, wie viel Kühlung die Bepflanzung bewirkt. Die Daten dafür hat die Berner Fachhochschule im Rahmen eines Projektes mit Unterstützung des Bundes gesammelt. Stefan Czech, Professor für digitale Fertigung, hat das Projekt begleitet. In den Berechnungen haben er und sein Team viele Faktoren berücksichtigt.
6: Baumtypen, Kronentypen, Baumhöhen, Baumdurchmesser, der sogenannte Leaf Area Index, also wie dicht das Blattwerk ist, das ist alles eingeflossen, Kombinationen davon.
4: Die Messung der Lufttemperatur spielte dabei nur eine Nebenrolle.
6: So wie ich als Individuum, als Mensch, Temperatur wahrnehme, mit dem Windeinfluss, mit dem Sonneneinfluss, das ist eigentlich die Temperatur, die uns interessiert und nicht die reine Lufttemperatur, die die Meteorologen messen.
4: An einem heißen Tag könne der gefühlte Temperaturunterschied zwischen Baumschatten und Sonne bis zu 19 Grad Celsius betragen. Neben der Berner Fachhochschule ist auch das Gartenbauunternehmen Bauer Baumschulen am Forschungsprojekt beteiligt. Das Unternehmen bietet schon länger mobile Bepflanzung an. Wie viel Kühlung diese effektiv bewirkt, hätten sie früher jedoch nicht mit Zahlen belegen können, sagt Projektleiter Sebastian Mühlemann. Ziel sei es, dank der gesammelten Daten,
7: möglichst viel rauszuholen. Nicht, dass wir mühen, 7 Bäume pflanzen oder 5 Bäume pflanzen und im Nachhinein Argumente finden, warum das schlau ist.
4: Bereits jetzt, vor eigentlichem Projektabschluss, könnten Sie mit 99%iger Genauigkeit vorhersagen, wie Bäume die Temperatur beeinflussen, noch bevor die Bäume überhaupt vor Ort sind. Doch Technologie kommt nicht nur bei der Wahl des Standortes oder der Baumart zum Einsatz. Sie steckt auch im Pflanzentopf drin. Dieser ist mit einem Tank ausgestattet, der bis zu 800 Liter Wasser aufnehmen kann.
7: Das heisst, das Wasser kommt nicht mehr von oben, sondern es kommt neu von unten. Und im Substrat innen kann nur so viel Wasser sein, wie der Baum gerade verwendet. Er kann also nicht vernässen, aber gleichzeitig kommt auch nicht zu wenig nach. Er hat also immer Wasser. Er wird eigentlich ein Couch-Potato.
4: Dadurch, dass der Baum ständig Zugriff zu Wasser habe, könne er selbst Hitzeperioden gut überstehen. Ein Sensor meldet sich außerdem, wenn der Tank wieder aufgefüllt werden muss. Während diese Lösung anfangs teurer sei als ein gewöhnlicher Topf, könne durch den geringeren Gießaufwand langfristig an Kosten gespart werden, so Mühlemann. Trotzdem bleibe das Ziel, wenn immer möglich, den Baum in die Erde und nicht in den Topf zu pflanzen. So ist auch die Zeit der 5 Ahornbäume auf dem Klosterplatz in Solothurn begrenzt. Im Herbst wird voraussichtlich entschieden, wie der Platz in Zukunft aussehen soll. Gut möglich, dass die Bäume danach an einen anderen Ort weiterwandern und dort wieder temporär für Kühlung sorgen.
3: Der Beitrag aus Solothurn von Jasmin Gut war das. Radka Laubach hat dieses Thema mit Wissenschaftsredaktorin Felicitas Erzinger vertieft und gefragt: Sind denn Bäume tatsächlich das Allheilmittel gegen Hitze?
8: Nein, das sind sie nicht. Aber sie gehören zu den am häufigsten eingesetzten Massnahmen, um Hitze in Städten zu mindern. Und sie sind auch sehr beliebt bei der Bevölkerung und sie bringen einiges. Wir haben es vorhin gehört in der Reportage, diese natürlichen Bioklimaanlagen, die reduzieren die gefühlte Temperatur um rund 5 bis 6 Grad im Schnitt. Lokal zumindest, das ist noch wichtig zu erwähnen, also wenn man quasi aus dem Schatten des Baumes tritt, dann ist dieser Kühleffekt praktisch verschwunden. Und gerade wenn neue Bäume gepflanzt werden oder aufgestellt, das wurde in der Reportage ebenfalls angetönt, muss das sehr intelligent geschehen.
9: Sehr intelligent geschehen, sagen Sie, was heißt das konkret?
8: Ja, jede Stadt, jede Straße, jeder Platz ist anders und das beeinflusst, wie gut Bäume kühlen können. Gerade Straßen sind da sehr komplex. Das sind oft Windkorridore und Bäume, die können diese kühlen Winde auch blockieren. Große Bäume können auch verhindern, dass Wärme in der Nacht zurückgestrahlt wird. Es kühlt dann unter den Bäumen weniger. Und darum braucht es sicher immer einen Mix aus verschiedenen Massnahmen, je nach Bedürfnissen, dem lokalen Klima und den verfügbaren Flächen und Rahmenbedingungen.
9: Was sind denn besonders geeignete Bäume, der Stadtbaum der Zukunft sozusagen?
8: Den einen Baum für alle Situationen, quasi die eierlegende Wollmilchsau unter den Bäumen, die gibt es nicht. Was man grundsätzlich sagen kann, ist, dass große und dichte Bäume ein großes Potenzial haben zu kühlen, weil sie viel Schatten spenden und auch viele Blätter haben, über die sie Wasser verdunsten können. Und je mehr zusammenstehen, desto mehr kühlt es. Das merkt man zum Beispiel in einem Park oder im Wald. In einem dichten, hohen Laubwald etwa ist die gefühlte Temperatur 6 bis 14 Grad. Grad geringer als außerhalb. Doch alle Bäume haben Vor- und Nachteile, können zum Beispiel unterschiedlich gut mit Hitze und Trockenheit umgehen. Und das wird und ist auch angesichts der aktuellen Hitzewelle immer wichtiger. Es ist darum auch ein Thema, an dem viel geforscht wird. Und was sich bisher zeigt, ist, Platanen beispielsweise können gut mit Hitze umgehen. Auch Linden und Eichen schlagen sich gut während Hitzewellen, wenn sie genug Wasser haben.
9: Genug Wasser, sagen Sie, das ist in heißen, trockenen Sommern aber auch nicht immer garantiert.
8: Ja, das ist so. Und das hängt auch stark vom Baum und Standort ab, wo er steht. Alte, tief verwurzelte Bäume, die kommen meist noch länger an Wasser. Gerade in der Stadt ist der Wurzelraum aber oft eingeschränkt. Bei neuen Bäumen muss man darum immer die Bewässerung auch gut mitplanen, sei es der spezielle Trog, den wir vorhin gehört haben, oder mit Leitungen, die Regenwasser von Dächern oder Plätzen zu Bäumen leiten, die das Wasser dann ebenfalls in großen unterirdischen Trögen speichern. Denn das ist ganz klar, nur gesunde Bäume können wirklich viel bewirken, viel kühlen.
10: Das sagt SRF-Wissenschaftsredaktorin Felicitas Erzinger. Denken wir kurz zurück an den letzten Frühling. Da schien die Sonne an gewissen Tagen an einem wolkenlosen Himmel, aber man sah sie kaum, auch in der Schweiz nicht, denn der Sahara-Staub hat für einen eingetrübten und orangen Himmel gesorgt. Und es gibt Hinweise darauf, dass es auch in den nächsten Jahren in Europa zunehmen wird. Das zeigt eine aktuelle Nature-Studie unter der Leitung des Paul-Scherrer-Instituts. Darüber hat Daniel Hofer mit Wissenschaftsredaktorin Katrin Süffel gesprochen.
11: Die Erkenntnis ist, dass zunehmend mehr Sahara-Staub nach Europa gelangt. Nicht unbedingt öfter, also an mehr Tagen als früher, aber wenn, dann ist es mehr Staub auf einmal. Das gilt am stärksten für Südeuropa, also Spanien, Griechenland, Italien, aber auch für Mitteleuropa, abgeschwächt auch für Teile der Schweiz. Die Studie hat diese Entwicklung auf zwei Zeitskalen untersucht. Zum einen an Eisbohrkernen vom Golenifetti auf 4450 Höhenmetern im Monte-Rosa-Gebiet. An diesen Bohrkernen kann man ablesen, dass innerhalb der letzten 150 Jahre, also seit Beginn der Industrialisierung, der Staubgehalt in der Atmosphäre kontinuierlich gestiegen ist und zwar deutlich, insgesamt um 110%. Und für die Jahre von 2012 bis 2021 haben die Forscher Daten von gut 100 Messstationen in ganz Europa ausgewertet, 5 davon in der Schweiz. Die Daten zeigen, allein in diesen 10 Jahren hat die Staubbelastung über ganz Europa betrachtet um 10-25% zugenommen.
12: Und warum kommt vermehrt Sahara-Staub in unsere Gefilde?
11: Das hat zwei Gründe. Die sogenannte nordatlantische Zirkulation oder Oszillation, die die Luftströmungen über Europa prägt, die verändert sich zyklisch und so wie sie jetzt gerade steht, gibt es mehr südliche Winde, die Staub mitbringen können. Der zweite Grund ist, dass die Sahara und die ganze Region dort immer trockener wird, die Wüste sich also ausdehnt und das heißt, es hat mehr Wüstenstaub.
12: Und was ist problematisch daran, dass es in der Schweiz mehr Sahara-Staub geben wird?
11: Also zum einen muss ich sagen, dass es tatsächlich in der Schweiz schwächer ist als zum Beispiel in Südeuropa, in der Alpenregion. Da ist es sogar gleich geblieben oder ein bisschen weniger geworden. Aber in der Nordschweiz, im Mittelland, da sind die Werte leicht gestiegen. Das könnte oder es wird wahrscheinlich daran liegen, dass die Alpen wie eine Barriere für Windströmungen aus dem Süden wirken. Und das gilt auch für staubbeladene Windströmungen. Jetzt, was daran problematisch ist, es ist bekannt, dass Feinstaub und dazu gehört auch der Sahara-Staub gesundheitlich bedenklich ist. Das weiß man. Man weiß auch, dass starke Feinstaubbelastung die Zahl an Toten nach oben treiben kann. Jetzt ist aber für diese Studie eine Einschränkung wichtig. Der bisherige Anstieg an Sahara-Staub, der gemessen ist, der ist nicht groß genug, um wirklich deutliche Gesundheitsfolgen auszulösen. Problematisch wird es, wenn sich dieser Trend fortsetzt und das ist zumindest sehr plausibel.
12: Hat das Paul-Scherrer-Institut auch Vorschläge, wie die Schweiz diese neue Gesundheitsprobleme anpacken soll?
11: Naja, gegen Wüstenstaub kann man erstmal nicht wirklich viel machen, außer allenfalls den Klimaschutz vorantreiben. Aber das wirkt natürlich nicht direkt. Was jeder selbst tun kann, an Tagen, wo die Belastung hoch ist, auf sich achten, als Gesunder vielleicht nicht gerade den super ehrgeizigen Sporttag einlegen und wenn man gesundheitlich vorbelastet ist, dann körperliche Belastung wirklich meiden oder auch einfach gar nicht rausgehen. Also im Kern geht es hier um Aufklärung über diesen Staub und angepasstes Verhalten.
10: Das sagt SRF-Wirtschaftsredaktorin Katrin Züffel. In der Schweiz leben schätzungsweise 100.000 Menschen mit Alzheimer. Tendenz steigend. Diese Krankheit gesichert festzustellen ist sehr aufwendig heute. Aber jetzt könnte die Diagnostik wesentlich vereinfacht werden durch Bluttests, basierend auf bestimmten Biomarkern. Fachleute hoffen, mit diesen Tests die Krankheit frühzeitig festzustellen und ebenso früh dann auch mit der Behandlung beginnen zu können. Zwei dieser Bluttests sind vor kurzem für die Früherkennung von Alzheimer zertifiziert worden. Sie werden bereits eingesetzt, auch in der Schweiz. SRF-Wissenschaftsredaktorin Irene Dietschi berichtet.
13: Alzheimer ist zweifellos eine verstörende Krankheit für Betroffene und auch Angehörige. Das Gedächtnis, die geistige Leistungsfähigkeit allgemein, die Vorstellung vom eigenen Ich, alles fällt auseinander. Der Prozess beginnt schleichend.
14: Die Symptome sind vor allem zu Beginn der Erkrankung gar nicht so typisch, sie sind unklar.
13: Sagt der Psychiater Julius Popp, Spezialist für Demenzerkrankungen am Hirslandenzentrum für Gedächtnisstörungen und Alzheimer in Zürich.
14: Selbst Expertinnen und Experten gelingt es nicht gut, allein auf der Grundlage der Symptome eine genaue Zuordnung zur Erkrankung vorzulegen. Das heißt, man kann falsch liegen.
13: Für eine eindeutige Diagnose von Alzheimer braucht es eine Untersuchung des Nervenwassers oder eine Bildgebung mittels der sogenannten Positronenemissionstomographie, kurz PET. Es sind aufwendige, teure und unangenehme Untersuchungen, die längst nicht alle Patientinnen wollen. In der Schweiz hat nur die Hälfte aller Menschen mit Demenz eine fachärztliche Diagnose. Global sind es noch viel weniger. Das könnte sich bald ändern mit den neuen Tests, die Alzheimer im Blut nachweisen. Im Mai haben gleich zwei solcher Bluttests die europäische CE-Zertifizierung bekommen und können nun auch ohne spezielle Zulassung in der Schweiz eingesetzt werden. Beide Tests basieren auf einem Biomarker, p-Tau217, ein spezielles Protein, das mit den Amyloid-Proteinen im Gehirn zusammenhängt, erklärt Julius Popp, also mit krankhaften Ablagerungen. Der Test lege nahe,
14: dass im Bereich des Gehirns eine Amyloid-Pathologie vorliegt, beziehungsweise insgesamt eine typische pathologische Veränderung für die Alzheimer-Erkrankung.
13: Allerdings, betont Julius Popp,
14: ein Biomarkerergebnis ist keine Diagnose,
13: sondern nur ein Puzzlestein innerhalb eines Gesamtbildes. Doch dieses Puzzleteil liefere eine immens wichtige Information.
14: Das ist ein wesentlicher Sprung nach vorne, wenn ich das so nennen darf, eine wesentliche Verbesserung, die wir uns davon versprechen, im gesamten diagnostischen Prozess.
13: Julius Popp setzt den Bluttest in seinem Zentrum an der Hirslandenklinik für Neurologie bereits ein. Zudem engagiert er sich fürs Thema im Vorstand der Swiss Memory Clinics. Dort leitet er eine Arbeitsgruppe, die an nationalen Leitlinien arbeitet. Ein wesentlicher Punkt sei, den Test nur bei Menschen einzusetzen, die bereits Symptome von Alzheimer aufweisen. Das ist künftig auch in der Hausarztpraxis vorgesehen. Valerie Bösch, wissenschaftliche Mitarbeiterin der Patientenorganisation Alzheimer Schweiz, begrüßt dies.
15: Was wichtig ist, ist, dass die Hausärztin oder der Hausarzt sich selber befähigt fühlt, diesen Test auch durchzuführen und eben genau die richtige Kommunikation anzuwenden, eben was die Ergebnisse heißen.
13: Mit Blick auf Patientinnen betont sie auch, der Bluttest sei nicht dafür gedacht, sich einfach so auf Alzheimer testen zu lassen, etwa weil die Krankheit zum Beispiel in der Familie gehäuft vorkommt.
15: Es ist nicht ein Präventionstest, also man muss vorher gewisse Symptome haben und das dann eben mit dem behandelnden Arzt oder behandelnden Ärztin absprechen.
13: Noch hat das Bundesamt für Gesundheit nicht entschieden, ob die Grundversicherung die Kosten für den Test übernehmen soll. Diese sind nicht besonders hoch, gemäß Julius Popp.
14: Die Analyse selbst, also unterster Preis, liegt ungefähr bei 50 Franken.
13: Ein Gedanke, der den Alzheimer-Spezialisten beschäftigt, ist, dass sich die Menschen diesen günstigen Test schnell mal eben im Internet oder sonst wo besorgen könnten.
14: Die Gefahr ist in der Tat da, dass dieser Test, ich will nicht sagen missbräuchlich, aber vielleicht doch eingesetzt wird, also dass er falsch eingesetzt wird.
13: Mit falsch einsetzen meint Julius Popp testen, ohne dass irgendwelche Symptome da sind. Doch gerade mit dieser Vorstellung, Alzheimer im Gehirn zu entdecken, bevor sich Symptome zeigen, ist auch eine große Hoffnung, eine Zukunftsvision verknüpft, nämlich die Krankheit zu bekämpfen, bevor sie ausbricht.
10: Das war der Beitrag von SRF-Wissenschaftsredaktorin Irene Dietschi. Wir bleiben noch beim Thema Früherkennung. Jetzt geht es um das sogenannte Neugeborenen-Screening. Nach der Geburt werden Babys ja routinemäßig auf bestimmte Krankheiten getestet. Das gibt es schon seit 60 Jahren, dieses Screening, aber es wird je nach Land unterschiedlich gehandhabt. Deutschland screent neu 20, Österreich über 30 und Italien gar 50 mögliche Krankheiten. Die Schweiz nur deren 11. Der Trend geht international, aber in eine andere Richtung. Manche Länder erwägen Möglichkeiten eines genomischen Screenings, bei dem das gesamte Erbgut des Babys direkt nach der Geburt aufgeschlüsselt wird. Dadurch könnte man auch sehr seltene Krankheiten früh erkennen. Aber ob das sinnvoll ist? SRF-Wissenschaftsredaktorin Irene Dietsch ist dieser Frage nachgegangen.
13: Kaum ist das Baby auf der Welt, muss es zur ersten Reihenuntersuchung. Ein kleiner Pieks in die Ferse, ein paar Tropfen Blut, die auf einer Filterpapierkarte aufgefangen und ins Labor geschickt werden. Dort wird das Blut untersucht. Matthias Baumgartner ist in der Schweiz der medizinische Leiter des Neugeborenen-Screenings. Er sagt:
16: Das Neugeborenen-Screening ist eine der größten Errungenschaften in Public Health des letzten Jahrhunderts.
13: Seitdem haben sich diese Tests weiterentwickelt. Mit moderner Technik lassen sich Dutzende von meist genetisch bedingten Krankheiten in nicht wenigen Minuten feststellen. Viele Länder haben deshalb das Neugeborenen-Screening stark ausgeweitet. Die Schweiz testet zurückhaltender. Denn auch wenn eine Krankheit identifiziert wird, heißt das nicht, dass sie auch zwingend ausbrechen wird, erklärt Matthias Baumgartner.
16: Diese genetischen Krankheiten, die sind nicht schwarz und weiß, sondern je nach Veränderung der genetischen Mutation kommt es zu einem schwereren Ausprägen, zu einer milden oder zu praktisch keiner Ausprägung.
13: Doch gerade die Genetik rückt beim Neugeborenen-Screening immer mehr in den Fokus. Bei einem genomischen Screening kann, theoretisch, das gesamte Erbgut eines Kindes nach möglichen genetischen Krankheiten durchkämmt werden. Weltweit laufen derzeit Studien, die sich mit dem Potenzial und den Risiken dieser Technik befassen. An dieser Forschung beteiligt ist Vasiliki Konstantopoulou, medizinische Leiterin des Neugeborenen-Screenings in Wien. Sie sagt, ob ein Gendefekt immer gleich Krankheit bedeute, das sei derzeit ungewiss.
17: Es ist tatsächlich so, dass wir noch nicht sehr viel wissen und aus diesem Grund wird es ein bisschen dauern, bis man dann alles festlegen kann. Und deshalb ist es wichtig, dass man diese Forschungsprojekte vorantreibt und dass die Kooperationen entstehen.
13: Wissenschaftlich findet dies auch Matthias Baumgartner spannend. Aber als Screening-Verantwortlicher dürfe er nicht so denken, sagt er. Entscheidend sei letztlich etwas anderes.
16: Welche Krankheit, wenn sie frühzeitig entdeckt ist, kann ich mit einer verfügbaren Therapie so behandeln, dass das ein Gamechanger ist für das Leben dieses Kindes?
13: Wie zum Beispiel die spinale Muskelatrophie, auch Muskelschwund genannt. Seit wenigen Jahren gibt es gegen diese verheerende Krankheit eine Gentherapie.
16: Die Kinder sterben nicht mehr, sondern sie überleben und sie lernen zu gehen.
13: Seither wird die spinale Muskelatrophie auch im Neugeborenen-Screening getestet. 2024, im Jahr mit den letzten verfügbaren Zahlen, wurden schweizweit 6 Fälle gefunden.
10: Das war der Beitrag von SRF-Wissenschaftsredaktorin Irene Dietschi. Forschende sind gerade ziemlich erfreut. Sie finden es abgefahren, heisst es in unserer Wissenschaftsredaktion. Es geht um Erdplatten mitten im Ozean, Lava am Meeresgrund und Messungen davon. Zum ersten Mal überhaupt konnten Wissenschaftlerinnen und Wissenschaftler nämlich messen, wie zwei Erdplatten im Ozean auseinandergingen und dann Lava austrat. Wer da jetzt nicht ganz so tief drin ist in diesem Thema, der oder die könnte sich sagen, ja dann schön, dass sie das toll finden, aber Raphael Günther wollte es dann doch noch ein bisschen genauer wissen und hat bei Wissenschaftsredaktorin Katrin Zöfel nachgefragt, warum denn das alles so außergewöhnlich ist.
11: Es sind eigentlich zwei Sachen. Das eine ist, wo findet das Ganze statt? Und das andere ist, dass es hier um was geht, was man grundsätzlich seit vielen Jahrzehnten, seit Mitte des 20. Jahrhunderts schon verstanden hat, aber noch nie beobachten konnte. Das wäre so die Zusammenfassung. Jetzt hole ich kurz ein bisschen aus. Es geht um die sogenannten Ozeanrücken. Die ziehen sich, wenn man schon mal eine Weltkarte mit Ozeanen genauer angeguckt hat, da ziehen sich so Ozeanrücken mittendurch, ziemlich genau jeweils in der Mitte. Und das sind die Stellen, wo die tektonischen Erdplatten langsam voneinander weggehen und da kommt dann Magma hoch oder die Erdplatten werden langsam gedehnt. Eben, wie gesagt, das weiß man schon seit vielen Jahrzehnten, dass das so ist, aber beobachten konnte man es nicht, weil es ist eben weit weg von allem und mehrere tausend Meter tief unter der Meeresoberfläche.
18: Wie haben das die Forschenden überhaupt gemacht?
11: Die haben ganz gezielt Geräte am Meeresboden aufgestellt, ungefähr 100 Kilometer entlang von so einem Meeresrücken. Es waren insgesamt 20 Geräte, also eine gute Handvoll, darunter 5 Unterwassermikrofone, weil von denen weiß man, dass sie so schwächere Erdbeben, die da eine Rolle spielen, gut messen können. Dann waren noch Geräte dabei, die quasi messen können, ob bestimmte Stellen auf dem Meeresboden sich voneinander entfernen. Und diese Forscher aus Frankreich, die hatten wirklich richtig Glück. Ende Februar haben sie ihre Geräte aufgestellt und Ende April ist es dann passiert. Ein Schwarm Erdbeben entlang dieses Meeresrückens. Dann senkte sich der Seeboden ab, die Platten bewegten sich voneinander weg und es stieg eine riesige Menge Magma auf.
18: Also ein bisschen Glück gehört bei der Forschung halt auch noch dazu. Ich glaube, das kann man schon sagen. Und wo haben die Forschenden das jetzt gesehen? Sie haben vorhin gesagt, weit, weit weg von allem.
11: Das war mitten im Indischen Ozean, grob gesagt, ganz grob gesagt, in der Mitte zwischen Australien, der Antarktis und Afrika. Dort ist ganz nah an diesem Ozeanrücken eine winzige Insel, die ist geologisch gesehen sehr jung, erst 300.000 Jahre alt. Das ist die Amsterdam-Insel, die gehört zu Frankreich und auf ihr betreiben gut 2 Dutzend Menschen eine Forschungsstation.
18: Und wenn wir vom Glück der Forschenden reden, dass es eben

0: Jetzt gerade hat sie sich entladen.
1: Also tatsächlich bemerkenswert auch, was diese Forschenden da herausgefunden haben oder beobachten konnten. Die Frage ist ja, was lernen wir jetzt daraus? Inwiefern bringt uns das weiter, dass das beobachtet werden konnte?
0: Also erstmal fällt es wirklich ganz zweckfrei in die Kategorie abgefahren, also einfach spektakulär, dass diese Beobachtung jetzt gelungen ist. Für Tsunamis zum Beispiel könnte man ja denken, dass das eine Rolle spielt, aber diese Erdrücken, die spielen da keine Rolle. Für Tsunamis braucht es eine starke vertikale Bewegung und das passiert nur, wenn eine Erdplatte sich unter die andere schiebt, sich das dann verhakt und dann quasi plötzlich erlöst. Und im Vergleich dazu ist das, was an den Ozeanrücken passiert, eher zahm.
2: Das sagt SRF-Wissenschaftsredaktorin Katrin Zöfl. Und das war's mit ein paar ausgewählten Wissenschaftsthemen der letzten Woche. Hier bei Ihrem Infosender geht's in wenigen Augenblicken weiter, jetzt mit den aktuellsten Nachrichten.

0: Die Nachrichten von SRF um 4 Uhr mit Patrick Seiler. Das Bundesamt für Verkehr kritisiert den Zustand von Güterwagen, die auf dem Schweizer Schienennetz unterwegs sind. Gegenüber dem Sonntagsblick schreibt das Bundesamt, Mängel wie Risse in den Planen und Bremssohlen oder defekte Federn gefährdeten die Stabilität der Güterzüge. Nach dem schweren Unglück im Gotthardtunnel vor 3 Jahren wollte das Bundesamt für Verkehr eigentlich mit schärferen Kontrollen durchgreifen. Doch die ausländischen Güterwagenfirmen wehren sich vor dem Bundesverwaltungsgericht, unter anderem gegen obligatorische Kontrollen. Die SBB wünschten sich eine einheitliche europäische Lösung, um die Fahrtüchtigkeit von Güterwagen zu kontrollieren und zu gewährleisten. Der Influencer Andrew Tate und sein Bruder Tristan Tate sind in den USA festgenommen worden. Wie die US-Behörden mitteilten, erfolgte die Festnahme auf Antrag Großbritanniens. Wie die britische Staatsanwaltschaft mitteilte, wird den beiden US-britischen Doppelbürgern neben Vergewaltigung auch Menschenhandel zum Zweck der sexuellen Ausbeutung sowie der Besitz von Kinderpornografie vorgeworfen. Die britischen Behörden haben bereits ein Auslieferungsgesuch gestellt. Andrew Tate ist bekannt für seine frauenfeindlichen Äußerungen im Internet und stand in den letzten Jahren bereits in Rumänien im Visier der Justiz. An der Fußballweltmeisterschaft gewinnt England das Spiel um den 3. Platz gegen Frankreich mit 6:4. Die Partie fand in Miami statt. Trotz der Niederlage Frankreichs kann zumindest der französische Stürmer Kylian Mbappé einen persönlichen Erfolg verbuchen. Er ist zurzeit, also vor dem Final von heute Abend, Rekordschütze. Mit 22 Treffern liegt er einen Treffer vor dem Argentinier Lionel Messi. Er hätte aber lieber auf diesen Rekord verzichtet, wenn er dafür mit seiner Mannschaft in den Final gekommen wäre, sagt Mbappé. Der französische Fußballspieler Kylian Mbappé war das. Das Wetter heute Sonntag, es wird teils sonnig, teils bewölkt. Entlang der Alpen gibt es stellenweise Regengüsse und Gewitter. Die Temperatur um 24 Grad, im Süden bis 32 Grad. Das waren die Nachrichten von Radio SRF. Verantwortlich ist heute Nacht Patrick Seiler. Verkehrsinfo SRF von 4.03 Uhr. A2 Luzern Richtung Basel zwischen dem Arisdorf-Tunnel und der Verzweigung Augst. Verkehrsbehinderung wegen Bauarbeiten.
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0: Informationssender im Sommer. Und da haben wir ein paar Sendungen aus dem SRF-Universum der letzten Wochen für Sie rausgesucht, die sich lohnen, wiederholt zu werden. Wie zum Beispiel die über junge Selbstständige. Denn es gibt da ein interessantes Phänomen derzeit. Trotz globaler Krisen, steigender Preise, finanzieller Unsicherheit machen sich in der Schweiz nämlich so viele junge selbstständig wie nie zuvor. Warum? Dem geht die Sendung Input auf den Grund.
1: Die Melanie hat eine Bäckerei aufgetan. Mit 20.
2: Dass man selber kreativ ist, selber entscheidet, selber machen, was einem gefällt.
1: Sich so jung selbstständig machen, mit dem ist sie nicht alleine.
3: Leute unter 30 werden immer öfter selbstständig.
1: Und gleichzeitig tun sie in den Nachrichten amig so.
4: Guten Abend und willkommen zur Tagesschau. An einem Tag, der aus traurigem Grund in die Geschichte eingeht, weil in Europa Krieg herrscht.
5: Die Tagesschau am Tag, als der Bundesrat den nationalen Notstand ausruft.
4: 8,7% im Durchschnitt steigen die Prämien.
6: Preisgünstiger Wohnraum wird zunehmend zur Mangelware.
1: Ich frage mich, warum würde man in diesem Umfeld noch mehr Risiko eingehen? In diesem Input treffe ich junge Leute, die in instabilen Zeiten aufs Ganze gehen und ein Unternehmen gründen.
7: Existenzangst gehört zu mir dazu.
1: Es ist eine Sendung über Leidenschaft, Druck und Unsicherheit.
8: Man setzt halt alles zwei Karten. Und wenn es nicht läuft, scheiße, ja.
1: Das ist Input. Und mein Name ist Noah Knüssel. Ich habe mir auch schon überlegt, mich selbstständig zu machen. Ich meine, ich kann mit Mikrofon und Kamera umgehen und ein Schnittprogramm bedienen. Also, warum eigentlich nicht? Und dann schaue ich ein bisschen umeinander und finde ganz viele Gründe, warum nicht. In meiner Branche, also im Journalismus, geht es gerade nicht so gut. Und dann haben wir noch KI, die viel wird umwälzen. Dazu haben wir Krieg, wirtschaftliche Unsicherheit und steigende Lebenskosten. Schlussendlich habe ich irgendwie nie den Mut gehabt, mir die Idee ernsthaft zu überlegen. In dieser Sendung treffe ich Menschen, die anders sind als ich. Von ihnen wollte ich wissen, warum gehen sie das Risiko ein? So jemand ist Melanie. Sie ist 23 und hat vor etwas mehr als 3 Jahren eine eigene Bäckerei in Kerzers im Kanton Freiburg eröffnet. Ihr Arbeitstag fängt dann an, wenn die meisten anderen tief und fest pfusen.
9: Es hat gerade 1:15 geschlagen. Das Einzige, was man gehört, ist so der Brunnenplätschern.
1: Und genau dann treffe ich sie auch.
9: Dann haben wir schon Licht. Mal schauen, vielleicht sind sie schon am Arbeiten. Guten Morgen.
1: Was bist du da machen?
2: Das sind Apfeltaschen.
1: Ja.
2: Und das geht Vanilleblunder. Und die haben wir gestern vorbereitet.
1: Sie steht in der Backstube, liefert Brot aus und hilft ab und zu auch im Verkauf mit. Und sie trägt Verantwortung für 13 Angestellte. Die Melanie sieht etwa so aus, wie ich mir eine Bäckerin vorstelle. Ein weißes Shirt und ein Jübe, die Haare ordentlich hintergebunden. Was nicht zu meinem Bild passt. Sie sieht viel jünger aus als die typische Bäckereichefin in meinem Kopf. Wie gesagt, ihr Arbeitstag fängt abends um 12:30 in der Nacht an.
2: So bis am Mittag bin ich da. Und dann gehe ich schlafen. Und dann um 4 bis um 6 Uhr so gehe ich auf das Ross. Und dann komme ich wieder in die Backstube und den Abschluss machen.
1: In der Melanie, ihr Kalender ist sehr voll. Ein eigenes Geschäft, ein Ross, das sie fast täglich ausreitet und selten mehr als 3 bis 4 Stunden Schlaf am Stück.
10: Und mit so Müdigkeit und so in der Nacht?
2: Ja, gibt's schon, ja. Wow.
1: Ich bin im ersten Moment ein bisschen erschlagen, als ich in die Backstube reinlaufe. Es ist der komplette Gegensatz zu der ruhigen, kühlen Nachtluft. Drinnen ist warm und es schmeckt konstant nach frisch gebackenem Brot. Und es ist laut. Die Teigmaschine rumpelt. Die Öfen fauchen. Und über diese Geräuschkulisse hinweg müssen sich die Melanie und ihre Angestellten irgendwie verständigen.
11: Also, kommen wir gut?
2: Yes.
11: Jetzt wird
1: es arbeiten. Zum Teil verstehe ich kein Wort bei diesem Lärm. Aber sie funktionieren zusammen. Ich merke, dass sie schon mehrere Jahre zusammen arbeiten. Oft braucht es gar nicht viel Wort. Die Atmosphäre ist ruhig und konzentriert. Die Melanie hat eine Lehre als Bäckerin-Konditorin gemacht und dann noch eine weitere Ausbildung als Konfiseurin. Sie kann also alles. Von Brot über Küche bis zu Pralines. Und sie hat viele Ideen. Von der Selbstständigkeit hat sie noch in einem Angestelltenverhältnis gearbeitet. Dort ist sie immer wieder an Grenzen gestossen.
2: manchmal so ein schade, wenn man sagt, ja, wenn man es vielleicht oder das Produkt sagt, immer ja, es läuft nicht so, haben sie gesagt. Und dann gesagt, ja, man kann es ja mal wechseln oder etwas ändern. Nein, nein, das macht man schon immer so.
1: Sie hätte sich gewünscht, selber Entscheidungen treffen ohne einen Chef oder eine Chefin. Und so hat der Traum von der Selbstständigkeit angefangen zu wachsen. Vor etwas mehr als 3 Jahren hat man einen Nachfolger für die Bäckerei in Kerzers gesucht. Das hat Melanie über ihren Vater erfahren. Für sie war klar, diese Chance will sie packen. Ihre grösste Motivation? Selber entscheiden und kreativ sein. Zum Beispiel bei den Desserts, die sie macht.
2: Wir ändern immer ein bisschen die Dekoration. Es ist nicht immer die gleiche Dekoration.
1: Klar ist aber auch, eine Bäckerei übernehmen ist nicht günstig. Ich frage mich, von wo nimmt man mit 20 das Geld für ein eigenes Geschäft?
2: Die Eltern haben geholfen, weil ja, nach der Lehre hat man nicht so viel auf der Seite.
1: 20'000 Franken geben die Eltern daran, dass Melanie eine GmbH gründen kann. Das ist eine der häufigsten Rechtsformen für so kleine KMU. Für das Inventar und die Maschinen, die sie vom Vorgänger übernimmt, kommen noch mal 50'000 Franken dazu. Diesen Betrag musste sie aber nicht auf einmal zahlen. Die Maschinen
2: hier kann ich in Raten, also wie soll ich sagen, so abzahlen. Und der Vorgänger hat alles auf einmal gekauft. Und das habe ich gesagt, das kann ich gar nicht. Aber das ist schon eine rechte Summe, ja.
10: Das kann auch noch stressen. So, kann ich es überhaupt zurückzahlen? Läuft das genug gut? Könntest du Gedanken?
2: Ja, das ist schon, ja, weil es nicht gelüftet ist oder so am Anfang.
1: Wenn sie sagt, es ist nicht gelaufen, dann meint sie in erster Linie die Verkaufszahlen.
2: Wir hatten schon Zahlen, wie es sein sollte. Aber ja, das war nicht immer einfach, dass man das erreicht.
1: Bis jetzt hat es immer gerade so gelangt mit dem Geld. Die Melanie kann jeden Monat ihren Eltern einen Betrag überweisen. Sobald wie möglich will sie alles zurückgezahlt haben. Ihr Geschäft beschäftigt sie auch, wenn sie gerade nicht in der Bachstube steht.
2: Wenn halt andere in einem Moment frei haben, wird sie auch nicht das studieren. Und dann haben wir halt so irgendeine Sachen studiert. Ja.
1: Sie überlegt oft, was sie noch machen kann, damit der Laden besser läuft. Zum Beispiel, welche neuen Bachwaren oder Desserts sie ins Sortiment nehmen können. Melanie hat viel Unterstützung von ihrer Familie. Finanziell, emotional, aber auch im Tagesgeschäft. Wenn jemand im Laden ausgefallen ist, sind auch schon ihre Eltern hinter der Theke gestanden. Ohne das wäre es nicht möglich, sagt sie auch selber. Wir haben es gehört. Der Melanie ist wichtig, ihre eigenen Ideen zu verwirklichen. Das war ihr Antrieb, sich schon mit 20 selbstständig zu machen. So wie ihr geht es auch ganz vielen anderen. Weil Jahr für Jahr machen sich mehr Leute selbstständig. Zwischen 2013 und 2023 hat die Zahl der neu gegründeten Unternehmen in der Schweiz um über ein Viertel zugenommen. Das zeigen Zahlen vom Bundesamt für Statistik. Die aktuellsten Zahlen kommen aus dem 2023. In diesem Jahr sind in der Schweiz fast 47'000 Firmen gegründet worden. Die allermeisten davon mit weniger als 5 Angestellten. Die meisten Leute, die selbstständig sind, sind gleichzeitig auch Gründerinnen und Gründer von ihrer Firma. Natürlich kann man auch selbstständig sein, ohne ein Unternehmen selber gegründet zu haben. Zum Beispiel, wenn man eine Firma von jemand anderem übernimmt. Alle, die in dieser Sendung vorkommen, sind aber selbstständig und Gründerinnen und Gründer. Darum brauche ich hier beide Wörter für das Gleiche. Unternehmertum ist viel Risiko. Das sagt auch Michele Blasucci.
3: So ein Start-up oder Selbstständigkeit ist auch etwas höchst Unsicheres.
1: Mit seiner Firma startups.ch beratet er Menschen, die ein Unternehmen gründen wollen. Vom Tech-Start-up bis zum Handwerks-KMU. Die Melanie hat sich ja mit 20 selbstständig gemacht. Nur ein paar Monate nach dem Abschluss von ihrer Ausbildung. Mit dem ist sie nicht alleine. Gerade Junge wagen immer öfter einen Schritt in die Selbstständigkeit.
3: Leute unter 30 werden immer öfter selbstständig. Früher war es noch so, spätere Karriereschritte, oder? Also zuerst gehe ich mal in ein grösseres Unternehmen, ich lerne mal und dann allenfalls werde ich mal selbstständig. Und heute sieht man, dass das also eine echte Alternative geworden ist zu der klassischen Laufbahn.
1: Insgesamt sind etwa ein Viertel der Gründerinnen und Gründer unter 30, sagte Michele Blasucci. Mich überrascht der Boom. Weil die Weltlage hat in den letzten Jahren ja nicht unbedingt stabil gewirkt. Wir hatten eine Pandemie und Krieg, unter anderem in der Ukraine oder im Iran. Und diese Krisen, die wirken sich auch auf die Schweiz aus.
3: Es ist tatsächlich jetzt momentan so, dass mehr Risiken bei einer Firmengründung rum sind. Ich habe auch Rohstoffpreise, die momentan sehr volatil sind.
1: Und auch Transportkosten können plötzlich steigen. Zum Beispiel, wenn ein wichtiger Seeweg wie die Strasse von Hormuz blockiert ist. Dazu sind die Banken und Investoren also die, die normalerweise das Startkapital für ein Unternehmen zur Verfügung stellen, vorsichtiger wurden. Und es kommt noch mehr dazu.
3: Zudem stellen wir fest, dass Konsumenten momentan vorsichtiger geworden sind, weniger konsumieren.
1: Sie überlegen sich also vielleicht zweimal, für was sie ihr Geld ausgeben. Zusammengefasst.
3: Die Unsicherheit ist sicherlich da, ja.
1: Wenn man sich trotz diesen Argumenten selbstständig macht, kann das auch Druck erzeugen. Man hat viel zu verlieren. Und manchmal verwünscht man einfach auch einen blöden Zeitpunkt zum Gründen. So ist es am Gendrim gegangen. Er hat sich als Architekt selbstständig gemacht. Nur 2 Monate vor dem ersten Corona-Lockdown 2020.
12: Ah, das war auf der falschen Seite. Ciao.
13: Alles gut?
12: Ja, bei dir?
13: Ja.
1: Ich treffe ihn in Wolhausen im Kanton Luzern, wo er sein erstes Büro hatte.
13: Es war wirklich ein Keller, also irgendwie so ein halber Naturkeller.
1: Es ist ein schmuckloser Raum, mit ein paar kleinen Fensterschlitzen ganz oben an der Tür. Wirklich viel Tageslicht kommt da nicht rein. Es ist nicht gerade der Stoff, wo Büroträume daraus gemacht sind. Aber für den Gendrim war es der perfekte Ort, um sein Geschäft zu starten. Architekt wollte er schon als Jugendlicher werden, erzählt er. Ihn haben die Gebäude fasziniert, wie sie entstehen und auf wie viele Arten man sie planen und designen kann. Nach seiner Lehre zum Hochbauzeichner hat er darum den Bachelor in Architektur gemacht und dann angestellt in einem Architekturbüro gearbeitet.
13: Und nach 2 Jahren ist mir irgendwie so gedacht, ich habe nicht gedacht, hey, ich stagniere da und ich muss etwas anderes machen.
1: Darum hat er sich mit 26 entschieden, sich selbstständig zu machen. Heute ist der Gendrim 32, trägt einen Brille mit Drahtgestell und Sneaker. Er lacht viel, wirkt auf mich offen und locker. Ich habe nicht das Gefühl, dass ihn so schnell etwas erschüttern kann. Bis eben, kurz nachdem er sich selbstständig gemacht hat, der Lockdown kam. Ausser einem halb umgebauten Kellerbüro und viel Datendrang war mit Gendrim dort noch nicht viel rum.
13: Ich hatte einen ersten Auftrag, den ich hatte, um irgendwie so zu starten. Gleichzeitig habe ich wie so nicht gewusst, was nachher kommt. Und dann schwebst du einfach.
1: Schweben kann ja auch sehr eine positive Bedeutung haben. Aber der Gendrim meint auch eher, gerade keinen festen Boden unter den Füßen zu haben.
13: Ich hatte im Fall schon Schiss, zum Teil auch so ein bisschen Existenzängste.
1: Zu dieser Zeit hat er noch Teilzeit den Master in Architektur gemacht und hat auch dort im Hörsaal vom Lockdown erfahren. Ihr erinnert euch, neben anderen Massnahmen mussten auch praktisch alle Läden zutun. Gerade für kleine Geschäfte war das oft existenzbedrohend. Der Gendrim zweifelt, ob er die richtige Entscheidung getroffen hat mit der Selbstständigkeit. Und er fragt sich, was denken andere Leute von ihm, wenn er scheitert?
13: Fährst an und nachher 3 Monate später musst du irgendwie wieder zu meinem alten Chef antrauen. Was denken die Leute, oder auch Leute, die im Geschäft waren, wahrscheinlich gedacht hätten, ja komm, wir haben es ja schon gewusst, dass es nicht läuft oder was auch immer. Und dann kommt schon ein bisschen unter Druck.
1: Ein Weg zurück war dort für ihn noch schwer vorstellbar. Er hatte damals Angst, dass in dieser Situation niemand mehr baut und er keine neuen Aufträge bekommt. Aber
13: es hat sich herausgestellt, dass irgendwie eben die Leute nachher irgendwie noch mehr gebaut haben, weil sie irgendwie die ganze Zeit daheim waren und hast ja nicht in die Ferien können. Und dann haben sie irgendwie so ein Haus angefangen zu analysieren, was läuft. Und irgendwie mega viele Leute haben ein Bedürfnis gehabt, zum irgendwie etwas zu machen daheim. Und
1: schlussendlich hat der Gendrim im Lockdown mehr als genug zu tun gehabt. Auch Melanie, die Bäckerin aus Kerzers, spürt die unsichere Weltlage. Sie hat sich zwar erst nach der Pandemie selbstständig gemacht. Aber wegen Kriegen, zum Beispiel im Iran oder der Ukraine, steigen die Preise für Getreide. Der wichtigste Rohstoff für sie als Bäckerin.
2: Sei es irgendwie Schoki, sei es Getreide. Es geht immer wieder irgendetwas auf, fast alle Jahre oder so. Man muss halt auch die Preise anpassen.
1: Um zu überleben, muss sie also für ihre Waren mehr Geld verlangen. Das heisst aber auch, sie ist teurer als ein Grossverteiler. Ich frage sie, ob sie manchmal Sorgen hat, dass ihre Kundinnen und Kunden dort einen abwandern.
2: Ja, essen müssen sie ja gleich. Also.
12: Das stimmt. Aber ich kann natürlich im Lidl für. Es hat doch das Geil wie ein Stutzes Brot.
2: Ja, aber nein, denke ich. Also ich sage jetzt mal, die Leute, die bei uns kommen, kommen viel ja. Wir kommen gerne zu euch. Es ist wirklich besser und so.
1: Die Melanie probiert, sich mit Eigenkreationen von den grossen Läden abzuheben.
2: Wir haben immer verschiedene Brote, auch saisonale Brote, sei es irgendwie im Herbst vielleicht mal ein Kürbisbrot oder so. Jetzt im Frühling haben wir ein Bärlauchbrot oder so. Ja, das findet man natürlich nicht so in anderen Laden, so im Migros oder so.
1: Aber klar ist, am Ende des Monats muss die 13 Angestellten einen Lohn auszahlen.
12: Spürst du den Druck haben auch?
2: Ja, schon nicht gleich, wie wenn man angestellt ist. Nein, man merkt so irgendwie ein Loch, so im Januar oder irgendwie so.
1: Nach der Hochsaison rund um die Festtage sind nämlich im Januar amig weniger los, sagt Melanie.
2: Oder wenn man irgendwie irgendeine Maschine kaputt geht, ich meine, die sind nicht gerade billig, wenn so eine Maschine kaputt geht. Ja, dann macht man sich schon ein bisschen Gedanken, ja, weil man weiß nicht, wie es weitergeht. Und es ist ja schlecht zu sagen, diesen Monat gibt es keinen Lohn.
1: Solche Situationen hat es schon öfter gegeben, sagt Melanie.
12: Was hast du denn gemacht?
2: Wir haben dann geschaut, ja, kann man noch irgendetwas rausholen? Sagen wir irgendwie, ja, man kann irgendwo vielleicht an einem Ort noch liefern oder irgendwie so.
1: Ein weiterer Einkommenszweig von ihr, neben dem Ladenverkauf. Sie liefert nämlich auch selber gemachte Käsekuchen oder Sandwich aus. Zum Beispiel an der Museumscafeteria oder an lokale Fest. Der ganze Stress hängt manchmal auch an, sagt Melanie.
12: Hast du manchmal auch Angst gehabt?
2: Ja, manchmal schon ein bisschen, weil es, ja, man weiss nicht, wie es rauskommt.
1: Aber trotz Unsicherheit, Druck und manchmal auch Angst, die Melanie bereut ihre Entscheidung nicht, sagt sie. Sie möchte auf dem Weg weitermachen, wo sie bis jetzt schon gegangen ist. Und sie hat keine Ambitionen zum Grosswachsen.
2: So klein, wie wir jetzt sind, bleiben. Ich finde es schön, wenn es klein und regional und familiär ist.
1: Bis jetzt haben wir viel über die Herausforderungen gehört, wenn man als junge Person gründet. Unsicherheit, ob genug Geld reinkommt. Stress, um alle Erwartungen zu erfüllen. Oder steigende Rohstoffpreise wegen der instabileren Weltlage. Am Anfang habe ich mir die Frage gestellt, warum gründet man in unsicheren Zeiten eine eigene Firma? Die Melanie und der Gendream erzählen von einem grossen Wunsch nach Selbstbestimmung. Und beide sagen von sich, sie seien ehrgeizig. Das bringt mich zu meiner nächsten Frage. Was muss man eigentlich für ein Typ Mensch sein, damit man sich in eine Selbstständigkeit wagt? Über das rede ich auch mit Michele Blasucci, einem Experten von dieser Sendung.
3: Also das Wichtigste ist sicher eine positive Einstellung, ein Machttyp sein. Es muss nicht einmal so der Visionär sein, aber als Unternehmer, vor allem am Anfang, musst du alles machen.
1: Und es braucht Durchhaltevermögen.
3: Das ist nicht einfach ein Sprint, ein paar Monate und dann ist es gut, sondern es ist ein langer, harter Marathon, bis dann mal etwas nachhaltig steht.
1: Der Michele Blasucci sagt, er sehe diese Sachen überdurchschnittlich oft bei Leuten mit Migrationshintergrund.
3: Man sieht, dass eben Leute mit Migrationshintergrund ich sage jetzt mal einen anderen Drive haben. Ein ausprägter Leistungs- und Aufstiegswillen ist da. Für viele ist es halt auch eine Chance, um ein bisschen schneller vorankommen, schneller Verantwortung übernehmen und halt etwas Eigenes aufbauen.
1: So eine Geschichte hat auch der Gendrim. Mit 8 ist er aus Kosovo in die Schweiz gekommen, nachdem sein Vater da schon jahrelang als Saisonarbeiter gearbeitet hat. Seine Eltern haben sehr viel gearbeitet. Und so hat er schon früh Verantwortung übernommen, erzählt der Gendrim.
13: Wenn irgendwie so ein Brief kam von der Gemeinde oder so etwas, das ist wie der Classic, oder wo jeder Migrantenkind irgendwie so erzählt, dass irgendwie das Brief den Brief müssen übersetzen.
1: Er hat für seine Eltern Briefe übersetzt. Ein Beispiel, das zeigt, dass er früh Verantwortung übernommen hat. Das ist übrigens ein bekanntes Phänomen. Tausende Kinder und Jugendliche unterstützen daheim ihre Eltern oder andere Erwachsene. Meine Kollegin Sofika Yogarasa hat für REC eine Videoreportage dazu gemacht. Ihr findet den Film zu Young Carers auf Play SRF. Ich kann euch sehr empfehlen. Zurück zum Gendrim. Als er im zweiten Lehrjahr zum Hochbauzeichner war, haben seine Eltern ein Grundstück gekauft, wo die Familie damals gewohnt hat. Alles Geld haben sie dafür zusammengekratzt, erzählt der Gendrim. Es ist ein unscheinbares Gebäude, direkt an der Hauptstrasse in Wolhausen. Mit Bürofläche im Erdgeschoss und Wohnfläche obendran. Als am Gendrim seine Eltern gekauft haben, wollten sie das Haus um einen Stock erhöhen. Und so hat er schon mit 17 sein erstes Projekt als sozusagen selbstständiger Architekt gehabt, wie er sagt.
13: Der Sohn ist ja Hochbauzeichner und er weiss, wie das geht. Und da musste ich das irgendwie machen. Müssen. Ja, und da habe ich irgendwie die ganzen Pläne, Baubewilligung und so. Und du hast eigentlich nicht so gross Ahnung, wie das Ganze läuft.
1: All das hat er außerhalb von Arbeit und Berufsschule gemacht.
13: Da ist halt oft so vorgekommen, dass wo meine Kollegen irgendwie so am Shooten gewesen sind oder was auch immer, dann bin ich irgendwie so die Pläne am Zeichnen gewesen, jeden Tag.
1: Hat es nie angeschissen? Oder
13: mal, sicher, auf jeden Fall. Mal. Das hat mich zum Teil schon angeschissen.
1: Gleichzeitig hat es im Rückblick aber auch viel Gutes gehabt.
13: Das hat schon viel gebracht, so Verantwortung zu übernehmen, irgendwie Sachen auszuprobieren und so das Neugierige. Weißt du, wenn zum Beispiel wenn zwei, drei Mal so ins kalte Wasser geschmissen wirst, dann gewöhnst dich irgendwie das Gefühl und hast es irgendwie auch noch gerne nachher. Und dann suchst du immer mehr nach so Zeug, weißt
1: du? Als ich die Geschichte höre, denke ich, ja eigentlich logisch, dass der Gendrim mal in die Selbstständigkeit verschlägt. Das sieht er auch so.
13: Obwohl es streng war und herausfordernd, habe ich das gleich irgendwie so mega reizvoll gefunden. Und das war das, also das Erste, was ich dachte, hey, ich werde irgendwann irgendwie das Zeug so wie selber machen können. So.
1: Etwas ist im Gendrim aber wichtig. Er möchte nicht nur auf seine Migrationsgeschichte und das Aufwachsen als Sekunde reduziert werden. Er sagt ihn auch andere Sachen geprägt. Zum Beispiel, dass er jahrelang Fußball gespielt und im Verein Verantwortung übernommen hat. Wir haben es vorhin gehört. Der Gendrim hat probiert, das Beste aus der schwierigen Situation im Lockdown zu machen. Schlussendlich ist sein Geschäft sogar stärker aus dem heraus. Und das bringt mich zurück zu Michele Blasucci, der Firmengründerinnen und Gründer beratet. Er sagt nämlich, Krisenzeiten können auch eine Chance sein.
3: Eine Krise ist oft auch ein Nährboden für neue Sachen, für neue Businesses und das ist eben halt für Junge auch eine Chance.
1: Ich fasse mal zusammen. Um sich selbstständig zu machen, muss man positiv denken und sich nicht von Schwierigkeiten abschrecken lassen. Trotzdem braucht es einen langen Schnuff. Das gilt allgemein, aber umso mehr in Zeiten mit unklaren Zukunftsaussichten. Aber als Selbstständige oder Selbstständige muss man sowieso mit Unsicherheit umgehen können. Oder zumindest ganz schnell lernen. Dafür bekommt man im besten Fall ein Berufsleben, wo man viel Gestaltungsfreiheit hat und viel mehr selber kann bestimmen, wie und wenn man seine Sachen macht. Das ist ein Wert, der gerade bei jungen Leuten immer wichtiger wird, sagt Michele Blasucci.
3: Das, was wir einfach immer wieder hören in den Beratungssprüchen, ist klassische Karriere, verliert Attraktivität, was dafür dazu gewöhnt ist, eben Freiheit, Selbstbestimmung. In einem Grossbetrieb weisst du heute ja auch nicht, wie lange das sie dich behalten oder wenn du gehen musst. Und wenn ich eine eigene Firma habe, habe ich es unter eigener Kontrolle.
1: Der Gründungsrekord in Krisenzeiten überrascht Michele Blasucci darum nicht wirklich.
3: Man sieht, dass genau in Krisensituationen eben viele Menschen erkennen, dass sie ihre Zukunft selber in die Hand nehmen müssen. Wenn zum Beispiel die Arbeitslosenquote hoch war, eben in Krisensituationen, haben wir zum Teil sogar mehr Gründungen gehabt als in Hochkonjunktur. Warum? Wenn es sowieso läuft, dann kommt man halt auch beim Arbeitgeber Lohnerhöhungen über oder kann aufsteigen oder hat Möglichkeiten.
1: Und bei diesem Satz geht mir das Licht auf. Ich bin ja mit der Frage in die Folge rein, warum machen sich junge Leute trotz unsicherer Zeiten selbstständig? Für mich ist das zuerst mal ein Widerspruch. Aber im Gespräch mit dem Michele Blasucci denke ich plötzlich, das muss gar nicht unbedingt sein. Vielleicht gründet man nicht trotz, sondern genau wegen unsicheren Zeiten. In dieser Folge kann ich viel darüber erfahren, was alles schieflaufen kann bei der Selbstständigkeit. Über Herausforderungen, Druck, lange Arbeitstage. Aber als ich Melanie und Gendrim getroffen habe, wollte ich auch herausspüren, warum sie das alles trotz allem wagen. Und mit genau so einem Moment möchte ich diese Sendung aufhören. Der Gendrim nimmt mich nämlich mit zu seinem aktuellen Bauprojekt. Wir sind im Entlebuch, immer noch im Kanton Luzern, wo ein Künstlerpaar einen Anbau eures Hauses machen. Im Parterre gibt es ein Atelier und im oberen Stock ein Kinderzimmer.
14: Also wie ist das so für dich, um zu sehen, eine Idee, die man hat, die irgendwie Gestalt annimmt? So?
13: Ja, das ist immer sehr schön im Fall. Man lebt es irgendwie so für das als Architekt, habe ich das Gefühl.
1: Der Gendrim führt mich auf der Baustelle um und erzählt, wo er sich welche Gedanken gemacht hat. Ich spüre seine Begeisterung. Auch wenn ich ehrlich gesagt manchmal nicht 100% folgen kann bei seinen architektonischen Ausführungen. Was ich aber klar höre, sich je wieder anstellen, das sieht der Gendrim nicht.
13: Nein, im Fall, das kann ich mir so wie schwierig vorstellen. Irgendwie als Architekt irgendwo in einem Büro arbeiten.
1: Heute steht sein Geschäft auf einem stabilen Fundament. Aber der Gendrim träumt weiter. Von mehr Angestellten und neuen Projekten.
13: Es wäre mega cool, mal so ein öffentliches Gebäude zu planen in der Stadt Luzern oder sonst, wo eigentlich so einen öffentlichen Impact fürs Stadtleben hätte. Das würde mich eigentlich schon noch interessieren.
1: Auch wenn sein Start in die Selbstständigkeit von Unsicherheit und Existenzängsten geprägt war. Der Gendrim sagt, am Ende habe ihn das weitergebracht.
13: Ich habe mit dem so wie gelernt umgehen und ich finde das eigentlich noch cool. Weißt du, du weißt, also du kannst wie nicht alles vorplanen, was läuft im Leben. Darum ist das eigentlich irgendwie so eine Lehre gewesen, um mit so Situationen können umzugehen und irgendwie so das Leben auch ein bisschen zu nehmen, wie es kommt. Und am Schluss wird es dann eh irgendwie gut.
1: Ich habe in dieser Recherche gelernt, alles planen kann man sowieso nicht.
14: bisschen Gelassenheit hilft, das Leben so zu nehmen, wie es kommt. Und das gilt ja nicht nur für Selbstständige, sondern auch für Leute wie mich, die in einem Angestelltenverhältnis arbeiten. Mein Name ist Noah Knüssel. Habt's gut und eine schöne Woche.
0: 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Und jetzt werden Sie hier gleich wieder gut versorgt mit den neuesten Nachrichten.

0: Die Nachrichten von SRF um 4.30 Uhr mit Patrick Seiler. Das Bundesamt für Verkehr kritisiert den Zustand von Güterwagen, die auf dem Schweizer Schienennetz unterwegs sind. Gegenüber dem Sonntagsblick schreibt das Bundesamt, Mängel wie Risse in den Planen und Bremssohlen oder defekte Federn gefährdeten die Stabilität der Güterzüge. Nach dem schweren Unglück im Gotthardtunnel vor 3 Jahren wollte das Bundesamt für Verkehr eigentlich mit schärferen Kontrollen durchgreifen. Doch die ausländischen Güterwagenfirmen wehren sich zum Teil vor dem Bundesverwaltungsgericht, unter anderem gegen obligatorische Kontrollen. Die SBB wünschten sich eine einheitliche europäische Lösung, um die Fahrtüchtigkeit von Güterwagen zu kontrollieren und zu gewährleisten. Die Gewerkschaft des Verkehrspersonals fordert flächendeckende Kontrollen durch die Behörden, um das Risiko für schwere Unfälle mit Gefahrengut zu minimieren. Der Influencer Andrew Tate und sein Bruder Tristan Tate sind in den USA festgenommen worden. Wie die US-Behörden mitteilten, erfolgte die Festnahme auf Antrag Großbritanniens. Wie die britische Staatsanwaltschaft mitteilte, wird den beiden US-britischen Doppelbürgern neben Vergewaltigung auch Menschenhandel zum Zweck der sexuellen Ausbeutung sowie der Besitz von Kinderpornografie vorgeworfen. Die britischen Behörden haben bereits ein Auslieferungsgesuch gestellt. Andrew Tate ist bekannt für seine frauenfeindlichen Äußerungen im Internet und stand in den letzten Jahren bereits in Rumänien im Visier der Justiz. An der Fußballweltmeisterschaft gewinnt England das Spiel um den 3. Platz gegen Frankreich mit 6-4. Die Partie fand in Miami statt. Trotz der Niederlage Frankreichs kann zumindest der französische Stürmer Kylian Mbappé einen persönlichen Erfolg verbuchen. Er ist zurzeit, also vor dem Final von heute Abend, Rekordtorschütze. Mit 22 Treffern liegt er einen Treffer vor dem Argentinier Lionel Messi. Er hätte aber lieber auf diesen Rekord verzichtet, wenn er dafür mit seiner Mannschaft in den Final gekommen wäre, sagt Mbappé.
1: Et voilà, j'aurais aimé ne pas être le meilleur buteur de l'histoire et jouer demain le match.
0: Kylian Mbappé. Das Wetter heute Sonntag. Es wird teils sonnig, teils bewölkt. Entlang der Alpen gibt es stellenweise Regengüsse und Gewitter. Die Temperatur um 24 Grad im Süden bis 32 Grad. Das waren die Nachrichten von Radio SRF. Verantwortlich ist heute Nacht Patrick Seiler.
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5: Herzlich willkommen zu «Fokus» mit der Steffi Buchli. Wir kennen Sie von SRF Sport, von Führungspositionen in grossen Verlagshäusern. Und momentan ist sie beruflich vor allem in Berlin. Sie ist bei Bild, das ist das reichweitstärkste Medium von Europa und dort für Transformation im Newsroom zuständig. Vorher ist sie in einer Führungsposition in der Geschäftsleitung bei Ringe, bei MySports und eben bei SRF Sport. Steffi ist 47, verheiratet und Mami von einer 10-jährigen Tochter. Steffi, schön bist du da.
6: Danke vielmals für die Einladung. Ich habe mich sehr gefreut. Merci. Ja.
5: Hey, wenn man so deinen beruflichen Weg anschaut, dann fällt auf, dich zieht es immer dort her, wo etwas Neues ist, wo aber auch Herausforderungen sind, wo ich denke, wenn man so anschaut, das könnte auch schwierig werden. Mhm. Wieso zieht es dich so an so Ort an?
6: Ich bin, glaube ich, ein Mensch, und das merke ich auch, wenn ich hier zurückkomme ins SRF, wo nie will stillstehen. Wiederholung ist für mich etwas, das ich nicht unbedingt anstrebe. Ich habe auch gerne Herausforderungen, die vermeintlich unlösbar sind. Das ist wirklich so. Ich glaube, das ist so. Andere machen vielleicht Extremsport, und für mich ist das immer im beruflichen Umfeld gewesen, dass ich Herausforderungen gesucht habe und das immer geliebt habe, so zu knobeln und nach Lösungen zu suchen.
5: Also du sagst dir, könnte auch unlösbar sein und gleich reizt dich zu probieren.
6: Also ich glaube, ich muss einen Weg zum Erfolg sehen, aber manchmal weiss ich schon im Vornherein, dass die Widerstände sehr, sehr gross sind. Aber das reizt mich dann schon, ja.
5: Aber weißt du, man muss ja das auch aushalten. Also aktuell bist du 80% bei Bild, also du bist 3-4 Tage in Berlin. Und das ist ja völlig neu, also ein anderer Ort, eine andere Kultur. Was ist vielleicht das gewesen, was auch am schwierigsten ist, am Anfang gewesen, oder auch immer noch?
6: Also es war mitunter genau das, was mich gereizt hat. Oder? Ich bin seit eh und je, seit über 20 Jahren beruflich in der Schweiz tätig, habe dort eigentlich wie, ich sage jetzt mal, für jedes Problem, das sich mir stellt, habe ich einen Lösungsansatz, weil ich das Netzwerk kann, weil ich die Medienlandschaft Schweiz sehr, sehr gut kennen und verstehen, weil ich die Schweiz an sich gut verstehe. Und jetzt den Schritt zu machen auf Berlin in einen Markt, den ich nicht kenne. Wir wissen alle, wie wir reagieren auf die Deutschen, die direkter sind. Das ist neu mein Arbeitsalltag. Das hat sehr Überwindung gebraucht, aber es war genau wieder so ein Moment gewesen. Also plus auch noch natürlich einige Nächte pro Woche von daheim weg zu sein, das wieder zu organisieren, zu merken, geht das für Carly, wie kommt das raus? Das sind alles wieder so Momente gewesen, wo ich gefunden habe, mal möchte ich gerne ausprobieren. Und es ist einmal mehr so ein Schritt aus der Komfortzone gewesen, wo ich dann auch immer sehr schätze, wenn ich merke, die Lernkurve ist sehr steil. Ich habe das gerne.
5: Aber hat es so die Sachen gegeben, die dich auch überrascht haben, die du anders vorgestellt hast oder auch anders gehört hast oder gedacht hast, ist jetzt doch noch ein bisschen knurziger oder eben easier?
6: Es ist lustig. Ich habe am Anfang wirklich höchsten Respekt vor dem. Das ist, glaube ich, auch etwas sehr Weibliches. Kann ich dort wirklich einen Wert reinbringen? Kann ich denen etwas beibringen? Und ich habe dann sehr schnell gemerkt, ich habe einen Rucksack, der genug gut gefüllt ist, als dass ich dort meine Inputs reingeben kann.
5: Was sind denn so die Inputs von der Steffi?
6: Ich glaube, Change ist ganz etwas Difficiles. Man kann einfach am Reissbrett Change machen, alle Leute mit überfahren oder man kann das sehr menschenorientiert machen oder empathisch machen, dass man die Leute mitnimmt auf die Reise. Und ich glaube, das ist eigentlich fast eine Pflicht, so schnell wie wir im Moment alles über den Haufen rühren und Prozesse müssen neu denken. Nicht nur in der Medienwelt, überall, wo KI reinspielt, ist man sich im Moment am Transformieren. Und wenn man das empathisch macht, dann kommt das sehr gut.
5: Mich jetzt noch erstaunt, du bist bei Bild, eben, du bist, sagst, du bist Feministin und gleichzeitig weiss man mit den Bildern und den Frauenbildern, die so transportieren, ja, da wird auch immer mal wieder darüber diskutiert. Mhm. Wie war das für dich?
6: Es ist sehr spannend. Das ist hier schon, als ich bei Blick war, sehr oft eine Diskussion, die ich gegen aussen mit Leuten geführt habe. Und ich habe diesen Leuten immer gesagt, wann bist du das letzte Mal Bild lesen? Wann bist du das letzte Mal Blick lesen? Bild hat zum Beispiel eine riesige Kampagne gemacht rund um Gewalt gegen Frauen. Auch am 8. März, Tag der Frau, war das ein grosses Thema bei der Bild. Also die Marke ist sich sehr stark am Transformieren. Aber es ist ein unglaublich langer Weg, bis man eine Marke kann neu positionieren. Und da ist das Bild mittendrin im Prozess. Aber ich glaube, es ist eine Phase, die auch sehr eine wichtige Phase ist für eine Marke, weil jede Verfehlung, also wenn man dann eben ein Fauxpas macht und quasi ein sexistisches Frauenbild transportiert, dann wirft einem das wieder weit zurück. Das ist eine sehr spannende Phase.
5: Mhm. Und nimm uns doch ein bisschen mit in deinen Alltag, also wie du in Berlin lebst.
6: Ja, also ich wohne im Hotel dort. Das ist zuerst, ich dachte, ach, Wohnung wäre eigentlich lässiger. Unterdessen finde ich das grossartig, da muss man kein Bettwäsche wechseln. Kochen ist jetzt eh nicht meine Lieblingsdisziplin, da kann man ohne Ausrede auswärts essen. Aber ich muss sagen, es ist sehr eine anstrengende Zeit. Wenn ich in Berlin bin, dann pappe ich mir die Tage fest voll mit Interaktionen. Also ich habe sehr viele Meetings, sehr lange Tage. Ich glaube, jetzt, wenn ich in den 30er Jahren mal auf Berlin gegangen wäre, hätte ich das anders gelebt. Hätte ich wahrscheinlich hauptsächlich in der Nacht auf irgendwelchen Tischen getanzt. Aber es ist natürlich sehr eine pragmatische Herangehensweise. Das heisst, ich arbeite sehr viel, wenn ich dort bin, geniesse es aber dann auch irgendwie noch, laufen zu gehen in der Stadt oder so. Ich bin sehr Fan von Grossstädten und dass ich jetzt mal zumindest Teilzeit in so einer Stadt leben darf, da geht mein Herz jedes Mal auf, wenn ich so anfliege über Berlin, finde ich wunderbar. Nebst dem sind es wirklich eben sehr, sehr anstrengende, dichte Arbeitstage.
5: Ist es auch eine Art Stolz, wo du spürst, weißt, wenn du so im Flüger auf Berlin gehst und dort schaffst? Ja, ich meine, das ist ja doch eben, wir haben es gesagt, oder ich habe es gesagt, das reichweit stärkste Medium in Europa.
6: Ja, also ich würde lügen, wenn ich nicht würde sagen, es hat mich gefreut, wo die Anfrage gekommen ist von der Chefredaktorin von der Bildgruppe, von der Marianne Horn, dass sie gerne mit mir zusammenarbeiten will. Das kommt nicht von ungefähr, aber am Ende muss man dann gleich einfach abliefern. Und das ist im Moment, ich bin jetzt ein halbes Jahr dort, da muss man einfach zeigen, dass das ein guter Move war.
5: Mhm. Du bist ja in der Geschäftsleitung von Ringe, hast dort eine sichtbare, also eine Machtposition gehabt und bist gegangen, ohne dass du gewusst hast, wie es weitergeht. Wie war das für dich? Also zum Aushalten oder auch die Gefühle, die du dort gehabt hast?
6: Das war ein rechter Strudel, als ich dort drin war. Ich habe das erste Mal einen Move gemacht, wo ich nicht gewusst habe, wie es nachher weitergeht. Ich habe manchmal so, bin ich mega nervös geworden, weil ich gedacht habe, vielleicht ist das jetzt alles neu gewesen und niemand fragt mehr nach mir. Es ist dann aber zum Glück schnell gegangen, dass sich Leute gemolden haben, unter anderem die Marion für Bild. Und ich bin in spannende Gespräche hineingekommen. Dann habe ich mich ein bisschen angefangen zu entspannen. Was aber rückblickend auch verrückt war, ist, ich habe nach SRF 4,5 Jahre MySports gehabt, nach 5 Jahren Ringe. Das sind unglaublich intensive geschäftliche Jahre gewesen. Nebenher ist meine Tochter herangewachsen. Das war auch intensiv gewesen. Und ich habe dann auch gemerkt, ich bin sehr, sehr müde gewesen. Also ich habe wirklich einfach auch Erholung gebraucht. Das heisst, der Garden Leave, also die Monate, die ich hatte, zwischen Ringe und Bild, dort habe ich manchmal auch sehr fest nichts gemacht. Ich habe sehr fest Löcher in die Luft gestarrt und habe mich erholt von den letzten 10 Jahren. Das ist mir ein bisschen eingefahren. Ich habe dort gemerkt, ich habe sehr, sehr Gas gegeben und es war wahrscheinlich ein bisschen grenzwertig. Ja.
2: Und das nimmst du, also wenn ich jetzt, oder, bist du auch ein mega Pensum mit dem Hin- und Her-Pendeln. Was nimmst du denn mit aus dieser Zeit oder aus dem Gefühl, wo dir eigentlich dort bewusst worden ist, dass es wirklich an der obersten Grenze in dem Fall war?
6: Ich habe in dieser Zeit so sehr fest geschafft, mit mir geschafft und habe wie geübt, was sind so kleine Mechanismen, wo man sich kann ein gesünderes Leben organisieren kann. Also etwas ganz Kleines. Wenn ich heute aufstehe, mache ich zuerst eine Viertelstunde lang einfach ein paar Übungen für mich. Und das gibt mir einen wahnsinnig ruhigen, guten Start in den Tag. Hätte ich vorher nie gemacht. Dann das Rausfliegen, Wegfliegen hat für mich auch nochmal einen schützenden Effekt, dass ich nicht mit Haut und Haar eigentlich aufgefressen wird von einem Arbeitgeber. Ich glaube, ich habe einiges gelernt und sind am Schluss ganz kleine Veränderungen, die ich gemacht habe, die aber für mich sehr wertvoll sind.
2: Also so ein bisschen körperliche Übungen, Atemübungen oder Dehnen?
6: Genau. Ja, genau. Es ist so Dehnen, Hüpfen, Schnaufen hauptsächlich. Also völlig unspektakulär auch. Aber es sind 15 Minuten, die mir gehören, die mir niemand wegnehmen kann, die mich so ein bisschen stabilisieren auch für den Tag. Und dann auch innerhalb des Tages, dass ich immer wieder mir mal schnell eine Minute nehme und das klingt so verrückt, oder? Aber es ist genau das, was ich vorher nie gemacht habe. Ich war sehr, sehr atemlos unterwegs gewesen, habe auch sehr einen hohen Anspruch an mich selber und meine Leistung, sehr einen hohen Anspruch, wenn es darum geht, wie ich mit den Leuten im Business umgehe. Also ich habe so eine Empathie. Das ist zum einen sehr, sehr schön, wenn man spürt, wie es dem Gegenüber geht.
2: Hast du ja gesagt, das ist dir wichtig.
6: Ja, es ist mir sehr wichtig. Zum anderen muss man manchmal auch etwas aushalten können, wenn eine Situation nicht optimal ist. Das sind alles so Sachen, die ich versuche zu lernen.
2: Mhm. Ja, und du bist ja schon länger in einem sehr männerprägten, im männerprägten Bereich tätig, eben beim Sport, beim Eisports, Geschäftsleitung, bei Ringe. Was hast du gelernt oder wie bist du, weißt, einerseits nicht nur dort gewesen, sondern hast dich dann auch dort behauptet? Was hat es für das gebraucht?
6: Ich glaube, es braucht ein Selbstbewusstsein, das nicht selbstverständlich ist. Ich glaube, man muss dastehen mit zwei Beinen auf dem Boden und durch alle Böden durch überzeugt sein, ich kann das. Und das ist etwas, wo ich lernen musste. Ich bin nicht jemand, der per se unglaublich selbstbewusst auf die Welt gekommen ist. Ich habe viel Zweifel gehabt, ich habe viel nachdenkt über wie gut ich wirklich bin und. Und in den Rollen, die ich zuletzt hatte, namentlich Bild, Ringe, MySports, habe ich schon gemerkt, ich habe dort ein grösseres Selbstbewusstsein entwickelt, was mein Können anbelangt. Und das ist ein Kern, glaube ich, dass man auch Leute guiden. Also ich glaube, wenn man unsicher wirkt oder die Leute nicht begeistern für etwas, dann steht einem das im Weg. Das heisst, ich habe das sehr stark entwickelt über die Jahre. Ich habe natürlich dort auch, weil das tatsächlich das Sportumfeld ist eher ein Macho-Umfeld gewesen, habe ich auch immer mich müssen behaupten. Das heisst, manchmal auch ein bisschen Ellenbögeln. Ich habe aber immer versucht, nicht männliche Habits zu übernehmen. Das wäre manchmal noch spannend, oder? Wenn man einfach das übernehmen würde, was man sieht, so wie die Männer sind, das also mache ich jetzt auch. Ja, also eben so, dass ich gebe dir jetzt ein Beispiel, wo man vielleicht ein paar Männer da aussen hässig macht, aber ich finde das Selbstverständnis, wie Männer in Sitzungen reinhocken und unglaublich viele Redeanteile haben, das staune ich immer wieder. Ich habe aber nie versucht, das zu imitieren, sondern ich habe versucht, mit wenigen Sätzen grosse Wirkung zu erzielen. Also ich habe wie versucht, meinen Weg zu gehen.
2: Mhm. Also hast du mir schon vor einem Meeting gesagt, ich will dann, also dich vorbereitet anders? Weil ja. Ich glaube, wir können ja auch lernen von den Männern. Weißt, wir lernen das ja einfach häufig einschüchtern. Ich habe mein Gefühl eher.
6: Total. Und in der Grundhaltung können wir sehr, sehr viel von den Männern lernen. Eben auch das Selbstverständnis, das Selbstbewusstsein zu haben. Aber nachher nicht die Umsetzung, wie ich Leadership lebe. Dort ist es mir eigentlich wichtig, dass ich meinen eigenen Weg entwickle. Gleichzeitig bist du nie nur Leader, sondern du bist immer auch ein Mensch, der in einer Gruppe funktioniert. Und dort habe ich auch so kleine Sachen gemacht, zum Beispiel, wenn ich nicht einladend war bei einer Sitzung, wenn ich selber in einer Sitzung gehockt bin, wo man mich dazu eingeladen hat, dann habe ich die Traktanden angeschaut, was bereden wir heute, und dann habe ich mir eigentlich, wenn immer ich in die Sitzung hineingegangen bin, zum Ziel gesetzt, dass ich spätestens als Dritte etwas sage. Jetzt kannst du sagen, was ist denn das für eine blöde Regelung? Aber das habe ich gemacht.
2: Macht einem noch Druck, je nachdem,
6: wo du in einem Meeting Druck. Das bist. Ja. Du gehst nie in ein Meeting, wo du nichts zu melden hast, dann sagst du nämlich lieber vorweg schon, hey, sorry, da habe ich nichts dazu beizutragen, ich komme lieber nicht. Und wenn du kommst, bist du von Anfang an präsent und hast Birbitz-Sache. Und das ist für mich so ein guter Mechano gewesen, um mich sichtbar zu machen. Oder? Aber nicht ein 3-Minuten-Plaudervotum, sondern gezielt ein Input, der hoffentlich wertvoll ist.
2: Also sogar in den Meetings hast du dir eine Challenge gesetzt?
6: Ja, so bin ich. Du findest das jetzt vielleicht komisch.
2: Nein.
6: Ja, ich glaube, ich kann natürlich...
2: Also ich finde es einfach sehr anstrengend. Ich bewundere das, aber ich denke, wenn ich den Lebenslauf ein bisschen angeschaut habe, dachte ich, es ist schon anstrengend, sich immer wieder so zu fordern, wie du auch sagst, Sachen, wo du vielleicht sogar denkst, das funktioniert gar nicht. Also,
6: das ist wahrscheinlich, jetzt wird es schon ein bisschen deep da in dem Gespräch. Ich glaube, das hat schon etwas, oder? Ich habe nach der Matur habe ich eine Ausbildung bei der Bank gemacht, bei der UBS, habe nebenzu so BWL, Recht, VWL und so gehabt. Nachher bin ich in die Medien reingerutscht. Ich habe nie ein Studium abgeschlossen. Und bis heute, glaube ich, habe ich manchmal das Gefühl, darum muss ich umso mehr krampfen. Also es ist wirklich ein bisschen so, ich hätte ja liebend gern einfach einen Master, um können sagen, Tag da hannen, einfach um das ein bisschen umzeigen oder so. Und ich kann ihn nicht. Das heisst, ich habe wie immer das Gefühl, ich muss doppelt leisten. Und in dem Sinn bin ich wahrscheinlich schon leicht gestört in meine, wie ich mich ständig herausfordere. Aber ich habe unterdessen sehr einen spielerischen Zugang zu dem Ganzen entwickelt. Und dann ist es auch gesund und okay. Ich glaube, wenn es verbissen wäre, dann wäre es nicht cool. Ja, und die Freude, die du sagst, ist natürlich schon so, oder? Ich glaube, wir haben das Glück, einen Job gefunden zu haben, der sehr, sehr nahe bei unserem Herz ist. Und wenn man das hat, ist das schon ein Riesengeschenk. Obwohl ich heute nicht mehr an der Front bin und Interviews mache, sondern quasi Prozesse neu strukturieren für ein Medienunternehmen, was aber genauso spannend ist.
2: Aber was ich schon schön finde, ist, du hast jetzt gerade angesprochen, die Selbstzweifel kennst du natürlich auch. Also es läuft nicht alles perfekt bei einer Steffi Buchli, aber wie zeigt sich das, wenn du so ein bisschen anfängst an dir zu zweifeln?
6: Hey, ich glaube, das sind ganz, ganz ehrliche Momente. Und es sind meistens Momente, wo es um meine Tochter geht, wo ich wie denke, werde ich dieser ganzen Situation gerecht? Hätte ich vielleicht doch etwas anderes sollen machen? Wo ich in Muster zurückfalle, wo ich eigentlich denke, Mann, jetzt bist du immer noch nicht darüber hinweg. Also, wenn jemand mit einem komischen Unterton eine Frage stellt zu dem Berlin-Job, wo ich merke, die Frage zielt eigentlich dorthin, aber sorry, solltest du nicht einfach daheim sein bei deiner Tochter? Dann ist es nicht so, dass ich das allglatt einfach zur Kenntnis nehmen kann. Es ist nach wie vor so, dass mich das leicht destabilisiert und je nachdem, was ich gerade für einen Tag habe, ein bisschen mehr oder ein bisschen weniger. Und ich bin auch da, fange gut in mich wieder einmitten. Aber es ist nach wie vor so, dass ich dem nicht einfach so kann, wie Teflon entgegentreten.
2: Also bist du sehr ein mutiges Mädchen oder weißt, hat dir das etwas vorgelebt? Dass, irgendwoher muss es ja dann kommen, außer wo du sagst, wo du keinen Master hast. Ja. Also bist du schon die kleine Steffi, schon die gewesen, wo als dritte Person etwas gesagt hat oder so im Kind.
6: Also es ist lustig, ich habe mal Maria gespielt, also die vom Josef im Krippenspiel.
2: Von dem her. Hast du sogar gesungen?
6: Nein, tatsächlich.
2: Hast du sogar gesungen?
6: Gesungen habe ich zum Glück nicht. Aber ich habe dort schon quasi eine Hauptrolle angestrebt. Das war im Kinski. Nachher in der Schule war ich oft Klassensprecherin, aber einfach auch, weil mir das nicht Sorgen gemacht hat. Ich konnte vor die Klasse herstehen und für etwas einstehen. Ich hatte nachher auch Freude, wenn wir etwas durchgebracht haben. Das hatte ich gerne. Aber ich war überhaupt kein Lautsprecher gewesen oder ich bin überhaupt nicht immer im Mittelpunkt gestanden, im Gegenteil. Ich glaube, wie sagt man, der Appetit, nein, der Hunger ist mit dem Essen gekommen, sagt man das so. Mhm. Ich habe, glaube ich, erst mit der Zeit gemerkt, wie das mir Spass macht, als ich zum Beispiel Moderatorin geworden bin beim SRF. Das war nie mein Kindheitstraum gewesen. Ich bin dort reingerutscht, habe irgendwann mal gefunden, ja, mach mal bei dem Casting mit, und dann bin ich da durchgekommen. Und dann habe ich die erste Sendung gemacht und habe gemerkt, ah, das ist cool, jetzt will ich aber die Beste werden, weil so Drittbeste ist ja dann nicht gut genug. Und dann hat mich das angetrieben. Nachher zum Eisport zu wechseln, das erste Mal Verantwortung übernehmen. Es waren immer die Schritte gewesen. Einer ist nach dem anderen gekommen und ich habe aber nie einen geplant gehabt. Das ist ja eigentlich noch das Schöne.
2: Also das heisst, du bist nicht unbedingt ein total mutiges Mädchen gewesen, schon auch. Es ist ihnen mit dem Prozess gekommen.
6: Ja, genau. Also was ich muss sagen, und da bin ich meinen Eltern natürlich wahnsinnig dankbar. Ich bin aufgewachsen, wirklich einfach mit zwei Beinen auf dem Boden und habe von ihnen eine sehr gute Grundhaltung mit auf den Weg bekommen, von du bist okay. Also es ist nicht bei uns abgestraft worden, wenn ich mal mit einer schlechten Note heimgekommen bin. Es ist nicht eine Überforderung da gewesen von Seiten der Eltern. Man hat dürfen. Und umso mehr, glaube ich, habe ich dann selber einen sehr grossen Ehrgeiz drumherum entwickelt.
2: Also ein Urvertrauen.
6: Ja. Ja, absolut. Und das ist, glaube ich, etwas sehr, sehr Wertvolles, wenn man das hat.
2: Ich glaube, das ist ein Geschenk, wenn man das hat.
6: Ja, absolut. Absolut.
2: Ich habe da im Fokus vor ein paar Wochen einen Teilzeitchef gehabt, wo zwei Kinder hat und eben nur Chef sein will und sichtbar machen, dass das auch als Teilzeitchef geht. Mhm. Und er findet es wichtig, dass eben Männer auch über das reden. Mhm. Das ist ja auch ein Thema von dir. Eben das ganze Familienmodell, du hast vorhin gesagt, ist ein Punkt, wo wenn dich etwas trifft, vor allem in dem Bereich, wenn man darüber redet. Wie ist das für dich? Was hast du das Gefühl, wie wichtig ist in dem Ganzen auch die Rolle von Männern, die das sehr sichtbar machen?
6: Unglaublich wichtig. Ich glaube, wir haben immer noch sehr eng gefasste Leitplanken in der Schweiz, was ist okay. Und ich glaube, da sind wir immer noch sehr traditionell beim Modell, der Mann bringt den grossen Klotz heim und die Frau tut so 40-60% nebenzu auch noch etwas machen, dass sie etwas für sich hat, sagt man dann manchmal so gönnerhaft. Ich glaube, das ist so die Norm, die niemand mützelt. Aber wenn eine Frau sagt, ich will 100% daheim sein und ich will für meine Kinder schauen, dann ist das so ein bisschen, das ist dann nicht langweilig. Und umgekehrt, wenn eine Frau sagt, ich will 100% arbeiten, ist es genauso komisch. Und dann das, was du ansprichst, finde ich ultra spannend, wie fest das Männer immer noch kämpfen müssen, dass auch sie können fortschrittlich eigentlich ein Geschäftsleben leben. Das finde ich dann nämlich schon recht beelendend, dass wir noch nicht weiter sind. Und ich glaube, dort, und das sind ein paar Branchen natürlich ultrakonservativ, dort hoffe ich schon, dass wir noch mal ein paar Schritte vorwärts machen können. Weil das sollte einfach nicht so sein. Oder? Ich glaube, ich habe so eine Freiheit im Kopf, dass eigentlich, wenn immer ich sehe, dass ein Familiengefüge funktioniert und dass alle Beteiligten glücklich sind, dann ist es okay. Und wer bin ich denn, um der Anwalt zu sein und zu sagen, nein, oder finde ich nicht gut oder finde ich gut? Das geht mich gar nicht an. Und am Ende geht es für einen Arbeitgeber darum, dass er Hochleistungsmitarbeiter hat, die zufrieden sind und langfristig zufrieden sind. Und wenn das ein Mann mit 80% besser kann gewährleisten, dann sollte man ihm das möglich machen.
2: Aber es braucht, glaube ich, einfach noch Zeit. Es ist so fest in unseren Köpfen. Und also bei dir auch, du bist jetzt eben 3 bis 4 Tage in Berlin, oder? Dein Mann ist ein bisschen mehr daheim und hat aber auch noch ein Nanny. Mhm. Was ist vielleicht besser gelaufen, als du gedacht und was ist auch schwierig?
6: Ich glaube, am Schluss, und das ist eigentlich meine Grundhaltung in dieser ganzen jonglierenden, und es ist immer eine jonglierende innerhalb von einer Familie, Planung gibt einem ganz viel Sicherheit. Das heisst, ich war schon immer sehr akribische Planerin gewesen, wenn es auch um die Familienorganisation gegangen ist, weil ich gewusst habe, wenn alles safe, so safe wie es mag sein, organisiert ist, dann gibt mir das die Ruhe, um eben im Job abliefern, so wie ich das von mir verlange. Und ich glaube, das ist nach wie vor, auch wenn ich Menschen sehe, die am Rudern sind, die gerade vieles schief läuft, dann ist meistens, weil die Organisation irgendwie nicht gut funktioniert. Und logischerweise kann man es am Reissbrett machen und dann kommt die Realität dazwischen. Es ist immer so, dass genau beim einen streng ist, wenn er den anderen unterstützen sollte und umgekehrt. Also es ist ja nie optimal. Oder die Grippe kommt dann beim Kind meistens dann, wenn sie gar nicht im Fahrplan reinpasst. Aber dann kann man auf einer gesunden Basis improvisieren und das ist okay. Aber so der Grundplanungssicherheit, glaube ich, hilft mega. Und dann geht es auch gut.
2: Ist es für dich schwieriger zu gehen oder heimzukommen? Jetzt, du sagst, ich nehme an, zu Berlin schaffst du einfach wie eine Wilde, ja, so wie es dort. Genau. Oder es ist einfach, ja, Vollgas.
6: Ich komme mega gerne heim. Das Rausfliegen, das ist oft der Sonntagabend, der späteste Flug, den es gibt, wo ich rausgehe. Und der fällt mir manchmal ein bisschen schwer, weil natürlich einfach daheim sein mit der Carly ist logischerweise einfach das Beste, was es gibt. Und dann rauszugehen, aber das ist eben manchmal schon Sonntagabend, wenn sie dann ins Bett muss. Das ist okay. Aber das fällt mir manchmal schon schwer.
2: Und wenn man jetzt so weiterdenkt, dass alle zusammen nach Berlin kommen wären, das Zeitli, das war nie eine Option gewesen.
6: Es ist noch witzig, auch da hätte es wahrscheinlich Phasen im Leben gegeben, wo ich das ratzfatz quasi reingebracht hätte als Idee. Und jetzt in der vierten habe ich ein bisschen gezögert. Carly ist in der vierten Klasse. Ich finde es jetzt im Moment eigentlich besser, wenn sie die Stabilität hat und unser Lebensmittelpunkt da bleibt. Aber ich würde das auch nicht ausschliessen. Ich finde auch, man darf dort, Kinder sind zu viel mehr fähig, als wir manchmal meinen. Ich kenne ganz viele Sportler-Lebensläufe, wo die Kinder x-mal umgezogen sind und die sind wunderbar rausgekommen. Also ich glaube, darf das Kind nicht in Watte packen. Aber für den Moment habe ich gefunden, es ist besser so.
2: Mhm. Ja, also euer Familienmodell ist ja von Anfang an öffentlich diskutiert worden, auch kritisiert. Du bist ja relativ hochprozentig gleich wieder zurück nach der Babypause. Wie ist das für dich, wenn etwas, das ja so privat ist, eben, wir haben es gerade gemerkt, es ist auch etwas, wo wenn dich etwas trifft, dann eher Bereich, in diesem Bereich. Wie ist es, wenn etwas so privat so öffentlich bewertet wird?
6: Ich war froh gewesen um jede Schlagzeile, die ich vor dieser Schlagzeile vom meiner Mutterschaftspause schon erlebt habe. Weil die haben mich alle quasi ein bisschen härter gemacht im Nähen.
2: Also dein Style, deine Frisuren.
6: Jede Frisurschlagziele bin ich dankbar gewesen, dass ich das mal sage. Nein, ich bin dort froh gewesen, habe ich schon recht viel geübt, apropos exponiert sein. Aber es war dann gleich Next Level gewesen, weil es eben so das tiefste Innere eigentlich von unserer Familie getroffen hat. Da habe ich schnell ein bisschen gebissen. Aber im Nachhinein habe ich nachher nie... Ich hätte ja können aufhören, darüber zu reden. Aber ich habe nachher eigentlich...
2: Das habe ich auch im Vorgespräch, weil ich habe, ich habe auch so das Gefühl gehabt, ich werde jetzt eigentlich mit dir eben über den Job reden. Und ich weiss nicht, das jetzt auch noch reinbringst und das auch nicht wieder so, ja, würde sie jetzt ein Mann das fragen?
6: Ja.
2: Dann hast du mir genau das gesagt. Nein, ist dir wichtig, darüber zu reden?
6: Ja, ich finde, wir haben dort wirklich noch viel zu besprechen, weil bevor es nicht normal ist, müssen wir eigentlich... weiter das Thema diskutieren. Ich komme natürlich dann auch sehr oft in solchen Momenten Feedback über, wo Frauen, die quasi still am Leiden sind. Und dort merke ich natürlich auch, die Stimme, die ich habe, dank ursprünglich eigentlich dem Job, den ich bei SRF hatte, dass man mich kennt,

Die Nachrichten von SRF um 5 Uhr mit Patrick Seiler. Guten Morgen. Wir beschäftigen uns gleich näher mit dem Aufruf der Vereinigten Arabischen Emirate an die Konfliktparteien im Nahen Osten, an den Verhandlungstisch zurückzukehren. Mit der Kritik des Bundesamtes für Verkehr am Zustand vieler ausländischer Güterwagen und den Schwierigkeiten, etwas dagegen zu unternehmen. Und mit dem Spiel um den dritten Platz an der Fußball-WM vom Abend, das England gewonnen hat. Und mit dem Wetter natürlich. Das wird teils sonnig, teils bewölkt. Entlang der Alpen stellenweise Regengüsse und Gewitter. Nach den jüngsten Angriffen im Nahen Osten fordern die Vereinigten Arabischen Emirate ein sofortiges Ende der Feindseligkeiten. Das Außenministerium in Abu Dhabi rief die beteiligten Konfliktparteien eindringlich zur äußersten Zurückhaltung und zu einer raschen Rückkehr an den Verhandlungstisch auf, ohne die USA oder den Iran namentlich zu nennen. Es müsse verhindert werden, dass die gesamte Region in ein neues, gefährliches Ausmaß an Instabilität und Gewalt abgleite, heißt es in einer Mitteilung auf X. Die Angriffe, die USA haben nach Angaben des US-Zentralkommandos neue Angriffe auf den Iran gestartet. Zuvor waren bei einem iranischen Angriff in Jordanien 2 US-Soldaten getötet worden. Ein weiterer wird vermisst. Der Influencer Andrew Tate und sein Bruder Tristan Tate sind in den USA festgenommen worden. Wie die US-Behörden mitteilten, erfolgte die Festnahme auf Antrag Großbritanniens. Wie die britische Staatsanwaltschaft mitteilte, wird den beiden US-britischen Doppelbürgern neben Vergewaltigung auch Menschenhandel zum Zweck der sexuellen Ausbeutung sowie der Besitz von Kinderpornografie vorgeworfen. Die britischen Behörden haben bereits ein Auslieferungsgesuch gestellt. Andrew Tate ist bekannt für seine frauenfeindlichen Äußerungen im Internet und stand in den letzten Jahren bereits in Rumänien im Visier der Justiz. Die ukrainische Hauptstadt Kiew ist erneut Ziel von massiven russischen Angriffen gewesen. In der Nacht waren laut übereinstimmenden Berichten von Reportern vor Ort Dutzende Explosionen zu hören. Nach Angaben der Behörden wurde dabei mindestens ein Mensch getötet, 7 weitere wurden verletzt. Die russische Armee setzte ballistische Raketen ein, die in mindestens 5 Quartieren der Stadt einschlugen und Brände in Wohngebäuden sowie in einem Einkaufszentrum auslösten. Laut der ukrainischen Führung leidet Kiew derzeit unter einem akuten Mangel an Abwehrraketen für das Patriot-System. Die russischen Angriffe scheinen eine Reaktion zu sein auf massive ukrainische Drohnenbataillone vom Vortag, die in Russland mehrere Logistikzentren und ein Öldepot getroffen hatten. Das Bundesamt für Verkehr kritisiert den Zustand von Güterwagen, die auf dem Schweizer Schienennetz unterwegs sind. Gegenüber dem Sonntagsblick schreibt das Bundesamt, Mängel wie Risse in den Planen und Bremssohlen oder defekte Federn gefährdeten die Stabilität der Güterzüge. Nach dem schweren Unglück im Gotthardtunnel vor 3 Jahren wollte das Bundesamt für Verkehr eigentlich mit schärferen Kontrollen durchgreifen. Doch die ausländischen Güterwagenfirmen wehren sich zum Teil vor dem Bundesverwaltungsgericht, unter anderem gegen obligatorische Kontrollen. Die SBB wünschten sich eine einheitliche europäische Lösung.

0: Lösung, um die Fahrtüchtigkeit von Güterwagen zu kontrollieren und zu gewährleisten. Die Gewerkschaft des Verkehrspersonals fordert flächendeckende Kontrollen durch die Behörden, um das Risiko für schwere Unfälle mit Gefahrengut zu minimieren. Zwei kurze Meldungen noch. In Bern ist das Gurtenfestival zu Ende gegangen. Bereits am Nachmittag hatte das Festival einen neuen Rekord an Zuschauerinnen und Zuschauern bekannt gegeben. Insgesamt besuchten knapp 105.000 Personen das beinahe ausverkaufte Festival auf dem Berner Hausberg. Die Verantwortlichen hatten die Kapazität im Vorfeld auf 27.000 Personen pro Tag erhöht. Begründet wurde dies unter anderem mit den gestiegenen Kosten. Und in Mailand musste ein Konzert des puerto-ricanischen Sängers Bad Bunny abgebrochen werden, wegen eines heftigen Hagelschauers. Rund 80.000 Menschen waren für das Konzert des Superstars im San Siro-Stadion und mussten es vorzeitig verlassen. Nach Angaben der Feuerwehr sind mehrere Personen von großen Hagelkörnern am Kopf getroffen und verletzt worden. Sie wurden den Angaben zufolge vom Rettungsdienst versorgt. An der Fußball-Weltmeisterschaft gewinnt England das Spiel um den dritten Platz gegen Frankreich mit 6:4. Die Partie fand in Miami statt. Trotz der Niederlage Frankreichs kann zumindest der französische Stürmer Kylian Mbappé einen persönlichen Erfolg verbuchen. Er ist zurzeit, also vor dem Finale von heute Abend, Rekordtorschütze. Mit 22 Treffern liegt er einen Treffer vor dem Argentinier Lionel Messi. Er hätte aber lieber auf diesen Rekord verzichtet, wenn er dafür mit seiner Mannschaft in den Final gekommen wäre, sagt Mbappé.
1: Et voilà, j'aurais aimé ne pas être le meilleur buteur de l'histoire et jouer demain le match.
0: Es bleibt die Wetterprognose für heute Sonntag, den 19. Juli. Es wird teils sonnig, teils bewölkt. Dazu gibt es besonders entlang der Alpen erneut Regengüsse und Gewitter. Am Nachmittag wird es im Flachland recht sonnig, bei rund 24 Grad. Am Genfersee, im Wallis und im Süden ist es meist sonnig, bei 28 bis 32 Grad. Das waren die Nachrichten von Radio SRF. Verantwortlich heute Nacht Patrick Seiler. Verkehrsinfo SRF von 5:06 Uhr. A2 Chiasso Gotthard zwischen Biasco und Giornico. In beiden Richtungen Verkehrsbehinderung wegen Tieren auf der Fahrbahn. Dann A2 Luzern Richtung Gotthard zwischen Wassen und Göschenen. 1 Kilometer Stau wegen Verkehrsüberlastung. Die Wartezeit beträgt bis zu 10 Minuten. Dann A2 Luzern Richtung Basel zwischen dem Arisdorf-Tunnel und der Verzweigung Augst. Verkehrsbehinderung wegen Bauarbeiten. Und A13 San Bernardino Richtung Chur zwischen Rotenbrunnen und Bonaduz. Verkehrsbehinderung wegen eines Unfalls. Die Fahrbahn ist auf einen Fahrstreifen verengt.
2: 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Hier bei Ihrem Infosender schauen wir jetzt in die Welt der Wirtschaft und wiederholen für Sie ausgewählte Themen und Gespräche der letzten Woche. Wie viel Sprit verbrauchen eigentlich sogenannte Plug-in-Hybrid-Autos? Ja, mehr als gedacht. Das hat jetzt die EMPA, die Eidgenössische Materialprüfungs- und Forschungsanstalt, so festgestellt. Sie hat den Verbrauch der Autos untersucht, die sowohl einen Verbrennungs- wie auch einen Elektromotor haben. Dazu muss man wissen, Plug-in-Hybride sind in der Schweiz beliebt. Von 2024 auf 2025 gab es einen Anstieg von rund 1/4 bei Neuzulassungen dieser Wagen. Dass diese Autos jetzt oft mehr Benzin verbrauchen als offiziell angegeben, das dürfte einige Halterinnen und Halter überraschen. Raphael Günther hat mit der Studienautorin Miriam Elser über diese Ergebnisse gesprochen.
3: Also die wichtigste Erkenntnis ist, dass der reale Verbrauch eines Plug-in-Hybrids sehr stark davon abhängt, wie das Fahrzeug genutzt wird. Wenn es regelmäßig geladen wird und viele Strecken elektrisch zurücklegt, kann es seinen Vorteil ausspielen. Wird es aber selten geladen, fährt es im Wesentlichen wie ein schwerer Verbrenner und verbraucht auch deutlich mehr, als die offiziellen Werte vermuten lassen.
4: Und warum ist das denn so? Warum brauchen Plug-in-Hybride mehr als offiziell angegeben?
3: Ja, weil die offiziellen Werte gehen davon aus, dass ein großer Teil von der Strecken gerade elektrisch gefahren wird. Und in der Realität ist dieser Anteil aber oft tiefer, insbesondere wenn das Fahrzeug nicht regelmäßig geladen wird. Und zusätzlich sinkt auch die elektrische Reichweite bei Kälte mit eingeschalteter Heizung oder auch bei dynamischer Fahrweise.
4: Um wie viel höher ist denn jetzt zum Beispiel der Treibstoffverbrauch eigentlich als offiziell angegeben?
3: Ja, eine allgemeingültige Spannweite lässt sich hier schwer angeben, weil die Abweichung stark vom Fahrzeug, vom Ladeverhalten und auch vom Einsatzprofil abhängt. Aber es gibt aktuelle europäische Realverbrauchsdaten, die zeigen, dass Plug-in-Hybride im Durchschnitt etwa 5-mal so viel Treibstoff verbrauchen wie offiziell angegeben.
4: Was sind denn jetzt eigentlich optimale Bedingungen für ein Plug-in-Hybrid-Auto?
3: Ja, eigentlich, die sind relativ nah an die Typengenehmigungen, also so um 23 Grad ohne Klima- oder Heizungsanlagen und einen nicht zu dynamisches Fahrstil.
4: Was heißt das, wenn man einfach sehr sanft anfährt, oder wie?
3: Genau.
4: Optimal ist 23 Grad, wenn man nicht zu rassig anfährt. Also im Frühling ist das noch okay, im Winter eher unpraktisch, einen Plug-in zu haben. Da muss man ja die Heizung anlassen im Sommer und jetzt sowieso bei dieser Hitze die Klimaanlage. Gibt es überhaupt einen richtigen Moment, um einen Plug-in-Hybrid zu haben?
3: Ja, also von den Umgebungskonditionen würde ich sagen, spielt es hier nicht so eine große Rolle. Diese haben auch einen Effekt bei einem Standardverbrenner. Wenn man Klimaanlage nutzt, dann ist es auch den Treibstoffverbrauch höher. Ich würde sagen, bei einem Plug-in-Hybrid, wichtig ist nur, dass sie echt oft geladen werden.
4: Wann lohnt es sich denn eigentlich, ein Plug-in-Hybrid-Auto zu kaufen? Wem würden Sie das raten?
3: Also, wer zuverlässig laden kann und bereit ist, vollständig elektrisch zu fahren, sollte wahrscheinlich direkt auf ein reines Elektrofahrzeug gehen. Das ist energetisch in der Regel auch die konsequentere Lösung. Ein Plug-in-Hybrid kann aber eine sehr sinnvolle Übergangslösung sein, wenn jemand noch nicht vollständig auf ein Elektrofahrzeug umsteigen möchte. Aber Voraussetzung ist, dass das Fahrzeug echt konsequent geladen wird und die meisten Alltagsfahrten elektrisch erfolgen.
4: Also wer keine Steckdose zu Hause hat, sollte lieber keinen Plug-in-Hybrid kaufen.
3: Also es muss nicht unbedingt zu Hause sein, aber schon, wenn jemand keine regelmäßige Lademöglichkeit vorhanden hat, dann und das Fahrzeug dann überwiegend für längere Strecken als Verbrenner eingesetzt wird oder die Batterie im Alltag ja kaum geladen wird, dann bleibt vom elektrischen Vorteil wenig übrig, während das zusätzliche Gewicht weiterhin mitgeführt wird.
4: Weil eben die Batterie auch noch mitgeführt werden muss. Viele Leute denken sich ja beim Kauf eines Plugins wahrscheinlich, ja, sie wollen jetzt etwas Gutes tun für die Umwelt und auch vielleicht weniger Geld ausgeben fürs Benzin, für ihr Auto. Nach allem, was Sie jetzt untersucht haben, würden Sie sagen, das ist ein Missverständnis?
3: Nein, ich denke nicht. Also solange das Fahrzeug zum Fahrprofil passt, also wenn die Person die Reichweite, die elektrische Reichweite von der Batterie zu der täglichen Distanz von den Personen gut passt und die Person das Fahrzeug regelmäßig ladet, dann ist der Vorteil ganz klar.
2: Das sagt Miriam Elsa. Sie hat die Studie der EMPA zu diesen sogenannten Plug-in-Hybrid-Autos verfasst. Es war mal wieder heiß, sehr heiß in dieser Woche und trotz einiger Gewitter immer noch zu trocken. Und diese aktuelle Trockenheit, die zeigt einmal mehr, wie wichtig das Wasser ist. Die Wasserwerke in der Schweiz investieren Milliarden in die Versorgung und wir wiederum bezahlen relativ wenig für das Leitungswasser. Darum stellt sich die Frage, was kostet eigentlich die Wasserversorgung in der Schweiz? Genau das hat Vera Deragisch, SRF-Wirtschaftsredaktor Manuel Rentsch, gefragt.
5: Also die Wasserversorgung in der Schweiz kostet pro Jahr knapp 1,8 Milliarden Franken. Das sind die Betriebskosten der Firmen. Für das Wasser sind ja in der Schweiz die Gemeinden und Städte zuständig. Sie kontrollieren die Wasserwerke. Es gibt insgesamt 2500 solcher Wasserversorger in der Schweiz und die haben eben diese Betriebskosten.
6: Und wofür brauchen Sie das Geld? Was ist am teuersten?
5: Am teuersten sind sicher die Wasserleitungen. Wir haben in der Schweiz ein Netz von Wasserleitungen, das 97.000 Kilometer lang ist. Das sind 2,5-mal die Erdumrundung und vor allem alte Wasserleitungen müssen durch neue immer wieder auch ersetzt werden. Die Leitungen führen das Wasser von der Quelle bis zu den Haushalten. Die Wasserversorger investieren pro Jahr rund 1 Milliarde Franken in den Ersatz von Wasserleitungen und auch sonst in neue Anlagen und hinzu kommen dann auch die Kosten für das Personal eben dieser Firmen, Reparaturen, Amortisationszinsen und so weiter.
6: Wenn man diese Summen hört, dann ist ja eigentlich erstaunlich, dass Trinkwasser nicht noch teurer ist.
5: Ja, das hat damit zu tun, dass sich die Kosten für das Wasser, diese Betriebskosten auf die ganze Bevölkerung und Wirtschaft verteilt. Die Wasserwerke sind nicht gewinnorientierte Unternehmen. Sie dürfen also aus dem Wasser keinen Profit machen. Das ist im Gesetz so festgelegt, weil Wasser eben zur Grundversorgung gehört. Es gibt in der Schweiz fast 1,8 Millionen Abonnenten, also Haushalte und Firmen, die Wassergebühren bezahlen, und so verteilt sich das etwas.
6: Wasser braucht man täglich zum Kochen, Duschen, Trinken. Wie viel bezahlen denn die Haushalte? Wie teuer ist Wasser für Sie in der Schweiz?
5: Inklusive Grundgebühr bezahlen Schweizer Haushalte durchschnittlich 2,3 Franken pro Kubikmeter Wasser. Pro Liter umgerechnet sind das 0,23 Rappen, also der Literpreis. Die Gebühren schwanken stark von Region zu Region. Das hängt davon ab, woher das Wasser kommt, Quellwasser, Grundwasser oder Seewasser, und dann auch die Distanzen. Generell sind die Kosten in den ländlichen Gebieten mit vielen Leitungskilometern höher als in den Städten mit einer größeren Dichte der Bevölkerung.
6: Dann kommen wir doch jetzt noch auf die Städte, die Sie sich etwas genauer angeschaut haben. Wo ist das Wasser am teuersten?
5: Also ich habe die 10 grössten Städte verglichen, und am teuersten ist das Wasser in Biel. Vor allem, wenn man die etwas grösseren Haushalte als Vergleichsgröße betrachtet, mit 4 Personen. Das Wasserwerk von Biel hat vor gut 2 Jahren die Tarife erhöht. Mit dem Geld wird unter anderem das Seewasserwerk Ipsach für 100 Millionen Franken renoviert. Die Anlage produziert über 90% des Trinkwassers für Biel. Und das ist jetzt so ein Beispiel, das eben zeigt, was für Kosten dahinter stecken. Und auch St. Gallen, die zweiteuerste Stadt, dort sind die Kosten überdurchschnittlich. Die Stadt bezieht das Wasser aus dem Bodensee, und das Seewasser wird aufwendig gefiltert und über lange Distanzen gepumpt. Die Topografie bei den Wassergebühren ist wichtig, deshalb sind die Gebühren für die Haushalte auch unterschiedlich.
2: Das sagt Manuel Rentsch von der Wirtschaftsredaktion. Wir müssen dringend handeln wegen KI. So steht es in einem Brief von mehr als 200 Wirtschaftswissenschaftlerinnen und Wissenschaftlern. Darunter sind auch 16 Nobelpreisträger und die Chefökonomen, Chefökonominnen der KI-Firmen OpenAI und Anthropic. Sie alle appellieren, etwas zu tun, weil KI, künstliche Intelligenz, in den nächsten 10 Jahren enorm zulegen werde. Aber was konkret fordern denn die Wissenschaftlerinnen und Wissenschaftler? Das wollte Vera Deragisch von Digitalredaktorin Tanja Eder wissen.
7: Die Ökonomen sagen, die KI-Revolution, die könnte grösser sein als die industrielle Revolution und vor allem auch viel schneller. Und deshalb müsse man mögliche Konsequenzen abfedern, als zum Beispiel die drohende Arbeitslosigkeit. Aber, und deswegen ist der Brief so kurz, also es sind nur 4 Sätze, niemand wisse, was wirklich auf uns zukommt. Deswegen müsse man auch erst einmal verstehen, wie sich die KI überhaupt auf die Wirtschaft auswirken wird.
8: Also die sagen, wir wissen nicht, was passiert, wir tappen im Dunkeln.
7: Genau, ja, sie sagen, da kommt vielleicht was Großes auf uns zu, aber wir wissen nicht sicher, ob überhaupt was passiert, und wir wissen nicht, was. Und das ist eigentlich erfrischend, dass die Wirtschaftswissenschaftler das da zugeben. Viele von den Unterzeichnenden haben auch Arbeiten geschrieben darüber, wie sich die KI wohl auswirken wird. Und die einen kamen dann zum Schluss, dass die positiven Effekte der KI überwiegen, die anderen die negativen Effekte, und wieder andere, dass gar nichts passieren wird, dass alles eigentlich nur heiße Luft sei. Aber schlussendlich müssen sie alle sagen, tatsächlich wissen können wir es eben nicht.
8: Man weiß es nicht, und trotzdem diese Aufforderung zum Handeln. Was wären denn die Auswirkungen, die Risiken, die abgefedert werden müssten?
7: Es geht hier um die wirtschaftswissenschaftlichen Risiken, also nicht, dass jetzt eine bösartige KI die Welt übernehmen würde oder irgend sowas, sondern die Auswirkungen auf die Wirtschaft. Und da geht es darum, was passiert, falls die KI die Produktivität erhöht. Und ich sage falls, weil da gehen die Voraussagen von gar nicht bis zu, wir müssen nie mehr arbeiten. Aber falls, dann ist dann die Frage, was mit diesem Produktivitätsgewinn passiert. Also vielleicht wird die Hälfte der Bevölkerung arbeitslos, weil die KI ihre Arbeit erledigt, während einige wenige reich werden. Oder wir müssen alle weniger arbeiten und haben alle mehr Wohlstand, könnte auch sein. Es kann also super gut kommen oder super schlecht, und da wäre jetzt eben die Politik gefragt, das zu steuern.
8: Was passiert denn jetzt mit diesem Brief, nach diesen Worten der Wissenschaftlerinnen und Wissenschaftler?
7: Ja, ich habe die Frage David Emus gestellt. Er ist Ökonomieprofessor für Innovation an der Uni Zürich und hat den Brief ebenfalls unterzeichnet. Und ich habe gefragt, was sie sich da erhoffen. Und er sagt, es braucht jetzt erst einmal in der Politik ein Bewusstsein für das Problem.
9: Policymakers in general don't seem to be too prepared, don't seem to really talk much about it. The main thing is for people to start discussing, start planning what to do about it.
7: Die KI, die könnte die Wirtschaft wirklich grundlegend verändern und man müsse da jetzt drüber sprechen und Maßnahmen planen, also wie man die Veränderungen im Arbeitsmarkt abfedert, wie man Studenten ausbildet, wie KI den Menschen helfen kann, statt sie zu ersetzen und so weiter. Und man könne da eben nicht abwarten, bis die Veränderungen da seien.
9: You need to be prepared for what may happen, otherwise, you know, it's going to be too late to some extent, if it has already happened.
7: Was genau passieren wird und wie schnell, da arbeiten die Wirtschaftswissenschaftler noch dran. Aber die politischen Maßnahmen, die können nicht warten, bis man sich sicher sei. Zumindest die Diskussion, die wollen die Wirtschaftswissenschaftler jetzt mit diesem Brief in der breiten Öffentlichkeit lancieren.
2: Das sagt Tanja Eder von der SRF Digitalredaktion. Und jetzt geht es um eine Rakete, die China neulich ins All geschickt hat. Lange Marsch heißt diese Rakete. Aber noch wichtiger als der Start der Rakete ist die Landung. Die Rakete ist nämlich wieder auf der Erde gelandet, kontrolliert auf einer Plattform im Ozean. Und für China ist das ein großer Moment, denn bisher ist das US-Unternehmen SpaceX das einzige weltweit, das regelmäßig wiederverwendbare Raketen einsetzt. Was also bedeutet diese Landung für die chinesische Raumfahrt? Das hat Susan Stöckel, Wirtschaftsredaktor Manuel Rentsch, gefragt.
5: Das ist ein Meilenstein in der chinesischen Raumfahrt. Ein Durchbruch, könnte man sagen. Erstmals ist es China gelungen, eine Trägerrakete mit einer völlig neuen Technik sicher auf einer Plattform im Meer zu landen. Bisher sind sämtliche Versuche gescheitert. Die Bilder und Videos sind spektakulär. Die Rakete landet senkrecht wie einem Science-Fiction-Film und wird von einem Netz sozusagen aufgefangen auf dieser Plattform. Zurückgeholte Raketen können für weitere Starts genutzt werden. Die Triebwerke sind der teuerste Teil solcher Trägerraketen. Und wenn man sie mehrmals verwenden kann, dann kann man viel Geld sparen. Es ist die Grundlage für die künftige Raumfahrt. Und mit solchen Trägerraketen werden Satelliten ins All transportiert, in die untere Erdumlaufbahn. Es gibt derzeit einen Wettlauf. Je mehr Satelliten eine Firma oder ein Land in die Erdumlaufbahn bringen kann, desto mehr können diese genutzt werden für Telekommunikation oder auch Spionage im Weltraum.
10: Und wie sehr gerät denn jetzt SpaceX in Bedrängnis tatsächlich durch diese Konkurrenz?
5: Ja, der erfolgreiche Test aus China zeigt, dass SpaceX zumindest mittel- und langfristig Konkurrenz erhalten könnte. Da tut sich was. Kurzfristig allerdings bleibt die Dominanz von SpaceX unangetastet. Das Unternehmen aus den USA von Elon Musk flutet die untere Erdumlaufbahn mit Satelliten. Es sind bereits fast 10'000 SpaceX-Satelliten im Einsatz. Die Rakete Falcon 9 von SpaceX startet pro Jahr rund 150 Mal. Es ist so eine Art ein Weltraumtaxi, könnte man sagen. Startet ungefähr dreimal die Woche im Schnitt. Der mit Triebwerken bestückte Booster wird nach Bedarf dutzende Male wiederverwendet von SpaceX.
10: Also das sind beachtliche Zahlen, die SpaceX da aufweist. Trotzdem kann man sagen, dass China diese Lücke langsam oder so ein bisschen schließt?
5: Ja, es ist ein Zeichen, ein Signal. China will die Dominanz der USA in der Raumfahrt brechen. Das ist auch ein strategisches Ziel, welches auch im 5-Jahres-Plan der Regierung aufgeführt ist, die Wiederverwendung von Raketen. Die neue Technik zur Landung der Raketen wurde von dem staatlichen chinesischen Unternehmen China Aerospace Science and Technology Corporation entwickelt. Ein Unternehmen, das eng mit dem Militär auch zusammenarbeitet, zumindest zu Gründungszeiten. Der Name der Rakete «Langer Marsch» unterstreicht die Nähe zur kommunistischen Regierung. Der Lange Marsch, ein Symbol, dass unlösbare Aufgaben möglich sind. Nun machen sich die Chinesen auf den Weg ins Orbit mit neuer Raketentechnologie.
2: Das sagt SRF-Wirtschaftsredaktor Manuel Rentsch.
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2: Es soll eine filmreife Mega-Übernahme werden. Der Hollywood-Konzern Paramount will den anderen Hollywood-Konzern Warner Bros. Übernehmen für 111 Milliarden US-Dollar. Aber ob das auch wirklich klappt, das ist noch unsicher, denn 12 US-Bundesstaaten wehren sich jetzt dagegen. Sie alle klagen gegen das Justizministerium. Dieses hat nämlich grünes Licht gegeben für diese Übernahme. Susan Stöckel hat Wirtschaftsredaktorin Isabel Pfaff gefragt, wie denn diese Bundesstaaten argumentieren.
16: Ja, sie sagen, dass die geplante Fusion zwischen den zwei Hollywood-Giganten den Wettbewerb in der Film- und Fernsehbranche ausschalten würde. Der Wortführer unter den klagenden Staaten ist Kaliforniens Generalstaatsanwalt Rob Bonta. Und er sagte bei einer Pressekonferenz gestern, dass es bei der Klage darum gehe, sich für freie und faire Märkte einzusetzen. Wenn der Deal so über die Bühne gehe wie geplant, würden die US-Zuschauerinnen und Zuschauer mit höheren Preisen rechnen müssen und weniger Auswahl bei Filmen und Fernsehsendungen.
17: Aber wieso können sich denn Bundesstaaten überhaupt in solche Wirtschaftsfragen einmischen?
16: Das können sie nicht generell, aber in diesem Fall geht es ja um Regulierungsfragen. Solche Übernahmen oder Fusionen müssen in einer Marktwirtschaft von der Wettbewerbsbehörde genehmigt werden. Denn wenn da am Ende ein zu großer Akteur herauskommt, droht ein Monopol und ein Monopol schaltet den freien Wettbewerb aus. Bei dieser Fusion von Paramount und Warner Brothers ist das die zentrale Frage, die im Raum steht. Und als zuständige Wettbewerbsbehörde musste das US-Justizministerium diese Frage klären. Und das hat es auch. Mitte Juni erklärte es, dass die Film- und Fernsehindustrie hochdynamisch sei und dass es deshalb unwahrscheinlich sei, dass die Übernahme dem Wettbewerb oder den US-amerikanischen Konsumenten schade. Ein Freifahrtschein also, kann man sagen, der jetzt in dem kommenden Gerichtsverfahren sicherlich eine wichtige Rolle spielen wird.
17: Und hinter Paramount, also der Firma, die Warner Bros. Übernehmen möchte, steht die Familie des Software-Milliardärs Larry Ellison, der als Unterstützer von US-Präsident Donald Trump bekannt ist. Wie politisch ist denn auch diese Klage der 12 Bundesstaaten?
16: Sie erscheint mir doch ziemlich politisch. Es geht hier ja nicht nur um Unterhaltung, sondern auch um Journalismus. Zu Warner Brothers gehört der Nachrichtensender CNN, der durchaus Trump-kritisch berichtet. Und CNN würde im Fall einer Übernahme dann plötzlich kontrolliert von einem Trump-Unterstützer. Und wenn wir nun auf die US-Bundesstaaten schauen, die die Klage mittragen, dann sehen wir, dass es fast alles demokratisch regierte Staaten sind, also politische Gegner von Präsident Trump. Es dürfte hier tatsächlich darum gehen, welche politische Seite medial mehr Einfluss gewinnt in den USA.
17: Ja, da kann man sich ja vorstellen, dem Filmkonzern Paramount dürfte diese Gegenwehr kaum gefallen. Schließlich will er ja den anderen Filmkonzern übernehmen. Wie reagiert denn er auf die angekündigte Klage?
16: Ja, Paramount hat gestern ein Statement herausgegeben und darin die Klage als falsch zurückgewiesen, sowohl in sachlicher als auch in rechtlicher Hinsicht, wie es hieß. Man werde sich wehren, weil man der Meinung sei, dass die Übernahme den Wettbewerb stärke. Sie ermögliche zudem, dass sich das Unternehmen in einer kompetitiven globalen Medienwelt behaupten könne. Also quasi nur mit Größe könne man heutzutage als Film- und Fernsehunternehmen bestehen. Das ist das zentrale Argument.
17: Und wie sind denn Ihrer Ansicht nach die Aussichten für die 12 Bundesstaaten, dass sie dann mit ihrer Klage effektiv auch durchkommen?
16: Ja, das ist aktuell schwer zu sagen. Wie die New York Times schreibt, können solche Gerichtsverfahren bis zu einem Jahr dauern, bevor es zu einem finalen Richterspruch kommt. Und das auch nur, wenn keine Seite in Berufung geht. Die ganze Sache ist also noch lange nicht entschieden.
2: Das sagt Isabel Pfaff von unserer Wirtschaftsredaktion. Und somit sind wir am Ende dieses kurzen Rückblicks auf ein paar Wirtschaftsthemen der letzten Woche. Hier bei dem Infosender geht es in wenigen Augenblicken weiter mit Aktualität. Davor bleibt aber noch Zeit für einen Hörtipp.
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0: Die Nachrichten von SRF um 5.30 Uhr mit Patrick Seiler. Nach den jüngsten Angriffen im Nahen Osten fordern die Vereinigten Arabischen Emirate ein sofortiges Ende der Feindseligkeiten. Das Außenministerium in Abu Dhabi rief die beteiligten Konfliktparteien eindringlich zur äußersten Zurückhaltung und zu einer raschen Rückkehr an den Verhandlungstisch auf, ohne die USA oder den Iran namentlich zu nennen. Es müsse verhindert werden, dass die gesamte Region in ein neues, gefährliches Ausmaß an Instabilität und Gewalt abgleite, heißt es in einer Mitteilung auf X. Die USA haben nach Angaben des US-Zentralkommandos neue Angriffe auf den Iran gestartet. Zuvor waren bei einem iranischen Angriff in Jordanien 2 US-Soldaten getötet worden. Ein weiterer wird vermisst. Die ukrainische Hauptstadt Kiew ist erneut Ziel von massiven russischen Angriffen geworden. In der Nacht waren laut übereinstimmenden Berichten von Reportern vor Ort Dutzende Explosionen zu hören. Nach Angaben der Behörden wurde dabei mindestens ein Mensch getötet, 7 weitere wurden verletzt. Die russische Armee setzte ballistische Raketen ein, die in mindestens 5 Quartieren der Stadt einschlugen und Brände in Wohngebäuden sowie in einem Einkaufszentrum auslösten. Laut der ukrainischen Führung leidet Kiew derzeit unter einem akuten Mangel an Abwehrraketen für das Patriot-System. Die russischen Angriffe scheinen eine Reaktion zu sein auf massive ukrainische Drohnenbataillone vom Vortag, die in Russland mehrere Logistikzentren und ein Öldepot getroffen hatten. Das Bundesamt für Verkehr kritisiert den Zustand von Güterwagen, die auf dem Schweizer Schienennetz unterwegs sind. Gegenüber dem Sonntagsblick schreibt das Bundesamt, Mängel wie Risse in den Planen und Bremssohlen oder defekte Federn gefährdeten die Stabilität der Güterzüge. Nach dem schweren Unglück im Gotthardtunnel vor 3 Jahren wollte das Bundesamt für Verkehr eigentlich mit schärferen Kontrollen durchgreifen. Doch die ausländischen Güterwagenfirmen wehren sich zum Teil vor dem Bundesverwaltungsgericht, unter anderem gegen obligatorische Kontrollen. Die SBB wünschen sich eine einheitliche europäische Lösung, um die Fahrtüchtigkeit von Güterwagen zu kontrollieren und zu gewährleisten. Die Gewerkschaft des Verkehrspersonals fordert flächendeckende Kontrollen durch die Behörden, um das Risiko für schwere Unfälle mit Gefahrengut zu minimieren. An der Fußballweltmeisterschaft gewinnt England das Spiel um den 3. Platz gegen Frankreich mit 6:4. Die Partie fand in Miami statt. Für England ist es 60 Jahre nach dem WM-Titel die erste Rückkehr auf ein WM-Podest. Das Wetter, es wird teils sonnig, teils bewölkt. Entlang der Alpen stellenweise Regengüsse und Gewitter. Die Temperatur um 25 Grad, im Süden bis 32 Grad. Das waren die Nachrichten von Radio SRF, verantwortlich Patrick Seiler. Verkehrsinfo SRF von 5.33 Uhr, A2 Luzern Richtung Gotthard, die Einfahrt Göschenen ist gesperrt, dann A2 Luzern Richtung Gotthard ebenfalls, zwischen Lassen und Göschenen 3 Kilometer Stau wegen Verkehrsüberlastung, die Wartezeit beträgt bis zu 30 Minuten. Dann auf der A2 Luzern Richtung Basel zwischen dem Arisdorf-Tunnel und der Verzweigung Augst, Verkehrsbehinderung wegen Bauarbeiten. A2 Gotthard Richtung Chiasso zwischen dem Biaschina-Tunnel und Giornico, Verkehrsbehinderung wegen eines Unfalls. Der rechte Fahrstreifen ist gesperrt. Und A13 San Bernardino Richtung Chur zwischen Rotenbrunnen und Bonaduz, Verkehrsbehinderung wegen eines Unfalls. Die Fahrbahn ist auf einen Fahrstreifen verengt.
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2: Sie sind genau richtig bei Ihrem Informationssender SRF 4 News. Die USA feiern dieses Jahr ja ihr 250-jähriges Bestehen. Vielen dort gilt ihr Land als God's Own Country. Dieser Satz, der früher aber patriotisch gemeint war, wird nun mehr und mehr nationalistisch ausgelegt. Christlicher Nationalismus, demokratiefeindlich, der gewinne auch in Europa an Bedeutung, sagen Beobachterinnen und Beobachter. Das jetzt in der Sendung Perspektiven von Anfang Juni mit Religionsredaktorin Judith Wipfler. Eine Wiederholung extra für das SRF 4 News Spezialprogramm jetzt im Sommer.
3: Zuerst noch kurz in die USA. Zum 250. Geburtstag der USA beschwören dort rechtspolitische Kreise, dass die US-amerikanische eine Nation Gottes sei. Tausende kommen Mitte Mai auf die National Mall nach Washington, um für ihre Nation zu beten.
4: This is God's country. God bless America.
1: That is so important, this divine reset.
4: So we know what God can do.
3: Rededicate our nation to God ist das Motto. Unsere Nation wieder Gott weihen, heißt diese nationale Gebetsveranstaltung. Sie tönt dann in 8 Stunden Live-Übertragung in etwa so.
4: Our nation was conceived by men and women who believed in the power of God and in prayer.
5: We pray that we would fulfill the true meaning of our creed.
4: What God has done in this great nation called America.
3: Was wie ein Kinotrailer klingt, für Blockbuster wie Armageddon oder Independence Day, ist Werbung für den 250. Independence Day, den Unabhängigkeitstag der USA. Damals wurde allen Menschen Freiheit versprochen, auch und besonders Religionsfreiheit. An dieser nationalen Gebetsveranstaltung aber dominierte das Kreuz. Unübersehbar und groß, das Kreuz, beschreibt ein kritischer Journalist des Religion News Service.
6: I should note that most of these comments were delivered from a stage that had a giant projected Christian cross in the center of it.
3: Auf den Bühnen Donald Trumps stehen Predigerinnen des Wohlstandsevangeliums, einer Lehre, die nicht allein der Papst als kapitalistische Irrlehre kritisiert. Dort stehen ferner konservative, evangelikal-charismatische Gruppen und rechtskonservative, traditionalistische Katholiken, wie sie auch in der US-Regierung vertreten sind. Aber wie funktioniert das, frage ich mich. Wie kann sich glaubwürdig christlich nennen, was so offensichtlich christlich-ethische Werte missachtet? Werte wie Solidarität, Gerechtigkeit und Feindesliebe. Werte, wie sie auch Washingtons Episkopalbischöfin Marion Buddy anmahnte gegenüber dem damals frisch gewählten US-Präsidenten Trump.
7: To share what we have and strive for a just society and refuse to hate.
3: Zur Predigt Marion Buddys sah ich die Weltkirchengemeinschaft nicken. Ebenso die Mehrheit der klassisch protestantischen US-Kirchen und die meisten römisch-katholischen Gläubigen in den USA. Donald Trump hingegen fand es eine schlechte Predigt und schickte stattdessen Eiseinsatzkräfte los, um Menschen auszuschaffen. Auch Christen, auch mit Gewalt. Diese Umdeutung, ja Umkehrung christlicher Werte im sogenannten Christian Nationalism, dem christlichen Nationalismus, sie findet aber nicht nur in den USA statt, sondern auch in Europa. Deutsche AfD-Politiker drängen in die Kirchenräte. Ungarns Orbán-Regierung heizte den Hass auf homosexuelle und jüdische Menschen an. Wladimir Putin rechtfertigt seinen Ukraine-Feldzug mit der Heimholung der christlichen Wiege der russischen Welt und so weiter. Wie kann das sein? Wieso verfängt solche Politik bei Bürgerinnen und Bürgern, die angeblich christliche Werte wollen, wo doch christliche Nationalisten gerade offensiv Bürger- und Menschenrechte demontieren? Das wollte ich mit einem dezidiert christlichen Schweizer Politiker besprechen, mit einem, der Erfahrung hat mit den USA und dem breiten evangelikalen Spektrum, mit Nationalrat Marc Jost von der EVP.
8: Ich war zuerst tätig als Lehrer und später dann als Pastor, Pfarrer im Evangelischen Gemeinschaftswerk, bevor ich die Co-Leitung der Schweizerischen Evangelischen Allianz übernahm. Parallel dazu bin ich in die Politik eingestiegen, im Kanton Bern. Und vor gut 3,5 Jahren bin ich dann im Nationalrat eingestiegen, wo ich für die EVP jetzt politisiere.
3: Auch Marc Jost ist alarmiert davon, wie sich der sogenannte christliche Nationalismus ausbreitet und Macht gewinnt. Im Februar war Marc Jost noch in Washington und nahm teil am nationalen Gebetsfrühstück mit Donald Trump. Zu diesen Gebetsfrühstücken werden jeweils christliche Politiker jeglicher christlicher und politischer Richtungen eingeladen. Eine grundsätzlich gute Idee, findet Nationalrat Jost und hat so etwas Ähnliches drum auch im Bundeshaus lanciert. Im Perspektivengespräch nun erklärt er mir, was die eigentliche Idee dahinter sei.
8: Dort ist mit die Idee, dass man in der Politik eben sehr kontrovers auch diskutieren kann, auch mit einem christlichen Hintergrund sehr unterschiedliche Meinungen hat, aber dass eben gerade der Glaube und das Gebet einen verbinden soll. Das soll letztlich auch den Zusammenhalt in einem Land fördern. Und das war sicher so der Hintergrund, weshalb ich zweimal jetzt dorthin gereist bin.
3: Und was war jetzt Ihr Eindruck in Washington? Ist es tatsächlich ein integratives Gebet?
8: Jetzt in diesem Jahr sind da zwei Welten aufeinander geprallt. Präsident Trump hat diese Möglichkeit, diese Gelegenheit nicht genutzt, das Land zusammenzuführen, diesen Anlass zu nutzen eigentlich, um zu sagen, trotz der Verschiedenheiten geht es darum, zusammen eine gute Zukunft zu gestalten, sondern er hat es eigentlich genutzt, zu spalten. In einer langen, langen Rede hat er in seiner gewohnten Manier den politischen Gegner diffamiert und niedergemacht. Das ging so weit, dass er gesagt hat, dass er sich nicht vorstellen kann, dass man Christ sein kann als Demokrat, also dass man das zusammenbinden kann. Und für mich war das ein großes Leiden, weil ich war überzeugt, solche Anlässe können Menschen zusammenführen, können auch politische Gegner versöhnen oder eine gute Beziehung kann man pflegen. Und hier geschah das Gegenteil. Und ich habe lange zugehört, aber nach einer bestimmten Zeit habe ich dann den Saal verlassen, einfach auch, weil das für mich zu tief ging und sehr emotional war dann auch.
3: Es ging ja auch sehr lang, seine Rede.
8: Richtig, ich denke über 70 Minuten.
3: Ja. Vor ihm hat ja noch seine spirituelle Beraterin Paula White gesprochen. Sie ist eine Vertreterin des sogenannten Prosperity Gospel, des Wohlstandsevangeliums, des sogenannten. Welchen Eindruck hat diese Dame auf Sie gemacht? Sie wurde ja auch zur Leiterin des sogenannten Religionsbüros ernannt, das Präsident Donald Trump im Oval Office quasi in der Machtzentrale eingerichtet hat. Angeblich zum Schutz der Religionsfreiheit in den USA.
8: Ich hatte Gelegenheit, jetzt Sie schon in verschiedenen Rollen zu hören. Jetzt an diesem Anlass empfand ich es als auch eine Art Instrumentalisierung des Anlasses eigentlich für die Agenda Trump in ihrer Rolle. Und ich sehe Sie jetzt als Persönlichkeit auch sehr kritisch, nicht nur theologisch, also ich kritisiere dieses Wohlstandsevangelium, aber gleichzeitig unterstelle ich auch, dass sie nicht wirklich die religiöse Landschaft der USA repräsentiert. Das ist ein sehr kleiner Ausschnitt aus meiner Sicht. Meine Perspektive ist, dass hier eigentlich Religion instrumentalisiert wird für politische Zwecke. Und das kommt auch in dieser Rolle zum Ausdruck, was ich sehr problematisch finde.
3: Marc Just, Sie verfolgen ja so die ideologische Entwicklung, sage ich jetzt mal, in den USA schon länger. Und auch was in den Kirchen dort los ist, was in der evangelikalen Bewegung los ist. Da würde ich gerne noch ein bisschen mehr verstehen, wie sich jetzt auch evangelikales Christentum abgrenzt von diesem Christian Nationalism. Weil die Schnittmenge ist ja vorhanden, zum Beispiel bei diesen sogenannten christlichen Werten, die gerade auch von sehr, sehr konservativen Christian Nationalists immer wieder hervorgehoben werden. Da gibt es Überschneidungen. Also eben, man ist gegen Abtreibung. Also man hatte sehr konservative Vorstellungen von Gender, von Rollenbildern, von Männern und Frauen. Nur zum Beispiel, wo grenzt man sich ab?
8: Ich möchte einmal die Grundwerte der Christenheit global, wie ich sie jetzt mal beschreiben würde, erläutern aus meiner Sicht. Und dann, wo ich die Diskrepanz sehe, sei das jetzt auf ein sogenanntes evangelikales Milieu oder Protestantismus oder dann noch viel weiter. Und wo dann die Tendenz ist und wo, ich sage jetzt mal, die Gefahr besteht, ob jetzt auch Katholiken oder Evangelikale dann abrutschen können in einen ungesunden Nationalismus.
3: Es stimmt, das ist richtig, dass Sie auch noch die katholischen Milieus erwähnen, weil die sind ja auch sehr prominent dabei bei diesem Christian Nationalism, nicht zuletzt auch in der jetzigen aktuellen US-Regierung.
8: Richtig, und das ist weit über jetzt ein einziges Spektrum hinaus, denn das christliche Menschenbild ist geprägt von der Ebenbildlichkeit Gottes des Menschen. Das heißt, die Menschenwürde in der christlichen Kirche wird erklärt, dass wir als Menschen geschaffen wurden zum Ebenbild Gottes und damit eben eine Würde haben und sie jeder Mensch, egal aus welcher Nation, aus welchem Teil der Erde. Und das zeigt sich im Menschsein. Das heißt, der Mensch hat ein Potenzial zum Guten. Und ich würde das übersetzen, in einem Staatswesen und gerade in einer Demokratie hat jeder Mensch etwas beizutragen. Das heißt, Partizipation ist etwas Gutes, weil das Potenzial abgerufen wird von Menschen, die beitragen können zum Wohl einer Gesellschaft, zur Forschung, Entwicklung, Wachstum und so weiter. Gleichzeitig aber hat die christliche Kirche natürlich auch den Blick auf die Schwachseite des Menschen. In der Bibel wird von Sündhaftigkeit gesprochen. Also der Mensch ist nicht perfekt, er hat eben auch das Potenzial zum Bösen. Und er kann zerstören, bis hin zum Krieg. Aus dieser Überzeugung, und damit bin ich eben in diesem Zusammengehen von Kirche und Politik, soll das Individuum auch begrenzt werden in seiner Einflussnahme, in seiner Macht. In dem schweizerischen System sehr gut abgebildet. Partizipation und Machtbegrenzung. Und wieso sage ich das? Ich denke, ob jetzt katholisch, evangelikal, protestantisch, Anglikaner oder was auch immer, welche Schattierung des Christseins auch immer, es besteht die Gefahr, dass hier etwas verschoben wird. Dass plötzlich das Vertrauen, dass Christen hier sind zu dienen in einer Demokratie, den Rechtsstaat anerkennen, dass es plötzlich dieses Vertrauen verloren geht und die Überzeugung wachsen kann, vielleicht wäre es doch besser, wenn eine mächtige Person oder eine Gruppe von mächtigen Personen hier für das Land das Zepter übernehmen kann und den christlichen Glauben oder die Werte oder die Gesetze verordnen kann. Weil das als besser angeschaut wird als die Debatte, der Diskurs in der Verschiedenartigkeit der Menschheit und dass man gemeinsam das Wohl sucht in einer Demokratie, die eben diese Machtbegrenzung und diese Partizipation hat. Und diese Gefahr sehe ich überall in der Christenheit.
3: Und auch überall in den Staaten aktuell. Also es gibt einige Autokraten, die sich gerne noch den Segen der Kirche abholen. Das ist bei Wladimir Putin in Russland ja auch so. Der holt sich auch den Segen von seinem Patriarchen Kirill ab. Und in den USA scheint das auch der Fall zu sein, wenn Präsident Donald Trump im Oval Office für sich beten lässt, sich segnen lässt. Da bekommt er ja fast eine Weihe.
8: Ja, richtig. Diese Gefahr eben, die ist überhaupt nicht auf die USA begrenzt. Die ist in Europa und kommt insbesondere in einer ganz gefährlichen und grässlichen Form jetzt in Russland zum Ausdruck, wie die russisch-orthodoxe Kirche hier natürlich auch mitmacht in diesem russischen Nationalismus und in der Begründung dieses Angriffskrieges auf die Ukraine. Das ist eine ganz grässliche Form auch dieser Vermischung und dieses Anspruches, dass das jetzt Christentum sei. Und das kritisiere ich scharf. Auch in Ungarn, wo eigentlich plötzlich das andere, der andere Mensch, der Fremde, der Migrant, einfach anders behandelt wurde und diese Menschenwürde verloren gegangen ist, die den christlichen Glauben prägt, zutiefst prägt. Und deshalb ist aus meiner Sicht eben eine vielleicht auch demütige, respektvolle politische Sichtweise, die auch den Andersdenkenden, den Andersgläubigen schätzt in seinem Wert und seiner Würde und dann in der Debatte einen Kompromiss auch sucht, die richtige oder die bessere Art und Weise, wie sich Christen in der Politik einbringen können.
3: Vieles von dem, was Sie jetzt auch als theologisch denkender und geschulter Mensch ausgeführt haben, differenziert haben, ist ja für viele hier bei uns, die irgendwie ein bisschen noch was mit Kirche zu tun haben, ja wie selbstverständlich eigentlich. Und vieles von dem, was der Papst zum Beispiel jetzt auch gesagt hat, an kritischen Dingen gegen Krieg, gegen Gewalt, gegen Ausbeutung, gegen Autokratismus, das sind ja eigentlich Sachen, die schon seit ewig so gesagt werden. Nicht? Jesus hat es auch schon gesagt und in der Tora steht es auch schon, du sollst den Migranten lieben wie dich selbst. Und trotzdem gelingt es aber, dass Staatsführer mit Christentum oder mit Bibel argumentieren und dass ihnen das irgendwie geglaubt wird oder dass es zumindest funktioniert. Wie erklären Sie sich das? Dass dann an Weihnachten Bomben auf Nigeria geworfen werden und gesagt wird, damit befreit man die Christen dort.
8: Eine mögliche Erklärung ist, dass Macht das Potenzial hat zu korrumpieren. Wenn wir jetzt in der Bibel zum Beispiel die Versuchungen Jesu studieren, dann war eine Versuchung Jesu auch, dass er ihm gesagt wurde, du kannst alle Macht über die ganze Erde haben. In sich paradox natürlich, aber das zeigt ja auch etwas, was uns Menschen in Versuchung führen kann. Wer Macht und Einfluss hat, kann in eine Art Zustand kippen, wo er denkt, jetzt liegt das Wohl der Menschheit in meinen Händen und es liegt an mir und ich kann das. Und ich denke, das ist eine Versuchung, die ist menschlich und diese Potenz zur Korruption müssen wir uns bewusst sein und deshalb das auch begrenzen. Denn gerade in einem Zusammenleben, sei es jetzt in der Kirche oder in der Gesellschaft und eben auch in der Politik, sind wir eigentlich gezwungen, Kompromisse zu suchen. Und das steht dem eben dann entgegen. Es gibt keine einfache Lösung für die Konflikte in Nigeria. Ich bin vor gut einem Monat selber nach Nigeria gereist mit einer politischen Delegation. Und mich hat natürlich interessiert, ist diese Lösung à la Trump, wir bombardieren eine Stelle im Land, wo Islamisten sein sollen, die für viele Gewalt verantwortlich sind, was hat das für einen Effekt gehabt? Und gerade die christlichen Gemeinschaften in dieser Region haben gesagt, das hat die Situation sogar verschlechtert. Wir leiden noch mehr. Erstens waren diese Angriffe natürlich nicht in dem Sinne sehr wirkungsvoll. Und zum anderen hat das die Gewalt noch verstärkt. Das heißt, gerade für solche riesigen Länder und mit so großen Konflikten gibt es keine einfachen Antworten. Und ich glaube, das ist etwas, mit dem wir Menschen leben müssen. Dass es für die schwierigen Probleme dieser Welt keine einfachen Antworten gibt und es deshalb umso wichtiger ist, dass wir ein Milizsystem, ein Konkordanzsystem, die direkteste Demokratie der Welt wertschätzen und uns einbringen und trotz allem daran festhalten, dass ein Kompromisse suchen, auch mit Gegnern, etwas Gutes ist. Das schützt uns dann eben auch vor Extremismus. Und ich denke eben auch in der Schweiz, wir haben ein gutes System, aber wir sind nicht gefeit davor, dass auch bei uns Tendenzen entstehen können, wo Religion oder Weltanschauung instrumentalisiert genutzt werden kann, um auch hier das stabile System ins Wackeln zu bringen. Also ich denke, Wachsamkeit ist auch hier wichtig, sodass der Gegner eben nicht plötzlich zum Bösen oder zum Feind Gottes erklärt wird, sondern dass man mit ihm zusammen eine Lösung sucht.
3: Ich würde gerne noch mal zu meiner Frage von vorhin zurück. Warum funktioniert es trotzdem so gut in den USA? God's own nation. Gut, das hat eine lange Tradition, dass sich US-Amerikaner als Gottes Nation empfinden. Da hat sich ja so eine ganze neue Religion dran entwickelt, nämlich die Mormonen. Die haben genau diese Idee, dass das das gelobte Land sei. Wieso funktioniert es, dass die sich das Etikett christlich dessen so bedienen können?
8: Ich behaupte nicht, dass ich jetzt da die richtige Analyse habe. Ich habe einfach einige Überlegungen dazu. Zum einen hat Glaube und Religion in den USA einen viel höheren Stellenwert als zum Beispiel in der eher längere säkular geprägten Schweiz. Das heißt, Gebet, Ausdrucksformen, ausgeprägte Religionsfreiheit im öffentlichen Raum, auch Religion und Glauben leben zu können, hat einen sehr hohen Stellenwert. Damit hat es natürlich viel mehr Potenzial, auch missbraucht zu werden oder instrumentalisiert werden. Und ich denke, die Administration Trump oder das ganze Team hat es herausgefunden, das für ihre eigenen Zwecke zu nutzen. Das heißt, analysiert, was ist bestimmten Bevölkerungsgruppen, die für die Wahlen entscheidend sind, wichtig. Lebensschutzfragen, Sexualität, Homosexualität, LGBT ins Zentrum zu stellen und dort eigentlich mit diesen Themen zu zeigen, wir stehen für eure Werte, wählt uns und dann wird eine christliche Ethik, sage ich jetzt mal, verbreitet. Und das, glaube ich, war ein weiteres Element, dass es zu dieser Unterstützung gekommen ist. Wie das heute ist, ist wiederum eine ganz andere Frage. Ich denke, wie dann Präsident Trump und die Administration mit den ganzen Migrationsfragen und der sehr restriktiven Vorgehensweise gegen papierlose Menschen in den USA, das, denke ich, hat insbesondere auch in Kirchenkreisen Latinos, afroamerikanische Hintergründe zu sehr viel Skepsis und auch Kritik geführt. Also ich glaube, da ist auch eine Art wieder Umschwung oder Korrektur im Gange, dass das Vertrauen von christlichen Gruppierungen auch wieder sinkt.
3: Ja, es wurde sogar eine Allianz geschlossen, die sich The State of Belief, also der Status Confessionis, würden wir theologiegeschichtlich sagen, ausgerufen hat, interreligiös, die sich eben gegen diese gewaltsamen Ausschaffungen von Menschen, die zum Teil sogar einen US-amerikanischen Pass haben, wehrt und sich da friedlich, gewaltlos vor diese ICE-Beamten stellt in Minneapolis. Rabbinerinnen sind dabei, Imame sind dabei, Pastorinnen, Pastoren verschiedenster Kirchen und Konfessionen sind dabei. Und da ist sowas deutlich geworden von, jetzt müssen wir uns aber wehren gegen diese Vereinnahmung und das eben da zu sagen, stopp.
8: Ich bewundere diese mutigen Menschen und ich finde das eine sehr wichtige Arbeit. Den Menschen, die darunter leiden, diese Würde ernst zu nehmen, diese Menschen, und dafür zu schauen, dass der Rechtsstaat auch in diesem Bereich respektiert wird und die Menschenrechte. Aber gleichzeitig auch, um zu zeigen, das ist nicht, was wir unter christlichem Glauben und christlichen Werten verstehen. Und dann eben zu zeigen, wie die Bibel auch interpretiert werden kann und besser interpretiert werden kann. Ich denke, das ist eine ganz wichtige Debatte, zu der auch der Papst übrigens dazu beiträgt. Und als Amerikaner natürlich eine Art doppelte Legitimation auch hat, das zu adressieren und zu kritisieren, schätze das sehr hoch ein, dass er das gemeinsam auch mit den kirchlichen Vertretern in den USA tut. Das ist nicht nur für die USA wichtig, sondern auch in anderen Teilen der Welt.
3: Es gibt nicht wenige Leute, die sagen, dass in diesem Christian Nationalism à la USA, aber eben auch anderswo, Sie haben es ausgeführt, Marc Joost, dass darin sogar das Christentum insgesamt gefährdet sei.
8: Ich wurde schon vor einigen Jahren gefragt, was ich denn denke, was für die Kirche das größte Risiko oder die größte Herausforderung darstellt. Bewahrung der Schöpfung, wie ist das mit dem Umgang mit den Schwächsten in der Gesellschaft? Und ich habe damals gesagt, ich sehe im christlichen Nationalismus die größte Gefahr, was sich leider in verschiedenen Teilen der Welt jetzt auch bewahrheitet hat. Und warum? Weil es alle anderen Bereiche und Werte des Christentums beeinflusst in einem negativen Sinn, also korrumpiert. Und es ist eine Art systemisches Risiko, und deshalb ist es so gefährlich. Gefährlich in dem Sinne, dass wir plötzlich nicht mehr nach Christus fragen und nach Christus im Nächsten, also den Nächsten wie Christus, behandeln, sondern plötzlich fragen wir nach der Loyalität zu meiner Nation, zu meinem Volk. Plötzlich steht das über allem. Ich bin ein Patriot, ich bin gerne Schweizer, ich bin stolzer Schweizer, aber das ist nicht das Höchste. Hier ist ein Gott dieser Schöpfung, der hat uns geschaffen, als Menschen diese Welt zu bebauen und zu bewahren und zu dienen und miteinander diesen Planet zu pflegen und zu hegen. Und diese große Gefahr, die müssen wir auch gemeinsam angehen, nicht nur als Christen, sondern als Menschheit insgesamt.
3: Nochmal nachgehakt. Ich finde es wirklich erstaunlich, dass der Papst zum Beispiel, Sie haben es auch erwähnt, Marc Joost, so jemanden wie dem erweckten Katholiken Vizepräsident Vance erklären muss, dass Nächstenliebe sich weiter äußern muss als nur bis zum Nachbarn next door. Dann wird zitiert, angeblich aus den Propheten der Bibel. Es handelt sich aber um ein Zitat aus Quentin Tarantinos Filmen. Also es wird falsch aus der Bibel zitiert, Krudes behauptet, Gewalt, Krieg, Angriffskriege werden legitimiert. Woher kommt das? Ist das vielleicht auch diese starke Endzeitbetonung, die es da in diesem evangelikal geprägten Christentum USA vorhanden ist? Führt das dazu, meine These, dass dieses Bös-Gut so stark wird und dass man auch so aggressiv und gewaltvoll reagiert?
8: Es gibt dieses Endzeitverständnis, dass es einfach eine Spirale zum Übleren wird und dass wir nichts zum Guten tun können, als einfach treu an Gottes Seite stehen. Das ist sicher auch eine problematische Tendenz. Ich würde sagen, nein, es gibt

0: mit der Lösung, das Fremde oder das Andere ist weniger wichtig oder weniger wert.
1: Der EVP-Nationalrat Marc Jost in der Sendung Perspektiven. Und gleich hier die Nachrichten.

0: Die Nachrichten von SRF um 6 Uhr mit Livia Schmid. Guten Morgen. Der Bund hätte eigentlich gerne schärfere Kontrollen beim Güterverkehr. Das geht aber nicht, weil sich ausländische Firmen wehren. Auch diese Nacht greifen die USA den Iran an. Derweil fordern die Vereinigten Arabischen Emirate, dass die beiden Kriegsparteien wieder damit beginnen zu verhandeln. Es ist der dritte Rang. England bezwingt an der Fußballweltmeisterschaft Frankreich. Für die Engländer ist es das beste Abschneiden bei einer WM seit 60 Jahren. Und das Wetter heute Sonntag, es ist teils sonnig, teils bewölkt. Regen und Gewitter gibt's stellenweise entlang der Alpen. Das Bundesamt für Verkehr kritisiert den Zustand von Güterwagen, die auf dem Schweizer Schienennetz unterwegs sind. Mängel wie Risse in den Planen und Bremssohlen oder defekte Federn gefährdeten die Stabilität der Güterzüge, sagt das Bundesamt dem Sonntagsblick. Patrick Seiler.
1: Nach dem schweren Unglück im Gotthardtunnel vor 3 Jahren wollte das Bundesamt für Verkehr eigentlich mit schärferen Kontrollen durchgreifen. Doch die ausländischen Güterwagenfirmen wehren sich zum Teil vor dem Bundesverwaltungsgericht, unter anderem gegen obligatorische Kontrollen. Die Firmen befürchten gemäß Zeitungsartikel Mehrkosten, Engpässe beim Rollmaterial oder eine Verlagerung des Güterverkehrs auf die Straße. Die SBB wünschten sich eine einheitliche europäische Lösung, um die Fahrtüchtigkeit von Güterwagen zu kontrollieren und zu gewährleisten. Man hoffe darauf, dass das Bundesamt vor Gericht Recht erhalte. Auch die Gewerkschaft des Verkehrspersonals möchte, dass europaweit schärfere Regeln in Kraft treten. Bis dahin sollte das Bundesamt aber eigene Kontrollen durchführen, um die Sicherheit des Rollmaterials zu erhöhen.
0: In den Nahen Osten. Die USA haben die 8. Nacht in Folge eine Angriffswelle im Iran durchgeführt. Die Angriffe seien eine Reaktion auf einen Angriff des Irans auf eine Militärbasis in Jordanien, so das US-Militär. 2 Angehörige der US-Armee kamen dabei ums Leben, ein weiterer Soldat wird vermisst. Derweil fordern die Vereinigten Arabischen Emirate, dass die Feindseligkeiten sofort aufhören. Das Außenministerium in Abu Dhabi ruft die beteiligten Konfliktparteien zur äußersten Zurückhaltung und zur raschen Rückkehr an den Verhandlungstisch auf. Es müsse verhindert werden, dass die gesamte Region in ein neues gefährliches Ausmaß an Instabilität und Gewalt abgleite. Die ukrainische Hauptstadt Kiew ist erneut Ziel von russischen Angriffen gewesen. In der Nacht waren laut übereinstimmenden Berichten von Reportern Dutzende Explosionen zu hören. Nach Angaben der ukrainischen Behörden wurden dabei mindestens 1 Mensch getötet, 7 weitere wurden verletzt. Die russische Armee setzte ballistische Raketen ein, die in mindestens 5 Quartieren Kiews einschlugen. Gestern haben ukrainische Drohnen mehrere Logistikzentren und ein Öldepot in Russland angegriffen. Zu weiteren kurzen Meldungen. In Bern ist das Gurtenfestival zu Ende gegangen. Bereits am Nachmittag hatte das Festival einen neuen Rekord an Zuschauerinnen und Zuschauern bekannt gegeben. Insgesamt besuchten knapp 105.000 Personen das beinahe ausverkaufte Festival auf dem Berner Hausberg. In Mailand musste ein Konzert des puerto-ricanischen Sängers Bad Bunny abgebrochen werden wegen eines heftigen Hagelschauers. Rund 80.000 Menschen waren für das Konzert des Superstars im San Siro-Stadion und mussten es vorzeitig verlassen. Nach Angaben der Feuerwehr sind mehrere Personen von großen Hagelkörnern am Kopf getroffen und verletzt worden. Der Influencer Andrew Tate und sein Bruder Tristan Tate sind in den USA festgenommen worden. Wie die US-Behörden mitteilten, erfolgt

0: verlangte die Festnahme auf Antrag Großbritanniens. Die britische Justiz wirft den beiden Vergewaltigung und Menschenhandel zum Zweck der sexuellen Ausbeutung vor. Andrew Tate ist bekannt für seine frauenfeindlichen Äußerungen im Internet und stand in den letzten Jahren bereits in Rumänien im Visier der Justiz. Zur Fußball-Weltmeisterschaft. England hat das Spiel um den dritten Platz gegen Frankreich gewonnen mit 6:4. Trotz der Niederlage Frankreichs kann zumindest der französische Stürmer Kylian Mbappé einen persönlichen Erfolg verbuchen. Er ist zurzeit, also vor dem Finale von heute Abend, Rekordtorschütze. Mit 22 Treffern liegt er einen Treffer vor dem Argentinier Lionel Messi. Er hätte aber lieber auf diesen Rekord verzichtet, wenn er dafür mit seiner Mannschaft in den Finale gekommen wäre, sagt Mbappé.
1: Et voilà, j'aurais aimé ne pas être le meilleur buteur de l'histoire et jouer demain le match.
0: Das Wetter heute ist es teils sonnig, teils bewölkt. Dazu gibt es besonders entlang der Alpen einige Regengüsse und Gewitter. Am Nachmittag wird es im Flachland recht sonnig bei rund 25 Grad. Im Westen Wallis und im Süden ist es meist sonnig bei rund 30 Grad. Das waren Nachrichten von Radio SRF. Verantwortlich Jan Gräbler.
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3: 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Wie verhalten wir uns eigentlich richtig bei einem Waldbrand? 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
4: Er kurft mit dem Auto durch Südfrankreich, ist unterwegs in der schönen Tarnschlucht. Links und rechts steile Kalksteinfelsen, unten der tiefblaue Fluss. Aber dann ist es plötzlich vorbei mit der Idylle. Eine Rauchsäule türmt sich auf. Es brennt.
5: Da erwartest du nicht, oder? Dass im Auto einfach plötzlich da fährst und dann siehst du die ganze Zeit da die Felswände und Wald und dann geht es um eine Kurve und dann zack, so eine Rauchwolke. Das ist wirklich so, huch, da gibt es doch nur im Fernsehen, in den Nachrichten, oder?
4: Hast denn du gewusst, was machen in dem Moment denn?
5: Nein.
4: Ja, was tun, wenn man im Wald ist und es brennt? Im Moment ist die Waldbrandgefahr groß in der Schweiz. Auch in beliebten Ferienregionen im Ausland ist es gefährlich trocken und zum Teil brennt der Wald bereits. Wie wir uns richtig verhalten, verrät ein Feuerwehrmann aus dem Tessin.
6: Ich war mehrmals in einer Waldbrandbekämpfung dabei.
4: Das ist News Plus. Ich bin Rina Telli. Sali zusammen.
6: Es kann überraschen, denn Feuer kann sehr, sehr schneller als die Menschen sich bewegen.
4: Es kann sehr schnell gehen und das Feuer ist schneller als wir, sagt Alberto Ceronetti.
6: Ich bin milizmäßig tätig in die Feuerwehr als Stellvertreterkommandant des Stützpunkt Feuerwehr im Mendrisiotto, der Region Mendrisiotto.
4: Ja, wer, wenn nicht die Feuerwehr, kann uns sagen, wie wir uns am besten verhalten, wenn es brennt? Was tun, wenn man fröhlich durch die Gegend fährt und dann böse überrascht wird? Dass so ein Waldbrand überraschen kann, das weiß seit ein paar Jahren auch mein Radio-Gespanne Reto Wittmer aus der SRF Digitalredaktion. Als er gehört hat, dass wir heute was zu Waldbränden machen, hat er uns gleich ein Foto geschickt vom Waldbrand, den er damals erlebt hat. Ich habe euch das Bild verlinkt.
5: Und da hocke ich so in meinem Auto, steuere so entspannt durch die enge Straße, ganz viele Kurven, also es ist wirklich herrlich, um so einen Roadtrip zu machen. Und dann habe ich plötzlich gegenüber am Hang, dort war es so bewaldet, ist Rauch aufgestiegen, also so eine Rauchfahne, die unten so ein paar Meter Durchmesser hatte und gegen oben ist sie dann breiter geworden. So ein bisschen wie die Dampffahne, die du so über dem AKW-Kühlturm siehst, aber die ist nicht weiss da, sondern so erdig brünlich. Ja, ich bin da wirklich ein Zeug geworden von einem Waldbrand, der wirklich gerade erst angefangen hat.
4: Was ist denn da durch den Kopf, wo du im Auto hockst und merkst, ui, ich glaube, da brennt
5: es? Das war ganz irritierend. Es war zwar ein bisschen weiter weg, so 2 Kilometer sicher. Also in dem Sinn keine Bedrohung. Aber ich habe natürlich dann angehalten und habe eben die Fotos gemacht und habe dann schon überlegt, ja, soll ich jetzt einfach die Strasse weiterfahren? Weil ich habe die Gegend ja nicht gekannt. Ich war ja nicht sicher gewesen, ob die Strasse dann vielleicht in den Brand reinführt. Das hat zwar schon nicht so gewirkt, weil es so ein bisschen weiter oben war. Aber ja, man hat eigentlich die Kraft vom Feuer, obwohl es jetzt noch nicht so gewaltig war, hat man schon irgendwie gespürt. Und ich habe wirklich das Gefühl gehabt, dass sich das recht schnell ausbreitet. Es war halt auch wahnsinnig trocken gewesen, oder? In Südfrankreich ist das natürlich noch häufiger der Fall. Und also ja, eigenartig, wirklich. Man hat ja auch gesehen, wie es trocken ist. Und dann habe ich mir einfach so vorgestellt, wow, was geht jetzt da ab? Brennt jetzt das in 2 Stunden wirklich den ganzen Hang, oder? Ich bin dann weitergefahren, bin dann aus dieser Schlucht raus, so auf die Anhöhe rauf, über so einen kleinen Pass. Und dort sind wir dann noch irgendwie ein paar Dutzend Feuerwehrwagen, Autos, so entgegen. Also mit einem riesen Garacho sind die mir entgegengekommen. Ich musste noch so an den Rand und anhalten, damit die durchfahren konnten. Und die sind dann offensichtlich auf dem Weg gewesen, zu dem Waldbrand zu löschen.
4: Hast denn du gewusst, was machen in diesem Moment?
5: Nein, eigentlich nicht. Andere Leute auf dieser Strasse haben dann auch angehalten und haben das natürlich gefüttert und so. Aber ich glaube, da hat jetzt niemand so richtig gewusst, wie man dann effektiv damit umgeht, wenn jetzt das auch irgendwie auf einem zukommt und noch schneller. Ich weiß nicht, ob das passieren kann, wenn vielleicht ein Wind neu ist, oder? Und das, ja. Also nein, völlig. Keine Ahnung.
4: Also mir würde es genau gleich gehen wie Reto. Keine Ahnung, was tun, beziehungsweise was ist das Richtige? Ich meine, was, wenn man in die eine Richtung fährt und dann merkt, dass das Feuer einen umzingelt? Es geht nicht darum, Panik zu machen. Mich hat interessiert, was ich mir heute in Ruhe anschauen kann, damit ich im Ernstfall vorbereitet bin. Ich habe mir mal die Gefahrenkarte der Schweiz angeschaut. Punkt der Waldbrandgefahr ist die Schweiz rot eingefärbt. Die Waldbrandgefahr in den meisten Regionen ist erheblich bis sehr groß. Wenn ihr wissen wollt, wie es in eurer Region aussieht, ich habe euch die Karte verlinkt. An vielen Orten ist es auch verboten, draußen Feuer zu machen. Und die Behörden warnen mit gutem Grund davor. Anfang Monat hat zum Beispiel in Bettingen im Kanton Basel-Stadt der Wald gebrannt. Das ist quasi bei mir ums Eck. Und ich hätte nie gedacht, dass so nah mal der Wald brennen könnte. So viel zum Thema Hitzesommer. Erst gerade hat auch der Wald oberhalb von Brissago im Tessin gebrannt. Im Süden von Europa wüten bereits heftige Waldbrände. Spanien, Portugal, Frankreich, Griechenland. Da brannte es, oder es brennt noch immer. Tausende sind in den letzten Tagen und Wochen evakuiert worden. In Andalusien, im Süden von Spanien, sind letzte Woche 12 Menschen durch Feuer umgekommen. Wie verhalten wir uns also richtig bei einem Waldbrand? Das wollte ich von Feuerwehrmann Alberto Ceronetti wissen. Und zwar ganz konkret. Angenommen, Sie sind in einem Ferienhaus, weit abgelegen, schauen aus dem Fenster und merken, es brennt in der Ferne. Was tun Sie als Erstes?
6: Als Erstes, wie bei jedem Ereignis, wenn ich sicher bin, es brennt etwas, muss ich eindeutig die Feuerwehr anrufen. Also Alarmanruf 118 und sofort melden. Klar wäre zum Gut eine klare Lokalisierung dieses Ereignisses, also dieses Feuer. Wo liegt das? In einem Tal, in einer Waldportion? Gibt es höhere Bäume oder ist nur eine Wiese? Das könnte auch uns als Feuerwehr sehr, sehr nutzen.
4: Wenn wir die Feuerwehr rufen, dann kommt sie nicht nur, um das Feuer zu löschen. Wer sich mit Feuer so gut auskennt wie Alberto Ceronetti, kann in so einer Situation auch sagen, was wir am besten tun sollen. Das heißt ja oft, man soll versuchen, ruhig zu bleiben. Aber das ist ja vermutlich einfacher gesagt als getan. Wie beruhigen Sie die Leute, wenn Sie jemanden am Telefon haben und merken, da geht es um Feuer und die Person hat Angst? Was kann da helfen, um die Nerven zu bewahren?
6: Erstens, wenn die Personen nicht bewegen können, muss man ja aufgrund ein oder zwei konkrete Fragen verstehen, ob die wirklich gefährdet sind oder nicht, oder? Von diesem Feuer. Grundsätzlich, ein Feuer brennt die Brandgüter einmal. Also bei schwarzer Wiese ist man in einer sicheren Zone.
4: Das klingt mega logisch, das habe ich mir aber so noch nie überlegt. Eine verkohlte Wiese oder ein abgefackelter Wald brennt nicht gleich sofort wieder. Und in einem Gebäude sind sie unter Umständen auch gut aufgehoben.
6: Grundsätzlich in einem Haus ist man in eine mehr sichere Zone anstatt in einem Wald drin. Es könnte sein, in einem Haus gibt es noch Wasser und könnte man auch erste Maßnahmen treffen. Das könnte helfen, oder? Rund um den Haus zum Beispiel etwas Wasser zu spritzen, wieso nicht? Das könnte uns helfen. Und ich denke, das ist sehr subjektiv. Und mit 2-3 konkreteren Fragen kann man auch die Leute ein bisschen beruhigen und auf die richtige Seite einmal führen.
4: Also erstens, die Feuerwehr alarmieren.
6: Das ist die erste Reaktion. Zweitens, ja, wenn ich weit weg bin, darf ich einfach dort bleiben. Ich muss keine große Reaktion haben. Wenn ich spüre, ich werde mehr oder weniger rasch betroffen, muss ich einfach bewegen und von der Gefahrenzone einfach weggehen.
4: Wann ist der Zeitpunkt gekommen, um den Ort zu verlassen?
6: Natürlich gibt es die Einsatzkräfte, also die Polizei vor allem, das zuständig für Evakuationen ist. Und wenn die Meldung zum Beispiel jetzt in heutigen Tagen mit Alert Swiss kommt, muss man nicht viel drüber denken, man muss einfach in eine sichere Zone bewegen.
4: Alert Swiss, das ist die App, mit der der Bund die Bevölkerung vor allen möglichen Gefahren warnt, die sich anbahnen. Vom Waldbrand in Bettingen bei mir ums Eck, davon habe ich zuerst via Alert Swiss erfahren. Ich habe euch die App verlinkt.
6: Natürlich, wenn ich spüre, gibt es schon zum Beispiel Rauch oder spüre ich in der Luft, gibt es schon Anzeichen, dass der Rauch bei mir entgegenkommt, muss ich einfach bewegen. Also muss ich einfach in eine sichere Zone gehen. Und da muss man auch sehr, sehr stark aufpassen. Also Bewegungen im Wald sind nicht so einfach. Das wissen wir. Und wenn der Fall es wäre, den Brand, den Rauch gegen mir kommt, ja, eine erste, gemäß unserer Erfahrung, meiner Erfahrung, also nie bergauf laufen, sondern bergab, weil der Feuer wird sehr schneller als mich bewegen. Sonst.
4: Das ist auch so ein Satz, den ich mir merken will. Nicht bergauf vor dem Feuer flüchten, sagt Alberto Ceronetti, weil sich das Feuer eher gegen oben ausbreitet.
6: Ist in die Natur des Feuers nach oben zu bewegen. Der sucht neue Waldgüter oder Brandgüter. Und es ist Tatsache, also der Feuer bewegt mit höchster Sicherheit schneller als uns. Und eine sichere Zone muss man entweder quer oder bergab suchen.
4: Es gäbe also 2 Gründe, die gegen die Flucht nach oben auf den Hügel sprechen. Erstens, da wolle das Feuer auch hin. Und zweitens könne es schneller sein als wir. Ich muss jetzt an das denken, was Reto Wittmer in seinen Südfrankreich-Ferien erlebt hat. Orientierung kann eh so eine Sache für sich sein. Und das Ding ist ja, wenn man sich in der Gegend nicht wirklich auskennt oder nicht weiß, wie sich ein Feuer verbreitet, weiß man ja gar nicht, wohin man flüchten soll. Also Sie haben schon mal erklärt, oder lieber den Berg runter als den Berg rauf. Aber an was kann ich mich sonst noch so orientieren, wenn ich nicht weiß, ob mich das Feuer umzingelt oder keine Ahnung habe, wie sich das Feuer entwickeln wird? Wohin soll ich da gehen?
6: Die gefährlichsten Zonen nach meiner Erfahrung sind die Kleintäler. Also entlang der Kleintäler oder Wildbächler wird ein Feuer so eine sogenannte Kamineffekt anzeigen und wird dort eher rascher anstatt draußen bewegen. Also nie in eine Kleintäler, auch wenn man könnte meinen, ja, es gibt etwas Wasser drin, hätte man eine sichere Zone dort. Nein, also das wäre falsch, nie eine Kleintal oder in eine Wildbach sich einplatzieren, sondern draußen, sicher draußen von dem Wald. Also man muss sich raus vom Wald bewegen in eine sichere Zone, wo weniger Vegetation ist. So grundsätzlich erklärt.
4: Angenommen, ich bin irgendwo in den Ferien, ich habe keine Ahnung von meiner Umgebung, ich habe keine Push-Meldungen von den lokalen Rettungsbehörden und ich merke, es brennt und ich finde es unheimlich, ich habe Angst, ich will weg. Das heißt, nicht den Berg rauf, sondern die Karte anschauen und so schnell wie möglich aus dem Waldgebiet hinaus.
6: Ja, und wenn keine Ahnung, Rega anrufen. Tag und Nacht sind die bereit und kommen die und nehmen die Leute zur Sicherheit.
4: Also, am besten alle wichtigen Rettungsnummern abspeichern. Und noch besser, dafür sorgen, dass Feuerwehrleute wie Alberto Ceronetti nichts zu tun haben. An vielen Orten ist es zurzeit ja eh verboten, im Freien Feuer zu machen. Dann gibt's zum Teil aber Ausnahmen, dass es an offiziellen Feuerstellen erlaubt ist. Was darf man und was darf man nicht aktuell?
6: Bei absolutem Feuerverbot im Freien ist es klar, man darf nirgends ein Feuer entzünden. Und es gibt immer eine graue Zone, oder? Darf man den Bratwurst auf dem Feuer braten? Also neben der Natur in eine freigestellte Feuer? Nein. Nein, man darf nicht. Zu Hause in einem Dorf, natürlich darf man grillieren. Aber jede Person ist auch verantwortlich, dass das sein Feuer keine Waldbrände provoziert.
4: Es ist also eigentlich ganz einfach. Kein Feuer machen heißt kein Feuer machen. Und so eine Erfahrung, wie Reto Wittmer sie gemacht hat, auf die lässt sich gern verzichten, selbst wenn man so glimpflich davon gekommen ist wie er damals. Hey, die ganze Erfahrung, verändert das irgendwie deinen Blick auf Waldbrände oder auch wie du irgendwie deine Ferien planst und so weiter? Also hat sich irgendwie nachhaltig verändert?
5: Ja, man erlebt ja so einen Waldbrand jetzt nicht. Oder ich glaube, die meisten von uns haben ja das noch nicht erlebt. Ich habe jetzt das einmal wenigstens optisch gesehen. Und ja, ich glaube, ich würde jetzt, da hätte ich wahrscheinlich schon vorher nicht, aber ich würde jetzt da bei uns, sag ich mal in der Schweiz, bin ich wahrscheinlich noch mehr sensibilisiert, einfach nicht irgendwie im Wald irgendwie ein Feuer zu machen oder eine Flasche anzurühren, wo ja dann irgendwie ein Glas könnte das auch entzünden, oder? Auf dem Boden. Ja, weil ich einfach gesehen habe, wie schnell das da kann gehen. Ich habe auch keine Ahnung, was der Grund dort war, aber das ist einfach aus dem Nichts raus. So ein Feuer, also man ist sich einfach, glaube ich, noch bewusster, wie schnell das es kann gehen. Und gerade weil es ja jetzt bei uns halt auch mehr so Trockenphasen gibt, ist das schon so ein prägendes Erlebnis gewesen.
4: Das war so heute mit News Plus. Wir sind den ganzen Sommer da für euch. Das heisst, wenn ihr ein Thema in den Nachrichten oder in einem Podcast oder sonst wo hört und denkt, da will ich mehr wissen, dann schreibt uns. newsplus@srf.ch ist die Adresse. Oder ihr macht uns eine Sprachnachricht. Die Nummer gibt es im Beschrieb zu dieser Folge. Heute waren Sophia Fessler, Julius Schmid, Peter Hanselmann und Rina Telli am Start für euch. Salut zusammen und bis dann.
3: Ja, und während in der Schweiz die Trockenheit eines der grossen Themen ist im Moment, kämpft China bereits mit dem 9. Taifun in dieser Saison. Mit Bawi ist vor einer Woche der stärkste Juli-Taifun seit rund 70 Jahren auf Land getroffen. Dabei wurden mehr als 2,5 Millionen Menschen vorsorglich evakuiert. Lea Sager hat Ostasien-Korrespondent Samuel Emch am Montag gefragt, was denn über das Ausmaß des Taifuns bekannt ist.
2: Also bis jetzt hat er zu zahlreichen Überschwemmungen geführt und auch Schäden an Gebäuden, an Bäumen. Auf den sozialen Medien gibt es zahlreiche Videos von überschwemmten Straßen, auf denen die Autos von den Wassermassen und Schlammmassen einfach nur so weggerissen werden. Bilder von entwurzelten Bäumen, beschädigten Häusern. Bawi führt also zu großen Schäden, obwohl der Super-Taifun inzwischen zu einem tropischen Sturm zurückgestuft wurde. Doch eben auch dieser Sturm bringt sehr viel Niederschlag mit sich. Er zieht derzeit Richtung Nordosten Chinas. Und zu einer Erinnerung, China wurde bereits vor einer Woche von einem Taifun oder einem Tiefdruckgebiet getroffen, das eben viel Wasser mit ins Land brachte, im Süden des Landes. Da kam es dann auch zu massiven Überschwemmungen, zu einem Dammbruch. Und da sind dann auch bis zu 40 Menschen bereits gestorben. Jetzt beim jüngsten Sturm Bawi, da gibt es bisher noch keine Berichte über Tote.
7: Und wie geht China mit einem derart starken Taifun wie Bawi um?
2: Wie Sie eingangs erwähnt haben, haben die Behörden auf Bawi sich vorbereitet. schon Tage im Voraus, weil es eben ein Tiefdruckgebiet ist, das als Super-Taifun eingestuft wurde. Das heißt dann konkret, es wurden über 2,5 Millionen Leute vorsorglich evakuiert, Schulen geschlossen, Parks geschlossen, auch Spitäler wurden bereits evakuiert und verschoben, tausende Flüge gestrichen, mit Sandsäcken wurden Barrieren errichtet, so hat man sich vorbereitet auf Bawi. Auch hier in Shanghai, das eigentlich nicht direkt in der Laufrichtung des Taifuns lag. Das Unwetter macht quasi einen Bogen um die 26 Millionen Metropole herum. Aber auch hier wurden von den Behörden Warn-SMS verschickt und zum Beispiel Einkaufszentren haben Notfallmaßnahmen geübt. Der Super-Taifun Bawi war seit Tagen eben ein Thema und entsprechend vorbereitet waren die Behörden in den Regionen, in den Städten und Dörfern.
7: Also große Vorbereitungen, die da getroffen wurden. Wie wird denn in China über Taifun Bawi berichtet?
2: Es wird breit und umfassend über die Maßnahmen der Behörden berichtet, auch die Hilfsmaßnahmen, die jetzt angelaufen sind, wie die Behörden, wie das Militär hier die Bevölkerung unterstützt. Die Propagandamedien machen daraus dann auch gewissermaßen Propaganda. Man liest Sätze wie: in diesem großen und beschwerlichen Kampf stürmten die Parteimitglieder und Kader voran und die leuchtend rote Parteifahne weht stets hoch inmitten der Stürme und errichtet solide Mauern, um das Licht jedes Haushalts inmitten der turbulenten Wellen zu schützen. Also mit solchen Sätzen berichtet man über diese Ereignisse, über diese Unwetter derzeit.
7: Es sind ja auch komplett andere Szenen, als wir sie aktuell in der Schweiz erleben. Hierzulande sind wir gerade in der zweiten Hitzewelle dieses Sommers und auch der Klimawandel ist da immer wieder Thema. Wie sieht es denn in China aus? Inwiefern wird beim Taifun auch über den Klimawandel berichtet?
2: In der Berichterstattung kommt der Klimawandel eigentlich nicht vor. Auch in den sozialen Medien wird kaum Bezug genommen darauf. Solche Überschwemmungen, die gehören bis zu einem gewissen Grad zu einem jährlichen Ereignis in China. Also es gibt jeden Sommer irgendwo irgendwelche Überschwemmungen. Aber auch jetzt bei diesem großen Sturm Bawi, der ja einer der größten Juli-Stürme seit Jahrzehnten sein soll, auch da wird nicht Bezug auf den Klimawandel genommen.
7: Und warum ist das so? Also warum ist der Klimawandel da kein Thema beim Taifun? Oder wird in China allgemein kaum über den Klimawandel gesprochen?
2: Innenpolitisch ist es tatsächlich kein grosses Thema. Klimapolitik ist nicht etwas, das jetzt irgendwie breit diskutiert wird. Es gibt auch keine Debatte natürlich. Die Kommunistische Partei sagt ja, was durchgeht und wie die Politik diesbezüglich aussieht. Aber China nimmt das Klima, den Klimawandel durchaus auch als einen politischen Diskussionspunkt wahr, dies aber lediglich in der Außenpolitik oder vorwiegend in der Außenpolitik, muss man sagen. Also wenn es um geopolitische Maßnahmen geht, wenn es um Maßnahmen geht wie erneuerbare Energien im großen oder im internationalen Vergleich, dann ist das dann durchaus ein Thema. Wo es auch Thema ist, ist bei der Wissenschaft. Also es gibt dann schon auch zahlreiche Studien und Berichte aus wissenschaftlicher Sicht zu den Klimaveränderungen und den Auswirkungen auf China.
7: Und wenn der Klimawandel eben innenpolitisch kaum Thema ist, inwiefern bereitet sich die chinesische Regierung auf zukünftige Extremereignisse wie Taifun Bawi vor?
2: Also die Prävention von Überschwemmungen, das ist schon seit sehr, sehr langer Zeit in China ein Thema, also schon seit Hunderten oder Tausenden von Jahren, muss man fast sagen, weil es halt ein Sommerphänomen ist, das verschiedene Regionen immer wieder betrifft. Deshalb ist es ein Thema. Nun zeigt aber chinesische Forschung, dass eben China, das chinesische Festland, immer stärker von diesen Ereignissen betroffen sein wird, weil größere Wassermassen hier aufs Land treffen und entsprechend eben auch es zu größeren Überschwemmungen kommen kann. Aber jetzt eine Debatte darüber, wie dem vorgebeugt wird, das gibt es nicht. Aber jetzt, wenn so ein großer Sturm kommt, da hat man gesehen, dass Vorbereitungsmaßnahmen getroffen werden von Behördenseiten.
3: Das sagt SRF Ostasien-Korrespondent Samuel Emch über den Taifun Bawi am letzten Montag. Und hier bei Ihrem Infosender geht es jetzt in wenigen Augenblicken weiter mit Aktualität.

0: Das Bundesamt für Verkehr kritisiert den Zustand der Güterzüge, die durch die Schweiz fahren. Gegenüber dem Sonntagsblick sagt das Bundesamt, zu den häufigsten Beanstandungen gehörten etwa Risse in Bremssohlen oder defekte Federn. Eigentlich will das Bundesamt die Güterzüge schärfer kontrollieren lassen. Ausländische Güterwagenfirmen wehrten sich jedoch zum Teil vor Bundesverwaltungsgericht dagegen. Die USA haben erneut eine Angriffswelle gegen den Iran durchgeführt. Es war die achte Nacht in Folge. Die Angriffe seien eine Reaktion auf einen Angriff des Irans auf eine Militärbasis in Jordanien, so das US-Militär. Zwei Angehörige der US-Armee kamen dabei ums Leben. Ein weiterer Soldat wird vermisst. An der Fußball-Weltmeisterschaft hat sich England den dritten Rang gesichert. Die Engländer haben gegen Frankreich gewonnen mit 6:4. Es ist das beste Abschneiden Englands bei einer WM seit 60 Jahren.
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2: Hier geht's weiter mit der Sendung International, dieses Mal aus der Stadt Jenin im Westjordanland.
3: Im Spätsommer 2023 ruft der Muezzin im Flüchtlingslager Jenin im besetzten Westjordanland noch zum Gebet. Es gibt die Moschee noch, ebenso das Freedom Theater. Von diesem Theater bleibt mir besonders das Lachen der Kinder, die im Kreuzfeuer zwischen Israeli und Palästinensern aufwachsen. Einen Monat bevor der verheerendste Krieg ihres Lebens beginnt, besuche ich in Jenin eine Theateraufführung. Mit humorvoller Unerschrockenheit wagt sich dieses Theater an jedes politische und gesellschaftliche Tabuthema. Dafür wird es selbst wiederholt zur Zielscheibe. Aber nie so heftig wie Ende 2023. Die israelische Armee zerstört das Theater, vertreibt die gesamte Bevölkerung und nimmt den Theaterdirektor Mustafa Scheta fest.
4: They attacked the home. From the French area.
5: Die Soldaten kamen von allen Seiten, um mich zu verhaften. Durch den Garten, sogar vom Dach. Überall standen Jeeps. Ich kam mir vor wie ein gesuchter Top-Terrorist. Wie Osama bin Laden.
3: Fünfzehn Monate verbringt Mustafa Scheta im Gefängnis. Und das Theater in Jenin, das in den letzten 20 Jahren viele Angriffe überlebt hat, scheint endgültig tot. Aber Totgesagte leben länger. Das Theater ist noch nicht am Ende. 3 Jahre später will ich wieder zu diesem Theater reisen, das sich einfach nicht mundtot machen lässt. International. Ich heiße Susan Brunner. Ob wir es überhaupt nach Jenin schaffen, wissen meine Begleiterin und ich am Anfang unserer Reise nicht. Wir starten an einem Donnerstagmorgen im Juni in Ramallah, im militärisch besetzten Westjordanland. Unter normalen Umständen würde man mit dem Auto etwa 2 Stunden rechnen. Aber die Sicherheitslage ist so angespannt, dass wir dafür einen ganzen Tag einplanen. Im Westjordanland gibt es hunderte von Checkpoints, reguläre der israelischen Armee und irreguläre. Unser israelisches Autokennzeichen erlaubt uns zwar die Benutzung von Straßen, auf denen Palästinenser gar nicht fahren dürfen. Aber selbst mit solchen Privilegien verläuft eine Fahrt von A nach B im Westjordanland selten problemlos. Der erste Checkpoint ausgangs Ramallahs ist zum Glück unbemannt und offen. Wenn die Armee Kontrollen mache, verzögere sich die Fahrt um bis zu einer Stunde, sagt meine ortskundige Begleiterin. Nach dem Checkpoint ist die Straße 9 Kilometer lang beidseitig von israelischen Flaggen gesäumt. Israel enteignet stetig mehr der 3,3 Millionen Palästinenserinnen und Palästinenser und markiert seinen Alleinanspruch auf das Westjordanland. Mit Flaggen und Schildern wie «Der Messias kommt» oder «Wir sind nach Hause zurückgekehrt». Mehr Siedlungen, Gewalt und Straßensperren. Auf der Fahrt von einer palästinensischen Ortschaft zur anderen gibt es mittlerweile so viele Hindernisse, dass sie ein Lokalradio in doppelter Geschwindigkeit aufzählt, um sie in einer Sendeminute unterzubringen. Wir müssen also mit allem rechnen. Aber nach genau 2 Stunden kommen wir am Stadtrand von Jenin an, ohne einen einzigen Zwischenfall. Lokale Kontakte raten uns, nicht im Zentrum zu übernachten. Dort komme es oft zu Kämpfen zwischen israelischen Soldaten und militanten Palästinensern. Eine kurze Autofahrt und wir sind im Zentrum. Über 70.000 Menschen leben in Jenin. Hier entstand in den frühen 50er Jahren nach der Staatsgründung Israels ein Lager für palästinensische Flüchtlinge. Im Laufe der Zeit wurde dieses zum Stadtteil, blieb jedoch ein Brennpunkt der Gewalt. Jenin mit seiner historischen Altstadt, seiner großen Universität und seinen vielen Cafés und Restaurants wird oft mit dem Flüchtlingslager gleichgesetzt. Von Reisen nach Jenin wird abgeraten. An diesem Tag wirkt die Stadt friedlich und belebt. Kriegsschäden an Stromleitungen, Straßen und Häusern sind noch sichtbar, besonders in der Nähe des Flüchtlingslagers. Wir biegen in die Straße ab, die zum Lager und zum Theater führt. An die improvisierte Kaffeebude auf halbem Weg kann ich mich nicht erinnern. Der Besitzer und ein paar Männer, die auf ihren Kaffee warten, warnen uns.
5: Ins Lager gehen ist verboten. Es ist jetzt militärische Zone, die schießen, wenn du weitergehst. Es hat überall Überwachungskameras.
3: Der Kaffeebudenbesitzer und seine Kunden erzählen von Bombenangriffen. Sie seien geflüchtet, vertrieben worden, hätten alles verloren, wie tausende andere Bewohnerinnen und Bewohner des Lagers und seiner Umgebung auch. Das Lager gibt es heute nicht mehr.
5: Hinter dem Gebäude da ist alles Schutt und Asche.
3: Besonders bitter sei es, dass die palästinensische Autonomiebehörde den Israeli geholfen habe. Im Kampf gegen militante palästinensische Gruppierungen in Jenin töteten Palästinenser auch einander. Das Freedom Theater griff auch solche Themen auf. Die palästinensische Führung, die Hamas, der islamische Dschihad, die israelischen Besatzer. Alle bekamen ihr Fett weg. Die geistige Mutter des Theaters war die jüdische Menschenrechtsaktivistin Anna Meir Chamis. Sie widmete sich ab dem ersten Palästinenseraufstand 1987 zusammen mit palästinensischen Frauen der Arbeit mit Kindern im Flüchtlingslager Jenin. 1993 bekam sie dafür den alternativen Nobelpreis. 2006 gründete ihr Sohn Giuliani das Freedom Theater, zusammen mit Zakaria Zubaydi. Für Palästinenser ein legendärer ehemaliger Widerstandskämpfer, für Israel ein Terrorist. Die Waffen des Theaters sind Worte, nicht Gewehre. Oder wie es der Freedom Theater Gründer Giuliano Meir Chamis in einem Video sagte.
5: Zuerst kommt die freie Meinungsäußerung. Erst dann kann es Freiheit von der Besatzung und allen anderen Zwängen geben.
3: . 2011 wurde der erste Direktor des Freedom Theaters von einem maskierten Täter erschossen. Aber das Theater machte unbeirrt weiter. Mit dem Ende des gesamten Flüchtlingslagers hatte niemand gerechnet. Und was ist mit dem Theater? Es mache weiter, irgendwo in der Stadt. So viel wissen wir. Aber wo? Am Tag nach unserer Ankunft in Jenin finden wir es. Abseits des Zentrums, in einem unscheinbaren Bürogebäude. Neben dem Lift im Erdgeschoss führt ein schmaler Gang vorbei. Zuhinterst leuchtet, im Vergleich zum auffallend bunt bemalten Theater von einst, fast etwas verschämt, das verspielte Freedom Theater Logo. Eine quietschende schwarze Eisentüre, dahinter eine zweite, halboffene Holztüre, die in einen hohen, kargen Saal führt. Hier wird mit Kindern Theater gemacht, wie dies das Freedom Theater immer getan hat. 10, 12 Kinder rennen herum und verstecken sich unter der Anleitung von Renin. Die 33-Jährige leitet die Kinder- und Jugendabteilung des Freedom Theatre. Sie ist spezialisiert auf die Arbeit mit Kindern und kommt selbst aus Jenin.
6: Meine Kindheit bestand aus Krieg, Angst und Flucht. Eine zerstörte Kindheit. Ich wollte deshalb mit Kindern arbeiten, ihnen einen Freiraum geben, wo sie spielen, sich künstlerisch ausdrücken und Dampf ablassen können.
3: Die Kinder haben ihr Zuhause verloren. Viele, auch Eltern, Geschwister und Freunde. Ihr Theater haben sie wieder. Ein sicherer Ort sei dieses aber auch nicht, sagt Renin.
6: Die Armee stürmte das Theater im Flüchtlingslager mehrmals. Einmal mitten in einer Vorstellung. Der Strom war weg, aber die Show musste weitergehen. Wir beleuchteten die Schauspielerin auf der Bühne mit unseren Handys und sie spielte weiter. Du musst Kindern Sicherheit geben. Selbst während einer solchen Militäroperation müssen wir ganz normal weitermachen.
3: Ganz normal weiter macht auch Mustafa Schäter. Der Theaterdirektor sitzt in seinem Büro, zeigt angeregt auf sein Handy, auf eine Satellitenaufnahme des zerstörten Flüchtlingslagers. Mein letzter Kontakt mit ihm war am 13. Dezember 2023. Wir hatten via Videocall zum Interview abgemacht.
4: So in fact I was really excited to be in this interview, but unfortunately suddenly
5: ich freute mich auf das Interview, aber dann verhafteten mich die Israeli. Ich war schockiert. Ich dachte aber, sie sperren mich für einen Monat, höchstens drei, ein, wie ich das schon einmal erlebt habe, weil ich ein Aktivist bin, weil ich mit internationalen Medien rede über Gaza und Palästina und von Genozid rede. Das mögen sie nicht.
4: Because it's like revenge. For what? Because I'm activist. Talk about Palestine.
3: Am Morgen jenes 13. Dezember postete Mustafa Schäter ein Bild der Theaterüberwachungskamera. Es zeigte, wie die israelische Armee das Theater verwüstete. Am Nachmittag schickte diese ein Großaufgebot zu seinem Haus.
4: Why? Because he told me you are terrorist and you support the terrorist groups.
5: Warum verhaftet ihr mich? Fragte ich. Weil du ein Terrorist bist, antwortete der Geheimdienstoffizier. Ich sagte, dass ich im Theater arbeite. Er sagte, das Theater macht Propaganda für terroristische Aktivitäten.
3: Die israelischen Behörden kommentierten seine Verhaftung nicht, trotz internationaler Proteste. 15 Monate verbrachte Mustafa Schäter ohne Anklage im Gefängnis. Was er eine Stunde lang von sadistischer Gewalt und Erniedrigung erzählt, ist unerträglich.
5: Ich weiß nicht, wie ich das alles ausgehalten habe. Ich war in einem sehr schlechten Zustand. Und als sie mich in ein besonders berüchtigtes Gefängnis verlegten, ging es mir noch schlechter. Was konnte ich tun? Das war mein Leben. Damit musste ich fertig werden. Ich wusste ja nicht einmal, wann sie mich freilassen würden.
4: This is when I reached my home.
3: Am 13. März 2025 wird der Theaterdirektor freigelassen. Das Wiedersehen mit seiner Familie, die er im Gefängnis nie sehen durfte, hat sein Bruder gefilmt. Von der kompletten Zerstörung seines Theaters und des Stadtteils, in dem es daheim war, erfuhr Mustafa Schäter erst nach seiner Freilassung.
4: But, you know, during this dark time,
5: diese dunkle Zeit hat mich und mein Team unter Druck gesetzt und ermutigt. Wir müssen kreativ bleiben. Wir müssen uns fragen, welche Rolle spielt das Theater im Umgang mit Genozid? Was machen wir mit all den vertriebenen Menschen? Wie sorgen wir dafür, dass die Welt nicht nur die israelische Version der Ereignisse hört?
4: How we can continue to share and distribute their narrative to reach all the people outside.
3: Zwei Tage nach unserer Ankunft in Jenin soll das Asaraya Theater aus Tel Aviv-Jaffo am Freedom Theater auftreten. Ein Theater von palästinensischen Israeli. Ein Teil der Gruppe ist schon da, das Publikum wartet. Und wartet auf die restlichen Schauspielerinnen. Sie seien verspätet, erklärt der Schauspieler Muad Azobi.
5: Sie wollten über den Al-Jalameh-Checkpoint nach Jenin fahren, aber der war gesperrt. Also mussten sie einen Umweg von 1,5 Stunden bis zum nächsten Checkpoint fahren. Deshalb sind sie etwas verspätet.
3: Der Saal, kleiner als das alte Theater, ist proppenvoll. Das Publikum wartet geduldig und atmet auf, als die Vorstellung mit einer guten halben Stunde Verspätung beginnt. Im Stück geht es um die Realität palästinensischer Israeli, wie sie ihren Alltag mit der jüdischen Bevölkerung erleben, wie schwierig Freundschaften sind, wie auch sie oft in Angst leben. Das Stück ist eine Komödie. Das Publikum in Jenin lacht viel und ist begeistert. Eine regelmäßige Theaterbesucherin schwärmt. Dennoch trauert sie dem alten Theater im Flüchtlingslager, ihrem Zuhause, nach. Zwei Jugendliche, die selbst beim Theater mitspielen, sind dankbar, dass es das Theater überhaupt noch gibt.
5: Wir können nichts tun. Die einzige Lösung ist, dass die Welt erfährt, wie wir hier leben. Da hilft das Theater. Wir können hier Dampf ablassen und wir fühlen uns hier ein wenig sicher.
3: Vor dem Hinterausgang des Theaters stehen drei andere Jugendliche und zeigen in Richtung Flüchtlingslager.
5: Die Besatzung. Sie schießen dort, immer noch. Wir sind uns das gewöhnt.
3: Ein 19-jähriger Student, der gerade aus dem Theater kommt, sagt offen, wie frustrierend er die Lebensumstände in Jenin findet.
5: Das Theater ist unser Werkzeug. Hier können wir unsere Gefühle ausdrücken. Gefühle über unsere Heimat, über Widerstand, über alles. Die Bühne gibt uns diese Möglichkeit. Wir kämpfen noch immer für unsere Freiheit. Das Theater ist eine Form von kulturellem Widerstand.
2: Das war die Sendung International von SRF-Auslandredaktorin und der ehemaligen Nahost-Korrespondentin Susanne Brunner. Ernst, die internationale Reportage von letzter Woche, die kam aus Deutschland, produziert von SRF-Deutschland-Korrespondentin Simon Fatzer. Eine Reise durch Deutschland zu jenen, die machen statt motzen, heisst ihre Sendung. Also eine Reise zu den Deutschland-Retterinnen und Rettern sozusagen. SRF1-Moderator Adrian Küpfer hat Simon Fatzer nach ihrer Sendung gefragt, wovor man denn Deutschland überhaupt retten muss.
7: Ja, vor dem Untergang, hat man manchmal das Gefühl. Das ist ja ein bisschen mit einem Augenzwinkern gemeint. Aber die Ausgangslage ist an sich eine ernste. Wo man hinschaut und herlässt, wird viel abgemacht, kritisiert, gejammert. Und mir geht das Negative manchmal wirklich auf den Wecker. Und ich habe gemerkt, das geht auch anderen so. Ich bin jetzt nicht happy, Friede, Freude, Eierkuchen. Ich sehe auch, dass es gerade schwierig ist. Die deutsche Wirtschaft wächst nicht. Die legendären deutschen Autos verkaufen sich nicht mehr gut. 10'000 Stellen werden abgebaut. Jetzt geht wieder VW. Also, es ist wirklich schwierig, aber muss man wirklich ausschließlich klagen? Und dort habe ich quasi angesetzt, jetzt schaue ich mal, auch dort, wo es nicht läuft, läuft es ja, hat es immer Leute, die auch arbeiten an den Problemen und zu diesen Leuten wollte ich.
8: Also du bist dort her, wo es besonders schlecht läuft, nicht mehr zur Deutschen Bahn, oder?
7: Ja, selbstverständlich, siehst du. Sogar du siehst, sie hat einfach ihren Ruf und das auch zu Recht. Es läuft wirklich chaotisch und das ist so ein wichtiger, grosser Betrieb im Alltag der Deutschen. Wenn die nicht funktioniert, die Bahn, hat man schon fast das Gefühl, der Staat versäge, alle verdrehen die Augen, wenn das Stichwort DB kommt. Und ich bin wirklich sehr viel unterwegs mit der Bahn und erlebe auch viel. Ich plane immer so 2-3 Stunden Puffer ein. Und wenn ich auf dem Perron warte und es kommt mal wieder ein Zug nicht, dann stehen da immer auch Angestellte, die in dem Zug, der nicht kommt, kommt, müsste anfangen zu arbeiten. Und da ist mir so ein bisschen 20 Jahre, hey, der Job, den die haben, das ist also ziemlich happig. Der Dienstplan ist häufig einfach für die Füchse. Und ein anderes Beispiel, Infrastruktur, es fallen Brücken zusammen, also eine Brücke ist zusammengefallen, es werden Brücken gesperrt, einfach weil ewig nichts ist gemacht worden und das stürzt die ganze Region ins Verkehrschaos. Und auch dort hat es ja Leute, die bauen Strassen, die bauen mit den Händen an die Zukunft von Deutschland. Und dann war ich noch bei einem Beck gewesen. Da gehen besonders viele in Deutschland, sind die sehr unter Druck. Und da war ich so bei einem Schnüssel-Handwerksbeck, so mit einem 60er, 70er-Jahre-Interieur. Und der läuft einfach super. Und der macht noch so nach altem DDR-Rezept Schrippen, also sozusagen Berliner den Mützli. Und seine neueste Kreation übrigens Rüblikuchen.
8: Also wie ein Öpfelkuchen, nur mit Rüblik?
7: Ja, nein, ich glaube, ich konnte es leider nicht probieren. Es ist irgendein Saison-Ding. Ich glaube, es orientiert sich schon tatsächlich ein bisschen an unserer Rüebli-Torte. Mhm. Und lustig finde ich einfach, der fing schon in Deutschland an. Die Deutschen sagen ja Karotten, Möhren oder Wurzeln. Niemand sagt Rüebli, aber der Kuchen heisst Rüebli-Kuchen.
8: Rüebli-Kuchen. Was ist denn besonders wichtig bei deinen Reportagen?
7: Ganz an die Basis zu gehen. Also wirklich zu denen, die unspektakulär ihren Job machen, Tag in Tag aus. Wie arbeiten die? Wie schauen die auf die Stimmung? Zieht das die mit ab? Was motiviert sie? Also Strassenbau, da hatte ich wirklich Glück gehabt, dass ein Unternehmen gesagt hat, ja, wir zeigen gerne, wie das läuft. Und das ist ja nicht selbstverständlich. Die nehmen sich Zeit, haben Aufwand, die wissen nicht so genau, was die Schweizer Journalistin eigentlich will. Und dann haben wir da nicht einfach irgendeinen PR-Mensch ins Schlepptau bekommen, sondern ich habe wirklich mit dem Polier mitkönnen auf einer riesige Autobahnbaustelle auf der A3 und bei der Bahn gleich. Ich wollte mit einem Zugbegleiter mit und da hat die Deutsche Bahn abblockiert. Dann bin ich halt bei der Regionalbahn mit und habe aber einen Gewerkschafter gefunden, der in den Fernzügen arbeitet von der Deutschen Bahn und der hat also ziemlich freie Schnauze. Und beim Beck bin ich halt in der Bachstube gestanden, aber ich gebe zu, erst ab der 6.
8: Gut. Wie ist denn grundsätzlich die Stimmung der Basis? Was hast du erlebt?
7: Mein Eindruck hat sich bestätigt. Das finden alle, dass zu viel geklagt wird. Und die, die in so Serviceberufen arbeiten, bekommen das einfach voll ab. Und es kommt noch etwas dazu. An das habe ich gar nicht gedacht. Seit Corona sind viele Leute recht aggressiv getroffen. So dünnhütig, kurze Zündschnur. Und dann erzählen mir also die Strassenbauer zum Beispiel, die krampfen bei 40 Grad. Das war 40 Grad, als ich dort in Bonn auf der Autobahn war. Yes, wenn Stau ist neben der Baustelle, dann werden die beschimpft, dann fliegen Eier, Ziegelsteine, ausgerechnet gegen die, yes, die ja daran arbeiten, dass es besser wird. Also es ist wirklich ziemlich übel. Und die Zugbegleiter, die sind halt auch stark unter Druck. Dann haben sie einerseits den Betrieb, den sie hängen lassen, und andererseits gehen Passagiere auf sie los. Und motivieren würde sie eigentlich den Austausch mit den Leuten. Aber der Zugbegleiter hat gesagt, hey, schau mal, ich grüße ins Leere. Also es schaut mich fast niemand mehr an, es grüßt fast niemand mehr zurück. Mhm. Also die versuchen eigentlich positiv zu bleiben, aber es wird nicht schwer gemacht.
8: Wie viel gemotzt wird, ist das irgendwie typisch deutsch oder wie würdest du
7: das
8: sagen?
7: Das denke ich mir wirklich wahnsinnig schwierig zu sagen, weil eigentlich, schau mal nach Frankreich, dort wird ja häufig gestreikt und demonstriert. Les Galeurs, die Nörgler sind eigentlich legendär. Und gleich, kürzlich hat der Bundespräsident Frank-Walter Steinmeier gesagt, jemanden zitiert, es hat irgendjemand mal gesagt, die liebste Stimmung der Deutschen sei die am Vorabend vom Weltuntergang. Und natürlich, ja, ist natürlich übertrieben. Und da gibt es auch Haufen Klischees, so früher jetzt mal die German Angst, vor allem im Ausland hat man das Gefühl gehabt, ja, die Deutschen sind immer so skeptisch und zweifelnd und zurückhaltend. Und man muss ein bisschen aufpassen mit Stereotypen. Aber was man kann sagen, was hier wirklich verbreitet ist, die Leute orientieren sich stark an den Vorgaben, an den Regeln und erwarten, dass der Staat viel übernimmt und einspringt, wenn es nicht läuft. Also der Spruch, die sollen endlich liefern, konkret Regierung, das höre ich schon sehr häufig, wenn ich unterwegs bin.
8: Mhm. Sind denn nicht ein Stück weit die Medien schon in der schlechten Stimmung?
7: Ich würde jetzt nicht sagen, grundsätzlich, genau, ein Stück weit tatsächlich. Sie haben sicher einen Einfluss, sie sind so ein bisschen ein Verstärker. Man hat einerseits die sowieso schon laute Medien, Boulevard, also unter dem Hammer machen sie es nicht, Steuerhammer, Rentenhammer und so weiter. Mhm. Aber ich habe den Eindruck, dass auch die anderen mittlerweile häufig sehr zuspitzen und das Negative suchen oder auch die Sprache. Ich meine, in der Politik, man ist halt nicht gleicher Meinung, auch in der Regierung nicht. Dann heisst es aber häufig nicht, Debatte läuft, sondern es ist immer die Debatte kocht. Und ganz klar, ja, und ganz klar und ganz stark natürlich die sozialen Medien, die wahnsinnig Stimmungsmacher sind, die genau die negativen negativen Sachen rasend verbreiten und sehr viele Leute damit erreichen. Und er trifft das eben auf ein interessantes Phänomen. Es gibt einen Psychologen, Stefan Grünewald, der ist Chef von einem grossen Meinungsforschungsinstitut. Und die machen so tiefe psychologische Interviews. Also die legen eigentlich die Deutschen auf die Couch, kann man sagen. Und der schreibt jetzt in seinem neuesten Buch, weil so viel in der Welt schlecht läuft und schwierig ist, ziehen sich die Leute zurück. My home, my castle. Ich lasse es daheim, lasse gut gehen, das Schlechte soll ausbleiben. Völlig verständlich. Mhm. Das Problem ist nur, wenn man sich näher um das Schwierige futiert, ist man dann so anfällig auf Halbwahrheiten und Fake News. Und weil was man nicht kennt, macht einem eher Angst.
8: Mhm. Wie beeinflusst der Frust bei den Leuten, die du jetzt da ausdrücklich erwähnt hast, wie beeinflusst der Politik?
7: Das ist dann eben eine Art offene Flanke, würde ich sagen, von der Gesellschaft, die da entstanden ist. Die Unzufriedenheit ist schon länger ein politisches Geschäftsmodell, kann man sagen, gerade von den Parteien an den Rändern. Und die am rechten Rand, die Alternative für Deutschland, die AfD, ist halt sehr erfolgreich damit, auf diesen Klagen und auf diesen Missmut aufzubauen, ohne dass sie Lösungen anbieten. Also praktisch die Untergangsstimmung in der Durchschlaufe. Und als ich in Baden-Württemberg war, im März haben die gewählt, Böblingen, da hat es AfD-Wahlplakat gehabt, wo echt nichts anderes draufsteht als «Du spürst es doch auch». Also das kann jetzt wirklich jede mit Inhalt füllen, das heisst alles und nichts und knüpft genauso an so einem diffusen Gefühl an. Und die Demokratie ist echt darauf angewiesen, dass es Vertrauen gibt, dass es Zuversicht gibt. Und wenn sich die Leute aber zurücknehmen und zurückziehen, wird es schwierig. Und darum ist echt die Regierung so sehr bemüht, endlich die Stimmung zu kehren.
8: Mhm. Was ist denn eigentlich jetzt dein Fazit von dieser Reise?
7: Ja, da gibt's Haufen Leute, die den Laden am Laufen halten. Man muss nur heranschauen und mal heranhören. Es geht auch anders, als ging nur der Fokus auf Probleme. Und wie alle wollen auch die doch einfach eine gewisse Wertschätzung für das, was sie machen. Das überkommen sie aber häufig nicht. Und sie halt nicht die lauten Leute, das sind nicht die, die viel Platz überkommen in der öffentlichen Aufmerksamkeit. Ich glaube, auch bei der Politik fliegen die ein bisschen unter dem Radar. Was die machen, gilt als selbstverständlich. Sie haben nicht die grosse Lobby. Und natürlich kümmert sich die Politik primär um Probleme. Aber wenn der Kanzler Merz immer wieder sagt, ja, die Deutschen arbeiten zu wenig, ist das bei diesen Menschen, die so zuverlässig funktionieren, einfach ein fatales Signal. Das erklärt eigentlich auch seine Unbeliebtheit. Und ganz persönlich habe ich mir vorgenommen, im Zug mal lieber ein Netzwort zu viel als eins zu wenig an die, die dort bügeln.
2: Das sagt SRF Deutschland-Korrespondentin Simon Fatze. Ihre internationale Sendung aus Deutschland gibt es online zum Nachhören, wenn Sie mögen, jederzeit auf srf.ch/audio.

0: Die Nachrichten von SRF um 7 Uhr mit Livia Schmid. Der Bund kritisiert den Zustand von Güterwagen, die durch die Schweiz fahren. Gegen obligatorische und schärfere Kontrollen wehren sich aber ausländische Firmen. Die USA haben erneut den Iran angegriffen. Die Vereinigten Arabischen Emirate rufen derweil beide Staaten auf, wieder miteinander zu verhandeln. England bezwingt Frankreich an der Fußball-WM und holt sich den dritten Platz. Wer Weltmeister wird, entscheidet sich heute Abend. Um 21 Uhr spielen Argentinien und Spanien um den Titel. Das Wetter heute Sonntag, es ist teils sonnig, teils bewölkt. Regen und Gewitter gibt's stellenweise entlang der Alpen. Das Bundesamt für Verkehr kritisiert den Zustand von Güterwagen, die auf dem Schweizer Schienennetz unterwegs sind. Mängel wie Risse in den Planen und Bremssohlen oder defekte Federn gefährdeten die Stabilität der Güterzüge, sagt das Bundesamt dem Sonntagsblick. Patrick Seiler.
1: Nach dem schweren Unglück im Gotthardtunnel vor 3 Jahren wollte das Bundesamt für Verkehr eigentlich mit schärferen Kontrollen durchgreifen. Doch die ausländischen Güterwagenfirmen wehren sich zum Teil vor dem Bundesverwaltungsgericht, unter anderem gegen obligatorische Kontrollen. Die Firmen befürchten gemäß Zeitungsartikel Mehrkosten, Engpässe beim Rollmaterial oder eine Verlagerung des Güterverkehrs auf die Straße. Die SBB wünschten sich eine einheitliche europäische Lösung, um die Fahrtüchtigkeit von Güterwagen zu kontrollieren und zu gewährleisten. Man hoffe darauf, dass das Bundesamt vor Gericht Recht erhalte. Auch die Gewerkschaft des Verkehrspersonals möchte, dass europaweit schärfere Regeln in Kraft treten. Bis dahin sollte das Bundesamt aber eigene Kontrollen durchführen, um die Sicherheit des Rollmaterials zu erhöhen.
0: In den Nahen Osten. Die USA haben die 8. Nacht in Folge eine Angriffswelle im Iran durchgeführt. Die Angriffe seien eine Reaktion auf einen Angriff des Irans auf eine Militärbasis in Jordanien, so das US-Militär. 2 Angehörige der US-Armee kamen dabei ums Leben. Ein weiterer Soldat wird vermisst. Derweil fordern die Vereinigten Arabischen Emirate, dass die Feindseligkeiten sofort aufhören und die USA und der Iran an den Verhandlungstisch zurückkehren. Der Influencer Andrew Tate und sein Bruder Tristan Tate sind in den USA festgenommen worden. Wie die US-Behörden mitteilten, erfolgte die Festnahme auf Antrag Großbritanniens. Die britische Justiz wirft den beiden Vergewaltigung und Menschenhandel zum Zweck der sexuellen Ausbeutung vor. Andrew Tate ist bekannt für seine frauenfeindlichen Äußerungen im Internet und stand in den letzten Jahren bereits in Rumänien im Visier der Justiz. Zu weiteren kurzen Meldungen. In Bern ist das Gurtenfestival zu Ende gegangen. Bereits am Nachmittag hatte das Festival einen neuen Rekord an Zuschauerinnen und Zuschauern bekannt gegeben. Insgesamt besuchten knapp 105.000 Personen das beinahe ausverkaufte Festival auf dem Berner Hausberg. In Mailand musste ein Konzert des puerto-ricanischen Sängers Bad Bunny abgebrochen werden, wegen eines heftigen Hagelschauers. Rund 80.000 Menschen mussten das Konzert vorzeitig verlassen. Laut der Feuerwehr wurden mehrere Personen durch große Hagelkörner verletzt. Zur Fußball-Weltmeisterschaft. England hat das Spiel um den dritten Platz gegen Frankreich gewonnen mit 6-4. Bereits in der ersten Halbzeit stand es 4-0 für die Engländer und sie behielten auch in der zweiten Halbzeit die Oberhand trotz gegnerischer Treffer. Es ist das beste WM-Ergebnis Englands seit 1966. Das Finalspiel findet heute Abend um 21 Uhr statt. Dann entscheidet sich, ob der neue Weltmeister Spanien oder wieder Argentinien heißt. Das Spiel findet im Jersey-Stadion in New York statt und soll nicht nur sportlich etwas bieten, sondern auch in der Pause für Unterhaltung sorgen. Sportredakteur Lionel Mattmüller.
2: Es ist ein würdiger WM-Final, wenn heute Abend der amtierende Europameister Spanien auf den amtierenden Weltmeister Argentinien trifft. Beide Teams haben sich dieses Spiel verdient. Spanien mit Abgebrühtheit, Souveränität und Spielkontrolle. Argentinien mit Kampfgeist, mentaler Stärke und Angriffsfußball, sobald das Team unter Druck war. Wenn heute Abend gut 80.000 Fans diese beiden Mannschaften erwarten, wird ihnen aber nicht nur Fußball auf hoffentlich höchstem Niveau geboten. Zur größten WM aller Zeiten gehört auch großes Spektakel. Die Teams werden

0: werden in der Pause gefordert sein, die Konzentration hochzuhalten und die Muskeln nicht kalt werden zu lassen. Auftritte von Shakira, Justin Bieber und BTS sind geplant, um nur drei Beispiele zu nennen. Wie lange das alles dauern wird, ist nicht bekannt, aber die 15 Minuten Pause eines normalen Fußballspiels dürften überschritten werden. Denn normal sollte sie nie sein, diese Weltmeisterschaft. Immer mehr, immer größer. 104 Spiele in drei Ländern wird diese WM schlussendlich geboten haben. Heute Abend folgt also der letzte Akt dieser Mega-WM. Man darf nur hoffen, dass dieser auch fußballerisch ein Spektakel wird.
1: Lionel Mattmüller hat berichtet. Soweit die Meldungen. Das Wetter heute ist es teils sonnig, teils bewölkt. Dazu gibt es besonders entlang der Alpen einige Regengüsse und Gewitter. Am Nachmittag wird es im Flachland recht sonnig bei rund 25 Grad. Im Westen, Wallis und im Süden ist es meist sonnig bei rund 30 Grad. Das waren Nachrichten von Radio SRF. Verantwortlich Jan Gräbler.
2: 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Ihr Informationssender SRF 4 News, den Sie jetzt möglicherweise übers Internet hören. Aber wie ist das überhaupt möglich? Also wie kam das Internet in die Schweiz? Dem geht Digitalredakteur Jörg Tschirren in der Sendung SRF Geschichte nach. Wir wiederholen sie für unser Sommerprogramm.
3: Ich weiß noch genau, wann ich zum ersten Mal das Internet benutzt habe, das WWW, das World Wide Web, um genau zu sein. Es ist mein zweites Jahr als Student an der Uni Freiburg. Und es gibt eine Frage, die mich umtreibt, mich nächtelang nicht schlafen lässt. Eine Frage, die mir niemand beantworten kann, jedenfalls in der Schweiz nicht. Wer hat Mr. Burns erschossen?
4: To get your hands off!
3: Gut, zugegeben. Die Antwort auf diese Frage war damals wohl nicht für ganz alle Leute so wichtig wie für mich, denn es geht um eine Trickfilmserie. Wir schreiben das Jahr 1995. In den USA ist soeben die siebte Staffel der Simpsons angelaufen. Und die erste Episode dieser neuen Staffel enthüllt die Identität des Täters oder der Täterin. Bloß, in der Schweiz wird es noch lange dauern, bis das zu sehen ist.
4: The one who shot me was...
3: Ohne Kontakte in die USA ist es hierzulande kaum möglich, an diese Information zu kommen. Doch zum Glück ist Mitte der 90er Jahre eine neue Technologie dabei, solche wichtigen Recherchen viel einfacher zu machen. Das World Wide Web eben. Allerdings ins Internet zu kommen, ist für mich damals gar nicht so einfach. Mein Professor muss eine Erklärung unterschreiben und bestätigen, dass ich den Internetzugang zu Studienzwecken zwingend benötige. Erst dann bekomme ich ein Login für einen der Computer im Informatiksaal. Dort sitze ich dann unter Neonröhren und öffne zum ersten Mal in meinem Leben eine Webseite, eine Suchmaschine. Alta Vista, vielleicht aber auch Lycos oder Yahoo Search. Und ein paar Tastenschläge später habe ich meine Antwort.
5: Who shot Mr. Burns? Aha.
3: Würde ich diese Geschichte heute meiner Teenager-Tochter erzählen, ich erntete wohl bloß fragende Blicke, falls sie mir überhaupt zuhören würde. Seit sie denken kann, ist es selbstverständlich, bei einer Frage einfach das Smartphone zu zücken und dank Google sofort eine Antwort zu haben. Oder heute vielleicht auch dank eines KI-Chatbots. Für diese Selbstverständlichkeit, dass Technik einfach da ist, ohne dass wir hinterfragen, woher sie eigentlich kommt, dafür gibt es Theorien und Konzepte. Sie beschreiben, wie eine Technologie quasi unsichtbar wird, wenn sie derart umfassend in unseren Alltag eingewoben ist, dass sie fast schon als naturgegeben gilt, wenn niemand mehr fragt, wie sie funktioniert und man erst wieder über sie nachdenkt, wenn sie einmal ausfällt. Wie heute beim Internet. Aber keine Technologie kommt einfach so in die Welt. Jede hat ihre Geschichte, auch das Schweizer Internet. Und um diese Geschichte zu erzählen, müssen wir zurück ins Jahr 1969. Es ist ein Jahr voller Umbrüche. Im Januar geben die Beatles ihr letztes Konzert. Im Juli landet der erste Mensch auf dem Mond. Und der Vietnamkrieg ist auf seinem Höhepunkt.
6: Immer wieder forderte der Vietcong die an Rüstung überlegenen Amerikaner und Südvietnamesen.
3: Und am 29. Oktober des Jahres 1969 geschieht in Kalifornien Historisches. Eine Nachricht wandert von einem Computer in Los Angeles zu einem anderen Computer nach Menlo Park bei Stanford. L und O. Die eigentliche Nachricht hätte Login geheißen, doch angekommen sind nur zwei Buchstaben. Denn der SDS-940-Computer, der die Nachricht hätte empfangen sollen, ein über 3 Meter breiter Koloss, untergebracht in mehreren mannshohen Metallschränken, dieser riesige Computer stürzt nach L und O ab, nach den ersten beiden Buchstaben. Damit ist LO die erste Botschaft, die je übers Internet verschickt wird. Während in Kalifornien schon Datenpakete durch Leitungen wandern, ist die Realität an Schweizer Universitäten noch eine ganz andere.
7: Man hat Text zum Beispiel oder digitale Daten, hat man einerseits auf Lochkarten speichern oder auf Magnetbänder, also Tonbänder im Wesentlichen. Wenn man jetzt zum Beispiel von Zürich nach Bern etwas hat, transportieren wollte, dann hat man es halt dort drauf da und nachher mit dem Zug geschickt. Und interessanterweise ist das typischerweise noch etwas schneller gewesen, als wenn man es via Telefonübertragung gemacht hat.
3: So erinnert sich Bernhard Plattner.
7: Mein Name ist Bernhard Plattner. Ich bin ehemaliger Professor an der ETH Zürich. Ich bin jetzt schon seit mehr als 10 Jahren pensioniert, also man nennt mich emeritierter Professor.
3: Und manchmal nennt man ihn auch den Vater des Schweizer Internets. Denn Bernhard Plattner war einer der Männer, welche die Schweiz ans weltweite Netz angeschlossen haben. Der Umgang mit Computern ist zu Bernhard Plattners Studienzeiten wenig fortgeschritten.
7: Man musste zuerst mal das Programm halt von Hand schreiben. Und nachher, wenn man dann fertig war mit dem, hat man es mit einer speziellen Schreibmaschine auf Lochkarten übertragen. Und anschliessend hat man nachher die Lochkarten einlesen. Und nachher, nach etwa 2 Stunden circa, hat man dann eine Antwort bekommen vom Computer. Der Computer war irgendwo an der ETH, ich habe den nie gesehen.
3: So archaisch das klingt, die Übermittlung von Daten innerhalb der ETH funktioniert also schon. Wenn es aber um die Übermittlung von Daten über weitere Strecken geht, dann kommt niemand an den Schweizer Post-, Telefon- und Telegrafenbetrieben vorbei.
7: PTT hat ja dann ein absolutes Monopol gehabt für Datenübermittlung. Und das heisst, wenn man ein System gebaut hätte, das Datenübermittlung macht, dann wäre das illegal gewesen.
3: Kommt dazu, dass auch die PTT selber ein solches Projekt verfolgt. Sie will das Schweizer Telefonnetz digitalisieren, und zwar in Eigenregie, ausschließlich mit der Hilfe von Schweizer Unternehmen. Zusammen mit Partnern aus der Industrie entwickelt die PTT ab 1967 das integrierte Fernmeldesystem, kurz IFS. Das Ziel? Ein eigenständiges schweizerisches digitales Vermittlungssystem, unabhängig vom Ausland. Tatsächliche Proben und entwickeln die PTT und ihre Partner mit dem integrierten Fernmeldesystem schon früh eigene Ansätze der Digitalisierung. Einer, der damals bei der PTT forscht, ist Albert Kündig, später als Professor an der ETH Zürich ein Kollege von Bernhard Plattner und ebenfalls eine wichtige Figur beim Aufbau des Internets in der Schweiz. Doch das integrierte Fernmeldesystem IFS wird zu einem der größten Flops der Schweizer Telekommunikationsgeschichte. Nach fast 14 Jahren Entwicklung und Investitionen von über 220 Millionen Franken, für damalige Verhältnisse eine riesige Summe, nach all diesen Aufwänden wird das Projekt 1983 abgebrochen. In der Führungsriege der PTT habe es Gegner und Bremser des Projekts gegeben, heißt es. Die Software habe ihre Tücken gehabt, ebenso ein Steuerungscomputer, den die PTT von einer der beteiligten Firmen gekauft hatte. Vor allem aber scheitert das integrierte Fernmeldesystem an seinem eigentlichen Ziel, ein vom Ausland unabhängiges nationales digitales Kommunikationssystem zu bauen. In einer Zeit, als das Internet beginnt, die ganze Welt zu umspannen, ist der Schweizer Alleingang zum Scheitern verurteilt. Zu komplex und voneinander abhängig sind die technologischen Systeme geworden. Mit dem integrierten Fernmeldesystem hat sich die Schweiz verrannt. In den 1980er Jahren ist sie technologisch ins Hintertreffen geraten. In Sachen Informatik und digitale Kommunikation sind Länder wie die USA, England oder Schweden um einiges weiter. Das muss schließlich auch die Politik erkennen. Ende 1985 verabschiedet der Bundesrat die Botschaft über die Sondermaßnahmen für die Informatik- und Ingenieurwissenschaften. Nicht zuletzt als Maßnahme gegen den Fachkräftemangel, über den in der Rundschau des Schweizer Fernsehens der damalige ETH-Präsident Heinrich Ursprung klagt.
8: Wir haben ganz klar in der Schweiz zu wenig Ingenieure. Wir haben zu wenig Informatikingenieure. Es ist also unbedingt nötig, dass in Zukunft grössere Anteile der Jungen in Richtung Ingenieurberuf marschieren in unserem Land.
3: Und die Rundschau fügt an, warum es in der Schweiz mehr junge Ingenieure brauche.
9: In einem Punkt sind sich mehrere neue Studien einig. Die Schweiz braucht dringend mehr Informatikingenieure, die den Computer einzusetzen wissen. Immer mehr industrielle Betriebsanlagen funktionieren computergesteuert.
3: Heute klingt das selbstverständlich. In den 80er Jahren steckt die Digitalisierung aber noch in den Kinderschuhen. Die Sondermaßnahmen des Bundes sollen dem Mangel an gut ausgebildeten Fachleuten entgegenwirken. Mit einem Investitionspaket von stolzen 207 Millionen Franken. Ans Internet denkt dabei niemand. Trotzdem legen die Sondermaßnahmen den Grundstein für die Verbreitung des Internets in der Schweiz. Denn 15 ihrer 207 Millionen Franken sind für den Aufbau eines schweizerischen Hochschul- und Forschungsnetzwerks vorgesehen. Datenverkehr zwischen einzelnen Institutionen gibt es Mitte der 80er Jahre zwar schon, aber bloß als Insellösungen. Meist über teure Mietdatenleitungen der PTT, die ohne Internetprotokolle funktionieren. In Zürich etwa sind ETH und Universität verbunden. Ebenso die ETHs in Zürich und Lausanne mit dem Paul-Scherrer-Institut in Willigen. Andere Netze gehen von Computerherstellern aus. IBM zum Beispiel fördert das European Academic and Research Network, kurz EARN. Mitte der 80er Jahre sind 8 Schweizer Hochschulen an dieses Forschungsnetzwerk angeschlossen. Außerdem das CERN in Genf und das IBM-Labor in Rüschlikon bei Zürich. Doch EARN steht auf wackeligen Füßen. Die Technologie entspricht nicht mehr internationalen Normen. Die europäischen PTTs, stets um ihr Monopol der Datenübermittlung besorgt, tolerieren das Netzwerk nur auf Zusehen hin. Und IBM will bald die Kosten nicht mehr tragen, die für die Miete der Leitungen anfallen. Mit den 15 Millionen des Bundes soll deshalb ein neues, gemeinsames Forschungsnetzwerk auf nationaler Ebene entstehen. Maßgeblich an dessen Aufbau beteiligt ist ein Doktorand von Bernhard Plattner.
10: Mein Name ist Hannes Lubich, ich bin Informatiker, ursprünglich ausgebildet an der Technischen Universität in Berlin. Ich kam als junger Doktorand an die ETH Zürich und bekam den Auftrag, ein Hochschulnetz zu bauen zur Vernetzung der schweizerischen Hochschulen untereinander. Mein erster Arbeitstag war dann nominell der 1. August 1986. Mir war komplett nicht bekannt, dass das ein Feiertag ist. Ich bin auch schön um 9 Uhr morgens vor dem ETH-Gebäude gewesen, habe dann aber festgestellt, dass da niemand ist außer mir und habe dann am 2. August angefangen. Wir sollten ein Verbindungsnetz bauen zwischen den schweizerischen Hochschulen. Es war zunächst gar nicht klar, dass die Internettechnologie die Basis dafür sein würde. Das Internet kam aber dann so stark zu uns und wir wollten ja auch Verbindung zu anderen Ländern, die auf dieser Technologie arbeiteten, sodass wir dann mehrheitlich umgeschwenkt sind auf Internettechnologie. Für uns waren aber Dinge, die uns heute selbstverständlich sind, noch fremd. Das Konzept von Routing, dass man einzelne Internetpakete über Leitungen schickt, die sich dann ihren Weg selbst suchen, die man am Ende wieder sortieren muss in die richtige Reihenfolge. Das war uns nicht geläufig und damit fiel es eigentlich noch in den Bereich der Forschung.
3: Auch Bernhard Plattner kann sich erinnern, wie die Universitäten die ersten Schritte Richtung Internet machen.
7: Ich war vorher noch an der Uni Zürich und dort habe ich mich angefangen, im E-Mail-System schlau zu machen. Und ich habe dort für das Institut ein E-Mail-System gebaut. Und dann, als ich an der ETH als Professor angefangen habe, ist eigentlich das vermutlich auch ein wesentlicher Punkt war, so dass ich überhaupt als Professor akzeptiert worden bin, einfach die Kenntnis. Und dort habe ich eben meinen Kollegen Albert Kündig getroffen und wir waren im gleichen Institut und haben gesagt, okay, wir machen jetzt ein Projekt. Und das Projekt, das soll ein E-Mail-System erstellen, die für alle Schweizer Universitäten zugänglich ist. Das ist tatsächlich auch realisiert worden. Das heisst JUNET, CH University Network, also Schweizer Universitätsnetzwerk. Aber das hätte einfach E-Mail können und im Rahmen von E-Mail-Übertragung hätte man auch noch Dateien können übertragen. Aber mehr ist eigentlich dort nicht drin gelegen.
3: JUNET ist ein in sich geschlossenes Schweizer Netz. Für E-Mails zwischen Zürich, Bern oder Lausanne genügt das. Damit aber auch Post ins Ausland gehen kann, braucht es eine weltweit gültige Adresse wie .ch. Das CH hinter dem Punkt ist die sogenannte Top-Level-Domain und zeigt, dass die Adresse zur Schweiz gehört. Als Bernhard Plattner und Hannes Lubich beginnen, das Internet in die Schweiz zu holen, gibt es dieses .ch noch gar nicht.
7: Dann haben wir einfach gesehen, wenn wir E-Mails in die USA schicken und Antworten zurückbekommen wollen, dann müssen wir auch als Schweiz im Internet sichtbar sein. Darum ist .ch notwendig geworden, weil wenn Amerikaner E-Mails verschickt haben in die Schweiz, haben sie eben das CH gebraucht. Oder? Der Hannes Lubich und ich haben das zusammen diskutiert und haben gesagt, okay, jetzt schauen wir mal, ob wir jetzt nicht einfach den Top-Level-Domain registrieren können. Es ist ganz einfach gegangen. Zuständig dort war John Postel und er war die Ansprechperson. Und wir haben eine E-Mail aufgesetzt. Der Hannes hat das nachher verschickt an John Postel und hat ihm gesagt, eben, wir seien dran, ein Schweizer Netz aufzubauen und wir würden gerne das registrieren. Und ach, 3-4 Tagen haben wir eine Antwort bekommen und hat es geheißen, dann ist jetzt registriert. Also es war sehr einfach, um Vater vom Internet zu werden, in Anführungszeichen.
3: Am 20. Mai 1987 passiert das. Ein Datum, das für Hannes Lubich heute einen weit größeren Stellenwert hat als damals.
10: Es gibt für die Domainregistration immer zwei Kontakte, einen administrativen, einen technischen Kontakt. Er war der eine, ich war der andere. Wir haben versucht, das dann loszuwerden, aber es gab immer noch kein Backum, es gab keine hoheitlichen Funktionen in Bern. Niemand wollte den CH-Domain. Manche verwechselten ihn auch mit Chile oder China, weil diese Country-Codes gar nicht so bekannt waren. Und so haben wir den für uns registriert, einfach als Notlösung. Aber für uns war es keine große Sache, eher ein Verwaltungsakt.
3: Die ersten Domainnamen mit .ch-Endung sind ethz.ch und cern.ch. Denn am Internationalen Forschungszentrum bei Genf ist der Wunsch nach weltweiter Vernetzung besonders groß. Und noch eine Domain gehört zu den ersten drei der Schweiz, switch.ch. Die Switch ist eine vom Bund und den 8 Hochschulkantonen gegründete Stiftung, die viel mit der Geschichte des Internets in der Schweiz zu tun hat. Auch wenn sich das aus ihrer eher umständlich formulierten Stiftungsurkunde vielleicht nicht sofort erschließt.
11: Die Stiftung bezweckt, die nötigen Grundlagen für den wirksamen Gebrauch moderner Methoden in der Teleinformatik im Dienste der Lehre und Forschung in der Schweiz zu schaffen, zu fördern, anzubieten, sich an solchen zu beteiligen und sie zu erhalten.
3: Gut, das war nun wirklich etwas gar technisch. Der erste interimistische Geschäftsführer der Switch ist Bernhard Plattner. Und er erklärt es so.
7: Und die Idee war einfach, jede Universität hat ihr Ethernet. Ethernet ist eben eine Technik für ein lokales Netzwerk. Und jetzt müssen wir doch einfach irgendeinen Link machen, eine Verbindung machen zwischen diesen verschiedenen Ethernets. Und dann haben wir plötzlich ein schweizweites Ethernet.
3: Der erste Angestellte der Switch heißt Urs Eppenberger. Fast 40 Jahre später arbeitet er immer noch bei der Stiftung, jetzt als Mitglied der Geschäftsleitung.
12: Ich habe das Inserat gesehen, im Gang hängen und bin zu dem Professor ins Büro rein. Das war der Kündig, der hat mich kennt vom Studium. Er hat kurz beschrieben, wie das geht. Und ohne Bewerbungsschreiben konnte ich dann anfangen. Das heisst, ich habe mein ganzes Leben kein Bewerbungsschreiben gemacht.
3: Als Urs Eppenberger im Juli 1987 als Ingenieur bei der Switch anfängt, hat in der Schweiz noch kaum jemand vom Internet gehört.
12: Auf die Frage, was machst du, ist sehr schwierig gewesen, eine Antwort. Also, Mama hätte schon eine Antwort geben können, aber man wusste, andere hätten keinen Plan, um was überhaupt geht. Schon zu erklären, was E-Mail ist. dass man jetzt von Computer zu Computer Briefe übertragen kann. Also man braucht ganz einfache Analogien, um zu erklären, was man überhaupt macht. Ja. Aber das Internet als solches zu erklären, für das, es hat nichts Ähnliches gegeben.
3: Auch Hannes Lubig kann sich noch gut an diese Anfangszeiten erinnern, als E-Mails bei der Switch noch von Hand weitergeleitet werden.
10: Einer der ersten Mitarbeiter aus Eppenberger, der wurde angestellt und hat dann wirklich E-Mails einzeln weitergeleitet. Und wenn dann ein einzelner Sender zu viele E-Mails schickte, dann rief man den auch mal an und sagte, kannst du das bitte morgen machen? Das waren Bandbreiten, bei denen natürlich die Mengen, die man heute bewältigt, gar nicht denkbar waren.
3: Ende 1989 meistert die Switch ihre erste große Aufgabe. Alle Schweizer Universitäten und das CERN sind jetzt am Netzwerk der Switch angeschlossen. Mit einer Geschwindigkeit, die einen heute wohl in den Wahnsinn treiben würde.
12: 64 Kilobit ist so für eine Uni, für eine ganze Uni der Anschluss gewesen, ist an der damals bekannten Technik einfach nicht anders gegangen. Man muss sagen, man hat ja nur Textdateien übertragen an Ton oder Bilder. Das hat es noch nicht gegeben, in elektronischer Form. Also 64 Kilobit, wenn man das seinen Rechner angeschaltet hat, hat man können mitlesen von der Geschwindigkeit.
3: Weil die Switch den Auftrag hat, das Schweizer Hochschul- und Forschungsnetz aufzubauen, überträgt Bernhard Plattner der Stiftung bald die Hoheit über die .ch-Domain. Ab 1990 ist die Switch dann auch für die Verwaltung der Schweizer Domainnamen verantwortlich. Die Registrierung ist damals kostenlos. Um einen Namen zu beantragen, muss man bloß ein Formular per E-Mail, Fax oder auch Brief an die Switch schicken. Viel solche Post gibt es Anfang der 90er Jahre aber nicht.
12: Die ersten Domains sind auf einem A4-Blatt gestanden. Wir haben geschaut, wer hat den Anschluss, wo braucht es das überhaupt? Technisch war es gar nicht möglich, dass eine Privatperson, die nur eine E-Mail-Adresse hat, eine Domain hat. Das ist gar nicht gegangen.
3: In den frühen 90er Jahren kann man sich nicht vorstellen, was eine Privatperson überhaupt mit so einem Internet-Domainnamen anfangen sollte. Auch pro Firma oder Organisation darf nur ein einziger Domainname registriert werden. Damit haben manche ihre liebe Mühe, weiß Hannes Lubig.
10: Ich kann mich an den ersten Domainantrag erinnern, der kam auf meinen Schreibtisch. Ich glaube, es war die Kunstschule Zürich und die wollten ausgerechnet ars, also lateinisch kunst.ch. Ich guckte mir das an und sagte, naja, also wenn man den Punkt nicht so ganz groß drückt, dann steht da was völlig anderes auf der Visitenkarte. Und habe sie dann überredet, dass sie ars-zh.ch nehmen. Das sah weniger schlimm aus.
3: Der Nutzen einer solchen Adresse ist damals noch gering. Webseiten gibt es keine, Internetadressen werden vor allem für E-Mail eingesetzt. 1993 hat die Switch darum erst 148 Schweizer Domainnamen registriert. Zum Vergleich, heute sind es über 2,5 Millionen. Doch Mitte der 90er Jahre nehmen die Anträge plötzlich sprunghaft zu.
10: Wir brauchten mehr Personal. Die Domainregistration berichtete permanent von steigenden Zahlen. Da haben wir gemerkt, jetzt geht das wirklich los. Und es hatte durchaus eine starke Korrelation zum World Wide Web als der Applikation, die plötzlich die Internetnutzung für die breite Öffentlichkeit intuitiv nutzbar gemacht hat. Das war, glaube ich, der Moment, wo wir alle gesagt haben, oh, das ist doch ziemlich groß.
3: Um das WWW, das World Wide Web, wird es in der zweiten Episode dieser Serie gehen. Und auch darum, warum es wohl die einflussreichste Schweizer Erfindung aller Zeiten ist.
11: Digitalredakteur Jörg Tschirren hat sich in der Sendung SRF Geschichte angeschaut, wie das Internet in die Schweiz kam. Und hier geht's gleich weiter mit den Nachrichten.

0: Das Bundesamt für Verkehr kritisiert den Zustand der Güterzüge, die durch die Schweiz fahren. Gegenüber dem Sonntagsblick sagt das Bundesamt, zu den häufigsten Beanstandungen gehörten etwa Risse in Bremssohlen oder defekte Federn. Eigentlich will das Bundesamt die Güterzüge schärfer kontrollieren lassen. Ausländische Güterwagenfirmen wehrten sich jedoch zum Teil vor Bundesverwaltungsgericht dagegen. Die USA haben erneut eine Angriffswelle gegen den Iran geflogen. Es war die 8. Nacht in Folge. Die Angriffe seien eine Reaktion auf einen Angriff des Irans auf eine Militärbasis in Jordanien, so das US-Militär. 2 Angehörige der US-Armee kamen dabei ums Leben. Ein weiterer Soldat wird vermisst. An der Fußball-Weltmeisterschaft hat sich England den 3. Rang gesichert. Die Engländer haben gegen Frankreich gewonnen mit 6:4. Es ist das beste Abschneiden Englands bei einer WM seit 60 Jahren.
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2: Ihr Informationssender im Sommer. Und da haben wir ein paar Sendungen aus dem SRF-Universum der letzten Wochen für Sie rausgesucht, die sich lohnen, wiederholt zu werden. Wie zum Beispiel die über junge Selbstständige. Denn es gibt da ein interessantes Phänomen derzeit. Trotz globaler Krisen, steigender Preise, finanzieller Unsicherheit machen sich in der Schweiz nämlich so viele junge selbstständig wie nie zuvor. Warum? Dem geht die Sendung Input auf den Grund.
3: Die Melanie hat eine Bäckerei aufgetan, mit 20.
4: Dass man selber kreativ ist, selber entscheidet, selber machen, was einem gefällt.
3: Sich so jung selbstständig machen, mit dem ist sie nicht alleine.
5: Leute unter 30 werden immer öfter selbstständig.
3: Und gleichzeitig tönt sie in den Nachrichten amig so.
6: Guten Abend und willkommen zur Tagesschau. An einem Tag, der aus traurigem Grund in die Geschichte eingeht, weil in Europa Krieg herrscht.
7: Die Tagesschau am Tag, als der Bundesrat den nationalen Notstand ausruft.
6: 8,7% im Durchschnitt steigen die Prämien.
8: Preisgünstiger Wohnraum wird zunehmend zur Mangelware.
3: Ich frage mich, warum würde man in diesem Umfeld noch mehr Risiko eingehen? In diesem Input treffe ich junge Leute, die in instabilen Zeiten aufs Ganze gehen und ein Unternehmen gründen.
9: Existenzangst gehört zu mir dazu.
3: Es ist eine Sendung über Leidenschaft, Druck und Unsicherheit.
10: Ich weiss jetzt halt alle 2 Karten. Und wenn es nicht läuft, scheiße, ja.
3: Das ist Input. Und mein Name ist Noah Knüssel. Ich habe mir auch schon überlegt, mich selbstständig zu machen. Ich meine, ich kann mit Mikrofon und Kamera umgehen und ein Schnittprogramm bedienen. Also, warum eigentlich nicht? Und dann schaue ich ein bisschen umeinander und finde ganz viele Gründe, warum nicht. In meiner Branche, also im Journalismus, geht es gerade nicht so gut. Und dann haben wir noch KI, die viel wird umwälzen. Dazu haben wir Krieg, wirtschaftliche Unsicherheit und steigende Lebenskosten. Schlussendlich habe ich irgendwie nie den Mut gehabt, mir die Idee ernsthaft zu überlegen. In dieser Sendung treffe ich Menschen, die anders sind als ich. Von ihnen wollte ich wissen, warum gehen sie das Risiko ein? So jemand ist Melanie. Sie ist 23 und hat vor etwas mehr als 3 Jahren eine eigene Bäckerei in Kerzers im Kanton Freiburg eröffnet. Ihr Arbeitstag fängt dann an, wenn die meisten anderen tief und fest pfusen.
11: Es hat gerade 1:15 geschlagen. Das Einzige, was man gehört, ist so der Brunnenplätschern.
3: Und genau dann treffe ich sie auch.
11: Dann haben wir schon Licht. Mal schauen, vielleicht sind sie schon am Arbeiten. Guten Morgen.
3: Was bist du da machen?
4: Das sind Apfeltaschen.
3: Ja.
4: Und das geht Vanilleblunder. Und die haben wir gestern vorbereitet.
3: Sie steht in der Backstube, liefert Brot aus und hilft ab und zu auch im Verkauf mit. Und sie trägt Verantwortung für 13 Angestellte. Die Melanie sieht etwa so aus, wie ich mir eine Bäckerin vorstelle. Ein weißes Shirt und ein Jibbe, die Haare ordentlich hintergebunden. Was nicht zu meinem Bild passt. Sie sieht viel jünger aus als die typische Bäckereichefin in meinem Kopf. Wie gesagt, ihr Arbeitstag fängt am 12:30 in der Nacht an.
4: So bis am Mittag bin ich da. Und dann gehe ich schlafen. Und dann um 4 Uhr bis um 6 Uhr so, gehe ich auf das Ross. Und dann komme ich dann wieder in die Backstube und kann den Abschluss machen.
3: In der Melanie ihren Kalender ist sehr voll. Ein eigenes Geschäft, ein Ross, das sie fast täglich ausreitet und selten mehr als 3-4 Stunden Schlaf am Stück.
12: Und mit so Müdigkeit und so in der Nacht?
4: Ja, gibt's schon, ja. Wow.
3: Ich Ich bin im ersten Moment ein bisschen erschlagen, als ich in die Backstube reinlaufe. Es ist der komplette Gegensatz zu der ruhigen, kühlen Nachtluft. Drinnen ist warm und es schmeckt konstant nach frisch gebackenem Brot. Und es ist laut. Die Teigmaschine rumpelt. Die Öfen fauchen. Und über diese Geräuschkulisse hinweg müssen sich Melanie und ihre Angestellten irgendwie verständigen.
13: Also, komm mal gut.
10: Yes. Jetzt
13: wird es geschaffen.
3: Zum Teil verstehe ich kein Wort bei diesem Lärm. Aber sie funktionieren zusammen. Ich merke, dass sie schon mehrere Jahre zusammen arbeiten. Oft braucht es gar nicht viel Wort. Die Atmosphäre ist ruhig und konzentriert. Die Melanie hat eine Lehre als Bäckerin-Konditorin gemacht. Und dann noch eine weitere Ausbildung als Konfiseurin. Sie kann also alles. Von Brot über Küche bis zu Pralines. Und sie hat viele Ideen. Von der Selbstständigkeit hat sie noch in einem Angestelltenverhältnis gearbeitet. Dort ist sie immer wieder an Grenzen gestossen.
4: Manchmal war es so ein bisschen schade, wenn man sagt, ja, wenn man es vielleicht oder das Produkt sagt, immer, ja, es läuft nicht so, haben sie gesagt. Und dann gesagt, ja, man könnte es mal wechseln oder etwas ändern. Nein, nein, das macht man schon immer so.
3: Sie hätte sich gewünscht, selber Entscheidungen treffen ohne einen Chef oder eine Chefin. Und so hat der Traum von der Selbstständigkeit angefangen zu wachsen. Vor etwas mehr als 3 Jahren hat man einen Nachfolger für die Bäckerei in Kerzers gesucht. Das hat Melanie über ihren Vater erfahren. Für sie war klar, diese Chance will sie packen. Ihre grösste Motivation? Selber entscheiden und kreativ sein. Zum Beispiel bei den Desserts, die sie macht.
4: Wir ändern immer die Dekoration. Es ist nicht immer die gleiche Dekoration.
3: Klar ist aber auch, eine Bäckerei übernehmen ist nicht günstig. Ich frage mich, von wo nimmt man mit 20 das Geld für ein eigenes Geschäft?
4: Die Eltern haben geholfen, weil ja, nach der Lehre hat man nicht so viel auf der Seite.
3: 20'000 Franken geben die Eltern daran, dass die Melanie eine GmbH gründen kann. Das ist eine der häufigsten Rechtsformen für so kleine KMU. Für das Inventar und die Maschinen, die sie vom Vorgänger übernimmt, kommen nochmal 50'000 Franken dazu. Diesen Betrag musste sie aber nicht auf einmal müssen zahlen.
4: Die Maschinen hier kann ich in Raten, also wie soll ich sagen, so abzahlen. Und der Vorgänger hat alles auf einmal gekauft. Und das habe ich gesagt, das kann ich gar nicht. Aber es ist schon eine rechte Summe, ja.
12: Das kann auch noch stressen. So, kann ich es überhaupt zurückzahlen? Läuft das genug gut? Könntest du Gedanken?
4: Ja, das schon, ja. Weil es nicht gelaufen ist oder so am Anfang.
3: Wenn sie sagt, es ist nicht gelaufen, dann meint sie in erster Linie die Verkaufszahlen.
4: Wir hatten schon Zahlen, wie es sein sollte. Aber ja, das ist nicht immer einfach, dass man das erreicht.
3: Bis jetzt hat es immer gerade so gelangt mit dem Geld. Die Melanie kann jeden Monat ihren Eltern einen Betrag überweisen. Sobald wie möglich will sie alles zurückgezahlt haben. Ihr Geschäft beschäftigt sie auch, wenn sie gerade nicht in der Backstube steht.
4: Wenn halt andere in einem Ende Freiheit haben, wird sie auch nicht das studieren. Und dann haben wir halt so irgendeine Sachen umgestudiert. Ja.
3: Sie überlegt oft, was sie noch machen kann, damit der Laden besser läuft. Zum Beispiel, welche neuen Backwaren oder Dessert sie ins Sortiment nehmen können. Die Melanie hat viel Unterstützung von ihrer Familie. Finanziell, emotional, aber auch im Tagesgeschäft. Wenn jemand im Laden ausgefallen ist, sind auch schon ihre Eltern hinter der Theke gestanden. Ohne das wäre es nicht möglich, sagt sie auch selber. Wir haben es gehört. Der Melanie ist wichtig, ihre eigenen Ideen zu verwirklichen. Das war ihr Antrieb, sich schon mit 20 selbstständig zu machen. So wie ihr geht es auch ganz vielen anderen. Weil Jahr für Jahr machen sich mehr Leute selbstständig. Zwischen 2013 und 2023 hat die Zahl der neu gegründeten Unternehmen in der Schweiz um über ein Viertel zugenommen. Das zeigen Zahlen vom Bundesamt für Statistik. Die aktuellsten Zahlen kommen aus dem 2023. In diesem Jahr sind in der Schweiz fast 47'000 Firmen gegründet worden. Die allermeisten davon mit weniger als 5 Angestellten. Die meisten Leute, die selbstständig sind, sind gleichzeitig auch Gründerinnen und Gründer von ihrer Firma. Natürlich kann man auch selbstständig sein, ohne ein Unternehmen selber gegründet zu haben. Zum Beispiel, wenn man eine Firma von jemand anderem übernimmt. Alle, die in dieser Sendung vorkommen, sind aber selbstständig und Gründerinnen und Gründer. Darum brauche ich hier beide Wörter fürs Gleiche. Unternehmertum ist viel Risiko. Das sagt auch Michele Blasucci.
5: So ein Start-up oder Selbstständigkeit ist ja etwas höchst Unsicheres.
3: Mit seiner Firma startups.ch beratet er Menschen, die ein Unternehmen gründen wollen. Vom Tech-Start-up bis zum Handwerks-KMU. Die Melanie hat sich ja mit 20 selbstständig gemacht. Nur ein paar Monate nach dem Abschluss von ihrer Ausbildung. Mit dem ist sie nicht alleine. Gerade Junge wagen immer öfter einen Schritt in die Selbstständigkeit.
5: Leute unter 30 werden immer öfter selbstständig. Früher war es noch so, spätere Karriereschritte. Oder? Also zuerst gehe ich mal in ein grösseres Unternehmen, ich lerne mal und dann allenfalls werde ich mal selbstständig. Und heute sieht man, dass das also eine echte Alternative geworden ist zu der klassischen Laufbahn.
3: Insgesamt sind etwa ein Viertel der Gründerinnen und Gründer unter 30, sagte Michele Blasucci. Mich überrascht der Boom. Weil die Weltlage hat in den letzten Jahren ja nicht unbedingt stabil gewirkt. Wir hatten eine Pandemie und Krieg, unter anderem in der Ukraine oder im Iran. Und diese Krisen, die wirken sich auch auf die Schweiz aus.
5: Es ist tatsächlich jetzt momentan so, dass mehr Risiken bei einer Firmengründung rum sind. Ich habe auch Rohstoffpreise, die momentan sehr volatil sind.
3: Und auch Transportkosten können plötzlich steigen. Zum Beispiel, wenn ein wichtiger Seeweg wie die Strasse von Hormuz blockiert ist. Dazu sind die Banken und Investoren, also die, die normalerweise das Startkapital für ein Unternehmen zur Verfügung stellen, vorsichtiger geworden. Und es kommt noch mehr dazu.
5: Zudem stellen wir fest, dass Konsumenten momentan vorsichtiger geworden sind, weniger konsumieren.
3: Sie überlegen sich also vielleicht zweimal, für was sie ihr Geld ausgeben. Zusammengefasst.
5: Die Unsicherheit ist sicherlich da, ja.
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3: Wenn man sich trotz diesen Argumenten selbstständig macht, kann das auch Druck erzeugen. Man hat viel zu verlieren. Und manchmal verwünscht man einfach auch einen blöden Zeitpunkt zum Gründen. So ist es am Gendrim gegangen. Er hat sich als Architekt selbstständig gemacht. Nur 2 Monate vor dem ersten Corona-Lockdown 2020.
14: Ah, das war auf der falschen Seite.
15: Ciao. Alles gut?
14: Ja, bei dir?
15: Ja.
3: Ich treffe ihn in Wolhausen im Kanton Luzern, wo er sein erstes Büro hatte.
15: Es war wirklich ein Keller, also irgendwie so ein halber Naturkeller.
3: Es ist ein schmuckloser Raum, mit ein paar kleinen Fensterschlitz ganz oben an der Tür. Wirklich viel Tageslicht kommt da nicht rein. Es ist nicht gerade der Stoff, wo Büroträume daraus gemacht sind. Aber für den Gendrim war es der perfekte Ort, um sein Geschäft zu starten. Architekt wollte er schon als Jugendlicher werden, erzählt er. Ihn haben die Gebäude fasziniert, wie sie entstehen und auf wie viele Arten man sie planen und designen kann. Nach seiner Lehre zum Hochbauzeichner hat er darum den Bachelor in Architektur gemacht und dann angestellt in einem Architekturbüro gearbeitet.
15: Und nach 2 Jahren ist mir irgendwie so gedacht, ich habe nicht gedacht, hey, ich stagniere da und ich muss etwas anderes machen.
3: Darum hat er sich mit 26 entschieden, sich selbstständig zu machen. Heute ist der Gendrim 32, trägt einen Brille mit Drahtgestell und Sneaker. Er lacht viel, wirkt auf mich offen und locker. Ich habe nicht das Gefühl, dass ihn so schnell etwas erschüttern kann. Bis eben, kurz nachdem er sich selbstständig gemacht hat, der Lockdown gekommen ist. Ausser einem halb umgebauten Kellerbüro und viel Datendrang war beim Gendrim dort noch nicht viel rum.
15: Ich hatte einen ersten Auftrag, den ich hatte, um irgendwie so zu starten. Gleichzeitig habe ich wie so nicht gewusst, was nachher kommt. Und dann schwebst du einfach.
3: Schweben kann ja auch sehr eine positive Bedeutung haben. Aber der Gendrim meint da eher, gerade keinen festen Boden unter den Füßen zu haben.
15: Ich hatte im Fall schon Schiss, zum Teil auch so ein bisschen Existenzängste.
3: Zu dieser Zeit hat er noch Teilzeit den Master in Architektur gemacht. Und hat auch dort im Hörsaal vom Lockdown erfahren. Ihr erinnert euch, neben anderen Massnahmen mussten auch praktisch alle Läden zutun. Gerade für kleine Geschäfte war das oft existenzbedrohend. Der Gendrim zweifelt, ob er die richtige Entscheidung getroffen hat mit der Selbstständigkeit. Und er fragt sich, was denken andere Leute von ihm, wenn er scheitert?
15: Fast an und nach 3 Monaten später musst du irgendwie wieder zu meinem alten Chef antrauen. Was denken die Leute? Oder auch Leute, die im Geschäft waren, wahrscheinlich gedacht hätten, ja komm, wir haben es ja schon gewusst, dass es nicht läuft oder was auch immer. Und dann kommt schon ein bisschen unter Druck.
3: Ein Weg zurück ist dort für ihn noch schwer vorstellbar gewesen. Er hatte damals Angst, dass in dieser Situation niemand mehr baut und er keine neuen Aufträge bekommt. Aber
15: es hat sich herausgestellt, dass irgendwie die Leute nachher irgendwie noch mehr gebaut haben, weil sie irgendwie die ganze Zeit daheim waren und du hast ja nicht in die Ferien können. Und dann haben sie irgendwie das Haus angefangen zu analysieren, was läuft. Und irgendwie mega viele Leute haben ein Bedürfnis gehabt, zum irgendwie etwas zu machen daheim. Und
3: schlussendlich hat der Gendrim im Lockdown mehr als genug zu tun gehabt. Auch Melanie, die Bäckerin aus Kerzers, spürt die unsichere Weltlage. Sie hat sich zwar erst nach der Pandemie selbstständig gemacht. Aber wegen Kriegen, zum Beispiel im Iran oder der Ukraine, steigen die Preise für Getreide. Der wichtigste Rohstoff für sie als Bäckerin.
4: Sei es irgendwie Schoki, sei es aber jetzt Getreide. Es geht immer wieder irgendetwas auf, fast alle Jahre oder so. Man muss halt auch die Preise anpassen.
3: Um überleben zu können, muss sie also für ihre Waren mehr Geld verlangen. Das heisst aber auch, sie ist teurer als ein Grossverteiler. Ich frage sie, ob sie manchmal Sorgen hat, dass ihre Kundinnen und Kunden dort einen abwandern.
4: Ja, essen müssen sie ja gleich. Also.
12: Das stimmt. Aber ich habe natürlich im Lidl für. Es hat doch das Geil wie ein Stutzes Brot.
4: Ja, aber nein, ich denke. Also ich sage jetzt mal, die Leute, die bei uns kommen, kommen viel ja. Wir kommen gerne zu euch. Es ist wirklich besser und so.
3: Die Melanie probiert, sich mit Eigenkreationen von den grossen Läden abzuheben.
4: Wir haben immer verschiedene Brote, eben auch saisonale Brote. Sei es irgendwie im Herbst vielleicht mal ein Kürbisbrot oder so. Jetzt im Frühling haben wir ein Bärlauchbrot oder so. Ja, das findet man natürlich nicht so in einem anderen Laden, so in einem Migros oder so.
3: Aber klar ist, am Ende des Monats muss die 13 Angestellten einen Lohn auszahlen.
12: Spürst du den Druck auch?
4: Ja. Schon nicht gleich, wie wenn man angestellt ist. Wenn man merkt, so irgendwie ein Loch, so im Januar oder irgendwie so.
3: Nach der Hochsaison rund um die Festtage sind nämlich im Januar amig weniger los, sagt Melanie.
4: Oder wenn man irgendwie irgendeine Maschine kaputt geht, ich meine, die sind nicht gerade billig, wenn so eine Maschine kaputt geht. Ja, dann macht man sich schon ein bisschen Gedanken, weil ja, man weiß nicht, wie es weitergeht. Und es ist ja schlecht zu sagen, diesen Monat gibt es keinen Lohn.
3: Solche Situationen hat es schon öfter gegeben, sagt Melanie.
12: Was hast du denn gemacht?
4: Wir haben dann geschaut, ja, kann man noch irgendetwas rausholen? Sagen wir irgendwie, ja, man kann irgendwo vielleicht an einem Ort noch liefern oder irgendwie so.
3: Ein weiterer Einkommenszweig von ihr, neben dem Ladenverkauf. Sie liefert nämlich auch selber gemachte Käsekuchen oder Sandwich aus. Zum Beispiel an eine Museumscafeteria oder an lokale Fest. Der ganze Stress hängt ich manchmal auch an, sagt Melanie.
12: Hast du manchmal auch Angst gehabt?
4: Ja, manchmal schon ein bisschen, weil es, ja, man weiss nicht, wie es rauskommt.
3: Aber trotz Unsicherheit, Druck und manchmal auch Angst, die Melanie bereut ihre Entscheidung nicht, sagt sie. Sie möchte auf dem Weg weitermachen, wo sie bis jetzt schon gegangen ist. Und sie hat keine Ambitionen, zum gross wachsen.
4: So klein, wie wir jetzt sind, bleiben. Ich finde es schön, wenn es klein und regional und familiär ist.
3: Bis jetzt haben wir viel über die Herausforderungen gehört, wenn man als junge Person gründet. Unsicherheit, ob genug Geld reinkommt, Stress, um alle Erwartungen zu erfüllen oder steigende Rohstoffpreise wegen der instabileren Weltlage. Am Anfang habe ich mir die Frage gestellt, warum gründet man in unsicheren Zeiten eine eigene Firma? Die Melanie und der Gendrim erzählen von einem grossen Wunsch nach Selbstbestimmung. Und beide sagen von sich, sie seien ehrgeizig. Das bringt mich zu meiner nächsten Frage. Was muss man eigentlich für ein Typ Mensch sein, damit man sich in eine Selbstständigkeit wagt? Über das rede ich auch mit Michele Blasucci, einem Experten von dieser Sendung.
5: Also das Wichtigste ist sicher eine positive Einstellung, ein Machttyp sein. Es muss nicht einmal so der Visionär sein, aber als Unternehmer, vor allem am Anfang, musst du alles machen.
3: Und es braucht Durchhaltevermögen.
5: Das ist nicht einfach ein Sprint, ein paar Monate und dann ist es gut, sondern es ist ein langer, harter Marathon, bis dann mal etwas nachhaltig steht.
3: Der Michele Blasucci sagt, er sehe diese Sachen überdurchschnittlich oft bei Leuten mit Migrationshintergrund.
5: Man sieht, dass eben Leute mit Migrationshintergrund ich sage jetzt mal einen anderen Drive haben. Ein ausprägter Leistungs- und Aufstiegswillen ist da. Für viele ist es halt auch eine Chance, um ein bisschen schneller vorankommen, schneller Verantwortung übernehmen und halt etwas Eigenes aufbauen.
3: So eine Geschichte hat auch der Gendrim. Mit 8 ist er aus Kosovo in die Schweiz gekommen, nachdem sein Vater da schon jahrelang als Saisonarbeiter gearbeitet hat. Seine Eltern haben sehr viel gearbeitet. Und so hat er schon früh Verantwortung übernommen, erzählt der Gendrim.
15: Wenn irgendwie so ein Brief kommt von der Gemeinde oder so, ist irgendetwas, das ist so wie der Classic, oder wo jeder Migrantenkind irgendwie so erzählt, dass irgendwie das Brief hast, den Brief hast müssen übersetzen.
3: Er hat für seine Eltern Briefe übersetzt. Ein Beispiel, das zeigt, dass er früh Verantwortung übernommen hat. Das ist übrigens ein bekanntes Phänomen. Tausende Kinder und Jugendliche unterstützen daheim ihre Eltern oder andere Erwachsene. Meine Kollegin Sofika Yogarasa hat für REC eine Videoreportage dazu gemacht. Ihr findet den Film «To Young Carers» auf Play SRF. Ich kann euch sehr empfehlen. Zurück zum Gendrim. Als er im zweiten Lehrjahr zum Hochbauzeichner war, haben seine Eltern ein Grundstück gekauft, wo die Familie damals gewohnt hat. Alles Geld haben sie dafür zusammengekratzt, erzählt der Gendrim. Es ist ein unscheinbares Gebäude, direkt an der Hauptstrasse in Wolhausen. Mit Bürofläche im Erdgeschoss und Wohnfläche obendran. Wo sie am Gendrim seine Eltern gekauft haben, wollten sie das Haus um einen Stock erhöhen. Und so hat er schon mit 17 sein erstes Projekt als sozusagen selbstständiger Architekt gehabt, wie er sagt.
15: Der Sohn ist ja hochbezeichnet und er weiss, wie das geht. Und dann musste ich das irgendwie machen. Ja, und dann habe ich irgendwie die ganzen Pläne, Baubewilligung und so. Und du hast eigentlich nicht so gross Ahnung, wie das Ganze läuft.
3: All das hat er außerhalb von Arbeit und Berufsschule gemacht.
15: Da ist halt oft so vorgekommen, dass, wo meine Kollegen irgendwie so am Shooten waren oder was auch immer, dann bin ich irgendwie die Pläne am Zeichnen gewesen.
3: Hast du nie angeschissen? Oder?
15: Oh, sicher, auf jeden Fall. Mal. Das hat mich zum Teil schon angeschissen.
3: Gleichzeitig hat es im Rückblick aber auch viel Gutes gehabt.
15: Das hat schon viel gebracht, so Verantwortung zu übernehmen, irgendwie Sachen auszuprobieren und so das Neugierige. Weißt du, wenn du zum Beispiel wenn zwei, drei Mal so ins kalte Wasser geschmissen wirst, dann gewöhnst du dich irgendwie an das Gefühl und hast es irgendwie auch noch gerne nachher. Und dann suchst du immer mehr nach so Zeug, weißt du?
3: Und ich die Geschichte höre, denke ich, ja eigentlich logisch, dass der Gendry mal in die Selbstständigkeit verschlägt. Das sieht er auch so.
15: Obwohl es streng war und herausfordernd, habe ich das gleich irgendwie so mega reizvoll gefunden. Und das war so das Erste, was ich gedacht habe, hey, ich würde irgendwie das Zeug so wie selber machen können. So.
3: Etwas ist dem Gendry aber wichtig. Er möchte nicht nur auf seine Migrationsgeschichte und das Aufwachsen als Sekunde reduziert werden. Es hat ihn auch andere Sachen geprägt. Zum Beispiel, dass er jahrelang Fußball gespielt und im Verein Verantwortung übernommen hat. Wir haben es vorhin gehört. Der Gendry hat probiert, das Beste aus der schwierigen Situation im Lockdown zu machen. Schlussendlich ist sein Geschäft sogar stärker aus dem heraus. Und das bringt mich zurück zu Michele Blasucci, der Firmengründerinnen und Gründer beratet. Er sagt nämlich, Krisenzeiten können auch eine Chance sein.
5: Eine Krise ist oft auch ein Nährboden für neue Sachen, für neue Businesses und das ist eben halt für Junge auch eine Chance.
3: Ich fasse mal zusammen. Um sich selbstständig zu machen, muss man positiv denken und sich nicht von Schwierigkeiten abschrecken lassen. Trotzdem braucht es einen langen Schnuff. Das gilt allgemein, aber umso mehr in Zeiten mit unklaren Zukunftsaussichten. Aber als Selbstständige oder Selbstständige muss man sowieso mit Unsicherheit umgehen können. Oder zumindest ganz schnell lernen. Dafür bekommt man im besten Fall ein Berufsleben, wo man viel Gestaltungsfreiheit hat und viel mehr selber kann bestimmen, wie und wenn man seine Sachen macht. Das ist ein Wert, der gerade bei jungen Leuten immer wichtiger wird, sagt Michele Blasucci.
5: Das, was wir einfach immer wieder hören in den Beratungsgesprächen, ist klassische Karriere, verliert Attraktivität, was dafür dazu gewöhnt ist, eben Freiheit, Selbstbestimmung. In einem Grossbetrieb weisst du heute auch nicht, wie lange das sie dich behalten oder wenn du gehen musst. Und wenn ich eine eigene Firma habe, habe ich es unter eigener Kontrolle.
3: Der Gründungsrekord in Krisenzeiten überrascht Michele Blasucci darum nicht wirklich.
5: Man sieht, dass genau in Krisensituationen eben viele Menschen erkennen, dass sie ihre Zukunft selber in die Hand nehmen müssen. Wenn zum Beispiel die Arbeitslosenquote hoch war, eben in Krisensituationen, haben wir zum Teil sogar mehr Gründungen gehabt als in Hochkonjunktur. Warum? Wenn es sowieso läuft, dann kommt man halt auch beim Arbeitgeber Lohnerhöhungen über oder kann aufsteigen oder hat Möglichkeiten.
3: Und bei diesem Satz geht mir das Licht auf. Ich bin ja mit der Frage in die Folge rein, warum machen sich junge Leute trotz unsicherer Zeiten selbstständig? Für mich ist das zuerst mal ein Widerspruch. Aber im Gespräch mit dem Michele Blasucci denke ich plötzlich, das muss gar nicht unbedingt sein. Vielleicht gründet man nicht trotz, sondern genau wegen unsicheren Zeiten. In dieser Folge kann ich viel darüber erfahren, was alles schieflaufen kann bei der Selbstständigkeit. Über Herausforderungen, Druck, lange Arbeitstage. Aber als ich Melanie und Gendry getroffen habe, wollte ich auch herausspüren, warum sie das alles trotz allem wagen. Und mit genau so einem Moment möchte ich diese Sendung aufhören. Der Gendry nimmt mich nämlich mit zu seinem aktuellen Bauprojekt. Wir sind im Entlebuch, immer noch im Kanton Luzern, wo ein Künstlerpaar einen Anbau an ihr Haus machen. Im Parterre gibt es ein Atelier und im oberen Stock ein Kinderzimmer.
14: Also wie ist das so für dich, um zu sehen, eine Idee, die man hat, die irgendwie Gestalt annimmt? So?
15: Ja, das ist immer sehr schön im Fall. Man lebt es irgendwie so für das, als Architekt habe ich das Gefühl.
3: Der Gendry führt mich auf der Baustelle um und erzählt, wo er sich welche Gedanken gemacht hat. Ich spüre seine Begeisterung. Auch wenn ich ehrlich gesagt manchmal nicht 100% folgen kann bei seinen architektonischen Ausführungen. Was ich aber klar höre, sich je wieder anstellen, das sieht der Gendry nicht.
15: Nein, im Fall, das kann ich mir so wie schwierig vorstellen. Irgendwie als, soll ich, als Architekt irgendwo in einem Büro arbeiten.
3: Heute steht das Geschäft auf einem stabilen Fundament. Aber der Gendrim träumt weiter. Von mehr Angestellten und neuen Projekten.
15: Es wäre mega cool, mal so ein öffentliches Gebäude zu planen in der Stadt Luzern oder sonst. Wo eigentlich so einen öffentlichen Impact für das Stadtleben hätte. Das würde mich eigentlich schon noch interessieren.
3: Auch wenn sein Start in die Selbstständigkeit von Unsicherheit und Existenzängst geprägt war. Der Gendrim sagt, am Ende habe ihn das weitergebracht.
15: Ich habe mit dem so wie gelernt umzugehen und ich finde das eigentlich noch cool. Weißt du, du kannst wie nicht alles vorplanen, was läuft im Leben. Darum ist das eigentlich irgendwie so eine, wie eine Lehre gewesen, um mit solchen Situationen können umzugehen und irgendwie so irgendwie so das Leben auch ein bisschen zu nehmen, wie es kommt. Und am Schluss wird es dann eh irgendwie gut.
3: Ich habe in dieser Recherche gelernt. Alles planen kann man sowieso nicht. Ein bisschen Gelassenheit hilft, das Leben so zu nehmen, wie es kommt. Und das gilt ja nicht nur für Selbstständige, sondern auch für Leute wie mich, die in einem Angestelltenverhältnis arbeiten. Mein Name ist Noah Knüssel. Habt's gut und eine schöne Woche.
2: 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Und jetzt werden Sie hier gleich wieder gut versorgt mit den neuesten Nachrichten.

0: dem Schweizer Schienennetz unterwegs sind. Mängel wie Risse in den Planen und Bremssohlen oder defekte Federn gefährdeten die Stabilität der Güterzüge, sagt das Bundesamt dem Sonntagsblick. Patrick Seiler.
1: Nach dem schweren Unglück im Gotthardtunnel vor 3 Jahren wollte das Bundesamt für Verkehr eigentlich mit schärferen Kontrollen durchgreifen. Doch die ausländischen Güterwagenfirmen wehren sich zum Teil vor dem Bundesverwaltungsgericht, unter anderem gegen obligatorische Kontrollen. Die Firmen befürchten gemäß Zeitungsartikel Mehrkosten, Engpässe beim Rollmaterial oder eine Verlagerung des Güterverkehrs auf die Straße. Die SBB wünschten sich eine einheitliche europäische Lösung, um die Fahrtüchtigkeit von Güterwagen zu kontrollieren und zu gewährleisten. Man hoffe darauf, dass das Bundesamt vor Gericht Recht erhalte. Auch die Gewerkschaft des Verkehrspersonals möchte, dass europaweit schärfere Regeln in Kraft treten. Bis dahin sollte das Bundesamt aber eigene Kontrollen durchführen, um die Sicherheit des Rollmaterials zu erhöhen.
0: In den Nahen Osten. Die USA haben die 8. Nacht in Folge eine Angriffswelle im Iran durchgeführt. Die Angriffe seien eine Reaktion auf einen Angriff des Irans auf eine Militärbasis in Jordanien, so das US-Militär. 2 Angehörige der US-Armee kamen dabei ums Leben. Ein weiterer Soldat wird vermisst. Derweil fordern die Vereinigten Arabischen Emirate, dass die Feindseligkeiten sofort aufhören und die USA und der Iran an den Verhandlungstisch zurückkehren. Der Influencer Andrew Tate und sein Bruder Tristan Tate sind in den USA festgenommen worden. Wie die US-Behörden mitteilten, erfolgte die Festnahme auf Antrag Großbritanniens. Die britische Justiz wirft den beiden Vergewaltigung und Menschenhandel zum Zweck der sexuellen Ausbeutung vor. Andrew Tate ist bekannt für seine frauenfeindlichen Äußerungen im Internet und stand in den letzten Jahren bereits in Rumänien im Visier der Justiz. Zu weiteren kurzen Meldungen. In Bern ist das Gurtenfestival zu Ende gegangen. Bereits am Nachmittag hatte das Festival einen neuen Rekord an Zuschauerinnen und Zuschauern bekannt gegeben. Insgesamt besuchten knapp 105.000 Personen das beinahe ausverkaufte Festival auf dem Berner Hausberg. In Mailand musste ein Konzert des puerto-ricanischen Sängers Bad Bunny abgebrochen werden wegen eines heftigen Hagelschauers. Rund 80.000 Menschen mussten das Konzert vorzeitig verlassen. Laut der Feuerwehr wurden mehrere Personen durch große Hagelkörner verletzt. Zur Fußball-Weltmeisterschaft. England hat das Spiel um den 3. Platz gegen Frankreich gewonnen mit 6:4. Bereits in der ersten Halbzeit stand es 4:0 für die Engländer und sie behielten auch in der zweiten Halbzeit die Oberhand trotz gegnerischer Treffer. Es ist das beste WM-Ergebnis Englands seit 1966. Das Finalspiel findet heute Abend um 21 Uhr statt. Dann entscheidet sich, ob der neue Weltmeister Spanien oder wieder Argentinien heißt. Das Spiel findet in New Jersey statt und soll nicht nur sportlich etwas bieten, sondern auch in der Pause für Unterhaltung sorgen. Sportredaktor Lionel Mattmüller.
2: Es ist ein würdiger WM-Final, wenn heute Abend der amtierende Europameister Spanien auf den amtierenden Weltmeister Argentinien trifft. Beide Teams haben sich dieses Spiel verdient. Spanien mit Abgebrühtheit, Souveränität und Spielkontrolle. Argentinien mit Kampfgeist, mentaler Stärke und Angriffsfußball, sobald das Team unter Druck war. Wenn heute Abend gut 80.000 Fans diese beiden Mannschaften erwarten, wird ihnen aber nicht nur Fußball auf hoffentlich höchstem Niveau geboten. Zur größten WM aller Zeiten gehört auch großes Spektakel. Die Teams werden in der Pause gefordert sein, die Konzentration hochzuhalten und die Muskeln nicht kalt werden zu lassen. Auftritte von Shakira, Justin Bieber und BTS sind geplant, um nur 3 Beispiele zu nennen. Wie lange das alles dauern wird, ist nicht bekannt, aber die 15 Minuten Pause eines normalen Fußballspiels dürften überschritten werden. Denn normal sollte sie nie sein, diese Weltmeisterschaft. Immer mehr, immer größer. 104 Spiele in 3 Ländern wird diese WM schlussendlich geboten haben. Heute Abend folgt also der letzte Akt dieser Mega-WM. Man darf nur hoffen, dass dieser auch fußballerisch ein Spektakel wird.
0: Sportredaktor Lionel Mattmüller hat berichtet. Soweit die Meldungen. Das Wetter heute ist es teils sonnig, teils bewölkt. Dazu gibt es besonders entlang der Alpen einige Regengüsse und Gewitter. Am Nachmittag wird es im Flachland recht sonnig bei rund 25.

0: 40 Grad. Im Westen Wallis und im Süden ist es meist sonnig bei rund 30 Grad. Das waren Nachrichten von Radio SRF, verantwortlich Jan Griebler.
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2: Hier bei Ihrem Infosender schauen wir jetzt in die Welt der Wirtschaft und wiederholen für Sie ausgewählte Themen und Gespräche der letzten Woche. Wie viel Sprit verbrauchen eigentlich sogenannte Plug-in-Hybrid-Autos? Ja, mehr als gedacht. Das hat jetzt die EMPA, die Eidgenössische Materialprüfungs- und Forschungsanstalt, so festgestellt. Sie hat den Verbrauch der Autos untersucht, die sowohl einen Verbrennungs- wie auch einen Elektromotor haben. Dazu muss man wissen, Plug-in-Hybride sind in der Schweiz beliebt. Von 2024 auf 2025 gab es einen Anstieg von rund einem Viertel bei Neuzulassungen dieser Wagen. Dass diese Autos jetzt oft mehr Benzin verbrauchen als offiziell angegeben, das dürfte einige Halterinnen und Halter überraschen. Raphael Günther hat mit der Studienautorin Miriam Elser über diese Ergebnisse gesprochen.
3: Also die wichtigste Erkenntnis ist, dass der reale Verbrauch eines Plug-in-Hybrids sehr stark davon abhängt, wie das Fahrzeug genutzt wird. Wenn es regelmäßig geladen wird und viele Strecken elektrisch zurücklegt, kann es seinen Vorteil ausspielen. Wird es aber selten geladen, fährt es im Wesentlichen wie ein schwerer Verbrenner und verbraucht auch deutlich mehr, als die offiziellen Werte vermuten lassen.
4: Und warum ist das denn so? Warum brauchen Plug-in-Hybride mehr als offiziell angegeben?
3: Ja, weil die offiziellen Werte gehen davon aus, dass ein großer Teil von der Strecken gerade elektrisch gefahren wird. Und in der Realität ist dieser Anteil aber oft tiefer, insbesondere wenn das Fahrzeug nicht regelmäßig geladen wird. Und zusätzlich sinkt auch die elektrische Reichweite bei Kälte mit eingeschalteter Heizung oder auch bei dynamischer Fahrweise.
4: Und wie viel höher ist denn jetzt zum Beispiel der Treibstoffverbrauch eigentlich als offiziell angegeben?
3: Ja, eine allgemeingültige Spannweite lässt sich hier schwer angeben, weil die Abweichung stark vom Fahrzeug, vom Ladeverhalten und auch vom Einsatzprofil abhängt. Aber es gibt aktuelle europäische Realverbrauchsdaten, die zeigen, dass Plug-in-Hybride im Durchschnitt etwa fünfmal so viel Treibstoff verbrauchen wie offiziell angegeben.
4: Was sind denn jetzt eigentlich optimale Bedingungen für ein Plug-in-Hybrid-Auto?
3: Ja, eigentlich, die sind relativ nah an die Tippengenehmigungen, also so um 23 Grad ohne Klima- oder Heizungsanlagen und einen nicht zu dynamisches Fahrstil.
4: Was heißt das, wenn man einfach sehr sanft anfährt, oder wie?
3: Genau.
4: Optimal ist 23 Grad, wenn man nicht zu rassig anfährt, also im Frühling ist das noch okay, im Winter eher unpraktisch einen Plug-in zu haben, da muss man ja die Heizung anlassen im Sommer und jetzt sowieso bei dieser Hitze die Klimaanlage. Gibt es überhaupt einen richtigen Moment, um einen Plug-in-Hybrid zu haben?
3: Ja, also von den Umgebungskonditionen würde ich sagen, spielt es hier nicht so eine große Rolle. Diese haben auch einen Effekt bei einem Standardverbrenner. Wenn man Klimaanlage nutzt, dann ist es auch den Treibstoffverbrauch höher. Ich würde sagen, bei einem Plug-in-Hybrid, wichtig ist nur, dass sie echt oft geladen werden.
4: Wann lohnt es sich denn eigentlich, ein Plug-in-Hybrid-Auto zu kaufen? Wem würden Sie das raten?
3: Also, wer zuverlässig laden kann und bereit ist, vollständig elektrisch zu fahren, sollte wahrscheinlich direkt auf ein reines Elektrofahrzeug gehen. Das ist energetisch in der Regel auch die konsequentere Lösung. Ein Plug-in-Hybrid kann aber eine sehr sinnvolle Übergangslösung sein, wenn jemand noch nicht vollständig auf ein Elektrofahrzeug umsteigen möchte. Aber Voraussetzung ist, dass das Fahrzeug echt konsequent geladen wird und die meisten Alltagsfahrten elektrisch erfolgen.
4: Also wer keine Steckdose zu Hause hat, sollte lieber keinen Plug-in-Hybrid kaufen.
3: Also es muss nicht unbedingt zu Hause sein, aber schon, wenn jemand keine regelmäßige Lademöglichkeit vorhanden hat, dann und das Fahrzeug dann überwiegend für längere Strecken als Verbrenner eingesetzt wird oder die Batterie im Alltag ja kaum geladen wird, dann bleibt vom elektrischen Vorteil wenig übrig, während das zusätzliche Gewicht weiterhin mitgeführt wird.
4: Weil eben die Batterie auch noch mitgeführt werden muss. Viele Leute denken sich ja beim Kauf eines Plugins wahrscheinlich, ja, sie wollen jetzt etwas Gutes tun für die Umwelt und auch vielleicht weniger Geld ausgeben fürs Benzin, für ihr Auto. Nach allem, was Sie jetzt untersucht haben, würden Sie sagen, das ist ein Missverständnis?
3: Nein, ich denke nicht. Also solange das Fahrzeug zum Fahrerprofil passt, also wenn die Person, die Reichweite, die elektrische Reichweite von der Batterie zu der täglichen Distanz von den Personen gut passt und die Person das Fahrzeug regelmäßig ladet, dann ist der Vorteil ganz klar.
2: Das sagt Miriam Elsa. Sie hat die Studie der EMPA zu diesen sogenannten Plug-in-Hybrid-Autos verfasst. Es war mal wieder heiß, sehr heiß in dieser Woche und trotz einiger Gewitter immer noch zu trocken. Und diese aktuelle Trockenheit, die zeigt einmal mehr, wie wichtig das Wasser ist. Die Wasserwerke in der Schweiz investieren Milliarden in die Versorgung und wir wiederum bezahlen relativ wenig für das Leitungswasser. Darum stellt sich die Frage, was kostet eigentlich die Wasserversorgung in der Schweiz? Genau das hat Vera Deragisch, SRF-Wirtschaftsredaktor Manuel Rentsch, gefragt.
5: Also die Wasserversorgung in der Schweiz kostet pro Jahr knapp 1,8 Milliarden Franken. Das sind die Betriebskosten der Firmen. Für das Wasser sind ja in der Schweiz die Gemeinden und Städte zuständig. Sie kontrollieren die Wasserwerke. Es gibt insgesamt 2500 solcher Wasserversorger in der Schweiz und die haben eben diese Betriebskosten.
6: Und wofür brauchen Sie das Geld? Was ist am teuersten?
5: Am teuersten sind sicher die Wasserleitungen. Wir haben in der Schweiz ein Netz von Wasserleitungen, das 97.000 Kilometer lang ist. Das sind 2,5-mal die Erdumrundung. Und vor allem alte Wasserleitungen müssen durch neue immer wieder auch ersetzt werden. Die Leitungen führen das Wasser von der Quelle bis zu den Haushalten. Die Wasserversorger investieren pro Jahr rund 1 Milliarde Franken in den Ersatz von Wasserleitungen und auch sonst in neue Anlagen. Und hinzu kommen dann auch die Kosten für das Personal eben dieser Firmen, Reparaturen, Amortisation, Zinsen und so weiter.
6: Wenn man diese Summen hört, dann ist ja eigentlich erstaunlich, dass Trinkwasser nicht noch teurer ist.
5: Ja, das hat damit zu tun, dass sich die Kosten für das Wasser, diese Betriebskosten, auf die ganze Bevölkerung und Wirtschaft verteilt. Die Wasserwerke sind nicht gewinnorientierte Unternehmen. Sie dürfen also aus dem Wasser keinen Profit machen. Das ist im Gesetz so festgelegt, weil Wasser eben zur Grundversorgung gehört. Es gibt in der Schweiz fast 1,8 Millionen Abonnenten, also Haushalte und Firmen, die Wassergebühren bezahlen und so verteilt sich das etwas.
6: Wasser braucht man täglich zum Kochen, Duschen, Trinken. Wie viel bezahlen denn die Haushalte? Wie teuer ist Wasser für Sie in der Schweiz?
5: Inklusive Grundgebühr bezahlen Schweizer Haushalte durchschnittlich 2,3 Franken pro Kubikmeter Wasser. Pro Liter umgerechnet sind das 0,23 Rappen, also der Literpreis. Die Gebühren schwanken stark von Region zu Region. Das hängt davon ab, woher das Wasser kommt, Quellwasser, Grundwasser oder Seewasser und dann auch die Distanzen. Generell sind die Kosten in den ländlichen Gebieten mit vielen Leitungskilometern höher als in den Städten mit einer größeren Dichte der Bevölkerung.
6: Dann kommen wir doch jetzt noch auf die Städte, die Sie sich etwas genauer angeschaut haben. Wo ist das Wasser am teuersten?
5: Also ich habe die 10 grössten Städte verglichen und am teuersten ist das Wasser in Biel. Vor allem, wenn man die etwas grösseren Haushalte als Vergleichsgröße betrachtet, mit 4 Personen. Das Wasserwerk von Biel hat vor gut 2 Jahren die Tarife erhöht. Mit dem Geld wird unter anderem das Seewasserwerk Ipsach für 100 Millionen Franken renoviert. Die Anlage produziert über 90% des Trinkwassers für Biel. Und das ist jetzt so ein Beispiel, das eben zeigt, was für Kosten dahinter stecken. Und auch St. Gallen, die zweiteuerste Stadt, dort sind die Kosten überdurchschnittlich. Die Stadt bezieht das Wasser aus dem Bodensee und das Seewasser wird aufwendig gefiltert und über lange Distanzen gepumpt. Die Topografie bei den Wassergebühren ist wichtig, deshalb sind die Gebühren für die Haushalte auch unterschiedlich.
2: Das sagt Manuel Rentsch von der Wirtschaftsredaktion. Wir müssen dringend handeln wegen KI. So steht es in einem Brief von mehr als 200 Wirtschaftswissenschaftlerinnen und Wissenschaftlern. Darunter sind auch 16 Nobelpreisträger und die Chefökonomen, Chefökonominnen der KI-Firmen OpenAI und Anthropic. Sie alle appellieren, etwas zu tun, weil KI, künstliche Intelligenz, in den nächsten 10 Jahren enorm zulegen werde. Aber was konkret fordern denn die Wissenschaftlerinnen und Wissenschaftler? Das wollte Vera Deragisch von Digitalredaktorin Tanja Eder wissen.
7: Die Ökonomen sagen, die KI-Revolution, die könnte grösser sein als die industrielle Revolution und vor allem auch viel schneller. Und deshalb müsse man mögliche Konsequenzen abfedern, als zum Beispiel die drohende Arbeitslosigkeit. Aber, und deswegen ist der Brief so kurz, also es sind nur 4 Sätze, niemand wisse, was wirklich auf uns zukommt. Deswegen müsse man auch erst einmal verstehen, wie sich die KI überhaupt auf die Wirtschaft auswirken wird.
6: Also die sagen, wir wissen nicht, was passiert, wir tappen im Dunkeln.
7: Genau, ja, sie sagen, da kommt vielleicht was Großes auf uns zu, aber wir wissen nicht sicher, ob überhaupt was passiert und wir wissen nicht, was. Und das ist eigentlich erfrischend, dass die Wirtschaftswissenschaftler das da zugeben. Viele von den Unterzeichnenden haben auch Arbeiten geschrieben darüber, wie sich die KI wohl auswirken wird. Und die einen kamen dann zum Schluss, dass die positiven Effekte der KI überwiegen, die anderen die negativen Effekte und wieder andere, dass gar nichts passieren wird, dass alles eigentlich nur heiße Luft sei. Aber schlussendlich müssen sie alle sagen, tatsächlich wissen können wir es eben nicht.
6: Man weiß es nicht und trotzdem diese Aufforderung zum Handeln. Was wären denn die Auswirkungen, die Risiken, die abgefedert werden müssten?
7: Es geht hier um die wirtschaftswissenschaftlichen Risiken, also nicht, dass jetzt eine bösartige KI die Welt übernehmen würde oder irgend sowas, sondern die Auswirkungen auf die Wirtschaft. Und da geht es darum, was passiert, falls die KI die Produktivität erhöht. Und ich sage falls, weil da gehen die Voraussagen von gar nicht bis zu, wir müssen nie mehr arbeiten. Aber falls, dann ist dann die Frage, was mit diesem Produktivitätsgewinn passiert. Also vielleicht wird die Hälfte der Bevölkerung arbeitslos, weil die KI ihre Arbeit erledigt, während einige wenige reich werden. Oder wir müssen alle weniger arbeiten und haben alle mehr Wohlstand, könnte auch sein. Es kann also super gut kommen oder super schlecht. Und da wäre jetzt eben die Politik gefragt, das zu steuern.
6: Was passiert denn jetzt mit diesem Brief, nach diesen Worten der Wissenschaftlerinnen und Wissenschaftler?
7: Ja, ich habe die Frage David Emus gestellt. Er ist Ökonomieprofessor für Innovation an der Uni Zürich und hat den Brief ebenfalls unterzeichnet. Und ich habe gefragt, was sie sich da erhoffen. Und er sagt, es braucht jetzt erst einmal in der Politik ein Bewusstsein für das Problem.
8: Policymakers in general don't seem to be too prepared, don't seem to really talk much about it. The main thing is for people to start discussing, start planning what to do about it.
7: Die KI, die könnte die Wirtschaft wirklich grundlegend verändern und man müsse da jetzt drüber sprechen und Maßnahmen planen, also wie man die Veränderungen im Arbeitsmarkt abfedert, wie man Studenten ausbildet, wie KI den Menschen helfen kann, statt sie zu ersetzen und so weiter. Und man könne da eben nicht abwarten, bis die Veränderungen da seien.
8: You need to be prepared for what may happen. Otherwise, you know, it's going to be too late to some extent, if it has already happened.
7: Was genau passieren wird und wie schnell, da arbeiten die Wirtschaftswissenschaftler noch dran. Aber die politischen Maßnahmen, die können nicht warten, bis man sich sicher sei. Zumindest die Diskussion, die wollen die Wirtschaftswissenschaftler jetzt mit diesem Brief in der breiten Öffentlichkeit lancieren.
2: Das sagt Tanja Eder von der SRF Digitalredaktion. Und jetzt geht es um eine Rakete, die China neulich ins All geschickt hat. Lange Marsch heißt diese Rakete. Aber noch wichtiger als der Start der Rakete ist die Landung. Die Rakete ist nämlich wieder auf der Erde gelandet, kontrolliert auf einer Plattform im Ozean. Und für China ist das ein großer Moment. Denn bisher ist das US-Unternehmen SpaceX das einzige weltweit, das regelmäßig wiederverwendbare Raketen einsetzt. Was also bedeutet diese Landung für die chinesische Raumfahrt? Das hat Susan Stöckel, Wirtschaftsredaktor Manuel Rentsch, gefragt.
5: Das ist ein Meilenstein in der chinesischen Raumfahrt. Ein Durchbruch, könnte man sagen. Erstmals ist es China gelungen, eine Trägerrakete mit einer völlig neuen Technik sicher auf einer Plattform im Meer zu landen. Bisher sind sämtliche Versuche gescheitert. Die Bilder und Videos sind spektakulär. Die Rakete landet senkrecht wie einem Science-Fiction-Film und wird von einem Netz sozusagen aufgefangen auf dieser Plattform. Zurückgeholte Raketen können für weitere Starts genutzt werden. Die Triebwerke sind der teuerste Teil solcher Trägerraketen. Und wenn man sie mehrmals verwenden kann, dann kann man viel Geld sparen. Es ist die Grundlage für die künftige Raumfahrt. Und mit solchen Trägerraketen werden Satelliten ins All transportiert, in die untere Erdumlaufbahn. Es gibt derzeit einen Wettlauf. Je mehr Satelliten eine Firma oder ein Land in die Erdumlaufbahn bringen kann, desto mehr können diese genutzt werden für Telekommunikation oder auch Spionage im Weltraum.
9: Und wie sehr gerät denn jetzt SpaceX in Bedrängnis tatsächlich durch diese Konkurrenz?
5: Ja, der erfolgreiche Test aus China zeigt, dass SpaceX zumindest mittel- und langfristig Konkurrenz erhalten könnte. Da tut sich was. Kurzfristig allerdings bleibt die Dominanz von SpaceX unangetastet. Das Unternehmen aus den USA von Elon Musk flutet die untere Erdumlaufbahn mit Satelliten. Es sind bereits fast 10'000 SpaceX-Satelliten im Einsatz. Die Rakete Falcon 9 von SpaceX startet pro Jahr rund 150 Mal. Es ist so eine Art ein Weltraumtaxi, könnte man sagen. Startet ungefähr dreimal die Woche im Schnitt. Der mit Triebwerken bestückte Booster wird nach Bedarf dutzende Male wiederverwendet von SpaceX.
9: Also das sind beachtliche Zahlen, die SpaceX da aufweist. Trotzdem kann man sagen, dass China diese Lücke langsam oder so ein bisschen schließt?
5: Ja, es ist ein Zeichen, ein Signal. China will die Dominanz der USA in der Raumfahrt brechen. Das ist auch ein strategisches Ziel, welches auch im Fünfjahresplan der Regierung aufgeführt ist, die Wiederverwendung von Raketen. Die neue Technik zur Landung der Raketen wurde von dem staatlichen chinesischen Unternehmen China Aerospace Science and Technology Corporation entwickelt. Ein Unternehmen, das eng mit dem Militär auch zusammenarbeitet, zumindest zu Gründungszeiten. Der Name der Rakete «Langer Marsch» unterstreicht die Nähe zur kommunistischen Regierung. Der lange Marsch, ein Symbol, dass unlösbare Aufgaben möglich sind. Nun machen sich die Chinesen auf den Weg ins Orbit mit neuer Raketentechnologie.
2: Das sagt SRF-Wirtschaftsredaktor Manuel Rentsch.
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2: Es soll eine filmreife Mega-Übernahme werden. Der Hollywood-Konzern Paramount will den anderen Hollywood-Konzern Warner Bros. Übernehmen für 111 Milliarden US-Dollar. Aber ob das auch wirklich klappt, das ist noch unsicher, denn 12 US-Bundesstaaten wehren sich jetzt dagegen. Sie alle klagen gegen das Justizministerium. Dieses hat nämlich grünes Licht gegeben für diese Übernahme. Susan Stöckel hat Wirtschaftsredaktorin Isabel Pfaff gefragt, wie denn diese Bundesstaaten argumentieren.
15: Ja, sie sagen, dass die geplante Fusion zwischen den zwei Hollywood-Giganten den Wettbewerb in der Film- und Fernsehbranche ausschalten würde. Der Wortführer unter den klagenden Staaten ist Kaliforniens Generalstaatsanwalt Rob Bonta. Und er sagte bei einer Pressekonferenz gestern, dass es bei der Klage darum gehe, sich für freie und faire Märkte einzusetzen. Wenn der Deal so über die Bühne gehe wie geplant, würden die US-Zuschauerinnen und Zuschauer mit höheren Preisen rechnen müssen und weniger Auswahl bei Filmen und Fernsehsendungen.
9: Aber wieso können sich denn Bundesstaaten überhaupt in solche Wirtschaftsfragen einmischen?
15: Das können sie nicht generell, aber in diesem Fall geht es ja um Regulierungsfragen. Solche Übernahmen oder Fusionen müssen in einer Marktwirtschaft von der Wettbewerbsbehörde genehmigt werden. Denn wenn da am Ende ein zu großer Akteur herauskommt, droht ein Monopol und ein Monopol schaltet den freien Wettbewerb aus. Bei dieser Fusion von Paramount und Warner Brothers ist das die zentrale Frage, die im Raum steht. Und als zuständige Wettbewerbsbehörde musste das US-Justizministerium diese Frage klären. Und das hat es auch. Mitte Juni erklärte es, dass die Film- und Fernsehindustrie hochdynamisch sei und dass es deshalb unwahrscheinlich sei, dass die Übernahme dem Wettbewerb oder den US-amerikanischen Konsumenten schade. Ein Freifahrtschein also, kann man sagen, der jetzt in dem kommenden Gerichtsverfahren sicherlich eine wichtige Rolle spielen wird.
9: Und hinter Paramount, also der Firma, die Warner Bros. Übernehmen möchte, steht die Familie des Software-Milliardärs Larry Ellison, der als Unterstützer von US-Präsident Donald Trump bekannt ist. Wie politisch ist denn auch diese Klage der 12 Bundesstaaten?
15: Sie erscheint mir doch ziemlich politisch. Es geht hier ja nicht nur um Unterhaltung, sondern auch um Journalismus. Zu Warner Brothers gehört der Nachrichtensender CNN, der durchaus Trump-kritisch berichtet. Und CNN würde im Fall einer Übernahme dann plötzlich kontrolliert von einem Trump-Unterstützer. Und wenn wir nun auf die US-Bundesstaaten schauen, die die Klage mittragen, dann sehen wir, dass es fast alles demokratisch regierte Staaten sind, also politische Gegner von Präsident Trump. Es dürfte hier tatsächlich darum gehen, welche politische Seite medial mehr Einfluss gewinnt in den USA.
9: Ja, da kann man sich ja vorstellen, dem Filmkonzern Paramount dürfte diese Gegenwehr kaum gefallen. Schließlich will er ja den anderen Filmkonzern übernehmen. Wie reagiert denn er auf die angekündigte Klage?
15: Ja, Paramount hat gestern ein Statement herausgegeben und darin die Klage als falsch zurückgewiesen, sowohl in sachlicher als auch in rechtlicher Hinsicht, wie es hieß. Man werde sich wehren, weil man der Meinung sei, dass die Übernahme den Wettbewerb stärke. Sie ermögliche zudem, dass sich das Unternehmen in einer kompetitiven globalen Medienwelt behaupten könne. Also quasi nur mit Größe könne man heutzutage als Film- und Fernsehunternehmen bestehen. Das ist das zentrale Argument.
9: Und wie sind denn Ihrer Ansicht nach die Aussichten für die 12 Bundesstaaten, dass sie dann mit ihrer Klage effektiv auch durchkommen?
15: Ja, das ist aktuell schwer zu sagen. Wie die New York Times schreibt, können solche Gerichtsverfahren bis zu einem Jahr dauern, bevor es zu einem finalen Richterspruch kommt. Und das auch nur, wenn keine Seite in Berufung geht. Die ganze Sache ist also noch lange nicht entschieden.
2: Das sagt Isabel Pfaff von unserer Wirtschaftsredaktion. Und somit sind wir am Ende dieses kurzen Rückblicks auf ein paar Wirtschaftsthemen der letzten Woche. Hier bei dem Infosender geht es in wenigen Augenblicken weiter mit Aktualität. Davor bleibt aber noch Zeit für einen Hörtipp.
16: Das Flüchtlingslager in Jenin im Westjordanland war als Brennpunkt des Nahostkonflikts bekannt. Für Palästinenseraufstände und für israelische Militäroperationen. Es war aber auch bekannt für sein Theater, das Freedom Theater Jenin. In diesem Theater lernten Kinder und Jugendliche mit Worten statt mit Waffen zu kämpfen.
17: Wir können nichts tun. Die einzige Lösung ist, dass die Welt erfährt, wie wir hier leben. Da hilft das Theater. Wir können hier Dampf ablassen und wir fühlen uns hier ein wenig sicher,
16: sagt dieser Jugendliche aus Jenin. Ende 2023 begann die israelische Armee mit der Zerstörung des Theaters und des Flüchtlingslagers, in dem es entstanden war. Das Theater schien endgültig tot. Aber Totgesagte leben länger. Die Reportage über eine Reise zu einem Theater, das sich nicht mundtot machen lässt. 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

0: Das Bundesamt für Verkehr kritisiert den Zustand der Güterzüge, die durch die Schweiz fahren. Gegenüber dem Sonntagsblick sagt das Bundesamt, zu den häufigsten Beanstandungen gehörten etwa Risse in Bremssohlen oder defekte Federn. Eigentlich will das Bundesamt die Güterzüge schärfer kontrollieren lassen. Ausländischen Güterwagenfirmen wehrten sich jedoch zum Teil vor Bundesverwaltungsgericht dagegen. Die USA haben erneut eine Angriffswelle gegen den Iran durchgeführt. Es war die achte Nacht in Folge. Die Angriffe seien eine Reaktion auf einen Angriff des Irans auf eine Militärbasis in Jordanien, so das US-Militär. Zwei Angehörige der US-Armee kamen dabei ums Leben. Ein weiterer Soldat wird vermisst. An der Fußball-Weltmeisterschaft hat sich England den dritten Rang gesichert. Die Engländer haben gegen Frankreich gewonnen mit 6:4. Es ist das beste Abschneiden Englands bei einer WM seit 60 Jahren.
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2: Hier geht's weiter mit der Sendung International, dieses Mal aus der Stadt Jenin im Westjordanland.
3: Im Spätsommer 2023 ruft der Muezzin im Flüchtlingslager Jenin im besetzten Westjordanland noch zum Gebet. Es gibt die Moschee noch, ebenso das Freedom Theater. Von diesem Theater bleibt mir besonders das Lachen der Kinder, die im Kreuzfeuer zwischen Israeli und Palästinensern aufwachsen. Einen Monat bevor der verheerendste Krieg ihres Lebens beginnt, besuche ich in Jenin eine Theateraufführung. Mit humorvoller Unerschrockenheit wagt sich dieses Theater an jedes politische und gesellschaftliche Tabuthema. Dafür wird es selbst wiederholt zur Zielscheibe. Aber nie so heftig wie Ende 2023. Die israelische Armee zerstört das Theater, vertreibt die gesamte Bevölkerung und nimmt den Theaterdirektor Mustafa Scheta fest.
4: They attacked the home. From the French area.
5: Die Soldaten kamen von allen Seiten, um mich zu verhaften. Durch den Garten, sogar vom Dach. Überall standen Jeeps. Ich kam mir vor wie ein gesuchter Top-Terrorist. Wie Osama bin Laden.
3: Fünfzehn Monate verbringt Mustafa Scheta im Gefängnis. Und das Theater in Jenin, das in den letzten 20 Jahren viele Angriffe überlebt hat, scheint endgültig tot. Aber Totgesagte leben länger. Das Theater ist noch nicht am Ende. 3 Jahre später will ich wieder zu diesem Theater reisen, das sich einfach nicht mundtot machen lässt. International. Ich heiße Susan Brunner. Ob wir es überhaupt nach Jenin schaffen, wissen meine Begleiterin und ich am Anfang unserer Reise nicht. Wir starten an einem Donnerstagmorgen im Juni in Ramallah im militärisch besetzten Westjordanland. Unter normalen Umständen würde man mit dem Auto etwa 2 Stunden rechnen. Aber die Sicherheitslage ist so angespannt, dass wir dafür einen ganzen Tag einplanen. Im Westjordanland gibt es hunderte von Checkpoints, reguläre der israelischen Armee und irreguläre. Unser israelisches Autokennzeichen erlaubt uns zwar die Benutzung von Straßen, auf denen Palästinenser gar nicht fahren dürfen. Aber selbst mit solchen Privilegien verläuft eine Fahrt von A nach B im Westjordanland selten problemlos. Der erste Checkpoint ausgangs Ramallahs ist zum Glück unbemannt und offen. Wenn die Armee Kontrollen mache, verzögere sich die Fahrt um bis zu 1 Stunde, sagt meine ortskundige Begleiterin. Nach dem Checkpoint ist die Straße 9 Kilometer lang beidseitig von israelischen Flaggen gesäumt. Israel enteignet stetig mehr der 3,3 Millionen Palästinenserinnen und Palästinenser und markiert seinen Alleinanspruch auf das Westjordanland. Mit Flaggen und Schildern wie «Der Messias kommt» oder «Wir sind nach Hause zurückgekehrt». Mehr Siedlungen, Gewalt und Straßensperren. Auf der Fahrt von einer palästinensischen Ortschaft zur anderen gibt es mittlerweile so viele Hindernisse, dass sie ein Lokalradio in doppelter Geschwindigkeit aufzählt, um sie in einer Sendeminute unterzubringen. Wir müssen also mit allem rechnen. Aber nach genau 2 Stunden kommen wir am Stadtrand von Jenin an, ohne einen einzigen Zwischenfall. Lokale Kontakte raten uns, nicht im Zentrum zu übernachten. Dort komme es oft zu Kämpfen zwischen israelischen Soldaten und militanten Palästinensern. Eine kurze Autofahrt und wir sind im Zentrum. Über 70.000 Menschen leben in Jenin. Hier entstand in den frühen 50er Jahren nach der Staatsgründung Israels ein Lager für palästinensische Flüchtlinge. Im Laufe der Zeit wurde dieses zum Stadtteil, blieb jedoch ein Brennpunkt der Gewalt. Jenin mit seiner historischen Altstadt, seiner großen Universität und seinen vielen Cafés und Restaurants wird oft mit dem Flüchtlingslager gleichgesetzt. Von Reisen nach Jenin wird abgeraten. An diesem Tag wirkt die Stadt friedlich und belebt. Kriegsschäden an Stromleitungen, Straßen und Häusern sind noch sichtbar, besonders in der Nähe des Flüchtlingslagers. Wir biegen in die Straße ab, die zum Lager und zum Theater führt. An die improvisierte Kaffeebude auf halbem Weg kann ich mich nicht erinnern. Der Besitzer und ein paar Männer, die auf ihren Kaffee warten, warnen uns.
5: Ins Lager gehen ist verboten. Es ist jetzt militärische Zone, die schießen, wenn du weitergehst. Es hat überall Überwachungskameras.
3: Der Kaffeebudenbesitzer und seine Kunden erzählen von Bombenangriffen. Sie seien geflüchtet, vertrieben worden, hätten alles verloren, wie tausende andere Bewohnerinnen und Bewohner des Lagers und seiner Umgebung auch. Das Lager gibt es heute nicht mehr.
5: Hinter dem Gebäude da ist alles Schutt und Asche.
3: Besonders bitter sei es, dass die palästinensische Autonomiebehörde den Israeli geholfen habe. Im Kampf gegen militante palästinensische Gruppierungen in Jenin töteten Palästinenser auch einander. Das Freedom Theater griff auch solche Themen auf. Die palästinensische Führung, die Hamas, der islamische Dschihad, die israelischen Besatzer. Alle bekamen ihr Fett weg. Die geistige Mutter des Theaters war die jüdische Menschenrechtsaktivistin Anna Meir Khamis. Sie widmete sich ab dem ersten Palästinenseraufstand 1987 zusammen mit palästinensischen Frauen der Arbeit mit Kindern im Flüchtlingslager Jenin. 1993 bekam sie dafür den alternativen Nobelpreis. 2006 gründete ihr Sohn Giuliani das Freedom Theater, zusammen mit Zakaria Zubaidi, für Palästinenser ein legendärer ehemaliger Widerstandskämpfer, für Israel ein Terrorist. Die Waffen des Theaters sind Worte, nicht Gewehre. Oder wie es der Freedom Theater Gründer Giuliano Meir Khamis in einem Video sagte:
5: Zuerst kommt die freie Meinungsäußerung. Erst dann kann es Freiheit von der Besatzung und allen anderen Zwängen geben.
3: . 2011 wurde der erste Direktor des Freedom Theaters von einem maskierten Täter erschossen. Aber das Theater machte unbeirrt weiter. Mit dem Ende des gesamten Flüchtlingslagers hatte niemand gerechnet. Und was ist mit dem Theater? Es mache weiter, irgendwo in der Stadt. So viel wissen wir. Aber wo? Am Tag nach unserer Ankunft in Jenin finden wir es. Abseits des Zentrums, in einem unscheinbaren Bürogebäude. Neben dem Lift im Erdgeschoss führt ein schmaler Gang vorbei. Zuhinterst leuchtet, im Vergleich zum auffallend bunt bemalten Theater von einst, fast etwas verschämt, das verspielte Freedom Theater Logo. Eine quietschende schwarze Eisentüre, dahinter eine zweite halboffene Holztüre, die in einen hohen, kargen Saal führt. Hier wird mit Kindern Theater gemacht, wie dies das Freedom Theater immer getan hat. 10, 12 Kinder rennen herum und verstecken sich unter der Anleitung von Renin. Die 33-Jährige leitet die Kinder- und Jugendabteilung des Freedom Theater. Sie ist spezialisiert auf die Arbeit mit Kindern und kommt selbst aus Jenin.
6: Meine Kindheit bestand aus Krieg, Angst und Flucht. Eine zerstörte Kindheit. Ich wollte deshalb mit Kindern arbeiten, ihnen einen Freiraum geben, wo sie spielen, sich künstlerisch ausdrücken und Dampf ablassen können.
3: Die Kinder haben ihr Zuhause verloren. Viele, auch Eltern, Geschwister und Freunde. Ihr Theater haben sie wieder. Ein sicherer Ort sei dieses aber auch nicht, sagt Renin.
6: Die Armee stürmte das Theater im Flüchtlingslager mehrmals. Einmal mitten in einer Vorstellung. Der Strom war weg, aber die Show musste weitergehen. Wir beleuchteten die Schauspielerin auf der Bühne mit unseren Handys und sie spielte weiter. Du musst Kindern Sicherheit geben. Selbst während einer solchen Militäroperation müssen wir ganz normal weitermachen.
3: Ganz normal weiter macht auch Mustafa Schetter. Der Theaterdirektor sitzt in seinem Büro, zeigt angeregt auf sein Handy, auf eine Satellitenaufnahme des zerstörten Flüchtlingslagers. Mein letzter Kontakt mit ihm war am 13. Dezember 2023. Wir hatten via Videocall zum Interview abgemacht.
4: So in fact I was really excited to be in this interview, but unfortunately suddenly
5: ich freute mich auf das Interview, aber dann verhafteten mich die Israeli. Ich war schockiert. Ich dachte aber, sie sperren mich für einen Monat, höchstens drei, ein, wie ich das schon einmal erlebt habe, weil ich ein Aktivist bin, weil ich mit internationalen Medien rede über Gaza und Palästina und von Genozid rede. Das mögen sie nicht.
4: Because it's like revenge. For what? Because I'm activist. Talk about Palestine.
3: Am Morgen jenes 13. Dezember postete Mustafa Schetter ein Bild der Theaterüberwachungskamera. Es zeigte, wie die israelische Armee das Theater verwüstete. Am Nachmittag schickte diese ein Großaufgebot zu seinem Haus.
4: Why? Because he told me you are terrorist and you support the terrorist groups.
5: Warum verhaftet ihr mich? Fragte ich. Weil du ein Terrorist bist, antwortete der Geheimdienstoffizier. Ich sagte, dass ich im Theater arbeite. Er sagte, das Theater macht Propaganda für terroristische Aktivitäten.
3: Die israelischen Behörden kommentierten seine Verhaftung nicht, trotz internationaler Proteste. 15 Monate verbrachte Mustafa Schetter ohne Anklage im Gefängnis. Was er eine Stunde lang von sadistischer Gewalt und Erniedrigung erzählt, ist unerträglich.
5: Ich weiß nicht, wie ich das alles ausgehalten habe. Ich war in einem sehr schlechten Zustand. Und als sie mich in ein besonders berüchtigtes Gefängnis verlegten, ging es mir noch schlechter. Was konnte ich tun? Das war mein Leben. Damit musste ich fertig werden. Ich wusste ja nicht einmal, wann sie mich freilassen würden.
4: This is when I reached my home.
3: Am 13. März 2025 wird der Theaterdirektor freigelassen. Das Wiedersehen mit seiner Familie, die er im Gefängnis nie sehen durfte, hat sein Bruder gefilmt. Von der kompletten Zerstörung seines Theaters und des Stadtteils, in dem es daheim war, erfuhr Mustafa Schetter erst nach seiner Freilassung.
4: But, you know, during this dark time,
5: diese dunkle Zeit hat mich und mein Team unter Druck gesetzt und ermutigt. Wir müssen kreativ bleiben. Wir müssen uns fragen, welche Rolle spielt das Theater im Umgang mit Genozid? Was machen wir mit all den vertriebenen Menschen? Wie sorgen wir dafür, dass die Welt nicht nur die israelische Version der Ereignisse hört?
4: How we can continue to share and distribute their narrative to reach all the people outside.
3: 2 Tage nach unserer Ankunft in Jenin soll das Asaraya Theater aus Tel Aviv-Jaffo am Freedom Theater auftreten. Ein Theater von palästinensischen Israeli. Ein Teil der Gruppe ist schon da. Das Publikum wartet und wartet auf die restlichen Schauspielerinnen. Sie seien verspätet, erklärt der Schauspieler Muad Azobi.
5: Sie wollten über den Al-Jalameh-Checkpoint nach Jenin fahren, aber der war gesperrt. Also mussten sie einen Umweg von 1,5 Stunden bis zum nächsten Checkpoint fahren. Deshalb sind sie etwas verspätet.
3: Der Saal, kleiner als das alte Theater, ist proppenvoll. Das Publikum wartet geduldig und atmet auf, als die Vorstellung mit einer guten halben Stunde Verspätung beginnt. Im Stück geht es um die Realität palästinensischer Israeli, wie sie ihren Alltag mit der jüdischen Bevölkerung erleben, wie schwierig Freundschaften sind, wie auch sie oft in Angst leben. Das Stück ist eine Komödie. Das Publikum in Jenin lacht viel und ist begeistert. Eine regelmäßige Theaterbesucherin schwärmt. Dennoch trauert sie dem alten Theater im Flüchtlingslager, ihrem Zuhause, nach. Zwei Jugendliche, die selbst beim Theater mitspielen, sind dankbar, dass es das Theater überhaupt noch gibt.
5: Wir können nichts tun. Die einzige Lösung ist, dass die Welt erfährt, wie wir hier leben. Da hilft das Theater. Wir können hier Dampf ablassen und wir fühlen uns hier ein wenig sicher.
3: Vor dem Hinterausgang des Theaters stehen drei andere Jugendliche und zeigen in Richtung Flüchtlingslager.
5: Die Besatzung. Sie schießen dort, immer noch. Wir sind uns das gewöhnt.
3: Ein 19-jähriger Student, der gerade aus dem Theater kommt, sagt offen, wie frustrierend er die Lebensumstände in Jenin findet.
5: Das Theater ist unser Werkzeug. Hier können wir unsere Gefühle ausdrücken. Gefühle über unsere Heimat, über Widerstand, über alles. Die Bühne gibt uns diese Möglichkeit. Wir kämpfen noch immer für unsere Freiheit. Das Theater ist eine Form von kulturellem Widerstand.
2: Das war die Sendung International von SRF Auslandredaktorin und der ehemaligen Nahost-Korrespondentin Susanne Brunner. Ernst, die internationale Reportage von letzter Woche, die kam aus Deutschland, produziert von SRF Deutschland-Korrespondentin Simon Fatzer. Eine Reise durch Deutschland zu jenen, die machen statt motzen, heisst ihre Sendung. Also eine Reise zu den Deutschland-Retterinnen und Rettern sozusagen. SRF1-Moderator Adrian Küpfer hat Simon Fatzer nach ihrer Sendung gefragt, wovor man denn Deutschland überhaupt retten muss.
7: Ja, vor dem Untergang, hat man manchmal das Gefühl. Das ist ja ein bisschen mit einem Augenzwinkern gemeint. Aber die Ausgangslage ist an sich eine ernste. Wo man hinschaut und herlässt, wird viel abgemacht, kritisiert, gejammert. Und mir geht das Negative manchmal wirklich auf den Wecker. Und ich habe gemerkt, das geht auch anderen so. Ich bin jetzt nicht happy, Friede, Freude, Eierkuchen. Ich sehe auch, dass es gerade schwierig ist. Die deutsche Wirtschaft wächst nicht. Die legendären deutschen Autos verkaufen sich nicht mehr gut. 10'000 Stellen werden abgebaut. Jetzt geht wieder VW. Also, es ist wirklich schwierig, aber muss man wirklich ausschließlich klagen? Und dort habe ich quasi angesetzt, jetzt schaue ich mal, auch dort, wo es nicht läuft, läuft es ja, hat es immer Leute, die auch arbeiten an den Problemen und zu diesen Leuten wollte ich.
8: Also du bist dort her, wo es besonders schlecht läuft, nicht mehr an zur Deutschen Bahn, oder?
7: Ja, selbstverständlich. Siehst. Sogar du siehst, sie hat einfach ihren Ruf und das auch zu Recht. Es läuft wirklich chaotisch und das ist so ein wichtiger, grosser Betrieb im Alltag der Deutschen. Wenn die nicht funktioniert, die Bahn, hat man schon fast das Gefühl, der Staat versäge, alle verdrehen die Augen, wenn das Stichwort DB kommt. Und ich bin wirklich sehr viel unterwegs mit der Bahn und erlebe auch viel. Ich plane immer so 2-3 Stunden Puffer ein. Und wenn ich auf dem Perron warte und es kommt mal wieder ein Zug nicht, dann stehen da immer auch Angestellte, die in diesem Zug, der nicht kommt, müssen anfangen zu arbeiten. Und da ist mir so ein bisschen 20 Jahre, hey, der Job, den die haben, das ist also ziemlich happig. Der Dienstplan ist häufig einfach für die Füchse. Und ein anderes Beispiel, Infrastruktur, es fallen Brücken zusammen, also eine Brücke ist zusammengefallen, es werden Brücken gesperrt, einfach weil ewig nichts ist gemacht worden und das stürzt die ganze Region ins Verkehrschaos. Und auch dort hat es ja Leute, die bauen Strassen, die bauen mit den Händen an die Zukunft von Deutschland. Und dann war ich noch bei einem Beck gewesen. Da gehen besonders viele ein. In Deutschland sind die sehr unter Druck. Und da bin ich so bei einem Schnüssel-Handwerksbeck, so mit einem 60er, 70er-Jahre-Interieur. Und der läuft einfach super. Und der macht noch so nach altem DDR-Rezept Schrippen, also sozusagen Berliner Mützli. Und seine neueste Kreation übrigens Rüblikuchen.
8: Also wie ein Öpfelkuchen, nur mit Rüebli?
7: Ja, nein, ich glaube, ich konnte ihn leider nicht probieren. Es ist irgendein Saison-Ding. Ich glaube, es orientiert sich schon tatsächlich ein bisschen an unserer Rüebli-Torte. Und lustig finde ich einfach, der fing schon in Deutschland an. Die Deutschen sagen ja Karotten, Möhren oder Wurzeln. Niemand sagt Rüebli, aber der Kuchen heisst Rüebli-Kuchen.
8: Rüebli-Kuchen. Was ist denn besonders wichtig bei deinen Reportagen?
7: Ganz an die Basis zu gehen. Also wirklich zu denen, die unspektakulär ihren Job machen, Tag ein, Tag aus. Wie arbeiten die? Wie schauen die auf die Stimmung? Zieht das die mit ab? Was motiviert sie? Also Strassenbau, da hatte ich wirklich Glück gehabt, dass ein Unternehmen gesagt hat, ja, wir zeigen gerne, wie das läuft. Und das ist ja nicht selbstverständlich. Die nehmen sich Zeit, haben Aufwand, die wissen nicht so genau, was die Schweizer Journalistin eigentlich will. Und dann haben wir da nicht einfach irgendeinen PR-Mensch, habe ich jetzt Schlepptau bekommen, sondern ich habe wirklich mit dem Polier mit können, auf einer riesige Autobahnbaustelle auf der A3 und bei der Bahn gleich. Ich wollte mit einem Zugbegleiter mit und da hat die Deutsche Bahn abblockt. Dann bin ich halt bei der Regionalbahn mit und habe aber einen Gewerkschafter gefunden, der in den Fernzügen arbeitet von der Deutschen Bahn und der hat also ziemlich freie Schnauze. Und beim Beck bin ich halt in der Bachstube gestanden, aber ich gebe zu, erst ab der 6.
8: Gut. Wie ist denn grundsätzlich die Stimmung der Basis? Was hast du erlebt?
7: Mein Eindruck hat sich bestätigt. Das finden alle, dass zu viel geklagt wird. Und die in so Serviceberufen arbeiten, bekommen das einfach voll ab. Und es kommt noch etwas dazu. An das habe ich gar nicht gedacht. Seit Corona sind viele Leute recht aggressiv getroffen. So dünnhütig, kurze Zündschnur. Und dann erzählen mir also die Strassenbauer zum Beispiel, die krampfen bei 40 Grad. Das war 40 Grad, als ich dort in Bonn auf der Autobahn war. Yes, wenn Stau ist neben der Baustelle, dann werden die beschimpft, dann fliegen Eier, Ziegelsteine, ausgerechnet gegen die, yes, die ja daran arbeiten, dass es besser wird. Also es ist wirklich ziemlich übel. Und die Zugbegleiter, die sind halt auch stark unter Druck. Dann haben sie einerseits den Betrieb, den sie hängen lassen, und andererseits gehen Passagiere auf sie los. Und motivieren würde sie eigentlich den Austausch mit den Leuten. Aber der Zugbegleiter hat gesagt, hey, schau mal, ich grüße jetzt Lehren. Also es schaut mich fast niemand mehr an, es grüßt fast niemand mehr zurück. Mhm. Also die versuchen eigentlich positiv zu bleiben, aber es wird nicht schwer gemacht.
8: Wie viel gemotzt wird, ist das irgendwie typisch deutsch oder wie würdest du
7: das
8: sagen?
7: Das denke ich mir wirklich wahnsinnig schwierig zu sagen, weil eigentlich, schau mal nach Frankreich, dort wird ja häufig gestreikt und demonstriert. Les Galeurs, die Nörgler sind eigentlich legendär. Und gleich, gekürzlich hat der Bundespräsident Frank-Walter Steinmeier gesagt, jemanden zitiert, es hat irgendjemand mal gesagt, die liebste Stimmung der Deutschen sei die am Vorabend vom Weltuntergang. Und natürlich, ja, ist natürlich übertrieben. Und da gibt es auch Haufen Klischees, so früher jetzt mal die German Angst, vor allem im Ausland hat man das Gefühl gehabt, ja, die Deutschen sind immer so skeptisch und zweifelnd und zurückhaltend. Und man muss ein bisschen aufpassen mit Stereotypen. Aber was man kann sagen, was hier wirklich verbreitet ist, die Leute orientieren sich stark an den Vorgaben, an den Regeln und erwarten, dass der Staat viel übernimmt und einspringt, wenn es nicht läuft. Also der Spruch, die sollen endlich liefern, konkret Regierung, das höre ich schon sehr häufig, wenn ich unterwegs bin.
8: Mhm. Sind denn nicht auch ein Stück weit die Medien schon in schlechter Stimmung?
7: Ich würde jetzt nicht sagen, grundsätzlich, genau, ein Stück weit tatsächlich. Sie haben sicher einen Einfluss, sind so ein bisschen ein Verstärker. Man hat einerseits die sowieso schon lauten Medien Boulevard, also unter dem Hammer machen sie es nicht, Steuerhammer, Rentenhammer und so weiter. Mhm. Aber ich habe den Eindruck, dass auch die anderen mittlerweile häufig sehr zuspitzen und das Negative suchen oder auch die Sprache. Ich meine, in der Politik, man ist halt nicht gleicher Meinung, auch in der Regierung nicht. Dann heisst es aber häufig nicht, Debatte läuft, sondern es ist immer die Debatte kocht. Und ganz klar, ja, und ganz klar und ganz stark natürlich die sozialen Medien, die wahnsinnig Stimmungsmacher sind, die genau die negativen Sachen rasend verbreiten und sehr viele Leute damit erreichen. Und er trifft das eben auf ein interessantes Phänomen. Es gibt einen Psychologen, Stefan Grünewald, der ist Chef von einem grossen Meinungsforschungsinstitut. Und die machen so tiefe psychologische Interviews. Also, die legen eigentlich die Deutschen auf die Couch, kann man sagen. Und der schreibt jetzt in seinem neuesten Buch, weil so viel in der Welt schlecht läuft und schwierig ist, ziehen sich die Leute zurück. My home, my castle. Ich lasse es daheim gut gehen, das Schlechte soll ausbleiben. Völlig verständlich. Mhm. Das Problem ist nur, wenn man sich näher um das Schwierige futiert, ist man dann so anfällig auf Halbwahrheiten und Fake News. Und weil, was man nicht kennt, macht einem eher Angst. Mhm.
8: Wie beeinflusst der Frust bei den Leuten, die du jetzt da ausdrücklich erwähnt hast, wie beeinflusst der Politik?
7: Das ist dann eben eine Art offene Flanke, würde ich sagen, von der Gesellschaft, die da entstanden ist. Die Unzufriedenheit ist schon länger ein politisches Geschäftsmodell, kann man sagen, gerade von den Parteien an den Rändern. Und die am rechten Rand, die Alternative für Deutschland, die AfD, ist halt sehr erfolgreich damit, auf diesen Klagen und auf diesen Missmut aufzubauen, ohne dass sie Lösungen anbieten. Also praktisch die Untergangsstimmung in der Durchschlaufe. Und als ich in Baden-Württemberg war, im März haben die gewählt, Böblingen, da hat es AfD-Wahlplakat gehabt, wo echt nichts anderes draufsteht als «Du spürst es doch auch». Also das kann jetzt wirklich jede mit Inhalt füllen, das heisst alles und nichts und knüpft genauso an so einem diffusen Gefühl an. Und die Demokratie ist echt darauf angewiesen, dass es Vertrauen gibt, dass es Zuversicht gibt. Und wenn sich die Leute aber zurücknehmen und zurückziehen, wird es schwierig. Und darum ist echt die Regierung so sehr bemüht, endlich die Stimmung zu kehren.
8: Mhm. Was ist denn eigentlich jetzt dein Fazit von dieser Reise?
7: Ja, da gibt's viele Leute, die den Laden am Laufen halten. Man muss nur heranschauen und mal heranhören. Es geht auch anders, als gegen nur den Fokus auf Probleme. Und wie alle wollen auch die doch einfach eine gewisse Wertschätzung für das, was sie machen. Das überkommen sie aber häufig nicht. Und sie sind halt nicht die lauten Leute, das sind nicht die, die viel Platz überkommen in der öffentlichen Aufmerksamkeit. Ich glaube, auch bei der Politik fliegen die ein bisschen unter dem Radar. Was die machen, gilt als selbstverständlich. Sie haben nicht die grosse Lobby. Und natürlich kümmert sich die Politik primär um Probleme. Aber wenn der Kanzler Merz immer wieder sagt, ja, die Deutschen arbeiten zu wenig, ist das bei diesen Menschen, die so zuverlässig funktionieren, einfach ein fatales Signal. Das erklärt eigentlich auch seine Unbeliebtheit. Und ganz persönlich habe ich mir vorgenommen, im Zug mal lieber ein Netzwort zu viel als eins zu wenig an die, die dort bügeln.
2: Das sagt SRF Deutschland-Korrespondentin Simon Fatze. Ihre internationale Sendung aus Deutschland gibt es online zum Nachhören, wenn Sie mögen, jederzeit auf srf.ch/audio.

Die Nachrichten von SRF um 9 Uhr mit Livia Schmidt. Güterwagen, die auf Schweizer Schienen fahren. Der Bund kritisiert ihren Zustand und will strengere Kontrollen. Es gibt aber Widerstand. Russische Angriffe auf Kiew. Die Ukraine spricht von den massivsten Luftangriffen auf die ukrainische Hauptstadt seit Kriegsbeginn. In 12 Stunden rollt der Ball, dann ist nämlich Anpfiff bei der Fußballweltmeisterschaft in den USA. Es kommt zum Duell zwischen Argentinien und Spanien. Und das Wetter heute Sonntag, es ist teils sonnig, teils bewölkt. Regen und Gewitter gibt's stellenweise entlang der Alpen. Das Bundesamt für Verkehr kritisiert den Zustand

0: einheitliche europäische Lösung, um die Fahrtüchtigkeit von Güterwagen zu kontrollieren und zu gewährleisten. Man hoffe darauf, dass das Bundesamt vor Gericht Recht erhalte. Auch die Gewerkschaft des Verkehrspersonals möchte, dass europaweit schärfere Regeln in Kraft treten. Bis dahin sollte das Bundesamt aber eigene Kontrollen durchführen, um die Sicherheit des Rollmaterials zu erhöhen.
1: Russland hat in der Nacht erneut die ukrainische Hauptstadt Kiew angegriffen. Das ukrainische Außenministerium spricht von einem der massivsten Luftangriffe auf Kiew seit Kriegsbeginn. Der Außenminister selbst spricht auf X gar von der größten Zahl an ballistischen Raketen, die gegen Kiew eingesetzt wurden. Russland habe Kiew mit 40 Raketen beschossen. Mindestens ein Mensch wurde getötet, 16 weitere wurden verletzt. Das ukrainische Militär meldet unterdessen, dass es 2 russische Öltanker im Schwarzen Meer angegriffen habe und einen Schwimmkran im Asowschen Meer. Gestern hatten ukrainische Drohnen mehrere Logistikzentren und ein Öldepot in Russland angegriffen. In den Nahen Osten. Die USA haben die 8. Nacht in Folge eine Angriffswelle im Iran durchgeführt. Die Angriffe seien eine Reaktion auf einen Angriff des Irans auf eine Militärbasis in Jordanien, so das US-Militär. 2 Angehörige der US-Armee kamen dabei ums Leben. Ein weiterer Soldat wird vermisst. Derweil fordern die Vereinigten Arabischen Emirate, dass die Feindseligkeiten sofort aufhören und die USA und der Iran an den Verhandlungstisch zurückkehren. Der Influencer Andrew Tate und sein Bruder Tristan Tate sind in den USA festgenommen worden. Wie die US-Behörden mitteilten, erfolgte die Festnahme auf Antrag Großbritanniens. Die britische Justiz wirft den beiden Vergewaltigung und Menschenhandel zum Zweck der sexuellen Ausbeutung vor. Andrew Tate ist bekannt für seine frauenfeindlichen Äußerungen im Internet und stand in den letzten Jahren bereits in Rumänien im Visier der Justiz. Zur Fußballweltmeisterschaft. England hat das Spiel um den 3. Platz gegen Frankreich gewonnen mit 6:4. Bereits in der ersten Halbzeit stand es 4:0 für die Engländer und sie behielten auch in der zweiten Halbzeit die Oberhand, trotz gegnerischer Treffer. Es ist das beste WM-Ergebnis Englands seit 1966. Das Finalspiel findet heute Abend um 21 Uhr statt. Dann entscheidet sich, ob der neue Weltmeister Spanien oder wieder Argentinien heißt. Das Spiel findet in New Jersey statt und soll nicht nur sportlich etwas bieten, sondern auch in der Pause für Unterhaltung sorgen. Sportredakteur Lionel Mattmüller.
2: Es ist ein würdiger WM-Final, wenn heute Abend der amtierende Europameister Spanien auf den amtierenden Weltmeister Argentinien trifft. Beide Teams haben sich dieses Spiel verdient. Spanien mit Abgebrühtheit, Souveränität und Spielkontrolle. Argentinien mit Kampfgeist, mentaler Stärke und Angriffsfußball, sobald das Team unter Druck war. Wenn heute Abend gut 80.000 Fans diese beiden Mannschaften erwarten, wird ihnen aber nicht nur Fußball auf hoffentlich höchstem Niveau geboten. Zur größten WM aller Zeiten gehört auch großes Spektakel. Die Teams werden in der Pause gefordert sein, die Konzentration hochzuhalten und die Muskeln nicht kalt werden zu lassen. Auftritte von Shakira, Justin Bieber und BTS sind geplant, um nur 3 Beispiele zu nennen. Wie lange das alles dauern wird, ist nicht bekannt, aber die 15 Minuten Pause eines normalen Fußballspiels dürften überschritten werden. Denn normal sollte sie nie sein, diese Weltmeisterschaft. Immer mehr, immer größer. 104 Spiele in 3 Ländern wird diese WM schlussendlich geboten haben. Heute Abend folgt also der letzte Akt dieser Mega-WM. Man darf nur hoffen, dass dieser auch fußballerisch ein Spektakel wird.
1: Bleibt der Blick aufs Wetter. Heute ist es teils sonnig, teils bewölkt. Dazu gibt es besonders entlang der Alpen einige Regengüsse und Gewitter. Am Nachmittag wird es im Flachland recht sonnig bei rund 25 Grad. Im Westen, Wallis und im Süden ist es meist sonnig bei rund 30 Grad. Das waren Nachrichten von Radio SRF. Verantwortlich Jan Grüebler.
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5: Er kurft mit dem Auto durch Südfrankreich, ist unterwegs in der schönen Tarnschlucht. Links und rechts steile Kalksteinfelsen. unten der tiefblaue

0: Fluss. Aber dann ist es plötzlich vorbei mit der Idylle. Eine Rauchsäule türmt sich auf. Es brennt.
1: Da erwartest du nicht, oder? Dass im Auto einfach plötzlich da fährst und dann siehst du die ganze Zeit da die Felswände und Wald und dann geht es um eine Kurve und dann zack, so eine Rauchwolke. Das ist wirklich so, huch, da gibt es doch nur im Fernsehen, in den Nachrichten, oder?
0: Hast denn du gewusst, was machen in dem Moment denn?
1: Nein.
0: Ja, was tun, wenn man im Wald ist und es brennt? Im Moment ist die Waldbrandgefahr groß in der Schweiz. Auch in beliebten Ferienregionen im Ausland ist es gefährlich trocken und zum Teil brennt der Wald bereits. Wie wir uns richtig verhalten, verrät ein Feuerwehrmann aus dem Tessin.
2: Ich war mehrmals in einer Waldbrandbekämpfung dabei.
0: Das ist News Plus. Ich bin Rina Telli. Salut zusammen.
2: Es kann überraschen, denn Feuer kann sehr, sehr schneller als die Menschen sich bewegen.
0: Es kann sehr schnell gehen und das Feuer ist schneller als wir, sagt Alberto Ceronetti.
2: Ich bin milizmäßig tätig in die Feuerwehr als Stellvertreterkommandant des Stützpunkt Feuerwehr im Mendrisiotto, der Region Mendrisiotto.
0: Ja, wer, wenn nicht die Feuerwehr, kann uns sagen, wie wir uns am besten verhalten, wenn es brennt? Was tun, wenn man fröhlich durch die Gegend fährt und dann böse überrascht wird? Dass so ein Waldbrand überraschen kann, das weiß seit ein paar Jahren auch mein Radiogespanne Reto Wittmer aus der SRF Digitalredaktion. Als er gehört hat, dass wir heute was zu Waldbränden machen, hat er uns gleich ein Foto geschickt vom Waldbrand, den er damals erlebt hat. Ich habe euch das Bild verlinkt.
1: Und da hocke ich so in meinem Auto, steuere so entspannt durch die enge Straße, ganz viele Kurven, also es ist wirklich herrlich, um so einen Roadtrip zu machen. Und dann habe ich plötzlich gegenüber am Hang, dort war es so bewaldet, ist Rauch aufgestiegen, also so eine Rauchfahne, die unten so ein paar Meter Durchmesser hatte und gegen oben ist sie dann breiter geworden. So ein bisschen wie die Dampffahne, die du so über dem AKW-Kühlturm siehst, aber die war nicht weiss, da, sondern so erdig brünlich. Ja, ich bin da wirklich ein Zeug geworden von einem Waldbrand, der wirklich gerade erst angefangen hat.
0: Was ist denn da durch den Kopf, wo du im Auto hockst und merkst, ui, ich glaube, da brennt
1: es? Das war ganz irritierend. Es war zwar etwas weiter weg, so 2 Kilometer sicher. Also in dem Sinn keine Bedrohung. Aber ich habe natürlich dann angehalten und habe eben die Fotos gemacht und habe dann schon überlegt, ja, soll ich jetzt einfach die Strasse weiterfahren? Weil ich habe die Gegend ja nicht gekannt. Ich war ja nicht sicher gewesen, ob die Strasse dann vielleicht in den Brand reinführt. Das hat zwar schon nicht so gewirkt, weil es so ein bisschen weiter oben war. Aber ja, man hat eigentlich die Kraft vom Feuer, obwohl es jetzt noch nicht so gewaltig war, hat man schon irgendwie gespürt. Und ich habe wirklich das Gefühl gehabt, dass sich das recht schnell ausbreitet. Das ist halt auch wahnsinnig trocken gewesen, oder? In Südfrankreich ist das natürlich noch häufiger der Fall. Und also ja, eigenartig, wirklich. Man hat ja auch gesehen, wie es trocken ist. Und da habe ich mir einfach so vorgestellt, wow, was geht jetzt da ab? Brennt jetzt das in 2 Stunden wirklich den ganzen Hang, oder? Ich bin dann weitergefahren, bin dann aus dieser Schlucht raus, so auf die Anhöhe rauf, über so einen kleinen Pass. Und dort sind mir dann noch irgendwie ein paar Dutzend Feuerwehrwagen, Autos, so entgegen. Also mit einem riesen Garacho sind die mir entgegengekommen. Ich musste noch so an den Rand und anhalten, damit die durchfahren konnten. Und die sind dann offensichtlich auf dem Weg gewesen, zu dem Waldbrand zu löschen.
0: Hast denn du gewusst, was machen in diesem Moment denn?
1: Nein, eigentlich nicht. Andere Leute auf dieser Strasse haben dann auch angehalten und haben das natürlich gefüttert und so. Aber ich glaube, da hat jetzt niemand so richtig gewusst, wie man dann effektiv damit umgeht. Wenn jetzt das auch irgendwie auf einem zukommt, noch schneller. Ich weiß nicht, ob das passieren kann, wenn vielleicht ein Wind neu ist, oder? Und das, ja. Also nein, völlig. Keine Ahnung.
0: Also mir würde es genau gleich gehen wie Reto. Keine Ahnung, was tun, beziehungsweise was ist das Richtige? Ich meine, was, wenn man in die eine Richtung fährt und dann merkt, dass das Feuer einen umzingelt? Es geht nicht darum, Panik zu machen. Mich hat interessiert, was ich mir heute in Ruhe anschauen kann, damit ich im Ernstfall vorbereitet bin. Ich habe mir mal die Gefahrenkarte der Schweiz angeschaut. Punkt der Waldbrandgefahr ist die Schweiz rot eingefärbt. Die Waldbrandgefahr in den meisten Regionen ist erheblich bis sehr groß. Wenn ihr wissen wollt, wie es in eurer Region aussieht, ich habe euch die Karte verlinkt. An vielen Orten ist es auch verboten, draußen Feuer zu machen. Und die Behörden warnen mit gutem Grund davor. Anfang Monat hat zum Beispiel in Bettingen im Kanton Basel-Stadt der Wald gebrannt. Das ist quasi bei mir ums Eck. Und ich hätte nie gedacht, dass so nah mal der Wald brennen könnte. So viel zum Thema Hitzesommer. Erst gerade hat auch der Wald oberhalb von Brissago im Tessin gebrannt. Im Süden von Europa wüten bereits heftige Waldbrände. Spanien, Portugal, Frankreich, Griechenland. Da brannte es oder es brennt noch immer. Tausende sind in den letzten Tagen und Wochen evakuiert worden. In Andalusien, im Süden von Spanien, sind letzte Woche 12 Menschen durch Feuer umgekommen. Wie verhalten wir uns also richtig bei einem Waldbrand? Das wollte ich von Feuerwehrmann Alberto Ceronetti wissen. Und zwar ganz konkret. Angenommen, Sie sind in einem Ferienhaus, weit abgelegen, schauen aus dem Fenster und merken, es brennt in der Ferne. Was tun Sie als Erstes?
2: Als Erstes, wie bei jedem Ereignis, wenn ich sicher bin, es brennt etwas, muss ich eindeutig die Feuerwehr anrufen. Also Alarmanruf 118 und sofort melden. Klar wäre zum Gut eine klare Lokalisierung dieses Ereignisses, also dieses Feuer. Wo liegt das? In einem Tal, in einer Waldportion? Gibt es höhere Bäume oder ist nur eine Wiese? Das könnte auch uns als Feuerwehr sehr, sehr nutzen.
0: Wenn wir die Feuerwehr rufen, dann kommt sie nicht nur, um das Feuer zu löschen. Wer sich mit Feuer so gut auskennt wie Alberto Ceronetti, kann in so einer Situation auch sagen, was wir am besten tun sollen. Das heißt ja oft, man soll versuchen, ruhig zu bleiben. Aber das ist ja vermutlich einfacher gesagt als getan. Wie beruhigen Sie die Leute, wenn Sie jemanden am Telefon haben und merken, da geht es um Feuer und die Person hat Angst? Was kann da helfen, um die Nerven zu bewahren?
2: Erstens, wenn die Personen nicht bewegen können, muss man ja aufgrund ein oder zwei konkrete Fragen verstehen, ob die wirklich gefährdet sind oder nicht, oder? Von diesem Feuer. Grundsätzlich, ein Feuer brennt die Brandgüter einmal. Also bei schwarzer Wiese ist man in einer sicheren Zone.
0: Das klingt mega logisch, das habe ich mir aber so noch nie überlegt. Eine verkohlte Wiese oder ein abgefackelter Wald brennt nicht gleich sofort wieder. Und in einem Gebäude sind sie unter Umständen auch gut aufgehoben.
2: Grundsätzlich in einem Haus ist man in eine mehr sichere Zone anstatt in einem Wald drin. Es könnte sein, in einem Haus gibt es noch Wasser und könnte man auch erste Maßnahmen treffen. Das könnte helfen, oder? Rund um den Haus zum Beispiel etwas Wasser zu spritzen. Wieso nicht? Das könnte uns helfen. Und ich denke, das ist sehr subjektiv. Und mit zwei, drei konkreteren Fragen kann man auch die Leute ein bisschen beruhigen und auf die richtige Seite einmal führen.
0: Also erstens, die Feuerwehr alarmieren.
2: Das ist die erste Reaktion. Zweitens, ja, wenn ich weit weg bin, darf ich einfach dort bleiben. Ich muss keine große Reaktion haben. Wenn ich spüre, ich werde mehr oder weniger rasch betroffen, muss ich einfach bewegen und von der Gefahrenzone einfach weggehen.
0: Wann ist der Zeitpunkt gekommen, um den Ort zu verlassen?
2: Natürlich gibt es die Einsatzkräfte, also die Polizei vor allem, das zuständig für Evakuationen ist. Und wenn die Meldung zum Beispiel jetzt in heutigen Tagen mit Alert Swiss kommt, muss man nicht viel drüber denken, man muss einfach in eine sichere Zone bewegen.
0: Alert Swiss. Das ist die App, mit der der Bund die Bevölkerung vor allen möglichen Gefahren warnt, die sich anbahnen. Vom Waldbrand in Bettingen bei mir ums Eck, davon habe ich zuerst via Alert Swiss erfahren. Ich habe euch die App verlinkt.
2: Natürlich, wenn ich spüre, gibt es schon zum Beispiel Rauch oder spüre ich in der Luft, gibt es schon Anzeichen, dass der Rauch bei mir entgegenkommt, muss ich einfach bewegen. Also muss ich einfach in eine sichere Zone gehen. Und da muss man auch sehr, sehr stark aufpassen. Also Bewegungen im Wald sind nicht so einfach. Das wissen wir. Und wenn der Fall es wäre, den Brand, den Rauch gegen mir kommt, ja, eine erste, gemäß unserer Erfahrung, meiner Erfahrung, also nie bergauf laufen, sondern bergab, weil der Feuer wird sehr schneller als mich bewegen. Sonst.
0: Das ist auch so ein Satz, den ich mir merken will. Nicht bergauf vor dem Feuer flüchten, sagt Alberto Ceronetti, weil sich das Feuer eher gegen oben ausbreitet.
2: Ist in die Natur des Feuers, nach oben zu bewegen. Der sucht neue Waldgüter oder Brandgüter. Und es ist Tatsache, also der Feuer bewegt mit höchster Sicherheit schneller als uns. Und eine sichere Zone muss man entweder quer oder bergab suchen.
0: Es gäbe also zwei Gründe, die gegen die Flucht nach oben auf den Hügel sprechen. Erstens, da wolle das Feuer auch hin. Und zweitens könne es schneller sein als wir. Ich muss jetzt an das denken, was Reto Wittmer in seinen Südfrankreich-Ferien erlebt hat. Orientierung kann eh so eine Sache für sich sein. Und das Ding ist ja, wenn man sich in der Gegend nicht wirklich auskennt oder nicht weiß, wie sich ein Feuer verbreitet, weiß man ja gar nicht, wohin man flüchten soll. Also Sie haben schon mal erklärt, oder lieber den Berg runter als den Berg rauf. Aber an was kann ich mich sonst noch so orientieren, wenn ich nicht weiß, ob mich das Feuer umzingelt oder keine Ahnung habe, wie sich das Feuer entwickeln wird? Wohin soll ich da gehen?
2: Die gefährlichste Zonen nach meiner Erfahrung sind die Kleintäler. Also entlang der Kleintäler oder Wildbächler wird ein Feuer so eine sogenannte Kamineffekt anzeigen und wird dort eher rascher anstatt draußen bewegen. Also nie in eine Kleintäler, auch wenn man könnte meinen, ja, es gibt etwas Wasser drin, hätte man eine sichere Zone dort. Nein, also das wäre falsch, nie in einen Kleintal oder in einen Wildbach sich einplatzieren, sondern draußen, sicher draußen von dem Wald. Also man muss sich raus vom Wald bewegen in eine sichere Zone, wo weniger Vegetation ist. So grundsätzlich erklärt.
0: Angenommen, ich bin irgendwo in den Ferien, ich habe keine Ahnung von meiner Umgebung, ich habe keine Push-Meldungen von den lokalen Rettungsbehörden und ich merke, es brennt und ich finde es unheimlich, ich habe Angst, ich will weg. Das heißt, nicht den Berg rauf, sondern die Karte anschauen und so schnell wie möglich aus dem Waldgebiet hinaus.
2: Ja, und wenn keine Ahnung, Rega anrufen. Tag und Nacht sind die bereit und kommen die und nehmen die Leute zur Sicherheit.
0: Also, am besten alle wichtigen Rettungsnummern abspeichern. Und noch besser, dafür sorgen, dass Feuerwehrleute wie Alberto Ceronetti nichts zu tun haben. An vielen Orten ist es zurzeit ja eh verboten, im Freien Feuer zu machen. Dann gibt's zum Teil aber Ausnahmen, dass es an offiziellen Feuerstellen erlaubt ist. Was darf man und was darf man nicht aktuell?
2: Bei absolutem Feuerverbot im Freien ist es klar, man darf nirgends ein Feuer entzünden. Und es gibt immer eine graue Zone, oder? Darf man den Bratwurst auf dem Feuer braten? Also neben der Natur in eine freigestellte Feuer? Nein. Nein, man darf nicht. Zu Hause in einem Dorf, natürlich darf man grillieren. Aber jede Person ist auch verantwortlich, dass das sein Feuer keine Waldbrände provoziert.
0: Es ist also eigentlich ganz einfach. Kein Feuer machen heißt kein Feuer machen. Und so eine Erfahrung, wie Reto Wittmer sie gemacht hat, auf die lässt sich gern verzichten, selbst wenn man so glimpflich davon gekommen ist wie er damals. Hey, die ganze Erfahrung, verändert das irgendwie deinen Blick auf Waldbrände oder auch wie du irgendwie deine Ferien planst und so weiter? Also hat sich irgendwie nachhaltig verändert?
1: Ja, man erlebt ja so einen Waldbrand jetzt nicht. Oder ich glaube, die meisten von uns haben ja das noch nicht erlebt. Ich habe jetzt das einmal wenigstens optisch gesehen. Und ja, ich glaube, ich würde jetzt, da hätte ich wahrscheinlich schon vorher nicht, aber ich würde jetzt da bei uns, sagen wir in der Schweiz, bin ich wahrscheinlich noch mehr sensibilisiert, einfach nicht irgendwie im Wald irgendwie ein Feuer zu machen oder eine Flasche anzurühren, wo ja dann irgendwie ein Glas könnte das auch entzünden, oder? Auf dem Boden. Ja, weil ich einfach gesehen habe, wie schnell das da kann gehen. Ich habe auch keine Ahnung, was der Grund dort war, aber das ist einfach aus dem Nichts raus. So ein Feuer, ja, das... Also mir ist sich einfach, glaube ich, noch bewusster, wie schnell das es kann gehen. Und gerade weil es ja jetzt bei uns halt auch mehr so Trockenphasen gibt, ist das schon so ein prägendes Erlebnis gewesen.
0: Das war so heute mit News Plus. Wir sind den ganzen Sommer da für euch. Das heisst, wenn ihr ein Thema in den Nachrichten oder in einem Podcast oder sonst wo hört und denkt, da will ich mehr wissen, dann schreibt uns. newsplus@srf.ch ist die Adresse. Oder ihr macht uns eine Sprachnachricht. Die Nummer gibt es im Beschrieb zu dieser Folge. Heute waren Sophia Fessler, Julius Schmid, Peter Hanselmann und Rina Telli am Start für euch. Zalli zusammen und bis dann.
3: Ja, und während in der Schweiz die Trockenheit eines der grossen Themen ist im Moment, kämpft China bereits mit dem 9. Taifun in dieser Saison. Mit Bawi ist vor einer Woche der stärkste Juli-Taifun seit rund 70 Jahren auf Land getroffen. Dabei wurden mehr als 2,5 Millionen Menschen vorsorglich evakuiert. Lea Sager hat Ostasien-Korrespondent Samuel Emch am Montag gefragt, was denn über das Ausmaß des Taifuns bekannt ist.
4: Also bis jetzt hat er zu zahlreichen Überschwemmungen geführt und auch Schäden an Gebäuden, an Bäumen. Auf den sozialen Medien gibt es zahlreiche Videos von überschwemmten Straßen, auf denen die Autos von den Wassermassen und Schlammmassen einfach nur so weggerissen werden. Bilder von entwurzelten Bäumen, beschädigten Häusern. Bawi führt also zu großen Schäden, obwohl der Super-Taifun inzwischen zu einem tropischen Sturm zurückgestuft wurde. Doch eben auch dieser Sturm bringt sehr viel Niederschlag mit sich. Er zieht derzeit Richtung Nordosten Chinas. Und zur Erinnerung, China wurde bereits vor einer Woche von einem Taifun oder einem Tiefdruckgebiet getroffen, das eben viel Wasser mit ins Land brachte, im Süden des Landes. Da kam es dann auch zu massiven Überschwemmungen, zu einem Dammbruch. Und da sind dann auch bis zu 40 Menschen bereits gestorben. Jetzt beim jüngsten Sturm Bawi, da gibt es bisher noch keine Berichte über Tote.
5: Und wie geht China mit einem derart starken Taifun wie Bawi um?
4: Wie Sie eingangs erwähnt haben, haben die Behörden auf Bawi sich vorbereitet, schon Tage im Voraus, weil es eben ein Tiefdruckgebiet ist, das als Super-Taifun eingestuft wurde. Das heisst dann konkret, es wurden über 2,5 Millionen Leute vorsorglich evakuiert, Schulen geschlossen, Parks geschlossen, auch Spitäler wurden bereits evakuiert und verschoben, tausende Flüge gestrichen, mit Sandsäcken wurden Barrieren errichtet, so hat man sich vorbereitet auf Bawi. Auch hier in Shanghai, das eigentlich nicht direkt in der Laufrichtung des Taifuns lag. Das Unwetter macht quasi einen Bogen um die 26 Millionen Metropole herum. Aber auch hier wurden von den Behörden Warn-SMS verschickt und zum Beispiel Einkaufszentren haben Notfallmaßnahmen geübt. Der Super-Taifun Bawi war seit Tagen eben ein Thema und entsprechend vorbereitet waren die Behörden in den Regionen, in den Städten und Dörfern.
5: Also große Vorbereitungen, die da getroffen wurden. Wie wird denn in China über Taifun Bawi berichtet?
4: Es wird breit und umfassend über die Massnahmen der Behörden berichtet, auch die Hilfsmaßnahmen, die jetzt angelaufen sind, wie die Behörden, wie das Militär hier die Bevölkerung unterstützt. Die Propagandamedien machen daraus dann auch gewissermaßen Propaganda. Man liest Sätze wie: In diesem großen und beschwerlichen Kampf stürmten die Parteimitglieder und Kader voran und die leuchtend rote Parteifahne weht stets hoch inmitten der Stürme und errichtet solide Mauern, um das Licht jedes Haushalts inmitten der turbulenten Wellen zu schützen. Also mit solchen Sätzen berichtet man über diese Ereignisse, über diese Unwetter derzeit.
5: Es sind ja auch komplett andere Szenen, als wir sie aktuell in der Schweiz erleben. Hierzulande sind wir gerade in der zweiten Hitzewelle dieses Sommers und auch der Klimawandel ist da immer wieder Thema. Wie sieht es denn in China aus? Inwiefern wird beim Taifun auch über den Klimawandel berichtet?
4: In der Berichterstattung kommt der Klimawandel eigentlich nicht vor. Auch in den sozialen Medien wird kaum Bezug genommen darauf. Solche Überschwemmungen, die gehören bis zu einem gewissen Grad zu einem jährlichen Ereignis in China. Also es gibt jeden Sommer irgendwo irgendwelche Überschwemmungen. Aber auch jetzt bei diesem großen Sturm Bavi, der ja einer der größten Juli-Stürme seit Jahrzehnten sein soll, auch da wird nicht Bezug auf den Klimawandel genommen.
5: Und warum ist das so? Also warum ist der Klimawandel da kein Thema beim Taifun? Oder wird in China allgemein kaum über den Klimawandel gesprochen?
4: Innenpolitisch ist es tatsächlich kein großes Thema. Klimapolitik ist nicht etwas, das jetzt irgendwie breit diskutiert wird. Es gibt auch keine Debatte natürlich. Die Kommunistische Partei sagt ja, was durchgeht und wie die Politik diesbezüglich aussieht. Aber China nimmt das Klima, den Klimawandel durchaus auch als einen politischen Diskussionspunkt wahr, dies aber lediglich in der Außenpolitik oder vorwiegend in der Außenpolitik, muss man sagen. Also wenn es um geopolitische Maßnahmen geht, wenn es um Maßnahmen geht wie erneuerbare Energien im großen oder im internationalen Vergleich, dann ist das dann durchaus ein Thema. Wo es auch Thema ist, ist bei der Wissenschaft. Also es gibt dann schon auch zahlreiche Studien und Berichte aus wissenschaftlicher Sicht zu den Klimaveränderungen und den Auswirkungen auf China.
5: Und wenn der Klimawandel eben innenpolitisch kaum Thema ist, inwiefern bereitet sich die chinesische Regierung auf zukünftige Extremereignisse wie Taifun Bavi vor?
4: Also die Prävention von Überschwemmungen, das ist schon seit sehr, sehr langer Zeit in China ein Thema. Also schon seit Hunderten oder Tausenden von Jahren, muss man fast sagen, weil es halt ein Sommerphänomen ist, das verschiedene Regionen immer wieder betrifft. Deshalb ist es ein Thema. Nun zeigt aber chinesische Forschung, dass eben China, das chinesische Festland, immer stärker von diesen Ereignissen betroffen sein wird, weil größere Wassermassen hier aufs Land treffen und entsprechend eben auch es zu größeren Überschwemmungen kommen kann. Aber jetzt eine Debatte darüber, wie dem vorgebeugt wird, das gibt es nicht. Aber jetzt, wenn so ein großer Sturm kommt, da hat man gesehen, dass Vorbereitungsmaßnahmen getroffen werden von Behördenseiten.
3: Das sagt SRF Ostasien-Korrespondent Samuel Emch über den Taifun Bavi am letzten Montag. Und hier bei Ihrem Infosender geht es jetzt in wenigen Augenblicken weiter mit Aktualität.

0: Die Nachrichten von SRF um 9.30 Uhr mit Livia Schmidt. Russland hat in der Nacht erneut die ukrainische Hauptstadt Kiew angegriffen. Das ukrainische Außenministerium spricht von einem der massivsten Luftangriffe auf Kiew seit Kriegsbeginn. Der Außenminister selbst spricht von der größten Zahl an ballistischen Raketen, die gegen Kiew eingesetzt wurden. Russland habe Kiew mit 40 Raketen beschossen, mindestens ein Mensch wurde getötet, 16 weitere wurden verletzt. Das ukrainische Militär meldet unterdessen, dass es zwei russische Öltanker im Schwarzen Meer angegriffen habe und einen Schwimmkran im Asowschen Meer. Gestern hatten ukrainische Drohnen mehrere Logistikzentren und ein Öldepot in Russland angegriffen. Dann zu zwei Meldungen aus dem Inland in der Übersicht. Das Bundesamt für Verkehr kritisiert den Zustand der Güterzüge, die durch die Schweiz fahren. Gegenüber dem Sonntagsblick sagt das Bundesamt, zu den häufigsten Beanstandungen gehörten etwa Risse in Bremssohlen oder defekte Federn. Das Bundesamt will eigentlich schärfere Kontrollen. Ausländische Güterwagenfirmen wehren sich jedoch dagegen. Und in Bern ist das Gurtenfestival zu Ende gegangen. Bereits gestern Nachmittag hatte das Festival einen neuen Besucherrekord bekannt gegeben. Insgesamt besuchten knapp 105.000 Personen das beinahe ausverkaufte Festival auf dem Berner Hausberg. Zur Fußball-Weltmeisterschaft. England hat das Spiel um den dritten Platz gegen Frankreich gewonnen mit 6:4. Das Finalspiel zwischen Argentinien und Spanien findet heute Abend in den USA statt, um 21 Uhr Schweizer Zeit. Sportredakteur Lionel Mattmüller.
1: Es ist ein würdiger WM-Final, wenn heute Abend der amtierende Europameister Spanien auf den amtierenden Weltmeister Argentinien trifft. Beide Teams haben sich dieses Spiel verdient. Spanien mit Abgebrühtheit, Souveränität und Spielkontrolle. Argentinien mit Kampfgeist, mentaler Stärke und Angriffsfußball, sobald das Team unter Druck war. Wenn heute Abend gut 80.000 Fans diese beiden Mannschaften erwarten, wird ihnen aber nicht nur Fußball auf hoffentlich höchstem Niveau geboten. Zur größten WM aller Zeiten gehört auch großes Spektakel. Die Teams werden in der Pause gefordert sein, die Konzentration hochzuhalten und die Muskeln nicht kalt werden zu lassen. Auftritte von Shakira, Justin Bieber und BTS sind geplant, um nur drei Beispiele zu nennen. Wie lange das alles dauern wird, ist nicht bekannt, aber die 15 Minuten Pause eines normalen Fußballspiels dürften überschritten werden. Denn normal sollte sie nie sein, diese Weltmeisterschaft. Immer mehr, immer größer. 104 Spiele in drei Ländern wird diese WM schlussendlich geboten haben. Heute Abend folgt also der letzte Akt dieser Mega-WM. Man darf nur hoffen, dass dieser auch fußballerisch ein Spektakel wird.
0: Das Wetter heute ist es teils sonnig, teils bewölkt. Dazu gibt es besonders entlang der Alpen einige Regengüsse und Gewitter. Am Nachmittag wird es im Flachland recht sonnig, bei rund 25 Grad. Das waren Nachrichten von Radio SRF, verantwortlich Jan Grüebler.
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3: Ja, das ist das Wochenendprogramm bei Ihrem Infosender. Schön sind Sie hier. In der nächsten halben Stunde schauen wir zurück auf ein paar ausgewählte Hintergrundthemen dieser Woche und am Mikrofon begleitet sie Romana Kaiser. Beim Finale der Fußballweltmeisterschaft am Sonntagabend Schweizer Zeit. Da soll es erstmals eine Halbzeitshow geben und zwar nach dem Vorbild des Super Bowl aus der NFL. Madonna, Shakira, BTS und Justin Bieber gehören zu den angekündigten Stars. Die eigentliche Musikshow in der Pause, die soll 11 Minuten dauern. Wegen des Auf- und Abbaus der Bühne könnte die Halbzeitpause aber auf rund 30 Minuten verlängert werden. Und es ist doppelt so lange, wie nach internationalen Fußballregeln überhaupt erlaubt. Kritische Stimmen sehen darin in dieser Halbzeitshow nicht nur einen Regelbruch, nein, sie warnen auch davor, dass diese lange Unterbrechung den Rhythmus der Spieler stören und ein erneutes Aufwärmen nötig machen könnte. Nico Bär hat den freien Sportjournalisten Ronny Blaschke gefragt, wie viel Super Bowl denn in diesen Plänen der FIFA für diesen WM-Final steckt.
4: Sehr viel. Also die FIFA passt sich im Prinzip an die große US-amerikanische Unterhaltungsindustrie an. In den USA ist das Geschehen auf dem Spielfeld ja selbst nur ein Element einer viel größeren Show. Da sind vor allem Gastronomie, Musik, auch Maskottchen wichtig. Und jetzt eben, wie beim Super Bowl, auch die Halbzeitshow. Und Es ist übrigens aber auch im American Football so, dass in der regulären Saison die Halbzeitpause 12, 13 Minuten dauert und sie dann aber für den Super Bowl auf 30 Minuten ausgedehnt wird. Klar, für die Musik, für die Show, aber natürlich vor allem für die Werbespots, die dann besonders lukrativ sind.
5: Was verspricht sich die FIFA denn von einer solchen Halbzeitshow?
4: Zum einen auch die Einnahmen durch Werbespots, aber der Fußball hat ja gegenüber dem American Football, auch gegenüber Basketball, Eishockey, also gegenüber den großen amerikanischen Sportarten, einen Nachteil, weil die zwei 45-minütigen Halbzeiten im Fußball haben eigentlich keine Spielunterbrechungen und deshalb hat man ja für die WM auch verpflichtende Trinkpausen eingeführt für Werbung. Aber die FIFA will noch weiter. Sie möchte den Fußball immer weiter mit Popkultur verzahnen. Das mag in den Kernmärkten Europas, in England, in Deutschland, in der Schweiz Skepsis, Kritik hervorrufen, weil der Fußball bei uns schon lange in der Alltagskultur so als ja so eine Art raues Vergnügen verwurzelt ist und man dort skeptisch gegenüber Veränderung ist. Aber wenn wir mal auf die neuen Zukunftsmärkte schauen, auf China, auf Indien, Indonesien, vielleicht auch Nigeria, ja, also große, zum Teil junge, zum Teil sehr technikaffine Gesellschaften, da wird Fußball immer mehr über soziale Medien konsumiert, ausgewertet, in Clips, in Memes, in KI-Videos. Und ich glaube, dass eine Halbzeitshow, die man auch gut in Clips trennen kann, dass die dort sehr gut ankommen wird.
5: Jetzt gibt es ja Kritik wegen einer möglichen Länge von dieser Halbzeitshow. Darf die FIFA die Halbzeitpause entgegen den geltenden Spielregeln überhaupt auf rund 30 Minuten verlängern?
4: Ja, die FIFA schafft es ja immer wieder, die eigenen Regeln sehr unterschiedlich, ja fast sogar schon widersprüchlich auszulegen. Und so ist es auch dieses Mal. Es gibt das International Football Association Board und das wacht wie ein Gralshüter über die Regeln des Fußballs. Und nach den Regeln dieses Gremiums darf die Halbzeitpause unter keinen Umständen, so heißt es, unter keinen Umständen länger als 15 Minuten dauern. Ja, es hat in der Geschichte einige Versuche gegeben, das zu ändern. Zum Beispiel war mal der südamerikanische Kontinentalverband vorstellig 2021, wurde aber alles abgelehnt. Dann kam die Clubweltmeisterschaft 2025 in den USA, eine Art Generalprobe für die große WM. Auch da hat man die Halbzeitpause im Finale schon auf 24 Minuten gestreckt, angeblich, weil die Dauer mit Zustimmung des Schiedsrichters geändert werden könne. Ja, so eine juristische Grauzone und auf die beruft man sich eben jetzt auch vor dem Finale 2026.
5: Dann gibt es ja auch diesen sportlichen Aspekt, also was heißt eine derart lange Unterbrechung für den Rhythmus und die Konzentration der Spieler?
4: Also wenn die Spieler von diesem hohen Tempo in die Kabine kommen und für eine halbe Stunde zur Ruhe kommen, also dann kühlen die Muskeln ab, sie verlieren ihre Elastizität. Und wenn sie danach, also in der zweiten Halbzeit, dann wieder zu einem Sprint ansetzen zum Beispiel, dann steigt das Risiko für Zerrungen, für Muskelfaserrisse, für Krämpfe. Und ja, natürlich auch die Konzentration, die Reaktionsgeschwindigkeit. Und gerade mit diesem Argument hatte das International Football Association Board ja diese Verlängerung der Halbzeitpause immer wieder abgelehnt. Aber nun, vielleicht auch durch die Verlockung des Geldes, geht es dann offenbar doch.
5: Ja, und wie ernst ist die Befürchtung, dass die lange Pause einen körperlichen Leistungsabfall bei den Spielern bewirkt?
4: Ich glaube, dass sich die Spieler darauf einstellen werden, dass sie sich darauf einstellen müssen. Also vielleicht werden sie sich in den Katakomben, auch in der Kabine, die ist ja relativ groß, vielleicht werden sie sich dort weiterhin warm halten. Und wenn wir dann mal schauen auf den größeren Kontext, fast alle Spieler, die da am Sonntag auf dem Platz stehen werden, die beziehen Jahresgehälter im zweistelligen Millionenbereich. Viele von denen sind bereits globale Werbefiguren oder sie wollen es zumindest werden. Und die haben Berater, die haben Sponsoren und auch nationale Fußballverbände, die eher auf der Seite der FIFA stehen. Und ich würde sagen, deswegen, auch wegen der lukrativen Erlöse, nehmen sie diese lange Pause auch in Kauf.
3: Das sagt der freie Sportjournalist Ronny Blaschke. Und jetzt gibt es ein Stück US-Politik, das uns hierzulande vielleicht etwas seltsam erscheinen mag. In den USA stirbt nämlich ein Senator und es übernimmt dessen Schwester. So passiert in dieser Woche im Bundesstaat South Carolina. Nach dem überraschenden Tod des republikanischen Senators Lindsey Graham kümmert sich jetzt seine jüngere Schwester um die Amtsgeschäfte. Darlene Graham Norton habe keine politische Vergangenheit, das schreibt die Washington Post, aber gleichzeitig gehöre dieses Vorgehen zur politischen Tradition in den USA. Ist dieser Fall von Lindsey Graham und seiner Schwester also gar nicht so außergewöhnlich? Darüber hat Vera Deragisch mit Stefan Bierling gesprochen. Er ist Professor für internationale Politik an der Universität Regensburg.
6: Das haben wir immer wieder erlebt, dass gerade im Senat, wo das ja die einzige Möglichkeit ist, im Repräsentantenhaus darf man niemand ernennen, dann Angehörige, meistens die Frauen von verstorbenen Senatoren, vom Gouverneur eingesetzt werden, um den Rest der Amtszeit auszufüllen.
7: Sie haben gesagt, meistens. Wie häufig kommt denn das vor?
6: Ach, ich glaube, wenn man so Pi mal Daumen sieht, erleben wir das alle so 8 bis 10 Jahre mal. Der Senat hat 100 Mitglieder. So viele sterben da auch nicht oder treten zurück. Und dann ist es immer eine Frage, aus welchem Bundesstaat man kommt. Nämlich in allen Bundesstaaten ist es nicht dem Gouverneur alleine überlassen, einen Nachfolger zu benennen bis zu den nächsten Wahlen. In 35 von 50 darf er das tun. Und dann ist es oft so, dass er dann jemand aus der Familie wählt, weil er eben auch den Namen, Wiedererkennungseffekt, auch eine gewisse Ehrerbietung gegenüber dem Verstorbenen dadurch Ausdruck verleiht, dass man dann jemand aus der Familie ernennt.
7: Also dort, wo es erlaubt ist, hat der Gouverneur alle Freiheiten.
6: Das muss man jetzt auch wieder ein bisschen einschränken, weil wir in den USA 50 unterschiedliche Wahlrechte haben und auch 50 unterschiedliche Varianten, weil es 50 Bundesstaaten gibt, wie denn ein Gouverneur so eine Nachfolge bestimmen kann. Wir sind jetzt ganz konkret im Fall von South Carolina. Da ist die Autonomie des Gouverneurs sehr groß, jemand zu benennen bis zur nächsten Wahl. Das ist also am 3. November. Das heißt, die Schwester von Lindsey Graham darf bis 3. Januar, dann ist das neue Parlament, setzt sich zusammen, bis zum 3. Januar darf sie diese Position ausfüllen.
7: Im aktuellen Fall handelt es sich eben um eine Übergangslösung bis zur Wahl am 3. November, haben Sie gesagt. Warum denn den Sitz nicht sofort durch eine Wahl neu besetzen?
6: Da gibt es auch wieder Vorschriften in den einzelnen Landeswahlgesetzen. Manche müssen innerhalb von 90 Tagen eine Neuwahl durchführen, anderen steht es frei bis zur nächsten Wahlperiode. Und das ist eben der 3. November, da haben wir ja große Zwischenwahlen in den USA, jemand zu benennen. Das liegt wirklich an den einzelnen Verfassungen der einzelnen Länder. Denken Sie etwa daran, wir hatten Rubio, der jetzt Außenminister ist, der war vorher Senator von Florida wiedergewählt. Und als er das Senatsamt aufgab und den Außenministerposten annahm, wurde vom Gouverneur von Florida ein Nachfolger benannt. Und der durfte dann dort gleich 2 Jahre amtieren, bis zur nächsten regulären Zwischenwahl, die wir jetzt im November erleben.
7: Stefan Bierling, Sie haben es erwähnt, es sind ja oft Frauen, eben Schwestern in diesem Fall, die diese Übergangslösung übernehmen. Und oft war es ja früher auch der einzige Weg für Frauen, überhaupt in den Kongress zu kommen.
6: Absolut. Nun muss man sagen, bei dem Todesfall eines Mannes sind oft die Ehefrauen nachgerückt. Und seit 1913 gibt es diese Regelung überhaupt im Senat. Davor wurden Senatoren von den Landesparlamenten bestimmt, jetzt durch offene Wahl. Und damit durfte durch den 17. Verfassungszusatz der Gouverneur in der Regel den Nachfolger oder die Nachfolgerin eines verstorbenen Senators bestimmen. Und da beginnt im Grunde die Möglichkeit für Frauen, die ja in der Politik in diesen Jahren, 1920er, 1930er Jahren, das Wahlrecht haben sie erst 1919 bekommen, eigentlich überhaupt keine Rolle spielten, eine eigene politische Karriere aufzubauen. Zunächst war es natürlich was Patriarchales, indem man die Frau des verstorbenen Senators ernannte. Aber manche dieser Frauen haben dann selbstständig nochmal kandidiert und auch diese Wahlen gewonnen. Das heißt, es war so eine Möglichkeit, über einen Seitenweg politische Karriere für Frauen zu machen.
7: Ein Senator stirbt, wird ersetzt durch eine Verwandte, die Frau oder eine Schwester in diesem Fall. Das klingt ja auch so ein bisschen nach Vetternwirtschaft. Wie wird das in den USA diskutiert?
6: Es wird diskutiert, natürlich im Kongress gibt es auch ein Gesetz, das verabschiedet wurde in den 60er Jahren, dass etwa im Kabinett kein Angehöriger des Präsidenten dienen darf. Aber auch das hat zum Beispiel Trump umgangen, indem er wichtige Figuren wie seinen Schwiegersohn oder auch seine Tochter in der ersten Amtszeit mit Sonderaufträgen versehen hat und nicht zu formalen Mitgliedern des Kabinetts gemacht hat. Also alles kann man dann irgendwie umgehen. Natürlich hat es aus europäischer Sicht einen leichten Beigeschmack. Andererseits ist es in den USA so lange praktiziert, dass der Gouverneur entweder Menschen aus der politischen Partei des Verstorbenen oder auch Familienangehörige benennen kann, dass das heute eigentlich keine große Debatte ist. Zumal sie bräuchten 50 Debatten in den 50 Einzelstaaten, weil die wirklich autonom sind, wie sie das handhaben.
3: Das sagt Stefan Bierling, als Professor für internationale Politik an der Universität Regensburg. Ja, praktisch jedes größere Land hat einen nationalen Geheimdienst. Und jetzt will auch Japan eine solche Behörde aufbauen. Denn seit dem Zweiten Weltkrieg hat Japan keinen solchen Geheimdienst mehr. Damals hat sich das Land nämlich den Pazifismus auf die Fahne geschrieben. Jetzt will die Premierministerin Sanae Takaichi das aber ändern. Susan Stöckl hat den freien Journalisten Martin Fritz in Tokio gefragt, wie soll denn dieser neue japanische Geheimdienst aussehen?
8: Ja, dieses im Mai beschlossene Modell hat zwei Seiten. Einen von der Premierministerin geleiteten Nationalen Informationsrat, der sozusagen Prioritäten festlegt, und dann eine nationale Informationsagentur. Dort will man Informationen aus Polizei, Außenministerium, Verteidigung und anderen Behörden zusammenführen und dann zentral analysieren. Also Japan richtet eine Informationszentrale ein mit dem Ziel einer Abwehr von Spionage, Cyberangriffen und Terrorismus. Eigene Geheimagenten im Ausland plant Japan aber nicht.
7: Und jetzt lässt sich Japan offenbar von anderen Ländern dabei beraten, welche Technologien es dafür braucht für diesen Geheimdienst oder wie viel Personal. Unter anderem holt sie sich laut der New York Times wohl Tipps von den USA, Deutschland oder Australien. Wie muss man sich denn das genau vorstellen? Wissen Sie da mehr?
8: Ja, Japan verfügt über eigene Aufklärungssatelliten, hat auch viele hochgerüstete technische Stellen, bekommt auch viele Informationen von seinem engsten Sicherheitspartner, den USA. Aber bisher war die Sammlung von Informationen im Land eben fragmentiert und für die beste Lösung dieses Problems schaut man nun ins Ausland. Das hat Japan in seiner jüngeren Geschichte immer wieder gemacht. Man holt sich dann Berater von dort, wo man die meiste Kompetenz vermutet, will von den Besten lernen, um dann selbst einer der Besten zu werden. Dabei geht es um Technologien, die Suche von Personal und auch die Organisation eines solchen Apparates. Und ein Vorbild sind natürlich die USA, aber ein anderes Vorbild ist zum Beispiel Australien, weil der Botschafter von Australien hier in Tokio früher der Chef des australischen Geheimdienstes war und der jetzt als Berater tätig ist für die Regierung.
7: Wenn Japan zumindest bis jetzt keinen nationalen Geheimdienst hatte, wer kümmert sich denn aktuell in dem Land um Aufklärung und Terrorismusbekämpfung zum Beispiel?
8: Ja, das ist alles auf viele Stellen verteilt, die nicht miteinander kommunizieren. Da haben wir das Kabinettsamt für Nachrichtendienst und Forschung, das analysiert Informationen. Das Außenministerium sammelt dann natürlich über seine Auslandsdiplomaten in den Botschaften Informationen. Es gibt ein militärisches Nachrichtenhauptquartier für die Streitkräfte. Die Polizei kümmert sich um Spionageabwehr und Terrorismus. Und dann gibt es auch noch eine Behörde, die extremistische Organisationen überwacht. Und das neue Zentralbüro dieser Agentur soll eben die Arbeit dieser Stellen steuern und die Informationen zentral auswerten.
7: Und wie gut weiß Japan Bescheid über allfällige Bedrohungen für die Sicherheit? Das heißt ja auch, Japan sei ein Paradies für Spione.
8: Ja, ich denke, das ist keine falsche Beschreibung. Also noch vor kurzem konnte hier jeder Ausländer in der Nähe von Militäranlagen Grundstücke kaufen. Spionage ist in Japan kein Straftatbestand. Man muss einem Spion also eine andere Straftat nachweisen, um ihn einzusperren. Und vor allem, denke ich, fehlt vielen Stellen hier das Bedrohungs- und Gefahrenbewusstsein. Man könnte auch von Naivität sprechen. Aber jetzt ist man aufgewacht, nachdem die Zahl der Cyberattacken stark zugenommen hat. Man hat massive Desinformationskampagnen festgestellt, also vom Ausland gesteuerte Bot-Netzwerke, die etwa auf der Plattform X gezielte Kampagnen gegen die Regierung von Premierminister Takaichi fahren. Und jetzt ist eben Schluss mit der Naivität. Jetzt wird gegengearbeitet.
7: Die Regierung sagt auch, es brauche diesen Geheimdienst unter anderem deshalb, weil die Bedrohung durch China stetig wachse. Wie schätzen Sie das ein?
8: Ja, also der Trend ist eindeutig und nicht mehr zu übersehen. China hat Japan als mögliches Hindernis für die Einverleibung von Taiwan erkannt. Seit einem halben Jahr drosselt es Exporte von seltenen Erden nach Japan. Es beschränkt Touristenreisen. Chinesische Hackergruppen attackieren japanische Unternehmen schon länger, einmal um Geld zu erpressen, aber auch für Industriespionage. Und mit der wachsenden Zahl von Chinesen in Japan, die hier relativ frei einreisen und auch sich niederlassen können, hat sicherlich auch die Zahl der Spione zugenommen. Und es gibt auch hier schon immer viele chinesische Journalisten in Japan, die sicherlich auch Informationen für die chinesische Regierung sammeln. Also die Bedrohung ist akut und die wird eben jetzt erkannt und angepackt.
3: Informationen aus Tokio, das war der freie Journalist Martin Fritz. Wird Social Media für Kinder bald eingeschränkt? Die EU will da jetzt jedenfalls vorwärts machen und die Regeln für die Jungen verschärfen. Eine Gruppe von Fachleuten hat jetzt Empfehlungen veröffentlicht und darin heißt es, Kinder unter 13 sollen soziale Medien und andere digitale Dienste nur unter Aufsicht der Eltern oder in der Schule nutzen können. Außerdem soll es ein Zeitlimit geben. Was sticht denn bei diesen Vorschlägen heraus? Das hat Nicolas Malzacher, SRF-Digitalredaktorin Tanja Ede, gefragt.
9: Grundsätzlich sagt diese Expertengruppe, dass Kinder Social Media nicht oder nur unter sehr enger Begleitung nutzen sollten, dass Jugendliche ab 13 aber schrittweise einen geschützten Zugang zu den sozialen Medien erhalten sollten. Damit stellt sich diese Expertenkommission eigentlich gegen die Länder, die Verbote bis 15 oder 16 Jahre fordern, und unterstreicht den Status quo, denn die Plattformen sind ja bereits heute eigentlich erst ab 13 zugelassen, so steht es in den Nutzungsbedingungen von TikTok, Instagram, Snapchat und Co. Diese Regel, die wird einfach extrem lasch umgesetzt im Moment. Und für Jugendliche gibt es bereits heute gesetzlich einen speziellen Schutz, und zwar via dem Digital Services Act der EU. Dieses Gesetz, das ist noch relativ neu und die EU ist erst gerade dabei, das durchzusetzen. Im Frühling hat die EU bei TikTok angeklopft und gesagt, der Kinderschutz reiche da noch nicht. TikTok müsse aufhören mit Autoplay, Endlosscroll, personalisierten Algorithmen und Push-Nachrichten. Und jetzt erst letzten Freitag hat sie dasselbe bei Meta gesagt, also bei Instagram und Facebook.
10: Wieso will die EU denn überhaupt eine einheitliche Regelung?
9: Was die EU kann, ist große Plattformen regulieren, also ihnen Vorschriften machen. Das können die einzelnen Mitgliedstaaten nicht, also zumindest nicht, wenn es dann im Konflikt mit EU-Regeln steht. Also wenn jetzt Frankreich oder Deutschland soziale Medien bis 16 verbieten, dann können sie das zwar der eigenen Bevölkerung verbieten, das müssten halt dann die Eltern durchsetzen, nicht TikTok und Instagram, aber wenn die EU ein Verbot bis zum Beispiel 13 verhängt, dann kann sie den Plattformen auch vorschreiben, wie sie das durchzusetzen haben und sie auch dafür sanktionieren.
10: Und was ist mit den Jugendlichen, die älter sind als 13?
9: Die Expertengruppe empfiehlt ja kein Verbot. 13- bis 18-Jährige sollen einen geschützten Zugang, sichere Nutzungsmöglichkeiten bekommen. Und das ist eigentlich ein vielversprechender Ansatz, der es den Plattformen anders als ein einfaches Verbot auch nicht erlaubt, sich aus der Verantwortung zu ziehen und sich hinter schlecht umgesetzten Alterslimiten zu verstecken. Aber wie das genau umgesetzt werden soll, ist halt eine andere Frage. Also ob das jetzt dieselben Regeln sein werden, die bereits jetzt gelten mit dem Digital Services Act, oder ob das vielleicht noch strenger wird. Zur Diskussion steht auch, dass der Zugang so abgestuft werden könnte, also dass er schrittweise umfassender und unabhängiger werden soll. Auch das klingt gut, aber wie das genau aussehen soll, darf man eigentlich gespannt sein.
10: Es gibt ja verschiedene Länder, die sich jetzt an Australien orientiert haben bei der Frage, wie können wir unsere Jugendlichen schützen bei der Nutzung von Social Media. Australien gilt als Vorreiter, hat ein Social Media Verbot eingeführt für Jugendliche unter 16 Jahren. Aber so wirklich funktioniert hat das bisher nicht. Die Jugendlichen haben viele Wege gefunden, diesem Verbot auszuweichen. Wieso soll es jetzt in der Europäischen Union gelingen?
9: Die große Frage ist ja, wie man ein solches Verbot technisch durchsetzt. In Australien wird das den Plattformen überlassen, wie sie das genau lösen, und offenbar machen sie das recht lasch. In der EU wird ein Alterslimit, falls es denn eins gibt, voraussichtlich mit der EID verknüpft, also respektive der EUDI Wallet, wie die in der EU heißt. Die soll gegen Ende Jahr eingeführt werden und dann eine datensparsame Möglichkeit bieten, das Alter von Nutzerinnen und Nutzern zu überprüfen. Aber klar, also selbst dann wird es möglich sein, Sperren zu umgehen. Halt vielleicht nicht für 8-Jährige, aber 14- und 15-Jährige, die könnten solche Sperren bestimmt auch in der EU umgehen.
3: Das sagt Tanja Ede von der SRF Digitalredaktion. Und jetzt geht es noch um die SVP Zürich. Die hat in dieser Woche mit einem Social-Media-Post für spöttische Schlagzeilen gesorgt. Die SVP des Kantons macht sich nämlich für die Neutralitätsinitiative stark, und zwar mit einem Bild, das von KI erzeugt wurde. Nur die Menschen auf diesem Foto tragen gar keine Schweizer Trachten, sondern Trachten aus Bayern. Es ist nicht das erste Mal, dass eine politische Kampagne mit KI, mit künstlicher Intelligenz, generiert wurde. Aber es fragt sich trotzdem, dass politische Inhalte mittels KI erstellt werden. Können wir uns je daran gewöhnen? Anne Schulz ist Professorin für politische Kommunikation an der Universität Zürich, und Susan Stöckel hat sie zunächst gefragt, was sie sich denn gedacht hat, als sie dieses KI-generierte SVP-Plakat im Netz gesehen hat.
11: Ich musste ehrlich gesagt erstmal ganz kurz schmunzeln. Also ich habe jetzt nicht gleich die Arme in die Luft gerissen und die große Gefahr für die Demokratie hier erkannt, sondern ja eine gewisse Ironie, die sich ja nicht abstreiten lässt. Also dass ausgerechnet eine Partei, die nationale Identität und Schweizer Tradition so stark betont, normalerweise jetzt dann hier in dem Fall bayerische Trachten, glaube ich, sind es, verwendet. Das eröffnet natürlich eine große Angriffsfläche für die politischen Gegner. Und insofern musste ich da erstmal ganz kurz schmunzeln.
12: Und die Angriffsfläche, die zeigte sich auch dadurch, dass die genutzt wurde in den Kommentarspalten. Da gibt es viele kritische Voten über das KI-Bild. Glauben Sie denn, dass dieses Plakat der SVP schaden könnte?
11: Ich denke, die Gegner werden weiter Gegner bleiben. Also die werden sich nicht dadurch ihre Meinung ändern zur SVP. Möglicherweise stärkt sich hier eine ohnehin schon ablehnende Haltung. Also das könnte ich da sehen. Die spannende Frage ist, was passiert auf der Seite derjenigen, die der SVP und den Positionen, die die Partei vertritt, eher wohlgesonnen gegenüberstehen. Und da ist es erstmal vielleicht wichtig festzuhalten, dass denen das auch nicht egal sein wird. Also das ist grundsätzlich so, dass Leuten das nicht egal ist, ob Inhalte von KI generiert wurden oder nicht. Also die werden das, sofern sie es wahrnehmen, auf jeden Fall irgendwie zur Kenntnis nehmen. Aber es entsteht nicht unbedingt auch ein Schaden, ein Reputationsschaden für die Partei auf Seiten der eigenen Anhängerschaft. Und wie lässt sich das erklären? Nämlich mit dem, was wir Motivated Reasoning nennen. Das wird auch im Bereich der Falschinformationen stark untersucht. Also dass man im Prinzip, wenn man eine Botschaft für wichtig hält oder sich mit einer bestimmten Botschaft gut identifizieren kann, die eigene Meinung sehr gut widerspiegelt, dann sind einem die Mittel, mit denen diese Botschaft kommuniziert wird, oft weniger wichtig. Also KI wird dann hier als Mittel zum Zweck sozusagen toleriert. Und das kann eben dazu führen, dass die SVP nicht unbedingt einen Schaden davonträgt.
12: Mhm. Inwiefern ist es denn problematisch, dass ein solches politisches Kampagnenbild mit künstlicher Intelligenz erstellt wurde?
11: Ja, so abgesehen jetzt von einem möglichen Reputationsschaden für die Partei selbst, müssen wir uns fragen, was es grundsätzlich mit der Wahrnehmung von Informationen macht, wenn wir immer häufiger solche Inhalte, wenn wir denen immer häufiger begegnen, ja, so KI-generierten Inhalten. Und das kann dazu führen, dass es grundsätzlich so einen Vertrauensverlust in Informationen allgemein gibt und dass man also immer wieder, wenn man irgendwas liest oder etwas sieht, dann überlegt, kann ich dem jetzt vertrauen? Ist das jetzt noch wahr oder falsch? Also da kommt so ein Grundzweifel rein in die Wahrnehmung. Und das ist sicherlich problematisch. Und das kann dann auch wie so eine Art Dominoeffekt dazu führen, dass man der Demokratie selbst nicht mehr so richtig vertraut. Ja, also man kommt an den Punkt, an dem man im Grunde jede Information in Frage stellt, und wir brauchen aber verlässliche Informationen, damit Demokratie funktioniert. Also das ist wie so ein Dominoeffekt.
3: Das sagt Anne Schulz, Kommunikationswissenschaftlerin am Institut für Kommunikationswissenschaft und Medienforschung der Uni Zürich. Und das war's mit einem Rückblick auf ein paar ausgewählte Hintergrundthemen der letzten Woche. Hier bei Ihrem Infosender geht's in wenigen Augenblicken weiter mit Aktualität.

Die Nachrichten von SRF um 10 Uhr mit Livia Schmid. Guten Tag. In den USA breitet sich eine Durchfallerkrankung aus. Die Gesundheitsbehörde hat bisher fast 7000 Fälle in 34 Bundesstaaten gezählt. Es dürften aber viel mehr sein, weil viele Betroffene nicht zum Arzt gehen. Die Krankheit wird durch einen mikroskopisch kleinen Parasiten verursacht und führt zu Magenkrämpfen und Durchfall. Der Parasit war unter anderem im Eisbergsalat der Fastfood-Kette Taco Bell. Die betroffenen Bundesstaaten kritisieren nun die nationale Gesundheitsbehörde. Diese habe zu lange nicht informiert und zu wenig gegen den Ausbruch unternommen. Das liege an den Massenentlassungen und dem gekürzten Budget unter der Regierung Trump, so der Vorwurf. Russland hat in der Nacht erneut die ukrainische Hauptstadt Kiew angegriffen. Das ukrainische Außenministerium spricht von einem der massivsten Luftangriffe auf Kiew seit Kriegsbeginn. Der Außenminister selbst spricht auf X gar von der größten Zahl an ballistischen Raketen, die gegen Kiew eingesetzt wurden. Russland habe Kiew mit 40 Raketen beschossen. Mindestens ein Mensch wurde getötet, 16 weitere wurden verletzt. Das ukrainische Militär meldet unterdessen, dass es zwei russische Öltanker im Schwarzen Meer angegriffen habe und einen Schwimmkran.

0: neuen Besucherrekord bekannt gegeben. Insgesamt besuchten knapp 105.000 Personen das beinahe ausverkaufte Festival auf dem Berner Hausberg. Zur Fußball-Weltmeisterschaft. England hat das Spiel um den dritten Platz gegen Frankreich gewonnen mit 6:4. Das Finalspiel zwischen Argentinien und Spanien findet heute Abend in den USA statt, um 21 Uhr Schweizer Zeit. Bleibt der Blick aufs Wetter. Es ist teils sonnig, teils bewölkt. Entlang der Alpen gibt's stellenweise Regen und Gewitter. Das Ganze bei rund 25 Grad im Norden und bis zu 32 Grad im Süden. Das waren Nachrichten von Radio SRF, verantwortlich Jan Gröbler.
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4: Herzlich willkommen zu «Fokus» mit der Steffi Buchli. Wir kennen Sie von SRF Sport, von Führungspositionen in grossen Verlagshäusern. Und momentan ist sie beruflich vor allem in Berlin. Sie ist bei «Bild», das ist das reichweitstärkste Medium von Europa und dort für Transformation im Newsroom zuständig. Vorher ist sie in einer Führungsposition in der Geschäftsleitung bei «Ringe», bei «MySport» und eben bei SRF Sport. Die Steffi ist 47, verheiratet und Mami von einer 10-jährigen Tochter. Steffi, schön, bist du da.
5: Danke vielmals für die Einladung. Ich habe mich sehr gefreut. Merci. Ja.
4: Hey, wenn man so deinen beruflichen Weg anschaut, dann fällt auf, dich zieht es immer dort her, wo etwas Neues ist, wo aber auch Herausforderungen sind, wo ich denke, wenn man so anschaut, das könnte auch schwierig werden. Mhm. Wieso zieht es dich so an so Ort an?
5: Ich bin, glaube ich, ein Mensch, und das merke ich auch, wenn ich auch da zurückkomme ins SRF, wo nie will stillstehen. Wiederholung ist für mich etwas, das ich nicht unbedingt anstrebe. Ich habe auch gerne Herausforderungen, die vermeintlich unlösbar sind. Das ist wirklich so. Ich glaube, das ist so, andere machen vielleicht Extremsport, und für mich ist das immer im beruflichen Umfeld gewesen, dass ich Herausforderungen gesucht habe und das immer geliebt habe, so zu knobeln und nach Lösungen zu suchen.
4: Also du sagst dir, könnte auch unlösbar sein und gleich reizt dich zu probieren.
5: Also ich glaube, ich muss einen Weg zum Erfolg sehen, aber manchmal weiss ich schon im Vornherein, dass die Widerstände sehr, sehr gross sind. Aber das reizt mich dann schon, ja.
4: Aber weißt du, man muss ja das auch aushalten. Also aktuell bist du 80% bei Bild, also du bist 3-4 Tage in Berlin. Und das ist ja völlig neu, also ein anderer Ort, eine andere Kultur. Was ist vielleicht das gewesen, was auch am schwierigsten ist, am Anfang gewesen, oder auch immer noch?
5: Also es ist mitunter genau das gewesen, was mich gereizt hat. Oder? Ich bin seit eh und je, seit über 20 Jahren beruflich in der Schweiz tätig, habe dort eigentlich wie, ich sage jetzt mal, für jedes Problem, das sich mir stellt, habe ich einen Lösungsansatz, weil ich das Netzwerk kann, weil ich die Medienlandschaft der Schweiz sehr, sehr gut kennen und verstehen, weil ich die Schweiz an sich gut verstehe. Und jetzt den Schritt zu machen auf Berlin in einen Markt, den ich nicht kenne. Wir wissen alle, wie wir reagieren auf die Deutschen, die direkter sind. Das ist neu mein Arbeitsalltag. Das hat sehr Überwindung gebraucht, aber es war genau wieder so ein Moment gewesen. Also plus auch noch natürlich einige Nächte pro Woche von daheim wegziehen, das wieder zu organisieren, zu merken, geht das für Carly, wie kommt das raus? Das sind alles wieder so Momente gewesen, wo ich gefunden habe, mal möchte ich gerne ausprobieren. Und es ist einmal mehr so ein Schritt aus der Komfortzone gewesen, wo ich dann auch immer sehr schätze, wenn ich merke, die Lernkurve ist sehr steil. Ich habe das gerne.
4: Aber hat es so die Sachen gegeben, die dich überrascht haben, die du anders vorgestellt hast oder auch anders gehört hast oder gedacht hast, das ist jetzt doch noch ein bisschen knurziger oder eben easier?
5: Es ist lustig. Ich habe am Anfang wirklich höchsten Respekt vor dem. Das ist, glaube ich, auch etwas sehr Weibliches. Kann ich dort wirklich einen Wert reinbringen? Kann ich denen etwas beibringen? Und ich habe dann sehr schnell gemerkt, ich habe einen Rucksack, der genug gut gefüllt ist, als dass ich dort meine Inputs reingeben kann.
4: Was sind denn so die Inputs von der Steffi?
5: Ich glaube, Change ist ganz etwas Difficiles. Man kann einfach am Reissbrett Change machen. alle Leute damit überfahren oder man kann das sehr menschenorientiert machen oder empathisch machen, dass man die Leute mitnimmt auf die Reise. Und ich glaube, das ist eigentlich fast eine Pflicht, so schnell wie wir im Moment alles über den Haufen rühren und Prozesse müssen neu denken. Nicht nur in der Medienwelt, überall, wo KI

0: innen spielt, ist man sich im Moment am Transformieren. Und wenn man das empathisch macht, dann kommt das sehr gut.
1: Mich hat es noch erstaunt, du bist bei Bild, eben, du bist, sagst, du bist Feministin und gleichzeitig weiss man mit den Bildern und den Frauenbildern, die so transportieren, ja, da wird auch immer mal wieder darüber diskutiert. Mhm. Wie war das für dich?
0: Es ist sehr spannend. Das ist hier schon, als ich bei Blick war, sehr oft eine Diskussion, wo ich gegen aussen mit Leuten geführt habe. Und ich habe diesen Leuten immer gesagt, wann bist du das letzte Mal Bild lesen? Wann bist du das letzte Mal Blick lesen? Bild hat zum Beispiel eine riesige Kampagne gemacht rund um Gewalt gegen Frauen. Auch am 8. März, Tag der Frau, war das ein grosses Thema bei der Bild. Also die Marke ist sich sehr stark am Transformieren. Aber es ist ein unglaublich langer Weg, bis man eine Marke kann neu positionieren. Und da ist Bild mittendrin im Prozess. Aber ich glaube, es ist eine Phase, die auch sehr eine wichtige Phase ist für eine Marke, weil jede Verfehlung, also wenn man dann eben ein Fauxpas macht und quasi ein sexistisches Frauenbild transportiert, dann wirft einem das wieder weit zurück. Das ist eine sehr spannende Phase.
1: Mhm. Und nimm uns doch ein bisschen mit in deinen Alltag, also wie du in Berlin lebst.
0: Ja, also ich wohne im Hotel dort. Das ist zuerst, als ich so dachte, ach, Wohnung wäre eigentlich lässiger. Unterdessen finde ich das grossartig, da muss man kein Bettwäsche wechseln. Kochen ist jetzt eh nicht meine Lieblingsdisziplin, da kann man ohne Ausrede auswärts essen. Aber ich muss sagen, es ist sehr eine anstrengende Zeit. Wenn ich in Berlin bin, dann pappe ich mir die Tage fest voll mit Interaktionen. Also ich habe sehr viele Meetings, sehr lange Tage. Ich glaube, jetzt, wenn ich in den 30er Jahren mal auf Berlin gegangen wäre, hätte ich das anders gelebt. Da hätte ich wahrscheinlich hauptsächlich in der Nacht auf irgendwelchen Tischen getanzt. Aber es ist natürlich sehr eine pragmatische Herangehensweise. Das heisst, ich arbeite sehr viel, wenn ich dort bin, geniesse es aber dann auch irgendwie noch, laufen zu gehen in der Stadt oder so. Ich bin sehr Fan von Grossstädten und dass ich jetzt mal zumindest Teilzeit in so einer Stadt leben darf, da geht mein Herz jedes Mal auf, wenn ich so anfliege über Berlin, finde ich wunderbar. Nebst dem sind es wirklich eben sehr, sehr anstrengende, dichte Arbeitszeiten.
1: Ist es auch eine Art Stolz, wo du spürst, weißt, wenn du so im Flüger auf Berlin gehst und dort schaffst? Ja, ich meine, das ist ja doch eben, wir haben es gesagt, oder ich habe es gesagt, das reichweitstärkste Medium in Europa.
0: Ja, also ich würde lügen, wenn ich nicht würde sagen, es hat mich gefreut, wo die Anfrage gekommen ist von der Chefredaktorin von der Bildgruppe, von der Marianne Horn, dass sie gerne mit mir zusammenarbeiten will. Das kommt nicht von ungefähr, aber am Ende muss man dann gleich einfach abliefern. Und das ist im Moment, ich bin jetzt ein halbes Jahr dort, da muss man einfach zeigen, dass das ein guter Move war.
1: Mhm. Du bist ja in der Geschäftsleitung von Ringe, hast du dort eine sichtbare, also eine Machtposition gehabt und bist gegangen, ohne dass du gewusst hast, wie es weitergeht. Wie war das für dich, also zum Aushalten oder auch die Gefühle, die du dort hast?
0: Es war ein rechter Strudel, als ich dort drin war. Ich habe das erste Mal einen Move gemacht, wo ich nicht gewusst habe, wie es nachher weitergeht. Ich habe manchmal so bin ich mega nervös geworden, weil ich gedacht habe, vielleicht ist das jetzt alles neu gewesen und niemand fragt mehr nach mir. Es ist dann aber zum Glück schnell gegangen, dass sich Leute gemolden haben, unter anderem die Marion für Bild. Und ich bin in spannende Gespräche hineingekommen. Dann habe ich mich ein bisschen angefangen zu entspannen. Was aber rückblickend auch verrückt war, ist, ich habe nach SRF 4,5 Jahre MySports gehabt, nach 5 Jahren Ringe. Das sind unglaublich intensive geschäftliche Jahre gewesen. Nebenher ist meine Tochter herangewachsen. Das war auch intensiv gewesen. Und ich habe dann auch gemerkt, ich bin sehr, sehr müde gewesen. Also ich habe wirklich einfach auch Erholung gebraucht. Das heisst, der Garden Leave, also die Monate, die ich hatte, zwischen Ringe und Bild, dort habe ich manchmal auch sehr fest nichts gemacht. Ich habe sehr fest Löcher in die Luft gestarrt und habe mich erholt von den letzten 10 Jahren. Das ist mir ein bisschen eingefahren. Ich habe dort gemerkt, ich habe sehr, sehr Gas gegeben und es war wahrscheinlich ein bisschen grenzwertig. Ja.
1: Und das nimmst du, also wenn ich jetzt, oder, hast du auch ein Mega-Pensum mit dem Hin- und Her-Pendeln noch. Was nimmst du denn mit aus dieser Zeit oder aus dem Gefühl, wo dir eigentlich dort bewusst worden ist, dass es wirklich an der obersten Grenze in dem Fall war?
0: Ich habe in dieser Zeit so sehr fest geschafft, mit mir geschafft und habe wie geübt, was sind so kleine Mechanismen, wo man sich ein gesünderes Leben organisieren kann. Also etwas ganz Kleines. Wenn ich heute aufstehe, mache ich zuerst eine Viertelstunde lang einfach ein paar Übungen für mich. und das gibt mir einen wahnsinnig ruhigen, guten Start in den Tag. Hätte ich vorne nie gemacht. Dann das Rausfliegen, Wegfliegen hat für mich auch nochmal einen schützenden Effekt, dass ich nicht mit Haut und Haar eigentlich aufgefressen wird von einem Arbeitgeber. Ich glaube, ich habe einiges gelernt und sind am Schluss ganz kleine Veränderungen, die ich gemacht habe, die aber für mich sehr wertvoll sind.
1: Also so körperliche Übungen, Atemübungen, ja, oder Dehnen?
0: Genau. Ja, genau. Es ist so Dehnen, Hüpfen, Schnaufen hauptsächlich. Also völlig unspektakulär auch. Aber es sind 15 Minuten, die mir gehören, die mir niemand wegnehmen kann, die mich so ein bisschen stabilisieren auch für den Tag. Und dann auch innerhalb des Tages, dass ich immer wieder mir mal schnell eine Minute nehme. Und das klingt so verrückt, oder? Aber es ist genau das, was ich vorher nie gemacht habe. Ich war sehr, sehr atemlos unterwegs gewesen, habe auch sehr einen hohen Anspruch an mich selber und meine Leistung, sehr einen hohen Anspruch, wenn es darum geht, wie ich mit den Leuten im Business umgehe. Also ich habe so eine Empathie. Das ist zum einen sehr, sehr schön, wenn man spürt, wie es dem Gegenüber geht.
1: Hast du ja gesagt, das ist dir wichtig.
0: Ja, es ist mir sehr wichtig. Zum anderen muss man manchmal auch etwas aushalten können, wenn eine Situation nicht optimal ist. Das sind alles so Sachen, die ich versuche zu lernen.
1: Mhm. Ja, und du bist ja schon länger in einem sehr männerprägten, im männerprägten Bereich tätig, eben beim Sport, beim Eisports, Geschäftsleitung, bei Ringe. Was hast du gelernt oder wie bist du, weißt, einerseits nicht nur dort gewesen, sondern hast dich dann auch dort behauptet? Was hat es für das gebraucht?
0: Ich glaube, es braucht ein Selbstbewusstsein, das nicht selbstverständlich ist. Ich glaube, man muss da stehen, mit zwei Beinen auf dem Boden und durch alle Böden durch überzeugt sein, ich kann das. Und das ist etwas, wo ich lernen musste. Ich bin nicht jemand, der per se unglaublich selbstbewusst auf die Welt gekommen ist. Ich habe viel Zweifel gehabt. Ich habe viel, nachdenkt über, wie gut ich wirklich bin und. Und in den Rollen, die ich zuletzt hatte, namentlich Bild, Ringe, MySports, habe ich schon gemerkt, ich habe dort ein grösseres Selbstbewusstsein entwickelt, was mein Können anbelangt. Und das ist ein Kern, glaube ich, dass man auch Leute guiden. Also ich glaube, wenn man unsicher wirkt oder die Leute nicht begeistern kann für etwas, dann steht einem das im Weg. Das heisst, ich habe das sehr stark entwickelt über die Jahre. Ich habe natürlich dort auch, weil das tatsächlich das Sportumfeld ist eher ein Macho-Eiz-Umfeld gewesen, habe ich auch immer mich müssen behaupten. Das heisst, manchmal auch ein bisschen Ellenbögeln. Ich habe aber immer versucht, nicht männliche Habits zu übernehmen. Das wäre manchmal noch spannend, oder? Wenn man einfach das würde übernehmen, was man sieht, so wie die Männer sind, das also mache ich jetzt Beispiel? Auch. Ja, also eben so, dass ich gebe dir jetzt ein Beispiel, wo man vielleicht ein paar Männer da aussen hässig macht, aber ich finde das Selbstverständnis, wie Männer in Sitzungen reinhocken und unglaublich viele Redeanteile haben, da staune ich immer wieder. Ich habe aber nie versucht, das zu imitieren, sondern ich habe versucht, mit wenigen Sätzen grosse Wirkung zu erzielen. Also ich habe wie versucht, meinen Weg zu gehen.
1: Also hast du mir schon vor einem Meeting gesagt, ich will dann, also dich vorbereitet anders. Ja. Ich glaube, wir können ja auch lernen von den Männern. Weißt, wir lernen das ja einfach häufig einschüchtern. Ich habe mein Gefühl eher.
0: Total. Und in der Grundhaltung können wir sehr, sehr viel von den Männern lernen. Eben auch das Selbstverständnis, das Selbstbewusstsein zu haben. Aber nachher nicht die Umsetzung, wie ich Leadership lebe. Dort ist es mir eigentlich wichtig, dass ich meinen eigenen Weg entwickle. Gleichzeitig bist du nie nur Leader, sondern du bist immer auch ein Mensch, der in einer Gruppe funktioniert. Und dort habe ich auch so kleine Sachen gemacht. Zum Beispiel, wenn ich nicht einladend war bei einer Sitzung, wenn ich selber in einer Sitzung gehockt bin, wo man mich dazu eingeladen hat, dann habe ich die Traktanten angeschaut, was bereden wir heute, und dann habe ich mir eigentlich, wenn immer ich in die Sitzung hineingegangen bin, zum Ziel gesetzt, dass ich spätestens als Dritte etwas sage. Jetzt kannst du sagen, was ist denn das für eine blöde Regelung? Aber das habe ich gemacht.
1: Macht einem noch Druck, je nachdem, wo
0: du in einem Meeting Druck. Das bist. Ja. Du gehst nie in ein Meeting, wo du nichts zu melden hast, dann sagst du nämlich lieber vorweg schon, hey, sorry, da habe ich nichts dazu beizutragen, ich komme lieber nicht. Und wenn du kommst, bist du von Anfang an präsent und hast ein bisschen Sache. Und das ist für mich so ein guter ein guter Mechano war, um mich sichtbar zu machen. Oder? Aber nicht ein 3-Minuten-Plaudervotum, sondern gezielt ein Input, der hoffentlich wertvoll ist.
1: Also sogar in den Meetings hast du dir eine Challenge gesetzt?
0: Ja, so bin ich. Du findest das jetzt vielleicht komisch.
1: Nein,
0: aber,
1: nein.
0: Ja, ich glaube, ich kann natürlich...
1: Also ich finde es einfach sehr anstrengend. Ich bewundere das, aber ich denke, wenn ich den Lebenslauf ein bisschen angeschaut habe, dann es ist schon anstrengend, sich immer wieder so zu fordern, wie du auch sagst, Sachen, wo du vielleicht sogar denkst, das funktioniert gar nicht. Also, mhm.
0: Also, das ist wahrscheinlich, jetzt werden wir schon ein bisschen, jetzt wird es schon ein bisschen deep da in dem Gespräch. Ich glaube, das hat schon etwas, oder? Nach der Matur habe ich eine Ausbildung bei der Bank gemacht, bei der UBS, habe nebenzu so BWL, Recht, VWL und so gehabt. Nachher bin ich in die Medien reingerutscht. Ich habe nie ein Studium abgeschlossen. Und bis heute, glaube ich, habe ich manchmal das Gefühl, darum muss ich umso mehr krampfen. Also, es ist wirklich ein bisschen so, ich hätte ja liebend gern einfach einen Master, um können sagen, Tag da hannen, einfach um das ein bisschen umzuzeigen oder so. Und ich kann ihn nicht. Das heisst, ich habe wie immer das Gefühl, ich muss doppelt leisten. Und in dem Sinn bin ich wahrscheinlich schon leicht gestört in meine, wie ich mich ständig herausfordere. Aber ich habe unterdessen sehr einen spielerischen Zugang zu dem Ganzen entwickelt. Und dann ist es auch gesund und okay. Ich
1: glaube,
0: wenn es verbissen wäre, dann wäre es nicht cool. Ja, und die Freude, die du sagst, ist natürlich schon so, oder? Ich glaube, wir haben das Glück, einen Job gefunden zu haben, wo sehr, sehr nahe bei unserem Herz ist. Und wenn man das hat, ist das schon ein Riesengeschenk. Obwohl ich heute nicht mehr an der Front bin und Interviews mache, sondern quasi Prozesse neu strukturieren für ein Medienunternehmen, was aber genauso spannend ist. Aber
1: was ich schon schön finde, ist, du hast jetzt gerade angesprochen, die Selbstzweifel kennst du natürlich auch. Also es läuft nicht alles perfekt bei einer Steffi Buchli, aber wie zeigt sich das, wenn du so ein bisschen anfängst, an dir zu zweifeln?
0: Hey, ich glaube, das sind ganz, ganz ehrliche Momente. Und es sind meistens Momente, wo es um meine Tochter geht, wo ich wie denke, werde ich dieser ganzen Situation gerecht? Hätte ich vielleicht doch etwas anderes sollen machen? Wo ich in Muster zurückfalle, wo ich eigentlich denke, Mann, jetzt bist du immer noch nicht darüber hinweg. Also, wenn jemand mit einem komischen Unterton eine Frage stellt zu dem Berlin-Job, wo ich merke, die Frage zielt eigentlich dorthin, aber sorry, solltest du nicht einfach daheim sein bei deiner Tochter? Dann ist es nicht so, dass ich das allglatt einfach zur Kenntnis nehmen kann. Es ist nach wie vor so, dass mich das leicht destabilisiert und je nachdem, was ich gerade für einen Tag habe, ein bisschen mehr oder ein bisschen weniger. Und ich bin auch da, fange gut im mich wieder einmitten. Aber es ist nach wie vor so, dass ich dem nicht einfach so kann, wie Teflon entgegentreten.
1: Also bist du sehr ein mutiges Mädchen oder weißt, hat dir das etwas vorgelebt? Dass, ja, irgendwoher muss es ja dann kommen, außer wo du sagst, wo du keinen Master hast. Also bist du schon, die kleine Steffi schon die gewesen, wo als dritte Person etwas gesagt hat oder so im Kind.
0: Also es ist lustig, ich habe mal Maria gespielt, also die von Josef im Krippenspiel.
1: Von dem her, also sogar gesungen.
0: Nein, tatsächlich.
1: Also sogar gesungen.
0: Gesungen habe ich zum Glück nicht. Aber ich habe dort schon quasi eine Hauptrolle angestrebt. Das war im Kinski. Nachher in der Schule war ich oft Klassensprecherin. Mhm. Aber einfach auch, weil mir das nicht Sorgen gemacht hat. Ich konnte vor die Klasse herstehen und für etwas einstehen. Ich hatte nachher auch Freude gehabt, wenn wir etwas durchgebracht haben. Das hatte ich gerne gehabt. Aber ich war überhaupt kein Lautsprecher gewesen oder ich bin überhaupt nicht immer im Mittelpunkt gestanden, im Gegenteil. Ich glaube, wie sagt man, der Appetit, nein, der Hunger ist mit dem Essen gekommen, sagt man das so. Ich habe, glaube erst mit der Zeit gemerkt, wie das mir Spass macht, als ich zum Beispiel Moderatorin geworden bin beim SRF. Das war nie mein Kindheitstraum gewesen. Ich bin dort reingerutscht, habe irgendwann mal gefunden, ja, mach mal bei dem Casting mit, und dann bin ich da durchgekommen. Und dann habe ich die erste Sendung gemacht und habe gemerkt, ah, das ist cool, jetzt will ich aber die Beste werden, weil so... Drittbest ist ja dann nicht gut genug. Und dann hat mich das angetrieben. Nachher zum Eisport zu wechseln, das erste Mal Verantwortung übernehmen. Es waren immer die Schritte gewesen. Einer ist nach dem anderen gekommen. Und ich habe aber nie einen geplant gehabt. Und das ist ja eigentlich noch das Schöne.
1: Also das heisst, du bist nicht unbedingt ein total mutiges Mädchen gewesen, schon auch. Es ist eher mit dem Prozess gekommen.
0: Ja, genau. Also was ich muss sagen, und dabei bin ich meinen Eltern natürlich wahnsinnig dankbar. Ich bin aufgewachsen, wirklich einfach mit zwei Beinen auf dem Boden und habe von innen eine sehr gute Grundhaltung mit auf den Weg bekommen, von du bist okay. Also es ist nicht bei uns abgestraft worden, wenn ich mal mit einer schlechten Note heimgekommen bin. Es war nicht eine Überforderung da gewesen von Seiten der Eltern. Man hat dürfen. Und umso mehr, glaube ich, habe ich dann selber einen sehr grossen Ehrgeiz drumherum entwickelt.
1: Also ein Urvertrauen.
0: Ja, ja, absolut. Und das ist, glaube ich, etwas sehr, sehr Wertvolles, wenn man das hat.
1: Ich glaube, das ist ein Geschenk, wenn man das hat.
0: Ja, absolut. Absolut.
1: Ich habe da im Fokus vor ein paar Wochen einen Teilzeitchef gehabt, wo zwei Kinder hat und eben nur Chef sein will und sichtbar machen, dass das auch als Teilzeitchef geht. Mhm. Und ich finde es wichtig, dass eben Männer auch über das reden. Mhm. Das ist ja auch ein Thema von dir, eben das ganze Familienmodell, du hast vorhin gesagt, ist ein Punkt, wo wenn dich etwas trifft, vor allem in dem Bereich, wenn man darüber redet. Wie ist das für dich? Was hast du das Gefühl, wie wichtig ist in dem Ganzen auch die Rolle von Männern, die das sehr sichtbar machen?
0: Unglaublich wichtig. Ich glaube, wir haben immer noch sehr eng gefasste Leitplanken in der Schweiz, was ist okay. Und ich glaube, da sind wir immer noch sehr traditionell beim Modell, der Mann bringt den grossen Klotz heim und die Frau tut so 40-60% nebenzu auch noch ein bisschen etwas machen, dass sie etwas für sich hat, sagt man dann so gönnerhaft. Ich glaube, das ist so die Norm, wo niemand mützelt. Aber wenn eine Frau sagt, ich will 100% daheim sein und ich will für meine Kinder schauen, dann ist das so ein bisschen, das ist dann nicht langweilig. Und umgekehrt, wenn eine Frau sagt, ich will 100% arbeiten, ist es genauso komisch. Und dann das, was du ansprichst, finde ich ultra spannend, wie fest das Männer immer noch kämpfen müssen, dass auch sie können fortschrittlich eigentlich ein Geschäftsleben leben. Das finde ich dann nämlich schon recht beelendend, dass wir noch nicht weiter sind. Und ich glaube, dort, und das sind ein paar Branchen natürlich ultrakonservativ, dort hoffe ich schon, dass wir noch mal ein paar Schritte vorwärts machen können. Weil das sollte einfach nicht so sein. Oder? Ich glaube, ich habe so eine Freiheit im Kopf, dass eigentlich, wenn immer ich sehe, dass ein Familiengefüge funktioniert und dass alle Beteiligten glücklich sind, dann ist es okay. Und wer bin ich denn, um der Anwalt zu sein und zu sagen, nein, oder finde ich nicht gut oder finde ich gut? Das geht mich gar nicht an. Und am Ende geht es für einen Arbeitgeber darum, dass er Hochleistungsmitarbeiter hat, die zufrieden sind und langfristig zufrieden sind. Und wenn das ein Mann mit 80% besser kann gewährleisten, dann sollte man ihm das möglich machen.
1: Aber es braucht, glaube ich, einfach noch Zeit. Es ist so fest in unseren Köpfen. Und also bei dir auch, du bist jetzt eben 3-4 Tage in Berlin, oder? Dein Mann ist ein bisschen mehr daheim und haben aber auch noch ein Nanny. Was ist vielleicht besser gelaufen, als du gedacht und was ist auch schwierig?
0: Ich glaube, am Schluss, und das ist eigentlich meine Grundhaltung in dieser ganzen jonglierenden, und es ist immer eine jonglierende innerhalb von einer Familie, Planung gibt einem ganz viel Sicherheit. Das heisst, ich bin schon immer sehr akribische Planerin gewesen, wenn es auch um die Familienorganisation gegangen ist, weil ich gewusst habe, wenn alles safe, so safe wie es mag sein, organisiert ist, dann gibt mir das die Ruhe, um eben im Job abliefern, so wie ich das von mir verlange. Und ich glaube, das ist nach wie vor, auch wenn ich Menschen sehen, die am Rudern sind, wo gerade vieles schief läuft, dann ist meistens, weil die Organisation irgendwie nicht gut funktioniert. Und logischerweise kann man es am Reissbrett machen und dann kommt die Realität dazwischen. Es ist immer so, dass genau beim einen streng ist, wenn er den anderen unterstützen sollte und umgekehrt. Also es ist ja nie optimal. Oder die Grippe kommt dann beim Kind meistens dann, wenn sie gar nicht im Fahrplan reinpasst. Aber dann kann man auf einer gesunden Basis improvisieren und das ist okay. Aber so die Grundplanungssicherheit, glaube ich, hilft mega. Und dann geht es auch gut.
1: Ist es für dich schwieriger zu gehen oder heimzukommen? Du sagst, ich nehme an, zu Berlin schaffst du einfach wie eine Wilde, so wie es dort. Genau. Oder es ist einfach Vollgas.
0: Ich komme mega gerne heim. Das Rausfliegen, das ist oft der Sonntagabend, der späteste Flug, den es gibt, wo ich rausgehe. Und der fällt mir manchmal ein bisschen schwer, weil natürlich einfach daheim sein mit der Carly ist logischerweise einfach das Beste, was es gibt. Und dann rauszugehen, aber das ist eben manchmal schon Sonntagabend, wenn sie dann ins Bett muss. Das ist okay. Aber das fällt mir manchmal schon schwer.
1: Und wenn man jetzt so weiterdenkt, dass alle zusammen nach Berlin kommen wären, das Zeitchen, das war nie eine Option gewesen.
0: Es ist noch witzig, auch da hätte es wahrscheinlich Phasen im Leben gegeben, wo ich das ratzfatz quasi reingebracht hätte als Idee. Und jetzt in der vierten habe ich ein bisschen gezögert. Carly ist in der vierten Klasse. Ich finde es jetzt im Moment eigentlich besser, wenn sie die Stabilität hat und unser Lebensmittelpunkt da bleibt. Aber ich würde das auch nicht ausschliessen. Ich finde auch, man darf dort, Kinder sind zu viel mehr fähig, als wir manchmal meinen. Ich kenne ganz viele Sportler-Lebensläufe, wo die Kinder x-mal umgezogen sind und die sind wunderbar rausgekommen. Also ich glaube, man darf darf da Kind nicht in Watte packen. Aber für den Moment habe ich gefunden, es ist besser so.
1: Mhm. Ja, also euer Familienmodell ist ja von Anfang an öffentlich diskutiert worden, auch kritisiert. Du bist ja relativ hochprozentig gleich wieder zurück nach der Babypause. Wie ist das für dich, wenn etwas, das ja so privat ist, eben, wir haben es gerade gemerkt, es ist auch etwas, wo wenn dich etwas trifft, dann eher in diesem Bereich. Wie ist es, wenn etwas so privat so öffentlich bewertet wird?
0: Ich war froh um jede Schlagzeile, die ich vor dieser Schlagzeile von meiner Mutterschaftspause hatte, schon erlebt habe. Weil die haben mich alle quasi ein bisschen härter gemacht im Nähen.
1: Also dein Style, deine Frisuren.
0: Jede Frisurschlagzeile bin ich dankbar gewesen, dass ich das mal sage. Nein, ich bin dort froh gewesen, habe ich schon recht viel geübt, apropos exponiert sein. Aber es war dann gleich Next Level gewesen, weil es eben so das tiefste Innere eigentlich von unserer Familie getroffen hat. Da habe ich schnell ein bisschen gebissen. Aber im Nachhinein habe ich nachher nie... Ich hätte ja können aufhören, darüber zu reden. Aber ich habe nachher eigentlich...
1: Das habe ich auch im Vorgespräch, weil ich habe, so, weißt, ich habe auch so das Gefühl gehabt, ich werde jetzt eigentlich mit dir eben über den Job reden und ich weiss nicht, das jetzt auch noch reinbringst und das auch nicht wieder so, ja, würde sie jetzt ein Mann das fragen?
0: Ja.
1: Hast du mir genau das gesagt? Nein, ist dir wichtig, darüber zu reden?
0: Ja, ich finde, wir haben dort wirklich noch viel zu besprechen, weil bevor es nicht normal ist, müssen wir eigentlich... weiter das Thema diskutieren. Ich komme natürlich dann auch sehr oft in solchen Momenten Feedback über, wo Frauen, wo, von Frauen, die quasi still am Leiden sind. Und dort merke ich natürlich auch, die Stimme, die ich habe, dank ursprünglich eigentlich dem Job, den ich bei SRF hatte, dass man mich kennt, die möchte ich eigentlich gerne nutzen, um dort in den Köpfen etwas anzukicken. Ich hoffe, es klingt mir manchmal. Wenn ich lese, was die Leute mir schreiben, dann habe ich es, glaube ich, schon ein paar Mal geschafft, bei jemandem einen Gedankengang anzuregen, der nachher nachhaltig etwas verändert. Und dann, glaube ich, sind wir auf einem guten Weg. Und darum rede ich eigentlich gerne immer wieder über das Thema. Und ich finde, es ist immer wichtig, dass man gegen aussen nicht so tut, wie wenn alles, also als bekannte Person, nicht so tut, wie wenn alles ein Klacks wäre. Ich glaube, dass das Hochglanzpolierte, das schüchtert manchmal die Leute völlig ein. Und sie haben manchmal das Gefühl, bin ich eigentlich die Einzige, die Struggles hat im Alltag. Und wo man dort auch kann sagen, hey, es ist ja bei uns manchmal das helle Chaos. Das tut doch auch noch gut.
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0: Die Nachrichten von SRF um 10.30 Uhr mit Livia Schmid. In den USA breitet sich eine Durchfallerkrankung aus. Die Gesundheitsbehörde hat bisher fast 7.000 Fälle in 34 Bundesstaaten gezählt. Es dürften aber viel mehr sein, weil viele Betroffene nicht zum Arzt gehen. Die Krankheit wird durch einen mikroskopisch kleinen Parasiten verursacht und führt zu Magenkrämpfen und Durchfall. Der Parasit war unter anderem im Eisbergsalat der Fastfood-Kette Taco Bell. Die betroffenen Bundesstaaten kritisieren nun die nationale Gesundheitsbehörde. Diese habe zu lange nicht informiert und zu wenig gegen den Ausbruch unternommen. Das liege an den Massenentlassungen und dem gekürzten Budget unter der Regierung Trump, so der Vorwurf. Russland hat in der Nacht erneut die ukrainische Hauptstadt Kiew angegriffen. Das ukrainische Außenministerium spricht von einem der massivsten Luftangriffe auf Kiew seit Kriegsbeginn. Der Außenminister selbst spricht gar von der größten Zahl an ballistischen Raketen, die gegen Kiew eingesetzt wurden. Russland habe Kiew mit 40 Raketen beschossen. Mindestens ein Mensch wurde getötet, 16 weitere wurden verletzt. Das ukrainische Militär meldet unterdessen, dass es zwei russische Öltanker im Schwarzen Meer angegriffen habe und einen Schwimmkran im Asowschen Meer. Gestern hatten ukrainische Drohnen mehrere Logistikzentren und ein Öldepot in Russland angegriffen. Dann zu zwei Meldungen aus dem Inland in der Übersicht. Das Bundesamt für Verkehr kritisiert den Zustand der Güterzüge, die durch die Schweiz fahren. Gegenüber dem Sonntagsblick sagt das Bundesamt, zu den häufigsten Beanstandungen gehörten etwa Risse im Bremssohlen oder defekte Federn. Das Bundesamt will eigentlich schärfere Kontrollen. Ausländische Güterwagenfirmen wehren sich jedoch dagegen. Und in Bern ist das Gurtenfestival zu Ende gegangen. Bereits gestern Nachmittag hatte das Festival einen neuen Besucherrekord bekannt gegeben. Insgesamt besuchten knapp 105.000 Personen das beinahe ausverkaufte Festival auf dem Berner Hausberg. Zur Fußballweltmeisterschaft. England hat das Spiel um den dritten Platz gegen Frankreich gewonnen mit 6:4. Das Finalspiel zwischen Argentinien und Spanien findet heute Abend in den USA statt, um 21 Uhr Schweizer Zeit. Bleibt der Blick aufs Wetter. Es ist teils sonnig, teils bewölkt. Entlang der Alpen gibt's stellenweise Regen und Gewitter. Das Ganze bei rund 25 Grad im Norden und bis zu 32 Grad im Süden. Das waren Nachrichten von Radio SRF, verantwortlich Jan Grüebler.
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2: Und jetzt folgt hier die Wiederholung des Tagesgesprächs vom Mittwoch.
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4: Zum Jubiläum vom Tagesgespräch laden wir ein paar spannende Gäste aus den letzten 25 Jahren nochmal ein. Heute ist das der Westschweizer Schriftsteller Daniel Durolet. Er hat gegen die 40 Bücher veröffentlicht, Preise im In- und Ausland dafür gewonnen, ist von Französisch in viele Sprachen auch auf Deutsch übersetzt worden und viele von seinen Büchern haben einen historischen und oder einen politischen Hintergrund. Herzlich willkommen, Daniel Durolet.
5: Grüezi.
4: Sie sind, man hört schon am Grüezi an, Sie sind Bilingue, Sie sind aufgewachsen im Jura als Sohn vom Pfarrer von Saint-Imier mit einer deutsch-schweizer Mutter. Schreiben tun Sie aber nur auf Französisch. Hat es Sie nie gereizt, auf Deutsch zu schreiben?
5: Ich habe einmal, wenn ich muss nachdenken, habe ich auf Deutsch geschrieben. Das war mein Tagebuch, wo wir nach China mit einer Gruppe gereist sind. Und ich wollte dort erzählen, was mir passiert und so, aber ich musste aufpassen, dass keiner Köln lesen kann. Das war also so eine Geheimsprache. Aber sonst schreibe ich nicht auf Deutsch, nein.
4: Wie wichtig ist denn das Deutsch für Sie? Gar nicht wichtig?
5: Mal, es ist schon wichtig. Ich rede auch Italienisch mit meiner Frau und Englisch mit meiner Schwiegertochter. Aber das heisst, für mich heisst das einfach, ich kann mich bewegen in der Schweiz wie in einer grossen Stadt.
4: Wie verändert denn das Ihre Perspektiven auf das Land, dass Sie alle die drei Sprachen, die drei Landessprachen können?
5: Ja, ich sehe auch, dass die junge Generation das nicht mehr können. Mein Sohn hat 10 oder 11 Jahre Deutsch studiert und hat auf einmal eine Freundin gehabt in Zürich und die hat auch 10 Jahre oder wie viel Französisch gelernt, aber sie haben noch auf Englisch miteinander reden. Also kein Wort haben die rausgebracht in der Sprache des anderen. Oder ich merke es auch, dass zum Beispiel mein Grossvater, die ältere Generation, die haben einfach ein Jahr Welschland gehabt. Und mein Grossvater konnte ich Französisch reden, hat es perfekt können.
4: Wie erleben Sie denn das in der Literaturszene? Ist man dort auch so ein bisschen Rücken an Rücken, die deutschsprachige Literaturszene und
5: immer schlimmer, immer schlimmer. Also es wird jetzt dann bald, wenn zwei Schriftsteller sich treffen oder das ADS, also dort, wo die Schweizer Schriftsteller zusammen sind, die müssen dann Englisch reden. Und ich habe gemerkt auch, da kann man zum Beispiel erzählen, es kennen da all die anderen Sprachen und dann redet man auf Französisch und wenn die Sitzung fertig ist, dann merkt man, die anderen haben gar nichts verstanden.
4: Haben Sie denn das Gefühl, dass Rücken an Rücken, das man zum Teil wahrnimmt, das zeigt sich auch in der Literatur? Ist die Deutschschweizer Literatur und Westschweizer Literatur sehr verschieden?
5: Ja, es zeigt sich immer mehr in diesen zwei Literaturen, weil die eine ist auf Paris, die andere geht nach Berlin oder Deutschland allgemein. Aber es ist nicht nur das, es sind auch die Themen, die aufgenommen werden. Wo zum Beispiel das G7 in Genf stattgefunden hat, da hat es einen Aufruf der kulturellen Leute gegeben, also dass man die Leute auf die Straße gehen lässt. Es hat über 200 Unterschriften gehabt. Ich war der einzige Schriftsteller dort drin. Und ich habe gedacht, ja, es gibt einfach keine, die sich mit dem politischen Thema, mit der Liberté d'expression oder so beschäftigen. Und ich glaube, in der Deutschschweiz wären doch ein paar 10 oder 20 Leute hätten das unterschrieben, was ich unterschrieben habe.
4: Wir reden zum Jubiläum von 25 Jahren Tagesgespräch miteinander. Sie sind vor 10 Jahren schon mal zu Gast gewesen, hier im Tagesgespräch, in einer Sondersendung damals vor dem Solothurner Literaturtag. Es ist dort unter anderem um Ihre Liebe zum Schreiben gegangen und zum Rennen. Da lassen wir jetzt mal kurz rein.
5: Das Rennen habe ich gerne. Und das Schreiben ist für mich genau das Gleiche. Der braucht überhaupt nichts. Oder braucht das mein Petit Carnet und meine und das Bleistift, voilà. Und dann am Abend kann man es eventuell abtippen. Aber die Leichtigkeit vom Schreiben und das Natürliche, das habe ich so gerne.
4: Ist das immer noch so, Herr Dürrule?
5: Ja, es ist immer noch so. Also das Einzige ist, ich tue nicht mehr viel rennen. Überhaupt nicht mehr. Ich tue viel spazieren oder wandern. Aber beim Schreiben ist es immer noch so. Also ich schreibe irgendwo in meinen Büchern und tue es dann nachher nachtippen. Aber ich tue nie zuerst tippen, was ich im Kopf habe.
4: Jetzt schreibt man ja, nehme ich als Schriftsteller einerseits zum Publizieren, aber es passiert ja auch etwas während dem Schreiben. Wie würden Sie das schildern?
5: Ja, ich habe mich auch vorgestellt, ja, wenn man eine gute Idee hat, dann kann man das schreiben und man schreibt es, wie es man im Kopf hat. Aber es passiert nie so. Wenn der Satz angefangen hat, dann wird man angezogen vom Satz, vom Schreiben selber. Oder? Und ich sehe immer mehr, dass eigentlich Schreiben als solcher bringt etwas und nicht nur das Denken am weiteren Schreiben später. Und es ist natürlich immer, ja, ist eine grosse Freude für mich. Ich habe auch keine Mühe, um irgendwas zu finden, was ich schreiben soll. Oder? Ich bin nie vor einem weißen Blatt, wenn man das sagt auf Französisch. «De la page blanche, l'angoisse». Nein, das habe ich nicht.
4: Sie sind ja ein politischer Schriftsteller. Sie haben selber vorhin angemerkt. Verändert sich dann während dem Schreiben auch Ihre Sicht auf die Politik?
5: Ja, es ist ein bisschen beruhiger. Ich wäre viel böser, wenn ich es nicht schreiben würde. Oder ich kann dann mit dem Schreiben eine gewisse Distanz haben. Ich wäre eigentlich im öffentlichen Leben, in meinem Leben, wäre ich viel militanter, als ich im Schreiben bin. Aber ich finde, das Schreiben soll überhaupt nicht militant sein, soll engagiert, ja. Aber man soll aufpassen, dass eigentlich auch die Leute, die mit mir nicht einverstanden sind, das verstehen, was ich jetzt darstelle.
4: Sie sind ja ursprünglich Architekt gewesen, haben dann als Informatiker gearbeitet. Erst mit über 50 sind Sie selber Schriftsteller geworden. Wie ist es zu diesem Berufswechsel gekommen?
5: Ja, es war einfach sehr einfach gewesen, dass man von einem Beruf zum anderen konnte wechseln in den 70er Jahren. Darum, als ich dann auf einmal gerade keinen Job hatte bei der Architektur, habe ich gedacht, das wäre noch interessant, dass ich mich beschäftigen mit diesen Grosscomputern. Damals hat es nur die ganz grossen Computer gegeben. Da hatte ich einen Freund, gehabt, der dort geschafft hat. Da haben sie mich eingeladen nach Amerika in einer Bude zum Lehren. Und dann irgendwann, nach etwa 15 Jahren, habe ich gedacht, das lange jetzt dann etwa. Ich habe auch viel verdient für das, was ich gemacht habe. Und konnte dann aufhören und mein Geld verputzen im Schreiben.
4: Und wie ist das gekommen? Ich habe mal gelesen, Sie haben eigentlich über viele, viele Jahre immer nur Sachbücher gelesen, haben mit Literatur eigentlich gar nicht mehr so viel anfangen können.
5: Ja, stimmt.
4: Wieso haben Sie denn ausgerechnet angefangen, Literatur zu schreiben und nicht Sachbücher?
5: Es war so, ich glaube, wenn man einen technischen Beruf hat, wie die Architektur oder Informatik, dann muss man einfach einen Haufen lesen, oder, dass man im Bild ist. Und ich hatte keine Zeit gehabt, zum Lesen, wie die meisten, oder, wo in so einem Beruf sind. Und auf einmal hatte ich eine lange Ferien mit meiner Familie, also lange, eine ganze Woche auf einer Insel, habe mich langgewählt und habe dort angefangen, einen Krimi zu schreiben.
4: Was kann denn in Ihren Augen Literatur, die Sachbücher nicht kennt?
5: Sachbücher empfehlen, aber sie können natürlich nicht das Gefühl von der Welt haben, oder? Und können sich auch nicht gegen die Welt wehren. Wenn ich mich wehre mit der Literatur irgendwie, wie der Roman, aber auch andere Formen, die gemischte Formen sind, oder zum Beispiel der Reisebericht und so, da kann man anders erzählen als ein Reiseguide, ein Reiseführer.
4: Ein Reiseführer, ja.
5: Ja, da kann man doch anders schreiben.
4: Ihre Bücher, Ihr grösstes Werk ist ein 10-bändiger Romanzyklus über die Atomkraft von Hiroshima bis Fukushima oder Ihr Buch über verdächtige Todesfälle rund um die Schaffung vom Kanton Jura Ende 70er. Das sind Bücher, die auf Fakten basieren, die ein Stück weit etwas von einem Sachbuch haben, aber natürlich Fiktion sind, Literatur sind. Wie sehr wollen Sie denn mit Ihren Büchern aufklären und wie fest wollen Sie unterhalten?
5: Ich glaube, ich würde nicht aufklären. Ich will nur unterhalten, aber in einem, wenn ich darf sagen, intelligenten Sinn. Wenn ich keine Freude habe an einem Buch, dann möchte ich das nicht lesen. Und wenn mein Leser keine Freude hat an meinen Büchern, dann müsste ich nicht zärtliche Bücher schreiben. Ich schreibe effektiv, dass die Leute irgendetwas davon haben. Und wenn sie es genau anschauen, sind die meisten Figuren von meinen AKW-Büchern sind eigentlich Figuren, die auf der Seite des AKW-Hochstellen sind. Oder? Also gar nicht, sind keine Saboteure oder so. Oder?
4: Sondern die für die Atomenergie sind.
5: Ja, genau. Und das finde ich eben wichtig, weil da kann ich ironisch erzählen, was sie eigentlich denken. Aber gleichzeitig habe ich ein gewisses Verständnis am anderen Teil der Welt, den ich sonst nicht habe. Das hilft mir auch. Ich kann mit der Literatur einfach in Leben hineingehen, die ich sonst gar nicht richtig verstehe.
4: Sie hören das Tagesgespräch mit dem Westschweizer Schriftsteller Daniel Derollet. Sie haben gerade zu Frankreich den Buchhändler ihr neuestes Buch präsentiert, das heisst «Trois Garçons», über drei Männer, wie sie während dem Zweiten Weltkrieg geboren, die sich auflehnen gegen die Ungerechtigkeiten der Marktwirtschaft, die freie Liebe ausprobieren, die den grossen Umbruch vorbereitet. Das klingt nach einigen Parallelen mit Ihnen. Wie viel Daniel Derollet ist denn in diesem neuen Buch?
5: Das heisst also «Trois Garçons». Es geht eigentlich um eine Generation, einen Teil von dieser Generation, die in der Schweiz geboren ist. Alle drei Buben sind aus Davos, sind zusammen in der Schule gegangen, obwohl sie sozial ganz verschieden waren. Der eine ist, seine Eltern sind Hoteliers und ein anderer ist einfach, der Vater ist einfach ein Angestellter in dem grossen Hotel, Nobel Hotel. Und ich finde eigentlich, Davos ist einfach das Konzentrat von der Schweiz. Oder? Es hat während dem Krieg, wo es Hitlerbad geheissen. Das sagt für mich vieles. Oder? Dort haben sich viele Nazis versteckt. Unter den Dingen, sie sind krank, aber sie sind gar nicht krank, sie sind einfach weg. Darum finde ich, ja, ich erzähle die Geschichte von meiner Generation, der Teil von meiner Generation, der immer noch aufsässig ist, irgendwie so rebellisch und revoltiert über den Staat, was die Schweiz ist und immer wieder.
4: Und die drei Garçons, das sind dreimal der Daniel Derollet, verschiedene.
5: Ja, ich habe natürlich auch aus meiner eigenen Biografie müssen. Eben der eine ist Architekt, der andere wird ein Architekt, der andere wird Informatiker und der dritte ist Schreiber. Oder? Da kann ich natürlich sagen, da kann einer sagen, ja, das bist du in drei Teilen. Aber es ist nicht so. Ich musste ganz konkret von Leuten reden, die ich verstehe. Und dann denke, anstatt dass ich meine Freunde da erzähle, muss ich mal von mir. Auf Französisch gibt es bei Camus einen ganz wichtigen Satz, ich muss jetzt den auf Französisch sagen. Er sagt, je me révolte, also ich revoltiere, donc nous sommes, also sind wir. Und das ist für mich eigentlich mein Buch, oder? Einer ist in der Revolte, aber er gehört zu einer Generation.
4: Würden Sie sagen, Ihre Generation war eine besonders rebellische Generation gewesen?
5: ja, habe ich das Gefühl, es gibt jetzt wieder bei den ganz Jungen eine sehr rebellische Generation. Das merke ich jetzt. Das sieht man bei den Demos, das sieht man bei dem Schreiben, das sieht man mit der Aufsässigkeit in den Schulen und so. Und das finde ich eigentlich eine optimistische Situation.
4: Sie haben ja Ihre Auflehnung relativ weit getrieben. Sie haben 1975 Schale vom deutschen Bildverleger Axel Springer zu Rougemont bei Gstaad angezündet. Das haben Sie dann auch später erzählt in einem Buch. Können Sie heute noch verstehen, wieso Sie das damals gemacht haben?
5: Ja, ich glaube, die Situation, die damals war, habe ich beschrieben. Und zu der stehe ich noch. Ich habe natürlich Fehler und so weiter, aber ich weiß auch, also das Buch hat eine ganz komische Rezeption gehabt, weil ich bin ja eingeladen worden in der Gemeinde Rougemont, wo das passiert ist, und sie sind alle stolz auf mich gewesen, weil es hat in der Gemeinde hat es einfach verdächtige Leute gehabt, und wo man gesagt hat, der hat das angezündet, der andere hat das angezündet, wo ich dann gesagt habe, ich habe es angezündet, ja, bin der Lokalheld geworden, oder?
4: Lokalheld, ja, aber es hat natürlich auch heftige Kritik gegeben, oder? Also man hat sie kritisiert für die Tat an sich, und es hat auch Leute gegeben, die gesagt haben, ja, sie haben Verjährung abgewartet von dieser Tat, das ist jetzt auch ein bisschen feig.
5: Ja, das ist mir auch vorgeworfen worden. Es ist auch, seitdem habe ich überhaupt keinen Preis mehr in der Schweiz bekommen, vom Bund oder so, ich habe keine Gelder mehr verlangt und so weiter.
4: Ärgert es eigentlich, dass man immer wieder über den Anschlag redet? Er ist ja doch trotz allem in Ihrem Leben.
5: Das haben Sie ja selber gemacht, oder? Ich kann nicht mehr bei einem Interview sein, bei der Deutschschweiz, in der Weltschweiz und in Frankreich, ist das nie als erster Vorwurf, wenn ich von Literatur rede. Aber ja, die Deutschschweizer Presse sagen immer wieder als erste Sache, sagen, so, aber sie haben das Haus verbrannt, also sollen
4: sie. Sie schreiben auf Französisch, werden auch aber auf Deutsch übersetzt. Ist es schwierig, als französischsprachiger Autor in der Deutschschweiz Anklang zu finden?
5: Ich kann natürlich nicht auf Tournee in der Deutschschweiz gehen. Ich glaube, ich bin mehr in den Vereinigten Staaten eingeladen worden für Lesen auf Englisch als in der Deutschschweiz. Aber ich bin natürlich sehr froh, dass meine Bücher auf Deutsch rauskommen, also und bei einem Zürcher Verlag.
4: Daniel Dürrle, vielen Dank für das Tagesgespräch. Wir tun die politische Seite von Ihnen noch vertiefen. Sie sind nämlich morgen nochmal mein Gast. Für heute vielen Dank.
0: Die Sommerserie des Tagesgesprächs anlässlich des 25-Jahr-Jubiläums dieser Sendung.
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0: Und hier geht es jetzt darum, wie wir uns in Zukunft ernähren. Es braucht ja immer mehr Land, um die Menschheit mit Nahrung zu versorgen. Es werden immer mehr Ressourcen verbraucht. Eine Erfindung aus Finnland soll das nun ändern. Die verspricht die Herstellung von Nahrung nur aus Luft, Wasser und Energie. Dazu braucht es eine spezielle Mikrobe, und aus ihr entsteht dann ein Pulver mit dem Namen Solein. Darüber haben wir mit SRF-Nordeuropa-Korrespondentin Felicy Notta gesprochen. Yves Kilcher hat sie zuerst mal gefragt, wie nahrhaft denn dieses Pulver ist.
6: Das Solein hat allen voran viele Proteine, aber auch Fasern und zahlreiche andere Nährstoffe. Es ist ein Pulver, das sich direkt in der Küche verarbeiten lässt, als Ersatz von Eigelb, Milchprodukten oder als Bindemittel. Am Hauptsitz der finnischen Firma Solar Foods gibt es eine Art Showküche, wo ein ehemaliger Sternekoch vorführt, was alles daraus gemacht werden kann, zum Beispiel eine vegane Pasta.
7: Sie selbst waren in dieser Showküche, in diesem Labor, und haben das Pulver sogar selbst gegessen. Wie schmeckt es?
6: Ja, man kann sagen, unaufdringlich. Man schmeckt es in den Speisen kaum heraus. Das gilt für die Pasta, aber auch für das Brötchen oder die Bernays-Soße, die da aufgetischt wurden. Der Chefkoch nannte den Geschmack selber Umami, also diese fünfte Grundgeschmacksrichtung. Das habe eben den Vorteil, dass Solein selber einen zurückhaltenden Eigengeschmack hat und vielmehr andere Geschmäcker in der Küche verstärken soll.
7: Besonders an diesem Produkt, an diesem Lebensmittel, ist ja nicht nur der Geschmack, sondern dass dieses Pulver, dieses Solein, wie es heißt, möglichst energieeffizient sein soll. Wie wollen denn das die Solein-Erfinder schaffen?
6: Ja, mit einem spannenden Prozess. Das Rohmaterial für Solein ist dabei diese Mikrobe, die die Erfinder quasi im finnischen Wald gesucht und gefunden haben. Ein Mikroorganismus, der eben all diese guten Eigenschaften in sich vereint. Und besonders energieeffizient ist dann die Art, wie diese Mikrobe gefüttert wird. Das ist einerseits mit Wasserstoff, also H2, das per Elektrolyse aus Wasser abgespaltet wird, und andererseits das CO2, das Kohlendioxid, das einfach aus der Umgebungsluft genommen wird. In einem Bioreaktor kommt alles zusammen und wird fermentiert, also gegärt. Das alles mit Strom aus nachhaltigen Energiequellen. Dann wird das überschüssige Wasser getrennt und das Pulver getrocknet. Dadurch entsteht dann eben dieses dunkelgelbe Pulver Solein. Das klingt alles sehr kompliziert. Tatsächlich aber sind die ersten Schritte bis zum Bioreaktor, also mit dem H2 und dem CO2, chemisch nichts Neues, nichts Außergewöhnliches. Und die letzten Schritte sind verbreitet in der Milchindustrie. Milchpulver wird auf die gleiche Art wie Solein getrocknet.
7: Das tönt tatsächlich nach einem recht komplizierten Verfahren. Kann das tatsächlich auch nachhaltig sein?
6: Ja, es stimmt, da ist schon sehr viel auch Stahl verbaut in diesen Rohren und Gefäßen, wenn man sich da in der Produktionsanlage in Vantaa, das ist nördlich von Helsinki gelegen, wenn man sich da umschaut. Es braucht also schon nicht gerade nichts, um Solein herzustellen. Es ist auch einiges an Investitionskosten natürlich damit verbunden. Das sagt auch Patrick Rüß von der ETH in Zürich. Er forscht selber mit Proteinen und hat die Entwicklung von Solein verfolgt. Er hat sich auch Studien angeschaut, die die Firma Solar Foods veröffentlicht hat. Insgesamt attestiert er als Experte dem Herstellungsprozess von Solein aber eine gute Nachhaltigkeit.
7: Und wie realistisch ist es, dass sich diese Nahrung aus Luft dann tatsächlich bis auf unseren Teller durchsetzt? Denn Ideen für neuartige und nachhaltige Produkte gibt es unzählige.
6: Ja, das ist genau die Frage. Für die Hersteller ist Solein nichts weniger als eine Revolution in der Nahrungsmittelproduktion. Wenn man aber den Proteinforscher Patrick Rüß fragt, steht die Bewährungsprobe am Markt noch bevor. Denn um sich durchzusetzen, kann die Idee hinter einem Produkt und seine Nachhaltigkeit noch so gut sein. Für die Konsumenten zählt laut ihm vielmehr der Preis. Und da konkurriert Solein laut dem Experten am Ende mit dem Sojaprotein, das sehr günstig sei. Die Firma Solar Foods arbeitet an den Kosten, etwa mit weiteren Fabriken, um mit höheren Produktionskapazitäten den Preis runterzubringen, und sagt, derzeit sei Solein preislich bereits konkurrenzfähig mit dem Molkenprotein. Spannend finde ich aber, dass die Produktion nicht nur hoch, sondern auch herunter skaliert wird. Der Herstellungsprozess soll nämlich so klein werden, dass er künftig gar auf einem Raumschiff Platz hat. Mit einer Art Solein-Essensautomat soll dann auch Nahrung für Astronautinnen und Astronauten produziert werden.
7: Das Ziel ist also, dass Solein auch Menschen im Weltraum essen können und dort die Menschen ernähren soll. Wieso wollen die finnischen Erfinder sogleich ins Weltall, bevor sich ihre Entwicklung überhaupt irdisch durchgesetzt hat?
6: Ja, das läuft parallel. Auf der Erde geht es für Solein nun erstmal noch um die Marktzulassung. Die gibt es schon in den USA und in Südkorea und soll womöglich dieses Jahr noch in der EU erfolgen. Und im Weltraum, da läuft ein Forschungsprojekt mit der ESA, mit der Europäischen Raumfahrtagentur. Noch in den jetzt angebrochenen letzten Jahren der internationalen Raumstation ISS sollen die Mikroben also ins All fliegen, damit man sehen kann, wie sie sich in der Schwerelosigkeit verhalten. Wenn es gut geht, soll der Solein-Automat aus Nebenprodukten der Raumkapsel gespeist werden, also zum Beispiel mit dem CO2 der Kabinenluft. Für die Erfinder von Solein ist es am Ende auch der Tatbeweis für ihre Idee. Wenn man sogar im All vor Ort Nahrungsmittel produzieren kann, dann ist das tatsächlich mit minimen Ressourcen möglich.
2: Sagt Felicie Notter, Nordeuropa-Korrespondentin von SRF.
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2: Linda Ronstadt war in den 70er Jahren ein Superstar. Innerhalb weniger Stunden waren ihre Konzerte ausverkauft. Für viele hat sie den Sound dieser Zeit verkörpert. Obwohl es diesen einen Sound gar nicht gab, Linda Ronstadt war eine Allrounderin. Heute feiert sie ihren 80. Geburtstag und die Tageschronik dazu gibt's von Livia Schmidt. Dass Linda Ronstadt Sängerin werden würde, war schon früh klar. Die deutsch-mexikanischstämmige Ronstadt wurde am 15. Juli 1946 in Tucson im US-Bundesstaat Arizona in eine musikalische Familie hineingeboren. Wegen ihrer Singstimme erklärte ihr Vater sie mit 4 Jahren zur Sopranistin, wie sie dem Playboy-Magazin einst erzählte.
0: Und als solche bezeichnete sich Ronstadt auch Jahre später noch, im Interview mit Dan Rather im Sender Access.
8: Who are you?
9: Nun, was das Singen betrifft, habe ich mich immer als Sopranistin gesehen. Ich sang viele verschiedene Dinge und ich hätte nie gedacht, dass ich den größten Einfluss auf Popmusik haben würde oder so. Aber das, was ich anders machte als viele andere, war, dass ich eine sehr unterschiedliche Spannweite der Musik besang.
0: Im Jahr 1964, im Alter von 18 Jahren, machte sich Ronstadt auf den Weg nach Los Angeles, um Sängerin zu werden. Wie ihre Eltern darauf reagierten, erzählte Linda Ronstadt dem Root Magazine. Weil dieses Interview geschrieben ist, haben wir es auf Deutsch übersetzt und einsprechen lassen.
9: Nun, sie hielten mich für zu jung, um von zu Hause wegzugehen. Und das war ich auch. Ich war erst 18. Aber ich musste dorthin, wo die Musik war. Und die war nicht in Tucson, sie war in L.A. Als klar wurde, dass sie mich nicht umstimmen konnten, ging mein Vater ins Nebenzimmer und kam mit der Martin-Gitarre zurück, die sein Vater 1898 brandneu gekauft hatte. Mein Vater reichte mir die Gitarre, holte seine Brieftasche heraus und gab mir $30. Damit kam ich einen Monat lang aus. Das Einzige, woran ich mich von dieser langen Fahrt durch die Wüstennacht erinnere, war die brennende Reue darüber, mich meinen Eltern widersetzt zu haben.
0: Der Erfolg ließ nicht lange auf sich warten. Bis 1969 veröffentlichte Ronstadt mit ihrer Band The Stone Ponies drei Alben. Und unter anderem landeten sie diesen Hit, «Different Drum».

Danach folgten unter anderem Soloalben. Auf einem der Alben ihr erster Hit «Long, Long Time». Dieses Lied brachte ihr eine Grammy-Nominierung ein. Bei Ronstadt ging es in dieser Zeit immer weiter bergauf. Auf eine Musikrichtung hat sie sich dabei nie beschränkt. Von Country, Folk, Rock, Pop bis zu mexikanischer Volksmusik, sie konnte alles. In den 80er Jahren spannte sie zum Beispiel mit Musikgrößen wie Emmylou Harris und Dolly Parton zusammen.

0: Innerhalb von fast 4 Jahrzehnten staubte Ronstadt 11 Grammy Awards ab, erhielt einen Emmy und wurde mit zahlreichen anderen Preisen geehrt. Beispielsweise mit der National Medal of Arts. Und sie wurde in die Rock and Roll Hall of Fame aufgenommen. 2009 nahm Ronstadts Gesangskarriere ein Ende. Aus gesundheitlichen Gründen. Ronstadt leidet an einer progressiven supranuklearen Blickparese, kurz PSP, einer Krankheit, bei der die Nervenzellen im Stammhirn und den Basalganglien schrittweise absterben. Öffentliche Auftritte hatte Ronstadt dennoch ab und an. Zwar nicht als Sängerin, aber als Interviewpartnerin. Und auch politisch äußerte sie sich mehrfach, etwa ist sie eine Kritikerin des US-Präsidenten Donald Trump und setzt sich seit Jahren dafür ein, dass illegale Einwanderinnen und Einwanderer nicht abgeschoben werden.
1: Das war die Tageschronik und hier geht's in wenigen Augenblicken weiter mit einem News-Update.

Die Nachrichten von SRF um 11 Uhr mit Livia Schmid. Der künftige britische Premierminister Andy Burnham will nach seinem Amtsantritt die Pläne für einen digitalen Personalausweis kippen. Das dafür vorgesehene Geld, umgerechnet über 2 Milliarden Franken, soll stattdessen helfen, die Bevölkerung bei den Lebenshaltungskosten zu entlasten. Burnhams Vorgänger Keir Starmer hatte das Projekt für einen digitalen Ausweis lanciert. Es stieß jedoch auf heftige Kritik. In Großbritannien gibt es seit dem Zweiten Weltkrieg keine Personalausweise mehr. Die Bürgerinnen und Bürger weisen sich üblicherweise mit dem Pass oder dem Fahrausweis aus. Burnham soll am Montag von König Charles zum neuen britischen Premierminister ernannt werden. In den USA breitet sich eine Durchfallerkrankung aus. Die Gesundheitsbehörde hat bisher fast 7000 Fälle in 34 Bundesstaaten gezählt. Es dürften aber viel mehr sein, weil viele Betroffene nicht zum Arzt gehen. Die Krankheit wird durch einen mikroskopisch kleinen Parasiten verursacht und führt zu Magenkrämpfen und Durchfall. Der Parasit war unter anderem im Eisbergsalat der Fastfood-Kette Taco Bell. Die betroffenen Bundesstaaten kritisieren nun die nationale Gesundheitsbehörde. Diese habe zu lange nicht informiert und zu wenig gegen den Ausbruch unternommen. Das liege an den Massenentlassungen und dem gekürzten Budget unter der Regierung Trump, so der Vorwurf. Russland hat in der Nacht erneut die ukrainische Hauptstadt Kiew angegriffen. Das ukrainische Außenministerium spricht von einem der massivsten Luftangriffe auf Kiew seit Kriegsbeginn. Der Außenminister selbst spricht gar von der größten Zahl an ballistischen Raketen, die gegen Kiew eingesetzt wurden. Russland habe Kiew mit 40 Raketen beschossen. Mindestens ein Mensch wurde getötet, 16 weitere wurden verletzt. Das ukrainische Militär meldet unterdessen, dass es 2 russische Öltanker im Schwarzen Meer angegriffen habe und einen Schwimmkörper.

0: angekommen. Doch wie kam der Buddhismus eigentlich in den Westen? Und worum ging es Buddha vor mehr als 2500 Jahren? Antworten darauf sucht Religionsredaktorin Lea Burger in der Sendung Perspektiven, eine Wiederholung für das SRF 4 News Sommerprogramm. Sie redet dabei mit dem Autor und Übersetzer Hans-Günther Wagner. Er hat selbst jahrelang in China gearbeitet und sich vertieft mit dem Buddhismus beschäftigt.
1: Zum Einstieg ins Gespräch, Sie sind ja auch selbst praktizierend und ich gehe davon aus, dass Sie zu Hause einen oder vielleicht sogar mehrere Buddhas haben. Wie sehen die denn aus, Hans-Günther Wagner?
2: Also ich habe mehrere Buddhas, aber in meinem Arbeitszimmer steht ein indischer Buddha und der gefällt mir eigentlich am besten. Der ist von asketischer Strenge, im Unterschied zu den späteren Buddha-Figuren, die so an Leibesfülle gewonnen haben, wie der chinesische Digpa-Buddha. Mag ich vor allem diese einfachen, ursprünglichen Gestalten.
1: Diese Buddha-Statuen, das ist wahrscheinlich eines der Symbole, das Menschen hier im Westen mit Buddhismus verbinden. Ja, woher kommt das, diese Faszination für Buddha-Figuren hier im Westen, Hans-Günther Wagner?
2: Den Buddhismus als Religion zeichnet ja eine große Offenheit aus. Menschen tun das einfach, weil sie mit dieser Figur des Buddha und der buddhistischen Ikonografie etwas Positives verbinden. Das Gefühl, da wird einem Schutz gewährt, da ist eine Macht, die nicht bedrohlich wirkt. Und das ist ja auch vielleicht ein Unterschied zu der Darstellung Christi in der katholischen Kirche. Da ist es ja sozusagen das Kreuz, das Leiden wird in den Vordergrund gestellt. Im Buddhismus geht es auch um das Leiden, aber in der Ikonografie wird vor allem ausgedrückt, es gibt einen Weg heraus aus dem Leiden. Und diese Gelassenheit und das selige Lächeln in den Figuren ist es offensichtlich, was Menschen anspricht und was eine Botschaft transportiert, die eigentlich über den Buddhismus als Religion mit einem Kanon und einer Lehrgeschichte hinausgeht.
1: Aber ist es nicht auch ein Stück weit Idealisierung?
2: Ja, das verbindet man ja immer mit einer Figur. Also die dient als eigene Projektionsfläche. Das kann sehr leicht zu einem Fetisch werden, dann ist es unangenehm. Andererseits hat die Figur ja auch die Funktion, dass sie etwas in einem wachruft, was sonst nicht so zum Ausdruck kommen würde.
1: Dazu passt ganz gut, dass mir mehrere Leute gesagt haben, was Buddha für sie symbolisiert. Hören wir nochmals in die Straßenumfrage rein.
3: Ey, Ruhe, der Yoga-Sitz, absolute Ruhe, ausstrahlend.
1: Haben Sie einen daheim?
3: Ja, ein Kopf im Büchergestell.
4: Mir fällt auf, die Gartenzwerge werden ein bisschen verdrängt vom Buddha.
5: Er hat beides.
6: Mein Sohn hat einen Buddha gekauft, der wird langsam alt. Und jemand, der bei uns im Haus wohnt, hat einmal mir zur Unterstützung für mich einen Gartenzwerg mit Schaufeln angestellt.
4: Noch kein Buddha im Garten?
6: Doch, eben. Der, den mein Sohn gekauft hat. Der sitzt aber, der hilft mir nicht wirklich, aber seine Ruhe ist wahrscheinlich schon rum. Die Weisheit, den Frieden in sich zu finden und nicht wollen die anderen belehren, nicht die anderen kritisieren, sondern das Verständnis aufbringen, auch wenn sie 180 Grad anders denken, da könnten wir jetzt noch lange reden.
1: Sie lachen. Was rührt dabei Ihnen an?
2: Ich finde, die Dame hat ja zwei interessante Aspekte. Also mehr Offenheit ist eigentlich wichtiger, dass sie für sich den Buddha als eine Figur auffasst, die anderen nichts aufdrängen will, die nicht bekehren will. Und gerade in dieser Unaufdringlichkeit liegt ihre Bewunderung und auch das Motiv, den Buddha da in den Garten zu stellen. Und das verbindet sie dann mit dieser anderen Idee. Wir haben auch einen Gartenzwerg. Der Gartenzwerg ist ja nicht auch ein Geistwesen, was ja für irgendetwas auch steht. Es ist ja nicht nur eine reine Märchenfigur, es hat ja eine viel längere Tradition. Das verbindet sie jetzt damit und hat aber so eine kleine ironische Wendung. Ja, geholfen mit der Buddha eigentlich auch nicht. Gut, die Gartenzwerge haben mir vielleicht auch nicht geholfen, aber sie haben in ihr eine gewisse Einstellung entwickelt, eine Haltung entwickelt. Das fand ich interessant an dieser Äußerung.
1: Mhm. Und nebst den Buddha-Figuren ist ja ein anderes Motiv, das hier im Westen sehr stark mit Buddhismus in Verbindung gebracht wird, die Meditation. Natürlich auch, weil viele Menschen das hierzulande praktizieren, sei es tief verankert in einer Tradition oder mehr einfach so aus Selbstfürsorge, Achtsamkeit, ja vielleicht sogar ein bisschen Wellness, sage ich mal. Bei meiner kleinen Straßenumfrage habe ich die Leute auch danach gefragt, ob sie meditieren, und möchte da auch mit Ihnen, Hans-Günther Wagner, nochmals kurz reinhören.
7: Ich habe es erst vom Kopf her ab und an mal gemacht, dann hat es sich verselbstständigt. Und ich denke, in unserer Zeit hier, mit den ganzen Bedrohungen von überall, ich bin Psychoanalytikerin, denke ich, dass das so Räume sind, geschützte Räume, wo man sich einfach mit sich beschäftigen kann, das finde ich schon sehr wertvoll. Ja.
1: Meditation, Achtsamkeit, das war für

0: Buddha ganz wichtig. Was hat er denn eigentlich mit Achtsamkeit gemeint?
1: Achtsamkeit ist Teil der buddhistischen Praxis und die religiöse Praxis des Buddhismus kann man in drei Bereiche untergliedern. Das eine ist das ethische Handeln, das zweite ist das Studium der religiösen Schriften und das dritte ist die Praxis der Meditation. Und zu Buddhas Zeiten wurde auch schon in Indien, in den Hindu-Religionen sehr viel meditiert. Die sogenannte Shamatha-Religion, die Buddha auch gelehrt hat. Da geht es vor allem darum, was die Psychoanalytikerin eben ansprach, sich ein bisschen loszulösen vom Getriebe der Welt, entspannter zu werden, die Dinge mit größerer Gelassenheit zu betrachten. Buddha hat, und das ist die Innovation des Buddhismus, diese traditionelle indische Praxis um ein ganz neues, entscheidendes Element bereichert, um die Methode der Vipassana-Meditation. Also es geht nicht nur um Entspannung in der Meditationsmethode des Buddha, sondern es geht darum, die Wirklichkeit so zu erkennen, wie sie uns auf höchster Stufe darstellt. Und das ist ihre Vergänglichkeit, die Unbeständigkeit der Objekte, also auch die Unbeständigkeit aller Wahrnehmungen und Gefühle. Und auf dieser vierten Stufe erst, da setzt dann sozusagen die buddhistische Philosophie ein. Da geht es dann um die Fragen, ja, die Vergänglichkeit, ist die wirklich real oder ist das nur eine Einbildung unseres Geistes? Wann besteht dann ein Objekt eigentlich? Wie lange muss es bestehen, um zu vergehen? Und dann gibt es dann die Diskussion, wie kann denn etwas vergänglich sein, das nicht wirklich bestanden hat? Und da haben sich im Laufe der Geschichte des Buddhismus zahlreiche interessante philosophische Debatten rausentwickelt. Aber Grundlage ist immer die Wahrnehmung dessen, was geschieht. Und Vergänglichkeit ist einfach nur ein Begriff. Ja, Dinge sind vergänglich, aber selbst zu erfahren, das stellt nochmal eine andere Qualität dar.
0: In diesem Zusammenhang ist vielleicht auch das Konzept der Anhaftung zu erwähnen oder dass man eben nicht anhaftet, weil die Dinge vergänglich sind, also sich nicht anhaften an negativen Dingen, weil das Leid verursacht, aber sich auch nicht anhaften an positiven Dingen, die einem Glück und Freude bereiten, weil eben auch die vergehen können und dadurch Leid entsteht. Also wenn ich mich zu sehr darauf konzentriere und das Gute eben behalten möchte.
1: Buddha beschreibt ja die Existenz mit Anicca. Das nennt er die Unbeständigkeit der Dinge. Anatta, dass eigentlich da kein bleibendes Ich ist. Das Ich ist genauso vergänglich wie die Objekte, die betrachtet werden. Und daraus resultiert als drittes, dann nennt er Dukkha, die Leidhaftigkeit der Welt. Wobei Leiden vielleicht nicht so eine 100% korrekte Übersetzung ist. Er meint damit, die Dinge sind irgendwie unzulänglich. Egal, was wir machen im Leben, es ist irgendwie unbefriedigend. Das rührt daher, dass alles, was aus Anhaftung erzeugt wird, kein bleibendes Glück schaffen kann. Jemand hat im Lotto gewonnen, freut sich, aber wir kennen ja zig Geschichten, die im Fernsehen erzählt werden. Ich kenne auch persönlich Leute, die sind reich geworden, die sind hinterher unglücklicher gewesen, als sie vorher waren. Also Anhaftung, das Gier, Streben nach immer mehr Besitz, das ist die Quelle von Leid. Und nicht nur auf der individuellen Ebene. Wenn wir den globalen Zustand der Welt betrachten, sehen wir ja gerade, wie eine giergesteuerte Wirtschaft immer mehr größere Probleme erzeugt und auch immer weniger Menschen ihre Grundbedürfnisse befriedigen können, weil einige wenige in unermesslicher Gier immer mehr Mittel an sich reißen.
0: Das heißt in einem buddhistischen Verständnis ja auch, dass Glück nicht über materielle Dinge erreicht werden kann, sondern dass ein glückliches Leben eigentlich darin besteht, nicht anzuhaften, sich durch Meditation eben mehr und mehr zu befreien.
1: Ja, im Buddhismus gibt es diesen Begriff von Sukha. Und Sukha ist das Glück, das daraus entsteht, dass man sich gelöst hat von den Dingen. Sozusagen das größte Glück ist tatsächlich das Eingehen des Ich in das Nirvana. Im praktischen Leben, wie will man eigentlich Glück definieren? Die buddhistische Vorstellung von Glück ist eigentlich eine sehr bescheidene. Es ist ein großes Glück im Leben, wenn einem schon kein Unglück widerfährt. Also die Wertschätzung dessen, was man hat, das ist für Buddha schon eine sehr wichtige Sache.
0: Diese Gedanken zum Glück aus buddhistischer Perspektive, aber auch wie wir hier im Westen über Glück nachdenken, das schildern Sie ausführlich in Ihrem neuen Buch «Buddhismus – Eine Spurensuche in der westlichen Kultur». Da gehen Sie sowieso auf ganz viele Vergleiche ein, der buddhistischen Philosophie, der buddhistischen Ethik eben im Vergleich zu westlichen Konzepten. Wir haben jetzt über die Meditation gesprochen und im Westen wird Meditation stark über den Achtsamkeitstrend wahrgenommen. Daran gibt es auch Kritik und dazu hat sich auch jemand bei meiner kleinen Straßenumfrage dazu geäußert. Hören wir nochmals kurz rein.
2: Bei der Achtsamkeit geht es ja nur um Selbstfürsorge, oder? Und beim Buddhismus geht es ja mehr um, dass du eigentlich auch verantwortlich bist, wenn du Leid verursachst.
0: Die Frau hat sich dann im Gespräch auf dieses neu erschienene Buch bezogen. «Achtsam geht die Welt zugrunde» ist der Titel und kritisiert eben eigentlich diesen Achtsamkeitshype. Und sie hat das dann noch ein bisschen ausgeführt.
2: Ich glaube, es ist ganz interessant, dass wahrscheinlich westliche Leute, die Retreat machen, ich glaube, als erstes werden sie egoistisch. Und ich glaube, die müssen wirklich auch ihre Konzepte zum Teil ändern mit diesen Retreats. Weil irgendwann musst du dich öffnen für die Welt, oder?
0: Irgendwann muss man sich öffnen für die Welt, aus dieser Innerlichkeit, aus dieser Innenschau der Gefühle, der Gedanken, raus in die Welt, sich engagieren. Wie sehen Sie das, Hans-Günther Wagner?
1: Ja, unbedingt. Also Achtsamkeit ist zunächst mal eine individuelle Übung. Jeder Mensch wird sich über seine eigenen Gefühle, Gedanken klar und definiert Ziele für sein Leben. Aber in einem erweiterten Sinne soll diese Achtsamkeit dann auch auf das tägliche Leben erweitert werden. Also so ist die Frage, was ich esse und trinke, wie ich mich kleide oder reise, immer auch mit den Lebensbedingungen anderer Wesen verknüpft. Und nun sind natürlich in der modernen Welt, anders als in Buddhas Zeiten, die Ursache-Wirkungszusammenhänge viel komplexer. Und es ist nicht immer leicht zu sagen, welches Handeln in welcher Situation angemessen ist. Aber es ist wichtig, darüber nachzudenken. Die amerikanische, letztes Jahr verstorbene Buddhistin, Ökophilosophin und Systemforscherin Joanna Macy hat mal den Begriff des Ökosattva geprägt. Damit meint sie eigentlich eine Verbindung eines Bodhisattvas, also eines Wesens im Buddhismus, das sein Wirken in das Wohl anderer stellt, das für das Wohl anderer auf den Eintritt in das Nirvana verzichtet und sagt, der heutige Bodhisattva muss jemand sein, der auch ökologische Verantwortung zeigt, der sozusagen weiß, was in der Welt geschieht, welche Folgen, welche Handlungen haben und sein eigenes Handeln bewusst gestaltet.
0: Da kommen wir nicht umhin, über das Prinzip des Karma zu reden, Ursache und Wirkung. In Ihrem neuen Buch schreiben Sie, dass das sowas wie der kategorische Imperativ des Ostens geworden ist, also ein ethisches Handlungsprinzip. Aber Sie schreiben im Buch auch, dass dieser Karma-Gedanke von Ursache und Wirkung missbraucht werden kann und negative Dimensionen annehmen kann. Hans-Günther Wagner, wie genau meinen Sie das?
1: Karma ist ja keine Vorstellung, die vom Buddha neu entwickelt wurde, dass sie auch die Grundlage der brahmanischen indischen Gesellschaft war. Buddha hat auch das Kastensystem kritisiert und sich dagegen gewandt. Trotzdem kam es im Buddhismus auch immer wieder zu Entwicklungen, dass die Karma-Lehre missbraucht wurde, also dass Herrscher gerühmt wurden. Sie seien die Inkarnation von Bodhisattvas, Herrscher wurden selbst zu Bodhisattvas erklärt. Also in dieser trivialisierten Form ist die Karma-Lehre durchaus auch in vielen Ländern in der Geschichte negativ gewesen und wird auch heute immer noch negativ interpretiert. Allerdings, ob jemand jetzt ein gutes Leben hat, wobei man immer definieren muss, wie gut definiert ist. Die traditionellen Auffassungen haben das vor allem materiell gemacht. Das dürfte nicht im Sinne Buddhas gewesen sein. Wenn jemand ein gutes Leben hat, ist das auf gute Handlungen zurückzuführen. Und umgedreht heißt es, wie ich zukünftig lebe, das ist die Essenz dieser Karma-Lehre. Das ist dadurch bestimmt, wie ich gegenwärtig mich verhalte gegenüber anderen Wesen, gegenüber meiner Umwelt. Insofern ist so die Idee dahinter, dass der Mensch auch verantwortlich ist für sein Handeln und auch die Früchte seines Handelns ernten wird. Insofern ist eine Idee von Verantwortung, Konzept von Verantwortung.
0: Dazu passt ganz gut ein letzter Ton, den ich noch habe von meiner Straßenumfrage. Ein Mann beantwortet mir die Frage, was für ihn die buddhistische Philosophie bedeutet.
3: Buddhismus ist eine Philosophie, wo human dankt wird im Glauben. Ja, ich will nicht zu viel erzählen. Ich kann die Weisheit, kein Krieg, in sich hineingehen und die Welt anders sehen wie der Christ.
0: Hier findet auch eine Abgrenzung gegenüber dem Christentum statt. Und ich habe das für mich so interpretiert, dass es vielleicht auch um eine Ablehnung von Dogmen geht. Oder was ist Ihre Reaktion zu diesem Statement?
1: Die Frage ist jetzt, dieser Begriff Religion ist ja ein europäischer Begriff. Wir verwenden diesen Begriff jetzt, um ein asiatisches Phänomen, den Buddhismus, entsprechend unserem Verständnis von Religion zu verorten. Und der Ursprung von Religion, Religio Religare, ist ja durchaus unterschiedlich. Der verweist ja nicht nur auf den Glauben, sondern auch auf eine Stellung von Religion in der Gesellschaft mit Beziehungen zur Staatsmacht, die Wirkungen von Ritualen. Und das ist eine sehr komplexe Frage. Ich meine, man kann beides tun. Man kann den Buddhismus als Philosophie definieren, sagen, das ist keine Religion. Es gibt keinen Glauben an einen Gott, also keine monotheistischen Elemente. Es gibt zwar Götter im Buddhismus, aber das sind alles die Götter anderer Religionen, die Hindu-Gottheiten, die in das buddhistische Pantheon eingeflossen sind. In China waren es teilweise daoistische Gottheiten. Aber die Götter im buddhistischen Verständnis waren an der Entstehung der Welt nicht beteiligt. Und sie sind auch selbst vergänglich. Wenn ihre positive Energie erschöpft ist, dann gibt es noch viele Geschichten, die dann erzählen, wie die Gottheiten verblassen, wie die Blumen in ihre Umgebung welken und wie sie wieder in eine niedere Daseinsform zurückkehren müssen, um wieder Verdienste anzuhäufen, um erneut eine göttliche Existenz fristen zu können. Andererseits gibt es Glaubensartikel, es werden religiöse Objekte verehrt, es wird der Buddha verehrt, es wird die Gemeinschaft verehrt, es werden auch Gebete, es wird rezitiert. Es gibt in einigen buddhistischen Schulen hochverbindliche Normen. Es gibt eine farbenprächtige Mythologie. Es gibt Heiligenverehrungen in schriftlicher, bildlicher Form. Also das würde all dafür sprechen, den Buddhismus als Religion zu betrachten. Also die Frage ist vielleicht weniger, was ist der Buddhismus? Der Buddhismus ist in einem bestimmten Kontext entstanden und hin zu der Frage kommen, wie rezipieren wir den Buddhismus? Und da sind eigentlich beide Wege möglich. Wir haben heute im Westen den säkularen Buddhismus, der den Buddhismus versucht, auf seine rationalen Elemente zu reduzieren. Und wir haben im Westen aber auch buddhistische Gemeinschaften, tibetischer Couleur, japanischen Zen-Buddhismus, die sehr traditionell den alten Buddhismus fortsetzen und auch das religiöse Element weitertragen. Also ich denke, es ist beides möglich. Es sind beides legitime Herangehensweisen auf diese alte asiatischen Lehre.
0: Kommt dazu, dass es ja auch nicht den Buddhismus gibt, sondern verschiedene Traditionen und Schulen und dass das auch manchmal so ein eurozentristischer Blick ist auf den Buddhismus. Hans-Günther Wagner, wie sind Sie eigentlich damals persönlich zum Buddhismus gekommen?
1: Ich hatte also immer schon großes Interesse an existenziellen Fragen und habe viel griechische Philosophie gelesen, mich mit Christentum und anderen Religionen befasst. Und ich bin also zum Buddhismus jetzt nicht gekommen durch irgendeine Art von Erleuchtungserfahrung, auch nicht durch ein prägendes Ereignis, auch nicht durch irgendeinen Meister, der was in mir erweckt hätte, sondern einfach durch mein systematisches Studium, durch die Bekanntschaft mit Menschen, durch die Besuche von Tempeln, ist mir im Laufe der Zeit klar geworden, dass auch für die Fragen, die ich hatte beim Buddhismus, die Antworten, zwar nicht immer alles beantwortet haben, aber die Antworten am interessantesten waren, am weiterführendsten waren.
0: Zum Beispiel?
1: Also die Frage, wer bin ich, warum lebe ich, wie soll ich mein Leben gestalten? Und der Buddhismus insofern gibt keine Antworten, aber er zeigt Methoden, er lehrt Methoden, mit denen ich mich damit befassen kann. Er zwingt mich aber nicht, irgendeine bestimmte Auffassung über die Welt und das Leben zu vertreten. Er ist etwas, was ich nenne eine lernende Religion, die sozusagen im Dialog mit Menschen sich weiterentwickelt. Und nicht eine Religion, die Dogmen verkündet, die einmal vor 2500 Jahren gelehrt wurden und die dann unverändert als ewige Wahrheiten bestehen.
0: Das ist insofern eine interessante Interpretation, weil das ja auch einen sogenannten ursprünglichen Buddhismus als richtigen Buddhismus in Frage stellt. Also in jeglichen Religionen gibt es ja immer wieder diese Frage, was ist denn eigentlich die echte Religion? Oder ist jetzt das einfach nur Zeitgeist, der da neue Debatten reinbringt? Und was ist eigentlich die Essenz? Und gerade beim Buddhismus kommt das immer wieder in dieser Spannung von Ost und West, weil angenommen wird, im Osten, in den südasiatischen Ursprungsländern, da ist noch so der wahre Buddhismus und bei uns im Westen ja vielleicht so ein neuerer, moderner, aber eben nicht der wahre. Und diese Dichotomie oder dieses duale Denken, das geht ja eigentlich gar nicht so auf. Aber wie kam es denn eigentlich so weit? Also spätestens mit Marco Polo im 13. Jahrhundert sind buddhistische Konzepte nach Europa gekommen, hat da langsam Fuß gefasst, auch in der Literatur, in der Musik, in der Philosophie. Wie sieht da dieser Weg aus?
1: Es gab eigentlich schon frühe Kontakte zwischen dem Buddhismus und der westlichen Kultur. Es gab also auch griechische Einflüsse auf die buddhistische Skulpturbildung, wie man in den Buddha-Skulpturen von Gandhara, die ja Bestand hatten, bis die Taliban sie vor einigen Jahren zerstört haben, immer noch sehen kann. Aber dann durch die Ausbreitung des Islam ist so eine Mauer entstanden zwischen Orient und Okzident und da konnte erstmal kein direkter Austausch mehr stattfinden. Erst als die Portugiesen dann, das gab da guten Hoffnung, umschifften und dann nach Asien gelangten, kam auch wieder im Gefolge von Missionaren, die sich mit dem Buddhismus befasst haben, erstmals buddhistische Texte nach Europa. Also der Buddhismus hat sich nicht wie das Christentum durch missionarische Aktivitäten ausgebreitet, sondern die Texte wurden eher geholt und dann haben im 18. Jahrhundert Indologen angefangen, diese Werke zu übersetzen. Und dann gab es natürlich sehr viele Missverständnisse. Und so entstand das Bild Buddhas zunächst als eines Götzen, der verehrt wird, des Buddhismus, also einer Religion der Passivität, der Weltflucht, die meditative Übung, also ein Hindösen vor der Welt. Es hat dann einige Zeit gedauert, bis dann so gegen Ende des 19. Jahrhunderts auch erste Europäer sich mit großem, echten Interesse mit dem Buddhismus befasst haben. Dann es zu guten Übersetzungen kam, in Deutschland der Pali-Text durch Neumann übersetzt wurde. Und so nach und nach entstand ein Verständnis des Buddhismus, was der eigentlichen Lehre immer mehr gerecht wurde. Und die ursprüngliche Auffassung des Buddhismus in Europa war die als einer Vernunftreligion. Also gerade Religionskritiker wie Schopenhauer haben den Buddhismus entdeckt, weil sie sagen, hier wird endlich eine Erklärung der Entstehung der Welt, der Gesetzmäßigkeiten der Welt, des ethischen Lebens geliefert, die frei von Glaubenszumutungen ist, die sich nicht auf außerweltliche Offenbarungen stützt, sondern die jeder nachvollziehen kann. Das war allerdings auch nur ein Aspekt. Nach dem Zweiten Weltkrieg hat sich der Zen-Buddhismus stark ausgebreitet und seit den 80er Jahren ist eigentlich unter den westlichen Buddhisten der tibetische Buddhismus die größte Fraktion.
0: Sie haben Arthur Schopenhauer erwähnt, ein Philosoph, der vor allem im 19. Jahrhundert sich auf buddhistische Philosophie bezogen hat und auch eine Ethik entwickelt hat, ausgehend von der menschlichen Fähigkeit des Mitgefühls. Sie führen das in Ihrem neuen Buch aus, wo Sie überhaupt sehr stark auf die buddhistische Philosophie eingehen. Ich fand das sehr aufschlussreich, teilweise auch voraussetzungsreich. Im Buch kommen auch Beispiele von Musik oder Literatur im Westen, wo eben buddhistische Motive aufgenommen wurden. Oscar Wilde zum Beispiel. Sie bringen natürlich Hermann Hesse und sein bekanntes Buch Siddhartha. Sie bringen Thomas Mann, aber auch Alfred de Berlin und sein Buch Berlin-Alexanderplatz, eines der Hauptwerke der deutschen Moderne. Es geht um einen Arbeiter, um Franz Bieberkopf, der immer wieder kläglich scheitert. Welche buddhistischen Motive begegnen uns in diesem Roman?
1: Döblin beschreibt Franz Bieberkopf ja eigentlich als einen gescheiterten Menschen, der aber immer wieder in seinem Scheitern große Weisheit entdeckt. Und diese Weisheit entspringt dem Gewahrwerden der eigenen Vergänglichkeit. Und an einer Stelle des Romans, da stellt Franz Bieberkopf die Frage, wie kann ein Mensch gedeihen, wenn er nicht den Tod aufsucht? Und das ist ein urbuddhistisches Motiv, abgesehen von Berlin-Alexanderplatz hat sich Döblin auch durchaus theoretisch mit der Lehre des Buddha befasst, wobei er sie nicht so bedingungslos akzeptiert. Er bewundert Buddha, bringt aber eigentlich eine sehr interessante Nuance zum Ausdruck. Buddha sagt ja immer, das Leben ist bestimmt durch Altern, Tod und Vergänglichkeit. Er stellt der Schönheit der Jugend die Hässlichkeit des Alterns gegenüber. Und da hat Döblin gewisse Zweifel. Er sagt, eigentlich hat jeder Lebensabschnitt seine eigene Schönheit und auch das Alter hat seine eigenen Reize. Es ist nicht per se schlecht. Und auch die Vergänglichkeit ist gleichzeitig die Grundlage neuen Lebens. Eine Leiche ist für uns hässlich, aber sie ist ein Leckerbissen für eine Hyäne. Das sind so Überlegungen, die er zu Buddha formuliert. Aber er lehnt Buddha nicht ab, sondern er unterstützt ihn und sagt, es ist besser, mit ihm zu irren, als gegen ihn Recht zu haben. Und Döblin ist eigentlich ein gutes Beispiel, wie westliche Denker, Schriftsteller sich der Lehre des Buddha nähern und sie gleichzeitig im Licht ihrer eigenen Kultur und ihrer eigenen Erfahrung kritisch reflektieren.
0: Und das passt ja auch zu Ihrer Auseinandersetzung mit dem Buddhismus, Hans-Günther Wagner. Seit vielen Jahren beschäftigen Sie sich damit, theoretisch, praktisch. Zum Schluss des Gesprächs, was ist denn bislang so Ihre wichtigste Erkenntnis aus dieser Auseinandersetzung?
1: Ja, Frau Burger, da gibt es so viel zu sagen, dass ich nicht weiß, wo ich anfangen soll. Womit der Buddhismus am meisten hilft, ist sozusagen, wie komme ich durch den Tag? Gar nicht bei den großen Fragen, sondern wie komme ich durch den Tag, wenn ich morgens aufstehe? Was passiert da in meinem Kopf? Und Buddhismus hilft mir, Klarheit zu finden bei Handlungen. Und immer wenn ich in Situationen nicht weiß, was ich machen soll, dann folge ich eigentlich dem Rat Buddhas, erstmal beobachten, was stattfindet. Also weg vom schnellen Reagieren kommen, hin zum reflektierten Handeln. Bewusst werden, was geschieht da bei mir? Was geschieht da, wenn ich in einem Gespräch bin, bei meinem Gegenüber? Was geschieht, wenn ich durch den Wald gehe? Was passiert da? Was nehme ich wahr? Und wie wirkt das auf mich? Und was immer wieder bleibt, ist die Frage, wer ist dieses Ich, das das wahrnimmt? Ich meine, Buddha hat ja die Anatta-Lehre, das wird ja oft so gehend missverstanden, dass er gesagt hätte, es gäbe kein Ich, kein Selbst. Mhm. Das ist aber meines Erachtens eine Vereinfachung. Buddha stellt die Frage, ja, wo ist denn dieses Ich? Ist es im Inneren des Selbst? Ist es im äußeren Objekt? Ist es im Wahrnehmungsvorgang? Und überall, wo er nach einem Ich sucht, nach etwas Bleibenden, etwas Festem, etwas Unveränderlichen, da sagt er, es ist nicht zu finden. Und am Ende kommt eigentlich die Diagnose, dieses ewige, unveränderliche Ich, das finde ich nirgends. Es wird in einem Reflexionsprozess eine Behauptung auf ihren empirischen Gehalt hinterfragt.
0: Und, wenn ich das richtig verstehe, gäbe es dann eben keine Essenz von mir, Lea Burger, die mit 5 Jahren genau dieselbe war wie jetzt, mit 38, weil sich eben alles verändert und vergänglich ist.
1: Das wird jetzt natürlich keine große philosophische Debatte auslösen, aber woher rührt dann die Angst des Menschen? Die rührt daher, dass dieses Ich, dass er etwas festhalten will, was aber in der Lehre Buddhas eigentlich... Die Angst ist unbegründet, weil es gibt nichts, woran man sich festklammern müsste.
0: In diesem Sinne klammere ich mich auch nicht mehr an dieses Gespräch, sondern entlasse Sie in einen neuen Tag, in eine neue Nacht und bedanke mich ganz herzlich für den Austausch.
1: Ich danke Ihnen, Frau Burger.
4: Das war die Sendung Perspektiven mit dem Autor Hans-Günther Wagner, der den Buddhismus studiert hat. Und gleich geben wir hier ab an die Nachrichtenredaktion.

0: Die Nachrichten von SRF um 11.30 Uhr mit Livia Schmid. Der künftige britische Premierminister Andy Burnham will nach seinem Amtsantritt die Pläne für einen digitalen Personalausweis kippen. Das dafür vorgesehene Geld, umgerechnet über 2 Milliarden Franken, soll stattdessen helfen, die Bevölkerung bei den Lebenshaltungskosten zu entlasten. Burnhams Vorgänger Keir Starmer hatte das Projekt für einen digitalen Ausweis lanciert. Es stieß jedoch auf heftige Kritik. In Großbritannien gibt es seit dem Zweiten Weltkrieg keine Personalausweise mehr. Die Bürgerinnen und Bürger weisen sich üblicherweise mit dem Pass oder dem Fahrausweis aus. Burnham soll am Montag von König Charles zum neuen britischen Premierminister ernannt werden. In den USA breitet sich eine Durchfallerkrankung aus. Die Gesundheitsbehörde hat bisher fast 7000 Fälle in 34 Bundesstaaten gezählt. Es dürften aber viel mehr sein, weil viele Betroffene nicht zum Arzt gehen. Die Krankheit wird durch einen mikroskopisch kleinen Parasiten verursacht und führt zu Magenkrämpfen und Durchfall. Der Parasit war unter anderem im Eisbergsalat der Fastfood-Kette Taco Bell. Die betroffenen Bundesstaaten kritisieren nun die nationale Gesundheitsbehörde. Diese habe zu lange nicht informiert und zu wenig gegen den Ausbruch unternommen. Das liege an den Massenentlassungen und dem gekürzten Budget unter der Regierung Trump, so der Vorwurf. Russland hat in der Nacht erneut die ukrainische Hauptstadt Kiew angegriffen. Das ukrainische Außenministerium spricht von einem der massivsten Luftangriffe auf Kiew seit Kriegsbeginn. Der Außenminister selbst spricht gar von der größten Zahl an ballistischen Raketen, die gegen Kiew eingesetzt wurden. Russland habe Kiew mit 40 Raketen beschossen. Mindestens ein Mensch wurde getötet, 16 weitere wurden verletzt. Das ukrainische Militär meldet unterdessen, dass es 2 russische Öltanker im Schwarzen Meer angegriffen habe und einen Schwimmkran im Asowschen Meer. Gestern hatten ukrainische Drohnen mehrere Logistikzentren und ein Öldepot in Russland angegriffen. Bleibt der Blick aufs Wetter. Es ist teils sonnig, teils bewölkt. Entlang der Alpen gibt's stellenweise Regen und Gewitter. Das Ganze bei rund 25 Grad im Norden und bis zu 32 Grad im Süden. Das waren Nachrichten von Radio SRF. Verantwortlich Jan Gröbler.
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2: Hier geht's weiter mit der Sendung International, dieses Mal aus der Stadt Jenin im Westjordanland.
3: Im Spätsommer 2023 ruft der Muezzin im Flüchtlingslager Jenin im besetzten Westjordanland noch zum Gebet. Es gibt die Moschee noch, ebenso das Freedom Theater. Von diesem Theater bleibt mir besonders das Lachen der Kinder, die im Kreuzfeuer zwischen Israeli und Palästinensern aufwachsen. Einen Monat bevor der verheerendste Krieg ihres Lebens beginnt, besuche ich in Jenin eine Theateraufführung. Mit humorvoller Unerschrockenheit wagt sich dieses Theater an jedes politische und gesellschaftliche Tabuthema. Dafür wird es selbst wiederholt zur Zielscheibe. Aber nie so heftig wie Ende 2023. Die israelische Armee zerstört das Theater, vertreibt die gesamte Bevölkerung und nimmt den Theaterdirektor Mustafa Scheta fest.
4: Die Soldaten kamen von allen Seiten, um mich zu verhaften. Durch den Garten, sogar vom Dach. Überall standen Jeeps. Ich kam mir vor wie ein gesuchter Top-Terrorist, wie Osama bin Laden.
5: Because they come from all the areas.
3: 15 Monate verbringt Mustafa Scheta im Gefängnis. Und das Theater in Jenin, das in den letzten 20 Jahren viele Angriffe überlebt hat, scheint endgültig tot. Aber Totgesagte leben länger. Das Theater ist noch nicht am Ende. 3 Jahre später will ich wieder zu diesem Theater reisen, das sich einfach nicht mundtot machen lässt. International. Ich heiße Susan Brunner. Ob wir es überhaupt nach Jenin schaffen, wissen meine Begleiterin und ich am Anfang unserer Reise nicht. Wir starten an einem Donnerstagmorgen im Juni in Ramallah, im militärisch besetzten Westjordanland. Unter normalen Umständen würde man mit dem Auto etwa 2 Stunden rechnen. Aber die Sicherheitslage ist so angespannt, dass wir dafür einen ganzen Tag einplanen. Im Westjordanland gibt es hunderte von Checkpoints, reguläre der israelischen Armee und irreguläre. Unser israelisches Autokennzeichen erlaubt uns zwar die Benutzung von Straßen, auf denen Palästinenser gar nicht fahren dürfen. Aber selbst mit solchen Privilegien verläuft eine Fahrt von A nach B im Westjordanland selten problemlos. Der erste Checkpoint ausgangs Ramallahs ist zum Glück unbemannt und offen. Wenn die Armee Kontrollen mache, verzögere sich die Fahrt um bis zu 1 Stunde, sagt meine ortskundige Begleiterin. Nach dem Checkpoint ist die Straße neu kilometerlang beidseitig von israelischen Flaggen gesäumt. Israel enteignet stetig mehr der 3,3 Millionen Palästinenserinnen und Palästinenser und markiert seinen Alleinanspruch auf das Westjordanland. Mit Flaggen und Schildern wie «Der Messias kommt» oder «Wir sind nach Hause zurückgekehrt». Mehr Siedlungen, Gewalt und Straßensperren. Auf der Fahrt von einer palästinensischen Ortschaft zur anderen gibt es mittlerweile so viele Hindernisse, dass sie ein Lokalradio in doppelter Geschwindigkeit aufzählt, um sie in einer Sendeminute unterzubringen. Wir müssen also mit allem rechnen. Aber nach genau 2 Stunden kommen wir am Stadtrand von Jenin an, ohne einen einzigen Zwischenfall. Lokale Kontakte raten uns, nicht im Zentrum zu übernachten. Dort komme es oft zu Kämpfen zwischen israelischen Soldaten und militanten Palästinensern. Eine kurze Autofahrt und wir sind im Zentrum. Über 70.000 Menschen leben in Jenin. Hier entstand in den frühen 50er Jahren nach der Staatsgründung Israels ein Lager für palästinensische Flüchtlinge. Im Laufe der Zeit wurde dieses zum Stadtteil, blieb jedoch ein Brennpunkt der Gewalt. Jenin mit seiner historischen Altstadt, seiner großen Universität und seinen vielen Cafés und Restaurants wird oft mit dem Flüchtlingslager gleichgesetzt. Von Reisen nach Jenin wird abgeraten. An diesem Tag wirkt die Stadt friedlich und belebt. Kriegsschäden an Stromleitungen, Straßen und Häusern sind noch sichtbar, besonders in der Nähe des Flüchtlingslagers. Wir biegen in die Straße ab, die zum Lager und zum Theater führt. An die improvisierte Kaffeebude auf halbem Weg kann ich mich nicht erinnern. Der Besitzer und ein paar Männer, die auf ihren Kaffee warten, warnen uns.
4: Ins Lager gehen ist verboten. Es ist jetzt militärische Zone, die schießen, wenn du weitergehst. Es hat überall Überwachungskameras.
3: Der Kaffeebudenbesitzer und seine Kunden erzählen von Bombenangriffen. Sie seien geflüchtet, vertrieben worden, hätten alles verloren, wie tausende andere Bewohnerinnen und Bewohner des Lagers und seiner Umgebung auch. Das Lager gibt es heute nicht mehr.
4: Hinter dem Gebäude da ist alles Schutt und Asche.
3: Besonders bitter sei es, dass die palästinensische Autonomiebehörde den Israeli geholfen habe. Im Kampf gegen militante palästinensische Gruppierungen in Jenin töteten Palästinenser auch einander. Das Freedom Theater griff auch solche Themen auf. Die palästinensische Führung, die Hamas, der islamische Dschihad, die israelischen Besatzer. Alle bekamen ihr Fett weg. Die geistige Mutter des Theaters war die jüdische Menschenrechtsaktivistin Anna Meir Chamis. Sie widmete sich ab dem ersten Palästinenseraufstand 1987 zusammen mit palästinensischen Frauen der Arbeit mit Kindern im Flüchtlingslager Jenin. 1993 bekam sie dafür den alternativen Nobelpreis. 2006 gründete ihr Sohn Giuliani das Freedom Theater, zusammen mit Zakaria Zubaydi. Für Palästinenser ein legendärer ehemaliger Widerstandskämpfer, für Israel ein Terrorist. Die Waffen des Theaters sind Worte, nicht Gewehre. Oder wie es der Freedom Theater Gründer Giuliano Merhamis in einem Video sagte:
4: Zuerst kommt die freie Meinungsäußerung. Erst dann kann es Freiheit von der Besatzung und allen anderen Zwängen geben.
3: . 2011 wurde der erste Direktor des Freedom Theaters von einem maskierten Täter erschossen. Aber das Theater machte unbeirrt weiter. Mit dem Ende des gesamten Flüchtlingslagers hatte niemand gerechnet. Und was ist mit dem Theater? Es mache weiter, irgendwo in der Stadt. So viel wissen wir. Aber wo? Am Tag nach unserer Ankunft in Jenin finden wir es. Abseits des Zentrums, in einem unscheinbaren Bürogebäude. Neben dem Lift im Erdgeschoss führt ein schmaler Gang vorbei. Zuhinterst leuchtet, im Vergleich zum auffallend bunt bemalten Theater von einst, fast etwas verschämt, das verspielte Freedom Theater-Logo. Eine quietschende schwarze Eisentüre, dahinter eine zweite, halboffene Holztüre, die in einen hohen, kargen Saal führt. Hier wird mit Kindern Theater gemacht, wie dies das Freedom Theater immer getan hat. 10, 12 Kinder rennen herum und verstecken sich unter der Anleitung von Renin. Die 33-Jährige leitet die Kinder- und Jugendabteilung des Freedom Theater. Sie ist spezialisiert auf die Arbeit mit Kindern und kommt selbst aus Jenin.
6: Meine Kindheit bestand aus Krieg, Angst und Flucht. Eine zerstörte Kindheit. Ich wollte deshalb mit Kindern arbeiten, ihnen einen Freiraum geben, wo sie spielen, sich künstlerisch ausdrücken und Dampf ablassen können.
3: Die Kinder haben ihr Zuhause verloren. Viele, auch Eltern, Geschwister und Freunde. Ihr Theater haben sie wieder. Ein sicherer Ort sei dieses aber auch nicht, sagt Renin.
6: Die Armee stürmte das Theater im Flüchtlingslager mehrmals. Einmal mitten in einer Vorstellung. Der Strom war weg, aber die Show musste weitergehen. Wir beleuchteten die Schauspielerin auf der Bühne mit unseren Handys und sie spielte weiter. Du musst Kindern Sicherheit geben. Selbst während einer solchen Militäroperation müssen wir ganz normal weitermachen.
3: Ganz normal weiter macht auch Mustafa Schäter. Der Theaterdirektor sitzt in seinem Büro, zeigt angeregt auf sein Handy, auf eine Satellitenaufnahme des zerstörten Flüchtlingslagers. Mein letzter Kontakt mit ihm war am 13. Dezember 2023. Wir hatten via Videocall zum Interview abgemacht.
4: Ich freute mich auf das Interview, aber dann verhafteten mich die Israeli. Ich war schockiert. Ich dachte aber, sie sperren mich für einen Monat, höchstens 3, ein, wie ich das schon einmal erlebt habe. Weil ich ein Aktivist bin, weil ich mit internationalen Medien rede über Gaza und Palästina und von Genozid rede. Das mögen sie nicht.
7: Because it's like revention. For what? Because I'm activist. Talk about Palestine.
3: Am Morgen jenes 13. Dezember postete Mustafa Schäter ein Bild der Theaterüberwachungskamera. Es zeigte, wie die israelische Armee das Theater verwüstete. Am Nachmittag schickte diese ein Großaufgebot zu seinem Haus.
7: Why? Because he told me you are terrorist and you support the terrorist groups.
4: Warum verhaftet ihr mich? Fragte ich. Weil du ein Terrorist bist, antwortete der Geheimdienstoffizier. Ich sagte, dass ich im Theater arbeite. Er sagte, das Theater macht Propaganda für terroristische Aktivitäten.
3: Die israelischen Behörden kommentierten seine Verhaftung nicht, trotz internationaler Proteste. 15 Monate verbrachte Mustafa Schäter ohne Anklage im Gefängnis. Was er eine Stunde lang von sadistischer Gewalt und Erniedrigung erzählt, ist unerträglich.
4: Ich weiß nicht, wie ich das alles ausgehalten habe. Ich war in einem sehr schlechten Zustand. Und als sie mich in ein besonders berüchtigtes Gefängnis verlegten, ging es mir noch schlechter. Was konnte ich tun? Das war mein Leben. Damit musste ich fertig werden. Ich wusste ja nicht einmal, wann sie mich freilassen würden.
7: This is when I reached my home.
3: Am 13. März 2025 wird der Theaterdirektor freigelassen. Das Wiedersehen mit seiner Familie, die er im Gefängnis nie sehen durfte, hat sein Bruder gefilmt. Von der kompletten Zerstörung seines Theaters und des Stadtteils, in dem es daheim war, erfuhr Mustafa Schäter erst nach seiner Freilassung.
7: But, you know, during this dark time,
4: diese dunkle Zeit hat mich und mein Team unter Druck gesetzt und ermutigt. Wir müssen kreativ bleiben. Wir müssen uns fragen, welche Rolle spielt das Theater im Umgang mit Genozid? Was machen wir mit all den vertriebenen Menschen? Wie sorgen wir dafür, dass die Welt nicht nur die israelische Version der Ereignisse hört?
7: How we can continue to share and distribute their narrative to reach all the people outside.
3: 2 Tage nach unserer Ankunft in Jenin soll das Asaraya-Theater aus Tel Aviv-Jaffo am Freedom Theater auftreten. Ein Theater von palästinensischen Israeli. Ein Teil der Gruppe ist schon da, das Publikum wartet. Und wartet auf die restlichen Schauspielerinnen. Sie seien verspätet, erklärt der Schauspieler Muad Azobi.
4: Sie wollten über den Al-Jalameh-Checkpoint nach Jenin fahren, aber der war gesperrt. Also mussten sie einen Umweg von 1,5 Stunden bis zum nächsten Checkpoint fahren. Deshalb sind sie etwas verspätet.
3: Der Saal, kleiner als das alte Theater, ist proppenvoll. Das Publikum wartet geduldig und atmet auf, als die Vorstellung mit einer guten halben Stunde Verspätung beginnt. Im Stück geht es um die Realität palästinensischer Israeli, wie sie ihren Alltag mit der jüdischen Bevölkerung erleben, wie schwierig Freundschaften sind, wie auch sie oft in Angst leben. Das Stück ist eine Komödie. Das Publikum in Jenin lacht viel und ist begeistert. Eine regelmäßige Theaterbesucherin schwärmt. Dennoch trauert sie dem alten Theater im Flüchtlingslager, ihrem Zuhause, nach. Zwei Jugendliche, die selbst beim Theater mitspielen, sind dankbar, dass es das Theater überhaupt noch gibt.
4: Wir können nichts tun. Die einzige Lösung ist, dass die Welt erfährt, wie wir hier leben. Da hilft das Theater. Wir können hier Dampf ablassen und wir fühlen uns hier ein wenig sicher.
3: Vor dem Hinterausgang des Theaters stehen 3 andere Jugendliche und zeigen in Richtung Flüchtlingslager.
4: Die Besatzung. Sie schießen dort, immer noch. Wir sind uns das gewöhnt.
3: Ein 19-jähriger Student, der gerade aus dem Theater kommt, sagt offen, wie frustrierend er die Lebensumstände in Jenin findet.
4: Das Theater ist unser Werkzeug. Hier können wir unsere Gefühle ausdrücken. Gefühle über unsere Heimat, über Widerstand, über alles. Die Bühne gibt uns diese Möglichkeit. Wir kämpfen noch immer für unsere Freiheit. Das Theater ist eine Form von kulturellem Widerstand.
2: Das war die Sendung International von SRF-Auslandredaktorin und der ehemaligen Nahost-Korrespondentin Susanne Brunner. Ernst, die internationale Reportage von letzter Woche, die kam aus Deutschland, produziert von SRF Deutschland-Korrespondentin Simon Fatzer. Eine Reise durch Deutschland zu jenen, die machen statt motzen, heisst ihre Sendung. Also eine Reise zu den Deutschland-Retterinnen und Rettern sozusagen. SRF1-Moderator Adrian Küpfer hat Simon Fatzer nach ihrer Sendung gefragt, wovor man denn Deutschland überhaupt retten muss.
8: Ja, vor dem Untergang, hat man manchmal das Gefühl. Das ist ja ein bisschen mit einem Augenzwinkern gemeint. Aber die Ausgangslage ist an sich eine ernste. Wo man hinschaut und herlässt, wird viel abgemacht, kritisiert, gejammert. Und mir geht das Negative manchmal wirklich auf den Wecker. Und ich habe gemerkt, das geht auch anderen so. Ich bin jetzt nicht happy, Frieden, Freude, Eierkuchen. Ich sehe auch, dass es gerade schwierig ist. Die deutsche Wirtschaft wächst nicht. Die legendären deutschen Autos verkaufen sich nicht mehr gut. Zehntausende Stellen werden abgebaut. Jetzt geht wieder VW. Also, es ist wirklich schwierig, aber muss man wirklich ausschließlich klagen? Und dort habe ich quasi angesetzt, jetzt schaue ich mal, auch dort, wo es nicht läuft, läuft es ja, hat es immer Leute, die auch arbeiten an den Problemen, und zu diesen Leuten wollte ich.
9: Also du bist dort her, wo es besonders schlecht läuft, nicht mehr zur Deutschen Bahn, oder?
8: Ja, selbstverständlich, siehst du. Sogar du siehst, sie hat einfach ihren Ruf und das auch zu Recht. Es läuft wirklich chaotisch und das ist so ein wichtiger, grosser Betrieb im Alltag der Deutschen. Wenn die nicht funktioniert, die Bahn, hat man schon fast das Gefühl, der Staat versäge, alle verdrehen die Augen, wenn das Stichwort DB kommt. Und ich bin wirklich sehr viel unterwegs mit der Bahn und erlebe auch viel. Ich plane immer so 2-3 Stunden Puffer ein. Und wenn ich auf dem Perron warte und es kommt mal wieder ein Zug nicht, dann stehen da immer auch Angestellte, die in diesem Zug, der nicht kommt, müssen anfangen zu arbeiten. Und da ist mir so ein bisschen 20 Jahre alt, hey, der Job, den die haben, das ist also ziemlich happig. Der Dienstplan ist häufig einfach für die Füchse. Und ein anderes Beispiel, Infrastruktur, es fallen Brücken zusammen, also eine Brücke ist zusammengefallen, es werden Brücken gesperrt, einfach weil ewig nichts ist gemacht worden und es stürzt die ganze Region ins Verkehrschaos. Und auch dort hat es ja Leute, die bauen Strassen, die bauen mit den Händen an die Zukunft von Deutschland. Und dann bin ich noch bei einem Beck gewesen. Da gehen besonders viele Leute in Deutschland, sind die sehr unter Druck. Und da bin ich so bei einem Schnüssel-Handwerksbeck, so mit einem 60er, 70er-Jahre-Interieur. Und der läuft einfach super. Und der macht noch so nach altem DDR-Rezept Schrippen, also sozusagen Berliner den Mützli. Und seine neueste Kreation übrigens Rüblikuchen.
9: Also wie ein Öpfelkuchen, nur mit Rüebli?
8: Ja, nein, ich glaube, ich konnte ihn leider nicht probieren. Es ist irgendein Saison-Ding. Ich glaube, es orientiert sich schon tatsächlich ein bisschen an unserer Rüebli-Torte. Mhm. Und lustig finde ich einfach, der fing schon in Deutschland an. Die Deutschen sagen ja Karotten, Möhren oder Wurzeln. Niemand sagt Rüebli, aber der Kuchen heisst Rüebli-Kuchen.
9: Rüebli-Kuchen. Was ist denn besonders wichtig bei deinen Reportagen?
8: Ganz an die Basis zu gehen. Also wirklich zu denen, die unspektakulär ihren Job machen, Tag in Tag aus. Wie arbeiten die? Wie schauen die auf die Stimmung? Zieht das die mit ab? Was motiviert sie? Also Strassenbau, da hatte ich wirklich Glück gehabt, dass ein Unternehmen gesagt hat, ja, wir zeigen gerne, wie das läuft. Und das ist ja nicht selbstverständlich. Die nehmen sich Zeit, haben Aufwand, die wissen nicht so genau, was da die Schweizer Journalistin eigentlich will. Und dann haben wir da nicht einfach irgendeinen PR-Mensch, habe ich jetzt Schlepptau bekommen, sondern ich habe wirklich mit dem Polier mitkönnen, auf einer riesige Autobahnbaustelle auf der A3 und bei der Bahn gleich. Ich wollte mit einem Zugbegleiter mit und da hat die Deutsche Bahn abblockiert. Dann bin ich halt bei der Regionalbahn mit und habe aber einen Gewerkschafter gefunden, der in den Fernzügen arbeitet von der Deutschen Bahn und der hat also ziemlich frei Schnauze. Und beim Beck bin ich halt in der Bachstube gestanden, aber ich gebe zu, erst ab der 6.
9: Gut. Wie ist denn grundsätzlich die Stimmung der Basis? Was hast du erlebt?
8: Mein Eindruck hat sich bestätigt, das finden alle, dass zu viel geklagt wird und die, die in so Serviceberufen arbeiten, bekommen das einfach voll ab. Und es kommt noch etwas dazu, an das habe ich echt gar nicht gedacht. Seit Corona sind viele Leute recht aggressiv getroffen, so dünnhütig, kurze Zündschnur. Und dann erzählen mir also die Strassenbauer zum Beispiel, die krampfen bei 40 Grad. Das war 40 Grad, als ich dort in Bonn auf der Autobahn war. Wenn Stau ist neben der Baustelle, dann werden die beschimpft, dann fliegen Eier, Ziegelsteine, ausgerechnet gegen die, die ja daran arbeiten, dass es besser wird. Also es ist wirklich ziemlich übel. Und die Zugbegleiter, die sind halt auch stark unter Druck. Dann haben sie einerseits den Betrieb, den sie hängen lassen, und andererseits gehen Passagiere auf sie los. Und motivieren würde sie eigentlich den Austausch mit den Leuten. Aber der Zugbegleiter hat gesagt, hey, schau mal, ich grüße ins Leere. Also es schaut mich fast niemand mehr an, es grüßt fast niemand mehr zurück. Mhm. Also die versuchen eigentlich positiv zu bleiben, aber es wird nicht schwer gemacht.
9: Wie viel gemotzt wird? Ist das irgendwie typisch deutsch oder wie würdest du
8: das
9: sagen?
8: Das finde ich wirklich wahnsinnig schwierig zu sagen, weil eigentlich Schau mal nach Frankreich, dort wird ja häufig gestreikt und demonstriert. Les Râleurs, die Nörgler, sind eigentlich legendär. Und gleich, gekürzlich hat der Bundespräsident Frank-Walter Steinmeier gesagt, jemanden zitiert, es hat irgendjemand mal gesagt, die liebste Stimmung der Deutschen sei die am Vorabend vom Weltuntergang. Und natürlich, ja, ist natürlich übertrieben. Und da gibt es auch Haufen Klischees, so früher jetzt mal die German Angst, vor allem im Ausland hat man das Gefühl gehabt, ja, die Deutschen sind immer so skeptisch und zweifelnd und zurückhaltend. Und man muss ein bisschen aufpassen mit Stereotypen. Aber was man kann sagen, was hier wirklich verbreitet ist, die Leute orientieren sich stark an den Vorgaben, an den Regeln und erwarten, dass der Staat viel übernimmt und einspringt, wenn es nicht läuft. Also der Spruch, die sollen endlich liefern, konkret Regierung, das höre ich schon sehr häufig, wenn ich unterwegs bin.
9: Mhm. Sind denn nicht ein Stück weit die Medien schon in schlechter Stimmung?
8: Ich würde jetzt nicht sagen, grundsätzlich, genau, ein Stück weit tatsächlich. Sie haben sicher einen Einfluss, sie sind so ein bisschen ein Verstärker. Man hat einerseits die sowieso schon laute Medien, Boulevard, also unter dem Hammer machen sie es nicht, Steuerhammer, Rentenhammer und so weiter. Mhm. Aber ich habe den Eindruck, dass so die anderen mittlerweile häufig sehr zuspitzen und das Negative suchen oder auch die Sprache. Ich meine, in der Politik, man ist halt nicht gleicher Meinung, auch in der Regierung nicht. Dann heisst es aber häufig nicht, Debatte läuft, sondern es ist immer die Debatte kocht. Und ganz klar, ja, und ganz klar und ganz stark natürlich die sozialen Medien, die wahnsinnig Stimmungsmacher sind, die genau die negativen Sachen rasend verbreiten und sehr viele Leute damit erreichen. Und er trifft das eben auf ein interessantes Phänomen. Es gibt einen Psychologen, Stefan Grünewald, der ist Chef von einem grossen Meinungsforschungsinstitut. Und die machen so tiefe psychologische Interviews. Also, die legen eigentlich die Deutschen auf die Couch, kann man sagen. Und der schreibt jetzt in seinem neuesten Buch, weil so viel in der Welt schlecht läuft und schwierig ist, ziehen sich die Leute zurück. My home, my castle. Ich lasse mir es daheim gut gehen, das Schlechte soll ausbleiben. Völlig verständlich. Mhm. Das Problem ist nur, wenn man sich näher um das Schwierige futiert, ist man dann so anfällig auf Halbwahrheiten und Fake News. Und weil was man nicht kennt, macht einem eher Angst.
9: Mhm. Wie beeinflusst der Frust bei den Leuten, die du jetzt da ausdrücklich erwähnt hast, wie beeinflusst der Politik?
8: Das ist dann eben eine Art offene Flanke, würde ich sagen, von der Gesellschaft, die da entstanden ist. Die Unzufriedenheit ist schon länger ein politisches Geschäftsmodell, kann man sagen, gerade von den Parteien an den Rändern. Und die am rechten Rand, die Alternative für Deutschland, die AfD, ist halt sehr erfolgreich damit, auf diesen Klagen und auf diesen Missmut aufzubauen, ohne dass sie Lösungen anbieten. Also praktisch die Untergangsstimmung in der Durchschlaufe. Und als ich in Baden-Württemberg war, im März haben die gewählt, Böblingen, da hat das AfD-Wahlplakat gehabt, wo echt nichts anderes draufsteht als «Du spürst es doch auch». Also das kann jetzt wirklich jede mit Inhalt füllen, das heisst alles und nichts und knüpft genauso an so einem diffusen Gefühl an. Und die Demokratie ist echt darauf angewiesen, dass es Vertrauen gibt, dass es Zuversicht gibt. Und wenn sich die Leute aber zurücknehmen und zurückziehen, wird es schwierig. Und darum ist echt die Regierung so sehr bemüht, endlich die Stimmung zu kehren.
9: Mhm. Was ist denn eigentlich jetzt dein Fazit von dieser Reise?
8: Ja, da gibt's viele Leute, die den Laden am Laufen halten. Man muss nur heranschauen und mal heranhören. Es geht auch anders, als ging nur der Fokus auf Probleme. Und wie alle wollen auch die doch einfach eine gewisse Wertschätzung für das, was sie machen. Das überkommen sie aber häufig nicht. Und sie halt nicht die lauten Leute, das sind nicht die, die viel Platz überkommen in der öffentlichen Aufmerksamkeit. Ich glaube, auch bei der Politik fliegen die ein bisschen unter dem Radar. Was die machen, gilt als selbstverständlich. Sie haben nicht die grosse Lobby. Und natürlich kümmert sich die Politik primär um Probleme. Aber wenn der Kanzler Merz immer wieder sagt, ja, die Deutschen arbeiten zu wenig, ist das bei diesen Menschen, die so zuverlässig funktionieren, einfach ein fatales Signal. Das erklärt eigentlich auch seine Unbeliebtheit. Und ganz persönlich habe ich mir vorgenommen, im Zug mal lieber ein Netzwort zu viel als eins zu wenig an die, die dort bügeln.
2: Das sagt SRF Deutschland-Korrespondentin Simon Fatze. Ihre internationale Sendung aus Deutschland gibt es online zum Nachhören, wenn Sie mögen, jederzeit auf srf.ch/audio.

0: Die Nachrichten von SRF um 12 mit Michael Wieland. Der deutsche Bundeskanzler Friedrich Merz denkt darüber nach, seine Regierung umzubilden. Dies nach dem Rücktritt von Unionsfraktionschef Jens Spahn wegen der Leihmutterschaftsaffäre. Im Sommerinterview mit dem ZDF sagt Merz:
1: Es könnte eine Gelegenheit sein, noch einmal über die Aufstellung der Bundesregierung nachzudenken. Noch einmal Sie sprechen und ich auch im Konjunktiv.
0: CDU-Politiker Spahn und sein Mann sind mit Hilfe einer Leihmutter in den USA Eltern geworden. In Deutschland ist dies verboten. Die CDU und auch Spahn lehnten eine Legalisierung in Vergangenheit ab. Welchen Schaden dies für die Glaubwürdigkeit der Union haben könnte, sei ihm aber nicht sofort klar gewesen, so Merz.
1: Mir ist das gestern im Laufe des Tages überdeutlich geworden und deswegen haben wir dann ja auch gehandelt.
0: Die starke Empörung habe wohl auch mit der Person Jens Spahn und seiner Kommunikation zu tun.
1: Er hat ja auch die Partei und die Fraktion erst sehr, sehr spät über das alles informiert. Wenn wir Zeit gehabt hätten, hätten wir das in Ruhe besprechen können, aber die Zeit hatten wir nicht.
0: Sagte Merz im Sommerinterview mit dem ZDF. Nach den Angriffen der USA gegen den Iran in der Nacht hat der Iran seinerseits wieder US-Militärbasen in der Region beschossen, etwa in Kuwait und Bahrain. Die beiden Golfstaaten meldeten, der Iran habe Raketen und Drohnen abgefeuert. Sowohl in Kuwait als auch in Bahrain heulten die Sirenen. Seit nun mehr als einer Woche dauern die nächtlichen Angriffe der USA und dem Iran nun an. Die USA hatten die Angriffe von letzter Nacht als Reaktion bezeichnet auf einen iranischen Angriff auf eine Militärbasis in Jordanien. Bei dem Angriff kamen 2 US-Soldaten ums Leben, ein weiterer wird nach wie vor vermisst. Derweil fordern die Vereinigten Arabischen Emirate, dass die Feindseligkeiten sofort aufhören und die USA und der Iran an den Verhandlungstisch zurückkehrten. Nördlich der spanischen Hauptstadt Madrid weitet sich ein Waldbrand aus. Das Feuer sei außer Kontrolle. Mehrere hundert Menschen seien evakuiert worden und eine Fläche von 120 Quadratkilometern sei zerstört, berichten spanische Medien. Das Feuer ist am Donnerstag in einem Naturpark ausgebrochen. Das Gelände sei bergig und deshalb sei das Feuer schwer zu bekämpfen, teilte die spanische Feuerwehr mit. Der Blick aufs Wetter. Am Nachmittag und am Montag ist es ziemlich sonnig. In den Zentral- und Ostschweizer Bergen ist es heute noch grau und teils nass. Das waren Nachrichten von Radio SRF. Verantwortlich Jan Grüebler.
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0: Das soll konkrete Daten liefern.
1: An diesem Sommermorgen im historischen Stadtzentrum von Solothurn auf dem Klosterplatz steht die Sonne schon weit über den Dächern. Doch im Schatten unter den Bäumen ist es angenehm kühl. Die Bäume, Feldahorn, insgesamt 5 Stück und 6 Meter hoch, sie stehen bereits seit 2 Jahren auf dem Platz. Im Boden Wurzeln geschlagen haben sie trotzdem nicht, denn gepflanzt sind sie in große, runde Tröge. Weshalb das so ist, Andreas Filosi, Baumeister der Stadt Solothurn, erklärt.
2: Die Überlegungen waren so ein bisschen die, dass wir gesagt haben, wir wollen den Platz hier aktivieren, der hier hauptsächlich als Parkplatz genutzt wird, neu als Begegnungsort, als Aufenthaltsort überführen. Und dass wir gesagt haben, wir wollen nicht nur auf dem Papier irgendwie etwas planen, sondern wir wollen auch aktiv das ausprobieren, was das heisst, dass wir Erfahrungen auch sammeln können.
1: Seit Jahren diskutiert die Stadt, wie der Klosterplatz in Zukunft aussehen soll. Der versiegelte Boden heizt sich im Sommer stark auf. Bis eine definitive Lösung gefunden ist, setzt man deshalb auf mobile Bäume als Schattenspender. Mit einem Gabelstapler lassen sich die Bäume, je nach Bedarf, versetzen oder ganz wegfahren. Pflanze im Topf, das ist keine neue Erfindung. Neu ist jedoch, dass in Solothurn genau berechnet wird, wie viel Kühlung die Bepflanzung bewirkt. Die Daten dafür hat die Berner Fachhochschule im Rahmen eines Projektes mit Unterstützung des Bundes gesammelt. Stefan Czech, Professor für digitale Fertigung, hat das Projekt begleitet. In den Berechnungen haben er und sein Team viele Faktoren berücksichtigt.
3: Baumtypen, Kronentypen, Baumhöhen, Baumdurchmesser, der sogenannte Leaf Area Index, also wie dicht das Blattwerk ist, das ist alles eingeflossen, Kombinationen davon.
1: Die Messung der Lufttemperatur spielte dabei nur eine Nebenrolle.
3: So wie ich als Individuum, als Mensch, Temperatur wahrnehme, mit dem Windeinfluss, mit dem Sonneneinfluss, das ist eigentlich die Temperatur, die uns interessiert und nicht die reine Lufttemperatur, die die Meteorologen messen.
1: An einem heißen Tag könne der gefühlte Temperaturunterschied zwischen Baumschatten und Sonne bis zu 19 Grad Celsius betragen. Neben der Berner Fachhochschule ist auch das Gartenbauunternehmen Bauer Baumschulen am Forschungsprojekt beteiligt. Das Unternehmen bietet schon länger mobile Bepflanzung an. Wie viel Kühlung diese effektiv bewirkt, hätten sie früher jedoch nicht mit Zahlen belegen können, sagt Projektleiter Sebastian Mühlemann. Ziel sei es, dank der gesammelten Daten,
4: möglichst viel rauszuholen. Nicht, dass wir 7 Bäume pflanzen oder 5 Bäume pflanzen und im Nachhinein Argumente finden, warum das schlau war.
1: Bereits jetzt, vor eigentlichem Projektabschluss, könnten Sie mit 99%iger Genauigkeit vorhersagen, wie Bäume die Temperatur beeinflussen, noch bevor die Bäume überhaupt vor Ort sind. Doch Technologie kommt nicht nur bei der Wahl des Standortes oder der Baumart zum Einsatz. Sie steckt auch im Pflanzentopf drin. Dieser ist mit einem Tank ausgestattet, der bis zu 800 Liter Wasser aufnehmen kann.
4: Das heisst, das Wasser kommt nicht mehr von oben, sondern es kommt neu von unten. Und im Substrat innen kann nur so viel Wasser sein, wie der Baum gerade verwendet. Er kann also nicht vernässen, aber gleichzeitig kommt auch nicht zu wenig nach. Er hat also immer Wasser. Er wird eigentlich ein Couch-Potato.
1: Dadurch, dass der Baum ständig Zugriff zu Wasser habe, könne er selbst Hitzeperioden gut überstehen. Ein Sensor meldet sich außerdem, wenn der Tank wieder aufgefüllt werden muss. Während diese Lösung anfangs teurer sei als ein gewöhnlicher Topf, könne durch den geringeren Gießaufwand langfristig an Kosten gespart werden, so Mühlemann. Trotzdem bleibe das Ziel, wenn immer möglich, den Baum in die Erde und nicht in den Topf zu pflanzen. So ist auch die Zeit der 5 Ahornbäume auf dem Klosterplatz in Solothurn begrenzt. Im Herbst wird voraussichtlich entschieden, wie der Platz in Zukunft aussehen soll. Gut möglich, dass die Bäume danach an einen anderen Ort weiterwandern und dort wieder temporär für Kühlung sorgen.
0: Der Beitrag aus Solothurn von Jasmin Gut war das. Radka Laubach hat dieses Thema mit Wissenschaftsredaktorin Felicitas Erzinger vertieft und gefragt, sind denn Bäume tatsächlich das Allheilmittel gegen Hitze?
5: Nein, das sind sie nicht. Aber sie gehören zu den am häufigsten eingesetzten Massnahmen, um Hitze in Städten zu mindern. Und sie sind auch sehr beliebt bei der Bevölkerung und sie bringen einiges. Wir haben es vorhin gehört in der Reportage, diese natürlichen Bioklimaanlagen, die reduzieren die gefühlte Temperatur um rund 5 bis 6 Grad im Schnitt. Lokal zumindest, das ist noch wichtig zu erwähnen. Also wenn man quasi aus dem Schatten des Baumes tritt, dann ist dieser Kühleffekt praktisch verschwunden. Und gerade wenn neue Bäume gepflanzt werden oder aufgestellt, das wurde in der Reportage ebenfalls angetönt, muss das sehr intelligent geschehen.
6: Sehr intelligent geschehen, sagen Sie. Was heißt das konkret?
5: Ja, jede Stadt, jede Straße, jeder

0: Platz ist anders und das beeinflusst, wie gut Bäume kühlen können. Gerade Straßen sind da sehr komplex. Das sind oft Windkorridore und Bäume, die können diese kühlen Winde auch blockieren. Große Bäume können auch verhindern, dass Wärme in der Nacht zurückgestrahlt wird. Es kühlt dann unter den Bäumen weniger. Und darum braucht es sicher immer einen Mix aus verschiedenen Massnahmen, je nach Bedürfnissen, dem lokalen Klima und den verfügbaren Flächen und Rahmenbedingungen.
1: Was sind denn besonders geeignete Bäume, der Stadtbaum der Zukunft sozusagen?
0: Den einen Baum für alle Situationen, quasi die eierlegende Wollmilchsau unter den Bäumen, die gibt es nicht. Was man grundsätzlich sagen kann, ist, dass große und dichte Bäume ein großes Potenzial haben zu kühlen, weil sie viel Schatten spenden und auch viele Blätter haben, über die sie Wasser verdunsten können. Und je mehr zusammenstehen, desto mehr kühlt es. Das merkt man zum Beispiel in einem Park oder im Wald. In einem dichten, hohen Laubwald etwa ist die gefühlte Temperatur 6 bis 14 Grad. Geringer als außerhalb. Doch alle Bäume haben Vor- und Nachteile, können zum Beispiel unterschiedlich gut mit Hitze und Trockenheit umgehen. Und das wird und ist auch angesichts der aktuellen Hitzewelle immer wichtiger. Es ist darum auch ein Thema, an dem viel geforscht wird. Und was sich bisher zeigt, ist, Platanen beispielsweise können gut mit Hitze umgehen. Auch Linden und Eichen schlagen sich gut während Hitzewellen, wenn sie genug Wasser haben.
1: Genug Wasser, sagen Sie, das ist in heißen, trockenen Sommern aber auch nicht immer garantiert.
0: Ja, das ist so. Und das hängt auch stark vom Baum und Standort ab, wo er steht. Alte, tief verwurzelte Bäume, die kommen meist noch länger an Wasser. Gerade in der Stadt ist der Wurzelraum aber oft eingeschränkt. Bei neuen Bäumen muss man darum immer die Bewässerung auch gut mitplanen, sei es der spezielle Trog, den wir vorhin gehört haben, oder mit Leitungen, die Regenwasser von Dächern oder Plätzen zu Bäumen leiten, die das Wasser dann ebenfalls in großen unterirdischen Trögen speichern. Denn das ist ganz klar, nur gesunde Bäume können wirklich viel bewirken, viel kühlen.
2: Das sagt SRF-Wissenschaftsredaktorin Felicitas Erzinger. Denken wir kurz zurück an den letzten Frühling. Da schien die Sonne an gewissen Tagen an einem wolkenlosen Himmel, aber man sah sie kaum, auch in der Schweiz nicht. Denn der Sahara-Staub hat für einen eingetrübten und orangen Himmel gesorgt. Und es gibt Hinweise darauf, dass das auch in den nächsten Jahren in Europa zunehmen wird. Das zeigt eine aktuelle Nature-Studie unter der Leitung des Paul-Scherrer-Instituts. Darüber hat Daniel Hofer mit Wissenschaftsredaktorin Katrin Süffel gesprochen.
3: Die Erkenntnis ist, dass zunehmend mehr Sahara-Staub nach Europa gelangt. Nicht unbedingt öfter, also an mehr Tagen als früher, aber wenn, dann ist es mehr Staub auf einmal. Das gilt am stärksten für Südeuropa, also Spanien, Griechenland, Italien, aber auch für Mitteleuropa, abgeschwächt auch für Teile der Schweiz. Die Studie hat diese Entwicklung auf zwei Zeitskalen untersucht. Zum einen an Eisbohrkernen vom Golenifetti auf 4450 Höhenmetern im Monte Rosa-Gebiet. An diesen Bohrkernen kann man ablesen, dass innerhalb der letzten 150 Jahre, also seit Beginn der Industrialisierung, der Staubgehalt in der Atmosphäre kontinuierlich gestiegen ist und zwar deutlich, insgesamt um 110%. Und für die Jahre von 2012 bis 2021 haben die Forscher Daten von gut 100 Messstationen in ganz Europa ausgewertet, 5 davon in der Schweiz. Die Daten zeigen, allein in diesen 10 Jahren hat die Staubbelastung über ganz Europa betrachtet um 10-25% zugenommen.
4: Und warum kommt vermehrt Sahara-Staub in unsere Gefilde?
3: Das hat zwei Gründe. Die sogenannte nordatlantische Zirkulation oder Oszillation, die die Luftströmungen über Europa prägt, die verändert sich zyklisch und so wie sie jetzt gerade steht, gibt es mehr südliche Winde, die Staub mitbringen können. Der zweite Grund ist, dass die Sahara und die ganze Region dort immer trockener wird, die Wüste sich also ausdehnt und das heißt, es hat mehr Wüstenstaub.
4: Und was ist problematisch daran, dass es in der Schweiz mehr Sahara-Staub geben wird?
3: Also zum einen muss ich sagen, dass es tatsächlich in der Schweiz schwächer ist als zum Beispiel in Südeuropa, in der Alpenregion. Da ist es sogar gleich geblieben oder ein bisschen weniger geworden. Aber in der Nordschweiz, im Mittelland, da sind die Werte leicht gestiegen. Das könnte oder es wird wahrscheinlich daran liegen, dass die Alpen wie eine Barriere für Windströmungen aus dem Süden wirken. Und das gilt auch für staubbeladene Windströmungen. Jetzt, was daran problematisch ist, es ist bekannt, dass Feinstaub, und dazu gehört auch der Sahara-Staub, gesundheitlich bedenklich ist. Das weiß man. Man weiß auch, dass starke Feinstaubbelastung die Zahl an Toten nach oben treiben kann. Jetzt ist aber für diese Studie eine Einschränkung wichtig. Der bisherige Anstieg an Sahara-Staub, der gemessen ist, der ist nicht groß genug, um wirklich deutliche Gesundheitsfolgen auszulösen. Problematisch wird es, wenn sich dieser Trend fortsetzt, und das ist zumindest sehr plausibel.
4: Hat das Paul-Scherrer-Institut auch Vorschläge, wie die Schweiz diese neuen Gesundheitsprobleme anpacken soll?
3: Naja, gegen Wüstenstaub kann man erstmal nicht wirklich viel machen, außer allenfalls den Klimaschutz vorantreiben. Aber das wirkt natürlich nicht direkt. Was jeder selbst tun kann, an Tagen, wo die Belastung hoch ist, auf sich achten, als Gesunder vielleicht nicht gerade den super ehrgeizigen Sporttag einlegen, und wenn man gesundheitlich vorbelastet ist, dann körperliche Belastung wirklich meiden oder auch einfach gar nicht rausgehen. Also im Kern geht es hier um Aufklärung über diesen Staub und angepasstes Verhalten.
2: Das sagt SRF-Wirtschaftsredaktorin Katrin Züffel. In der Schweiz leben schätzungsweise 100.000 Menschen mit Alzheimer. Tendenz steigend. Diese Krankheit gesichert festzustellen ist sehr aufwendig heute. Aber jetzt könnte die Diagnostik wesentlich vereinfacht werden durch Bluttests, basierend auf bestimmten Biomarkern. Fachleute hoffen, mit diesen Tests die Krankheit frühzeitig festzustellen und ebenso früh dann auch mit der Behandlung beginnen zu können. Zwei dieser Bluttests sind vor kurzem für die Früherkennung von Alzheimer zertifiziert worden. Sie werden bereits eingesetzt, auch in der Schweiz. SRF-Wissenschaftsredaktorin Irene Dietschi berichtet.
5: Alzheimer ist zweifellos eine verstörende Krankheit für Betroffene und auch Angehörige. Das Gedächtnis, die geistige Leistungsfähigkeit allgemein, die Vorstellung vom eigenen Ich, alles fällt auseinander. Der Prozess beginnt schleichend.
6: Die Symptome sind vor allem zu Beginn der Erkrankung gar nicht so typisch, sie sind unklar,
5: sagt der Psychiater Julius Popp, Spezialist für Demenzerkrankungen am Hirslandenzentrum für Gedächtnisstörungen und Alzheimer in Zürich.
6: Selbst Expertinnen und Experten gelingt es nicht gut, allein auf der Grundlage der Symptome eine genaue Zuordnung zur Erkrankung vorzulegen. Das heißt, man kann falsch liegen.
5: Für eine eindeutige Diagnose von Alzheimer braucht es eine Untersuchung des Nervenwassers oder eine Bildgebung mittels der sogenannten Positronenemissionstomographie, kurz PET. Es sind aufwendige, teure und unangenehme Untersuchungen, die längst nicht alle Patientinnen wollen. In der Schweiz hat nur die Hälfte aller Menschen mit Demenz eine fachärztliche Diagnose. Global sind es noch viel weniger. Das könnte sich bald ändern, mit den neuen Tests, die Alzheimer im Blut nachweisen. Im Mai haben gleich zwei solcher Bluttests die europäische CE-Zertifizierung bekommen und können nun auch ohne spezielle Zulassung in der Schweiz eingesetzt werden. Beide Tests basieren auf einem Biomarker – p-Tau-217, ein spezielles Protein, das mit den Amyloid-Proteinen im Gehirn zusammenhängt, erklärt Julius Popp, also mit krankhaften Ablagerungen. Der Test lege nahe,
6: dass im Bereich des Gehirns eine Amyloid-Pathologie vorliegt, beziehungsweise insgesamt eine typische pathologische Veränderung für die Alzheimer-Erkrankung.
5: Allerdings, betont Julius Popp,
6: ein Biomarkerergebnis ist keine Diagnose,
5: sondern nur ein Puzzlestein innerhalb eines Gesamtbildes. Doch dieses Puzzleteil liefere eine immens wichtige Information.
6: Das ist ein wesentlicher Sprung nach vorne, wenn ich das so nennen darf, eine wesentliche Verbesserung, die wir uns davon versprechen, im gesamten diagnostischen Prozess.
5: Julius Popp setzt den Bluttest in seinem Zentrum an der Hirslandenklinik für Neurologie bereits ein. Zudem engagiert er sich fürs Thema im Vorstand der Swiss Memory Clinics. Dort leitet er eine Arbeitsgruppe, die an nationalen Leitlinien arbeitet. Ein wesentlicher Punkt sei, den Test nur bei Menschen einzusetzen, die bereits Symptome von Alzheimer aufweisen. Das ist künftig auch in der Hausarztpraxis vorgesehen. Valerie Bösch, wissenschaftliche Mitarbeiterin der Patientenorganisation Alzheimer Schweiz, begrüßt dies.
7: Was wichtig ist, ist, dass die Hausärztin oder der Hausarzt sich selber befähigt fühlt, diesen Test auch durchzuführen und eben genau die richtige Kommunikation anzuwenden, eben was die Ergebnisse heißen.
5: Mit Blick auf Patientinnen betont sie auch, der Bluttest sei nicht dafür gedacht, sich einfach so auf Alzheimer testen zu lassen, etwa weil die Krankheit zum Beispiel in der Familie gehäuft vorkommt.
7: Es ist nicht ein Präventionstest, also man muss vorher gewisse Symptome haben und das dann eben mit dem behandelnden Arzt oder behandelnden Ärztin absprechen.
5: Noch hat das Bundesamt für Gesundheit nicht entschieden, ob die Grundversicherung die Kosten für den Test übernehmen soll. Diese sind nicht besonders hoch, gemäß Julius Popp.
6: Die Analyse selbst, also unterster Preis, liegt ungefähr bei 50 Franken.
5: Ein Gedanke, der den Alzheimer-Spezialisten beschäftigt, ist, dass sich die Menschen diesen günstigen Test schnell mal eben im Internet oder sonst wo besorgen könnten.
6: Die Gefahr ist in der Tat da, dass dieser Test, ich will nicht sagen missbräuchlich, aber vielleicht doch eingesetzt wird. Also dass er falsch eingesetzt wird.
5: Mit falsch einsetzen, meint Julius Popp, testen, ohne dass irgendwelche Symptome da sind. Doch gerade mit dieser Vorstellung, Alzheimer im Gehirn zu entdecken, bevor sich Symptome zeigen, ist auch eine große Hoffnung, eine Zukunftsvision verknüpft, nämlich die Krankheit zu bekämpfen, bevor sie ausbricht.
2: Das war der Beitrag von SRF-Wissenschaftsredaktorin Irene Dietschi. Wir bleiben noch beim Thema Früherkennung. Jetzt geht es um das sogenannte Neugeborenen-Screening. Nach der Geburt werden Babys ja routinemäßig auf bestimmte Krankheiten getestet. Das gibt es schon seit 60 Jahren, dieses Screening, aber es wird je nach Land unterschiedlich gehandhabt. Deutschland screent neu 20, Österreich über 30 und Italien gar 50 mögliche Krankheiten. Die Schweiz nur deren 11. Der Trend geht international, aber in eine andere Richtung. Manche Länder erwägen Möglichkeiten eines genomischen Screenings, bei dem das gesamte Erbgut des Babys direkt nach der Geburt aufgeschlüsselt wird. Dadurch könnte man auch sehr seltene Krankheiten früh erkennen. Aber ob das sinnvoll ist? SRF-Wissenschaftsredaktorin Irene Dietsch ist dieser Frage nachgegangen.
5: Kaum ist das Baby auf der Welt, muss es zur ersten Reihenuntersuchung. Ein kleiner Pieks in die Ferse, ein paar Tropfen Blut, die auf einer Filterpapierkarte aufgefangen und ins Labor geschickt werden. Dort wird das Blut untersucht. Matthias Baumgartner ist in der Schweiz der medizinische Leiter des Neugeborenen-Screenings. Er sagt:
8: Das Neugeborenen-Screening ist eine der größten Errungenschaften in Public Health des letzten Jahrhunderts.
5: Seitdem haben sich diese Tests weiterentwickelt. Mit moderner Technik lassen sich Dutzende von meist genetisch bedingten Krankheiten in nicht wenigen Minuten feststellen. Viele Länder haben deshalb das Neugeborenen-Screening stark ausgeweitet. Die Schweiz testet zurückhaltender. Denn auch wenn eine Krankheit identifiziert wird, heißt das nicht, dass sie auch zwingend ausbrechen wird, erklärt Matthias Baumgartner.
8: Diese genetischen Krankheiten, die sind nicht schwarz und weiß, sondern je nach Veränderung der genetischen Mutation kommt es zu einem schweren Ausprägung, zu einer milden oder zu praktisch keiner Ausprägung.
5: Doch gerade die Genetik rückt beim Neugeborenen-Screening immer mehr in den Fokus. Bei einem genomischen Screening kann, theoretisch, das gesamte Erbgut eines Kindes nach möglichen genetischen Krankheiten durchkämmt werden. Weltweit laufen derzeit Studien, die sich mit dem Potenzial und den Risiken dieser Technik befassen. An dieser Forschung beteiligt ist Vasiliki Konstantopoulou, medizinische Leiterin des Neugeborenen-Screenings in Wien. Sie sagt, ob ein Gendefekt immer gleich Krankheit bedeute, das sei derzeit ungewiss.
9: Es ist tatsächlich so, dass wir noch nicht sehr viel wissen und aus diesem Grund wird es ein bisschen dauern, bis man dann alles festlegen kann. Und deshalb ist es wichtig, dass man diese Forschungsprojekte vorantreibt und dass die Kooperationen entstehen.
5: Wissenschaftlich findet dies auch Matthias Baumgartner spannend. Aber als Screening-Verantwortlicher dürfe er nicht so denken, sagt er. Entscheidend sei letztlich etwas anderes.
8: Welche Krankheit, wenn sie frühzeitig entdeckt ist, kann ich mit einer verfügbaren Therapie so behandeln, dass das ein Gamechanger ist für das Leben dieses Kindes.
5: Wie zum Beispiel die spinale Muskelatrophie, auch Muskelschwund genannt. Seit wenigen Jahren gibt es gegen diese verheerende Krankheit eine Gentherapie.
8: Die Kinder sterben nicht mehr, sondern sie überleben und sie lernen zu gehen.
5: Seither wird die spinale Muskelatrophie auch im Neugeborenen-Screening getestet. 2024, im Jahr mit den letzten verfügbaren Zahlen, wurden schweizweit 6 Fälle gefunden.
2: Das war der Beitrag von SRF-Wissenschaftsredaktorin Irene Dietschi. Forschende sind gerade ziemlich erfreut. Sie finden es abgefahren, heisst es in unserer Wissenschaftsredaktion. Es geht um Erdplatten mitten im Ozean, Lava am Meeresgrund und Messungen davon. Zum ersten Mal überhaupt konnten Wissenschaftlerinnen und Wissenschaftler nämlich messen, wie zwei Erdplatten im Ozean auseinandergingen und dann Lava austrat. Wer da jetzt nicht ganz so tief drin ist in diesem Thema, der oder die könnte sich sagen, ja dann schön, dass sie das toll finden, aber Raphael Günther wollte es dann doch noch ein bisschen genauer wissen und hat bei Wissenschaftsredaktorin Katrin Zöffel nachgefragt, warum denn das alles so außergewöhnlich ist.
3: Es sind eigentlich zwei Sachen. Das eine ist, wo findet das Ganze statt? Und das andere ist, dass es hier um was geht, was man grundsätzlich seit vielen Jahrzehnten, seit Mitte des 20. Jahrhunderts schon verstanden hat, aber noch nie beobachten konnte. Das wäre so die Zusammenfassung. Jetzt hole ich kurz ein bisschen aus. Es geht um die sogenannten Ozeanrücken. Die ziehen sich, wenn man schon mal eine Weltkarte mit Ozeanen genauer angeguckt hat, da ziehen sich so Ozeanrücken mittendurch, ziemlich genau jeweils in der Mitte. Und das sind die Stellen, wo die tektonischen Erdplatten langsam voneinander weggehen und da kommt dann Magma hoch oder die Erdplatten werden langsam gedehnt. Eben, wie gesagt, das weiß man schon seit vielen Jahrzehnten, dass das so ist, aber beobachten konnte man es nicht, weil es ist eben weit weg von allem und mehrere tausend Meter tief unter der Meeresoberfläche.
10: Wie haben das die Forschenden überhaupt gemacht?
3: Die haben ganz gezielt Geräte am Meeresboden aufgestellt, ungefähr 100 Kilometer entlang von so einem Meeresrücken. Es waren insgesamt 20 Geräte, also eine gute Handvoll, darunter 5 Unterwassermikrofone, weil von denen weiß man, dass sie so schwächere Erdbeben, die da eine Rolle spielen, gut messen können. Dann waren noch Geräte dabei, die quasi messen können, ob bestimmte Stellen auf dem Meeresboden sich voneinander entfernen. Und diese Forscher aus Frankreich, die hatten wirklich richtig Glück. Ende Februar haben sie ihre Geräte aufgestellt und Ende April ist es dann passiert. Ein Schwarm Erdbeben entlang dieses Meeresrückens. Dann senkte sich der Seeboden ab, die Platten bewegten sich voneinander weg und es stieg eine riesige Menge Magma auf.
10: Also ein bisschen Glück gehört bei der Forschung halt auch noch dazu. Ich glaube, das kann man schon sagen. Und wo haben die Forschenden das jetzt gesehen? Sie haben vorhin gesagt, weit, weit weg von allem.
3: Das war mitten im Indischen Ozean, grob gesagt, ganz grob gesagt, in der Mitte zwischen Australien, der Antarktis und Afrika. Dort ist ganz nah an diesem Ozeanrücken eine winzige Insel, die ist geologisch gesehen sehr jung, erst 300.000 Jahre alt. Das ist die Amsterdam-Insel, die gehört zu Frankreich und auf ihr betreiben gut 2 Dutzend Menschen eine Forschungsstation.
10: Und wenn wir vom Glück der Forschenden reden, dass es eben tatsächlich so schnell auch schon passiert ist, wie stark waren die Bewegungen, die sie da tatsächlich beobachten konnten?
3: Das war schon ordentlich. Der Meeresboden hat sich um mehrere Meter abgesenkt. Die Platten haben sich um bis zu 2 Meter voneinander entfernt und insgesamt sind dort etwa 160 Millionen Kubikmeter Magma ausgetreten. Das ist eine Menge, die kann man sich fast gar nicht mehr vorstellen. Der Seeboden, der hat sich in diesen Tagen, wo das dann passiert ist, tatsächlich mit etwa 5 Zentimetern pro Minute bewegt. Das ist also fast schon eine sichtbare Bewegung. Es hat sich nach ein paar Tagen dann abgeschwächt. Die Forscher gehen davon aus, dass das eine Bewegung war, wo sich die Spannung in der Erdkruste über mehrere Jahrzehnte aufgestaut hatte. Und jetzt gerade hat sie sich entladen.
10: Also tatsächlich bemerkenswert auch, was diese Forschenden da herausgefunden haben oder beobachten konnten. Die Frage ist ja, was lernen wir jetzt daraus? Inwiefern bringt uns das weiter, dass das beobachtet werden konnte?
3: Also erstmal fällt es wirklich ganz zweckfrei in die Kategorie abgefahren, also einfach spektakulär, dass diese Beobachtung jetzt gelungen ist. Für Tsunamis zum Beispiel könnte man ja denken, dass das eine Rolle spielt, aber diese Erdrücken, die spielen da keine Rolle. Für Tsunamis braucht es eine starke vertikale Bewegung und das passiert nur, wenn eine Erdplatte sich unter die andere schiebt, sich das dann verhakt und dann quasi plötzlich erlöst. Und im Vergleich dazu ist das, was an den Ozeanrücken passiert, eher zahm.
2: Das sagt SRF-Wissenschaftsredaktorin Katrin Zöfl. Und das war's mit ein paar ausgewählten Wissenschaftsthemen der letzten Woche. Hier bei Ihrem Infosender geht es in wenigen Augenblicken weiter jetzt mit den aktuellsten Nachrichten.

0: Die Nachrichten von SRF um 12:30 mit Michael Wieland und diesen Themen. Der deutsche Bundeskanzler Friedrich Merz denkt laut über eine Regierungsumbildung nach, nach dem Rücktritt von Jens Spahn als Fraktionschef. Und am Finale der Fußball-Weltmeisterschaft heute Abend werden neben US-Präsident Trump weitere Politikerinnen und Politiker erwartet. Das Wetter am Nachmittag und Morgen ziemlich sonnig, in den Zentral- und Ostschweizer Bergen heute noch grau und teils nass. Der deutsche Bundeskanzler Friedrich Merz denkt darüber nach, seine Regierung umzubilden. Dies nach dem Rücktritt von Unionsfraktionschef Jens Spahn wegen der Leihmutterschaftsaffäre. Im Sommerinterview mit dem ZDF sagt Merz:
1: Es könnte eine Gelegenheit sein, noch einmal über die Aufstellung der Bundesregierung nachzudenken. Noch einmal Sie sprechen und ich auch im Konjunktiv.
0: CDU-Politiker Spahn und sein Mann sind mit Hilfe einer Leihmutter in den USA Eltern geworden. In Deutschland ist dies verboten. Die CDU und auch Spahn lehnten eine Legalisierung in Vergangenheit ab. Welchen Schaden dies für die Glaubwürdigkeit der Union haben könnte, sei ihm aber nicht sofort klar gewesen, so Merz.
1: Mir ist das gestern im Laufe des Tages überdeutlich geworden und deswegen haben wir dann ja auch gehandelt.
0: Die starke Empörung habe wohl auch mit der Person Jens Spahn und seiner Kommunikation zu tun.
1: Er hat ja auch die Partei und die Fraktion erst sehr, sehr spät über das alles informiert. Wenn wir Zeit gehabt hätten, hätten wir das in Ruhe besprechen können, aber die Zeit hatten wir nicht.
0: Sagt Merz im Sommerinterview mit dem ZDF. Russland hat in der Nacht erneut die ukrainische Hauptstadt Kiew angegriffen. Die ukrainische Regierung spricht von einem der massivsten Luftangriffe auf Kiew seit Kriegsbeginn. Russland habe Kiew mit 40 Raketen beschossen, mindestens ein Mensch wurde getötet, 16 weitere wurden verletzt. Mehrere Brände sind ausgebrochen. Das ukrainische Militär meldet, dass es zwei russische Öltanker im Schwarzen Meer angegriffen habe und einen Schwimmkran im Asowschen Meer. Gestern hatten ukrainische Drohnen mehrere Logistikzentren und ein Öldepot in Russland angegriffen. Nach den Angriffen der USA gegen den Iran in der Nacht hat der Iran seinerseits wieder US-Militärbasen in der Region beschossen, etwa in Kuwait und Bahrain. Die beiden Golfstaaten meldeten, der Iran habe Raketen und Drohnen abgefeuert. Sowohl in Kuwait als auch in Bahrain heulten die Sirenen. Seit mehr als einer Woche dauern die nächtlichen Angriffe der USA und dem Iran nun an. Die USA hatten die Angriffe von letzter Nacht als Reaktion bezeichnet auf einen iranischen Angriff auf eine Militärbasis in Jordanien. Bei dem Angriff kamen zwei US-Soldaten ums Leben, ein weiterer wird nach wie vor vermisst. Derweil fordern die Vereinigten Arabischen Emirate, dass die Feindseligkeiten sofort aufhörten und die USA und der Iran an den Verhandlungstisch zurückkehrten. Nördlich der spanischen Hauptstadt Madrid weitet sich ein Waldbrand aus. Das Feuer sei außer Kontrolle. Mehrere hundert Menschen seien evakuiert worden und eine Fläche von 120 Quadratkilometern sei zerstört, berichten spanische Medien. Das Feuer ist am Donnerstag in einem Naturpark ausgebrochen. Das Gelände sei bergig und deshalb sei das Feuer schwer zu bekämpfen, teilt die spanische Feuerwehr mit. In den USA breitet sich eine Durchfallerkrankung aus. Die Gesundheitsbehörde hat bisher fast 7'000 Fälle in 34 Bundesstaaten gezählt. Es dürften aber viel mehr sein, weil viele Betroffene nicht zum Arzt gehen. Die Krankheit wird durch einen mikroskopisch kleinen Parasiten verursacht und führt zu Magenkrämpfen und Durchfall. Der Parasit war unter anderem im Eisbergsalat der Fastfood-Kette Taco Bell. Die betroffenen Bundesstaaten kritisieren nun die nationale Gesundheitsbehörde. Diese habe zu lange nicht informiert und zu wenig gegen den Ausbruch unternommen. Das liege an den Massenentlassungen und dem gekürzten Budget unter der Regierung Trump, so der Vorwurf. Politik und Sport sollten nichts miteinander zu tun haben, heißt es immer wieder. Tatsächlich haben Politik und Fußball viel miteinander zu tun. Das zeigt auch der WM-Final von heute Abend. Livia Schmid.
2: US-Präsident Donald Trump hat keines der über 100 WM-Spiele besucht. Aber heute Abend wird er im Stadion sein und vor hunderten Millionen Fernsehzuschauerinnen und Zuschauern soll er nach dem Spiel dem Weltmeister den Pokal übergeben. gemeinsam mit FIFA-Präsident Gianni Infantino. Trump wird nicht der einzige hochrangige Politiker im Stadion in New Jersey sein. Spaniens Regierungschef Pedro Sánchez reist an, um persönlich anwesend zu sein, falls Spanien Weltmeister wird. Noch vor 10 Tagen, am NATO-Gipfel in Ankara, hatte Trump Sánchez angedroht, alle Handelsbeziehungen mit Spanien abzubrechen. Ebenfalls im Stadion sind die Präsidentin Mexikos, Claudia Sheinbaum, und der kanadische Premier Mark Carney als Vertreter der Co-Gastgeber dieser Fußball-WM. Abgesagt hat dagegen Javier Milei, der Präsident Argentiniens. Seine bisherige Abwesenheit an den Spielen Argentiniens hat der Mannschaft Glück gebracht, glaubt er. Deshalb schaut er das Spiel in seinem Präsidentenpalast, bekleidet mit einer Jacke, die bisher Glück gebracht habe.
0: Das Finalspiel zwischen Spanien und Argentinien beginnt heute Abend um 21 Uhr Schweizer Zeit. Zum Schluss der Blick aufs Wetter. Heute Nachmittag und morgen ist es ziemlich sonnig. In den Zentral- und Ostschweizer Bergen bleibt es heute Nachmittag noch länger grau und vereinzelt nass. Die Temperaturen steigen auf rund 25 Grad. Im Westen, im Wallis und im Süden ist es meist sonnig bei 28 bis 31 Grad. Das waren Nachrichten von Radio SRF. Verantwortlich Jan Grüebler.
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4: Hier bei Ihrem Infosender schauen wir jetzt in die Welt der Wirtschaft und wiederholen für Sie ausgewählte Themen und Gespräche der letzten Woche. Wie viel Sprit verbrauchen eigentlich sogenannte Plug-in-Hybrid-Autos? Ja, mehr als gedacht. Das hat jetzt die EMPA, die Eidgenössische Materialprüfungs- und Forschungsanstalt, so festgestellt. Sie hat den Verbrauch der Autos untersucht, die sowohl einen Verbrennungs- wie auch einen Elektromotor haben. Dazu muss man wissen, Plug-in-Hybride sind in der Schweiz beliebt. Von 2024 auf 2025 gab es einen Anstieg von rund einem Viertel bei Neuzulassungen dieser Wagen. Dass diese Autos jetzt oft mehr Benzin verbrauchen als offiziell angegeben, das dürfte einige Halterinnen und Halter überraschen. Raphael Günther hat mit der Studienautorin Miriam Elser über diese Ergebnisse gesprochen.
5: Also die wichtigste Erkenntnis ist, dass der reale Verbrauch eines Plug-in-Hybrids sehr stark davon abhängt, wie das Fahrzeug genutzt wird. Wenn es regelmäßig geladen wird und viele Strecken elektrisch zurücklegt, kann es seinen Vorteil ausspielen. Wird es aber selten geladen, fährt es im Wesentlichen wie ein schwerer Verbrenner und verbraucht auch deutlich mehr, als die offiziellen Werte vermuten lassen.
6: Und warum ist das denn so? Warum brauchen Plug-in-Hybride mehr als offiziell angegeben?
5: Ja, weil die offiziellen Werte gehen davon aus, dass ein großer Teil von der Strecke gerade elektrisch gefahren wird. Und in der Realität ist dieser Anteil aber oft tiefer, insbesondere wenn das Fahrzeug nicht regelmäßig geladen wird. Und zusätzlich sinkt auch die elektrische Reichweite bei Kälte mit eingeschalteter Heizung oder auch bei dynamischer Fahrweise.
6: Um wie viel höher ist denn jetzt zum Beispiel der Treibstoffverbrauch eigentlich als offiziell angegeben?
5: Ja, eine allgemeingültige Spannweite lässt sich hier schwer angeben, weil die Abweichung stark vom Fahrzeug, vom Ladeverhalten und auch vom Einsatzprofil abhängt. Aber es gibt aktuelle europäische Realverbrauchsdaten, die zeigen, dass Plug-in-Hybride im Durchschnitt etwa 5-mal so viel Treibstoff verbrauchen wie offiziell angegeben.
6: Was sind denn jetzt eigentlich optimale Bedingungen für ein Plug-in-Hybrid-Auto?
5: Ja, eigentlich, die sind relativ nah an die Tippengenehmigungen, also so um 23 Grad ohne Klima- oder Heizungsanlagen und einen nicht zu dynamisches Fahrstil.
6: Was heißt das, wenn man einfach sehr sanft anfährt, oder wie?
5: Genau.
6: Optimal ist 23 Grad, wenn man nicht zu rassig anfährt. Also im Frühling ist das noch okay, im Winter eher unpraktisch, einen Plug-in zu haben. Da muss man ja die Heizung anlassen im Sommer und jetzt sowieso bei dieser Hitze die Klimaanlage. Gibt es überhaupt einen richtigen Moment, um einen Plug-in-Hybrid zu haben?
5: Ja, also von den Umgebungskonditionen würde ich sagen, spielt es hier nicht so eine große Rolle. Diese haben auch einen Effekt bei einem Standardverbrenner. Wenn man Klimaanlage nutzt, dann ist es auch den Treibstoffverbrauch höher. Ich würde sagen, bei einem Plug-in-Hybrid, wichtig ist nur, dass sie echt oft geladen werden.
6: Wann lohnt es sich denn eigentlich, ein Plug-in-Hybrid-Auto zu kaufen? Wem würden Sie das raten?
5: Also Wer zuverlässig laden kann und bereit ist, vollständig elektrisch zu fahren, sollte wahrscheinlich direkt auf ein reines Elektrofahrzeug gehen. Das ist energetisch in der Regel auch die konsequentere Lösung. Ein Plug-in-Hybrid kann aber eine sehr sinnvolle Übergangslösung sein, wenn jemand noch nicht vollständig auf ein Elektrofahrzeug umsteigen möchte. Aber Voraussetzung ist, dass das Fahrzeug echt konsequent geladen wird und die meisten Alltagsfahrten elektrisch erfolgen.
6: Also wer keine Steckdose zu Hause hat, sollte lieber keinen Plug-in-Hybrid kaufen.
5: Also es muss nicht unbedingt zu Hause sein, aber schon, wenn jemand keine regelmäßige Lademöglichkeit vorhanden hat, dann und das Fahrzeug dann überwiegend für längere Strecken als Verbrenner eingesetzt wird oder die Batterie im Alltag ja kaum geladen wird, dann bleibt vom elektrischen Vorteil wenig übrig, während das zusätzliche Gewicht weiterhin mitgeführt wird.
6: Weil eben die Batterie auch noch mitgeführt werden muss. Viele Leute denken sich ja beim Kauf eines Plugins wahrscheinlich, ja, sie wollen jetzt etwas Gutes tun für die Umwelt und auch vielleicht weniger Geld ausgeben fürs Benzin, für ihr Auto. Nach allem, was Sie jetzt untersucht haben, würden Sie sagen, das ist ein Missverständnis?
5: Nein, ich denke nicht. Also solange das Fahrzeug zum Fahrprofil passt, also wenn die Person die Reichweite, die elektrische Reichweite von der Batterie zu der täglichen Distanz von den Personen gut passt und die Person das Fahrzeug regelmäßig ladet, dann ist der Vorteil ganz klar.
4: Das sagt Miriam Elsa. Sie hat die Studie der EMPA zu diesen sogenannten Plug-in-Hybrid-Autos verfasst. Es war mal wieder heiß, sehr heiß in dieser Woche und trotz einiger Gewitter immer noch zu trocken. Und diese aktuelle Trockenheit, die zeigt einmal mehr, wie wichtig das Wasser ist. Die Wasserwerke in der Schweiz investieren Milliarden in die Versorgung und wir wiederum bezahlen relativ wenig für das Leitungswasser. Darum stellt sich die Frage, was kostet eigentlich die Wasserversorgung in der Schweiz? Genau das hat Vera Deragisch, SRF-Wirtschaftsredaktor Manuel Rentsch, gefragt.
3: Also die Wasserversorgung in der Schweiz kostet pro Jahr knapp 1,8 Milliarden Franken. Das sind die Betriebskosten der Firmen. Für das Wasser sind ja in der Schweiz die Gemeinden und Städte zuständig. Sie kontrollieren die Wasserwerke. Es gibt insgesamt 2500 solcher Wasserversorger in der Schweiz und die haben eben diese Betriebskosten.
7: Und wofür brauchen Sie das Geld? Was ist am teuersten?
3: Am teuersten sind sicher die Wasserleitungen. Wir haben in der Schweiz ein Netz von Wasserleitungen, das 97.000 Kilometer lang ist. Das sind 2,5-mal die Erdumrundung und vor allem alte Wasserleitungen müssen durch neue immer wieder auch ersetzt werden. Die Leitungen führen das Wasser von der Quelle bis zu den Haushalten. Die Wasserversorger investieren pro Jahr rund 1 Milliarde Franken in den Ersatz von Wasserleitungen und auch sonst in neue Anlagen und hinzu kommen dann auch die Kosten für das Personal eben dieser Firmen, Reparaturen, Amortisation, Zinsen und so weiter.
7: Wenn man diese Summen hört, dann ist ja eigentlich erstaunlich, dass Trinkwasser nicht noch teurer ist.
3: Ja, das hat damit zu tun, dass sich die Kosten für das Wasser, diese Betriebskosten auf die ganze Bevölkerung und Wirtschaft verteilt. Die Wasserwerke sind nicht gewinnorientierte Unternehmen. Sie dürfen also aus dem Wasser keinen Profit machen. Das ist im Gesetz so festgelegt, weil Wasser eben zur Grundversorgung gehört. Es gibt in der Schweiz fast 1,8 Millionen Abonnenten, also Haushalte und Firmen, die Wassergebühren bezahlen und so verteilt sich das etwas.
7: Wasser braucht man täglich zum Kochen, Duschen, Trinken. Wie viel bezahlen denn die Haushalte? Wie teuer ist Wasser für Sie in der Schweiz?
3: Inklusive Grundgebühr bezahlen Schweizer Haushalte durchschnittlich 2,3 Franken pro Kubikmeter Wasser. Pro Liter umgerechnet sind das 0,23 Rappen, also der Literpreis. Die Gebühren schwanken stark von Region zu Region. Das hängt davon ab, woher das Wasser kommt, Quellwasser, Grundwasser oder Seewasser und dann auch die Distanzen. Generell sind die Kosten in den ländlichen Gebieten mit vielen Leitungskilometern höher als in den Städten mit einer größeren Dichte der Bevölkerung.
7: Dann kommen wir doch jetzt noch auf die Städte, die Sie sich etwas genauer angeschaut haben. Wo ist das Wasser am teuersten?
3: Also ich habe die 10 grössten Städte verglichen und am teuersten ist das Wasser in Biel. Vor allem, wenn man die etwas grösseren Haushalte als Vergleichsgröße betrachtet mit 4 Personen. Das Wasserwerk von Biel hat vor gut 2 Jahren die Tarife erhöht. Mit dem Geld wird unter anderem das Seewasserwerk Ipsach für 100 Millionen Franken renoviert. Die Anlage produziert über 90% des Trinkwassers für Biel. Und das ist jetzt so ein Beispiel, das eben zeigt, was für Kosten dahinter stecken. Und auch St. Gallen, die zweiteuerste Stadt, dort sind die Kosten überdurchschnittlich. Die Stadt bezieht das Wasser aus dem Bodensee und das Seewasser wird aufwendig gefiltert und über lange Distanzen gepumpt. Die Topografie bei den Wassergebühren ist wichtig, deshalb sind die Gebühren für die Haushalte auch unterschiedlich.
4: Das sagt Manuel Rentsch von der Wirtschaftsredaktion. Wir müssen dringend handeln wegen KI. So steht es in einem Brief von mehr als 200 Wirtschaftswissenschaftlerinnen und Wissenschaftlern. Darunter sind auch 16 Nobelpreisträger und die Chefökonomen, Chefökonominnen der KI-Firmen OpenAI und Anthropic. Sie alle appellieren, etwas zu tun, weil KI, künstliche Intelligenz, in den nächsten 10 Jahren enorm zulegen werde. Aber was konkret fordern denn die Wissenschaftlerinnen und Wissenschaftler? Das wollte Vera Deragisch von Digitalredaktorin Tanja Eder wissen.
8: Die Ökonomen sagen, die KI-Revolution, die könnte grösser sein als die industrielle Revolution und vor allem auch viel schneller. Und deshalb müsse man mögliche Konsequenzen abfedern, als zum Beispiel die drohende Arbeitslosigkeit. Aber, und deswegen ist der Brief so kurz, also es sind nur 4 Sätze, niemand wisse, was wirklich auf uns zukommt. Deswegen müsse man auch erst einmal verstehen, wie sich die KI überhaupt auf die Wirtschaft auswirken wird.
9: Also die sagen, wir wissen nicht, was passiert, wir tappen im Dunkeln.
8: Genau, ja, sie sagen, da kommt vielleicht was Großes auf uns zu, aber wir wissen nicht sicher, ob überhaupt was passiert und wir wissen nicht, was. Und das ist eigentlich erfrischend, dass die Wirtschaftswissenschaftler das da zugeben. Viele von den Unterzeichnenden haben auch Arbeiten geschrieben darüber, wie sich die KI wohl auswirken wird. Und die einen kamen dann zum Schluss, dass die positiven Effekte der KI überwiegen, die anderen die negativen Effekte und wieder andere, dass gar nichts passieren wird, dass alles eigentlich nur heiße Luft sei. Aber schlussendlich müssen sie alle sagen, tatsächlich wissen können wir es eben nicht.
9: Man weiß es nicht und trotzdem diese Aufforderung zum Handeln. Was wären denn die Auswirkungen, die Risiken, die abgefedert werden müssten?
8: Es geht hier um die wirtschaftswissenschaftlichen Risiken, also nicht, dass jetzt eine bösartige KI die Welt übernehmen würde oder irgend sowas, sondern die Auswirkungen auf die Wirtschaft. Und da geht es darum, was passiert, falls die KI die Produktivität erhöht. Und ich sage falls, weil da gehen die Voraussagen von gar nicht bis zu wir müssen nie mehr arbeiten. Aber falls, dann ist dann die Frage, was mit diesem Produktivitätsgewinn passiert. Also vielleicht wird die Hälfte der Bevölkerung arbeitslos, weil die KI ihre Arbeit erledigt, während einige wenige reich werden. Oder wir müssen alle weniger arbeiten und haben alle mehr Wohlstand, könnte auch sein. Es kann also super gut kommen oder super schlecht. Und da wäre jetzt eben die Politik gefragt, das zu steuern.
9: Was passiert denn jetzt mit diesem Brief, nach diesen Worten der Wissenschaftlerinnen und Wissenschaftler?
8: Ja, ich habe die Frage David Emus gestellt. Er ist Ökonomieprofessor für Innovation an der Uni Zürich und hat den Brief ebenfalls unterzeichnet. Und ich habe gefragt, was sie sich da erhoffen. Und er sagt, es braucht jetzt erst einmal in der Politik ein Bewusstsein für das Problem.
10: Policymakers in general don't seem to be too prepared, don't seem to really talk much about it. The main thing is for people to start discussing, start planning what to do about it.
8: Die KI, die könnte die Wirtschaft wirklich grundlegend verändern und man müsse da jetzt drüber sprechen und Massnahmen planen, also wie man die Veränderungen im Arbeitsmarkt abfedert, wie man Studenten ausbildet, wie KI den Menschen helfen kann, statt sie zu ersetzen und so weiter. Und man könne da eben nicht abwarten, bis die Veränderungen da seien.
10: You need to be prepared for what may happen. Otherwise, you know, it's going to be too late to some extent, if it has already happened.
8: Was genau passieren wird und wie schnell, da arbeiten die Wirtschaftswissenschaftler noch dran. Aber die politischen Massnahmen, die können nicht warten, bis man sich sicher sei. Zumindest die Diskussion, die wollen die Wirtschaftswissenschaftler jetzt mit diesem Brief in der breiten Öffentlichkeit lancieren.
4: Das sagt Tanja Eder von der SRF Digitalredaktion. Und jetzt geht es um eine Rakete, die China neulich ins All geschickt hat. Lange Marsch heißt diese Rakete. Aber noch wichtiger als der Start der Rakete ist die Landung. Die Rakete ist nämlich wieder auf der Erde gelandet, kontrolliert auf einer Plattform im Ozean. Und für China ist das ein großer Moment. Denn bisher ist das US-Unternehmen SpaceX das einzige weltweit, das regelmäßig wiederverwendbare Raketen einsetzt. Was also bedeutet diese Landung für die chinesische Raumfahrt? Das hat Susan Stöckel, Wirtschaftsredaktor Manuel Rentsch, gefragt.
3: Das ist ein Meilenstein in der chinesischen Raumfahrt. Ein Durchbruch, könnte man sagen. Erstmals ist es China gelungen, eine Trägerrakete mit einer völlig neuen Technik sicher auf einer Plattform im Meer zu landen. Bisher sind sämtliche Versuche gescheitert. Die Bilder und Videos sind spektakulär. Die Rakete landet senkrecht wie einem Science-Fiction-Film und wird von einem Netz sozusagen aufgefangen auf dieser Plattform. Zurückgeholte Raketen können für weitere Starts genutzt werden. Die Triebwerke sind der teuerste Teil solcher Trägerraketen. Und wenn man sie mehrmals verwenden kann, dann kann man viel Geld sparen. Es ist die Grundlage für die künftige Raumfahrt. Und mit solchen Trägerraketen werden Satelliten ins All transportiert, in die untere Erdumlaufbahn. Es gibt derzeit einen Wettlauf. Je mehr Satelliten eine Firma oder ein Land in die Erdumlaufbahn bringen kann, desto mehr können diese genutzt werden für Telekommunikation oder auch Spionage im Weltraum.
11: Und wie sehr gerät denn jetzt SpaceX in Bedrängnis tatsächlich durch diese Konkurrenz?
3: Ja, der erfolgreiche Test aus China zeigt, dass SpaceX zumindest mittel- und langfristig Konkurrenz erhalten könnte. Da tut sich was. Kurzfristig allerdings bleibt die Dominanz von SpaceX unangetastet. Das Unternehmen aus den USA von Elon Musk flutet die untere Erdumlaufbahn mit Satelliten. Es sind bereits fast 10'000 SpaceX-Satelliten im Einsatz. Die Rakete Falcon 9 von SpaceX startet pro Jahr rund 150 Mal. Es ist so eine Art ein Weltraumtaxi, könnte man sagen. Startet ungefähr dreimal die Woche im Schnitt. Der mit Triebwerken bestückte Booster wird nach Bedarf dutzende Male wiederverwendet von SpaceX.
11: Also das sind beachtliche Zahlen, die SpaceX da aufweist. Trotzdem kann man sagen, dass China diese Lücke langsam oder so ein bisschen schließt?
3: Ja, es ist ein Zeichen, ein Signal. China will die Dominanz der USA in der Raumfahrt brechen. Das ist auch ein strategisches Ziel, welches auch im Fünfjahresplan der Regierung aufgeführt ist, die Wiederverwendung von Raketen. Die neue Technik zur Landung der Raketen wurde von dem staatlichen chinesischen Unternehmen China Aerospace Science and Technology Corporation entwickelt. Ein Unternehmen, das eng mit dem Militär auch zusammenarbeitet, zumindest zu Gründungszeiten. Der Name der Rakete «Langer Marsch» unterstreicht die Nähe zur kommunistischen Regierung. Der lange Marsch, ein Symbol, dass unlösbare Aufgaben möglich sind. Nun machen sich die Chinesen auf den Weg ins Orbit mit neuer Raketentechnologie.
4: Das sagt SRF-Wirtschaftsredaktor Manuel Rentsch. Es soll eine filmreife Mega-Übernahme werden. Der Hollywood-Konzern Paramount will den anderen Hollywood-Konzern Warner Bros. Übernehmen für 111 Milliarden US-Dollar. Aber ob das auch wirklich klappt, das ist noch unsicher, denn 12 US-Bundesstaaten wehren sich jetzt dagegen. Sie alle klagen gegen das Justizministerium, dieses hat nämlich grünes Licht gegeben für diese Übernahme. Susan Stöckel hat Wirtschaftsredaktorin Isabel Pfaff gefragt, wie denn diese Bundesstaaten argumentieren.
12: Ja, sie sagen, dass die geplante Fusion zwischen den zwei Hollywood-Giganten den Wettbewerb in der Film- und Fernsehbranche ausschalten würde. Der Wortführer unter den klagenden Staaten ist Kaliforniens Generalstaatsanwalt Rob Bonta. Und er sagte bei einer Pressekonferenz gestern, dass es bei der Klage darum gehe, sich für freie und faire Märkte einzusetzen. Wenn der Deal so über die Bühne gehe wie geplant, würden die US-Zuschauerinnen und Zuschauer mit höheren Preisen rechnen müssen und weniger Auswahl bei Filmen und Fernsehsendungen.
11: Aber wieso können sich denn Bundesstaaten überhaupt in solche Wirtschaftsfragen einmischen?
12: Das können sie nicht generell, aber in diesem Fall geht es ja um Regulierungsfragen. Solche Übernahmen oder Fusionen müssen in einer Marktwirtschaft von der Wettbewerbsbehörde genehmigt werden. Denn wenn da am Ende ein zu großer Akteur herauskommt, droht ein Monopol und ein Monopol schaltet den freien Wettbewerb aus. Bei dieser Fusion von Paramount und Warner Brothers ist das die zentrale Frage, die im Raum steht. Und als zuständige Wettbewerbsbehörde musste das US-Justizministerium diese Frage klären. Und das hat es auch. Mitte Juni erklärte es, dass die Film- und Fernsehindustrie hochdynamisch sei und dass es deshalb unwahrscheinlich sei, dass die Übernahme dem Wettbewerb oder den US-amerikanischen Konsumenten schade. Ein Freifahrtschein also, kann man sagen, der jetzt in dem kommenden Gerichtsverfahren sicherlich eine wichtige Rolle spielen wird.
13: Und hinter Paramount, also der Firma, die Warner Bros. Übernehmen möchte, steht die Familie des Software-Milliardärs Larry Ellison, der als Unterstützer von US-Präsident Donald Trump bekannt ist. Wie politisch ist denn auch diese Klage der 12 Bundesstaaten?
12: Sie erscheint mir doch ziemlich politisch. Es geht hier ja nicht nur um Unterhaltung, sondern auch um Journalismus. Zu Warner Brothers gehört der Nachrichtensender CNN, der durchaus Trump-kritisch berichtet. Und CNN würde im Fall einer Übernahme dann plötzlich kontrolliert von einem Trump-Unterstützer. Und wenn wir nun auf die US-Bundesstaaten schauen, die die Klage mittragen, dann sehen wir, dass es fast alles demokratisch regierte Staaten sind, also politische Gegner von Präsident Trump. Es dürfte hier tatsächlich darum gehen, welche politische Seite medial mehr Einfluss gewinnt in den USA.
13: Ja, da kann man sich ja vorstellen, dem Filmkonzern Paramount dürfte diese Gegenwehr kaum gefallen. Schließlich will er ja den anderen Filmkonzern übernehmen. Wie reagiert denn er auf die angekündigte Klage?
12: Ja, Paramount hat gestern ein Statement herausgegeben und darin die Klage als falsch zurückgewiesen, sowohl in sachlicher als auch in rechtlicher Hinsicht, wie es hieß. Man werde sich wehren, weil man der Meinung sei, dass die Übernahme den Wettbewerb stärke. Sie ermögliche zudem, dass sich das Unternehmen in einer kompetitiven globalen Medienwelt behaupten könne. Also quasi nur mit Größe könne man heutzutage als Film- und Fernsehunternehmen bestehen. Das ist das zentrale Argument.
13: Und wie sind denn Ihrer Ansicht nach die Aussichten für die 12 Bundesstaaten, dass sie dann mit ihrer Klage effektiv auch durchkommen?
12: Ja, das ist aktuell schwer zu sagen. Wie die New York Times schreibt, können solche Gerichtsverfahren bis zu einem Jahr dauern, bevor es zu einem finalen Richterspruch kommt. Und das auch nur, wenn keine Seite in Berufung geht. Die ganze Sache ist also noch lange nicht entschieden.
4: Das sagt Isabel Pfaff von unserer Wirtschaftsredaktion. Und somit sind wir am Ende dieses kurzen Rückblicks auf ein paar Wirtschaftsthemen der letzten Woche. Hier bei Ihrem Infosender geht es jetzt in wenigen Augenblicken weiter mit den aktuellsten Nachrichten.

0: die Nachrichten von SRF 1 mit Michael Wieland. Der deutsche Bundeskanzler Friedrich Merz denkt darüber nach, seine Regierung umzubilden. Dies nach dem Rücktritt von Unionsfraktionschef Jens Spahn wegen der Leihmutterschaftsaffäre. Im Sommerinterview mit dem ZDF sagt Merz:
1: Es könnte eine Gelegenheit sein, noch einmal über die Aufstellung der Bundesregierung nachzudenken. Noch einmal Sie sprechen und ich auch im Konjunktiv.
0: CDU-Politiker Spahn und sein Mann sind mit Hilfe einer Leihmutter in den USA Eltern geworden. In Deutschland ist dies verboten. Die CDU und auch Spahn lehnten eine Legalisierung in Vergangenheit ab. Welchen Schaden dies für die Glaubwürdigkeit der Union haben könnte, sei ihm aber nicht sofort klar gewesen, so Merz.
1: Mir ist das gestern im Laufe des Tages überdeutlich geworden und deswegen haben wir dann ja auch gehandelt.
0: Die starke Empörung habe wohl auch mit der Person Jens Spahn und seiner Kommunikation zu tun.
1: Er hat ja auch die Partei und die Fraktion erst sehr, sehr spät über das alles informiert. Wenn wir Zeit gehabt hätten, hätten wir das in Ruhe besprechen können, aber die Zeit hatten wir nicht.
0: Sagt Merz im Sommerinterview mit dem ZDF. Jetzt blicken wir auf die Kriege im Nahen Osten und in der Ukraine. Russland hat in der Nacht erneut die ukrainische Hauptstadt Kiew angegriffen. Die ukrainische Regierung sagt, Russland habe 40 Raketen abgeschossen. Es sei einer der massivsten Luftangriffe auf Kiew gewesen. Mindestens ein Mensch wurde getötet, 16 weitere wurden verletzt. Mehrere Brände sind ausgebrochen. Und der Iran hat erneut Militärbasen der USA in der Golfregion beschossen. Kuwait und Bahrain meldeten Drohnenangriffe aus dem Iran. In den beiden Golfstaaten heulten die Sirenen. Zuvor hatten die USA in der Nacht erneut Ziele im Iran angegriffen. Die gegenseitigen Angriffe dauern schon über eine Woche. Nördlich der spanischen Hauptstadt Madrid weitet sich ein Waldbrand aus. Das Feuer sei außer Kontrolle. Mehrere hundert Menschen seien evakuiert worden und eine Fläche von 120 Quadratkilometern sei zerstört, berichten spanische Medien. Das entspricht etwa der Fläche des Vierwaldstättersees. Das Feuer ist am Donnerstag in einem Naturpark ausgebrochen. Das Gelände sei bergig, deshalb sei das Feuer schwer zu bekämpfen, teilt die spanische Feuerwehr mit. Der Blick aufs Wetter. Am Nachmittag und am Montag ist es ziemlich sonnig. In den Zentral- und Ostschweizer Bergen ist es heute noch grau und teils nass. Das waren Nachrichten von Radio SRF. Verantwortlich Tobias Meyer.
2: 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Die USA feiern dieses Jahr ja ihr 250-jähriges Bestehen. Vielen dort gilt ihr Land als God's own country. Dieser Satz, der früher aber patriotisch gemeint war, wird nun mehr und mehr nationalistisch ausgelegt. Christlicher Nationalismus, demokratiefeindlich, der gewinne auch in Europa an Bedeutung, sagen Beobachterinnen und Beobachter. Das jetzt in der Sendung Perspektiven von Anfang Juni mit Religionsredaktorin Judith Wipfler. Eine Wiederholung extra für das SRF 4 News Spezialprogramm jetzt im Sommer.
3: Zuerst noch kurz in die USA. Zum 250. Geburtstag der USA beschwören dort rechtspolitische Kreise, dass die US-amerikanische eine Nation Gottes sei. Tausende kommen Mitte Mai auf die

0: Für Blockbuster wie Armageddon oder Independence Day ist Werbung für den 250. Independence Day, den Unabhängigkeitstag der USA. Damals wurde allen Menschen Freiheit versprochen, auch und besonders Religionsfreiheit. An dieser nationalen Gebetsveranstaltung aber dominierte das Kreuz. Unübersehbar und groß, das Kreuz, beschreibt ein kritischer Journalist des Religion News Service.
1: I should note that most of these comments were delivered from a stage that had a giant projected Christian cross in the center of it.
0: Auf den Bühnen Donald Trumps stehen Predigerinnen des Wohlstandsevangeliums, einer Lehre, die nicht allein der Papst als kapitalistische Irrlehre kritisiert. Dort stehen ferner konservative, evangelikal-charismatische Gruppen und rechtskonservative, traditionalistische Katholiken, wie sie auch in der US-Regierung vertreten sind. Aber wie funktioniert das, frage ich mich. Wie kann sich glaubwürdig christlich nennen, was so offensichtlich christlich-ethische Werte missachtet? Werte wie Solidarität, Gerechtigkeit und Feindesliebe. Werte, wie sie auch Washingtons Episkopalbischöfin Marion Buddy anmahnte gegenüber dem damals frisch gewählten US-Präsidenten Trump.
2: To share what we have and strive for a just society. And refuse to hate.
0: Zur Predigt Marion Buddys sah ich die Weltkirchengemeinschaft nicken. Ebenso die Mehrheit der klassisch protestantischen US-Kirchen und die meisten römisch-katholischen Gläubigen in den USA. Donald Trump hingegen fand es eine schlechte Predigt und schickte stattdessen Eiseinsatzkräfte los, um Menschen auszuschaffen. Auch Christen, auch mit Gewalt. Diese Umdeutung, ja Umkehrung christlicher Werte im sogenannten Christian Nationalism, dem christlichen Nationalismus, sie findet aber nicht nur in den USA statt, sondern auch in Europa. Deutsche AfD-Politiker drängen in die Kirchenräte. Ungarns Orbán-Regierung heizte den Hass auf homosexuelle und jüdische Menschen an. Wladimir Putin rechtfertigt seinen Ukraine-Feldzug mit der Heimholung der christlichen Wiege der russischen Welt und so weiter. Wie kann das sein? Wieso verfängt solche Politik bei Bürgerinnen und Bürgern, die angeblich christliche Werte wollen, wo doch christliche Nationalisten gerade offensiv Bürger- und Menschenrechte demontieren? Das wollte ich mit einem dezidiert christlichen Schweizer Politiker besprechen, mit einem, der Erfahrung hat mit den USA und dem breiten evangelikalen Spektrum, mit Nationalrat Marc Jost von der EVP.
3: Ich war zuerst tätig als Lehrer und später dann als Pastor, Pfarrer im Evangelischen Gemeinschaftswerk, bevor ich die Co-Leitung der Schweizerischen Evangelischen Allianz übernahm. Parallel dazu bin ich in die Politik eingestiegen, im Kanton Bern. Und vor gut 3,5 Jahren bin ich dann im Nationalrat eingestiegen, wo ich für die EVP jetzt politisiere.
0: Auch Marc Jost ist alarmiert davon, wie sich der sogenannte christliche Nationalismus ausbreitet und Macht gewinnt. Im Februar war Marc Jost noch in Washington und nahm teil am nationalen Gebetsfrühstück mit Donald Trump. Zu diesen Gebetsfrühstücken werden jeweils christliche Politiker jeglicher christlicher und politischer Richtungen eingeladen. Eine grundsätzlich gute Idee, findet Nationalrat Jost und hat so etwas Ähnliches drum auch im Bundeshaus lanciert. Im Perspektivengespräch nun erklärt er mir, was die eigentliche Idee dahinter sei.
3: Dort ist mit die Idee, dass man in der Politik eben sehr kontrovers auch diskutieren kann, auch mit einem christlichen Hintergrund sehr unterschiedliche Meinungen hat, aber dass eben gerade der Glaube und das Gebet einen verbinden soll. Das soll letztlich auch den Zusammenhalt in einem Land fördern. Und das war sicher so der Hintergrund, weshalb ich zweimal jetzt dorthin gereist bin.
0: Und was war jetzt Ihr Eindruck in Washington? Ist es tatsächlich ein integratives Gebet?
3: Jetzt in diesem Jahr sind da zwei Welten aufeinander geprallt. Präsident Trump hat diese Gelegenheit nicht genutzt, das Land zusammenzuführen, diesen Anlass zu nutzen eigentlich, um zu sagen, trotz der Verschiedenheiten geht es darum, zusammen eine gute Zukunft zu gestalten, sondern er hat es eigentlich genutzt, zu spalten. In einer langen, langen Rede hat er in seiner gewohnten Manier den politischen Gegner diffamiert und niedergemacht. Das ging so weit, dass er gesagt hat,

0: dass er sich nicht vorstellen kann, dass man Christ sein kann als Demokrat, also dass man das zusammenbinden kann. Und für mich war das ein großes Leiden, weil ich war überzeugt, solche Anlässe können Menschen zusammenführen, können auch politische Gegner versöhnen oder eine gute Beziehung kann man pflegen. Und hier geschah das Gegenteil. Und ich habe lange zugehört, aber nach einer bestimmten Zeit habe ich dann den Saal verlassen, einfach auch, weil das für mich zu tief ging und sehr emotional war dann auch.
1: Es ging ja auch sehr lang, seine Rede.
0: Richtig, ich denke über 70 Minuten. Ja.
1: Vor ihm hat ja noch seine spirituelle Beraterin Paula White gesprochen. Sie ist eine Vertreterin des sogenannten Prosperity Gospel, des Wohlstandsevangeliums, des sogenannten. Welchen Eindruck hat diese Dame auf Sie gemacht? Sie wurde ja auch zur Leiterin des sogenannten Religionsbüros ernannt, das Präsident Donald Trump im Oval Office quasi in der Machtzentrale eingerichtet hat. Angeblich zum Schutz der Religionsfreiheit in den USA.
0: Ich hatte Gelegenheit, jetzt sie schon in verschiedenen Rollen zu hören. Jetzt an diesem Anlass empfand ich es als auch eine Art Instrumentalisierung des Anlasses eigentlich für die Agenda Trump in ihrer Rolle. Und ich sehe sie jetzt als Persönlichkeit auch sehr kritisch, nicht nur theologisch. Also ich kritisiere dieses Wohlstandsevangelium, aber gleichzeitig unterstelle ich auch, dass sie nicht wirklich die religiöse Landschaft der USA repräsentiert. Das ist ein sehr kleiner Ausschnitt aus meiner Sicht. Meine Perspektive ist, dass hier eigentlich Religion instrumentalisiert wird für politische Zwecke. Und das kommt auch in dieser Rolle zum Ausdruck, was ich sehr problematisch finde.
1: Mhm. Marc Just, Sie verfolgen ja so die ideologische Entwicklung, sage ich jetzt mal, in den USA schon länger. Und auch was in den Kirchen dort los ist, was in der evangelikalen Bewegung los ist. Da würde ich gerne noch ein bisschen mehr verstehen, wie sich jetzt auch evangelikales Christentum abgrenzt von diesem Christian Nationalism. Weil die Schnittmenge ist ja vorhanden, zum Beispiel bei diesen sogenannten christlichen Werten, die gerade auch von sehr, sehr konservativen Christian Nationalists immer wieder hervorgehoben werden. Da gibt es Überschneidungen. Also eben, man ist gegen Abtreibung. Also man hatte sehr konservative Vorstellungen von Gender, von Rollenbildern, von Männern und Frauen. Nur zum Beispiel, wo grenzt man sich ab?
0: Ich möchte einmal die Grundwerte der Christenheit global, wie ich sie jetzt mal beschreiben würde, erläutern aus meiner Sicht. Und dann, wo ich die Diskrepanz sehe, sei das jetzt auf ein sogenanntes evangelikales Milieu oder Protestantismus oder dann noch viel weiter. Und wo dann die Tendenz ist und wo, ich sage jetzt mal, die Gefahr besteht, ob jetzt auch Katholiken oder Evangelikale dann abrutschen können in einen ungesunden Nationalismus.
1: Es stimmt, das ist richtig, dass Sie auch noch die katholischen Milieus erwähnen, weil die sind ja auch sehr prominent dabei bei diesem Christian Nationalism, nicht zuletzt auch in der jetzigen aktuellen US-Regierung.
0: Richtig, und das ist weit über jetzt ein einziges Spektrum hinaus, denn das christliche Menschenbild ist geprägt von der Ebenbildlichkeit Gottes des Menschen. Das heißt, die Menschenwürde in der christlichen Kirche wird erklärt, dass wir als Menschen geschaffen wurden zum Ebenbild Gottes und damit eben eine Würde haben und sie jeder Mensch, egal aus welcher Nation, aus welchem Teil der Erde. Und das zeigt sich im Menschsein. Das heißt, der Mensch hat ein Potenzial zum Guten. Und ich würde das übersetzen, in einem Staatswesen und gerade in einer Demokratie hat jeder Mensch etwas beizutragen. Das heißt, Partizipation ist etwas Gutes, weil das Potenzial abgerufen wird von Menschen, die beitragen können zum Wohl einer Gesellschaft, zur Forschung, Entwicklung, Wachstum und so weiter. Gleichzeitig aber hat die christliche Kirche natürlich auch den Blick auf die Schwachseite des Menschen. In der Bibel wird von Sündhaftigkeit gesprochen. Also der Mensch ist nicht perfekt, er hat eben auch das Potenzial zum Bösen. Und er kann zerstören, bis hin zum Krieg. Aus dieser Überzeugung, und damit bin ich eben in diesem Zusammengehen von Kirche und Politik, soll das Individuum auch begrenzt werden in seiner Einflussnahme, in seiner Macht. In dem schweizerischen System sehr gut abgebildet. Partizipation und Machtbegrenzung. Und wieso sage ich das? Ich denke, ob jetzt katholisch, evangelikal, protestantisch, Anglikaner oder was auch immer, welche Schattierung des Christseins auch immer, es besteht die Gefahr, dass hier etwas verschoben wird. Dass plötzlich das Vertrauen, dass Christen hier sind zu dienen in einer Demokratie, den Rechtsstaat anerkennen, dass es plötzlich dieses Vertrauen verloren geht und die Überzeugung wachsen kann, vielleicht wäre es doch besser, wenn eine mächtige Person oder eine Gruppe von mächtigen Personen hier für das Land das Zepter übernehmen kann und den christlichen Glauben oder die Werte oder die Gesetze verordnen kann. Weil das als besser angeschaut wird als die Debatte, der Diskurs in der Verschiedenartigkeit der Menschheit und dass man gemeinsam das Wohl sucht in einer Demokratie, die eben diese Machtbegrenzung und diese Partizipation hat. Und diese Gefahr sehe ich überall in der Christenheit.
1: Und auch überall in den Staaten aktuell. Also es gibt einige Autokraten, die sich gerne noch den Segen der Kirche abholen. Das ist bei Wladimir Putin in Russland ja auch so. Der holt sich auch den Segen von seinem Patriarchen Kirill ab. Und in den USA scheint das auch der Fall zu sein, wenn Präsident Donald Trump im Oval Office für sich beten lässt, sich segnen lässt. Da bekommt er ja fast eine Weihe.
0: Ja, richtig. Diese Gefahr eben, die ist überhaupt nicht auf die USA begrenzt. Die ist in Europa und kommt insbesondere in einer ganz gefährlichen und grässlichen Form jetzt in Russland zum Ausdruck, wie die russisch-orthodoxe Kirche hier natürlich auch mitmacht in diesem russischen Nationalismus und in der Begründung dieses Angriffskrieges auf die Ukraine. Das ist eine ganz grässliche Form auch dieser Vermischung und dieses Anspruches, dass das jetzt Christentum sei. Und das kritisiere ich scharf. Auch in Ungarn, wo eigentlich plötzlich das andere, der andere Mensch, der Fremde, der Migrant, einfach anders behandelt wurde und diese Menschenwürde verloren gegangen ist, die den christlichen Glauben prägt, zutiefst prägt. Und deshalb ist aus meiner Sicht eben eine vielleicht auch demütige, respektvolle politische Sichtweise, die auch den Andersdenkenden, den Andersgläubigen schätzt in seinem Wert und seiner Würde und dann in der Debatte einen Kompromiss auch sucht, die richtige oder die bessere Art und Weise, wie sich Christen in der Politik einbringen können.
1: Vieles von dem, was Sie jetzt auch als theologisch denkender und geschulter Mensch ausgeführt haben, differenziert haben, ist ja für viele hier bei uns, die irgendwie ein bisschen noch was mit Kirche zu tun haben, ja wie selbstverständlich eigentlich. Und vieles von dem, was der Papst zum Beispiel jetzt auch gesagt hat, an kritischen Dingen gegen Krieg, gegen Gewalt, gegen Ausbeutung, gegen Autokratismus, das sind ja eigentlich Sachen, die schon seit ewig so gesagt werden. Nicht? Jesus hat es auch schon gesagt und in der Tora steht es auch schon, du sollst den Migranten lieben wie dich selbst. Und trotzdem gelingt es aber, dass Staatsführer mit Christentum oder mit Bibel argumentieren und dass ihnen das irgendwie geglaubt wird oder dass es zumindest funktioniert. Wie erklären Sie sich das? Dass dann an Weihnachten Bomben auf Nigeria geworfen werden und gesagt wird, damit befreit man die Christen dort.
0: Eine mögliche Erklärung ist, dass Macht das Potenzial hat zu korrumpieren. Wenn wir jetzt in der Bibel zum Beispiel die Versuchungen Jesu studieren, dann war eine Versuchung Jesu auch, dass er ihm gesagt wurde, du kannst alle Macht über die ganze Erde haben. In sich paradox natürlich, aber das zeigt ja auch etwas, was uns Menschen in Versuchung führen kann. Wer Macht und Einfluss hat, kann in eine Art Zustand kippen, wo er denkt, jetzt liegt das Wohl der Menschheit in meinen Händen und es liegt an mir und ich kann das. Und ich denke, das ist eine Versuchung, die ist menschlich und diese Potenz zur Korruption müssen wir uns bewusst sein und deshalb das auch begrenzen. Denn gerade in einem Zusammenleben, sei es jetzt in der Kirche oder in der Gesellschaft und eben auch in der Politik, sind wir eigentlich gezwungen, Kompromisse zu suchen. Und das steht dem eben dann entgegen. Es gibt keine einfache Lösung für die Konflikte in Nigeria. Ich bin vor gut einem Monat selber nach Nigeria gereist mit einer politischen Delegation. Und mich hat natürlich interessiert, ist diese Lösung à la Trump, wir bombardieren eine Stelle im Land, wo Islamisten sein sollen, die für viele Gewalt verantwortlich sind, was hat das für einen Effekt gehabt? Und gerade die christlichen Gemeinschaften in dieser Region haben gesagt, das hat die Situation sogar verschlechtert. Wir leiden noch mehr. Erstens waren diese Angriffe natürlich nicht in dem Sinne sehr wirkungsvoll. Und zum anderen hat das die Gewalt noch verstärkt. Das heißt, gerade für solche riesigen Länder und mit so großen Konflikten gibt es keine einfachen Antworten. Und ich glaube, das ist etwas, mit dem wir Menschen leben müssen. dass es für die schwierigen Probleme dieser Welt keine einfachen Antworten gibt und es deshalb umso wichtiger ist, dass wir ein Milizsystem, ein Konkordanzsystem, die direkteste Demokratie der Welt wertschätzen und uns einbringen und trotz allem daran festhalten, dass ein Kompromisse suchen, auch mit Gegnern, etwas Gutes ist. Das schützt uns dann eben auch vor Extremismus. Und ich denke eben auch in der Schweiz, wir haben ein gutes System, aber wir sind nicht gefeit davor, dass auch bei uns Tendenzen entstehen können, wo Religion oder Weltanschauung instrumentalisiert genutzt werden kann, um auch hier das stabile System ins Wackeln zu bringen. Also ich denke, Wachsamkeit ist auch hier wichtig, sodass der Gegner eben nicht plötzlich zum Bösen oder zum Feind Gottes erklärt wird, sondern dass man mit ihm zusammen eine Lösung sucht.
1: Ich würde gerne noch mal zu meiner Frage von vorhin zurück. Warum funktioniert es trotzdem so gut in den USA? God's Own Nation. Gut, das hat eine lange Tradition, dass sich US-Amerikaner als Gottes Nation empfinden. Da hat sich ja so eine ganze neue Religion dran entwickelt, nämlich die Mormonen. Die haben genau diese Idee, dass das das gelobte Land sei. Wieso funktioniert es, dass die sich das Etikett christlich dessen so bedienen können?
0: Ich behaupte nicht, dass ich jetzt da die richtige Analyse habe. Ich habe einfach einige Überlegungen dazu. Zum einen hat Glaube und Religion in den USA einen viel höheren Stellenwert als zum Beispiel in der eher längere säkular geprägten Schweiz. Das heißt, Gebet, Ausdrucksformen, ausgeprägte Religionsfreiheit im öffentlichen Raum, auch Religion und Glauben leben zu können, hat einen sehr hohen Stellenwert. Damit hat es natürlich viel mehr Potenzial, auch missbraucht zu werden oder instrumentalisiert werden. Und ich denke, die Administration Trump oder das ganze Team hat es herausgefunden, das für ihre eigenen Zwecke zu nutzen. Das heißt, analysiert, was ist bestimmten Bevölkerungsgruppen, die für die Wahlen entscheidend sind, wichtig. Lebensschutzfragen, Sexualität, Homosexualität, LGBT ins Zentrum zu stellen und dort eigentlich mit diesen Themen zu zeigen, wir stehen für eure Werte, wählt uns und dann wird eine christliche Ethik, sage ich jetzt mal, verbreitet. Und das, glaube ich, war ein weiteres Element, dass es zu dieser Unterstützung gekommen ist. Wie das heute ist, ist wiederum eine ganz andere Frage. Ich denke, wie dann Präsident Trump und die Administration mit den ganzen Migrationsfragen und der sehr restriktiven Vorgehensweise gegen papierlose Menschen in den USA, das, denke ich, hat insbesondere auch in Kirchenkreisen Latinos, afroamerikanische Hintergründe zu sehr viel Skepsis und auch Kritik geführt. Also ich glaube, da ist auch eine Art wieder Umschwung oder Korrektur im Gange, dass das Vertrauen von christlichen Gruppierungen auch wieder sinkt.
1: Ja, es wurde sogar eine Allianz geschlossen, die sich The State of Belief, also der Status Confessionis, würden wir theologiegeschichtlich sagen, ausgerufen hat, interreligiös, die sich eben gegen diese gewaltsamen Ausschaffungen von Menschen, die zum Teil sogar einen US-amerikanischen Pass haben, wehrt und sich da friedlich, gewaltlos vor diese ICE-Beamten stellt in Minneapolis. Rabbinerinnen sind dabei, Imame sind dabei, Pastorinnen, Pastoren verschiedenster Kirchen und Konfessionen sind dabei. Und da ist sowas deutlich geworden von, jetzt müssen wir uns aber wehren gegen diese Vereinnahmung und das eben da zu sagen, stopp.
0: Ich bewundere diese mutigen Menschen und ich finde das eine sehr wichtige Arbeit. Den Menschen, die darunter leiden, diese Würde ernst zu nehmen, diese Menschen, und dafür zu schauen, dass der Rechtsstaat auch in diesem Bereich respektiert wird und die Menschenrechte. Aber gleichzeitig auch, um zu zeigen, das ist nicht, was wir unter christlichem Glauben und christlichen Werten verstehen. Und dann eben zu zeigen, wie die Bibel auch interpretiert werden kann und besser interpretiert werden kann. Ich denke, das ist eine ganz wichtige Debatte, zu der auch der Papst übrigens dazu beiträgt. Und als Amerikaner natürlich eine Art doppelte Legitimation auch hat, das zu adressieren und zu kritisieren, schätze das sehr hoch ein, dass er das gemeinsam auch mit den kirchlichen Vertretern in den USA tut. Das ist nicht nur für die USA wichtig, sondern auch in anderen Teilen der Welt.
1: Es gibt nicht wenige Leute, die sagen, dass in diesem Christian Nationalism à la USA, aber eben auch anderswo, Sie haben es ausgeführt, Marc Joost, dass darin sogar das Christentum insgesamt gefährdet sei.
0: Ich wurde schon vor einigen Jahren gefragt, was ich denn denke, was für die Kirche das größte Risiko oder die größte Herausforderung darstellt. Bewahrung der Schöpfung, wie ist das mit dem Umgang mit den Schwächsten in der Gesellschaft? Und ich habe damals gesagt, ich sehe im christlichen Nationalismus die größte Gefahr, was sich leider in verschiedenen Teilen der Welt jetzt auch bewahrheitet hat. Und warum? Weil es alle anderen Bereiche und Werte des Christentums beeinflusst in einem negativen Sinn, also korrumpiert. Und es ist eine Art systemisches Risiko. Und deshalb ist es so gefährlich. Gefährlich in dem Sinne, dass wir plötzlich nicht mehr nach Christus fragen und nach Christus im Nächsten, also den Nächsten wie Christus behandeln, sondern plötzlich fragen wir nach der Loyalität zu meiner Nation, zu meinem Volk. Plötzlich steht das über allem. Ich bin ein Patriot, ich bin gerne Schweizer, ich bin stolzer Schweizer, aber das ist nicht das Höchste. Hier ist ein Gott dieser Schöpfung, der hat uns geschaffen, als Menschen diese Welt zu bebauen und zu bewahren und zu dienen und miteinander diesen Planet ja, zu pflegen und zu hegen. Und diese große Gefahr, die müssen wir auch gemeinsam angehen, nicht nur als Christen, sondern als Menschheit insgesamt.
1: Nochmal nachgehakt. Ich finde es wirklich erstaunlich, dass der Papst zum Beispiel, Sie haben es auch erwähnt, Marc Joost, so jemanden wie dem erweckten Katholiken Vizepräsident Vance erklären muss, dass Nächstenliebe sich weiter äußern muss als nur bis zum Nachbarn next door. Dann wird zitiert, angeblich aus den Propheten der Bibel. Es handelt sich aber um ein Zitat aus Quentin Tarantinos Filmen. Also es wird falsch aus der Bibel zitiert, Krudes behauptet, Gewalt, Krieg, Angriffskriege werden legitimiert. Woher kommt das? Ist das vielleicht auch diese starke Endzeitbetonung, die es da in diesem evangelikal geprägten Christentum USA vorhanden ist? Führt das dazu, meine These, dass dieses Bös-Gut so stark wird und dass man auch so aggressiv und gewaltvoll reagiert?
0: Es gibt dieses Endzeitverständnis, dass es einfach eine Spirale zum Übleren wird und dass wir nichts zum Guten tun können, als einfach treu an Gottes Seite stehen. Das ist sicher auch eine problematische Tendenz. Ich würde sagen, nein, es gibt viel Übel, es gibt viel Böses in dieser Welt, aber Christus hat uns ja gerade eingeladen, sein Reich, das nicht von dieser Welt ist, zu verbreiten, das ein Reich des Friedens ist, das ein Reich ist, das eben eine gute Nachricht für den Einzelnen und für die Gemeinschaft bringt. Und dieser Nächste, das ist eben nicht nur der Nachbar in meinem Quartier, sondern wir sind heute mehr als vor 2000 Jahren eben eine weltweite Gemeinschaft, die sehr stark auch voneinander abhängig ist. Die Mobilität ist riesig. Die Herausforderungen müssen wir auch angehen, was das anbelangt, der Vielfalt, des Aufeinandertreffens von verschiedenen Kulturen, aber nicht mit der Lösung, das Fremde oder das Andere ist weniger wichtig oder weniger wert.
2: Der EVP-Nationalrat Marc Joost in der Sendung Perspektiven. Und gleich hier die Nachrichten.

0: Die Nachrichten von SRF um 13:30 mit Michael Wieland. Der deutsche Bundeskanzler Friedrich Merz denkt darüber nach, seine Regierung umzubilden. Dies nach dem Rücktritt von Unionsfraktionschef Jens Spahn wegen der Leihmutterschaftsaffäre. Im Sommerinterview mit dem ZDF sagt Merz:
1: Es könnte eine Gelegenheit sein, noch einmal über die Aufstellung der Bundesregierung nachzudenken. Noch einmal Sie sprechen und ich auch im Konjunktiv.
0: CDU-Politiker Spahn und sein Mann sind mit Hilfe einer Leihmutter in den USA Eltern geworden. In Deutschland ist dies verboten. Die CDU und auch Spahn lehnten eine Legalisierung in Vergangenheit ab. Welchen Schaden dies für die Glaubwürdigkeit der Union haben könnte, sei ihm nicht sofort klar gewesen, so Merz.
1: Mir ist das gestern im Laufe des Tages überdeutlich geworden und deswegen haben wir dann ja auch gehandelt.
0: Die starke Empörung habe wohl auch mit der Person Jens Spahn und seiner Kommunikation zu tun.
1: Er hat ja auch die Partei und die Fraktion erst sehr, sehr spät über das alles informiert. Wenn wir Zeit gehabt hätten, hätten wir das in Ruhe besprechen können, aber die Zeit hatten wir nicht.
0: Sagte Merz im Sommerinterview mit dem ZDF. Und jetzt blicken wir auf die Kriege im Nahen Osten und in der Ukraine. Russland hat in der Nacht erneut die ukrainische Hauptstadt Kiew angegriffen. Die ukrainische Regierung sagt, Russland habe 40 Raketen abgeschossen. Es sei einer der massivsten Luftangriffe auf Kiew gewesen. Mindestens ein Mensch wurde getötet, 16 weitere wurden verletzt. Mehrere Brände sind ausgebrochen. Und der Iran hat erneut Militärbasen der USA in der Golfregion beschossen. Kuwait und Bahrain meldeten Drohnenangriffe aus dem Iran. In den beiden Golfstaaten heulten die Sirenen. Zuvor hatten die USA in der Nacht erneut Ziele im Iran angegriffen. Die gegenseitigen Angriffe dauern nun schon über eine Woche. Nördlich der spanischen Hauptstadt Madrid weitet sich ein Waldbrand aus. Das Feuer sei außer Kontrolle. Mehrere hundert Menschen seien evakuiert worden und eine Fläche von 120 Quadratkilometern sei zerstört, berichten spanische Medien. Das entspricht etwa der Fläche des Vierwaldstättersees. Das Feuer ist am Donnerstag in einem Naturpark ausgebrochen. Das Gelände sei bergig, deshalb sei das Feuer schwer zu bekämpfen, teilt die spanische Feuerwehr mit. Der Blick aufs Wetter. Am Nachmittag und am Montag ist es ziemlich sonnig. In den Zentral- und Ostschweizer Bergen ist es heute noch grau und teils nass. Das waren Nachrichten von Radio SRF, verantwortlich Tobias Meyer.
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3: Es ist Anfang der Nullerjahre. Im Schweizer Werbefernsehen klingt es so.
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5: Mediashop, Ihr Internetkaufhaus.
6: Heute sendet man keine E-Mails mehr,
7: sondern Videomails.
8: Gratis ADSL. Bis Ende Jahr bei Sunrise.
9: Ah, ich sage euch, das Internet ist schon eine gute Sache.
3: Schnelle ADSL-Verbindungen machen jetzt möglich, was früher gar nicht oder nur mit viel Geduld zu haben war. Online-Shopping, Videos schauen oder telefonieren übers Internet. Das Internet wird vom Werkzeug für Forschende und Spielzeug für Computerfreaks zum Kommunikationsmittel der Massen. Aber eben, andere sind schon lange da.
10: Wir haben zum Beispiel im Pentagon «Guten Morgen, Lisa» auf dem Bildschirm, wenn sie gekommen ist. Rund um die Welt haben wir solche harmlosen Blödsinn gemacht.
3: Und wieder andere schaffen es mit ihrer Performance sogar ins Samstagabendprogramm des Schweizer Fernsehens.
11: Bitte, hallo, bitte helfen Sie mir! Helfen Sie mir, ich muss ins Internet!
3: Findet der aufgeregte Mann doch noch den Weg ins Internet? Wie hackt man sich in einen Computer des Pentagons? Wie macht man mit 4 Buchstaben und einem .com am Schluss viel Geld? Und warum bekommt die Swisscom das Angebot für eine ganz grosse Übernahme?
12: Und die hat allen Ernstes ein Projekt vorgelegt, wo sie vorgeschlagen haben, dass Swisscom die Deutsche Telekom übernimmt.
3: Am Mikrofon ist Jörg Tschirn. Wir schreiben den 7. Dezember 1996. Es ist Samstagabend und im Schweizer Fernsehen läuft die beliebte Quizshow Benissimo. Quizmaster Benny Turnherr plaudert eben noch mit einem Kandidaten, der eine Reise auf die Seychellen gewonnen hat, als ein glatzköpfiger Mann in oranger Bomberjacke die Bühne stürmt.
13: Jawohl. Danke vielmals, schöne Reise, wiederhören, Herr Geissbühler.
11: Bitte! Hallo! Bitte helfen Sie mir! Helfen Sie mir! Ich muss ins Internet! Ich bin hier falsch! Ich kann hier nicht existieren! Diese Realität! Ich muss ins Internet! Helfen Sie mir!
13: Sie müssen ins Internet?
11: Ja, ich muss hier raus! Diese Realität! Ich halte nicht aus! Kommen Sie doch mit! Wo geht's durch?
13: Da, glaube ich! Da, in die Richtung, okay. Ja!
3: Hinter der Aktion steht das Schweizer Künstlerkollektiv eToy. Die Gruppe hat schon früh das Internet als künstlerisches Medium entdeckt. Seine etwa 7 Mitglieder gelten heute als einflussreiche Pioniere der digitalen Netzkunst. Davon weiß der verdutzte Benny Thurnherr am Abend des 7. Dezember 1996 aber nichts.
13: Sag mal, was ist denn das gewesen? Das haben wir nicht probiert. Das gibt auch kein Gag. Das ist einfach irgendwie passiert. Er muss ins Internet. So weit, so gut. Was hat er mir geklaut? Nichts.
3: Sprung in die Gegenwart. Ich treffe Benny Thurnherr im Casino Theater Winterthur.
14: Mache ich mit mir schnell den Test. Und wenn du noch mal schnell etwas sagen könntest.
15: Ich lese hier ab der grossen Tafel, wo steht, wer alles im Casino dort auftritt.
3: Und ich will wissen, was Benny Thurnherr durch den Kopf ging, als bei Benissimo einmal einer unbedingt ins Internet musste.
15: Ich war natürlich überrascht. Was ist los, habe ich mir gedacht. Die erste Idee war, das ist ein Comedian. Bis ich dann gemerkt habe, nein, das ist nicht so. Und von dann an habe ich natürlich nur noch probiert, dass die Sendung möglichst unbeschadet über die Bühne geht. Zum Glück hat dann der Betreffende einfach immer gefragt, wo geht es da zum Internet. Und dann habe ich mehr oder weniger geistesgegenwärtig einfach auf den Ausgang gezeigt und gesagt, dorthin geht es ins Internet. Und um in seiner Rolle zu bleiben, ist dem halt dann nichts anderes übergeblieben, als tatsächlich den Ausgang zu benutzen und wieder wegzugehen.
14: Hast du gewusst, was er meint, als er gesagt hat, ich muss ins Internet? Ist dir das schon ein Begriff gewesen?
15: Das sind so die Anfangsphasen. Man hat gewusst, was Internet ist, aber man hat es noch nicht selber gebraucht, also in meinem Fall.
3: So wie Benny Thurnherr geht es im Jahr 1996 vielen in der Schweiz. Vom Internet haben sie schon gehört, aber selber gebraucht haben sie es noch nie. Als ein Jahr später die ersten Zahlen erhoben werden, gibt erst gut jeder oder jede 7. an, das Internet in den vergangenen Monaten mindestens einmal genutzt zu haben. Nur 5 Jahre später sind es mit über 60% schon über die Hälfte der Menschen in der Schweiz. Über die Jahrtausendwende schafft das Internet also den Sprung von der Nische zur Masse. In dieser Zeit von 1995 bis 2010 ist Moritz Leuenberger als Bundesrat Vorsteher des UVEC, des Eidgenössischen Departements für Umwelt, Verkehr, Energie und Kommunikation, und ist damit auch für den Ausbau des Internets in der Schweiz verantwortlich. Ich treffe den früheren Bundesrat in einem Restaurant in Zürich. Und er erinnert sich, dass das Internet schon ein Thema ist, als er im Bundesrat anfängt. Allerdings noch kein besonders wichtiges.
16: Also ein Thema im Sinn, dass man jetzt das im Bundesrat ständig diskutiert hat, sowieso nicht. Die Anwendungen, die sind je nach Persönlichkeit von einem Mitglied vom Bundesrat vielleicht ein bisschen zögerlich und zum Teil auch parallel mit bisherigen schriftlichen Gebrüchen. Wo es eingeführt worden ist, hat man sich versprochen, es würde dann nicht mehr so viel Papier gebraucht, oder, mit den E-Mails. Das Gegenteil ist der Fall gewesen, weil die gesamte Bundesverwaltung alles, was elektronisch kam, ist zunächst einmal ausgedruckt hat, weil sie sich einfach noch nicht gewohnt war, das alles ab Bildschirm zu lesen. Also die Papierkosten insbesondere, die sind massiv angestiegen. Man hat zwar freudig die Infrastruktur genutzt, aber irgendwie, man hat sie noch nicht so ganz beherrscht und ist dann zu lange parallel damit gefahren.
3: Für den Bundesrat und die Verwaltung ist das Internet damals noch Neuland. Vieles läuft noch analog. Doch parallel dazu gibt es eine Entwicklung, die den Status quo ins Wanken bringt. In den 90er Jahren stehen die Zeichen international auf Liberalisierung. Auch in der Schweiz kommt es zur Öffnung des Telekom-Marktes. Für einen Monopolisten wie die Post-, Telefon- und Telegrafenbetriebe, die PTT, ist in diesem Umfeld kein Platz mehr. Ende 1997 beschäftigt die PTT rund 60.000 Mitarbeitende. Sie ist die größte Arbeitgeberin des Landes. Auf den 1. Januar 1998 wird sie aufgeteilt in die öffentlich-rechtliche Post und die Swisscom. Ein privates Unternehmen mit Mehrheitsbeteiligung des Bundes, von dem man sich erhofft, dass es im internationalen Markt der Telekommunikation mitmischen kann. Gleichzeitig will man auch die unternehmerische von der politischen Verantwortung trennen. Die Swisscom soll sich auf dem Markt frei bewegen können und eigene Entscheidungen treffen, ohne dass die Politik darauf Einfluss nimmt. Doch als Mehrheitsaktionär hat der Bund auch bei der Swisscom noch einiges zu sagen.
16: Also das ist ein riesiges Kapitel, oder? Also einerseits hat es natürlich ein grosses Misstrauen zwischen der jeweiligen Leitung von der Swisscom gegenüber mir als Chef vom UVEC gegeben. Also das ist dann ein bisschen persönliche Animositäten ausgeartet. Das war nicht immer sehr erfreulich gewesen. Auf der anderen Seite muss ich gestehen, dass ich selber immer auch gefunden habe, ja, die Swisscom gehört zu mir und ich habe natürlich innerlich immer dazu geneigt, die Swisscom zu stärken. Und das ist eigentlich nicht korrekt gewesen, weil sie ist ein Player auf dem Markt und dürfte vom Bund nicht nur gerade, weil er ihm gehört und weil sie ihm sehr viel Geld eingebracht hat, bevorzugt werden. Ich hatte eine Doppelrolle. Einerseits habe ich Swisscom als Eigentümer vertreten. Ich bin froh und stolz gewesen. Es sind unendliche Millionen sind von dort in die Bundeskasse geflossen. Ich war also interessiert gewesen, dass es denen gut geht. Auf der anderen Seite hätte ich aber müssen, das ist ein Wettbewerb, auch andere Firmen, die agil und innovativ sind, müssten die gleichen Rechte haben. Da habe ich meine Unabhängigkeit wahrscheinlich nicht immer streng wahrgenommen.
3: Nach der Auflösung der PTT gibt es plötzlich Konkurrenz im Telekom-Markt und auch bei den Internetanbietern. Politisch ist das so gewollt. Neben der Swisscom kämpfen nun auch Unternehmen wie Cablecom oder Sunrise um Kundinnen und Kunden. Aber wer Zugang zum Internet wollte, hat nicht auf diese neuen Angebote warten müssen. Denn abseits der PTT sind in der Schweiz schon viel früher kleine Anbieter entstanden, die ihre Dienstleistungen oft nur einem ausgewählten Stamm von Computerfreaks anbieten. Der erste dieser Anbieter heißt Kultnet und entsteht noch, bevor es das Internet überhaupt richtig in die Schweiz schafft. Über 40 Jahre später besuche ich den Mann, der Kultnet damals gegründet hat.
10: Okay, also mein Name ist Steff Gruber.
3: Im Jahr 1980 hat Steff Gruber zum ersten Mal vom Internet gehört, bei einem befreundeten Fotografen in Kyoto, in Japan. Dort sieht er zum ersten Mal ein Modem, mit dem man sich in andere Computer und Netze einwählen kann.
10: Und hat so und so die bekannten Handshake-Geräusche produziert. Und dann hat er gesagt, wo kauft man das Gerät? Er sagt, ja, in Tokio, im Supermarkt. Und das sind ja Supermärkte in Tokio. Es hat dort einfach ein ganzes Stockwerk nur Elektronik, aber nicht Konsumerelektronik, sondern Dioden, Transistor und alles, was ich so geliebt habe, dort habe ich gerade einen Tag verbracht. Und dort habe ich dann so ein Modem gekauft. Aber es war japanisch angeschrieben und das Manual war auch japanisch. Bis ich dann an der Uni oben jemanden gefunden habe, der Sinologie studiert und mir dann das übersetzt hat, dann ist dann das irgendwann einmal zum Laufen gekommen.
3: Und bald schon lockt sich Steff Gruber mit seinem japanischen Modem in die sogenannten Bulletin Board Systeme ein, die es seit den Frühzeiten des Internets gibt. Mailboxen, in denen man Nachrichten lesen, mit anderen chatten oder Dateien hoch- und runterladen kann. Nicht zuletzt deshalb sind solche Mailboxen ein beliebter Treffpunkt der ersten Hacker. Zu denen gehört bald auch Steff Gruber.
10: Mittlerweile habe ich dann eben auch schon andere Hacker kennengelernt. Es sind nicht viele. Weltweit habe ich einmal geschätzt, sind das 100 gewesen. Und was lustig oder interessant ist, wir haben uns alle gekannt. Dann haben wir über Chats natürlich unsere Erfahrungen austauscht, Zugänge austauscht, Telefonnummern von Dial-ins für Computernetzwerke. Zumindest meine Leute, die ich Kontakt hatte, die ich kennt habe, wir haben nie etwas kaputt gemacht. Die Idee war, möglichst spurlos ein- und wieder zu verschwinden. Wir haben auch sehr freches Zeug gemacht. Wir haben zum Beispiel im Pentagon, die haben so Terminals, all die Sekretärinnen und Leute, die dort geschafft haben. Und dann haben wir geschrieben: Guten Morgen, Lisa, auf dem Bildschirm, wenn sie gekommen ist. Die hat natürlich nie gewusst. Sie hat immer gemeint, das sei irgendwie der Nachbar, der in der Kantine schon mit mir geflirtet hat oder so. Nein, nein. Das waren wir gewesen. Rund um die Welt haben wir solche harmlosen Blödsinn gemacht.
3: Mit dem Aufkommen des World Wide Webs und seinen Webseiten tut sich für Steff Gruber Anfang der 90er Jahre im Internet ein lukratives Geschäftsfeld auf: der Handel mit Domainnamen. Die ersten Namen registriert er allerdings für eigene Projekte und verpasst dabei das Geschäft seines Lebens.
10: Dann habe ich natürlich die Namen registriert, die mit meinen vielfältigen Interessen etwas zu tun haben. Am Schluss sind das vielleicht 500 Domains gewesen, haben ja auch ein Vermögen gekostet jedes Jahr, die zu behalten. Ich mag mich erinnern, aus Blödsinn habe ich mal geschaut, sex.com, ja, ist frei. Ich habe das nicht registriert. Der Name ist mittlerweile seit weit über 10 Millionen, ist so viel mal verkauft worden, oder? Ich wäre Multimillionär. Ich bin zu gut gewesen für das, oder? Nein, nein, also etwas Profanes wie sex.com kann ich sicher nicht registrieren.
3: Aber Steff Gruber muss sich nicht allzu sehr grämen, denn eines Tages klingelt sein Telefon. Am anderen Ende ein nobles Zürcher Anwaltsbüro. Ein Klient will eine der Adressen kaufen, die Gruber registriert hat. Xbox.com.
10: Und dann sind sechs Armani-geschalte Herren hineingekommen. Mit Seidengrawatten. Gestrahlt, oder? Er hat gesagt, ja, wir haben ganz eine positive Meldung für Sie. Wir kaufen Ihnen den Namen ab für 20.000 Franken. Die haben gedacht, der Freak ist sicher glücklich. So viel habe ich noch nie im Leben verdient in zwei Minuten.
3: Aber 20.000 Franken sind Steff Gruber zu wenig.
10: Und dann habe ich schallend gelacht. Dann sage ich, nein, sicher nicht. Also danke vielmals für den Kaffee, ich glaube. Übrigens, wer will denn den Namen kaufen? Das können wir leider nicht sagen. Dann sage ich, ja gut, dann können Sie es sowieso vergessen. Und das Jäckli und bin aufgestanden, richtig ausgegangen, mich freundlich verabschiedet. Ich sage, stopp, weil die haben dann irgendwie getuschelt. Können Sie nicht bitte nochmal Platz nehmen? Wir rufen dem Kunden an.
3: Und dieser Kunde heisst Microsoft. Der Technologiegigant aus den USA arbeitet im Jahr 2000 an einer eigenen Spielkonsole. Projektname Xbox.
10: Und die Leute, die dort arbeiten, haben mir aus der Hacker-Szene von früher dann gesteckt, sie hätten ein Problem. Weil die Marketingabteilung hat jetzt gefunden, das wäre auch ein wahnsinnig guter Name für das Endprodukt. Und die Idioten haben das nicht abgeklärt, wer da überall Recht an diesem Namen hat. Und sind in einer echten Notlage. Erst Jahre später, wo das ein Milliarden-Business geworden ist, habe ich gemerkt, wie doof ich war. Ich hätte 10 Millionen sagen können. Sie hätten es gezahlt.
3: Über den tatsächlichen Verkaufspreis wird Stillschweigen vereinbart. Aber es ist kaum vermessen zu behaupten, dass es wohl eine der höchsten Summen ist, die hierzulande je für eine Internetadresse bezahlt wird. Zu Beginn des neuen Jahrtausends wird das Internet in der Schweiz zum Massenmedium. Rund ein Viertel der über 14-Jährigen loggt sich bereits mehrmals pro Woche ein. Vor allem die Wirtschaft entdeckt jetzt das Internet, weiss die Tagesschau.
17: Die E-Commerce-Branche boomt. Erfreulich dabei, auch die Schweiz hält im Internetbereich mit.
3: Und tatsächlich, Anfang der Nullerjahre scheint es, man brauche bloß eine Webseite mit einer .com-Endung und habe so die Lizenz zum Gelddrucken. Schon gibt es erste Stimmen, die vor einer Blase warnen. Doch den vielen Startups, die im World Wide Web entstehen, fällt das Kapitalsammeln immer noch leicht. Einer, der das hautnah miterlebt hat, ist Jens Alder, um die Jahrtausendwende Chef der Swisscom. Er erinnert sich für diesen Podcast daran, was später als Dotcom-Blase in die Geschichte eingeht.
12: Mein Vorgänger hatte noch einen Platz buchen am WEF im Januar in Davos. Weil ich ihn dann ersetzt habe, habe ich den Platz geerbt. Das war übrigens das erste, das einzige und das letzte Mal, als ich an dem WEF war. Da war noch Dotcom-Euphorie rum. Und ich bin dort gesessen und bin zum Schluss gekommen. Ich glaube, ich bin im falschen Film. Ich verstand gar nichts. Ich habe wirklich nichts verstanden von dem ganzen Zeug. Die haben von Geschäftsmodellen geredet, Geschäftspotenzial und ich habe mir das alles angehört und denke, das ist wahnsinnig. Aber eigentlich verstehe ich es nicht. Peer Pressure rundherum war enorm. Und man hat ja auch wahnsinnig viel Geld ausgegeben für Sachen, wo, wenn man nur schon eine Ebene, allenfalls zwei Ebenen hinterfragt hat, woher kommt der Cash denn zurück? Da hat man eigentlich nichts Vernünftiges gehört. Ich habe mich einfach auf den Standpunkt stellen. Ich bin Newcomer, ich verstehe nichts, die anderen sind alle super schlau. Wir werden vielleicht die Chance verpassen, aber mit dem Mantra, wir machen nur Dinge, die wir selber verstehen, das hat uns gerettet. Das hat uns wirklich gerettet. Also das hätte ich ganz, ganz schief gehen können.
3: Nicht für die Swisscom, aber für andere geht es tatsächlich ganz, ganz schief. Am 10. März des Jahres 2000 erreicht der amerikanische Technologieindex Nasdaq seinen Höchststand. Danach beginnt der freie Fall, auch in der Schweiz.
18: Die Gefahr von plötzlichen massiven Verlusten ist offenkundig.
19: Nach dem Höchststand im März brach der Swiss New Market förmlich ein.
20: In der Internetszene ist man konsterniert.
21: Ist das der Anfang vom Ende der New Economy?
12: Wenn man Gefühlslage müsste beschreiben, dann vielleicht ein bisschen hart, aber ich glaube, ich bin eher erleichtert gewesen, dass es geklopft hat, weil dann plötzlich ist es wieder auf meine Ebene gekommen und das Gefühl hatte, ja, okay, jetzt verstehe ich es langsam wieder. Ich glaube, nach 25 Jahren darf ich das sagen. Ist das so im 2000 oder ist es im 2001? Ich glaube, 2001 erst. Dann ist der Aufsichtsratsvorsitzende von der Deutschen Telekom mit einer Delegation in die Schweiz gereist und hat uns besucht. Ich meine, nur schon, dass die sich runtergelassen haben und in die Schweiz gekommen sind, ist eine Sensation gewesen. Und die haben allen Ernstes ein Projekt vorgelegt, wo sie vorgeschlagen haben, dass die Swisscom die Deutsche Telekom übernimmt. Und dass wir sie führen werden, weil die Mannschaften sagen, jetzt können sie nicht brauchen. Aber schlussendlich haben wir einfach gesagt, das kann unmöglich sein, das geht gar nicht auf. Wir fangen schon gar nicht an, den politischen Prozess anzustossen, ob wir das dürfen oder nicht. Das wäre eh schief gegangen übrigens. Das war für mich so eine Blüte, die noch so ein bisschen ein Ausschwingen war von dieser Dotcom-Blase, bis sie sich dann erholt haben. Ich lache heute noch drüber.
3: Und so bleibt die Telekom in deutschen Händen und mit der Dotcom-Blase platzen auch einige Träume vom schnellen Geld. Das Ende der New Economy oder gar des Internets an sich bedeutet das aber nicht. Ganz im Gegenteil. Nach dem Ende des Dotcom-Booms, nach dem Überstehen seiner ersten großen Krise, ist das Internet endgültig im Alltag angekommen. Dinge wie Internet-Shopping oder Internet-Dating sind keine Kuriositäten mehr, sondern etwas, das immer mehr Schweizerinnen und Schweizer tun. Und wie immer, wenn eine Technologie erwachsen wird, ist man nicht mehr nur fasziniert davon, sondern immer öfter auch genervt.
22: Also mich nervt am Internet, dass es immer so teuer ist und meine Eltern wegen dem dauernd mutzig.
23: Mich nervt am Internet, dass wenn man etwas ganz konkret sucht, dass man es eigentlich nie findet.
24: Mich nervt am Internet, dass man immer, wenn man umsurfen ist, zum Beispiel auf einer bestimmten Seite, dass dann immer neue Fenster aufgehen, wo man Sachen bestellen kann, die einem eigentlich gerne interessiert.
25: Also als ich letztes Mal im Chat war, habe ich hier eine mega lässige Frau kennengelernt. Dann ist mir durch den blöden Computer abgestürzt, habe nachher wieder reinwählen, aber ich habe sie nicht mehr gefunden.
3: Tönt es vor über 20 Jahren in der Jugendsendung «Ups» des Schweizer Fernsehens. Nicht gross anders also, als es bei vielen Nutzerinnen und Nutzern heute noch tönt. Im Jahr 2000 gehört ein Viertel der Schweizer Bevölkerung zu den regelmäßigen Internetnutzerinnen und Nutzern. 10 Jahre später sind es schon gut 3/4. Dank internetfähigen Smartphones ist das Netz zum ständigen Begleiter geworden. Die Chance ist groß, dass auch dieser Podcast hier gerade auf einem Smartphone gehört wird, heruntergeladen aus dem Internet. Und wahrscheinlich hat dabei kaum jemand einen Gedanken daran verschwendet, was alles nötig war, damit diese Daten von einem weit entfernten Server den Weg auf das Gerät finden. Warum sollte man auch? Das Internet ist heute eine Selbstverständlichkeit. Wir nehmen es nur noch bewusst wahr, wenn es einmal nicht funktioniert. Und trotzdem hat das Internet, so wie es gebaut ist, immer noch viel Potenzial. Hören wir noch einmal, was Steff Gruber zu sagen hat.
10: Das Internet ist auch ein Schlüssel zur Ware, oder? Also natürlich heute auch zur Fiktion, mehrheitlich vermutlich. Aber damals bist du dann auch an alternative Darstellungen von der Welt herangekommen. Das hat mich einfach brennend interessiert. Und ich habe gefunden, ja, das muss jetzt wirklich irgendwann einmal rund um die Welt. Wie schwierig es ist, an Informationen heranzukommen. Das war ein Lebensfrust, lange Jahre. Und jetzt bin ich Tag und Nacht am Recherchieren, weil die Freude, dass ich jetzt zu jedem Thema in no time und auch gerade Kontakt machen zu Leuten und die mir weitere Sachen schicken, das haben wir halt alles nicht gehabt.
3: Und die letzte Frage geht an Jens Alter. Gibt es irgendetwas, wo du das Gefühl hast, dass man sich von dieser Zeit, wo dir eben bei der Swisscom war, wo dir dort hat, auch mitbestimmen können, was durchgeht mit dem Internet in der Schweiz? Gibt es irgendetwas von dieser Zeit, wo man sich heute überhaupt nicht mehr bewusst ist? Irgendetwas, was vielleicht schwierig war oder irgendetwas, was ganz anders war als jetzt? Irgendetwas, wo dir manchmal denkt, ja, das weiss man heute gar nicht mehr, dass das dann so schwierig oder leicht oder was auch immer war?
12: Also, was man heute sicher als selbstverständlich anschaut und wo wir enorm gezahnt haben, das war einfach das Bereitstellen von der Grundinfrastruktur, auf der das Internet überhaupt läuft. Das ist alles andere selbstverständlich gewesen, dass es zum Funktionieren kommt und dass es so zuverlässig ist vor allem, weil das ist ja zum Teil eine sehr klapprige Sache gewesen. Ich mag mich sehr gut erinnern, Ende 80er Jahre in der Industrie, da hat man schon E-Mails mit Attachments verschickt, aber die Attachments sind manchmal einfach nicht angekommen. Und man hat sich gesagt, ja gut, bei dem unzuverlässigen Protokoll ist klar, dass das alles so zuverlässig funktioniert, das ist für mich immer noch ein gefühltes Mirakel. Man kann es sich erklären, aber weil es hat ja sehr viel damit zu tun, dass sehr viele Akteure sehr vieles richtig machen, technisch richtig machen und vom Betrieb her richtig machen.
3: Das war die dritte und letzte Episode des SRF-Podcasts «Geschichte» über die Wege, auf denen das Internet in die Schweiz kam. Schauen wir zum Schluss einmal nach vorne. Wie geht es mit dem Internet weiter? Wenn es eine Lektion dieser Serie gibt, dann, dass die Geschichte des Internets eine Geschichte der Fehleinschätzungen ist. Sei es die PTT, die noch in den 90er Jahren auf eigene Technologien statt auf das Internet setzte, oder das CERN, das eine seiner wichtigsten Erfindungen, das World Wide Web, eher stiefmütterlich behandelte. Hört man sich heute an, wie vor 30 Jahren über das Internet gesprochen wurde, muss man schmunzeln. Und genau so wird es wohl Leuten gehen, die in 30 Jahren vielleicht hören, wie in diesem Podcast über das Internet gesprochen wurde. So anders wird es dann sein. Viele Anwendungen und Dienste von heute werden altmodisch, gar unsinnig scheinen. Von anderen, die es dann gibt, wird man denken, warum man nicht schon früher auf die Idee gekommen ist. Ein wichtiger Grund, weshalb das Internet sich gegen andere Methoden der Datenübermittlung durchgesetzt hat, ist seine offene Architektur. Das Netz selber wird von keiner einzelnen Instanz kontrolliert, alle möglichen Anwendungen können darüber laufen. Aber in den letzten Jahren musste man sehen, wie innerhalb dieses offenen Netzes immer mehr Silos entstanden sind, aus denen die Daten nicht mehr frei fließen. Social-Media-Portale zum Beispiel oder KI-Chatbots. Als das Internet in die Schweiz kam, haben es Forschungseinrichtungen und Hochschulen zwar aufgebaut, aber nicht kontrolliert. Heute stehen immer größere Teile des Netzes unter Kontrolle einer Handvoll großer Konzerne. Die Architektur des Netzes ist aber immer noch offen. Wer eine gute Idee für eine neue Anwendung hat, kann sie immer noch über das Internet mit der Welt teilen und damit das Netz vielleicht wieder ein Stück offener und vielfältiger machen.

0: Die Nachrichten von SRF um 2 mit Michael Wieland. Der deutsche Bundeskanzler Friedrich Merz denkt laut über eine Regierungsumbildung nach, nach dem Rücktritt von Jens Spahn als Fraktionschef. Und für Kleider und Schuhe, die Läden nicht verkaufen, gelten in der EU ab heute neue Regeln. Das Wetter am Nachmittag und Morgen ziemlich sonnig, in den Zentral- und Ostschweizer Bergen heute noch grau und teils nass. Der deutsche Bundeskanzler Friedrich Merz denkt darüber nach, seine Regierung umzubilden. Dies nach dem Rücktritt von Unionsfraktionschef Jens Spahn wegen der Leihmutterschaftsaffäre. Im Sommerinterview mit dem ZDF sagt Merz:
1: Es könnte eine Gelegenheit sein, noch einmal über die Aufstellung der Bundesregierung nachzudenken. Noch einmal Sie sprechen und ich auch im Konjunktiv.
0: CDU-Politiker Spahn und sein Mann sind mit Hilfe einer Leihmutter in den USA Eltern geworden. In Deutschland ist dies verboten. Die CDU und auch Spahn lehnten eine Legalisierung in Vergangenheit ab. Welchen Schaden dies für die Glaubwürdigkeit der Union haben könnte, sei ihm aber nicht sofort klar gewesen, so Merz.
1: Mir ist das gestern im Laufe des Tages überdeutlich geworden und deswegen haben wir dann ja auch gehandelt.
0: Die starke Empörung habe wohl auch mit der Person Jens Spahn und seiner Kommunikation zu tun.
1: Er hat ja auch die Partei und die Fraktion erst sehr, sehr spät über das alles informiert. Wenn wir Zeit gehabt hätten, hätten wir das in Ruhe besprechen können, aber die Zeit hatten wir nicht.
0: Sagt Merz im Sommerinterview mit dem ZDF. Und jetzt blicken wir auf die Kriege im Nahen Osten und in der Ukraine. Russland hat in der Nacht erneut die ukrainische Hauptstadt Kiew angegriffen. Die ukrainische Regierung sagt, Russland habe 40 Raketen abgeschossen. Es sei einer der massivsten Luftangriffe auf Kiew gewesen. Mindestens ein Mensch wurde getötet, 16 weitere wurden verletzt. Mehrere Brände sind ausgebrochen. Und der Iran hat erneut Militärbasen der USA in der Golfregion beschossen. Kuwait und Bahrain meldeten Drohnenangriffe aus dem Iran. In den beiden Golfstaaten heulten die Sirenen. Zuvor hatten die USA in der Nacht erneut Ziele im Iran angegriffen. Die gegenseitigen Angriffe dauern schon über eine Woche. Nördlich der spanischen Hauptstadt Madrid weitet sich ein Waldbrand aus. Das Feuer sei außer Kontrolle. Mehrere hundert Menschen seien evakuiert worden und eine Fläche von 120 Quadratkilometern sei zerstört, berichten spanische Medien. Das entspricht etwa der Fläche des Vierwaldstättersees. Das Feuer ist am Donnerstag in einem Naturpark ausgebrochen. Das Gelände sei bergig, deshalb sei das Feuer schwer zu bekämpfen, teilt die spanische Feuerwehr mit. An Parkuhren in der Schweiz tauchen immer wieder QR-Codes auf von Betrügerinnen und Betrügern. Sie wollen so an Kreditkartendaten gelangen von Personen, die die Parkgebühr bezahlen wollen. Mehrere solche QR-Codes sind am Morgen in der Stadt Zug entdeckt worden, an diversen Standorten. Der Kanton ruft deswegen zur Vorsicht auf. Nach dem Scannen eines QR-Codes soll die Adresse der Internetseite überprüft werden. Für das Bezahlen sollten zudem, wenn immer möglich, die offiziellen Apps der Parkplatzbetreiber genutzt werden oder die Bezahlfunktion direkt am Parkautomaten. Wer solche missbräuchlichen QR-Codes entdeckt, solle dies der Polizei melden. Ausverkauf, Sale oder alles muss raus. Das ist derzeit an vielen Kleider- und Schuhläden in der Innenstädten zu lesen. Meist in großer, roter Schrift. Aber was passiert mit all den Kleidern und Schuhen, die nicht verkauft werden? In der EU gilt ab heute für alle großen Firmen Wegwerfen verboten. Stattdessen sollen sie die Kleider erneut zum Verkauf anbieten oder spenden. Es gibt aber Ausnahmen, zum Beispiel wenn die Kleidung beschädigt oder verschmutzt ist. Dass das Wegwerfproblem damit gelöst wird, daran gibt es Zweifel. Sarah Lopez von der ARD.
2: Die EU-Kommission geht davon aus, dass in Europa jedes Jahr 4-9% der unverkauften Textilien zerstört werden, ohne dass sie vorher getragen wurden. Das sorgt demnach für Millionen Tonnen an CO2-Emissionen.

0: Das waren Nachrichten von Radio SRF. Verantwortlich Tobias Mayer.
1: 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Also wie kam das Internet in die Schweiz? Dem geht Digitalredakteur Jörg Tschirren in der Sendung SRF Geschichte nach. Wir wiederholen sie für unser Sommerprogramm.
2: Ich weiß noch genau, wann ich zum ersten Mal das Internet benutzt habe, das WWW, das World Wide Web, um genau zu sein. Es ist mein zweites Jahr als Student an der Uni Freiburg. Und es gibt eine Frage, die mich umtreibt, mich nächtelang nicht schlafen lässt. Eine Frage, die mir niemand beantworten kann, jedenfalls in der Schweiz nicht. Wer hat Mr. Burns erschossen?
3: To get your hands off!
2: Gut, zugegeben. Die Antwort auf diese Frage war damals wohl nicht für ganz alle Leute so wichtig wie für mich, denn es geht um eine Trickfilmserie. Wir schreiben das Jahr 1995. In den USA ist soeben die 7. Staffel der Simpsons angelaufen. Und die erste Episode dieser neuen Staffel enthüllt die Identität des Täters oder der Täterin. Bloß, in der Schweiz wird es noch lange dauern, bis das zu sehen ist.
3: The one who shot me was...
2: Ohne Kontakte in die USA ist es hierzulande kaum möglich, an diese Information zu kommen. Doch zum Glück ist Mitte der 90er Jahre eine neue Technologie dabei, solche wichtigen Recherchen viel einfacher zu machen. Das World Wide Web eben. Allerdings ins Internet zu kommen, ist für mich damals gar nicht so einfach. Mein Professor muss eine Erklärung unterschreiben und bestätigen, dass ich den Internetzugang zu Studienzwecken zwingend benötige. Erst dann bekomme ich ein Login für einen der Computer im Informatiksaal. Dort sitze ich dann unter Neonröhren und öffne zum ersten Mal in meinem Leben eine Webseite, eine Suchmaschine. Alta Vista, vielleicht aber auch Lycos oder Yahoo Search. Und ein paar Tastenschläge später habe ich meine Antwort.
4: Who shot Mr. Burns? Aha.
2: Würde ich diese Geschichte heute meiner Teenager-Tochter erzählen, ich erntete wohl bloß fragende Blicke, falls sie mir überhaupt zuhören würde. Seit sie denken kann, ist es selbstverständlich, bei einer Frage einfach das Smartphone zu zücken und dank Google sofort eine Antwort zu haben. Oder heute vielleicht auch dank eines KI-Chatbots. Für diese Selbstverständlichkeit, dass Technik einfach da ist, ohne dass wir hinterfragen, woher sie eigentlich kommt, dafür gibt es Theorien und Konzepte. Sie beschreiben, wie eine Technologie quasi unsichtbar wird, wenn sie derart umfassend in unseren Alltag eingewoben ist, dass sie fast schon als naturgegeben gilt, wenn niemand mehr fragt, wie sie funktioniert und man erst wieder über sie nachdenkt, wenn sie einmal ausfällt. Wie heute beim Internet. Aber keine Technologie kommt einfach so in die Welt. Jede hat ihre Geschichte, auch das Schweizer Internet. Und um diese Geschichte zu erzählen, müssen wir zurück ins Jahr 1969. Es ist ein Jahr voller Umbrüche. Im Januar geben die Beatles ihr letztes Konzert. Im Juli landet der erste Mensch auf dem Mond. Und der Vietnamkrieg ist auf seinem Höhepunkt.
5: Immer wieder forderte der Vietcong die an Rüstung überlegenen Amerikaner und Südvietnamesen.
2: Und am 29. Oktober des Jahres 1969 geschieht in Kalifornien Historisches. Eine Nachricht wandert von einem Computer in Los Angeles zu einem anderen Computer nach Menlo Park bei Stanford. L und O. Die eigentliche Nachricht hätte Login geheißen, doch angekommen sind nur zwei Buchstaben. Denn der SDS-940-Computer, der die Nachricht hätte empfangen sollen, ein über 3 Meter breiter Koloss, untergebracht in mehreren mannshohen Metallschränken, dieser riesige Computer stürzt nach L und O ab, nach den ersten beiden Buchstaben. Damit ist LO die erste Botschaft, die je übers Internet verschickt wird. Während in Kalifornien schon Datenpakete durch Leitungen wandern, ist die Realität an Schweizer Universitäten noch eine ganz andere.

0: Text zum Beispiel oder digitale Daten hat man einerseits auf Lochkarten speichern oder auf Magnetbänder, also Tonbänder im Wesentlichen. Wenn man jetzt zum Beispiel von Zürich nach Bern etwas hat, transportieren wollte, dann hat man es halt dort drauf da und nachher mit dem Zug geschickt. Und interessanterweise ist das typischerweise noch etwas schneller gewesen, als wenn man es via Telefonübertragung gemacht hat.
1: So erinnert sich Bernhard Plattner.
0: Mein Name ist Bernhard Plattner. Ich bin ehemaliger Professor an der ETH Zürich. Ich bin jetzt schon seit mehr als 10 Jahren pensioniert. Also man nennt mich emeritierter Professor.
1: Und manchmal nennt man ihn auch den Vater des Schweizer Internets. Denn Bernhard Plattner war einer der Männer, welche die Schweiz ans weltweite Netz angeschlossen haben. Der Umgang mit Computern ist zu Bernhard Plattners Studienzeiten wenig fortgeschritten.
0: Man musste zuerst mal ein Programm halb von Hand schreiben. Und nachher, wenn man dann fertig war mit dem, hat man es mit einer speziellen Schreibmaschine auf Lochkarten übertragen. Und anschliessend musste man nachher die Lochkarte einlesen. Und nachher, nach etwa 2 Stunden circa, hat man dann eine Antwort bekommen vom Computer. Der Computer war irgendwo an der ETH. Ich habe den nie gesehen.
1: So archaisch das klingt, die Übermittlung von Daten innerhalb der ETH funktioniert also schon. Wenn es aber um die Übermittlung von Daten über weitere Strecken geht, dann kommt niemand an den Schweizer Posttelefon- und Telegrafenbetrieben vorbei.
0: PTT hat ja dann ein absolutes Monopol für Datenübermittlung. Und das heisst, wenn man ein System gebaut hätte, das Datenübermittlung macht, dann wäre das illegal gewesen.
1: Kommt dazu, dass auch die PTT selber ein solches Projekt verfolgt. Sie will das Schweizer Telefonnetz digitalisieren, und zwar in Eigenregie, ausschließlich mit der Hilfe von Schweizer Unternehmen. Zusammen mit Partnern aus der Industrie entwickelt die PTT ab 1967 das integrierte Fernmeldesystem, kurz IFS. Das Ziel? Ein eigenständiges schweizerisches digitales Vermittlungssystem, unabhängig vom Ausland. Tatsächliche Proben und entwickeln die PTT und ihre Partner mit dem integrierten Fernmeldesystem schon früh eigene Ansätze der Digitalisierung. Einer, der damals bei der PTT forscht, ist Albert Kündig, später als Professor an der ETH Zürich ein Kollege von Bernhard Plattner und ebenfalls eine wichtige Figur beim Aufbau des Internets in der Schweiz. Doch das integrierte Fernmeldesystem IFS wird zu einem der größten Flops der Schweizer Telekommunikationsgeschichte. Nach fast 14 Jahren Entwicklung und Investitionen von über 220 Millionen Franken, für damalige Verhältnisse eine riesige Summe, nach all diesen Aufwänden wird das Projekt 1983 abgebrochen. In der Führungsriege der PTT habe es Gegner und Bremser des Projekts gegeben, heißt es. Die Software habe ihre Tücken gehabt, ebenso ein Steuerungscomputer, den die PTT von einer der beteiligten Firmen gekauft hatte. Vor allem aber scheitert das integrierte Fernmeldesystem an seinem eigentlichen Ziel, ein vom Ausland unabhängiges nationales digitales Kommunikationssystem zu bauen. In einer Zeit, als das Internet beginnt, die ganze Welt zu umspannen, ist der Schweizer Alleingang zum Scheitern verurteilt. Zu komplex und voneinander abhängig sind die technologischen Systeme geworden. Mit dem integrierten Fernmeldesystem hat sich die Schweiz verrannt. In den 1980er Jahren ist sie technologisch ins Hintertreffen geraten. In Sachen Informatik und digitale Kommunikation sind Länder wie die USA, England oder Schweden um einiges weiter. Das muss schließlich auch die Politik erkennen. Ende 1985 verabschiedet der Bundesrat die Botschaft über die Sondermaßnahmen für die Informatik- und Ingenieurwissenschaften. Nicht zuletzt als Maßnahme gegen den Fachkräftemangel, über den in der Rundschau des Schweizer Fernsehens der damalige ETH-Präsident Heinrich Ursprung klagt.
2: Wir haben ganz klar in der Schweiz zu wenig Ingenieure. Wir haben zu wenig Informatikingenieure. Es ist also unbedingt nötig, dass in Zukunft grössere Anteile der Jungen in Richtung Ingenieurberuf marschieren in unserem Land.
1: Und die Rundschau fügt an, warum es in der Schweiz mehr junge Ingenieure brauche.
3: In einem Punkt sind sich mehrere neue Studien einig. Die Schweiz braucht dringend mehr Informatikingenieure, die den Computer einzusetzen wissen. Immer mehr industrielle Betriebsanlagen funktionieren computergesteuert.
1: Heute klingt das selbstverständlich. In den 80er Jahren steckt die Digitalisierung aber noch in den Kinderschuhen. Die Sondermaßnahmen des Bundes sollen dem Mangel an gut ausgebildeten Fachleuten entgegenwirken. Mit einem Investitionspaket von stolzen 207 Millionen Franken. Ans Internet denkt dabei niemand. Trotzdem legen die Sondermaßnahmen den Grundstein für die Verbreitung des Internets in der Schweiz. Denn 15 ihrer 207 Millionen Franken sind für den Aufbau eines schweizerischen Hochschul- und Forschungsnetzwerks vorgesehen. Datenverkehr zwischen einzelnen Institutionen gibt es Mitte der 80er Jahre zwar schon, aber bloß als Insellösungen. Meist über teure Mietdatenleitungen der PTT, die ohne Internetprotokolle funktionieren. In Zürich etwa sind ETH und Universität verbunden. Ebenso die ETHs in Zürich und Lausanne mit dem Paul-Scherrer-Institut in Willigen. Andere Netze gehen von Computerherstellern aus. IBM zum Beispiel fördert das European Academic and Research Network, kurz EARN. Mitte der 80er Jahre sind 8 Schweizer Hochschulen an dieses Forschungsnetzwerk angeschlossen. Außerdem das CERN in Genf und das IBM-Labor in Rüschlikon bei Zürich. Doch EARN steht auf wackeligen Füßen. Die Technologie entspricht nicht mehr internationalen Normen. Die europäischen PTTs, stets um ihr Monopol der Datenübermittlung besorgt, tolerieren das Netzwerk nur auf Zusehen hin. Und IBM will bald die Kosten nicht mehr tragen, die für die Miete der Leitungen anfallen. Mit den 15 Millionen des Bundes soll deshalb ein neues, gemeinsames Forschungsnetzwerk auf nationaler Ebene entstehen. Maßgeblich an dessen Aufbau beteiligt ist ein Doktorand von Bernhard Plattner.
4: Mein Name ist Hannes Lubich, ich bin Informatiker, ursprünglich ausgebildet an der Technischen Universität in Berlin. Ich kam als junger Doktorand an die ETH Zürich und bekam den Auftrag, ein Hochschulnetz zu bauen zur Vernetzung der schweizerischen Hochschulen untereinander. Mein erster Arbeitstag war dann nominell der 1. August 1986. Mir war komplett nicht bekannt, dass das ein Feiertag ist. Ich bin auch schön um 9 Uhr morgens vor dem ETH-Gebäude gewesen, habe dann aber festgestellt, dass da niemand ist außer mir und habe dann am 2. August angefangen. Wir sollten ein Verbindungsnetz bauen zwischen den schweizerischen Hochschulen. Es war zunächst gar nicht klar, dass die Internettechnologie die Basis dafür sein würde. Das Internet kam aber dann so stark zu uns und wir wollten ja auch Verbindung zu anderen Ländern, die auf dieser Technologie arbeiteten, sodass wir dann mehrheitlich umgeschwenkt sind auf Internettechnologie. Für uns waren aber Dinge, die uns heute selbstverständlich sind, noch fremd. Das Konzept von Routing, dass man einzelne Internetpakete über Leitungen schickt, die sich dann ihren Weg selbst suchen, die man am Ende wieder sortieren muss in die richtige Reihenfolge. Das war uns nicht geläufig und damit fiel es eigentlich noch in den Bereich der Forschung.
1: Auch Bernhard Plattner kann sich erinnern, wie die Universitäten die ersten Schritte Richtung Internet machen.
0: Ich war vorher noch an der Uni Zürich und dort habe ich mich angefangen, im E-Mail-System schlau zu machen. Und ich habe dort für das Institut ein E-Mail-System gebaut. Und dann, als ich an der ETH als Professor angefangen habe, ist eigentlich das vermutlich auch ein wesentlicher Punkt war, so dass ich überhaupt als Professor akzeptiert worden bin, einfach die Kenntnis. Und dort habe ich eben meinen Kollegen Albert Kündig getroffen und wir waren im gleichen Institut und haben gesagt, okay, wir machen jetzt ein Projekt. Und das Projekt, das soll ein E-Mail-System erstellen, das für alle Schweizer Universitäten zugänglich ist. Das ist tatsächlich auch realisiert worden. Das heisst JUNET, CH University Network, also Schweizer Universitätsnetzwerk. Aber das hätte einfach E-Mail können und im Rahmen von E-Mail-Übertragung hätte man auch noch Dateien können übertragen. Aber mehr ist eigentlich dort nicht drin gelegen.
1: JUNET ist ein in sich geschlossenes Schweizer Netz. Für E-Mails zwischen Zürich, Bern oder Lausanne genügt das. Damit aber auch Post ins Ausland gehen kann, braucht es eine weltweit gültige Adresse wie .ch. Das CH hinter dem Punkt ist die sogenannte Top-Level-Domain und zeigt, dass die Adresse zur Schweiz gehört. Als Bernhard Plattner und Hannes Lubich beginnen, das Internet in die Schweiz zu holen, gibt es dieses .ch noch gar nicht.
0: Dann haben wir einfach gesehen, wenn wir E-Mails in die USA schicken und Antworten zurückbekommen wollen, dann müssen wir auch als Schweiz im Internet sichtbar sein. Darum ist .ch notwendig geworden, weil wenn Amerikaner E-Mails verschickt haben in die Schweiz, haben sie eben das CH gebraucht. Oder? Dann Hannes Lubich und ich haben das zusammen diskutiert und haben gesagt, okay, jetzt schauen wir mal, ob wir jetzt nicht einfach den Top-Level-Domain registrieren können. Es ist ganz einfach gegangen. Zuständig dort war John Postel und er war die Ansprechperson. Und wir haben eine E-Mail aufgesetzt. Der Hannes hat das nachher verschickt an John Postel und hat ihm gesagt, eben, wir seien dran, ein Schweizer Netz aufzubauen und wir würden gerne das registrieren. Und nach 3-4 Tagen haben wir eine Antwort bekommen und jetzt geheißen, dann ist jetzt registriert. Also es war sehr einfach, um Vater vom Internet zu werden, in Anführungszeichen.
1: Am 20. Mai 1987 passiert das. Ein Datum, das für Hannes Lubich heute einen weit größeren Stellenwert hat als damals.
4: Es gibt für die Domainregistration immer zwei Kontakte, einen administrativen, einen technischen Kontakt. Er war der eine, ich war der andere. Wir haben versucht, das dann loszuwerden, aber es gab immer noch kein Backum, es gab keine hoheitlichen Funktionen in Bern. Niemand wollte den CH-Domain. Manche verwechselten ihn auch mit Chile oder China, weil diese Country-Codes gar nicht so bekannt waren. Und so haben wir den für uns registriert, einfach als Notlösung. Aber für uns war es keine große Sache, eher ein Verwaltungsakt.
1: Die ersten Domainnamen mit .ch-Endung sind ethz.ch und cern.ch. Denn am Internationalen Forschungszentrum bei Genf ist der Wunsch nach weltweiter Vernetzung besonders groß. Und noch eine Domain gehört zu den ersten drei der Schweiz, switch.ch. Die Switch ist eine vom Bund und den 8 Hochschulkantonen gegründete Stiftung, die viel mit der Geschichte des Internets in der Schweiz zu tun hat. Auch wenn sich das aus ihrer eher umständlich formulierten Stiftungsurkunde vielleicht nicht sofort erschließt.
5: Die Stiftung bezweckt, die nötigen Grundlagen für den wirksamen Gebrauch moderner Methoden in der Teleinformatik im Dienste der Lehre und Forschung in der Schweiz zu schaffen, zu fördern, anzubieten, sich an solchen zu beteiligen und sie zu erhalten.
1: Gut, das war nun wirklich etwas gar technisch. Der erste interimistische Geschäftsführer der Switch ist Bernhard Plattner. Und er erklärt es so.
0: Und die Idee war einfach, jede Universität hat ihr Ethernet. Ethernet ist eben eine Technik für ein lokales Netzwerk. Und jetzt müssen wir doch einfach irgendeinen Link machen, eine Verbindung machen zwischen diesen verschiedenen Ethernets. Und dann haben wir plötzlich ein schweizweites Ethernet.
1: Der erste Angestellte der Switch heißt Urs Eppenberger. Fast 40 Jahre später arbeitet er immer noch bei der Stiftung, jetzt als Mitglied der Geschäftsleitung.
6: Ich habe das Inserat gesehen, im Gang hängen und bin zu dem Professor ins Büro hinein. Das war der Kündig, der hat mich kennt vom Studium. Er hat kurz beschrieben, wie das geht. Und ohne Bewerbungsschreiben konnte ich dann anfangen. Das heisst, ich habe mein ganzes Leben kein Bewerbungsschreiben gemacht.
1: Als Urs Eppenberger im Juli 1987 als Ingenieur bei der Switch anfängt, hat in der Schweiz noch kaum jemand vom Internet gehört.
6: Auf die Frage, was machst du, war sehr schwierig, eine Antwort. Also, Mama hätte schon eine Antwort geben können, aber man wusste, andere hätten keinen Plan, um was überhaupt geht. Schon zu erklären, was E-Mail ist. Dass man jetzt von Computer zu Computer Briefe übertragen kann. Also, man braucht ganz einfache Analogien, um zu erklären, was man überhaupt macht. Ja. Aber das Internet als solches zu erklären, für das, es hat nichts Ähnliches gegeben.
1: Auch Hannes Lubich kann sich noch gut an diese Anfangszeiten erinnern, als E-Mails bei der Switch noch von Hand weitergeleitet werden.
4: Einer der ersten Mitarbeiter aus Eppenberger, der wurde angestellt und hat dann wirklich E-Mails einzeln weitergeleitet. Und wenn dann ein einzelner Sender zu viele E-Mails schickte, dann rief man den auch mal an und sagte, kannst du das bitte morgen machen? Das waren Bandbreiten, bei denen natürlich die Mengen, die man heute bewältigt, gar nicht denkbar waren.
1: Ende 1989 meistert die Switch ihre erste große Aufgabe. Alle Schweizer Universitäten und das CERN sind jetzt am Netzwerk der Switch angeschlossen. Mit einer Geschwindigkeit, die einen heute wohl in den Wahnsinn treiben würde.
6: 64 Kilobit ist so für eine Uni, für eine ganze Uni der Anschluss gewesen. Ist an der damals bekannten Technik einfach nicht anders gegangen. Man muss sagen, man hat ja nur Textdateien übertragen an Ton oder Bilder. Das hat es noch nicht gegeben, in elektronischer Form. Also 64 Kilobit, wenn man das seinen Rechner angeschaltet hat, hat man können mitlesen von der Geschwindigkeit.
1: Weil die Switch den Auftrag hat, das Schweizer Hochschul- und Forschungsnetz aufzubauen, überträgt Bernhard Plattner der Stiftung bald die Hoheit über die .ch-Domain. Ab 1990 ist die Switch dann auch für die Verwaltung der Schweizer Domainnamen verantwortlich. Die Registrierung ist damals kostenlos. Um einen Namen zu beantragen, muss man bloß ein Formular per E-Mail, Fax oder auch Brief an die Switch schicken. Viel solche Post gibt es Anfang der 90er Jahre aber nicht.
6: Die ersten Domains sind auf einem A4-Blatt gestanden. Wir haben geschaut, wer hat den Anschluss, wo braucht es das überhaupt? Technisch war es gar nicht möglich, dass eine Privatperson, die nur eine E-Mail-Adresse hat, eine Domain hat. Das ist gar nicht gegangen.
1: In den frühen 90er Jahren kann man sich nicht vorstellen, was eine Privatperson überhaupt mit so einem Internet-Domainnamen anfangen sollte. Auch pro Firma oder Organisation darf nur ein einziger Domainname registriert werden. Damit haben manche ihre liebe Mühe, weiß Hannes Lubich.
4: Ich kann mich an den ersten Domainantrag erinnern, der kam auf meinen Schreibtisch. Ich glaube, es war die Kunstschule Zürich und die wollten ausgerechnet ars, also lateinisch kunst.ch. Ich guckte mir das an und sagte, naja, also wenn man den Punkt nicht so ganz groß drückt, dann steht da was völlig anderes auf der Visitenkarte. Und habe sie dann überredet, dass sie ars-zh.ch nehmen. Das sah weniger schlimm aus.
1: Der Nutzen einer solchen Adresse ist damals noch gering. Webseiten gibt es keine, Internetadressen werden vor allem für E-Mail eingesetzt. 1993 hat die Switch darum erst 148 Schweizer Domainnamen registriert. Zum Vergleich, heute sind es über 2,5 Millionen. Doch Mitte der 90er Jahre nehmen die Anträge plötzlich sprunghaft zu.
4: Wir brauchten mehr Personal. Die Domainregistration berichtete permanent von steigenden Zahlen. Da haben wir gemerkt, jetzt geht das wirklich los. Und es hatte durchaus eine starke Korrelation zum World Wide Web als der Applikation, die plötzlich die Internetnutzung für die breite Öffentlichkeit intuitiv nutzbar gemacht hat. Das war, glaube ich, der Moment, wo wir alle gesagt haben, oh, das ist doch ziemlich groß.
1: Um das WWW, das World Wide Web, wird es in der zweiten Episode dieser Serie gehen. Und auch darum, warum es wohl die einflussreichste Schweizer Erfindung aller Zeiten ist.
5: Digitalredaktor Jörg Tschirren hat sich in der Sendung SRF Geschichte angeschaut, wie das Internet in die Schweiz kam. Und hier geht's gleich weiter mit den Nachrichten.

0: Die Nachrichten von SRF um 14:30 mit Michael Wieland. Der deutsche Bundeskanzler Friedrich Merz denkt laut über eine Regierungsumbildung nach, nach dem Rücktritt von Jens Spahn als Fraktionschef. Und für Kleider und Schuhe, die Läden nicht verkaufen, gelten in der EU ab heute neue Regeln. Das Wetter: am Nachmittag und Morgen ziemlich sonnig, in den Zentral- und Ostschweizer Bergen heute noch grau und teils nass. Der deutsche Bundeskanzler Friedrich Merz denkt darüber nach, seine Regierung umzubilden. Dies nach dem Rücktritt von Unionsfraktionschef Jens Spahn wegen der Leihmutterschaftsaffäre. Im Sommerinterview mit dem ZDF sagt Merz:
1: Es könnte eine Gelegenheit sein, noch einmal über die Aufstellung der Bundesregierung nachzudenken. Noch einmal Sie sprechen und ich auch im Konjunktiv.
0: CDU-Politiker Spahn und sein Mann sind mit Hilfe einer Leihmutter in den USA Eltern geworden. In Deutschland ist dies verboten. Die CDU und auch Spahn lehnten eine Legalisierung in Vergangenheit ab. Welchen Schaden dies für die Glaubwürdigkeit der Union haben könnte, sei ihm aber nicht sofort klar gewesen, so Merz.
1: Mir ist das gestern im Laufe des Tages überdeutlich geworden und deswegen haben wir dann ja auch gehandelt.
0: Die starke Empörung habe wohl auch mit der Person Jens Spahn und seiner Kommunikation zu tun.
1: Hat ja auch die Partei und die Fraktion erst sehr, sehr spät über das alles informiert. Wenn wir Zeit gehabt hätten, hätten wir das in Ruhe besprechen können, aber die Zeit hatten wir nicht.
0: Sagte Merz im Sommerinterview mit dem ZDF. Und jetzt blicken wir auf die Kriege im Nahen Osten und in der Ukraine. Russland hat in der Nacht erneut die ukrainische Hauptstadt Kiew angegriffen. Die ukrainische Regierung sagt, Russland habe 40 Raketen abgeschossen. Es sei einer der massivsten Luftangriffe auf Kiew gewesen. Mindestens ein Mensch wurde getötet, 16 weitere wurden verletzt. Mehrere Brände sind ausgebrochen. Und der Iran hat erneut Militärbasen der USA in der Golfregion beschossen. Kuwait und Bahrain meldeten Drohnenangriffe aus dem Iran. In den beiden Golfstaaten heulten die Sirenen. Zuvor hatten die USA in der Nacht erneut Ziele im Iran angegriffen. Die gegenseitigen Angriffe dauern schon über eine Woche. Nördlich der spanischen Hauptstadt Madrid weitet sich ein Waldbrand aus. Das Feuer sei außer Kontrolle. Mehrere hundert Menschen seien evakuiert worden und eine Fläche von 120 Quadratkilometern sei zerstört, berichten spanische Medien. Das entspricht etwa der Fläche des Vierwaldstättersees. Das Feuer ist am Donnerstag in einem Naturpark ausgebrochen. Das Gelände sei bergig, deshalb sei das Feuer schwer zu bekämpfen, teilt die spanische Feuerwehr mit. An Parkuhren in der Schweiz tauchen immer wieder QR-Codes auf von Betrügerinnen und Betrügern. Sie wollen so an Kreditkartendaten gelangen von Personen, die die Parkgebühr bezahlen wollen. Mehrere solche QR-Codes sind am Morgen in der Stadt Zug entdeckt worden, an diversen Stammorten. Der Kanton ruft deswegen zur Vorsicht auf. Nach dem Scannen eines QR-Codes solle die Adresse der Internetseite überprüft werden. Für das Bezahlen sollten zudem, wenn immer möglich, die offiziellen Apps der Parkplatzanbieter genutzt werden oder die Bezahlfunktion direkt am Parkautomaten. Wer solche missbräuchliche QR-Codes entdecke, solle dies der Polizei melden. Ausverkauf, Sale oder alles muss raus. Das ist derzeit an vielen Kleider- und Schuhläden in den Innenstädten zu lesen, meist in großer roter Schrift. Aber was passiert mit all den Kleidern und Schuhen, die nicht verkauft werden? In der EU gilt ab heute für alle großen Firmen Wegwerfen verboten. Stattdessen sollen die Kleider erneut zum Verkauf angeboten werden oder die Firmen sollen die Kleider spenden. Es gibt aber Ausnahmen, zum Beispiel wenn die Kleidung beschädigt oder verschmutzt ist. Dass das Wegwerfproblem damit gelöst wird, daran gibt es Zweifel. Sarah Lopez von der ARD.
2: Die EU-Kommission geht davon aus, dass in Europa jedes Jahr 4-9% der unverkauften Textilien zerstört werden, ohne dass sie vorher getragen wurden. Das sorgt demnach für Millionen Tonnen an CO2-Emissionen. Dass das Vernichtungsverbot diese Zahlen jetzt auf Null setzt, das ist natürlich unrealistisch. Und generell gibt es auch noch ein paar offene Fragen zu dem Verbot. Aus dem EU-Parlament hört man zum Beispiel die Sorge, dass Unternehmen die Ausnahmeregelungen, die es gibt, quasi als Schlupflöcher ausnutzen könnten. Und dann fragen sich einige, wie gut die Kontrolle von asiatischen Plattformen funktionieren wird, die Fast Fashion in ganz vielen kleinen Paketen in die EU schicken.
0: Und noch zum Tennis. Stefanos Tsitsipas gewinnt die Swiss Open in Gstaad. Der Grieche besiegte im Finale den Belgier Raphaël Collignon in 3 Sätzen mit 6:4, 6:7 und 6:3. Der Blick aufs Wetter. Heute Nachmittag und morgen ist es ziemlich sonnig. In den Zentral- und Ostschweizer Bergen bleibt es heute Nachmittag noch länger grau und vereinzelt nass. Die Temperaturen steigen auf rund 25 Grad. Im Westen, im Wallis und im Süden ist es meist sonnig bei 28 bis 31 Grad. Das waren Nachrichten von Radio SRF. Verantwortlich Tobias Meyer.
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4: 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Wie verhalten wir uns eigentlich richtig bei einem Waldbrand? 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
5: Er kurft mit dem Auto durch Südfrankreich, ist unterwegs in der schönen Tarnschlucht. Links und rechts steile Kalksteinfelsen, unten der tiefblaue Fluss. Aber dann ist es plötzlich vorbei mit der Idylle. Eine Rauchsäule türmt sich auf. Es brennt.
6: Das erwartest du nicht, oder? Dass im Auto einfach plötzlich da fährst und dann siehst du die ganze Zeit da die Felswände und Wald und dann geht es um eine Kurve und dann zack, so eine Rauchwolke. Das ist wirklich so, huch, das gibt es doch nur im Fernsehen, in den Nachrichten, oder?
5: Hast denn du gewusst, was machen in diesem Moment?
6: Nein.
5: Ja, was tun, wenn man im Wald ist und es brennt? Im Moment ist die Waldbrandgefahr groß in der Schweiz. Auch in beliebten Ferienregionen im Ausland ist es gefährlich trocken und zum Teil brennt der Wald bereits. Wie wir uns richtig verhalten, verrät ein Feuerwehrmann aus dem Tessin.
7: Ich war mehrmals in einer Waldbrandbekämpfung dabei.
5: Das ist News Plus. Ich bin Rina Telli. Salut zusammen.
7: Es kann überraschen, denn Feuer kann sehr, sehr schneller als die Menschen sich bewegen.
5: Es kann sehr schnell gehen und das Feuer ist schneller als wir, sagt Alberto Ceronetti.
7: Ich bin milizmäßig tätig in der Feuerwehr als stellvertretender Kommandant des Stützpunkt Feuerwehr im Mendrisiotto, der Region Mendrisiotto.
5: Ja, wer, wenn nicht die Feuerwehr, kann uns sagen, wie wir uns am besten verhalten, wenn es brennt? Was tun, wenn man fröhlich durch die Gegend fährt und dann böse überrascht wird? Dass so ein Waldbrand überraschen kann, das weiß seit ein paar Jahren auch mein Radio-Gspernli Reto Wittmer aus der SRF-Digitalredaktion. Als er gehört hat, dass wir heute was zu Waldbränden machen, hat er uns gleich ein Foto geschickt vom Waldbrand, den er damals erlebt hat. Ich habe euch das Bild verlinkt.
6: Und da hocke ich so in meinem Auto, steuere so entspannt durch die enge Straße, ganz viele Kurven, also es ist wirklich herrlich, um so einen Roadtrip zu machen. Und dann habe ich plötzlich gegenüber am Hang, dort war es so bewaldet, ist Rauch aufgestiegen, also so eine Rauchfahne, die unten so ein paar Meter Durchmesser hatte und gegen oben ist sie dann breiter geworden. So ein bisschen wie die Dampffahne, die du so über dem AKW-Kühlturm siehst, aber die ist nicht weiss da, sondern so erdig brünlich. Ja, ich bin da wirklich ein Zeuge geworden von einem Waldbrand, der wirklich gerade erst angefangen hat.
5: Was ist denn da durch den Kopf, wo du im Auto hockst und merkst, ui, ich glaube, da brennt
6: es? Das war ganz irritierend. Es war zwar ein bisschen weiter weg, so 2 Kilometer sicher. Also in dem Sinne keine Bedrohung. Aber ich habe natürlich dann angehalten und habe eben die Fotos gemacht und habe dann schon überlegt, ja, soll ich jetzt einfach die Strasse weiterfahren? Weil ich hatte die Gegend ja nicht kennt. Ich bin ja nicht sicher gewesen, ob die Strasse dann vielleicht in den Brand reinführt. Das hat zwar schon nicht so gewirkt, weil es so ein bisschen weiter oben war. Aber ja, man hat eigentlich die Kraft vom Feuer, obwohl es jetzt noch nicht so gewaltig war, hat man schon irgendwie gespürt. Und ich habe wirklich das Gefühl gehabt, dass sich das recht schnell ausbreitet. Es war halt auch wahnsinnig trocken gewesen, oder? In Südfrankreich ist das natürlich noch häufiger der Fall. Und also ja, eigenartig, wirklich. Man hat ja auch gesehen, wie es trocken ist. Und dann habe ich mir einfach so vorgestellt, wow, was geht jetzt da ab? Brennt jetzt das in zwei Stunden wirklich den ganzen Hang, oder? Ich bin dann weitergefahren, bin dann aus dieser Schlucht raus, so auf die Anhöhe rauf, über so einen kleinen Pass, und dort sind mir dann noch irgendwie ein paar Dutzend Feuerwehrwagen, Autos, so entgegen, also mit einem riesen Garacho sind die mir entgegengekommen. Ich musste noch so an den Rand und anhalten, damit die durchfahren konnten. Und die sind dann offensichtlich auf dem Weg gewesen, zu dem Waldbrand den zu löschen.
5: Hast denn du gewusst, was machen in diesem Moment?
6: Nein, eigentlich nicht. Andere Leute auf dieser Strasse haben dann auch angehalten und haben das natürlich gefüttert und so. Aber ich glaube, da hat jetzt niemand so richtig gewusst, wie man dann effektiv damit umgeht. Wenn jetzt das auch irgendwie auf einem zukommt, noch schneller. Ich weiß nicht, ob das passieren kann, wenn vielleicht ein Wind neu ist, oder? Und das, ja. Also nein, völlig. Keine Ahnung.
5: Also mir würde es genau gleich gehen wie Reto. Keine Ahnung, was tun, beziehungsweise was ist das Richtige? Ich meine, was, wenn man in die eine Richtung fährt und dann merkt, dass das Feuer einen umzingelt? Es geht nicht darum, Panik zu machen. Mich hat interessiert, was ich mir heute in Ruhe anschauen kann, damit ich im Ernstfall vorbereitet bin. Ich habe mir mal die Gefahrenkarte der Schweiz angeschaut. Punkto Waldbrandgefahr ist die Schweiz rot eingefärbt. Die Waldbrandgefahr in den meisten Regionen ist erheblich bis sehr groß. Wenn ihr wissen wollt, wie es in eurer Region aussieht, ich habe euch die Karte verlinkt. An vielen Orten ist es auch verboten, draußen Feuer zu machen. Und die Behörden warnen mit gutem Grund davor. Anfang Monat hat zum Beispiel in Bettingen im Kanton Basel-Stadt der Wald gebrannt. Das ist quasi bei mir ums Eck. Und ich hätte nie gedacht, dass so nah mal der Wald brennen könnte. So viel zum Thema Hitzesommer. Erst gerade hat auch der Wald oberhalb von Brissago im Tessin gebrannt. Im Süden von Europa wüten bereits heftige Waldbrände. Spanien, Portugal, Frankreich, Griechenland. Da brannte es oder es brennt noch immer. Tausende sind in den letzten Tagen und Wochen evakuiert worden. In Andalusien, im Süden von Spanien, sind letzte Woche 12 Menschen durch Feuer umgekommen. Wie verhalten wir uns also richtig bei einem Waldbrand? Das wollte ich von Feuerwehrmann Alberto Ceronetti wissen. Und zwar ganz konkret. Angenommen, Sie sind in einem Ferienhaus, weit abgelegen, schauen aus dem Fenster und merken, es brennt in der Ferne. Was tun Sie als Erstes?
7: Als Erstes, wie bei jedem Ereignis, wenn ich sicher bin, es brennt etwas, muss ich eindeutig die Feuerwehr anrufen. Also Alarmanruf 118 und sofort melden. Klar wäre zum Gut eine klare Lokalisierung dieses Ereignisses, also dieses Feuer. Wo liegt das? In einem Tal, in einer Waldportion? Gibt es höhere Bäume oder ist nur eine Wiese? Das könnte auch uns als Feuerwehr sehr, sehr nutzen.
5: Wenn wir die Feuerwehr rufen, dann kommt sie nicht nur, um das Feuer zu löschen. Wer sich mit Feuer so gut auskennt wie Alberto Ceronetti, kann in so einer Situation auch sagen, was wir am besten tun sollen. Das heißt ja oft, man soll versuchen, ruhig zu bleiben. Aber das ist ja vermutlich einfacher gesagt als getan. Wie beruhigen Sie die Leute, wenn Sie jemanden am Telefon haben und merken, da geht es um Feuer und die Person hat Angst? Was kann da helfen, um die Nerven zu bewahren?
7: Erstens, wenn die Personen nicht bewegen können, muss man ja aufgrund ein oder zwei konkrete Fragen verstehen, ob die wirklich gefährdet sind oder nicht, oder? Von diesem Feuer. Grundsätzlich, ein Feuer brennt die Brandgüter einmal. Also bei schwarze Wiese ist man in einer sicheren Zone.
5: Das klingt mega logisch, das habe ich mir aber so noch nie überlegt. Eine verkohlte Wiese oder ein abgefackelter Wald brennt nicht gleich sofort wieder. Und in einem Gebäude sind sie unter Umständen auch gut aufgehoben.
7: Grundsätzlich in einem Haus ist man in einer mehr sichere Zone anstatt in einem Wald drin. Es könnte sein, in einem Haus gibt es noch Wasser und könnte man auch erste Maßnahmen treffen. Das könnte helfen, oder? Rund um den Haus zum Beispiel das Wasser zu spritzen, wieso nicht? Das könnte uns helfen. Und ich denke, das ist sehr subjektiv. Und mit zwei, drei konkreteren Fragen kann man auch die Leute ein bisschen beruhigen und auf die richtige Seite einmal führen.
5: Also erstens, die Feuerwehr alarmieren.
7: Das ist die erste Reaktion. Zweitens, ja, wenn ich weit weg bin, darf ich einfach dort bleiben. Ich muss keine große Reaktion haben. Wenn ich spüre, ich werde mehr oder weniger rasch betroffen, muss ich einfach bewegen und von den Gefahrenzone einfach weggehen.
5: Wann ist der Zeitpunkt gekommen, um den Ort zu verlassen?
7: Natürlich gibt es die Einsatzkräfte, also die Polizei vor allem, das zuständig für Evakuationen ist. Und wenn die Meldung zum Beispiel jetzt in heutigen Tagen mit Alert Swiss kommt, muss man nicht viel drüber denken, man muss einfach in eine sichere Zone bewegen.
5: Alert Swiss, das ist die App, mit der der Bund die Bevölkerung vor allen möglichen Gefahren warnt, die sich anbahnen. Vom Waldbrand in Bettingen bei mir ums Eck, davon habe ich zuerst via Alert Swiss erfahren. Ich habe euch die App verlinkt.
7: Natürlich, wenn ich spüre, gibt es schon zum Beispiel Rauch oder spüre ich in der Luft, gibt es schon Anzeichen, dass der Rauch bei mir irgendwo kommt, muss ich einfach bewegen. Also muss ich einfach in eine sichere Zone gehen. Und da muss man auch sehr, sehr stark aufpassen. Also Bewegungen im Wald sind nicht so einfach. Das wissen wir. Und wenn der Fall es wäre, den Brand, den Rauch gegen mir kommt, ja, eine erste, gemäß unserer Erfahrung, meiner Erfahrung, also nie bergauf laufen, sondern bergab, weil der Feuer wird sehr schneller als mich bewegen, sonst.
5: Das ist auch so ein Satz, den ich mir merken will. Nicht bergauf vor dem Feuer flüchten, sagt Alberto Ceronetti, weil sich das Feuer eher gegen oben ausbreitet.
7: Ist in die Natur des Feuers nach oben zu bewegen, der sucht neue Waldgüter oder Brandgüter und es ist Tatsache, also der Feuer bewegt mit höchster Sicherheit schneller als uns und eine sichere Zone muss man entweder quer oder bergab suchen.
5: Es gäbe also zwei Gründe, die gegen die Flucht nach oben auf den Hügel sprechen. Erstens, da wolle das Feuer auch hin und zweitens könne es schneller sein als wir. Ich muss jetzt an das denken, was Reto Wittmer in seinen Südfrankreich-Ferien erlebt hat. Orientierung kann eh so eine Sache für sich sein. Und das Ding ist ja, wenn man sich in der Gegend nicht wirklich auskennt oder nicht weiß, wie sich ein Feuer verbreitet, weiß man ja gar nicht, wohin man flüchten soll. Also Sie haben schon mal erklärt, oder lieber den Berg runter als den Berg rauf. Aber an was kann ich mich sonst noch so orientieren, wenn ich nicht weiß, ob mich das Feuer umzingelt oder keine Ahnung habe, wie sich das Feuer entwickeln wird? Wohin soll ich da gehen?
7: Die gefährlichsten Zonen nach meiner Erfahrung sind die Kleintäler. Also entlang der Kleintäler oder Wildbächler wird dem Feuer so eine sogenannte Kamineffekt anzeigen und wird dort eher rascher anstatt draußen bewegen. Also nie in eine Kleintäler, auch wenn man könnte meinen, ja, es gibt etwas Wasser drin, hätte man eine sichere Zone dort. Nein, also das wäre falsch, nie eine Kleintal oder in eine Wildbach sich einplatzieren, sondern draußen, sicher draußen von dem Wald. Also man muss sich raus vom Wald bewegen in eine sichere Zone, wo weniger Vegetation ist. So grundsätzlich erklärt.
5: Angenommen, ich bin irgendwo in den Ferien, ich habe keine Ahnung von meiner Umgebung, ich habe keine Push-Meldungen von den lokalen Rettungsbehörden und ich merke, es brennt und ich finde es unheimlich, ich habe Angst, ich will weg. Das heißt, nicht den Berg rauf, sondern die Karte anschauen und so schnell wie möglich aus dem Waldgebiet hinaus.
7: Ja, und wenn keine Ahnung, Reger anrufen. Tag und Nacht sind die bereit und kommen die und nehmen die Leute zur Sicherheit.
5: Also, am besten alle wichtigen Rettungsnummern abspeichern. Und noch besser, dafür sorgen, dass Feuerwehrleute wie Alberto Ceronetti nichts zu tun haben. An vielen Orten ist es zurzeit ja eh verboten, im Freien Feuer zu machen. Dann gibt es zum Teil aber Ausnahmen, dass es an offiziellen Feuerstellen erlaubt ist. Was darf man und was darf man nicht aktuell?
7: Bei absolutem Feuerverbot im Freien ist es klar, man darf nirgends ein Feuer entzünden. Und es gibt immer eine graue Zone, oder? Darf man den Bratwurst auf dem Feuer braten? Also neben der Natur in eine freigestellte Feuer? Nein. Nein, man darf nicht. Zu Hause in einem Dorf, natürlich darf man grillieren. Aber jede Person ist auch verantwortlich, dass das sein Feuer keine Waldbrände provoziert.
5: Es ist also eigentlich ganz einfach. Kein Feuer machen heißt kein Feuer machen. Und so eine Erfahrung, wie Reto Widmer sie gemacht hat, auf die lässt sich gern verzichten, selbst wenn man so glimpflich davongekommen ist, wie er damals. Hey, die ganze Erfahrung, verändert das irgendwie deinen Blick auf Waldbrände oder auch wie du irgendwie deine Ferien planst und so weiter? Also hat sich irgendwie nachhaltig verändert?
6: Ja, man erlebt ja so einen Waldbrand jetzt nicht. Oder ich glaube, die meisten von uns haben ja das noch nicht erlebt. Ich habe jetzt das einmal wenigstens optisch gesehen. Und ja, ich glaube, ich würde jetzt, das hätte ich wahrscheinlich schon vorher nicht, aber ich würde jetzt da bei uns, sagen wir mal in der Schweiz, bin ich wahrscheinlich noch mehr sensibilisiert, einfach nicht irgendwie im Wald irgendwie ein Feuer zu machen oder eine Flasche anzurühren, wo ja dann irgendwie ein Glas könnte das auch entzünden, oder? Auf dem Boden. Ja, weil ich einfach gesehen habe, wie schnell das da kann gehen. Ich habe keine Ahnung, was der Grund dort war, aber das ist einfach aus dem Nichts raus. So ein Feuer, ja, das, also mischt sich einfach, glaub, noch bewusster, wie schnell das gehen kann. Und gerade weil es ja jetzt bei uns halt auch mehr so Trockenphasen gibt, ist das schon so ein prägendes Erlebnis gewesen.
5: Das war's für heute mit News Plus. Wir sind den ganzen Sommer da für euch. Das heisst, wenn ihr ein Thema in den Nachrichten oder in einem Podcast oder sonst wo hört und denkt, da will ich mehr wissen, dann schreibt uns. newsplus@srf.ch ist die Adresse. Oder ihr macht uns eine Sprachnachricht. Die Nummer gibt es im Beschrieb zu dieser Folge. Heute waren Sophia Fessler, Julius Schmid, Peter Hanselmann und Rina Telli am Start für euch. Zahli zusammen und bis dann.
4: Ja, und während in der Schweiz die Trockenheit eines der grossen Themen ist im Moment, kämpft China bereits mit dem 9. Taifun in dieser Saison. Mit Bawi ist vor einer Woche der stärkste Juli-Taifun seit rund 70 Jahren auf Land getroffen. Dabei wurden mehr als 2,5 Millionen Menschen vorsorglich evakuiert. Lea Sager hat Ostasien-Korrespondent Samuel Emch am Montag gefragt, was denn über das Ausmaß des Taifuns bekannt ist.
8: Also bis jetzt hat er zu zahlreichen Überschwemmungen geführt und auch Schäden an Gebäuden, an Bäumen. Auf den sozialen Medien gibt es zahlreiche Videos von überschwemmten Straßen, auf denen die Autos von den Wassermassen und Schlammmassen einfach nur so weggerissen werden. Bilder von entwurzelten Bäumen, beschädigten Häusern. Bawi führt also zu großen Schäden, obwohl der Super-Taifun inzwischen zu einem tropischen Sturm zurückgestuft wurde. Doch eben auch dieser Sturm bringt sehr viel Niederschlag mit sich. Er zieht derzeit Richtung Nordosten Chinas. Und zu einer Erinnerung, China wurde bereits vor einer Woche von einem Taifun oder einem Tiefdruckgebiet getroffen, das eben viel Wasser mit ins Land brachte, im Süden des Landes. Da kam es dann auch zu massiven Überschwemmungen, zu einem Dammbruch. Und da sind dann auch bis zu 40 Menschen bereits gestorben. Jetzt beim jüngsten Sturm Bawi, da gibt es bisher noch keine Berichte über Tote.
9: Und wie geht China mit einem derart starken Taifun wie Bawi um?
8: Wie Sie eingangs erwähnt haben, haben die Behörden auf Bawi sich vorbereitet, schon Tage im Voraus, weil es eben ein Tiefdruckgebiet ist, das als Super-Taifun eingestuft wurde. Das heisst dann konkret, es wurden über 2,5 Millionen Leute vorsorglich evakuiert, Schulen geschlossen, Parks geschlossen, auch Spitäler wurden bereits evakuiert und verschoben, tausende Flüge gestrichen, mit Sandsäcken wurden Barrieren errichtet, so hat man sich vorbereitet auf Bawi. Auch hier in Shanghai, das eigentlich nicht direkt in der Laufrichtung des Taifuns lag. Das Unwetter macht quasi einen Bogen um die 26 Millionen Metropole herum. Aber auch hier wurden von den Behörden Warn-SMS verschickt und zum Beispiel Einkaufszentren haben Notfallmaßnahmen geübt. Der Super-Taifun Bawi war seit Tagen eben ein Thema und entsprechend vorbereitet waren die Behörden in den Regionen, in den Städten und Dörfern.
9: Also große Vorbereitungen, die da getroffen wurden. Wie wird denn in China über Taifun Bawi berichtet?
8: Es wird breit und umfassend über die Maßnahmen der Behörden berichtet, auch die Hilfsmaßnahmen, die jetzt angelaufen sind, wie die Behörden, wie das Militär hier die Bevölkerung unterstützt. Die Propagandamedien machen daraus dann auch gewissermaßen Propaganda. Man liest Sätze wie: in diesem großen und beschwerlichen Kampf stürmten die Parteimitglieder und Kader voran und die leuchtend rote Parteifahne weht stets hoch inmitten der Stürme und errichtet solide Mauern, um das Licht jedes Haushalts inmitten der turbulenten Wellen zu schützen. Also mit solchen Sätzen berichtet man über diese Ereignisse, über diese Unwetter derzeit.
9: Das sind ja auch komplett andere Szenen, als wir sie aktuell in der Schweiz erleben. Hierzulande sind wir gerade in der zweiten Hitzewelle dieses Sommers und auch der Klimawandel ist da immer wieder Thema. Wie sieht es denn in China aus? Inwiefern wird beim Taifun auch über den Klimawandel berichtet?
8: In der Berichterstattung kommt der Klimawandel eigentlich nicht vor. Auch in den sozialen Medien wird kaum Bezug genommen darauf. Solche Überschwemmungen, die gehören bis zu einem gewissen Grad zu einem jährlichen Ereignis in China. Also es gibt jeden Sommer irgendwo irgendwelche Überschwemmungen. Aber auch jetzt bei diesem großen Sturm Bavi, der ja einer der größten Julistürme seit Jahrzehnten sein soll, auch da wird nicht Bezug auf den Klimawandel genommen.
9: Und warum ist das so? Also warum ist der Klimawandel da kein Thema beim Taifun oder wird in China allgemein kaum über den Klimawandel gesprochen?
8: Innenpolitisch ist es tatsächlich kein grosses Thema. Klimapolitik ist nicht etwas, das jetzt irgendwie breit diskutiert wird. Es gibt auch keine Debatte natürlich. Die Kommunistische Partei sagt ja, was durchgeht und wie die Politik diesbezüglich aussieht. Aber China nimmt das Klima, den Klimawandel durchaus auch als einen politischen Diskussionspunkt wahr. Dies aber lediglich in der Außenpolitik oder vorwiegend in der Außenpolitik, muss man sagen. Also wenn es um geopolitische Maßnahmen geht, wenn es um Maßnahmen geht wie erneuerbare Energien im großen oder im internationalen Vergleich, dann ist das dann durchaus ein Thema. Wo es auch Thema ist, ist bei der Wissenschaft. Also es gibt dann schon auch zahlreiche Studien und Berichte aus wissenschaftlicher Sicht zu den Klimaveränderungen und den Auswirkungen auf China.
9: Und wenn der Klimawandel eben innenpolitisch kaum Thema ist, inwiefern bereitet sich die chinesische Regierung auf zukünftige Extremereignisse wie Taifun Bavi vor?
8: Also die Prävention von Überschwemmungen, das ist schon seit sehr, sehr langer Zeit in China ein Thema. Also schon seit Hunderten oder Tausenden von Jahren, muss man fast sagen, weil es halt ein Sommerphänomen ist, das verschiedene Regionen immer wieder betrifft. Deshalb ist es ein Thema. Nun zeigt aber chinesische Forschung, dass eben China, das chinesische Festland, immer stärker von diesen Ereignissen betroffen sein wird, weil größere Wassermassen hier aufs Land treffen und entsprechend eben auch es zu größeren Überschwemmungen kommen kann. Aber jetzt eine Debatte darüber, wie dem vorgebeugt wird, das gibt es nicht. Aber jetzt, wenn so ein großer Sturm kommt, da hat man gesehen, dass Vorbereitungsmaßnahmen getroffen werden von Behördenseiten.
4: Das sagt SRF Ostasien-Korrespondent Samuel Emch über den Taifun Bavi am letzten Montag. Und hier bei Ihrem Infosender geht es jetzt in wenigen Augenblicken weiter mit Aktualität.

0: Die Nachrichten von SRF um 3 mit Michael Wieland. An Parkuhren in der Schweiz tauchen immer wieder QR-Codes auf von Betrügerinnen und Betrügern. Sie wollen so an Kreditkartendaten gelangen von Personen, die die Parkgebühr bezahlen wollen. Mehrere solche QR-Codes sind am Morgen in der Stadt Zug entdeckt worden, an diversen Stammorten. Der Kanton ruft deswegen zur Vorsicht auf. Nach dem Scannen eines QR-Codes solle die Adresse der Internetseite überprüft werden. Für das Bezahlen sollten zudem, wenn immer möglich, die offiziellen Apps der Parkplatzanbieter genutzt werden oder die Bezahlfunktion direkt am Parkautomaten. Wer solche missbräuchliche QR-Codes entdecke, solle dies der Polizei melden. St. Moritz im Kanton Graubünden hat einen neuen Gemeindepräsidenten. Adriano Iseppi setzte sich im zweiten Wahlgang gegen drei Mitbewerbende durch. Iseppi ist unter anderem Rennleiter des Engadin-Skimarathons. Der Parteilose folgt auf Christian J. Jenny, der sich nicht mehr für eine dritte Amtszeit zur Verfügung stellte. Zwei Meldungen aus dem Ausland. Der deutsche Kanzler Friedrich Merz denkt darüber nach, seine Regierung umzubilden. Dies nach dem Rücktritt von Unionsfraktionschef Jens Spahn. Dies könne eine Gelegenheit sein, noch einmal über die Aufstellung der Regierung nachzudenken, sagt Merz im Sommerinterview mit dem ZDF. Und nördlich der spanischen Hauptstadt Madrid ist ein Waldbrand außer Kontrolle. Inzwischen sei eine Fläche von 130 Quadratkilometer verbrannt, sagen die Behörden. Das ist etwas mehr als die Fläche des Vierwaldstättersees. Hunderte Einsatzkräfte und 25 Löschflugzeuge seien im Einsatz. Mit dem Final zwischen Argentinien und Spanien endet heute Abend die Fußball-WM. Diese Weltmeisterschaft habe eine Frage nach der anderen aufgeworfen, kritisiert Alain Berset, der Generalsekretär des Europarates. Der frühere Bundesrat fordert deshalb ein Konzept für die nächste Fußball-WM, um die Integrität des Turniers zu gewährleisten. Berset kritisiert unter anderem den politischen Einfluss auf das Spiel, konkret den Anruf von US-Präsident Trump bei FIFA-Präsident Infantino nach einer roten Karte. Der Europarat hatte schon früher Vereinbarungen rund um den Sport ausgearbeitet, zum Beispiel eine Anti-Doping-Konvention, die über 50 Staaten unterzeichnet haben. Und noch zum Tennis. Stefanos Tsitsipas gewinnt die Swiss Open in Gstaad. Der Grieche besiegt im Finale den Belgier Raphael Collignon in 3 Sätzen mit 6:4, 6:7 und 6:3. Der Blick aufs Wetter. Am Nachmittag und Morgen ist es ziemlich sonnig. In den Zentral- und Ostschweizer Bergen bleibt es heute noch länger grau. Das waren Nachrichten von Radio SRF. Verantwortlich Tobias Meyer.
1: 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Hier geht's weiter mit der Sendung International, dieses Mal aus der Stadt Jenin im Westjordanland.
2: Im Spätsommer 2023 ruft der Muezzin im Flüchtlingslager Jenin im besetzten Westjordanland noch zum Gebet. Es gibt die Moschee noch, ebenso das Freedom Theater. Von diesem Theater bleibt mir besonders das Lachen der Kinder, die im Kreuzfeuer zwischen Israeli und Palästinensern aufwachsen. Einen Monat bevor der verheerendste Krieg ihres Lebens beginnt, besuche ich in Jenin eine Theateraufführung. Mit humorvoller Unerschrockenheit wagt sich dieses Theater an jedes politische und gesellschaftliche Tabuthema. Dafür wird es selbst wiederholt zur Zielscheibe. Aber nie so heftig wie Ende 2023. Die israelische Armee zerstört das Theater, vertreibt die gesamte Bevölkerung und nimmt den Theaterdirektor Mustafa Scheta fest.
3: They attacked the home.
4: Die Soldaten kamen von allen Seiten, um mich zu verhaften. Durch den Garten, sogar vom Dach. Überall standen Jeeps. Ich kam mir vor wie ein gesuchter Top-Terrorist. Wie Osama bin Laden.
2: Fünfzehn Monate verbringt Mustafa Scheta im Gefängnis. Und das Theater in Jenin, das in den letzten 20 Jahren viele Angriffe überlebt hat, scheint endgültig tot. Aber Totgesagte leben länger. Das Theater ist noch nicht am Ende. 3 Jahre später will ich wieder zu diesem Theater reisen, das sich einfach nicht mundtot machen lässt. International. Ich heiße Susan Brunner. Ob wir es überhaupt nach Jenin schaffen, wissen meine Begleiterin und ich am Anfang unserer Reise nicht. Wir starten

0: Der erste Checkpoint-Ausgang Ramallahs ist zum Glück unbemannt und offen. Wenn die Armee Kontrollen mache, verzögere sich die Fahrt um bis zu einer Stunde, sagt meine ortskundige Begleiterin. Nach dem Checkpoint ist die Straße 9 Kilometer lang beidseitig von israelischen Flaggen gesäumt. Israel enteignet stetig mehr der 3,3 Millionen Palästinenserinnen und Palästinenser und markiert seinen Alleinanspruch auf das Westjordanland mit Flaggen und Schildern wie «Der Messias kommt» oder «Wir sind nach Hause zurückgekehrt». Mehr Siedlungen, Gewalt und Straßensperren. Auf der Fahrt von einer palästinensischen Ortschaft zur anderen gibt es mittlerweile so viele Hindernisse, dass sie ein Lokalradio in doppelter Geschwindigkeit aufzählt, um sie in einer Sendeminute unterzubringen. Wir müssen also mit allem rechnen. Aber nach genau 2 Stunden kommen wir am Stadtrand von Jenin an, ohne einen einzigen Zwischenfall. Lokale Kontakte raten uns, nicht im Zentrum zu übernachten. Dort komme es oft zu Kämpfen zwischen israelischen Soldaten und militanten Palästinensern. Eine kurze Autofahrt und wir sind im Zentrum. Über 70.000 Menschen leben in Jenin. Hier entstand in den frühen 50er Jahren nach der Staatsgründung Israels ein Lager für palästinensische Flüchtlinge. Im Laufe der Zeit wurde dieses zum Stadtteil, blieb jedoch ein Brennpunkt der Gewalt. Jenin mit seiner historischen Altstadt, seiner großen Universität und seinen vielen Cafés und Restaurants wird oft mit dem Flüchtlingslager gleichgesetzt. Von Reisen nach Jenin wird abgeraten. An diesem Tag wirkt die Stadt friedlich und belebt. Kriegsschäden an Stromleitungen, Straßen und Häusern sind noch sichtbar, besonders in der Nähe des Flüchtlingslagers. Wir biegen in die Straße ab, die zum Lager und zum Theater führt. An die improvisierte Kaffeebude auf halbem Weg kann ich mich nicht erinnern. Der Besitzer und ein paar Männer, die auf ihren Kaffee warten, warnen uns.
1: Ins Lager gehen ist verboten. Es ist jetzt militärische Zone. Die schießen, wenn du weitergehst. Es hat überall Überwachungskameras.
0: Der Kaffeebudenbesitzer und seine Kunden erzählen von Bombenangriffen. Sie seien geflüchtet, vertrieben worden, hätten alles verloren, wie tausende andere Bewohnerinnen und Bewohner des Lagers und seiner Umgebung auch. Das Lager gibt es heute nicht mehr.
1: Hinter dem Gebäude da ist alles Schutt und Asche.
0: Besonders bitter sei es, dass die palästinensische Autonomiebehörde den Israeli geholfen habe. Im Kampf gegen militante palästinensische Gruppierungen in Jenin töteten Palästinenser auch einander. Das Freedom Theater griff auch solche Themen auf. Die palästinensische Führung, die Hamas, der islamische Dschihad, die israelischen Besatzer. Alle bekamen ihr Fett weg. Die geistige Mutter des Theaters war die jüdische Menschenrechtsaktivistin Anna Mehr Khamis. Sie widmete sich ab dem ersten Palästinenseraufstand 1987 zusammen mit palästinensischen Frauen der Arbeit mit Kindern im Flüchtlingslager Jenin. 1993 bekam sie dafür den alternativen Nobelpreis. 2006 gründete ihr Sohn Giuliani das Freedom Theater, zusammen mit Zakaria Zubaydi, für Palästinenser ein legendärer ehemaliger Widerstandskämpfer, für Israel ein Terrorist. Die Waffen des Theaters sind Worte, nicht Gewehre. Oder wie es der Freedom Theater Gründer Giuliano Mehr Khamis in einem Video sagte.
1: Zuerst kommt die freie Meinungsäußerung. Erst dann kann es Freiheit von der Besatzung und allen anderen Zwängen geben.
0: . 2011 wurde der erste Direktor des Freedom Theaters von einem maskierten Täter erschossen. Aber das Theater machte unbeirrt weiter. Mit dem Ende des gesamten Flüchtlingslagers hatte niemand gerechnet.

0: Was ist mit dem Theater? Es mache weiter, irgendwo in der Stadt. So viel wissen wir. Aber wo? Am Tag nach unserer Ankunft in Jenin finden wir es. Abseits des Zentrums, in einem unscheinbaren Bürogebäude. Neben dem Lift im Erdgeschoss führt ein schmaler Gang vorbei. Zuhinterst leuchtet, im Vergleich zum auffallend bunt bemalten Theater von einst, fast etwas verschämt, das verspielte Freedom Theater Logo. Eine quietschende schwarze Eisentüre, dahinter eine zweite, halboffene Holztüre, die in einen hohen, kargen Saal führt. Hier wird mit Kindern Theater gemacht, wie dies das Freedom Theater immer getan hat. 10, 12 Kinder rennen herum und verstecken sich unter der Anleitung von Renin. Die 33-Jährige leitet die Kinder- und Jugendabteilung des Freedom Theater. Sie ist spezialisiert auf die Arbeit mit Kindern und kommt selbst aus Jenin.
1: Meine Kindheit bestand aus Krieg, Angst und Flucht. Eine zerstörte Kindheit. Ich wollte deshalb mit Kindern arbeiten, ihnen einen Freiraum geben, wo sie spielen, sich künstlerisch ausdrücken und Dampf ablassen können.
0: Die Kinder haben ihr Zuhause verloren. Viele, auch Eltern, Geschwister und Freunde. Ihr Theater haben sie wieder. Ein sicherer Ort sei dieses aber auch nicht, sagt Renin.
1: Die Armee stürmte das Theater im Flüchtlingslager mehrmals. Einmal mitten in einer Vorstellung. Der Strom war weg, aber die Show musste weitergehen. Wir beleuchteten die Schauspielerin auf der Bühne mit unseren Handys und sie spielte weiter. Du musst Kindern Sicherheit geben. Selbst während einer solchen Militäroperation müssen wir ganz normal weitermachen.
0: Ganz normal weiter macht auch Mustafa Schetter. Der Theaterdirektor sitzt in seinem Büro, zeigt angeregt auf sein Handy, auf eine Satellitenaufnahme des zerstörten Flüchtlingslagers. Mein letzter Kontakt mit ihm war am 13. Dezember 2023. Wir hatten via Videocall zum Interview abgemacht.
2: So in fact I was really excited to be in this interview, but unfortunately suddenly
3: ich freute mich auf das Interview, aber dann verhafteten mich die Israeli. Ich war schockiert. Ich dachte aber, sie sperren mich für einen Monat, höchstens drei, ein, wie ich das schon einmal erlebt habe. Weil ich ein Aktivist bin, weil ich mit internationalen Medien rede über Gaza und Palästina und von Genozid rede. Das mögen sie nicht.
2: Because it's like revenge. For what? Because I'm activist. Talk about Palestine.
0: Am Morgen jenes 13. Dezember postete Mustafa Schetter ein Bild der Theaterüberwachungskamera. Es zeigte, wie die israelische Armee das Theater verwüstete. Am Nachmittag schickte diese ein Großaufgebot zu seinem Haus.
2: Why? Because he told me you are terrorist and you support the terrorist groups.
3: Warum verhaftet ihr mich? Fragte ich. Weil du ein Terrorist bist, antwortete der Geheimdienstoffizier. Ich sagte, dass ich im Theater arbeite. Er sagte, das Theater macht Propaganda für terroristische Aktivitäten.
0: Die israelischen Behörden kommentierten seine Verhaftung nicht, trotz internationaler Proteste. 15 Monate verbrachte Mustafa Schetter ohne Anklage im Gefängnis. Was er eine Stunde lang von sadistischer Gewalt und Erniedrigung erzählt, ist unerträglich.
3: Ich weiß nicht, wie ich das alles ausgehalten habe. Ich war in einem sehr schlechten Zustand. Und als sie mich in ein besonders berüchtigtes Gefängnis verlegten, ging es mir noch schlechter. Was konnte ich tun? Das war mein Leben, damit musste ich fertig werden. Ich wusste ja nicht einmal, wann sie mich freilassen würden.
2: This is when I reached my home.
0: Am 13. März 2025 wird der Theaterdirektor freigelassen. Das Wiedersehen mit seiner Familie, die er im Gefängnis nie sehen durfte, hat sein Bruder gefilmt. Von der kompletten Zerstörung seines Theaters und des Stadtteils, in dem es daheim war, erfuhr Mustafa Schetter erst nach seiner Freilassung.
2: But, you know,
3: Diese dunkle Zeit hat mich und mein Team unter Druck gesetzt und ermutigt. Wir müssen kreativ bleiben. Wir müssen uns fragen, welche Rolle spielt das Theater im Umgang mit Genozid? Was machen wir mit all den vertriebenen Menschen? Wie sorgen wir dafür, dass die Welt nicht nur die israelische Version der Ereignisse hört?
2: How we can continue to share and distribute their narrative to reach all the people outside.
0: 2 Tage nach unserer Ankunft in Jenin soll das Asaraya Theater aus Tel Aviv-Jaffo am Freedom Theater auftreten. Ein Theater von palästinensischen Israeli. Ein Teil der Gruppe ist schon da, das Publikum wartet und wartet auf die restlichen Schauspielerinnen. Sie seien verspätet, erklärt der Schauspieler Muad Azobi.
3: Sie wollten über den Al-Jalameh-Checkpoint nach Jenin fahren, aber der war gesperrt. Also mussten sie einen Umweg von 1,5 Stunden bis zum nächsten Checkpoint fahren. Deshalb sind sie etwas verspätet.
0: Der Saal, kleiner als das alte Theater, ist proppenvoll. Das Publikum wartet geduldig und atmet auf, als die Vorstellung mit einer guten halben Stunde Verspätung beginnt. Im Stück geht es um die Realität palästinensischer Israeli, wie sie ihren Alltag mit der jüdischen Bevölkerung erleben, wie schwierig Freundschaften sind, wie auch sie oft in Angst leben. Das Stück ist eine Komödie. Das Publikum in Jenin lacht viel und ist begeistert. Eine regelmäßige Theaterbesucherin schwärmt. Dennoch trauert sie dem alten Theater im Flüchtlingslager, ihrem Zuhause, nach. Zwei Jugendliche, die selbst beim Theater mitspielen, sind dankbar, dass es das Theater überhaupt noch gibt.
3: Wir können nichts tun. Die einzige Lösung ist, dass die Welt erfährt, wie wir hier leben. Da hilft das Theater. Wir können hier Dampf ablassen und wir fühlen uns hier ein wenig sicher.
0: Vor dem Hinterausgang des Theaters stehen 3 andere Jugendliche und zeigen in Richtung Flüchtlingslager.
3: Die Besatzung. Sie schießen dort, immer noch. Wir sind uns das gewöhnt.
0: Ein 19-jähriger Student, der gerade aus dem Theater kommt, sagt offen, wie frustrierend er die Lebensumstände in Jenin findet.
3: Das Theater ist unser Werkzeug. Hier können wir unsere Gefühle ausdrücken. Gefühle über unsere Heimat, über Widerstand, über alles. Die Bühne gibt uns diese Möglichkeit. Wir kämpfen noch immer für unsere Freiheit. Das Theater ist eine Form von kulturellem Widerstand.
4: Das war die Sendung International von SRF Auslandredaktorin und der ehemaligen Nahost-Korrespondentin Susanne Brunner. Ja, und die internationale Reportage von letzter Woche, die kam aus Deutschland, produziert von SRF Deutschland-Korrespondentin Simon Fatzer. Eine Reise durch Deutschland zu jenen, die machen statt motzen, heisst ihre Sendung. Also eine Reise zu den Deutschland-Retterinnen und Rettern sozusagen. SRF1-Moderator Adrian Küpfer hat Simon Fatzer nach ihrer Sendung gefragt, wovor man denn Deutschland überhaupt retten muss.
5: Ja, vor dem Untergang, hat man manchmal das Gefühl. Das ist ja ein bisschen mit einem Augenzwinkern gemeint. Aber die Ausgangslage ist an sich eine ernste. Wo man hinschaut und herlässt, wird viel abgemacht, kritisiert, gejammert. Und mir geht das Negative manchmal wirklich auf den Wecker. Und ich habe gemerkt, das geht auch anderen so. Ich bin jetzt nicht happy, Friede, Freude, Eierkuchen. Ich sehe auch, dass es gerade schwierig ist. Die deutsche Wirtschaft wächst nicht. Die legendären deutschen Autos verkaufen sich nicht mehr gut. 10'000 Stellen werden abgebaut. Jetzt geht wieder voll weh. Also, es ist wirklich schwierig. Aber muss man wirklich ausschließlich klagen? Und dort habe ich quasi angesetzt, jetzt schaue ich mal, auch dort, wo es nicht läuft, läuft es ja, hat es immer Leute, die auch arbeiten an den Problemen, und zu diesen Leuten habe ich wollen.
6: Also du bist dort her, wo es besonders schlecht läuft, nicht mehr an zur Deutschen Bahn, oder?
5: Ja, selbstverständlich, siehst du. Sogar du siehst, sie hat einfach ihren Ruf und das auch zu Recht. Es läuft wirklich chaotisch und das ist so ein wichtiger, grosser Betrieb im Alltag der Deutschen. Wenn die nicht funktioniert, die Bahn, hat man schon fast das Gefühl, der Staat versäge, alle verdrehen die Augen, wenn das Stichwort DB kommt. Und ich bin wirklich sehr viel unterwegs mit der Bahn und erlebe auch viel. Ich plane immer so 2-3 Stunden Puffer ein. Und wenn ich auf dem Perron warte und es kommt mal wieder ein Zug nicht, dann stehen da immer auch Angestellte, die in dem Zug, der nicht kommt, müssen anfangen zu arbeiten. Und da ist mir so ein bisschen 20 Jahre, hey, der Job, den die haben, das ist also ziemlich happig. Der Dienstplan ist häufig einfach für die Füchse. Und ein anderes Beispiel, Infrastruktur, es fallen Brücken zusammen, also eine Brücke ist zusammengefallen, es werden Brücken gesperrt, einfach weil ewig nichts ist gemacht worden und es stürzt die ganze Region ins Verkehrschaos. Und auch dort hat es ja Leute, die bauen Strassen, die bauen mit den Händen an die Zukunft von Deutschland. Und dann bin ich noch bei einem Beck gewesen, da gehen besonders viele ein, in Deutschland sind die sehr unter Druck. Und da bin ich so bei einem Schnüssel-Handwerksbeck gewesen, so mit einem 60er, 70er-Jahre-Interieur. Und der läuft einfach super. Und der macht noch so nach altem DDR-Rezept Schrippen, also sozusagen Berliner der Mützli. Und seine neueste Kreation übrigens Rüblikuchen.
6: Also wie ein Apfelkuchen, nur mit Rübli?
5: Ja, nein, ich glaube, ich konnte einen Läden nicht probieren. Es ist irgendein Saison-Ding. Ich glaube, es orientiert sich schon tatsächlich ein bisschen an unserer Rüebli-Torte. Mhm. Und lustig finde ich einfach, der fing schon in Deutschland an. Die Deutschen sagen ja Karotten, Möhren oder Wurzeln. Niemand sagt Rüebli, aber der Kuchen heisst Rüebli-Kuchen.
6: Rüebli-Kuchen. Was ist dir denn besonders wichtig bei deinen Reportagen?
5: Ganz an die Basis zu gehen, also wirklich zu denen, die unspektakulär ihren Job machen, Tag ein, Tag aus. Wie arbeiten die? Wie schauen die auf die Stimmung? Zieht das die mit ab? Was motiviert sie? Also Strassenbau, da hatte ich wirklich Glück gehabt, dass ein Unternehmen gesagt hat, ja, wir zeigen gerne, wie das läuft. Und das ist ja nicht selbstverständlich. Die nehmen sich Zeit, haben Aufwand, die wissen nicht so genau, was die Schweizer Journalistin eigentlich will. Und dann haben wir da nicht einfach irgendeinen PR-Mensch ins Schlepptau bekommen, sondern ich habe wirklich mit dem Polier mit können, auf einer riesige Autobahnbaustelle auf der A3 und bei der Bahn gleich. Ich wollte mit einem Zugbegleiter mit und da hat die Deutsche Bahn abblockiert. Dann bin ich halt bei der Regionalbahn mit und habe aber einen Gewerkschafter gefunden, der in den Fernzügen arbeitet von der Deutschen Bahn und der hat also ziemlich freie Schnauze. Und beim Beck bin ich halt in der Bachstube gestanden, aber ich gebe zu, erst ab den 6.
6: Gut. Wie ist denn grundsätzlich die Stimmung der Basis? Was hast du erlebt?
5: Mein Eindruck hat sich bestätigt. Das finden alle, dass zu viel geklagt wird. Und die, die in so Serviceberufen arbeiten, bekommen das einfach voll ab. Und es kommt noch etwas dazu. An das habe ich eigentlich gar nicht gedacht. Seit Corona sind viele Leute recht aggressiv getroffen. So dünnhütig, kurze Zündschnur. Und dann erzählen mir also die Strassenbauer zum Beispiel, die krampfen bei 40 Grad. Das war 40 Grad, als ich dort in Bonn auf der Autobahn war. Yes, wenn Stau ist neben der Baustelle, dann werden die beschimpft, dann fliegen Eier, Ziegelsteine, ausgerechnet gegen die, yes, die ja daran arbeiten, dass es besser wird. Also es ist wirklich ziemlich übel. Und der Zugbegleiter, die sind halt auch stark unter Druck. Dann haben sie einerseits den Betrieb, den sie hängen lassen, und andererseits gehen Passagiere auf sie los. Und motivieren würde sie eigentlich den Austausch mit den Leuten. Aber der Zugbegleiter hat gesagt, hey, schau mal, ich grüße ins Leere. Also es schaut mich fast niemand mehr an, es grüßt fast niemand mehr zurück. Mhm. Also die versuchen eigentlich positiv zu bleiben, aber es wird ihnen schwer gemacht.
6: Wie viel gemotzt wird, ist das irgendwie typisch deutsch oder wie würdest du
5: das
6: sagen?
5: Das finde ich wirklich wahnsinnig schwierig zu sagen, weil eigentlich, schau mal nach Frankreich, dort wird ja häufig gestreikt und demonstriert. Les Galeurs, die Nörgler sind eigentlich legendär. Und gleich, kürzlich hat der Bundespräsident Frank-Walter Steinmeier gesagt, jemand zitiert, es hat irgendjemand mal gesagt, die liebste Stimmung der Deutschen sei die am Vorabend vom Weltuntergang. Und natürlich, ja, ist natürlich übertrieben. Und da gibt es auch viele Klischees, so früher jetzt mal die German Angst, vor allem im Ausland hat man das Gefühl gehabt, ja, die Deutschen sind immer so skeptisch und zweifelnd und zurückhaltend. Und man muss ein bisschen aufpassen mit Stereotypen. Aber was man sagen kann, was hier wirklich verbreitet ist, die Leute orientieren sich stark an den Vorgaben, an den Regeln und erwarten, dass der Staat viel übernimmt und einspringt, wenn es nicht läuft. Also der Spruch, die sollen endlich liefern, konkret die Regierung, das höre ich schon sehr häufig, wenn ich unterwegs bin.
6: Mhm. Sind denn nicht ein Stück weit Medien schon in der schlechten Stimmung?
5: Ich würde jetzt nicht sagen, grundsätzlich, genau, ein Stück weit tatsächlich. Sie haben sicher einen Einfluss, sind so ein bisschen ein Verstärker. Man hat einerseits die sowieso schon lauten Medien, Boulevard, also unter dem Hammer machen sie es nicht, Steuerhammer, Rentenhammer und so weiter. Mhm. Aber ich habe den Eindruck, dass auch die anderen mittlerweile häufig sehr zuspitzen und das Negative suchen oder auch die Sprache. Ich meine, in der Politik, man ist halt nicht gleicher Meinung, auch in der Regierung nicht. Da heisst es aber häufig nicht, Debatte läuft, sondern es ist immer die Debatte kocht. Und ganz klar, ja, und ganz klar und ganz stark natürlich die sozialen Medien, die wahnsinnig Stimmungsmacher sind, die genau die negativen Sachen rasend verbreiten und sehr viele Leute damit erreichen. Und dann trifft das eben auf ein interessantes Phänomen. Es gibt einen Psychologen, Stefan Grünewald, der ist Chef von einem grossen Meinungsforschungsinstitut. Und die machen so tiefe psychologische Interviews. Also, die legen eigentlich die Deutschen auf die Couch, kann man sagen. Und der schreibt jetzt in seinem neuesten Buch, weil so viel in der Welt schlecht läuft und schwierig ist, ziehen sich die Leute zurück. My home, my castle. Ich lasse es daheim, lasse gut gehen, das Schlechte soll ausbleiben. Völlig verständlich. Mhm. Das Problem ist nur, wenn man sich näher um das Schwierige futiert, ist man dann so anfällig auf Halbwahrheiten und Fake News. Und weil, was man nicht kennt, macht einem eher Angst.
6: Mhm. Wie beeinflusst der Frust bei den Leuten, die du jetzt da ausdrücklich erwähnt hast, wie beeinflusst der Politik?
5: Das ist dann eben eine Art offene Flanke, würde ich sagen, von der Gesellschaft, die da entstanden ist. Die Unzufriedenheit ist schon länger ein politisches Geschäftsmodell, kann man sagen, gerade von den Parteien an den Rändern. Und die am rechten Rand, die Alternative für Deutschland, die AfD, ist halt sehr erfolgreich damit, auf diesen Klagen und auf diesen Missmut aufzubauen, ohne dass sie Lösungen anbieten. Also praktisch die Untergangsstimmung in der Durchschlaufe. Und als ich in Baden-Württemberg war, im März haben die gewählt, Böblingen, da hat es AfD-Wahlplakat gehabt, wo echt nichts anderes draufsteht als «Du spürst es doch auch». Also das kann jetzt wirklich jede mit Inhalt füllen, das heisst alles und nichts und knüpft genauso an so einem diffusen Gefühl an. Und die Demokratie ist echt darauf angewiesen, dass es Vertrauen gibt, dass es Zuversicht gibt. Und wenn sich die Leute aber zurücknehmen und zurückziehen, wird es schwierig. Und darum ist echt die Regierung so sehr bemüht, endlich die Stimmung zu kehren.
6: Mhm. Was ist denn eigentlich jetzt dein Fazit von dieser Reise?
5: Ja, da gibt's viele Leute, die den Laden am Laufen halten. Man muss nur heranschauen und mal heranhören. Es geht auch anders, als ging nur der Fokus auf Probleme. Und wie alle wollen auch die doch einfach eine gewisse Wertschätzung für das, was sie machen. Das überkommen sie aber häufig nicht. Und sie halt nicht die lauten Leute, das sind nicht die, die viel Platz bekommen in der öffentlichen Aufmerksamkeit. Ich glaube, auch bei der Politik fliegen die ein bisschen unter dem Radar. Was die machen, gilt als selbstverständlich. Sie haben nicht die grosse Lobby. Und natürlich kümmert sich die Politik primär um Probleme. Aber wenn der Kanzler Merz immer wieder sagt, ja, die Deutschen arbeiten zu wenig, ist das bei den Menschen, die so zuverlässig funktionieren, einfach ein fatales Signal. Das erklärt eigentlich auch seine Unbeliebtheit. Und ganz persönlich habe ich mir vorgenommen, im Zug mal lieber ein nettes Wort zu viel, als eins zu wenig an die, die dort bügeln.
4: Das sagt SRF Deutschland-Korrespondentin Simon Fatzer. 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

0: die Nachrichten von SRF um 3:30 mit Michael Wieland. An Parkuhren in der Schweiz tauchen immer wieder QR-Codes auf von Betrügerinnen und Betrügern. Sie wollen so an Kreditkartendaten gelangen von Personen, die die Parkgebühr bezahlen wollen. Mehrere solche QR-Codes sind am Morgen in der Stadt Zug entdeckt worden, an diversen Standorten. Der Kanton ruft deswegen zur Vorsicht auf. Nach dem Scannen eines QR-Codes solle die Adresse der Internetseite überprüft werden. Für das Bezahlen sollten zudem, wenn immer möglich, die offiziellen Apps der Parkplatzanbieter genutzt werden oder die Bezahlfunktion direkt am Parkautomaten. Wer solche missbräuchlichen QR-Codes entdecke, solle dies der Polizei melden. St. Moritz im Kanton Graubünden hat einen neuen Gemeindepräsidenten. Adriano Iseppi setzte sich im zweiten Wahlgang gegen drei Mitbewerbende durch. Iseppi ist unter anderem Rennleiter des Engadin-Skimarathons. Der Parteilose folgt auf Christian J. Jenny, der sich nicht mehr für eine dritte Amtszeit zur Verfügung stellte. Zu zwei Meldungen aus dem Ausland. Der deutsche Kanzler Friedrich Merz denkt darüber nach, seine Regierung umzubilden. Dies nach dem Rücktritt von Unionsfraktionschef Jens Spahn. Dies könne eine Gelegenheit sein, noch einmal über die Aufstellung der Regierung nachzudenken, sagt Merz im Sommerinterview mit dem ZDF. Und nördlich der spanischen Hauptstadt Madrid ist ein Waldbrand außer Kontrolle. Inzwischen sei eine Fläche von 130 Quadratkilometer verbrannt, sagen die Behörden. Das ist etwas mehr als die Fläche des Vierwaldstättersees. Hunderte Einsatzkräfte und 25 Löschflugzeuge seien im Einsatz. Mit dem Final zwischen Argentinien und Spanien endet heute Abend die Fußball-WM. Diese Weltmeisterschaft habe eine Frage nach der anderen aufgeworfen, kritisiert Alain Berset, der Generalsekretär des Europarates. Der frühere Bundesrat fordert deshalb ein Konzept für die nächste Fußball-WM, um die Integrität des Turniers zu gewährleisten. Berset kritisiert unter anderem den politischen Einfluss auf das Spiel. Konkret den Anruf von US-Präsident Trump bei FIFA-Präsident Infantino nach einer roten Karte. Der Europarat hatte schon früher Vereinbarungen rund um den Sport ausgearbeitet, zum Beispiel eine Anti-Doping-Konvention, die über 50 Staaten unterzeichnet haben. Und noch zum Tennis. Stefanos Tsitsipas gewinnt die Swiss Open in Gstaad. Der Grieche besiegt im Finale den Belgier Raphaël Collignon in 3 Sätzen mit 6:4, 6:7 und 6:3. Das Wetter am Nachmittag und Morgen ist es ziemlich sonnig. In den Zentral- und Ostschweizer Bergen bleibt es heute noch länger grau. Das waren Nachrichten von Radio SRF. Verantwortlich Tobias Meyer.
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4: Herzlich willkommen zu Fokus mit der Steffi Buchli. Wir kennen Sie von SRF Sport, von Führungspositionen in grossen Verlagshäusern. Und momentan ist sie beruflich vor allem in Berlin. Sie ist bei Bild, das ist das reichweitstärkste Medium von Europa und dort für Transformation im Newsroom zuständig. Vorher ist sie in einer Führungsposition in der Geschäftsleitung bei Ringe, bei MySports und eben bei SRF Sport. Steffi ist 47, verheiratet und Mami von einer 10-jährigen Tochter. Steffi, schön bist du da.
5: Danke vielmals für die Einladung. Ich habe mich sehr gefreut. Merci. Ja.
4: Hey, wenn man so deinen beruflichen Weg anschaut, dann fällt auf, dich zieht es immer dort her, wo etwas Neues ist, wo aber auch Herausforderungen sind, wo ich denke, wenn man so anschaut, das könnte auch schwierig werden. Mhm. Wieso zieht es dich so an so Ort an?
5: Ich bin, glaube ich, ein Mensch, und das merke ich auch, wenn ich auch hier zurückkomme ins SRF, wo nie will stillstehen. Wiederholung ist für mich etwas, das ich nicht unbedingt anstrebe. Ich habe auch gerne Herausforderungen, die vermeintlich unlösbar sind. Das ist wirklich so. Ich glaube, das ist so. Andere machen vielleicht Extremsport und für mich ist das immer im beruflichen Umfeld gewesen, dass ich Herausforderungen gesucht habe und das immer geliebt habe, so zu knobeln und nach Lösungen zu suchen.
4: Also du sagst dir, könnte auch unlösbar sein und gleich reizt dich zu probieren?
5: Also ich glaube, ich muss einen Weg zum Erfolg sehen, aber manchmal weiss ich schon im Vornherein, dass die Widerstände sehr, sehr gross sind. Aber das reizt mich dann schon, ja.
4: Aber weißt du, man muss ja das auch aushalten. Also aktuell bist du 80% bei Bild, also du bist 3-4 Tage in Berlin und das ist ja völlig neu, also ein anderer Ort, eine andere Kultur. Was ist vielleicht das gewesen, was auch am schwierigsten ist, am Anfang gewesen, oder auch immer noch?
5: Also es ist mitunter genau das gewesen, was mich gereizt hat. Oder? Ich bin seit eh und je, seit über 20 Jahren beruflich in der Schweiz tätig, habe dort eigentlich wie, ich sage jetzt mal, für jedes Problem, das sich mir stellt, habe ich einen Lösungsansatz, weil ich das Netzwerk habe, weil ich die Medienlandschaft Schweiz sehr, sehr gut kennen und verstehen, weil ich die Schweiz an sich gut verstehe. Und jetzt den Schritt zu machen auf Berlin in einen Markt, den ich nicht kenne. Wir wissen alle, wie wir reagieren auf die Deutschen, die direkter sind. Das ist neu mein Arbeitsalltag. Das hat sehr Überwindung gebraucht, aber es war genau wieder so ein Moment gewesen. Also plus auch noch natürlich einige Nächte pro Woche von daheim weg zu sein, das wieder zu organisieren, zu merken, geht das für Carly, wie kommt das raus? Das sind alles wieder so Momente gewesen, wo ich gefunden habe, mal möchte ich gerne ausprobieren. Und es ist einmal mehr so ein Schritt aus der Komfortzone gewesen, wo ich dann auch immer sehr schätze, wenn ich merke, die Lernkurve ist sehr steil. Ich habe das gerne.
4: Aber hat es so die Sachen gegeben, die dich auch überrascht haben, die du anders vorgestellt hast oder auch anders gehört hast oder gedacht hast, ist jetzt doch noch ein bisschen knurziger oder eben easier?
5: Es ist lustig. Ich habe am Anfang wirklich höchsten Respekt vor dem. Das ist, glaube ich, auch etwas sehr Weibliches. Kann ich dort wirklich einen Wert reinbringen? Kann ich denen etwas beibringen? Und ich habe dann sehr schnell gemerkt, ich habe einen Rucksack, der genug gut gefüllt ist, als dass ich dort meine Inputs reingeben kann.
4: Was sind denn so die Inputs von der Steffi?
5: Ich glaube, Change ist ganz etwas Difficiles. Man kann einfach am Reissbrett Change machen, alle Leute mit überfahren oder man kann das sehr menschenorientiert machen oder empathisch machen, dass man die Leute mitnimmt auf die Reise. Und ich glaube, das ist eigentlich fast eine Pflicht, so schnell wie wir im Moment alles über den Haufen rühren und Prozesse müssen neu denken. Nicht nur in der Medienwelt, überall, wo KI reinspielt, ist man sich im Moment am Transformieren. Und wenn man das empathisch macht, dann kommt das sehr gut.
4: Mich hat es noch erstaunt, du bist bei Bild, eben, du bist Feministin und gleichzeitig weiss man mit den Bildern und den Frauenbildern, die so transportieren, ja, da wird auch immer mal wieder darüber diskutiert. Mhm. Wie war das für dich?
5: Es ist sehr spannend. Das ist hier schon, als ich bei Blick war, sehr oft eine Diskussion, die ich gegen aussen mit Leuten geführt habe. Und ich habe diesen Leuten immer gesagt, wann bist du das letzte Mal Bild lesen? Wann bist du das letzte Mal Blick lesen? Bild hat zum Beispiel eine riesige Kampagne gemacht rund um Gewalt gegen Frauen. Auch am 8. März, Tag der Frau, war das ein grosses Thema bei der Bild. Also die Marke ist sich sehr stark am Transformieren. Aber es ist ein unglaublich langer Weg, bis man eine Marke kann neu positionieren. Und da ist Bild mittendrin im Prozess. Aber ich glaube, es ist eine Phase, die auch sehr eine wichtige Phase ist für eine Marke, weil jede Verfehlung, also wenn man dann eben ein Fauxpas macht und quasi ein sexistisches Frauenbild transportiert, dann wirft einem das wieder weit zurück. Das ist eine sehr spannende Phase.
4: Mhm. Und nimm uns doch ein bisschen mit in deinen Alltag, also wie du in Berlin lebst.
5: Ja, also ich wohne im Hotel dort. Das ist zuerst, ich dachte, ach, Wohnung wäre eigentlich lässiger. Unterdessen finde ich das grossartig, da muss man kein Bettwäsche wechseln. Kochen ist jetzt eh nicht meine Lieblingsdisziplin, da kann man ohne Ausrede auswärts essen. Aber ich muss sagen, es ist sehr eine anstrengende Zeit. Wenn ich in Berlin bin, dann pappe ich mir die Tage fest voll mit Interaktionen. Also ich habe sehr viele Meetings, sehr lange Tage. Ich glaube, jetzt, wenn ich in den 30er Jahren mal auf Berlin gegangen wäre, hätte ich das anders gelebt. Hätte ich wahrscheinlich hauptsächlich in der Nacht auf irgendwelchen Tischen getanzt. Aber es ist natürlich sehr eine pragmatische Herangehensweise. Das heisst, ich arbeite sehr viel, wenn ich dort bin, geniesse es aber dann auch irgendwie noch, laufen zu gehen in der Stadt oder so. Ich bin sehr Fan von Grossstädten und dass ich jetzt mal zumindest Teilzeit in so einer Stadt leben darf, da geht mein Herz jedes Mal auf, wenn ich so anfliege über Berlin, finde ich wunderbar. Nebst dem sind es wirklich eben sehr, sehr anstrengende, dichte Arbeitszeiten.
4: Ist es auch eine Art Stolz, wo du spürst, weißt, wenn du so im Flüger auf Berlin gehst und dort schaffst? Ja, ich meine, das ist ja doch eben, wir haben es gesagt, oder ich habe es gesagt, das reichweitstärkste Medium in Europa.
5: Ja, also Ich würde lügen, wenn ich nicht würde sagen, es hat mich gefreut, wo die Anfrage kam, ist von der Chefredaktorin von der Bildgruppe, von der Marianne Horn, dass sie gerne mit mir zusammenarbeiten will. Das kommt nicht von ungefähr, aber am Ende muss man dann gleich einfach abliefern. Und das ist im Moment, ich bin jetzt ein halbes Jahr dort, da muss man einfach zeigen, dass das ein guter Move war.
4: Mhm. Weil du bist ja in der Geschäftsleitung von Ringe, hast dort eine sichtbare, also eine Machtposition gehabt und bist gegangen, ohne dass du gewusst hast, wie es weitergeht. Wie war das für dich, also zum Aushalten oder auch die Gefühle, die du dort gehabt hast?
5: Es war ein rechter Strudel, als ich dort drin war. Ich habe das erste Mal einen Move gemacht, wo ich nicht gewusst habe, wie es nachher weitergeht. Ich habe manchmal so... bin ich mega nervös geworden, weil ich gedacht habe, vielleicht ist das jetzt alles neu gewesen und niemand fragt mehr nach mir. Es ist dann aber zum Glück schnell gegangen, dass sich Leute gemolden haben, unter anderem die Marion für Bild. Und ich bin in spannende Gespräche hineingekommen. Dann habe ich mich ein bisschen angefangen zu entspannen. Was aber rückblickend auch verrückt war, ist, ich habe nach SRF 4,5 Jahre MySports gehabt, nach 5 Jahren Ringe. Das sind unglaublich intensive geschäftliche Jahre gewesen. Nebenher ist meine Tochter herangewachsen. Das war auch intensiv gewesen. Und ich habe dann auch gemerkt, ich bin sehr, sehr müde gewesen. Also ich habe wirklich einfach auch Erholung gebraucht. Das heisst, der Garden Leave, also die Monate, die ich hatte, zwischen Ringe und Bild, dort habe ich manchmal auch sehr fest nichts gemacht. Ich habe sehr fest Löcher in die Luft gestarrt und habe mich erholt von den letzten 10 Jahren. Das ist mir ein bisschen eingefahren. Ich habe dort gemerkt, ich habe sehr, sehr Gas gegeben. Und das war wahrscheinlich ein bisschen grenzwertig. Ja.
4: Und was nimmst du, also wenn ich jetzt, oder, hast du auch ein Mega-Pensum mit dem Hin- und Her-Pendeln noch. Was nimmst du denn mit aus dieser Zeit oder aus dem Gefühl, wo dir eigentlich dort bewusst worden ist, dass es wirklich an der obersten Grenze in dem Fall war?
5: Ich habe in dieser Zeit so sehr fest geschafft, mit mir geschafft und habe wie geübt, was sind so kleine Mechanismen, wo man sich ein gesünderes Leben organisieren kann. Also etwas ganz Kleines. Wenn ich heute aufstehe, mache ich zuerst eine Viertelstunde lang einfach ein paar Übungen für mich. Und das gibt mir einen wahnsinnig ruhigen, guten Start in den Tag. Hätte ich vorher nie gemacht. Dann das Rausfliegen, Wegfliegen hat für mich auch nochmal einen schützenden Effekt, dass ich nicht mit Haut und Haar eigentlich aufgefressen wird von einem Arbeitgeber. Ich glaube, ich habe einiges gelernt und sind am Schluss ganz kleine Veränderungen, die ich gemacht habe, die aber für mich sehr wertvoll sind.
4: Also so körperliche Übungen, Atemübungen oder Dehnen?
5: Genau. Ja, genau. Es ist so Dehnen, Hüpfen, Schnaufen hauptsächlich, also völlig unspektakulär auch, aber es sind 15 Minuten, wo mir gehören, wo mir niemand wegnehmen kann, wo mich so ein bisschen stabilisieren auch für den Tag. Und dann auch innerhalb vom Tag, dass ich immer wieder mir mal schnell eine Minute nehme und das klingt so verrückt, oder? Aber es ist genau das, was ich vorher nie gemacht habe. Ich war sehr, sehr atemlos unterwegs gewesen, habe auch sehr einen hohen Anspruch an mich selber und meine Leistung, sehr einen hohen Anspruch, wenn es darum geht, wie ich mit den Leuten im Business umgehe. Also ich habe so eine Empathie. Das ist zum einen sehr, sehr schön, wenn man spürt, wie es dem Gegenüber geht.
4: Hast du ja gesagt, das ist dir wichtig.
5: Ja, es ist mir sehr wichtig. Zum anderen muss man manchmal auch etwas aushalten können, wenn eine Situation nicht optimal ist. Das sind alles so Sachen, die ich versuche zu lernen.
4: Mhm. Ja, und du bist ja schon länger in einem sehr männerprägten, im männerprägten Bereich tätig, eben beim Sport, beim Eisports, Geschäftsleitung, bei Ringe. Was hast du gelernt? Oder wie bist du, weißt, einerseits nicht nur dort gewesen, sondern hast dich dann auch dort behauptet? Was hat es für das gebraucht?
5: Ich glaube, es braucht ein Selbstbewusstsein, das nicht selbstverständlich ist. Ich glaube, man muss da stehen, mit zwei Beinen auf dem Boden und durch alle Böden durch überzeugt sein, ich kann das. Und das ist etwas, wo ich lernen musste. Ich bin nicht jemand, der per se unglaublich selbstbewusst auf die Welt gekommen ist. Ich hatte viel Zweifel, ich habe viel nachdenkt über wie gut ich wirklich bin und. Und in den Rollen, die ich zuletzt hatte, namentlich Bild, Ringe, MySports, habe ich schon gemerkt, ich habe dort ein grösseres Selbstbewusstsein entwickelt, was mein Können anbelangt. Und das ist ein Kern, glaube ich, dass man auch Leute guiden. Also ich glaube, wenn man unsicher wirkt oder die Leute nicht begeistern kann für etwas, dann steht einem das im Weg. Das heisst, ich habe das sehr stark entwickelt über die Jahre. Ich habe natürlich dort auch, weil das tatsächlich das Sportumfeld ist eher ein Macho-Eiz-Umfeld gewesen, habe ich auch immer mich müssen behaupten. Das heisst, manchmal auch ein bisschen Ellenbögeln. Ich habe aber immer versucht, nicht männliche Habits zu übernehmen. Das wäre manchmal noch spannend, oder? Wenn man einfach das würde übernehmen, was man sieht, so wie die Männer sind, das also mache ich jetzt auch. Ja, also eben so, dass ich gebe dir jetzt ein Beispiel, wo man vielleicht ein paar Männer da aussen hässig macht, aber ich finde das Selbstverständnis, wie Männer in Sitzungen reinhocken und unglaublich viele Redeanteile haben, das staune ich immer wieder. Ich habe aber nie versucht, das zu imitieren, sondern ich habe versucht, mit wenigen Sätzen grosse Wirkung zu erzielen. Also ich habe wie versucht, meinen Weg zu gehen. Mhm.
4: Also hast du mir schon vor einem Meeting gesagt, ich will dann, also dich vorbereitet anders. Ja. Ich glaube, wir können ja auch lernen von den Männern. Weißt, wir lernen das ja einfach häufig einschüchtern. Ich habe mein Gefühl eher.
5: Total. Und in der Grundhaltung können wir sehr, sehr viel von den Männern lernen. Eben auch das Selbstverständnis, das Selbstbewusstsein zu haben. Aber nachher nicht die Umsetzung, wie ich Leadership lebe. Dort ist mir eigentlich wichtig, dass ich meinen eigenen Weg entwickle. Gleichzeitig bist du nie nur Leader, sondern du bist immer auch ein Mensch, der in einer Gruppe funktioniert. Und dort habe ich auch so kleine Sachen gemacht, zum Beispiel, wenn ich nicht einladend war bei einer Sitzung, wenn ich selber in einer Sitzung gehockt bin, wo man mich dazu eingeladen hat, dann habe ich die Traktanten angeschaut, was bereden wir heute, und dann habe ich mir eigentlich, wenn immer ich in die Sitzung hineingegangen bin, zum Ziel gesetzt, dass ich spätestens als Dritte etwas sage. Jetzt kannst du sagen, was ist denn das für eine blöde Regelung? Aber das habe ich gemacht.
4: Macht einem noch Druck, je nachdem,
5: wo du im Meeting Druck. Das bist. Ja. Du gehst nie in ein Meeting, wo du nichts zu melden hast, dann sagst du nämlich lieber vorweg schon, hey, sorry, da habe ich nichts dazu beizutragen, ich komme lieber nicht. Und wenn du kommst, bist du von Anfang an präsent und hast Birbits Sache. Und das ist für mich so ein guter Mechano gewesen, um mich sichtbar zu machen. Oder? Aber nicht ein 3-Minuten-Plaudervotum, sondern gezielt ein Input, der hoffentlich wertvoll ist.
4: Also sogar in den Meetings hast du dir eine Challenge gesetzt?
5: Ja, so bin ich. Du findest das jetzt vielleicht komisch.
4: Nein,
5: aber,
4: nein.
5: Ja, ich glaube, ich kann natürlich...
4: Also ich finde es einfach sehr anstrengend. Ich bewundere das, aber ich denke, wenn ich den Lebenslauf ein bisschen angeschaut habe, dann es ist schon anstrengend, sich immer wieder so zu fordern, wie du auch sagst, Sachen, wo du vielleicht sogar denkst, das funktioniert gar nicht. Also, mhm.
5: Also, das ist wahrscheinlich, jetzt werden wir schon ein bisschen, jetzt wird es schon ein bisschen deep da in dem Gespräch. Ich glaube, das hat schon etwas, oder? Ich habe nach der Matur habe ich eine Ausbildung bei der Bank gemacht, bei der UBS, habe nebenzu so BWL, Recht, VWL und so gehabt. Nachher bin ich in die Medien reingerutscht. Ich habe nie ein Studium abgeschlossen. Und bis heute, glaube ich, habe ich manchmal das Gefühl, darum muss ich umso mehr krampfen. Also es ist wirklich ein bisschen so, ich hätte ja liebend gern einfach einen Master, um können sagen, Tag da hannen, einfach um das ein bisschen umzeigen oder so. Und ich kann ihn nicht. Das heisst, ich habe wie immer das Gefühl, ich muss doppelt leisten. Und in dem Sinn bin ich wahrscheinlich schon leicht gestört in meine, wie ich mich ständig herausfordere. Aber ich habe unterdessen sehr einen spielerischen Zugang zu dem Ganzen entwickelt. Und dann ist es auch gesund und okay.
4: Ja, glaube,
5: wenn es verbissen wäre, dann wäre es nicht cool. Ja, und die Freude, die du sagst, ist natürlich schon so, oder? Ich glaube, wir haben das Glück, einen Job gefunden zu haben, der sehr, sehr nahe bei unserem Herz ist. Und wenn man das hat, ist das schon ein Riesengeschenk. Obwohl ich heute nicht mehr an der Front bin und Interviews mache, sondern quasi Prozesse neu strukturieren für ein Medienunternehmen, was aber genauso spannend ist.
4: Was ich schon schön finde, ist, du hast jetzt gerade angesprochen, die Selbstzweifel kennst du natürlich auch. Also es läuft nicht alles perfekt bei einer Steffi Buchli, aber wie zeigt sich das, wenn du so ein bisschen anfängst an dir zu zweifeln?
5: Hey, ich glaube, das sind ganz, ganz ehrliche Momente. Und es sind meistens Momente, wo es um meine Tochter geht, wo ich wie denke, werde ich dieser ganzen Situation gerecht? Hätte ich vielleicht doch etwas anders sollen machen? Wo ich in Muster zurückfalle, wo ich eigentlich denke, Mann, jetzt bist du immer noch nicht darüber hinweg. Also, wenn jemand mit einem komischen Unterton eine Frage stellt zu dem Berlin-Job, wo ich merke, die Frage zielt eigentlich dorthin, aber sorry, solltest du nicht einfach daheim sein bei deiner Tochter? Dann ist es nicht so, dass ich das allglatt einfach zur Kenntnis nehmen kann. Es ist nach wie vor so, dass mich das leicht destabilisiert und je nachdem, was ich gerade für einen Tag habe, ein bisschen mehr oder ein bisschen weniger. Und ich bin auch da, fange gut im mich wieder einmitten. Aber es ist nach wie vor so, dass ich dem nicht einfach so kann, wie Teflon entgegentreten.
4: Also bist du sehr ein mutiges Mädchen oder weißt, hat er dir das etwas vorgelebt? Dass, ja, irgendwoher muss es ja dann kommen, außer wo du sagst, wo du keinen Master hast. Also bist du schon, die kleine Steffi schon die gewesen, wo als dritte Person etwas gesagt hat oder so im Kinski schon?
5: Also es ist lustig, ich habe mal Maria gespielt, also die vom Josef im Krippenspiel.
4: Von dem her. Hast du sogar gesungen?
5: Nein, tatsächlich.
4: Hast du sogar gesungen?
5: Gesungen habe ich zum Glück nicht. Aber ich habe dort schon quasi eine Hauptrolle angestrebt. Das war im Kinski gewesen. Nachher in der Schule war ich oft Klassensprecherin gewesen, aber einfach auch, weil mir das nicht Sorgen gemacht hat. Ich konnte vor die Klasse herstehen und für etwas einstehen. Ich hatte nachher auch Freude gehabt, wenn wir etwas durchgebracht haben. Das hatte ich gerne gehabt. Aber ich war überhaupt kein Lautsprecher gewesen oder ich bin überhaupt nicht immer im Mittelpunkt gestanden, im Gegenteil. Ich glaube, wie sagt man, der Appetit, nein, der Hunger ist mit dem Essen gekommen, sagt man das so. Mhm. Ich habe, glaube ich, erst mit der Zeit gemerkt, wie das mir Spass macht, als ich zum Beispiel Moderatorin geworden bin beim SRF. Das war nie mein Kindheitstraum gewesen. Ich bin dort reingerutscht, habe irgendwann mal gefunden, ja, mach mal bei dem Casting mit, und dann bin ich da durchgekommen. Und dann habe ich die erste Sendung gemacht und habe gemerkt, ah, das ist cool, jetzt will ich aber die Beste werden, weil so Drittbeste ist ja dann nicht gut genug. Und dann hat mich das angetrieben. Nachher zum Eisport zu wechseln, das erste Mal Verantwortung übernehmen. Es sind immer die Schritte gewesen. Einer ist nach dem anderen gekommen. Und ich habe aber nie einen geplant gehabt. Und das ist ja eigentlich noch das Schöne.
4: Also das heisst, du bist nicht unbedingt ein total mutiges Mädchen gewesen, schon auch. Es ist eher mit dem Prozess gekommen.
5: Ja, genau. Also was ich muss sagen, und da bin ich meinen Eltern natürlich wahnsinnig dankbar. Ich bin aufgewachsen, wirklich einfach mit zwei Beinen auf dem Boden und habe von innen eine sehr gute Grundhaltung mit auf den Weg bekommen, von du bist okay. Also es ist nicht bei uns abgestraft worden, wenn ich mal mit einer schlechten Note heimgekommen bin. Es ist nicht eine Überforderung da gewesen von Seiten der Eltern. Man hat dürfen. Und umso mehr, glaube ich, habe ich dann selber einen sehr grossen Ehrgeiz drumherum entwickelt.
4: Also ein Urvertrauen.
5: Ja, absolut. Und das ist, glaube ich, etwas sehr, sehr Wertvolles, wenn man das hat.
4: Ich glaube, das ist ein Geschenk, wenn man das hat.
5: Ja, absolut.
4: Ich habe da im Fokus vor ein paar Wochen einen Teilzeitchef gehabt, wo zwei Kinder hat und eben nur Chef sein will und sichtbar machen, dass das auch als Teilzeitchef geht. Mhm. Und ich finde es wichtig, dass eben Männer auch über das reden. Mhm. Das ist ja auch ein Thema von dir. Eben das ganze Familienmodell, du hast vorhin gesagt, ist ein Punkt, wo wenn dich etwas trifft, vor allem in dem Bereich, wenn man darüber redet. Wie ist das für dich? Was hast du das Gefühl, wie wichtig ist in dem Ganzen auch die Rolle von Männern, die das sehr sichtbar machen?
5: Unglaublich wichtig. Ich glaube, wir haben immer noch sehr eng gefasste Leitplanken in der Schweiz, was ist okay. Und ich glaube, da sind wir immer noch sehr traditionell beim Modell, der Mann bringt den grossen Klotz heim und die Frau tut so 40-60% nebenzu auch noch ein bisschen etwas machen, dass sie etwas für sich hat, sagt man dann so gönnerhaft. Ich glaube, das ist so die Norm, wo niemand mützelt. Aber wenn eine Frau sagt, ich will 100% daheim sein und ich will für meine Kinder schauen, dann ist das so ein bisschen, das ist dann nicht langweilig. Und umgekehrt, wenn eine Frau sagt, ich will 100% arbeiten, ist es genauso komisch. Und dann das, was du ansprichst, finde ich ultra spannend, wie fest das Männer immer noch kämpfen müssen, dass auch sie können fortschrittlich eigentlich ein Geschäftsleben leben. Das finde ich dann nämlich schon recht beelendend, dass wir noch nicht weiter sind. Und ich glaube, dort, und das sind ein paar Branchen natürlich ultrakonservativ, dort hoffe ich schon, dass wir noch mal ein paar Schritte vorwärts machen können. Weil das sollte einfach nicht so sein. Oder? Ich glaube, ich habe so eine Freiheit im Kopf, dass eigentlich, wenn immer ich sehe, dass ein Familiengefüge funktioniert und dass alle Beteiligten glücklich sind, dann ist es okay. Und wer bin ich denn, um der Anwalt zu sein und zu sagen, nein, oder finde ich nicht gut oder finde ich gut? Das geht mich gar nicht an. Und am Ende geht es für einen Arbeitgeber darum, dass er Hochleistungsmitarbeiter hat, die zufrieden sind und langfristig zufrieden sind. Und wenn das ein Mann mit 80% besser kann gewährleisten, dann sollte man ihm das möglich machen.
4: Aber es braucht, glaube ich, einfach noch Zeit. Es ist so fest in unseren Köpfen. Und also bei dir auch, wenn du bist jetzt eben 3 bis 4 Tage in Berlin, oder? Dein Mann ist ein bisschen mehr daheim und haben aber auch noch ein Nanny. Was ist vielleicht besser gelaufen, als du gedacht und was ist auch schwierig?
5: Ich glaube, am Schluss, und das ist eigentlich meine Grundhaltung in dieser ganzen jonglierenden, und es ist immer eine jonglierende innerhalb von einer Familie, Planung gibt einem ganz viel Sicherheit. Das heisst, ich war schon immer sehr akribische Planerin gewesen, wenn es auch um die Familienorganisation gegangen ist, weil ich gewusst habe, wenn alles safe, so safe wie es mag sein, organisiert ist, dann gibt mir das die Ruhe, um eben im Job abliefern, so wie ich das von mir verlange. Und ich glaube, das ist nach wie vor, auch wenn ich Menschen sehe, die am Ruder sind, wo gerade vieles schief läuft, dann ist meistens, weil die Organisation irgendwie nicht gut funktioniert. Und logischerweise kann man es am Reissbrett machen und dann kommt die Realität dazwischen. Es ist immer so, dass genau beim einen streng ist, wenn er den anderen unterstützen sollte und umgekehrt. Also es ist ja nie optimal. Oder die Grippe kommt dann beim Kind meistens dann, wenn sie gar nicht im Fahrplan reinpasst. Aber dann kann man auf einer gesunden Basis improvisieren und das ist okay. Aber so der Grundplanungssicherheit, glaube ich, hilft mega. Und dann geht es auch gut.
6: Ist es für dich schwieriger zu gehen oder heimzukommen? Jetzt, du sagst, ich nehme an, zu Berlin schaffst du einfach wie eine Wilde, so wie es dort. Genau. Oder jetzt ist einfach Vollgas.
5: Ich komme mega gerne heim. Das Rausfliegen, das ist oft der Sonntagabend, der späteste Flug, den es gibt, wo ich rausgehe. Und der fällt mir manchmal ein bisschen schwer, weil natürlich einfach daheim sein mit der Carly ist logischerweise einfach das Beste, was es gibt. Und dann rauszugehen, aber das ist eben manchmal schon Sonntagabend, wenn sie dann ins Bett muss. Das ist okay. Aber das fällt mir manchmal schon schwer.
6: Und wenn man jetzt so weiterdenkt, dass alle zusammen nach Berlin kommen wären, das Zeitchen, das war nie eine Option gewesen.
5: Es ist noch witzig, auch da hätte es wahrscheinlich Phasen im Leben gegeben, wo ich das ratzfatz quasi reingebracht hätte als Idee. Und jetzt in der vierten habe ich ein bisschen gezögert. Carly ist in der vierten Klasse. Ich finde es jetzt im Moment eigentlich besser, wenn sie die Stabilität hat und unser Lebensmittelpunkt da bleibt. Aber ich würde das auch nicht ausschliessen. Ich finde auch, man darf dort, Kinder sind zu viel mehr fähig, als wir manchmal meinen. Ich kenne ganz viele Sportler-Lebensläufe, wo die Kinder x-mal umgezogen sind und die sind wunderbar rausgekommen. Also ich glaube, darf das Kind nicht in Watte packen. Aber für den Moment habe ich gefunden, es ist besser so.
6: Mhm. Ja, also euer Familienmodell ist ja von Anfang an öffentlich diskutiert worden, auch kritisiert. Du bist ja relativ hochprozentig gleich wieder zurück nach der Babypause. Wie ist das für dich, wenn etwas, das ja so privat ist, eben, wir haben es gerade gemerkt, es ist auch etwas, wo wenn dich etwas trifft, dann eher Bereich, in diesem Bereich. Wie ist es, wenn etwas so privat so öffentlich bewertet wird?
5: Ich war froh gewesen um jede Schlagzeile, die ich vor dieser Schlagzeile vom meiner Mutterschaftspause schon erlebt habe. Weil die haben mich alle quasi ein bisschen härter gemacht im Nähen.
6: Also dein Style, deine Frisuren.
5: Jede Frisurschlagzeile bin ich dankbar gewesen, dass ich das mal sage. Nein, ich bin dort froh gewesen, habe ich schon recht viel geübt, apropos exponiert sein. Aber es war dann gleich Next Level gewesen, weil es eben so das tiefste Innere eigentlich von unserer Familie getroffen hat. Da habe ich schnell ein bisschen gebissen. Aber im Nachhinein habe ich nachher nie... Ich hätte ja aufhören können, darüber zu reden. Aber ich habe nachher eigentlich...
6: Das habe ich auch im Vorgespräch, weil ich habe, ich habe auch so das Gefühl gehabt, ich werde jetzt eigentlich mit dir eben über den Job reden. Und ich weiss nicht, das jetzt auch noch reinbringst und das auch nicht wieder so, ja, würde sie jetzt ein Mann das fragen?
5: Ja.
6: Dann hast du mir genau das gesagt. Nein, ist dir wichtig, darüber zu reden?
5: Ja, ich finde, wir haben dort wirklich noch viel zu besprechen, weil bevor es nicht normal ist, müssen wir eigentlich... weiter das Thema diskutieren. Ich komme natürlich dann auch sehr oft in solchen Momenten Feedback über, wo Frauen, von Frauen, die quasi still am Leiden sind. Und dort merke ich natürlich auch, die Stimme, die ich habe, dank ursprünglich eigentlich dem Job, den ich bei SRF hatte, dass man mich kennt, die möchte ich eigentlich gerne nutzen, um dort in den Köpfen etwas anzukicken. Ich hoffe, es klingt mir manchmal. Wenn ich lese, was die Leute mir schreiben, dann habe ich es, glaube ich, schon ein paar Mal geschafft, bei jemandem einen Gedankengang anzuregen, der nachher nachhaltig etwas verändert. Und dann, glaube ich, sind wir auf einem guten Weg. Und darum rede ich eigentlich gerne immer wieder über das Thema. Und ich finde, es ist immer wichtig, dass man gegen aussen nicht so tut, wie wenn alles, also als bekannte Person, nicht so tut, wie wenn alles ein Klacks wäre. Ich glaube, dass das Hochglanzpolierte, das schüchtert manchmal die Leute völlig ein. Und sie haben manchmal das Gefühl, bin ich eigentlich die Einzige, die Struggles hat im Alltag. Und wenn man dort auch kann sagen, hey, es ist ja bei uns manchmal das helle Chaos. Das tut doch auch noch gut.
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0: Die Nachrichten von SRF um 4 mit Michael Wieland. Neben Kuwait und Bahrain hat der Iran nun auch Jordanien erneut angegriffen. 3 von 4 iranischen Raketen seien abgefangen worden, berichtet die staatliche jordanische Nachrichtenagentur. Eine 4. sei in einem abgelegenen Gebiet niedergegangen. Opfer und Schäden habe es nicht gegeben. Die israelische Armee teilte zuvor mit, der Iran habe die jordanische Küstenstadt Aqaba am Roten Meer ins Visier genommen. Diese liegt an der Grenze zu Israel. Die USA hatten zuvor erneut Ziele im Iran angegriffen, laut dem Iran auch ein Atomkraftwerk, das sich im Bau befindet. Die Internationale Atomenergiebehörde teilte mit, sie prüfe die Berichte. Die Anlage befinde sich in einer sehr frühen Bauphase. Zu 2 Meldungen aus der Schweiz. In der Stadt Zug sind auf mehreren Parkplätzen betrügerische QR-Codes an Parkuhren entdeckt worden. Der Kanton ruft zur Vorsicht auf. Kriminelle versuchten so, an Kreditkartendaten zu gelangen. Wer einen Bezahl-QR-Code kenne, solle die Adresse der Internetseite überprüfen und betrügerische QR-Codes der Polizei melden. Und die Engadiner Gemeinde St. Moritz hat einen neuen Gemeindepräsidenten. Adriano Iseppi setzte sich im 2. Wahlgang gegen 3 Mitbewerbende durch. Iseppi ist unter anderem Rennleiter des Engadin-Skimarathons. Der Parteilose folgte auf Christian J. Jenny, der nicht mehr für eine 3. Amtszeit kandidiert hat. Mit dem Final zwischen Argentinien und Spanien endet heute Abend die Fußball-WM. Diese Weltmeisterschaft habe eine Frage nach der anderen aufgeworfen, kritisiert Alain Berset, der Generalsekretär des Europarates. Der frühere Bundesrat fordert deshalb ein Konzept für die nächste Fußball-WM, um die Integrität des Turniers zu gewährleisten. Berset kritisiert unter anderem den politischen Einfluss auf das Spiel, konkret den Anruf von US-Präsident Trump bei FIFA-Präsident Infantino nach einer roten Karte. Der Europarat hatte schon früher Vereinbarungen rund um den Sport ausgearbeitet, zum Beispiel eine Anti-Doping-Konvention, die über 50 Staaten unterzeichnet haben. Und noch zum Tennis. Stefanos Tsitsipas hat die Swiss Open in Gstaad gewonnen. Der Grieche besiegte im Finale den Belgier Raphaël Collignon in 3 Sätzen mit 6:4, 6:7 und 6:3. Der Blick aufs Wetter. Am Nachmittag und Morgen ist es ziemlich sonnig. In der Zentral- und Ostschweizer Bergen bleibt es heute noch länger grau. Das waren Nachrichten von Radio SRF. Verantwortlich Tobias Meyer.
1: 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Und da haben wir ein paar Sendungen aus dem SRF-Universum der letzten Wochen für Sie rausgesucht, die sich lohnen, wiederholt zu werden. 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Denn es gibt da ein interessantes Phänomen derzeit. Trotz globaler Krisen, steigender Preise, finanzieller Unsicherheit machen sich in der Schweiz nämlich so viele junge selbstständig wie nie zuvor. Warum? Dem geht die Sendung Input auf den Grund.
2: Die Melanie hat eine Bäckerei aufgetan. Mit 20.
3: Dass man selber kreativ ist, selber entscheidet, selber machen, was einem gefällt.
2: Sich so jung selbstständig machen, mit dem ist sie nicht alleine.
4: Leute unter 30 werden immer öfter selbstständig.
2: Und gleichzeitig tönt sie in den Nachrichten amig so.
5: Guten Abend und willkommen zur Tagesschau. An einem Tag, der aus traurigem Grund in die Geschichte eingeht, weil in Europa Krieg herrscht.
6: Die Tagesschau am Tag, als der Bundesrat den nationalen Notstand ausruft.
5: 8,7% im Durchschnitt steigen die Prämien.
7: Preisgünstiger Wohnraum wird zunehmend zur Mangelware.
2: Ich frage mich, warum würde man in diesem Umfeld noch mehr Risiko eingehen? In diesem Input treffe ich junge Leute, die in instabilen Zeiten aufs Ganze gehen und ein Unternehmen gründen.
8: Existenzangst gehört zu mir dazu.
2: Es ist eine Sendung über Leidenschaft, Druck und Unsicherheit.
9: Was jetzt halt aus 2 Karten und wenn es nicht läuft, scheiße, ja.
2: Das ist Input. Und mein Name ist Noah Knüssel. Ich habe mir auch schon überlegt, mich selbstständig zu machen. Ich meine, ich kann mit Mikrofon und Kamera umgehen und ein Schnittprogramm bedienen. Also, warum eigentlich nicht? Und dann schaue ich ein bisschen umeinander und finde ganz viele Gründe, warum nicht. In meiner Branche, also im Journalismus, geht es gerade nicht so gut. Und dann haben wir noch KI, die viel umwälzen wird. Dazu haben wir Krieg, wirtschaftliche Unsicherheit und steigende Lebenskosten. Schlussendlich hatte ich irgendwie nie den Mut, mir die Idee ernsthaft zu überlegen. In dieser Sendung treffe ich Menschen, die anders sind als ich. Von ihnen wollte ich wissen, warum gehen sie das Risiko ein? So jemand ist Melanie. Sie ist 23 und hat vor ein bisschen mehr als 3 Jahren eine eigene Bäckerei in Kerzers im Kanton Freiburg eröffnet. Ihr Arbeitstag fängt dann an, wenn die meisten anderen tief und fest pfusen.
10: Es hat gerade 1:45 geschlagen. Das Einzige, was man gehört, ist so der Brunnenplätschern.
2: Und genau dann treffe ich sie auch.
10: Dann haben wir schon Licht. Mal schauen, vielleicht sind sie schon am Arbeiten. Guten Morgen.
2: Was bist du denn machen?
3: Das sind Apfeltaschen. Ja. Und das geht Vanilleblunder. Und die haben wir gestern vorbereitet.
2: Sie steht in der Backstube, liefert Brot aus und hilft ab und zu auch im Verkauf mit. Und sie trägt Verantwortung für 13 Angestellte. Die Melanie sieht etwa so aus, wie ich mir eine Bäckerin vorstelle. Ein weißes Shirt und ein Jeans, die Haare ordentlich hinterbunden. Was nicht zu meinem Bild passt.

0: Im Gegensatz zu der ruhigen, kühlen Nachtluft. Drinnen ist warm und es schmeckt konstant nach frisch gebackenem Brot. Und es ist laut. Die Teigmaschine rumpelt. Öfen fauchen. Und über diese Geräuschkulisse hinweg müssen sich Melanie und ihre Angestellten irgendwie verständigen.
1: Also, haben wir Brot?
2: Yes.
0: Zum Teil verstehe ich kein Wort bei diesem Lärm. Aber sie funktionieren zusammen. Ich merke, dass sie schon mehrere Jahre zusammen arbeiten. Oft braucht es gar nicht viel Wort. Die Atmosphäre ist ruhig und konzentriert. Die Melanie hat eine Lehre als Bäckerin-Konditorin gemacht. Und dann noch eine weitere Ausbildung als Konfiseurin. Sie kann also alles. Von Brot über Küche bis zu Pralines. Und sie hat viele Ideen. Von der Selbstständigkeit hat sie noch in einem Angestelltenverhältnis gearbeitet. Dort ist sie immer wieder an Grenzen gestossen.
3: Manchmal ist so ein bisschen schade, wenn man sagt, ja, wenn man es vielleicht oder das Produkt sagt, immer, ja, es läuft nicht so, haben sie gesagt. Und dann gesagt, ja, man könnte es mal wechseln oder etwas ändern. Nein, nein, das macht man schon immer so.
0: Sie hätte sich gewünscht, selber Entscheidungen treffen ohne einen Chef oder eine Chefin. Und so hat der Traum von der Selbstständigkeit angefangen zu wachsen. Vor etwas mehr als 3 Jahren hat man einen Nachfolger für die Bäckerei in Kerzers gesucht. Das hat Melanie über ihren Vater erfahren. Für sie war klar, diese Chance will sie packen. Ihre grösste Motivation? Selber entscheiden und kreativ sein. Zum Beispiel bei den Desserts, die sie macht.
3: Wir ändern immer ein bisschen Dekoration. Es ist nicht immer die gleiche Dekoration.
0: Klar ist aber auch, eine Bäckerei übernehmen ist nicht günstig. Ich frage mich, von wo nimmt man mit 20 das Geld für ein eigenes Geschäft?
3: Die Eltern haben geholfen, weil ja, nach der Lehre hat man nicht so viel auf der Seite.
0: 20'000 Franken geben die Eltern daran, dass die Melanie eine GmbH gründen kann. Das ist eine der häufigsten Rechtsformen für so kleine KMU. Für das Inventar und die Maschinen, die sie vom Vorgänger übernimmt, kommen nochmal 50'000 Franken dazu. Diesen Betrag musste sie aber nicht auf einmal müssen zahlen.
3: Die Maschinen hier kann ich in Raten, also wie soll ich sagen, so abzahlen. Und der Vorgänger hat alles auf einmal gekauft. Und das habe ich gesagt, das kann ich gar nicht. Aber es ist schon eine rechte Summe, ja.
4: Das kann auch noch stressen. So, kann ich es überhaupt zurückzahlen? Läuft das genug gut? Könntest du Gedanken?
3: Ja, das schon, ja. Wenn es nicht gelaufen ist oder so am Anfang.
0: Wenn sie sagt, es ist nicht gelaufen, dann meint sie in erster Linie die Verkaufszahlen.
3: Wir hatten schon Zahlen, wie es sein sollte. Aber ja, das ist nicht immer einfach, dass man das erreicht.
0: Bis jetzt hat es immer gerade so gelangt mit dem Geld. Die Melanie kann jeden Monat ihren Eltern einen Betrag überweisen. Sobald wie möglich will sie alles zurückgezahlt haben. Ihr Geschäft beschäftigt sie auch, wenn sie gerade nicht in der Bachstube steht.
3: Wenn halt andere im Moment die Freiheit haben, wird sie auch nicht das studieren. Und dann haben wir halt so irgendeine Sachen studiert. Ja.
0: Sie überlegt oft, was sie noch machen kann, damit der Laden besser läuft. Zum Beispiel, welche neuen Bachwaren oder Dessert sie ins Sortiment nehmen können. Die Melanie hat viel Unterstützung von ihrer Familie. Finanziell, emotional, aber auch im Tagesgeschäft. Wenn jemand im Laden ausgefallen ist, sind auch schon ihre Eltern hinter der Theke gestanden. Ohne das wäre es nicht möglich, sagt sie auch selber. Wir haben es gehört. Der Melanie ist wichtig, ihre eigenen Ideen zu verwirklichen. Das war ihr Antrieb, sich schon mit 20 selbstständig zu machen. So wie ihr geht es auch ganz vielen anderen. Weil Jahr für Jahr machen sich mehr Leute selbstständig. Zwischen 2013 und 2023 hat die Zahl der neu gegründeten Unternehmen in der Schweiz um über ein Viertel zugenommen. Das zeigen Zahlen vom Bundesamt für Statistik. Die aktuellsten Zahlen kommen aus dem 2023. In diesem Jahr sind in der Schweiz fast 47'000 Firmen gegründet worden. Die allermeisten davon mit weniger als 5 Angestellten. Die meisten Leute, die selbstständig sind, sind gleichzeitig auch Gründerinnen und Gründer von ihrer Firma. Natürlich kann man auch selbstständig sein, ohne ein Unternehmen selber gegründet zu haben. Zum Beispiel, wenn man eine Firma von jemand anderem übernimmt. Alle, die in dieser Sendung vorkommen, sind aber selbstständig und Gründerinnen und Gründer. Darum brauche ich hier beide Wörter für das Gleiche. Unternehmertum ist viel Risiko. Das sagt auch Michele Blasucci.
5: So ein Start-up oder Selbstständigkeit ist auch etwas höchst Unsicheres.
0: Mit seiner Firma startups.ch beratet er Menschen, die ein Unternehmen gründen wollen. Vom Tech-Start-up bis zum Handwerks-KMU. Die Melanie hat sich ja mit 20 selbstständig gemacht. Nur ein paar Monate nach dem Abschluss von ihrer Ausbildung. Mit dem ist sie nicht alleine. Gerade Junge wagen immer öfter einen Schritt in die Selbstständigkeit.
5: Leute unter 30 werden immer öfter selbstständig. Früher war es noch so, spätere Karriere-Schritte.

0: Oder? Also zuerst gehe ich mal in ein grösseres Unternehmen, ich lerne mal und dann allenfalls werde ich mal selbstständig. Und heute sieht man, dass das also eine echte Alternative geworden ist zu der klassischen Laufbahn.
1: Insgesamt sind etwa ein Viertel der Gründerinnen und Gründer unter 30, sagte Michele Blasucci. Mich überrascht der Boom, weil die Weltlage hat in den letzten Jahren ja nicht unbedingt stabil gewirkt. Man hatte eine Pandemie und Krieg, unter anderem in der Ukraine oder im Iran. Und diese Krisen, die wirken sich auch auf die Schweiz aus.
0: Es ist tatsächlich jetzt momentan so, dass mehr Risiken bei einer Firmengründung rum sind. Ich habe auch Rohstoffpreise, die momentan sehr volatil sind.
1: Und auch Transportkosten können plötzlich steigen. Zum Beispiel, wenn ein wichtiger Seeweg wie die Strasse von Hormuz blockiert ist. Dazu sind die Banken und Investoren, also die normalerweise das Startkapital für ein Unternehmen zur Verfügung stellen, vorsichtiger geworden. Und es kommt noch mehr dazu.
0: Zudem stellen wir fest, dass Konsumenten momentan vorsichtiger geworden sind, weniger konsumieren.
1: Sie überlegen sich also vielleicht zweimal, für was sie ihr Geld ausgeben. Zusammengefasst.
0: Die Unsicherheit ist sicherlich da, ja.
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1: Wenn man sich trotz diesen Argumenten selbstständig macht, kann das auch Druck erzeugen. Man hat viel zu verlieren. Und manchmal verwünscht man einfach auch einen blöden Zeitpunkt zum Gründen. So ist es am Gendrim gegangen. Er hat sich als Architekt selbstständig gemacht. Nur 2 Monate vor dem ersten Corona-Lockdown 2020.
3: Ah, das war auf der falschen Seite. Gut.
4: Ciao. Alles gut?
3: Ja, bei dir?
4: Ja.
1: Ich treffe ihn in Wolhausen im Kanton Luzern, wo er sein erstes Büro hatte.
4: Es war wirklich ein Keller, also irgendwie so ein halber Naturkeller.
1: Es ist ein schmuckloser Raum, mit ein paar kleinen Fensterschlitzen ganz oben an der Tele. Wirklich viel Tageslicht kommt da nicht rein. Es ist nicht gerade der Stoff, wo Büroträume daraus gemacht sind. Aber für den Gendrim ist der perfekte Ort, um sein Geschäft zu starten. Architekt hat er schon als Jugendlicher werden, erzählt er. Ihn haben Gebäude fasziniert, wie sie entstehen und auf wie viele Arten man sie planen und designen kann. Nach seiner Lehre zum Hochbauzeichner hat er darum den Bachelor in Architektur gemacht und dann angestellt in einem Architekturbüro gearbeitet.
4: Und nach 2 Jahren ist mir irgendwie so gedacht, ich habe nicht gedacht, hey, ich stagniere da und ich muss etwas anderes machen.
1: Darum hat er sich mit 26 entschieden, sich selbstständig zu machen. Heute ist der Gendrim 32, trägt einen Brille mit Drahtgestell und Sneaker. Er lacht viel, wirkt auf mich offen und locker. Ich habe nicht das Gefühl, dass ihn so schnell etwas erschüttern kann. Bis eben, kurz nachdem er sich selbstständig gemacht hat, der Lockdown gekommen ist. Ausser einem halb umgebauten Kellerbüro und viel Datendrang ist beim Gendrim dort noch nicht viel rum.
4: Ich hatte einen ersten Auftrag, den ich hatte, um irgendwie so zu starten. Gleichzeitig habe ich wie so nicht gewusst, was nachher kommt. Und dann schwebst du einfach.
1: Schweben kann ja auch sehr eine positive Bedeutung haben. Aber der Gendrim meint da eher, gerade keinen festen Boden unter den Füßen zu haben.
4: Ich habe im Fall schon Schiss gehabt, zum Teil auch so ein bisschen Existenzängste.
1: Zu dieser Zeit hat er noch Teilzeit den Master in Architektur gemacht. Und hat auch dort im Hörsaal vom Lockdown erfahren. Ihr erinnert euch, neben anderen Massnahmen mussten auch praktisch alle Läden zutun. Gerade für kleine Geschäfte war das oft existenzbedrohend. Der Gendrim zweifelt, ob er die richtige Entscheidung getroffen hat mit der Selbstständigkeit. Und er fragt sich, was denken andere Leute von ihm, wenn er scheitert?
4: Fast an, nach 3 Monaten später musst du irgendwie wieder zu meinem alten Chef antrauen. Was denken die Leute, oder dass auch Leute, die im Geschäft waren, wahrscheinlich gedacht hätten, ja komm, wir haben es ja schon gewusst, dass es nicht läuft, oder was auch immer. Und dann kommt schon ein bisschen unter Druck.
1: Ein Weg zurück war für ihn noch schwer vorstellbar. Er hatte damals Angst, dass in dieser Situation niemand mehr baut und er keine neuen Aufträge bekommt. Aber
4: es hat sich herausgestellt, dass irgendwie die Leute nachher irgendwie noch mehr gebaut haben, weil sie irgendwie die ganze Zeit daheim waren und du hast ja nicht in die Ferien können. Und dann haben sie irgendwie das Haus angefangen zu analysieren, was läuft. Und irgendwie mega viele Leute haben ein Bedürfnis gehabt, zum irgendwie etwas zu machen daheim. Und
1: schlussendlich hat der Gender wie im Lockdown mehr als genug zu tun gehabt. Auch die Melanie, die Bäckerin aus Kerzers, spürt die unsichere Weltlage. Sie hat sich zwar erst nach der Pandemie selbstständig gemacht. Aber wegen Kriegen, zum Beispiel im Iran oder der Ukraine, steigen die Preise für Getreide. Der wichtigste Rohstoff für sie als Bäckerin.
5: Sei es irgendwie Schoki, sei es Getreide. Es geht immer wieder irgendetwas auf, fast alle Jahre oder so. Man muss halt auch die Preise anpassen.
1: Um können überleben, muss sie also für ihre Waren mehr Geld verlangen. Das heisst aber auch, sie ist teurer als ein Grossverteiler. Ich frage sie, ob sie manchmal Sorgen hat, dass ihre Kundinnen und Kunden dort einen abwandern.
5: Ja, essen müssen sie ja gleich. Also,
3: Das stimmt. Aber ich kann natürlich im Lidl für es hat doch das geil wie ein Stutzes Brot.
5: Ja, aber nein, denke ich. Also ich sage jetzt mal, die Leute, die bei uns kommen, kommen viel ja. Wir kommen gerne zu euch. Es ist wirklich besser und so.
1: Melanie probiert, sich mit Eigenkreationen von den grossen Läden abzuheben.
5: Wir haben immer verschiedene Brote, aber auch saisonale Brote. Sei es irgendwie im Herbst vielleicht mal ein Kürbisbrot oder so. Jetzt im Frühling haben wir ein Bärlauchbrot oder so. Ja, das findet man natürlich nicht so in einem anderen Laden, so in einem Migros oder so.
1: Aber klar ist, am Ende des Monats muss die 13 Angestellten einen Lohn auszahlen.
3: Spürst du den Druck auch?
5: Ja, schon nicht gleich, wie wenn man angestellt ist. Wenn man merkt, so irgendwie ein Loch, so im Januar oder irgendwie so.
1: Nach der Hochsaison rund um die Festtage sind nämlich im Januar amig weniger los, sagt Melanie.
5: Oder wenn man irgendwie irgendeine Maschine kaputt geht, ich meine, die sind nicht gerade billig, wenn so eine Maschine kaputt geht. Ja, dann macht man sich schon ein bisschen Gedanken, weil man weiß nicht, wie es weitergeht. Und es ist ja schlecht zu sagen, diesen Monat gibt es keinen Lohn.
1: Solche Situationen hat es schon öfter gegeben, sagt Melanie.
3: Was hast du denn gemacht?
5: Wir haben dann geschaut, ja, kann man noch irgendetwas rausholen? Sagen wir irgendwie, ja, man kann irgendwo vielleicht an einem Ort noch liefern oder irgendwie so.
1: Ein weiterer Einkommenszweig von ihr, neben dem Ladenverkauf. Sie liefert nämlich auch selber gemachte Käsekuchen oder Sandwich aus. Zum Beispiel an einer Museumscafeteria oder an lokale Fest. Der ganze Stress hängt ich manchmal auch an, sagt Melanie.
3: Hast du manchmal auch Angst gehabt?
5: Ja, manchmal schon, weil es, ja, man weiss nicht, wie es rauskommt.
1: Aber trotz Unsicherheit, Druck und manchmal auch Angst, die Melanie bereut ihre Entscheidung nicht, sagt sie. Sie möchte auf dem Weg weitermachen, wo sie bis jetzt schon gegangen ist. Und sie hat keine Ambitionen zum Grosswachsen.
5: So klein, wie wir jetzt sind, bleiben. Ich finde es schön, wenn es klein und regional und familiär ist.
1: Bis jetzt haben wir viel über die Herausforderungen gehört, wenn man als junge Person gründet. Unsicherheit, ob genug Geld reinkommt, Stress, um alle Erwartungen zu erfüllen oder steigende Rohstoffpreise wegen der instabileren Weltlage. Am Anfang habe ich mir die Frage gestellt, warum gründet man in unsicheren Zeiten eine eigene Firma? Die Melanie und der Gendrim erzählen von einem grossen Wunsch nach Selbstbestimmung. Und beide sagen von sich, sie seien ehrgeizig. Das bringt mich zu meiner nächsten Frage. Was muss man eigentlich für ein Typ Mensch sein, damit man sich in eine Selbstständigkeit wagt? Über das rede ich auch mit Michele Blasucci, einem Experten von dieser Sendung.
0: Also das Wichtigste ist sicher eine positive Einstellung, ein Machttyp sein. Es muss nicht einmal so der Visionär sein, aber als Unternehmer, vor allem am Anfang, musst du alles machen.
1: Und es braucht Durchhaltevermögen.
0: Das ist nicht einfach ein Sprint, ein paar Monate und dann ist es gut, sondern es ist ein langer, harter Marathon, bis dann mal etwas nachhaltig steht.
1: Der Michele Blasucci sagt, er sehe diese Sachen überdurchschnittlich oft bei Leuten mit Migrationshintergrund.
0: Man sieht, dass eben Leute mit Migrationshintergrund ich sage jetzt mal einen anderen Drive haben. Eine ausprägte Leistungs- und Aufstiegswillen ist da. Für viele ist es halt auch eine Chance, um ein bisschen schneller vorankommen, schneller Verantwortung übernehmen und halt etwas Eigenes aufbauen.
1: So eine Geschichte hat auch der Gendrim. Mit 8 ist er aus Kosovo in die Schweiz gekommen, nachdem sein Vater da schon jahrelang als Saisonarbeiter gearbeitet hat. Seine Eltern haben sehr viel gearbeitet. Und so hat er schon früh Verantwortung übernommen, erzählt der Gendrim.
4: Wenn irgendwie so ein Brief kommt von der Gemeinde oder so ist irgendetwas, das ist so wie der Classic, oder wo jeder Migrantenkind irgendwie so erzählt, dass irgendwie das Brief den Brief hast müssen übersetzen.
1: Er hat für seine Eltern Briefe übersetzt. Ein Beispiel, das zeigt, dass er früh Verantwortung übernommen hat. Das ist übrigens ein bekanntes Phänomen. Tausende Kinder und Jugendliche unterstützen daheim ihre Eltern oder andere Erwachsene. Meine Kollegin Sofika Yogarasa hat für REC eine Videoreportage dazu gemacht. Ihr findet den Film zu Young Carers auf Play SRF. Ich kann euch sehr empfehlen. Zurück zum Gendrim. Als er im zweiten Lehrjahr zum Hochbauzeichner war, haben seine Eltern ein Grundstück gekauft, wo die Familie damals gewohnt hat. Alles Geld haben sie dafür zusammengekratzt, erzählt der Gendrim. Es ist ein unscheinbares Gebäude, direkt an der Hauptstrasse in Wolhausen. Mit Bürofläche im Erdgeschoss und Wohnfläche obendran. Wo sie am Gendrim seine Eltern gekauft haben, wollten sie das Haus um einen Stock erhöhen. Und so hat er schon mit 17 sein erstes Projekt als sozusagen selbstständiger Architekt gehabt, wie er sagt.
4: Der Sohn ist ja Hochbauzeichner und er weiss, wie das geht. Da habe ich das irgendwie machen müssen. Ja, und da habe ich irgendwie die ganze Pläne, Baubewilligung und so. Und Du hast eigentlich nicht so gross Ahnung, wie das Ganze läuft.
1: All das hat er außerhalb von Arbeit und Berufsschule gemacht.
4: Da ist halt oft so vorgekommen, dass wo meine Kollegen irgendwie so am Shooten waren oder was auch immer, dann bin ich irgendwie die Pläne am Zeichnen gesehen, jeden Tag.
3: Hat es nie angeschissen? Oder
4: mal, sicher, auf jeden Fall. Mal. Das hat mich zum Teil schon angeschissen.
1: Gleichzeitig hat es im Rückblick aber auch viel Gutes gehabt.
4: Das hat schon viel gebracht, so Verantwortung zu übernehmen, irgendwie Sachen auszuprobieren und so das Neugierige. Weißt du, wenn du zum Beispiel wenn zwei, drei Mal so ins kalte Wasser geschmissen wirst, dann gewöhnst du dich irgendwie das Gefühl und hast es irgendwie auch noch gerne nachher. Und dann suchst du immer mehr nach so Zeug, weißt du?
1: Und ich die Geschichte höre, denke ich, ja eigentlich logisch, dass der Gendry mal in die Selbstständigkeit verschlägt. Das sieht er auch so.
4: Obwohl es streng war und herausfordernd, habe ich das gleich irgendwie so mega reizvoll gefunden. Und das war so das Erste, was ich gedacht habe, hey, ich würde irgendwie das Zeug so wie selber machen können. So.
1: Etwas ist im Gendrym aber wichtig. Er möchte nicht nur auf seine Migrationsgeschichte und das Aufwachsen als Sekunde reduziert werden. Es hat ihn auch andere Sachen geprägt. Zum Beispiel, dass er jahrelang Fußball gespielt und im Verein Verantwortung übernommen hat. Wir haben es vorhin gehört. Der Gendrym hat probiert, das Beste aus der schwierigen Situation im Lockdown zu machen. Schlussendlich ist sein Geschäft sogar stärker aus dem Use. Und das bringt mich zurück zu Michele Blasucci, der Firmengründerinnen und Gründer beratet. Er sagt nämlich, Krisenzeiten können auch eine Chance sein.
0: Eine Krise ist oft auch ein Nährboden für neue Sachen, für neue Businesses und das ist eben halt für Junge auch eine Chance.
1: Ich fasse mal zusammen. Um sich selbstständig zu machen, muss man positiv denken und sich nicht von Schwierigkeiten abschrecken lassen. Trotzdem braucht es einen langen Schnuff. Das gilt allgemein, aber umso mehr in Zeiten mit unklaren Zukunftsaussichten. Aber als Selbstständige oder Selbstständige muss man sowieso mit Unsicherheit umgehen können. Oder zumindest ganz schnell lernen. Dafür bekommt man im besten Fall ein Berufsleben, wo man viel Gestaltungsfreiheit hat und viel mehr selber kann bestimmen, wie und wenn man seine Sachen macht. Das ist ein Wert, der gerade bei jungen Leuten immer wichtiger wird, sagt Michele Blasucci.
0: Das, was wir einfach immer wieder hören in den Beratungsgesprächen, ist, klassische Karriere verliert Attraktivität, was dafür dazu gewöhnt ist, eben Freiheit, Selbstbestimmung. In einem Grossbetrieb weisst du heute auch nicht, wie lange das sie dich behalten oder wenn du gehen musst. Und wenn ich eigene Firma habe, habe ich es unter eigener Kontrolle.
1: Der Gründungsrekord in Krisenzeiten überrascht Michele Blasucci darum nicht wirklich.
0: Man sieht, dass genau in Krisensituationen eben viele Menschen erkennen, dass sie ihre Zukunft selber in die Hand nehmen müssen. Wenn zum Beispiel die Arbeitslosenquote hoch war, eben in Krisensituationen, haben wir zum Teil sogar mehr Gründungen gehabt als in Hochkonjunktur. Warum? Wenn es sowieso läuft, dann kommt man halt auch beim Arbeitgeber Lohnerhöhungen über oder kann aufsteigen oder hat Möglichkeiten.
1: Und bei diesem Satz geht mir das Licht auf. Ich bin ja mit der Frage in die Folge rein, warum machen sich junge Leute trotz unsicherer Zeiten selbstständig? Für mich ist das zuerst mal ein Widerspruch. Aber im Gespräch mit dem Michele Blasucci denke ich plötzlich, das muss gar nicht unbedingt sein. Vielleicht gründet man nicht trotz, sondern genau wegen unsicherer Zeiten. In dieser Folge kann ich viel darüber erfahren, was alles schieflaufen kann bei der Selbstständigkeit. Über Herausforderungen, Druck, lange Arbeitstage. Aber als ich Melanie und Gendrym getroffen habe, wollte ich auch herausspüren, warum sie das alles trotz allem wagen. Und mit genau so einem Moment möchte ich diese Sendung aufhören. Der Gendrym nimmt mich nämlich mit zu seinem aktuellen Bauprojekt. Wir sind im Entlebuch, immer noch im Kanton Luzern, wo ein Künstlerpaar einen Anbau eures Hauslots machen. Im Parterre gibt es ein Atelier und im oberen Stock ein Kinderzimmer.
3: Also wie ist das so für dich, um zu sehen, eine Idee, die man hat, die irgendwie Gestalt annimmt? So?
4: Ja, das ist immer sehr schön im Fall. Man lebt es irgendwie so für das, als Architekt habe ich das Gefühl.
1: Der Gendrym führt mich auf der Baustelle um und erzählt, wo er sich welche Gedanken gemacht hat. Ich spüre seine Begeisterung. Auch wenn ich ehrlich gesagt manchmal nicht 100% folgen kann bei seinen architektonischen Ausführungen. Was ich aber klar höre, sich je wieder anstellen, das sieht der Gendrym nicht.
4: Nein, im Fall, das kann ich mir so wie schwierig vorstellen. Irgendwie als Architekt irgendwo in einem Büro arbeiten.
1: Heute steht sein Geschäft auf einem stabilen Fundament. Aber der Gendrym träumt weiter. Von mehr Angestellten und neuen Projekten.
2: wäre mega cool, mal so ein öffentliches Gebäude zu planen in der Stadt Luzern oder sonst, wo eigentlich so einen, auch einen öffentlichen Impact fürs Stadtleben hätte. Das würde mich eigentlich schon noch interessieren.
1: Auch wenn sein Start in die Selbstständigkeit von Unsicherheit und Existenzängst geprägt war. Der Cendrim sagt, am Ende habe ihn das weitergebracht.
2: Ich habe mit dem so wie gelernt umgehen und ich finde das eigentlich noch cool. Weißt du, du weißt, also du kannst wie nicht alles vorplanen, was läuft im Leben. Darum ist das eigentlich irgendwie so eine, wie eine Lehre gewesen, um mit so Situationen umzugehen und irgendwie so, irgendwie so das Leben auch ein bisschen zu nehmen, wie es kommt. Und am Schluss wird es dann eh irgendwie gut.
1: Ich habe in dieser Recherche gelernt. Alles planen kann man sowieso nicht. Ein bisschen Gelassenheit hilft, das Leben so zu nehmen, wie es kommt. Und das gilt ja nicht nur für Selbstständige, sondern auch für Leute wie mich, die in einem Angestelltenverhältnis arbeiten. Mein Name ist Noah Knüssel. Habt's gut und eine schöne Woche.
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0: Die Nachrichten von SRF um 16:30 mit Michael Wieland. Neben Kuwait und Bahrain hat der Iran nun auch Jordanien erneut angegriffen. 3 von 4 iranischen Raketen seien abgefangen worden, berichtet die staatliche jordanische Nachrichtenagentur. Eine 4. sei in einem abgelegenen Gebiet niedergegangen. Opfer und Schäden habe es nicht gegeben. Die israelische Armee teilte zuvor mit, der Iran habe die jordanische Küstenstadt Aqaba am Roten Meer ins Visier genommen. Diese liegt an der Grenze zu Israel. Die USA hatten zuvor erneut Ziele im Iran angegriffen. Laut dem Iran auch ein Atomkraftwerk, das sich im Bau befindet. Die Internationale Atomenergiebehörde teilte mit, sie prüfe die Berichte. Die Anlage befinde sich in einer sehr frühen Bauphase. 2 Meldungen aus der Schweiz. In der Stadt Zug sind auf mehreren Parkplätzen betrügerische QR-Codes an Parkuhren entdeckt worden. Der Kanton ruft zur Vorsicht auf. Kriminelle versuchten so, an Kreditkartendaten zu gelangen. Wer einen Bezahl-QR-Codes kenne, solle die Adresse der Internetseite überprüfen und betrügerische QR-Codes der Polizei melden. Und die Engadiner Gemeinde St. Moritz hat einen neuen Gemeindepräsidenten. Adriano Iseppi setzte sich im 2. Wahlgang gegen 3 Mitbewerbende durch. Iseppi ist unter anderem Rennleiter des Engadin-Skimarathons. Der Parteilose folgt auf Christian Jottieni, der nicht mehr für eine 3. Amtszeit kandidiert hat. Mit dem Final zwischen Argentinien und Spanien endet heute Abend die Fußball-WM. Diese Weltmeisterschaft habe eine Frage nach der anderen aufgeworfen, kritisiert Alain Berset, der Generalsekretär des Europarates. Der frühere Bundesrat fordert deshalb ein Konzept für die nächste Fußball-WM, um die Integrität des Turniers zu gewährleisten. Berset kritisiert unter anderem den politischen Einfluss auf das Spiel. Konkret den Anruf von US-Präsident Trump bei FIFA-Präsident Infantino nach einer roten Karte. Der Europarat hatte schon früher Vereinbarungen rund um den Sport ausgearbeitet, zum Beispiel eine Anti-Doping-Konvention, die über 50 Staaten unterzeichnet haben. Und noch zum Tennis. Stefanos Tsitsipas hat die Swiss Open in Gstaad gewonnen. Der Grieche besiegte im Finale den Belgier Raphaël Collignon in 3 Sätzen mit 6:4, 6:7 und 6:3. Das Wetter am Nachmittag und Morgen ist es ziemlich sonnig. In den Zentral- und Ostschweizer Bergen bleibt es heute noch länger grau. Das waren Nachrichten von Radio SRF. Verantwortlich Tobias Meyer.
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2: Es ist Anfang der Nullerjahre. Im Schweizer Werbefernsehen klingt es so.
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4: Heute sendet man keine E-Mails mehr,
5: sondern Videomails.
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7: Oh, ich sage euch, das Internet ist schon eine gute Sache.
2: Schnelle ADSL-Verbindungen machen jetzt möglich, was früher gar nicht oder nur mit viel Geduld zu haben war. Online-Shopping, Videos schauen oder telefonieren übers Internet. Das Internet wird vom Werkzeug für Forschende und Spielzeug für Computerfreaks zum Kommunikationsmittel der Massen. Aber eben, andere sind schon lange da.
8: Wenn Sie ein Beispiel im Pentagon, «Guten Morgen, Lisa», auf dem Bildschirm, wenn sie kommst. Rund um die Welt haben wir solche harmlosen Blödsinn gemacht.
2: Und wieder andere schaffen es mit ihrer Performance sogar ins Samstagabendprogramm des Schweizer Fernsehens.
9: Bitte, bitte helfen Sie mir! Helfen Sie mir, ich muss ins Internet!
2: Findet der aufgeregte Mann doch noch den Weg ins Internet? Wie hackt man sich in einen Computer des Pentagons? Wie macht man mit 4 Buchstaben und einem .com am Schluss viel Geld? Und warum bekommt die Swisscom das Angebot für eine ganz grosse Übernahme?
10: Und die hat allen Ernstes ein Projekt vorgelegt, wo sie vorgeschlagen haben, dass Swisscom die Deutsche Telekom übernimmt.
2: Am Mikrofon ist Jörg Tschirn. Wir schreiben den 7. Dezember 1996. Es ist Samstagabend und im Schweizer Fernsehen läuft die beliebte Quizshow Benissimo. Quizmaster Benny Turnher plaudert eben noch mit einem Kandidaten, der eine Reise auf die Seychellen gewonnen hat, als ein glatzköpfiger Mann in oranger Bomberjacke die Bühne stürmt.
1: Jawohl. Danke vielmals. Schöne Reise. Wiederhören, Herr Geissbühler.
9: Bitte! Helfen Sie mir! Helfen Sie mir! Ich muss ins Internet! Ich bin hier falsch! Ich kann hier nicht existieren! Diese Realität! Ich muss ins Internet! Helfen Sie mir!
1: Sie müssen ins Internet?
9: Ja, ich muss hier raus! Diese Realität! Ich halte nicht aus! Kommen Sie doch mit! Wo geht's durch?
1: Da, glaube ich! Da, in die Richtung, okay. Ja!
2: Hinter der Aktion steht das Schweizer Künstlerkollektiv eToy. Die Gruppe hat schon früh das Internet als künstlerisches Medium entdeckt. Seine etwa 7 Mitglieder gelten heute als einflussreiche Pioniere der digitalen Netzkunst. Davon weiß der verdutzte Benny Thurnherr am Abend des 7. Dezember 1996 aber nichts.
1: Sag mal, was ist denn das gewesen? Das haben wir nicht probiert. Das gibt auch kein Gag. Das ist einfach irgendwie passiert. Er muss ins Internet. So weit, so gut. Was hat er mir geklaut? Nichts.
2: Sprung in die Gegenwart. Ich treffe Benny Thurnherr im Casino Theater Winterthur.
11: Mache ich mit mir schnell den Test. Und wenn du noch mal schnell etwas sagen könntest.
12: Ich lese hier ab der grossen Tafel, wo steht, wer alles im Casino dort auftritt.
2: Und ich will wissen, was Benny Thurnherr durch den Kopf ging, als bei Benissimo einmal einer unbedingt ins Internet musste.
12: Ich war natürlich überrascht. Was ist los, habe ich mir gedacht. Die erste Idee war, das ist ein Comedian. Bis ich dann gemerkt habe, nein, das ist nicht so. Und von dann an habe ich natürlich nur noch probiert, dass die Sendung möglichst unbeschadet über die Bühne geht. Zum Glück hat dann der Betreffende einfach immer gefragt, wo geht es da zum Internet. Und dann habe ich mehr oder weniger geistesgegenwärtig einfach auf den Ausgang gezeigt und gesagt, dort geht es ins Internet. Und um in seiner Rolle zu bleiben, ist dem halt dann nichts anderes übrig geblieben, als tatsächlich den Ausgang zu benutzen und wieder wegzugehen.
11: Hast du gewusst, was er meint, als er gesagt hat, ich muss ins Internet? Ist dir das schon ein Begriff gewesen?
12: Das waren so die Anfangsphasen. Man hat gewusst, was Internet ist, aber man hat es noch nicht selber gebraucht, also in meinem Fall.
2: So wie Benny Thurnherr geht es im Jahr 1996 vielen in der Schweiz. Vom Internet haben sie schon gehört, aber selber gebraucht haben sie es noch nie. Als ein Jahr später die ersten Zahlen erhoben werden, gibt erst gut jeder oder jede 7. an, das Internet in den vergangenen Monaten mindestens einmal genutzt zu haben. Nur 5 Jahre später sind es mit über 60% schon über die Hälfte der Menschen in der Schweiz. Über die Jahrtausendwende schafft das Internet also den Sprung von der Nische zur Masse. In dieser Zeit von 1995 bis 2010 ist Moritz Leuenberger als Bundesrat Vorsteher des UVEC, des Eidgenössischen Departements für Umwelt, Verkehr, Energie und Kommunikation, und ist damit auch für den Ausbau des Internets in der Schweiz verantwortlich. Ich treffe den früheren Bundesrat in einem Restaurant in Zürich. Und er erinnert sich, dass das Internet schon ein Thema ist, als er im Bundesrat anfängt. Allerdings noch kein besonders wichtiges.
13: Also ein Thema im Sinn, dass man jetzt das im Bundesrat ständig diskutiert hat, sowieso nicht. Die Anwendungen, die sind je nach Persönlichkeit von einem Mitglied vom Bundesrat vielleicht ein bisschen zögerlich und zum Teil auch parallel mit bisherigen schriftlichen Gebrüchen. Wo es eingeführt worden ist, hätte man sich versprochen, es würde dann nicht mehr so viel Papier gebraucht, oder, mit den E-Mails. Das Gegenteil ist der Fall gewesen, weil die gesamte Bundesverwaltung alles, was elektronisch kam, ist zunächst einmal ausgedruckt hat, weil sie sich einfach noch nicht gewohnt war, das alles ab Bildschirm zu lesen. Also die Papierkosten insbesondere, die sind massiv angestiegen. Man hat zwar freudig die Infrastruktur genutzt, aber irgendwie, man hat sie noch nicht so ganz beherrscht und ist dann zu lang parallel damit gefahren.
2: Für den Bundesrat und die Verwaltung ist das Internet damals noch Neuland. Vieles läuft noch analog. Doch parallel dazu gibt es eine Entwicklung, die den Status quo ins Wanken bringt. In den 90er Jahren stehen die Zeichen international auf Liberalisierung. Auch in der Schweiz kommt es zur Öffnung des Telekom-Marktes. Für einen Monopolisten wie die Post-, Telefon- und Telegrafenbetriebe, die PTT, ist in diesem Umfeld kein Platz mehr. Ende 1997 beschäftigt die PTT rund 60.000 Mitarbeitende. Sie ist die größte Arbeitgeberin des Landes. Auf den 1. Januar 1998 wird sie aufgeteilt in die öffentlich-rechtliche Post und die Swisscom. ein privates Unternehmen mit Mehrheitsbeteiligung des Bundes, von dem man sich erhofft, dass es im internationalen Markt der Telekommunikation mitmischen kann. Gleichzeitig will man auch die unternehmerische von der politischen Verantwortung trennen. Die Swisscom soll sich auf dem Markt frei bewegen können und eigene Entscheidungen treffen, ohne dass die Politik darauf Einfluss nimmt. Doch als Mehrheitsaktionär hat der Bund auch bei der Swisscom noch einiges zu sagen.
13: Also das ist ein riesiges Kapitel, oder? Also einerseits hat es natürlich ein grosses Misstrauen zwischen der jeweiligen Leitung von der Swisscom gegenüber mir als Chef vom UVEC gegeben. Also das ist dann ein bisschen persönliche Animositäten ausgeartet. Das war nicht immer sehr erfreulich gewesen. Auf der anderen Seite muss ich gestehen, dass ich selber immer auch gefunden habe, ja, Swisscom gehört zu mir und ich habe natürlich innerlich immer dazu geneigt, die Swisscom zu stärken. Und das ist eigentlich nicht korrekt gewesen, weil sie ist ein Player auf dem Markt und dürfte vom Bund nicht nur gerade, weil er ihm gehört und weil sie ihm sehr viel Geld eingebracht hat, bevorzugt werden. Ich hatte eine Doppelrolle. Einerseits habe ich Swisscom als Eigentümer vertreten. Ich war froh und stolz. Es sind unendliche Millionen sind von dort in die Bundeskasse geflossen. Ich war also interessiert, dass es denen gut geht. Auf der anderen Seite hätte ich aber sehen, das ist ein Wettbewerb. Auch andere Firmen, die agil und innovativ sind, müssten die gleichen Rechte haben. Da habe ich meine Unabhängigkeit wahrscheinlich nicht immer streng wahrgenommen.
2: Nach der Auflösung der PTT gibt es plötzlich Konkurrenz im Telekom-Markt und auch bei den Internetanbietern. Politisch ist das so gewollt. Neben der Swisscom kämpfen nun auch Unternehmen wie Cablecom oder Sunrise um Kundinnen und Kunden. Aber wer Zugang zum Internet wollte, hat nicht auf diese neuen Angebote warten müssen. Denn abseits der PTT sind in der Schweiz schon viel früher kleine Anbieter entstanden, die ihre Dienstleistungen oft nur einem ausgewählten Stamm von Computerfreaks anbieten. Der erste dieser Anbieter heißt Kultnet und entsteht noch, bevor es das Internet überhaupt richtig in die Schweiz schafft. Über 40 Jahre später besuche ich den Mann, der Kultnet damals gegründet hat.
8: Okay, also mein Name ist Steff Gruber.
2: Im Jahr 1980 hat Steff Gruber zum ersten Mal vom Internet gehört, bei einem befreundeten Fotografen in Kyoto, in Japan. Dort sieht er zum ersten Mal ein Modem, mit dem man sich in andere Computer und Netze einwählen kann.
8: Und hat so und so die bekannten Handshake-Geräusche produziert. Und dann hat er gesagt, wo kauft man das Gerät? Er sagt, ja, in Tokio, im Supermarkt. Und das sind ja Supermärkte in Tokio. Es hat dort einfach ein ganzes Stockwerk nur Elektronik gegeben. Aber nicht Konsumerelektronik, sondern Dioden, Transistoren und alles, was ich so geliebt habe, dort habe ich gerade einen Tag verbracht. Und dort habe ich dann so ein Modem gekauft. Aber es war japanisch angeschrieben und das Manual war auch japanisch. Bis ich dann an der Uni oben jemanden gefunden habe, der Sinologie studiert und mir dann das übersetzt hat, dann ist dann das irgendwann einmal zum Laufen gekommen.
2: Und bald schon lockt sich Steff Gruber mit seinem japanischen Modem in die sogenannten Bulletin Board Systeme ein, die es seit den Frühzeiten des Internets gibt. Mailboxen, in denen man Nachrichten lesen, mit anderen chatten oder Dateien hoch- und runterladen kann. Nicht zuletzt deshalb sind solche Mailboxen ein beliebter Treffpunkt der ersten Hacker. Zu denen gehört bald auch Steff Gruber.
8: Mittlerweile habe ich dann eben auch schon andere Hacker kennengelernt. Es sind nicht viele gewesen. Weltweit, habe ich einmal geschätzt, sind das 100 gewesen. Und was lustig oder interessant ist, wir haben uns alle gekannt. Dann haben wir über Chats natürlich unsere Erfahrungen austauscht, Zugänge austauscht, Telefonnummern von Dial-ins für Computernetzwerke. Zumindest meine Leute, die ich Kontakt hatte, die ich kennt habe, wir haben nie etwas kaputt gemacht. Die Idee war, möglichst spurlos hier und wieder zu verschwinden. Wir haben auch sehr freches Zeug gemacht. Wir haben zum Beispiel im Pentagon, die haben so Terminals, all die Sekretärinnen und Leute, die dort geschafft haben. Und dann haben wir geschrieben: Guten Morgen, Lisa, auf dem Bildschirm, wenn sie gekommen ist. Die hat natürlich nie gewusst. Sie hat immer gemeint, ja, sei irgendwie der Nachbar, der in der Kantine schon mit mir geflirtet hat oder so. Nein, nein. Das waren wir gewesen. Rund um die Welt haben wir solche harmlosen Blödsinn gemacht.
2: Mit dem Aufkommen des World Wide Webs und seinen Webseiten tut sich für Steff Gruber Anfang der 90er Jahre im Internet ein lukratives Geschäftsfeld auf. Der Handel mit Domainnamen. Die ersten Namen registriert er allerdings für eigene Projekte und verpasst dabei das Geschäft seines Lebens.
8: Dann habe ich natürlich die Namen registriert, die mit meinen vielfältigen Interessen etwas zu tun haben. Am Schluss sind das vielleicht 500 Domains gewesen. Die haben ja auch ein Vermögen gekostet jedes Jahr, die zu behalten. Ich mag mich erinnern, aus Blödsinn habe ich mal geschaut, sex.com, ja, ist frei. Ich habe das nicht registriert. Der Name ist mittlerweile seit weit über 10 Millionen. Er ist so viel mal verkauft worden. Oder? Ich wäre Multimillionär. Ich war zu gut für das. Oder? Nein, nein, so etwas Profanes wie sex.com kann ich sicher nicht registrieren.
2: Aber Steff Gruber muss sich nicht allzu sehr grämen. Denn eines Tages klingelt sein Telefon. Am anderen Ende ein nobles Zürcher Anwaltsbüro. Ein Klient will eine der Adressen kaufen, die Gruber registriert hat. Xbox.com.
8: Und dann sind sechs Armani-geschalte die Herren hineingekommen. Mit Seidengrawatten. Gestrahlt, oder? Er hat gesagt, ja, wir haben ganz eine positive Meldung für Sie. Wir kaufen Ihnen den Namen ab für 20.000 Franken. Die haben gedacht, oh, der Freak ist sicher glücklich. So viel habe ich noch nie im Leben verdient in zwei Minuten.
2: Aber 20.000 Franken sind Steff Gruber zu wenig.
8: Und dann habe ich schallend gelacht. Dann sage ich, nein, sicher nicht. Also danke vielmals für den Kaffee, ich glaube. Übrigens, wer will denn den Namen kaufen? Das können wir leider nicht sagen. Dann sage ich, ja gut, dann haben sie es sowieso vergessen. Und Säckli und bin aufgestanden, richtig ausgegangen, mich freundlich verabschiedet. Sage, stopp, stopp! Weil die haben dann irgendwie getuschelt. Können Sie nicht bitte nochmal Platz nehmen? Wir rufen dem Kunden an.
2: Und dieser Kunde heisst Microsoft. Der Technologiegigant aus den USA arbeitet im Jahr 2000 an einer eigenen Spielkonsole. Projektname Xbox.
8: Und Leute, die dort arbeiten, haben mir aus der Hacker-Szene von früher dann gesteckt, sie hätten ein Problem. Weil die Marketingabteilung hat jetzt gefunden, das wäre auch ein wahnsinnig guter Name für das Endprodukt. Und die Idioten haben das nicht abgeklärt, wer da überall Recht an diesem Namen hat. Und sind in einer echten Notlage. Erst Jahre später, wo das ein Milliarden-Business geworden ist, habe ich gemerkt, wie doof ich war. Ich hätte 10 Millionen sagen können. Sie hätten es gezahlt.
2: Über den tatsächlichen Verkaufspreis wird stillschweigend vereinbart. Aber es ist kaum vermessen zu behaupten, dass es wohl eine der höchsten Summen ist, die hierzulande je für eine Internetadresse bezahlt wird. Zu Beginn des neuen Jahrtausends wird das Internet in der Schweiz zum Massenmedium. Rund ein Viertel der über 14-Jährigen loggt sich bereits mehrmals pro Woche ein. Vor allem die Wirtschaft entdeckt jetzt das Internet, weiss die Tagesschau.
14: Die E-Commerce-Branche boomt. Erfreulich dabei, auch die Schweiz hält im Internetbereich mit.
2: Und tatsächlich, Anfang der Nullerjahre scheint es, man brauche bloß eine Webseite mit einer .com-Endung, und habe so die Lizenz zum Gelddrucken. Schon gibt es erste Stimmen, die vor einer Blase warnen. Doch den vielen Startups, die im World Wide Web entstehen, fällt das Kapitalsammeln immer noch leicht. Einer, der das hautnah miterlebt hat, ist Jens Alter, um die Jahrtausendwende Chef der Swisscom. Er erinnert sich für diesen Podcast daran, was später als Dotcom-Blase in die Geschichte eingeht.
10: Mein Vorgänger hatte noch einen Platz buchen am WEF im Januar in Davos. Weil ich ihn dann ersetzt habe, habe ich den Platz geerbt. Das war übrigens das erste, das einzige und das letzte Mal, als ich an dem WEF war. Da war neue Dotcom-Euphorie rum. Und ich bin dort gesessen und bin zum Schluss gekommen. Ich glaube, ich bin im falschen Film. Ich verstand gar nichts. Ich habe wirklich nichts verstanden von dem ganzen Zeug. die haben von Geschäftsmodell geredet, von Geschäftspotenzial, und ich habe mir das alles angehört und dachte, das ist wahnsinnig. Aber eigentlich verstehe ich es nicht. Peer Pressure rundherum war enorm. Und man hat ja auch wahnsinnig viel Geld ausgegeben für Sachen, wo, wenn man nur schon eine Ebene, allenfalls zwei Ebenen hinterfragt hat, woher kommt der Cash dann zurück? Da hat man eigentlich nichts Vernünftiges gehört. Ich habe mich einfach auf den Standpunkt stellen. Ich bin Newcomer, ich verstehe nichts, die anderen sind alle super schlau. Wir werden vielleicht die Chance verpassen, aber mit dem Mantra, wir machen nur Dinge, die wir selber verstehen, das hat uns gerettet. Das hat es wirklich gerettet. Also es hätte ganz, ganz schief gehen können.
2: Nicht für die Swisscom, aber für andere geht es tatsächlich ganz, ganz schief. Am 10. März des Jahres 2000 erreicht der amerikanische Technologieindex Nasdaq seinen Höchststand. Danach beginnt der freie Fall, auch in der Schweiz.
15: Die Gefahr von plötzlichen massiven Verlusten ist offenkundig.
16: Nach dem Höchststand im März brach der Swiss New Market förmlich ein.
17: In der Internetszene ist man konsterniert.
18: Ist das der Anfang vom Ende der New Economy?
10: Wenn man Gefühlslage müsste beschreiben, dann vielleicht ein bisschen hart, aber ich glaube, ich bin eher erleichtert gewesen, dass es geklopft hat, weil dann plötzlich ist es wieder auf meine Ebene gekommen und das Gefühl hatte, ja, okay, jetzt verstehe ich es langsam wieder. Ich glaube, nach 25 Jahren darf ich das sagen. Ist das so im 2000 gewesen oder ist es im 2001? Ich glaube, 2001 erst. Dann ist der Aufsichtsratsvorsitzende von der Deutschen Telekom mit einer Delegation in die Schweiz gereist und hat uns besucht. Ich meine, nur schon, dass die sich runtergelassen haben und in die Schweiz gekommen sind, war eine Sensation gewesen. Und die haben allen Ernstes ein Projekt vorgelegt, wo sie vorgeschlagen haben, dass Swisscom die Deutsche Telekom übernimmt und dass wir sie führen werden, weil die Mannschaften sagen, jetzt können sie nicht brauchen. Aber schlussendlich haben wir einfach gesagt, das kann unmöglich sein, das geht gar nicht auf. Wir fangen schon gar nicht an, den politischen Prozess anzustossen, ob wir das dürfen oder nicht. Das wäre eh schief gegangen übrigens. Das war für mich so eine Blüte, die noch so ein bisschen ein Ausschwingen war von dieser Dotcom-Blase, bis sie sich dann erholt haben. Ich lache heute noch drüber.
2: Und so bleibt die Telekom in deutschen Händen und mit der Dotcom-Blase platzen auch einige Träume vom schnellen Geld. Das Ende der New Economy oder gar des Internets an sich bedeutet das aber nicht. Ganz im Gegenteil. Nach dem Ende des Dotcom-Booms, nach dem Überstehen seiner ersten großen Krise, ist das Internet endgültig im Alltag angekommen. Dinge wie Internet-Shopping oder Internet-Dating sind keine Kuriositäten mehr, sondern etwas, das immer mehr Schweizerinnen und Schweizer tun. Und wie immer, wenn eine Technologie erwachsen wird, ist man nicht mehr nur fasziniert davon, sondern immer öfter auch genervt.
19: Also mich nervt am Internet, dass es immer so teuer ist und meine Eltern wegen dem dauernd mutzig.
20: Mich nervt am Internet, dass wenn man etwas ganz konkret sucht, dass man es eigentlich nie findet.
21: Mich nervt am Internet, dass man immer, wenn man umsurfen ist, zum Beispiel auf einer bestimmten Seite, dass dann immer neue Fenster aufgehen, wo man Sachen bestellen kann, die einem eigentlich gerne interessiert.
22: Also als ich letztes Mal im Chat war, habe ich hier eine mega lässige Frau kennengelernt. Dann ist mir durch den blöden Computer abgestürzt. Ich wollte wieder reinwählen, aber ich habe sie nicht mehr gefunden.
2: Tönte es vor über 20 Jahren in der Jugendsendung «Ups» des Schweizer Fernsehens. Nicht gross anders also, als es bei vielen Nutzerinnen und Nutzern heute noch tönt. Im Jahr 2000 gehört ein Viertel der Schweizer Bevölkerung zu den regelmäßigen Internetnutzerinnen und Nutzern. 10 Jahre später sind es schon gut 3/4. Dank internetfähigen Smartphones ist das Netz zum ständigen Begleiter geworden. Die Chance ist groß, dass auch dieser Podcast hier gerade auf einem Smartphone gehört wird, heruntergeladen aus dem Internet. Und wahrscheinlich hat dabei kaum jemand einen Gedanken daran verschwendet, was alles nötig war, damit diese Daten von einem weit entfernten Server den Weg auf das Gerät finden. Warum sollte man auch? Das Internet ist heute eine Selbstverständlichkeit. Wir nehmen es nur noch bewusst wahr, wenn es einmal nicht funktioniert. Und trotzdem hat das Internet, so wie es gebaut ist, immer noch viel Potenzial. Hören wir noch einmal, was Steff Gruber zu sagen hat.
8: Das Internet ist auch ein Schlüssel zur Ware, oder? Also natürlich heute auch zur Fiktion, mehrheitlich vermutlich. Aber damals bist du dann auch an alternative Darstellungen von der Welt angekommen. Das hat mich einfach brennend interessiert. Und ich habe gefunden, ja, das muss jetzt wirklich irgendwann einmal rund um die Welt. Wie schwierig es ist, an Informationen heranzukommen. Das war ein Lebensfrust, lange Jahre. Und jetzt bin ich Tag und Nacht am Recherchieren, weil die Freude, dass ich jetzt zu jedem Thema in no time und auch gerade Kontakt machen zu Leuten und die mir weitere Sachen schicken, das haben wir halt alles nicht gehabt.
2: Und die letzte Frage geht an Jens Alter. Gibt es irgendetwas, wo du das Gefühl hast, dass man sich von dieser Zeit, wo dir eben bei der Swisscom war, die dir erklärt hat, auch mitbestimmen, was durchgeht mit dem Internet in der Schweiz. Gibt es irgendetwas von dieser Zeit, wo man sich heute überhaupt nicht mehr bewusst ist? Irgendetwas, was vielleicht schwierig war oder irgendetwas, was ganz anders war als jetzt? Irgendetwas, was dir manchmal denkt, ja, das weiss man heute gar nicht mehr, dass das dann so schwierig oder leicht oder was auch immer war.
10: Also, was man heute sicher als selbstverständlich anschaut und wo wir enorm gezahnt haben, das war einfach das Bereitstellen von der Grundinfrastruktur, auf der das Internet überhaupt läuft. Das ist alles andere selbstverständlich, dass es zum Funktionieren kommt und dass es so zuverlässig ist vor allem, weil das ist auch zum Teil eine sehr klapprige Sache. Ich mag mich sehr gut erinnern, Ende 80er Jahre in der Industrie, da hat man schon E-Mails mit Attachments verschickt, aber die Attachments sind manchmal einfach nicht angekommen. Und man hat sich gesagt, ja gut, bei dem unzuverlässigen Protokoll ist klar, dass das alles so zuverlässig funktioniert, das ist für mich immer noch ein gefühltes Mirakel. Man kann es erklären, aber weil es hat ja sehr viel damit zu tun, dass sehr viele Akteure sehr vieles richtig machen, technisch richtig machen und vom Betrieb her richtig machen.
2: Das war die dritte und letzte Episode des SRF-Podcasts «Geschichte» über die Wege, auf denen das Internet in die Schweiz kam. Schauen wir zum Schluss einmal nach vorne. Wie geht es mit dem Internet weiter? Wenn es eine Lektion dieser Serie gibt, dann, dass die Geschichte des Internets eine Geschichte der Fehleinschätzungen ist. Sei es die PTT, die noch in den 90er Jahren auf eigene Technologien statt auf das Internet setzte, oder das CERN, das eine seiner wichtigsten Erfindungen, das World Wide Web, eher stiefmütterlich behandelte. Hört man sich heute an, wie vor 30 Jahren über das Internet gesprochen wurde, muss man schmunzeln. Und genau so wird es wohl Leuten gehen, die in 30 Jahren vielleicht hören, wie in diesem Podcast über das Internet gesprochen wurde. So anders wird es dann sein. Viele Anwendungen und Dienste von heute werden altmodisch, gar unsinnig scheinen. Von anderen, die es dann gibt, wird man denken, warum man nicht schon früher auf die Idee gekommen ist. Ein wichtiger Grund, weshalb das Internet sich gegen andere Methoden der Datenübermittlung durchgesetzt hat, ist seine offene Architektur. Das Netz selber wird von keiner einzelnen Instanz kontrolliert, alle möglichen Anwendungen können darüber laufen. Aber in den letzten Jahren musste man sehen, wie innerhalb dieses offenen Netzes immer mehr Silos entstanden sind, aus denen die Daten nicht mehr frei fließen. Social-Media-Portale zum Beispiel oder KI-Chatbots. Als das Internet in die Schweiz kam, haben es Forschungseinrichtungen und Hochschulen zwar aufgebaut, aber nicht kontrolliert. Heute stehen immer größere Teile des Netzes unter Kontrolle einer Handvoll großer Konzerne. Die Architektur des Netzes ist aber immer noch offen. Wer eine gute Idee für eine neue Anwendung hat, kann sie immer noch über das Internet mit der Welt teilen und damit das Netz vielleicht wieder ein Stück offener und vielfältiger machen.

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1: In vielen Schweizer Kantonen und Gemeinden gilt derzeit Feuerverbot. Das könnte künftig zur Normalität werden. In Argentinien nutzt Präsident Milei die Euphorie um die Fußball-WM, um umstrittene politische Projekte durchzuboxen. Und in der Arktis wird ein Forschungsschiff monatelang im Packeis eingefroren. Mit dabei ist auch eine Forscherin aus der Schweiz. Das sind die Schwerpunkte im Info 3. Am Mikrofon ist Manuel Fasol. Der heiße und trockene Sommer hat die Waldbrandgefahr erhöht. Sie liegt mittlerweile in den meisten Regionen auf der zweithöchsten Stufe. Unter anderem in den Kantonen Uri und Glarus wurde sogar die höchste Stufe erreicht. Viele Kantone und Gemeinden haben absolute Feuerverbote erlassen. Das heißt, kein Grillieren mit Holzfeuern oder Kohle, weder im Wald noch auf dem Balkon oder im Park. Und, wenn es so bleibt, auch keine Feuerwerke und Höhenfeuer zum 1. August. Solche Einschränkungen könnten im Sommer immer mehr zur Normalität werden. Sandro De La Torre.
2: Freitagabend in einem Park in Zürich. Viele Menschen läuten das Wochenende ein unter dem Schatten der Bäume. Auf einem Grill brutzeln Pulleflügel über der glühenden Holzkohle.
3: Grillen gehört immer zum Sommer. Ist fein, der Geruch, der Smoky-Geschmack, das ist Sommer.
2: Doch eigentlich gilt auf Stadtgebiet ein absolutes Feuerverbot.
3: Okay, ich denke nur in den Wäldern.
2: Das Verbot scheint also zumindest zum Start des Wochenendes noch nicht bei allen angekommen zu sein und auch nicht das Verständnis für die Massnahme.
3: Ich sage jetzt mal, wenn man mehr als 20 Jahre Grillerfahrung hat, dann mit Vorsicht natürlich genossen, kann man das schon machen.
2: Ist ein Feuerverbot in der Stadt also übertrieben? Waldbrandforscher Boris Pezzatti widerspricht.
4: Es gibt sicher noch Berge oder andere Orte, wo es Vegetation gibt. Es passiert eben auch, dass die Vegetation in der Stadt brennen kann.
2: Er arbeitet an der Eidgenössischen Forschungsanstalt für Wald, Schnee und Landschaft. Bei der aktuell hohen Waldbrandgefahr seien die absoluten Feuerverbote in vielen Kantonen und Gemeinden der Schweiz nicht übertrieben. Denn die meisten Brände entstünden durch menschliche Fahrlässigkeit. Die aktuelle Situation entspreche einem Trend. Während es früher nördlich der Alpen im Sommer selten Waldbrandgefahr gegeben habe, gäbe es das mittlerweile regelmäßig. Das heißt, auch auf der Alpen-Nordseite müssten sich die Leute wohl an Feuerverbote gewöhnen.
4: Wenn es gemäß Klimaszenarien immer wiederholter diese trockene Sommer vorkommen werden, wird es sicher so quasi zu einer neuen Normalität werden, dass man sich mit dieser Thematik jeden Sommer befassen wird.
2: Im Tessin, wo Boris Pezzatti arbeitet, sei es schon heute für viele Menschen normal, dass man im Wald kein Feuer mache. Hier komme wohl ein Kulturwandel auf die Alpen-Nordseite zu. Immerhin, das zeigten die Erfahrungen aus der Südschweiz, die Feuerverbote würden wirken, sagt der Waldbrandforscher.
1: Zu den Nachrichten mit Konrad Muschk. Der Iran hat wieder Angriffe gestartet. Neben Kuwait und Bahrain wurde auch Jordanien erneut angegriffen.
5: 3 von 4 iranischen Raketen seien abgefangen worden, berichtet die staatliche jordanische Nachrichtenagentur. Eine 4. sei in einem abgelegenen Gebiet niedergegangen. Opfer oder Schäden habe es nicht gegeben. Die israelische Armee teilte mit, der Iran habe die jordanische Küstenstadt Aqaba am Roten Meer ins Visier genommen. Diese liegt an der Grenze zu Israel. Zuvor hatte auch Kuwait weitere Angriffe gemeldet. Erneut sei eine Anlage zur Stromerzeugung und eine Meerwasserentsalzungsanlage beschossen worden. Die USA hatten zuvor erneut Ziele im Iran angegriffen. Laut dem Iran auch ein Atomkraftwerk, das sich im Bau befindet. Die Internationale Atomenergiebehörde teilte mit, sie prüfe die Berichte, die Anlage befinde sich in einer sehr frühen Bauphase. In Guyana im Norden Südamerikas ist eine Fähre mit 116 Personen an Bord vor der Küste gekentert und gesunken. Laut dem guyanischen Premierminister Mark Phillips konnten bisher 53 Überlebende gerettet werden. Die Suchaktion sei noch im Gang. Die gesunkene Fähre wurde im Jahr 1939 gebaut und ist 40 Meter lang. Warum sie auf ihrer Fahrt von der Hauptstadt Georgetown entlang der Küste in Seenot geriet, wird laut den Behörden untersucht.
1: Wenn heute Abend um 21 Uhr das Finale der Fußball-Weltmeisterschaft angepfiffen wird, steht in Argentinien das Leben wohl mehrheitlich still. Die Partie gegen Spanien ist ein Ereignis, das viele Menschen im Land völlig in seinen Bann zieht. Fußball ist bei weitem die beliebteste Sportart in Argentinien. Ausnahmezustand also, nur nicht im politischen Betrieb. Präsident Javier Milei versucht, den Moment für sich zu nutzen. Er hat laut Presseberichten seine Abgeordneten dazu aufgefordert, nicht an die WM zu fahren. Ich habe SRF Südamerika-Korrespondentin Karin Naundorf gefragt, mit welchen Hintergedanken Milei diese Ansage gemacht hat.
0: Milei hat damit ein Signal gesendet. Während das Land auf die WM schaut, arbeitet meine Regierung weiter. Aber zugleich ist eine WM natürlich auch politisch nützlich, denn die Aufmerksamkeit liegt auf dem Fußball. Und da lassen sich heikle Vorhaben geräuschloser voranbringen. Und genau das ist auch passiert. Reformprojekte und umstrittene Dekrete. Einer hat etwa die Aufnahme von Schulden bis zu 5 Milliarden Dollar ermöglicht. Dann gab es einen anderen, der das Verfahren zur Auswahl von Richtern für das oberste Gericht geändert hat. Und es gab Millionenzahlungen an spekulative Altgläubiger, sogenannte Gaia-Fonds, die genehmigt wurden. Es gab auch Kürzungen und Entlassungen in sensiblen Bereichen. Und gegen Proteste wurde hart vorgegangen.
1: Was ist denn Mileys Ziel mit diesem Vorgehen und mit seinen politischen Projekten?
0: Im Kern geht es darum, Argentinien umzuprogrammieren. Milei will das Land so umbauen, dass große Investoren möglichst wenige Hindernisse haben, also weniger Staat, weniger Regulierung. Und da gibt es ein konkretes Beispiel, das jetzt genau auch während der WM vorangebracht wurde, und zwar

0: auf?
1: Nur teilweise. Zum einen sind nicht alle Projekte durchgekommen. Über einige, wie etwa eine Landreform, wird erst noch jetzt im Juli erneut nochmal abgestimmt werden müssen im Parlament. Aber man kann schon sagen, dass natürlich Milei kurzfristig von der Stimmung profitieren kann. Denn ein Finalspiel, vielleicht ein Titel, das erzeugt Euphorie, Gemeinschaft, Stolz und das in einem Land, in dem der Alltag für viele sehr, sehr hart ist. Aber daraus wird nicht automatisch politische Zustimmung, denn viele Argentinier unterscheiden sehr wohl zwischen Fußball und Regierung. In Umfragen sagt eine große Mehrheit, ein WM-Titel würde nichts ändern an ihrer künftigen Wahlentscheidung. Und genau auch diese Nationalelf lässt sich auch nicht einfach in Anführungszeichen besitzen, denn gerade Messi oder Trainer Scaloni haben eine eigene Autorität. Das heißt also, Milei kann versuchen, sich in die Nähe dieser positiven Emotionen zu stellen, aber kontrollieren kann er die Nationalelf nicht.
0: Informationen von SRF Südamerika-Korrespondentin Karen Naundorf. Am Tag des WM-Finals hat sich auch Alain Berset geäußert, der Generalsekretär des Europarats. Und Berset spart nicht mit Kritik.
2: Berset schrieb in einer Erklärung, diese Weltmeisterschaft habe eine Frage nach der anderen aufgeworfen. Der ehemalige Bundesrat fordert deshalb ein Konzept für die nächste Fußball-WM, um die Integrität des Turniers zu gewährleisten. Berset kritisiert unter anderem den politischen Einfluss auf das Spiel, konkret den Anruf von US-Präsident Donald Trump bei FIFA-Präsident Gianni Infantino nach einer roten Karte. Der Europarat hatte schon früher Vereinbarungen rund um den Sport ausgearbeitet. Zum Beispiel eine Anti-Doping-Konvention, die über 50 Staaten unterzeichnet haben. Damit zum Sport, zuerst zur Formel 1. Mercedes-Fahrer Kimi Antonelli hat den großen Preis von Belgien gewonnen. Zweiter wurde Charles Leclerc im Ferrari vor Red Bull-Fahrer Max Verstappen.
0: Heute Nachmittag ist im Hafen von Lorient in der Bretagne eine abenteuerliche Mission gestartet. Ein kleines Forschungsschiff hat seine Reise Richtung Arktis angetreten. Dort angekommen wird es sich im Packeis einfrieren lassen und während mehr als einem halben Jahr durch eine Gegend treiben lassen, die noch wenig erforscht ist. Mit dabei ist auch die biologische Ozeanografin Nina Schuback vom Schweizer Polarinstitut. Wissenschaftsredaktorin Felicitas Erzinger hat mit ihr gesprochen.
3: Die Vorfreude auf die anstehende Expedition ist Nina Schuback anzuhören. Nur etwas bereitet ihr ein wenig Sorgen.
4: Die Polarnacht, weil ich das wirklich noch nie erlebt habe. Und wie es einem dann geht, wenn es die ganze Zeit dunkel ist.
3: 3 bis 4 Monate lang wird sich die Sonne nicht zeigen. Dazu ist es eisig kalt.
4: Bis minus 50, sagt man. Aber so, ich glaube, minus 20, minus 30 werden unsere Normaltemperaturen werden.
3: Vor allem im Winter ist die zentrale Arktis eine unwirtliche Gegend. Deshalb gibt es von dort auch kaum Forschungsdaten. Die 26 Meter lange Tara Polar Station soll das nun ändern. Nina Schuback vergleicht das Schiff mit einem Luftkissenboot.
4: Also das sieht lustig aus. Das ist tatsächlich ein Boot, aber es sieht mehr aus wie so ein Hovercraft. Also es ist nicht wirklich rund, sondern so oval und ist halt dafür gebaut, dass es sich wirklich im Eis einfrieren lassen kann und da nicht zerdrückt wird und auch nicht irgendwie hin und her geschoben wird, sondern schön gerade bleibt.
3: Ungefähr im Oktober dürfte es soweit sein, dass das Schiff auf der russischen Seite der Arktis im Eis feststeckt. Von dort driftet es dann Richtung Spitzbergen, angetrieben durch Meeresströmungen unter dem Eis und Winde über dem Eis. Und irgendwann, vermutlich im Juli oder August 2027, wird das Schiff wieder aus dem Eis freigelassen. Während der ganzen Reise nimmt die Crew Proben im Akkord. Es sind 12 Personen, davon 6 Wissenschaftlerinnen und Wissenschaftler. In das Projekt involviert sind aber über 100 Forschende, die alle Daten sammeln wollen, in der Luft, im Eis und im Wasser.
4: Das Boot hat so ein kleines Loch in der Mitte, da kommen wir immer ans Wasser ran, was unter dem Boot ist. Und da werden wir sehr viele Proben nehmen, um zu sehen, was lebt im Wasser und was macht das Leben im Wasser, gerade auch während der Polarnacht.
3: Es geht um Mikroben, also kleinste Lebewesen am Anfang der Nahrungskette. Aber auch um Fische. Welche kommen vor und pflanzen sie sich fort? Das weiß bisher niemand. Gerade im Hinblick auf mögliche Fischerei in Zukunft ist das aber wichtig zu verstehen.

0: denn die Arktis schmilzt. Sie erwärmt sich viermal schneller als der Rest der Welt, im Winter sogar fünfmal schneller. Darum soll das Forschungsschiff in den nächsten 20 Jahren 10-mal in der zentralen Arktis überwintern und so den Wandel live mitverfolgen. Der Startschuss zur ersten Mission ist heute gefallen.
1: Vor dem Blick aufs Wetter noch eine aktuelle Meldung aus dem Radsport.
2: Und die betrifft den Dänen Jonas Vingegaard. Er hat die Tour de France nach einem Sturz aufgegeben. Vingegaard belegte bisher im Gesamtklassement Rang 2 hinter dem Slowenen Tadej Pogacar. Und damit zum Blick aufs Wetter. Am Abend ist es recht sonnig, morgen gibt es dann viel Sonnenschein mit Quellwolken, vor allem über den Bergen. Im Norden gibt es um 25, im Süden bis 30 Grad.
1: Das war Info 3 vom Sonntagabend, heute produziert von Konrad Muschk und Manuel Fasol.
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4: Wenn die Oma die Enkel mit dem Auto abholt, um ein paar schöne Tage in den Sommerferien zu verbringen, oder der 80-jährige Vater die Einkäufe selbst nach Hause fährt, dann ist das ja an sich schön. Aber es fragt sich auch, wie sicher ist das? Klar, ab 75 muss man in der Schweiz regelmäßig eine Fahreignungsprüfung machen. Aber wie gut sind die? Dieser Frage ist der Podcast News Plus kürzlich nachgegangen. Wir wiederholen die Sendung für unser Sommerprogramm.
5: Mami, Papi, ich finde es keine gute Idee, dass du immer noch Auto fährst. Ja, es gibt Gespräche, die sind schwierig, aber wichtig. Zum Beispiel, wenn wir merken, dass die Eltern nicht mehr Auto fahren sollten, weil sie zur Gefahr werden, für sich und alle rundherum. Aber das Billett abzugeben, das kann sehr schwierig sein, weil man mit dem Auto auch ein Stück Autonomie verliert.
6: Es ist ganz klar, das Auto steht für viele Senioren und Seniorinnen, aber auch für jüngere Menschen nach wie vor für Selbstbestimmung. Ich kann dort jederzeit einsteigen und, wenn ich möchte, sofort ans Meer fahren.
5: Wenn es um Seniorinnen am Steuer geht, könnte die Schweiz einiges besser machen. Das zeigt eine neue Studie. Wir zeigen, wie die Schweiz besser fahren könnte. Und wie wir Angehörige darauf ansprechen, wenn wir denken, dass das Grosi oder der Götti besser nicht mehr fahren sollte. Kleiner Spoiler, so wie ich es am Anfang gesagt habe, so sollte man es nicht machen. Das ist News Plus. Ich bin Rina Telli. Salü zusammen. Eine Schulklasse aus Basel-Land macht sich Ende März diesen Jahres auf den Heimweg. Sie waren im Skilager in Graubünden und sind unterwegs auf der Hauptstraße in Sedrun. Dann passiert das Unglück. Ein 87 Jahre alter Mann fährt mit dem Auto auf die Gruppe zu, verwechselt wohl Gas und Bremse und rast in die Gruppe. Eine Lehrerin stirbt noch auf der Unfallstelle. Einige Jugendliche werden verletzt, zum Teil schwer. Solche Meldungen lesen wir immer wieder hier bei SRF. Menschen über 80 verursachen, wenn man die gefahrenen Kilometer vergleicht, die meisten Unfälle, bei denen sie selbst oder andere zu Schaden kommen. Das zeigen Zahlen des Bundesamts für Statistik. Anders gesagt, pro Kilometer nimmt das Unfallrisiko im Alter deutlich zu. Die über 75-Jährigen verursachen statistisch auch immer häufiger Unfälle. Zumindest zeigen das die Zahlen über die letzten knapp 10 Jahre. Dabei schaut man in der Schweiz ganz genau hin, wenn SeniorInnen am Lenker sind. Das könnte man zumindest auf den ersten Blick meinen. Wer über 75 ist, muss alle 2 Jahre einen Test machen und die Fahrtüchtigkeit beweisen. Das Problem, es ist nicht einheitlich geregelt. Von Kanton zu Kanton ist es wieder einmal anders. Das könne die Schweiz besser. Das sage nicht ich, das sagt Brigitte Ganschning von der Zürcher Hochschule für angewandte Wissenschaften. Sie und ihr Team haben im Auftrag des Bundesamts für Strassen eine neue Studie gemacht und Mängel aufgedeckt.
7: Also es gibt keine standardisierte Befragung, wie das Personen in der ganzen Schweiz machen. Und das kommt eigentlich zum Hauptproblem, dass es überall ein bisschen anders gemacht wird, von Kanton zu Kanton unterschiedlich und derzeit einfach keine faire, also für alle faire und sichere und auch auf wissenschaftlichen Erkenntnis basierende Abklärung der Fahreignung in der Schweiz gibt.
5: Brigitte Ganschning und ihr Team schlagen darum einen standardisierten Test vor, der in der ganzen Schweiz einheitlich sein soll. Außerdem empfehlen sie Testfahrten im realen, im echten Straßenverkehr. Dort soll überprüft werden, ob die SeniorInnen noch fahren können oder nicht. Und dann soll nicht einfach entschieden werden, ja, du kannst noch fahren oder nein, du kannst nicht mehr fahren. Es soll Graubereiche geben. Dass man also zum Beispiel sagt, die Person ist eingeschränkt, aber kann da und dort noch Auto fahren. Das sind die wichtigsten Punkte aus der Studie. Falls ihr es ganz genau wissen wollt, ich habe euch die Studie verlinkt. Ich gehe mal davon aus, dass es alle unterschreiben würden. Wer nicht sicher fahren kann, fährt nicht, weil es im schlimmsten Fall Leben kosten kann. Aber wenn es dann um einen selbst geht, kann es einem sehr schwer fallen, weil eben mit dem Auto ein Stück Autonomie wegbricht. Was bricht im Alltag konkret weg? Können Sie uns da vielleicht ein, zwei Beispiele nennen? Das habe ich Peter Buri Vollert gefragt. Er ist Mediensprecher von Pro Senectute und kennt die Perspektive von Seniorinnen und Senioren.
6: Es ist natürlich so, neben der psychologischen Einschränkung ist natürlich der Alltag auch geprägt durch diese Unabhängigkeit. Also ich kann vielleicht meine Einkäufe nicht mehr selber oder viel komplexer muss ich das Ganze organisieren machen. Ich muss mich anders organisieren, eine gewisse Spontanität fällt weg. Ich kann nicht einfach einsteigen und losfahren. Ich bin plötzlich angewiesen auf fremde Hilfe oder auf ÖV oder auf einen Stundenplan oder wenn dann jemand Zeit hat für mich, kann aber auch bedeuten, dass ich mehr Geld brauche. Ich muss vielleicht eine Taxi organisieren oder irgendwie sonst eine Mitfahrgelegenheit organisieren. Und es bedeutet vor allem weniger Flexibilität, Abhängigkeit und auch etwas eine komplexere Geschichte in der Organisation.
5: Ich stelle mir das Altern sehr anspruchsvoll vor. Wenn wir beim Beispiel Autobillett bleiben, ohne Billett kommt man je nachdem nicht mehr so einfach zum Enkel oder zum Vereinstreffen. Man wird abhängig von anderen. Im Kopf macht es Sinn, das Billett abzugeben, dem Herz kann es aber schwer fallen.
6: Es geht hier um die Einsicht, die intellektuelle Einsicht. Und wenn ich glaube, alle Senioren verstehen, dass der Straßenverkehr komplexer geworden ist. Wir sprechen zum Teil von Verdoppelung des Verkehrsaufkommens mit neuen Verkehrsteilnehmern, E-Bikes, E-Trottis etc. Das ist intellektuell gut nachzuvollziehen, dass es komplexer geworden ist. Und diesbezüglich dann für sich selber dann in der Tat auch zu akzeptieren und umzusetzen, das ist dann nochmal ein anderer Schritt.
5: Sie haben vorhin also das intellektuelle Vermögen erwähnt. Also die Leute wissen schon, dass schlecht Autofahren eine Gefahr sein kann, eine tödliche Gefahr sein kann. Geht man denn davon aus, dass man selbst aber keine Gefahr ist?
6: Das ist schwierig, Selbsterkenntnis und das anzuwenden, da tun wir uns Menschen alle etwas schwer damit, oder? Man sieht vielleicht die Fehler bei den anderen. Man darf aber nicht unterschätzen, beim Autofahren entsteht auch eine gewisse Routine, oder? Und wenn ich immer denselben Weg fahre, bin ich mir eigentlich sicher, dass ich das kann. Und ich weiß dann, ich gehe zum Beispiel nicht mehr auf die Autobahn oder ich umfahre sicher die Stadt oder ich will nur noch eben in den Laden gehen, der quasi zu Fuß schwierig zu erreichen ist, dann hat man eine gewisse Sicherheit. Das heißt aber nicht, dass ich gefeit bin von einem entsprechenden Unfall, respektive, dass ich halt auch im Alterungsprozess zum Teil gewisse Entwicklungen durchmache, die ich nicht kontrollieren kann. Und das zusammenzubringen, das ist schwierig und das heißt auch immer wieder zu schauen, wie fit bin ich, wie sehe ich mich und vielleicht dann auch mal zu fragen, jemand, der vielleicht mal mitfährt und sagt, du, wie fahre ich eigentlich noch Auto? Ich kenne eine Nachbarin von mir, die fährt eigentlich immer noch Auto, ist mega fit, aber wenn man sie dann sieht Auto fahren, merkt man, sie ist sehr konzentriert und sie winkt mir zum Beispiel nicht mehr zu, weil sie einfach nur noch fokussiert ist auf den Straßenverkehr und links und rechts nicht mehr sieht. Und das ist zum Teil halt auch wichtig, in den Gefahren zu erkennen und entsprechend zu reagieren. Aber das ist sehr unterschiedlich, ja. Das kann man nicht über eine Leiste ziehen.
5: Die alte Frau, die nicht mehr aus dem Auto winkt, weil es sie überfordert. Das sehe ich bildlich vor mir, was Peter Buri-Vollath hier beschreibt. Er sagt auch, dass das Alter bei allen anders zuschlägt. Die einen fahren mit 83 noch super und andere dürfen oder sollten mit 65 besser nicht mehr fahren.
6: Wir stellen auch als Prosenektute fest, dass natürlich nicht alle Menschen gleich mit dem Alterungsprozess umgehen. Es gibt ganz viele Seniorinnen und Senioren, die einsehen, dass jetzt Zeit gekommen ist, vielleicht Alternativen zu suchen. Und andere tun sich unglaublich schwer mit diesem Entscheid, das Auto zum Beispiel selbstständig aufzugeben. Und von dem her ist das sehr unterschiedlich und wir können da auch nicht von einheitlichen Alterskategorien sprechen. Also wir haben Menschen, die sind bereits mit 62 Jahren nicht mehr fahrtüchtig und andere können gut noch bis 88, 90, vielleicht sogar noch älter, sicher in ihrem Perimeter Auto fahren.
5: Fahrtests für Seniorinnen und Senioren müssten fair, sicher und wissenschaftlich fundiert sein. Und eben einheitlich organisiert in der Schweiz. Das fordert die neue Studie, die der Bund in Auftrag gegeben hat. Das alles würde auch Peter Buri-Vollath von Prosenektute unterschreiben. Und trotzdem sieht er es auch durch eine andere Brille.
6: Unsere Empfehlungen gehen dahin, dass wir sagen, ja, sprecht darüber, macht mal wieder eine Fahrstunde bei einem Fahrlehrer, damit er vielleicht ein paar Tipps geben kann, auf was man achten müsste, wirklich diesen ärztlichen Untersuchungen seriös ernst zu nehmen, dieses Thema nicht zu marginalisieren oder zu verdrängen, sondern sich mit dieser Thematik auseinanderzusetzen und sich auch überlegen, was gäbe es für Alternativen. Gibt es ÖV-Anbindungen, gibt es Fahrdienste, gibt es freiwillige Fahrdienste? Wie kann mich mein Umfeld unterstützen? Wie könnte ich allenfalls Alternativen zu meinem Auto haben, dass man sich eben dieser Thematik stellt und nicht verdrängt? Und zwar auch noch, wenn ich fahrtüchtig bin, sich mit dieser Frage auseinandersetzt.
5: Glauben Sie, man kommt mit Freiwilligkeit ans Ziel?
6: Die Schweiz, die lebt oftmals von wirklicher Freiwilligkeit und auch von entsprechender Einschätzung. Ich denke, hier braucht es einen gesunden Mix mit den ärztlichen verordneten Tests. Ab 75 haben wir ja hier bereits eine klare Vorausgabe. Natürlich macht es Sinn, dass diese überall gleich angewendet werden. Das haben wir nichts dagegen. Im Gegenteil, das ist nur fair. Sicher ist auch, dass wir dort vielleicht noch vermehrt vereinheitlichen können. Und nach wie vor findet Prosenektute, kann man gerade was die praktische Anwendung, wir sind nicht gegen eine praktische Prüfung oder dass man diesen Aspekt außen vor lässt, aber dass man diesen noch auf der freiwilligen Basis anschaut und dann beobachtet, wie sich die entsprechenden Zahlen entwickeln. Aber wir plädieren momentan klar noch für eine Freiwilligkeit, ohne aber den Aspekt der praktischen Führung außen vor zu lassen. Das ist wichtig und ist nötig. Nur wenn man es anwendet, wenn man sich überprüft, wenn man sich regelmäßig der Frage stellt, kann man auch den Gefahren entkommen und respektive vorbeugend sein.
5: Selbst zum Schluss kommen, dass jetzt besser Schluss wäre mit Autofahren. So würde es in einer idealen Welt aussehen. Und dann gibt es die Beispiele, die man vielleicht auch aus dem eigenen Umfeld kennt und denkt, der Nachbar oder die Tante sollte jetzt wirklich besser nicht mehr fahren. Nur, wie sagt man das am besten? Es kann ja, wie wir jetzt gesehen haben, ein sehr sensibles Thema sein.
6: Ja, das ist schwierig, oder? Wir sprechen hier von einer impliziten Bevormundung irgendwo durch. Auf der anderen Seite, wie so oft im Leben, kommt es darauf an, was man für eine Beziehung hat zu den Eltern. Wenn die offen ist, wenn man Sachen ansprechen kann, kann man das relativ klar sagen und fragen, und wie denkst du, wie schätzt du dich ein? Machst es dir Angst, zum Beispiel kein Auto mehr zu haben? Hast du dir auch schon mal überlegt, wie das wäre, wenn du auf das Auto verzichten müsstest? Was bräuchtest du, wenn du kein Auto mehr hättest? Also ganz klar fragend und ja, nicht irgendwie bevormundend und sein, du, mir ist aufgefallen, du hast Mühe beim Rausparkieren oder beim Einparkieren. Und ja, dieses Thema lässt sich nicht in einem Tag behandeln, oder? Das ist ein Prozess, da müssen alle mitmachen, da müssen die Betroffenen, aber auch die Angehörigen bereit sein, immer wieder vielleicht darüber zu sprechen, Fragen, Ängste aufzunehmen und diesbezüglich vielleicht auch schon Lösungen zu suchen und anzubieten, damit es vielleicht plötzlich die Möglichkeit besteht, dass man es sich vorstellen kann, oder?
5: Das war's für heute mit News Plus. Für heute waren für euch Martina Koch, Silvan Zemp und Rina Telli am Start. Salut zusammen und bis morgen.
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0: Die Nachrichten von SRF um 17.30 Uhr mit Konrad Muschk und diesen Themen. Kritik an politischem Einfluss auf den Sport. Für die nächste Fußball-WM brauche es Leitplanken, fordert der Generalsekretär des Europarats Alain Berset. Und Spenden statt Wegwerfen. Für Kleider und Schuhe, die Läden nicht verkaufen, gelten in der EU ab heute neue Regeln. Das Wetter am Abend recht sonnig, morgen Sonne und Quellwolken bei 25 Grad im Norden und bis 30 Grad im Süden. In den USA steigt heute Abend das große Fußballfest. Im WM-Final stehen sich Argentinien und Spanien gegenüber. Mit dem Final geht eine WM zu Ende, die auch politisch für einige Kontroversen gesorgt hat. Das stört auch den Europarat. Für ihn ist klar, es muss sich etwas ändern. Tobias Mayer berichtet.
1: Diese Weltmeisterschaft habe eine Frage nach der anderen aufgeworfen, kritisiert Alain Berset, der Generalsekretär des Europarats. Der frühere Bundesrat fordert deshalb ein Konzept für die nächste Fußball-WM, um die Glaubwürdigkeit, die Integrität des Turniers zu gewährleisten. Die Krise habe zwei Namen, Geld und Macht. Inzwischen könne auf alles gewettet werden, jeden Pass, jede Karte, jeden Eckball, kritisiert Berset. Und auch der politische Einfluss sei größer geworden. Als Beispiel nennt er den Anruf von US-Präsident Trump bei FIFA-Präsident Infantino, nach welchem die FIFA die Sperre gegen einen US-Stürmer wieder aufgehoben hat. Bersets Vorschlag an die FIFA, ein Dialog, der noch heute nach dem Spiel beginnen soll, im Hinblick auf die WM 2030, die erstmals auf drei Kontinenten stattfinden wird. Der Europarat mit seinen 46 Mitgliedstaaten hat Gewicht und Erfahrung. Er hat schon früher Vereinbarungen rund um den Sport ausgearbeitet, zum Beispiel eine Anti-Doping-Konvention, die inzwischen über 50 Staaten unterzeichnet haben. Für Berset und den Europarat ist klar, die WM-Feier endet heute, doch die Fragen bleiben.
0: Neben Kuwait und Bahrain hat der Iran nun auch Jordanien erneut angegriffen. Drei von vier iranischen Raketen seien abgefangen worden, berichtet die staatliche jordanische Nachrichtenagentur. Eine vierte sei in einem abgelegenen Gebiet niedergegangen. Opfer oder Schäden habe es nicht gegeben. Die israelische Armee teilte zuvor mit, der Iran habe die jordanische Küstenstadt Aqaba am Roten Meer ins Visier genommen. Diese liegt an der Grenze zu Israel. Zuvor hatten die USA erneut Ziele im Iran angegriffen, laut dem Iran auch ein Atomkraftwerk, das sich im Bau befindet. Zu zwei Meldungen aus der Schweiz. In der Stadt Zug sind auf mehreren Parkplätzen betrügerische QR-Codes an Parkuhren entdeckt worden. Der Kanton ruft zur Vorsicht auf. Kriminelle versuchten so an Kreditkartendaten zu gelangen. Wer eine Bezahl-QR-Code scanne, solle die Adresse der Internetseite überprüfen und betrügerische QR-Codes der Polizei melden. Die Engadiner Gemeinde St. Moritz hat einen neuen Gemeindepräsidenten. Adriano Iseppi setzte sich im zweiten Wahlgang gegen drei Mitbewerbende durch. Iseppi ist unter anderem Rennleiter des Engadiner Skimarathons. Der Parteilose folgt auf Christian J. Jenny, der nicht mehr für eine dritte Amtszeit kandidiert hat. Was passiert mit all den Kleidern und Schuhen, die nicht verkauft werden? In der EU gilt ab heute für alle großen Firmen Wegwerfen verboten. Stattdessen sollen sie die Kleider erneut zum Verkauf anbieten oder spenden, solange diese nicht beschädigt oder verschmutzt sind. Dass das Wegwerfproblem damit gelöst wird, daran gibt es Zweifel. Sarah Lopez von der ARD.
2: Die EU-Kommission geht davon aus, dass in Europa jedes Jahr 4-9% der unverkauften Textilien zerstört werden, ohne dass sie vorher getragen wurden. Das sorgt demnach für Millionen Tonnen an CO2-Emissionen. Dass das Vernichtungsverbot diese Zahlen jetzt auf Null setzt, das ist natürlich unrealistisch. Und generell gibt es auch noch ein paar offene Fragen zu dem Verbot. Aus dem EU-Parlament hört man zum Beispiel die Sorge, dass Unternehmen die Ausnahmeregelungen, die es gibt, quasi als Schlupflöcher ausnutzen könnten. Und dann fragen sich einige, wie gut die Kontrolle von asiatischen Plattformen funktionieren wird, die Fast Fashion in ganz vielen kleinen Paketen in die EU schicken.
0: Zum Sport zuerst Rad. Der Däne Jonas Vingegaard hat die Tour de France nach einem Sturz aufgegeben. Vingegaard belegte bisher im Gesamtklassement hinter dem Slowenen Tadej Pogacar Rang 2. Dann Formel 1. Mercedes-Fahrer Kimi Antonelli hat den großen Preis von Belgien gewonnen. Zweiter wurde Charles Leclerc im Ferrari vor Red Bull-Fahrer Max Verstappen. Das Wetter. Am Abend ist es vielerorts recht sonnig, auch morgen scheint oft die Sonne. Über den Bergen gibt es Quellwolken, es bleibt aber meist trocken. Die Temperaturen steigen im Norden auf rund 25, im Wallis und im Süden auf knapp 30 Grad. Das waren Nachrichten von Radio SRF, verantwortlich Tobias Mayer.
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5: Er kurft mit dem Auto durch Südfrankreich, ist unterwegs in der schönen Tarnschlucht. Links und rechts steile Kalksteinfelsen, unten der tiefblaue Fluss. Aber dann ist es plötzlich vorbei mit der Idylle. Eine Rauchsäule türmt sich auf. Es brennt.
6: Da erwartest du nicht, oder? Dass im Auto einfach plötzlich da fährst und dann siehst du die ganze Zeit da die Felswände und Wald und dann geht es um eine Kurve und dann zack, so eine Rauchwolke. Das ist wirklich so, huch, da gibt es doch nur im Fernsehen, in den Nachrichten, oder?
5: Hast denn du gewusst, was machen in diesem Moment denn?
6: Nein.
5: Ja, was tun, wenn man im Wald ist und es brennt? Im Moment ist die Waldbrandgefahr groß in der Schweiz. Auch in beliebten Ferienregionen im Ausland ist es gefährlich trocken und zum Teil brennt der Wald bereits. Wie wir uns richtig verhalten, verrät ein Feuerwehrmann aus dem Tessin.
7: Ich war mehrmals in einer Waldbrandbekämpfung dabei.
5: Das ist News Plus. Ich bin Rina Telli. Sali zusammen.
7: Es kann überraschen, denn Feuer kann sehr, sehr schneller als die Menschen sich bewegen.
5: Es kann sehr schnell gehen und das Feuer ist schneller als wir, sagt Alberto Ceronetti.
7: Ich bin milizmäßig tätig in die Feuerwehr als stellvertretender Kommandant des Stützpunkt Feuerwehr im Mendrisiotto, der Region Mendrisiotto.
5: Ja, wer, wenn nicht die Feuerwehr, kann uns sagen, wie wir uns am besten verhalten, wenn es brennt? Was tun, wenn man fröhlich durch die Gegend fährt und dann böse überrascht wird? Dass so ein Waldbrand überraschen kann, das weiß seit ein paar Jahren auch mein Radio-Gspernli Reto Wittmer aus der SRF Digitalredaktion. Als er gehört hat, dass wir heute was zu Waldbränden machen, hat er uns gleich ein Foto geschickt vom Waldbrand, den er damals erlebt hat. Ich habe euch das Bild verlinkt.
6: Und da hocke ich so in meinem Auto, steuere so entspannt durch die enge Straße, ganz viele Kurven. Also es ist wirklich herrlich, um so einen Roadtrip zu machen. Und dann habe ich plötzlich gegenüber am Hang, dort war es so bewaldet, ist Rauch aufgestiegen. Also so eine Rauchfahne, die unten so ein paar Meter Durchmesser hatte und gegen oben ist sie dann breiter geworden. So also ein bisschen wie die Dampffahne, die du so über dem AKW-Kühlturm siehst. Aber die war nicht weiss, da, sondern so erdig brünlich. Ja, ich bin da wirklich ein Zeug geworden von einem Waldbrand, der wirklich gerade erst angefangen hat.
5: Was ist denn da durch den Kopf, wo du im Auto hockst und merkst, ui, ich glaube, da brennt
6: es? Das ist ganz irritierend gewesen. Es ist zwar ein bisschen weiter weg, so 2 Kilometer sicher. Also in dem Sinn keine Bedrohung. Aber ich habe natürlich dann angehalten und habe eben die Fotos gemacht und habe dann schon überlegt, ja, soll ich jetzt einfach die Strasse weiterfahren? Weil ich habe die Gegend ja nicht gekannt. Ich bin ja nicht sicher gewesen, ob die Strasse dann vielleicht in den Brand reinführt. Das hat zwar schon nicht so gewirkt, weil es so ein bisschen weiter oben war. Aber ja, man hat eigentlich die Kraft vom Feuer, obwohl es jetzt noch nicht so gewaltig war, hat man schon irgendwie gespürt. Und ich habe wirklich das Gefühl gehabt, dass sich das recht schnell ausbreitet. Es war halt auch wahnsinnig trocken gewesen, oder? In Südfrankreich ist das natürlich noch häufiger der Fall. Und also ja, eigenartig, wirklich. Man hat ja auch gesehen, wie es trocken ist. Und dann habe ich mir einfach so vorgestellt, wow, was geht jetzt da ab? Brennt jetzt das in zwei Stunden wirklich den ganzen Hang, oder? Ich bin dann weitergefahren, bin dann aus dieser Schlucht raus, so also auf die Anhöhe rauf, über so einen kleinen Pass, und dort sind wir dann noch irgendwie ein paar Dutzend Feuerwehrwagen, Autos, so entgegen, also mit einem riesen Garacho sind die mir entgegengekommen. Ich musste noch so an den Rand und anhalten, damit die durchfahren können. Und die sind dann offensichtlich auf dem Weg gewesen, zu dem Waldbrand zu löschen.
5: Hast denn du gewusst, was machen in diesem Moment?
6: Nein, eigentlich nicht. Andere Leute auf dieser Strasse haben dann auch angehalten und haben das natürlich gefüttert und so. Aber ich glaube, da hat jetzt niemand so richtig gewusst, wie man dann effektiv damit umgeht, wenn jetzt das auch irgendwie auf einem zukommt, noch schneller. Ich weiß nicht, ob das passieren kann, wenn vielleicht ein Wind neu ist, oder? Und das, ja. Also nein, völlig. Keine Ahnung.
5: Also mir würde es genau gleich gehen wie Reto. Keine Ahnung, was tun, beziehungsweise was ist das Richtige? Ich meine, was, wenn man in die eine Richtung fährt und dann merkt, dass das Feuer einen umzingelt? Es geht nicht darum, Panik zu machen. Mich hat interessiert, was ich mir heute in Ruhe anschauen kann, damit ich im Ernstfall vorbereitet bin. Ich habe mir mal die Gefahrenkarte der Schweiz angeschaut. Punkt der Waldbrandgefahr ist die Schweiz rot eingefärbt. Die Waldbrandgefahr in den meisten Regionen ist erheblich bis sehr groß. Wenn ihr wissen wollt, wie es in eurer Region aussieht, ich habe euch die Karte verlinkt. An vielen Orten ist es auch verboten, draußen Feuer zu machen. Und die Behörden warnen mit gutem Grund davor. Anfang Monat hat zum Beispiel in Bettingen im Kanton Basel-Stadt der Wald gebrannt. Das ist quasi bei mir ums Eck. Und ich hätte nie gedacht, dass so nah mal der Wald brennen könnte. So viel zum Thema Hitzesommer. Erst gerade hat auch der Wald oberhalb von Brissago im Tessin gebrannt. Im Süden von Europa wüten bereits heftige Waldbrände. Spanien, Portugal, Frankreich, Griechenland. Da brannte es, oder es brennt noch immer. Tausende sind in den letzten Tagen und Wochen evakuiert worden. In Andalusien, im Süden von Spanien, sind letzte Woche 12 Menschen durch Feuer umgekommen. Wie verhalten wir uns also richtig bei einem Waldbrand? Das wollte ich von Feuerwehrmann Alberto Ceronetti wissen. Und zwar ganz konkret. Angenommen, Sie sind in einem Ferienhaus, weit abgelegen, schauen aus dem Fenster und merken, es brennt in der Ferne. Was tun Sie als Erstes?
7: Als Erstes, wie bei jedem Ereignis, wenn ich sicher bin, es brennt etwas, muss ich eindeutig die Feuerwehr anrufen. Also Alarmanruf 118 und sofort melden. Klar wäre zum Gut eine klare Lokalisierung dieses Ereignisses, also dieses Feuer. Wo liegt das? In einem Tal, in einer Waldportion? Gibt es höhere Bäume oder ist nur eine Wiese? Das könnte auch uns als Feuerwehr sehr, sehr nutzen.
5: Wenn wir die Feuerwehr rufen, dann kommt sie nicht nur, um das Feuer zu löschen. Wer sich mit Feuer so gut auskennt wie Alberto Ceronetti, kann in so einer Situation auch sagen, was wir am besten tun sollen. Das heißt ja oft, man soll versuchen, ruhig zu bleiben. Aber das ist ja vermutlich einfacher gesagt als getan. Wie beruhigen Sie die Leute, wenn Sie jemanden am Telefon haben und merken, da geht es um Feuer und die Person hat Angst? Was kann da helfen, um die Nerven zu bewahren?
7: Erstens, wenn die Personen nicht bewegen können, muss man ja aufgrund ein oder zwei konkrete Fragen verstehen, ob die wirklich gefährdet sind oder nicht, oder? Von diesem Feuer. Grundsätzlich, ein Feuer brennt die Brandgüter einmal. Also bei schwarze Wiese ist man in einer sicheren Zone.
5: Das klingt mega logisch, das habe ich mir aber so noch nie überlegt. Eine verkohlte Wiese oder ein abgefackelter Wald brennt nicht gleich sofort wieder. Und in einem Gebäude sind sie unter Umständen auch gut aufgehoben.
7: Grundsätzlich in einem Haus ist man in eine mehr sichere Zone anstatt in einem Wald drin. Es könnte sein, in einem Haus gibt es noch Wasser und könnte man auch erste Maßnahmen treffen. Das könnte helfen, oder? Rund um den Haus zum Beispiel etwas Wasser zu spritzen. Wieso nicht? Das könnte uns helfen. Und ich denke, das ist sehr subjektiv. Und mit zwei, drei konkreteren Fragen kann man auch die Leute ein bisschen beruhigen und auf die richtige Seite einmal führen.
5: Also erstens, die Feuerwehr alarmieren.
7: Das ist die erste Reaktion. Zweitens, ja, wenn ich weit weg bin, darf ich einfach dort bleiben. Ich muss keine große Reaktion haben. Wenn ich spüre, ich werde mehr oder weniger rasch betroffen, muss ich einfach bewegen und von den Gefahrenzone einfach weggehen.
5: Wann ist der Zeitpunkt gekommen, um den Ort zu verlassen?
7: Natürlich gibt es die Einsatzkräfte, also die Polizei vor allem, das zuständig für Evakuationen ist. Und wenn die Meldung zum Beispiel jetzt in heutigen Tagen mit Alert Swiss kommt, muss man nicht viel drüber denken, man muss einfach in eine sichere Zone bewegen.
5: Alert Swiss, das ist die App, mit der der Bund die Bevölkerung vor allen möglichen Gefahren warnt, die sich anbahnen. Vom Waldbrand in Bettingen bei mir ums Eck, davon habe ich zuerst via Alert Swiss erfahren. Ich habe euch die App verlinkt.
7: Natürlich, wenn ich spüre, gibt es schon zum Beispiel Rauch oder spüre ich in der Luft, gibt es schon Anzeichen, dass der Rauch bei mir entgegenkommt, muss ich einfach bewegen. Also muss ich einfach in eine sichere Zone gehen. Und da muss man auch sehr, sehr stark aufpassen. Also Bewegungen im Wald sind nicht so einfach. Das wissen wir. Und wenn der Fall es wäre, den Brand, den Rauch gegen mir kommt, ja, eine erste, gemäß unserer Erfahrung, meiner Erfahrung, also nie bergauf laufen, sondern bergab, weil der Feuer wird sehr schneller als mich bewegen, sonst.
5: Das ist auch so ein Satz, den ich mir merken will. Nicht bergauf vor dem Feuer flüchten, sagt Alberto Ceronetti, weil sich das Feuer eher gegen oben ausbreitet.
7: Ist in die Natur des Feuers nach oben zu bewegen. Der sucht neue Waldgüter oder Brandgüter. Und es ist Tatsache, also der Feuer bewegt mit höchster Sicherheit schneller als uns. Und eine sichere Zone muss man entweder quer oder bergab suchen.
5: Es gäbe also zwei Gründe, die gegen die Flucht nach oben auf den Hügel sprechen. Erstens, da wolle das Feuer auch hin. Und zweitens könne es schneller sein als wir. Ich muss jetzt an das denken, was Reto Wittmer in seinen Südfrankreich-Ferien erlebt hat. Orientierung kann eh so eine Sache für sich sein. Und das Ding ist ja, wenn man sich in der Gegend nicht wirklich auskennt oder nicht weiß, wie sich ein Feuer verbreitet, weiß man ja gar nicht, wohin man flüchten soll. Also Sie haben schon mal erklärt, oder lieber den Berg runter als den Berg rauf. Aber an was kann ich mich sonst noch so orientieren, wenn ich nicht weiß, ob mich das Feuer umzingelt oder keine Ahnung habe, wie sich das Feuer entwickeln wird? Wohin soll ich da gehen?
7: Die gefährlichsten Zonen, nach meiner Erfahrung, sind die Kleintäler. Also entlang der Kleintäler oder Wildbächler wird dem Feuer so eine sogenannte Kamineffekt anzeigen und wird dort eher rascher anstatt draußen bewegen. Also nie in eine Kleintäler, auch wenn man könnte meinen, ja, es gibt etwas Wasser drin, hätte man eine sichere Zone dort. Nein, also das wäre falsch, nie in einen Kleintal oder in eine Wildbach sich einplatzieren, sondern draußen, sicher draußen von dem Wald. Also man muss sich raus vom Wald bewegen in eine sichere Zone, wo weniger Vegetation ist. So grundsätzlich erklärt.
5: Angenommen, ich bin irgendwo in den Ferien, ich habe keine Ahnung von meiner Umgebung, ich habe keine Push-Meldungen von den lokalen Rettungsbehörden und ich merke, es brennt und ich finde es unheimlich, ich habe Angst, ich will weg. Das heißt, nicht den Berg rauf, sondern die Karte anschauen und so schnell wie möglich aus dem Waldgebiet hinaus.
7: Ja, und wenn keine Ahnung, Rega anrufen. Tag und Nacht sind die bereit und kommen die und nehmen die Leute zur Sicherheit.
5: Also, am besten alle wichtigen Rettungsnummern abspeichern. Und noch besser, dafür sorgen, dass Feuerwehrleute wie Alberto Ceronetti nichts zu tun haben. An vielen Orten ist es zurzeit ja eh verboten, im Freien Feuer zu machen. Dann gibt es zum Teil aber Ausnahmen, dass es an offiziellen Feuerstellen erlaubt ist. Was darf man und was darf man nicht aktuell?
7: Bei absolutem Feuerverbot im Freien ist es klar, man darf nirgends ein Feuer entzünden. Und es gibt immer eine graue Zone, oder? Darf man den Bratwurst auf dem Feuer braten? also neben der Natur in eine freigestellte Feuer, nein. Nein, man darf nicht. Zu Hause in einem Dorf, natürlich darf man grillieren. Aber jede Person ist auch verantwortlich, dass das sein Feuer keine Waldbrände provoziert.
5: Es ist also eigentlich ganz einfach. Kein Feuer machen heißt kein Feuer machen. Und so eine Erfahrung, wie Reto Wittmer sie gemacht hat, auf die lässt sich gern verzichten, selbst wenn man so glimpflich davon gekommen ist, wie er damals. Hey, die ganze Erfahrung, verändert das irgendwie deinen Blick auf Waldbrände oder auch wie du irgendwie deine Ferien planst und so weiter? Also hat sich irgendwie nachhaltig verändert?
6: Ja, man erlebt ja so einen Waldbrand jetzt nicht. Oder ich glaube, die meisten von uns haben ja das noch nicht erlebt. Ich habe jetzt das einmal wenigstens optisch gesehen. Und ja, ich glaube, ich würde jetzt, da hätte ich wahrscheinlich schon vorher nicht, aber ich würde jetzt da bei uns, sagen wir in der Schweiz, bin ich wahrscheinlich noch mehr sensibilisiert, einfach nicht irgendwie im Wald irgendwie ein Feuer zu machen oder eine Flasche anzurühren, wo ja dann irgendwie ein Glas könnte das auch entzünden, oder? Auf dem Boden. Ja, weil ich einfach gesehen habe, wie schnell das da kann gehen. Ich habe keine Ahnung, was der Grund dort war, aber das ist einfach aus dem Nichts raus. So ein Feuer, ja, das, also mischt sich einfach, glaube ich, noch bewusster, wie schnell das es kann gehen. Und gerade weil es ja jetzt bei uns halt auch mehr so Trockenphasen gibt, ist das schon so ein prägendes Erlebnis gewesen.
5: Das war's für heute mit News Plus. Wir sind den ganzen Sommer da für euch. Das heisst, wenn ihr ein Thema in den Nachrichten oder in einem Podcast oder sonst wo hört und denkt, da will ich mehr wissen, dann schreibt uns. newsplus@srf.ch ist die Adresse. Oder ihr macht uns eine Sprachnachricht. Die Nummer gibt es im Beschrieb zu dieser Folge. Heute waren Sophia Fessler, Julius Schmid, Peter Hanselmann und Rina Telli am Start für euch. Sali zäme und bis dann.
4: Ja, und während in der Schweiz die Trockenheit eines der grossen Themen ist im Moment, kämpft China bereits mit dem 9. Taifun in dieser Saison. Mit Bawi ist vor einer Woche der stärkste Juli-Taifun seit rund 70 Jahren auf Land getroffen. Dabei wurden mehr als 2,5 Millionen Menschen vorsorglich evakuiert. Lea Sager hat Ostasien-Korrespondent Samuel Emch am Montag gefragt, was denn über das Ausmaß des Taifuns bekannt ist.
3: Also bis jetzt hat er zu zahlreichen Überschwemmungen geführt und auch Schäden an Gebäuden, an Bäumen. Auf den sozialen Medien gibt es zahlreiche Videos von überschwemmten Straßen, auf denen die Autos von den Wassermassen und Schlammmassen einfach nur so weggerissen werden. Bilder von entwurzelten Bäumen, beschädigten Häusern. Bawi führt also zu großen Schäden, obwohl der Super-Taifun inzwischen zu einem tropischen Sturm zurückgestuft wurde. Doch eben auch dieser Sturm bringt sehr viel Niederschlag mit sich. Er zieht derzeit Richtung Nordosten Chinas. Und zu einer Erinnerung, China wurde bereits vor einer Woche von einem Taifun oder einem Tiefdruckgebiet getroffen, das eben viel Wasser mit ins Land brachte im Süden des Landes. Da kam es dann auch zu massiven Überschwemmungen, zu einem Dammbruch. Und da sind dann auch bis zu 40 Menschen bereits gestorben. Jetzt beim jüngsten Sturm Bawi, da gibt es bisher noch keine Berichte über Tote.
8: Und wie geht China mit einem derart starken Taifun wie Bawi um?
3: Wie Sie eingangs erwähnt haben, haben die Behörden auf Bawi sich vorbereitet, schon Tage im Voraus, weil es eben ein Tiefdruckgebiet ist, das als Super-Taifun eingestuft wurde. Das heisst dann konkret, es wurden über 2,5 Millionen Leute vorsorglich evakuiert, Schulen geschlossen, Parks geschlossen, auch Spitäler wurden bereits evakuiert und verschoben, tausende Flüge gestrichen, mit Sandsäcken wurden Barrieren errichtet, so hat man sich vorbereitet auf Bawi. Auch hier in Shanghai, das eigentlich nicht direkt in der Laufrichtung des Taifuns lag. Das Unwetter macht quasi einen Bogen um die 26 Millionen Metropole herum. Aber auch hier wurden von den Behörden Warn-SMS verschickt und zum Beispiel Einkaufszentren haben Notfallmaßnahmen geübt. Der Super-Taifun Bawi war seit Tagen eben ein Thema und entsprechend vorbereitet waren die Behörden in den Regionen, in den Städten und Dörfern.
8: Also große Vorbereitungen, die da getroffen wurden. Wie wird denn in China über Taifun Bawi berichtet?
3: Es wird breit und umfassend über die Maßnahmen der Behörden berichtet, auch die Hilfsmaßnahmen, die jetzt angelaufen sind, wie die Behörden, wie das Militär hier die Bevölkerung unterstützt. Die Propagandamedien machen daraus dann auch gewissermaßen Propaganda. Man liest Sätze wie: in diesem großen und beschwerlichen Kampf stürmten die Parteimitglieder und Kader voran und die leuchtend rote Parteifahne weht stets hoch inmitten der Stürme und errichtet solide Mauern, um das Licht jedes Haushalts inmitten der turbulenten Wellen zu schützen. Also mit solchen Sätzen berichtet man über diese Ereignisse, über diese Unwetter derzeit.
8: Es sind ja auch komplett andere Szenen, als wir sie aktuell in der Schweiz erleben. Hierzulande sind wir gerade in der zweiten Hitzewelle dieses Sommers und auch der Klimawandel ist da immer wieder Thema. Wie sieht es denn in China aus? Inwiefern wird beim Taifun auch über den Klimawandel berichtet?
3: In der Berichterstattung kommt der Klimawandel eigentlich nicht vor. Auch in den sozialen Medien wird kaum Bezug genommen darauf. Solche Überschwemmungen, die gehören bis zu einem gewissen Grad zu einem jährlichen Ereignis in China. Also es gibt jeden Sommer irgendwo irgendwelche Überschwemmungen. Aber auch jetzt bei diesem großen Sturm Bawi, der ja einer der größten Julistürme seit Jahrzehnten sein soll, auch da wird nicht Bezug auf den Klimawandel genommen.
8: Und warum ist das so? Also warum ist der Klimawandel da kein Thema beim Taifun? Oder wird in China allgemein kaum über den Klimawandel gesprochen?
3: Innenpolitisch ist es tatsächlich kein großes Thema. Klimapolitik ist nicht etwas, das jetzt irgendwie breit diskutiert wird. Es gibt auch keine Debatte natürlich. Die Kommunistische Partei sagt ja, was durchgeht und wie die Politik diesbezüglich aussieht. Aber China nimmt das Klima, den Klimawandel durchaus auch als einen politischen Diskussionspunkt wahr. Dies aber lediglich in der Außenpolitik oder vorwiegend in der Außenpolitik, muss man sagen. Also wenn es um geopolitische Maßnahmen geht, wenn es um Maßnahmen geht wie erneuerbare Energien im großen oder im internationalen Vergleich, dann ist das dann durchaus ein Thema. Wo es auch Thema ist, ist bei der Wissenschaft. Also es gibt dann schon auch zahlreiche Studien und Berichte aus wissenschaftlicher Sicht zu den Klimaveränderungen und den Auswirkungen auf China.
8: Und wenn der Klimawandel eben innenpolitisch kaum Thema ist, inwiefern bereitet sich die chinesische Regierung auf zukünftige Extremereignisse wie Taifun Bawi vor?
3: Also die Prävention von Überschwemmungen, das ist schon seit sehr, sehr langer Zeit in China ein Thema. Also schon seit Hunderten oder Tausenden von Jahren, muss man fast sagen, weil es halt ein Sommerphänomen ist, das verschiedene Regionen immer wieder betrifft. Deshalb ist es ein Thema. Nun zeigt aber chinesische Forschung, dass eben China, das chinesische Festland, immer stärker von diesen Ereignissen betroffen sein wird, weil größere Wassermassen hier aufs Land treffen und entsprechend eben auch es zu größeren Überschwemmungen kommen kann. Aber jetzt eine Debatte darüber, wie dem vorgebeugt wird, das gibt es nicht. Aber jetzt, wenn so ein großer Sturm kommt, da hat man gesehen, dass Vorbereitungsmaßnahmen getroffen werden von Behördenseiten.
4: Das sagt SRF Ostasien-Korrespondent Samuel Emch über den Taifun Bawi am letzten Montag. Und hier bei Ihrem Infosender geht es jetzt in wenigen Augenblicken weiter mit Aktualität.

0: 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Die Themen an diesem Sonntag, dem 19. Juli, unter anderem mit einem Augenschein in einem Zürcher Park am Freitagabend.
1: Grillen gehört immer zum Sommer. Ist fein, der Geruch, der Smoky-Geschmack, das ist Sommer.
0: Wie lange Grillieren auf Holzkohle noch zum typischen Schweizer Sommer gehört, ist aber fraglich. Komplette Feuerverbote, wie sie vielerorts aktuell gelten, könnten zur neuen Normalität werden. Dann mit einem Blick nach Argentinien vor dem WM-Final heute. Präsident Milei hat umstrittene Projekte extra während der Weltmeisterschaft ins Parlament gebracht. Dann, wenn die Aufmerksamkeit anderswo liegt. Mit grundsätzlichen Fragen zum Ständemeer in der Schweiz, welches vor allem für Mitte-Links-Anliegen an der Urne eine große Hürde bedeutet. Und mit einer außergewöhnlichen Forschungsreise in die Arktis. Eine Schiffscrew will sich im Packeis einfrieren lassen, um die Auswirkungen des Klimawandels zu untersuchen.
2: Das ist so ein enormer Wandel und es ist im Prinzip Pflicht oder Verantwortung aus unserer Perspektive, dass wir verstehen, was dort passiert,
0: sagt die Forscherin Julia Schmale. Wir beginnen mit der Nachrichtenübersicht und auch hier ist die Fußball-WM Thema, denn die WM hat politisch für einige Kontroversen gesorgt. Das stört auch den Europarat, Michael Wieland.
3: Diese Fußball-Weltmeisterschaft habe eine Frage nach der anderen aufgeworfen, kritisiert Alain Berset, der Generalsekretär des Europarates. Der frühere Bundesrat fordert deshalb ein Konzept für die nächste Fußball-WM, um die Glaubwürdigkeit, die Integrität des Turniers zu gewährleisten. Berset kritisiert unter anderem den politischen Einfluss auf das Spiel, konkret den Anruf von US-Präsident Trump bei FIFA-Präsident Infantino nach einer roten Karte. Der Europarat hatte schon früher Vereinbarungen rund um den Sport ausgearbeitet, zum Beispiel eine Anti-Doping-Konvention, die über 50 Staaten unterzeichnet haben. Der deutsche Kanzler Friedrich Merz denkt darüber nach, seine Regierung umzubilden. Dies nach dem Rücktritt von Jens Spahn als Fraktionschef von CDU und CSU. Der Rücktritt könnte eine Gelegenheit sein, noch einmal über die Aufstellung der Regierung nachzudenken, sagt Merz im Sommerinterview mit dem ZDF.
4: Es könnte eine Gelegenheit sein, noch einmal über die Aufstellung der Bundesregierung nachzudenken. Noch einmal Sie sprechen und ich auch im Konjunktiv.
3: CDU-Politiker Jens Spahn und sein Mann sind mit Hilfe einer Leihmutter in den USA Eltern geworden. In Deutschland ist dies verboten. Die CDU und auch Spahn hatten eine Legalisierung in Vergangenheit abgelehnt. Der Iran hat erneut Kuwait, Bahrain und Jordanien angegriffen. Jordanien sagt, 3 von 4 iranischen Raketen seien abgefangen worden. Die vierte sei in einem abgelegenen Gebiet niedergegangen, berichtet die staatliche Nachrichtenagentur. Opfer und Schäden habe es nicht gegeben. Die USA hatten zuvor erneut Ziele im Iran angegriffen. Das US-Militär sprach von einer Reaktion auf einen iranischen Angriff, bei dem in Jordanien mindestens 2 US-Soldaten getötet wurden. Der Iran sagt, die USA hätten auch ein Atomkraftwerk angegriffen, das sich im Bau befinde. Die Internationale Atomenergiebehörde teilte mit, sie prüfe die Berichte. Die Anlage befinde sich in einer sehr frühen Bauphase. Russland hat in der Nacht wieder die ukrainische Hauptstadt Kiew angegriffen. Die ukrainische Regierung spricht von einem der massivsten Raketenangriffe auf Kiew seit Kriegsbeginn. Mindestens 1 Mensch wurde getötet, weitere verletzt. Angriffe und Tote gab es auch in anderen Regionen der Ukraine. Insgesamt habe Russland über 40 Raketen abgefeuert. Das ukrainische Militär meldet, dass es 2 russische Öltanker im Schwarzen Meer angegriffen habe und einen Schwimmkran im Asowschen Meer. Gestern hatten ukrainische Drohnen mehrere Logistikzentren und ein Öldepot in Russland angegriffen. In der Stadt Zug sind auf mehreren Parkplätzen betrügerische QR-Codes an Parkuhren entdeckt worden. Der Kanton ruft deshalb zur Vorsicht auf. Kriminelle versuchten so an Kreditkartendaten zu gelangen. Wer einen QR-Code scanne, solle die Adresse der Internetseite überprüfen. Für das Bezahlen sollten zudem, wenn immer möglich, die offiziellen Apps der Parkplatzanbieter genutzt werden oder die Bezahlfunktion direkt am Parkautomaten. Wer missbräuchliche QR-Codes entdecke, solle dies der Polizei melden. St. Moritz im Kanton Graubünden hat einen neuen Gemeindepräsidenten. Adriano Iseppi setzte sich im zweiten Wahlgang gegen drei Mitbewerbende durch. Iseppi ist unter anderem Rennleiter des Engadin-Skimarathons. Der Parteilose folgt auf Christian Jottieni, der sich nicht mehr für eine dritte Amtszeit zur Verfügung stellte.
0: Zum Sport. Der slowenische Radrennfahrer Tadej Pogacar bleibt Gesamtführer an der Tour de France. Heute hat sein größter Konkurrent die Tour aufgeben müssen. Yannick Breu.
5: Der Däne Jonas Vingegaard verletzte sich bei einem Sturz 20 Kilometer vor dem Ziel. Der Zweite in der Gesamtwertung konnte selbst aufstehen. Eine Fortsetzung der Tour war für den zweifachen Toursieger jedoch nicht mehr möglich. Remco Evenepoel gewinnt die 15. Etappe vor dem Führenden der Gesamtwertung Tadej Pogacar. Im Schwingen holt sich Fabian Staudenmann das Bergkranzfest auf der Rigi. Der Berner setzte sich im Schlussgang gegen Lars Zaug durch. Zaug teilt sich den zweiten Platz mit Michael Moser, der zur Festhälfte führte. Und im Tennis gewinnt Stefanos Tsitsipas aus Griechenland die Swiss Open in Gstaad. Er besiegt den Belgier Rafael Collignon nach 3 Sätzen. Für Stefanos Tsitsipas geht damit eine lange Durststrecke zu Ende. Die ehemalige Weltnummer 3 hatte seit einem Jahr keinen Final mehr erreicht.
0: Zurück zu Michael Wieland mit den Wetterprognosen zum Wochenstart.
3: Am Abend ist es vielerorts recht sonnig, auch morgen scheint oft die Sonne. Über den Bergen gibt es Quellwolken, es bleibt aber meist trocken. Die Temperaturen steigen im Norden am Morgen auf rund 25, im Wallis und im Süden auf knapp 30 Grad.
0: Der heiße und trockene Sommer sorgt für große Waldbrandgefahr in weiten Teilen der Schweiz. Sie liegt mittlerweile in den meisten Regionen auf der zweithöchsten Stufe, in gewissen Kantonen sogar auf der höchsten. Vielerorts haben die Behörden deshalb absolute Feuerverbote erlassen. Das heißt, kein Grillieren mit Holzfeuern oder Kohle. Weder im Wald, noch auf dem Balkon oder im Park. Und wenn es so bleibt, auch keine Feuerwerke und Höhenfeuer zum 1. August. Solche Einschränkungen könnten im Schweizer Sommer zunehmend Normalität werden. Sandro Della Torre.
6: Freitagabend in einem Park in Zürich. Viele Menschen läuten das Wochenende ein unter dem Schatten der Bäume. Auf einem Grill brutzeln Bulleflügel.

0: wo es Vegetation gibt. Es passierte dann auch, dass die Vegetation in der Stadt brennen kann.
1: Er arbeitet an der Eidgenössischen Forschungsanstalt für Wald, Schnee und Landschaft. Schweizweit gelte, die Gefahr, dass Bäume brennen, sei an den meisten Orten groß oder sehr groß. Daran ändere auch ein Gewitter nichts. Und die meisten Brände entstünden durch menschliche Fahrlässigkeit. Insofern seien die Feuerverbote gerechtfertigt. Die aktuelle Situation entspreche einem Trend. Während es früher nördlich der Alpen im Sommer selten Waldbrandgefahr gegeben habe, gäbe es das mittlerweile regelmäßig. Das heißt, auch auf der Alpennordseite müssten sich die Leute wohl an Feuerverbote gewöhnen.
0: Wenn es gemäß Klimaszenarien immer wiederholt für diese trockene Sommer vorkommen werden, wird es sicher so quasi zu einer neuen Normalität werden, dass man sich mit dieser Thematik jeden Sommer befassen wird.
1: Im Tessin, wo Boris Pezzati arbeitet, sei es für viele Menschen schon heute normal, dass man im Wald kein Feuer mache. Hier komme wohl ein Kulturwandel auf die Alpennordseite zu.
0: Wenn die Bedingungen dann gefährlich werden, man muss diese Gewohnheiten ein bisschen überdenken oder mindestens temporär auf die Seite lassen.
1: Höhenfeuer machen oder grillieren mit Brennholz oder Holzkohle, das könnte in Zukunft also immer weniger möglich sein. Immerhin, das zeigten die Erfahrungen aus der Südschweiz, Feuerverbote würden wirken, sagt der Waldbrandforscher.
0: Kanton Tessin hat das wirklich gezeigt, weil in den letzten Jahren trotz steigender Gefahr konnten wirklich die Anzahl an Waldbränden und die Brandfläche unter Kontrolle halten.
1: Wer das Grillfest ausfallen lasse, leiste also einen wertvollen Beitrag, so Boris Pezzati.
2: 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Wir klären gleich, wie Argentiniens Regierung die Fußball-Weltmeisterschaft für sich nutzt, wie das Ständemeer den Schweizer Politikbetrieb prägt, wie Forschende neue Erkenntnisse über die Arktis während der Polarnacht gewinnen wollen und Totgesagte leben länger, zum Beispiel das Freedom Theater Jenin, das im Kreuzfeuer zwischen Palästinensern und Israel den Waffen mit Worten begegnet. 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Heute Abend, Punkt 21 Uhr, trifft Argentiniens Nationalmannschaft im Finale der Fußball-Weltmeisterschaft der Männer auf Spanien. Ein Ereignis, das viele in Argentinien völlig in seinen Bann zieht. Fußball ist bei weitem die beliebteste Sportart im Land. Ausnahmezustand, auch im politischen Betrieb, könnte man meinen. Doch Präsident Javier Milei versucht, den Moment für sich zu nutzen. So hat er laut Presseberichten seine Abgeordneten dazu aufgefordert, nicht an die WM zu reisen. Mit welchen Hintergedanken hat er diese Ansage gemacht? Das habe ich SRF Südamerika-Korrespondentin Karin Naundorf in Buenos Aires gefragt.
3: Milei hat damit ein Signal gesendet. Während das Land auf die WM schaut, arbeitet meine Regierung weiter. Aber zugleich ist eine WM natürlich auch politisch nützlich, denn die Aufmerksamkeit liegt auf dem Fußball. Und da lassen sich heikle Vorhaben geräuschloser voranbringen. Und genau das ist auch passiert. Reformprojekte und umstrittene Dekrete. Einer hat etwa die Aufnahme von Schulden bis zu 5 Milliarden Dollar ermöglicht. Dann gab es einen anderen, der das Verfahren zur Auswahl von Richtern für das oberste Gericht geändert hat. Und es gab Millionenzahlungen an spekulative Altgläubiger, sogenannte Gaia-Fonds, die genehmigt wurden. Es gab auch Kürzungen und Entlassungen in sensiblen Bereichen und gegen Proteste wurde hart vorgegangen.
2: Wie passt denn das alles in das Programm von Präsident Milei?
3: Es geht im Kern um eine Umprogrammierung Argentiniens. Milei will das Land so umbauen, dass große Investoren möglichst wenig Hindernisse haben, also weniger Staat und weniger Regulierung. Und das wichtigste Beispiel dafür ist das sogenannte Superrigi, ein Sonderregime für Investitionen ab mindestens 200 Millionen US-Dollar in Bereiche eben wie KI, Rechenzentren, digitale Infrastruktur etc. Und da verspricht der Staat über Jahrzehnte Vorteile, etwa in Sachen Steuer, Zoll, Devisen. Und dann passt dazu auch noch eine geplante Reform des Gesellschaftsrechts. Sie soll neue Firmenformen ermöglichen, also Unternehmen, die im Alltag weitgehend von Algorithmen oder KI-Agenten gesteuert werden, also Firmen, die kaum oder gar keine Mitarbeiter brauchen.

0: Da ist die Kritik und die Sorge, die derzeit vorhanden ist, dass Argentinien sehr viel hergibt, aber relativ wenig verlangt, etwa in Sachen Arbeitsplätze oder lokale Wertschöpfung oder Forschung, Umweltstandards. Und eben da ist die Sorge, dass das Land zur Experimentierfläche werden könnte, anstatt zu einem zukunftsgerichteten Standort.
1: Also zentrale Weichenstellungen, die durchaus auch umstritten sind und das während der WM, dass in Argentinien ganz gezielt während einer Fußball-WM politisiert wird, wenn die öffentliche Aufmerksamkeit andernorts gebunden ist. Hat das Tradition?
0: Ja, das kann man so sagen, denn dafür gibt es viele Beispiele. Schon während der WM 1978, damals war Argentinien eine Militärdiktatur, damals wurden Armenviertel zwangsweise geräumt, Menschen umgesiedelt. Oder später in den 1990ern trieb Carlos Menem im WM-Kontext seine Privatisierungspolitik per Dekret voran. 1994 hat er sogar während der WM eine Verfassungsreform durchgebracht, die ihm dann die Wiederwahl ermöglichte. Und jetzt ein bisschen näher an unserer heutigen Zeit wäre 2018. Während der WM unter Mauricio Macri wurde damals ein gigantischer Kredit beim Internationalen Währungsfonds genehmigt, der damals Argentinien zum größten Schuldner des Fonds machte. Und besonders umstritten war damals auch, dass diese Kreditaufnahme nicht vorab durch den Kongress genehmigt wurde.
1: Wenn wir jetzt wieder auf die Gegenwart schauen, inwiefern versucht die Regierung von Präsident Milei auch ganz direkt die aktuelle Nationalmannschaft politisch für sich zu nutzen?
0: Milei versucht es, aber er weiß auch, wer die Nationalelf zu offensichtlich vereinnahmt, der kann sich in Argentinien schnell verbrennen. Denn insbesondere jetzt das Team um Messi und Trainer Scaloni gibt sich gezielt unpolitisch. Wobei, da muss man sagen, das war bis zu dieser WM so. Denn diese Tradition haben sie nach dem Sieg gegen England gebrochen. Es war ein hochpolitisches Spiel hier in Argentinien, denn unvergessen ist der Falklandkrieg 1982 oder eben der Krieg um die Malvinas, wie die Inseln in Argentinien heißen. Und da haben argentinische Spieler nach dem Spiel einen Banner mit der Aufschrift gezeigt, die Malvinas sind argentinisch. Und damit haben sie sich einer Anweisung der argentinischen Sicherheitsministerin widersetzt, die vor dem Spiel das Mitbringen von Bannern mit politischen Botschaften untersagt hatte. Und zwar das Mitbringen in US-Stadien hatte sie von Argentinien aus verboten. Und Milei hat daraufhin eingelenkt und das Thema Malvinas mit seiner Außenpolitik verbunden. Und das ist tatsächlich für ihn heikel, weil er sich eigentlich sehr pro-britisch gibt.
1: Wenn wir das zum Schluss etwas zusammenfassen, also einerseits die Nationalmannschaft für sich anspannen, andererseits politische Themen ganz bewusst in diese Zeit der WM zu setzen. Wie geht dieser Plan für Milei auf?
0: Nur teilweise, denn kurzfristig kann Milei zwar von der Stimmung profitieren, also ein Final, vielleicht ein Titel, das erzeugt Euphorie, Gemeinschaft, Stolz in einem Land, in dem der Alltag für viele sehr hart ist. Aber er hat nicht alle Gesetzesvorhaben und Reformen durchbringen können, die eigentlich geplant waren, jetzt für die Zeit der WM. Und man muss natürlich auch sagen, dass auch im Falle eines Siegs daraus nicht automatisch politische Zustimmung wird. Und die Selección, also die Nationalelf, lässt sich auch eben nicht einfach besitzen. Denn gerade Messi und Trainer Lionel Scaloni haben schon durchaus eine eigene Autorität und immer wieder betont, dass sie für die Argentinier spielen, für die Menschen. Und da kann ein Präsident natürlich versuchen, sich in die Nähe dieser Emotionen zu stellen, aber kontrollieren kann er sie nicht.
1: Sagt SRF-Korrespondentin Karin Naundorf in Argentinien. Braucht es ein Ständemeer oder braucht es keines? In Bezug auf das ausgehandelte Vertragswerk mit der EU streitet die Politik seit Monaten über diese Frage. Bei all diesen Diskussionen lohnt es sich, einen grundsätzlichen Blick auf das Instrument des Ständemeers zu werfen. Es ist eine zusätzliche Hürde für die Annahme von Volksinitiativen oder Verfassungsänderungen. Allerdings ist es eine Hürde, die nicht für alle politischen Lager gleich hoch ist. Inlandredaktor Elmar Plotzer.
2: Die Konzernverantwortungsinitiative im Jahr 2020, der Familienartikel 2013, der dafür sorgen wollte, dass Bund und Kantone mehr machen müssen für die Vereinbarkeit von Beruf und Familie, oder der Kulturartikel und eine Vorlage zur erleichterten Einbürgerung Mitte der 90er Jahre. All diese Vorlagen haben etwas gemeinsam. Sie konnten eine Mehrheit der Stimmbürgerinnen und Stimmbürger überzeugen, scheiterten aber am Ständemeer. Und was auffällt, die betroffenen Initiativen und Verfassungsartikel galten als progressiv und wurden vor allem vom Mitte-Links-Lager unterstützt. Es sind tatsächlich durchwegs progressive Vorlagen, denen das Ständemehr zum Verhängnis wurde, bestätigt Politikexperte Michael Herrmann, der das Forschungsinstitut Sotomo leitet.
3: Das ist empirisch so belegt und hat klare Gründe, nämlich dass die kleineren Kantone im Schnitt konservativer sind und die größeren urbanen Kantone eher progressiver. Und entsprechend braucht es eben eine höhere Hürde, um das Ständemehr zu gewinnen, wenn es progressive Vorlagen sind, als das Volksmehr.
2: Denn bei der Standesstimme hat ein kleiner, eher konservativer Kanton wie zum Beispiel Uri, Schwyz oder Glarus das gleiche Gewicht wie ein großer, eher progressiv abstimmender Kanton wie etwa Zürich, Bern oder Waadt. Interessant ist auch ein Zahlenvergleich. Die Masseneinwanderungsinitiative der SVP wurde 2013 mit einer knappen Mehrheit von 50,3% der Stimmen angenommen. Das Ständemehr war dabei überhaupt kein Problem. Die Masseneinwanderungsinitiative erreichte 14,5 Standesstimmen. Demgegenüber erreichte die Konzernverantwortungsinitiative in der Volksabstimmung 50,7% der Stimmen, der Familienartikel sogar über 54%. Aber beide scheiterten am Ständemehr, weil es in einer Mehrheit der Kantone eine ablehnende Mehrheit gab. Eine progressive Vorlage brauche mindestens eine Zustimmung von 54-55%, um das Ständemehr zu erreichen, sagt Politikbeobachter Michael Herrmann. Staatspolitisch sei es immer etwas unglücklich, wenn eine Vorlage zwar das Volksmehr erreiche, aber am Ständemehr scheitere.
3: Es sind zwei Prinzipien, die sich hier gegenüberstehen. Es geht zum einen um den Schutz der Minderheiten, der Kantone, die früher souverän waren. Und es geht zum anderen um das demokratische Prinzip, dass jede Stimme gleich viel Recht haben soll, gleich viel Gewicht. Und dieses zweite demokratische Prinzip, das wird natürlich geritzt, wenn die Stände das Volk überstimmen können.
2: Dieser Schutz durch das Ständemehr war eine Konzession an die katholisch-konservativen Kantone bei der Gründung des liberal geprägten Bundesstaates 1848. Aber welche Folgen hat das in der Gegenwart, etwa bei der Abstimmung über das ausgehandelte Vertragspaket mit der EU, die nächstes oder übernächstes Jahr stattfinden soll? Der Widerstand gegen die weitere europapolitische Öffnung kommt vor allem aus konservativen und rechtsbürgerlichen Kreisen. Falls für die Abstimmung ein Ständemehr nötig sein sollte, würde das die Hürde für die Befürworterinnen und Befürworter erhöhen. Um erfolgreich zu sein, müssten sie einen klaren Vorsprung gegenüber den Gegnerinnen und Gegnern erreichen. Und sie müssten gerade in Kantonen punkten, die auf der Kippe stehen, wie Aargau, St. Gallen oder Luzern. Michael Herrmann zieht einen Vergleich zu einer anderen europapolitischen Abstimmung vor mehr als 20 Jahren.
3: Ja, interessant ist ja, dass die Schengen-Vorlage, Schengen-Dublin, damals ohne Ständemehr darüber abgestimmt wurde. Die Stimmbevölkerung hat mit über 54% zugestimmt und trotzdem wurde damals das Ständemehr nicht erreicht. Also wenn man schon damals mit einem doppelten Mehr abgestimmt hätte, wäre die Schweiz jetzt nicht Teil von Schengen-Dublin.
2: Bei Schengen und Dublin ging es um einen Wegfall der Grenzkontrollen, um polizeiliche Zusammenarbeit und um Asylverfahren. Mindestens so einschneidend wie das aktuelle Vertragspaket mit der EU, findet Politbeobachter Michael Herrmann. Er sieht deshalb keinen Grund, warum es für diese Abstimmung auf einmal ein Ständemehr brauchen sollte. Im Parlament gehen die Meinungen aber auseinander. Ein definitiver Entscheid ist noch nicht gefallen.
1: Heute Nachmittag hat in der Bretagne ein kleines Forschungsschiff eine abenteuerliche Mission angetreten. Eine Reise in die Arktis, bei welcher sich die Crew samt Schiff im Packeis einfrieren lassen will und so während über einem halben Jahr durch eine der am wenigsten erforschten Gegenden der Erde treiben wird. Mit dabei ist auch die biologische Ozeanografin Nina Schuback vom Schweizer Polarinstitut. Über die Herausforderungen und Hoffnungen der Forscherinnen und Forscher bei diesem Projekt, der Beitrag von Felicitas Erzinger.
4: Die Vorfreude auf die anstehende Expedition ist Nina Schuback anzuhören. Nur etwas bereitet ihr ein wenig Sorgen.
5: Die Polarnacht, weil ich das wirklich noch nie erlebt habe. Und wie es einem dann persönlich geht, wenn es die ganze Zeit dunkel ist.
4: 3 bis 4 Monate lang wird sich die Sonne nicht zeigen. Dazu ist es eisig kalt.
5: Bis minus 50, sagt man. Aber so, ich glaube, minus 20, minus 30 werden unsere Normaltemperaturen werden. Und dann, sobald die Sonne wieder da ist, wird es schon auch wieder ein bisschen wärmer.
4: Vor allem im Winter ist die zentrale Arktis eine unwirtliche Gegend. Deshalb gibt es von dort auch kaum Forschungsdaten. Die 26 Meter lange Tara Polar Station soll das nun ändern. Nina Schuback vergleicht das Schiff mit einem Luftkissenboot.
5: Also das sieht lustig aus, Tara Polar Station. Das ist tatsächlich ein Boot, aber es sieht mehr aus wie so ein Hovercraft. Also es ist nicht wirklich rund, sondern so oval und ist halt dafür gebaut, dass es sich wirklich im Eis einfrieren lassen kann und da nicht zerdrückt wird und auch nicht irgendwie hin und her geschoben wird, sondern schön gerade bleibt.
4: Ungefähr im Oktober dürfte es soweit sein, dass das Schiff auf der russischen Seite der Arktis im Eis feststeckt. Von dort driftet es dann Richtung Spitzbergen, angetrieben durch Meeresströmungen unter dem Eis und Winde über dem Eis. Und irgendwann, vermutlich im Juli oder August 2027, wird das Schiff wieder aus dem Eis freigelassen. Während der ganzen Reise nimmt die Crew Proben im Akkord. Es sind 12 Personen, davon 6 Wissenschaftlerinnen und Wissenschaftler. In das Projekt involviert seien aber über 100 Forschende, sagt Nina Schuback, die alle Daten sammeln wollen.
5: Wir beproben sehr stark die Atmosphäre. Was ist in der Atmosphäre, auch speziell zur Biologie? Was für Mikroben sind in der Atmosphäre? Aber auch die Physik und einfach die Chemie von der Atmosphäre und wie sich Wolken bilden.
4: Neben der Luft nimmt die Crew auch das Eis genauer unter die Lupe und das Wasser.
5: Das Boot hat so ein kleines Loch in der Mitte, das ist auch lustig. Da kommen wir immer ans Wasser ran, was unter dem Boot ist. Und da werden wir sehr viele Proben nehmen, um zu sehen, was lebt im Wasser und was macht das Leben im Wasser, gerade auch während der Polarnacht.
4: Es geht um Mikroben, also kleinste Lebewesen am Anfang der Nahrungskette. Aber auch um Fische. Welche kommen überhaupt vor und pflanzen sie sich dort oben fort? Das weiß bisher niemand. Gerade im Hinblick auf mögliche Fischerei in Zukunft ist das aber wichtig zu verstehen. Denn die Arktis schmilzt. Sie erwärmt sich 4-mal schneller als der Rest der Welt, im Winter sogar 5-mal schneller, sagt die Atmosphärenforscherin Julia Schmale von der Eidgenössischen Technischen Hochschule Lausanne. Sie gehört zu den über 100 an der Expedition involvierten Forschenden.
6: Es ist so, dass wir bis 2050 fast davon ausgehen können, dass wir im September kein Meereis mehr haben. Also das heißt eine eisfreie Arktis im Sommer. Und das ist natürlich eine komplette Revolution für das arktische Ökosystem. Aber es ist auch stark klimarelevant, weil die Präsenz oder die Absenz des Meereises starke Auswirkungen auf Wettersysteme in den mittleren Breiten hat.
4: Und?
6: Das ist so ein enormer Wandel und es ist im Prinzip Pflicht oder Verantwortung aus unserer Perspektive, dass wir verstehen, was dort passiert.
4: Darum soll das Forschungsschiff in den nächsten 20 Jahren 10-mal in der zentralen Arktis überwintern und so den Wandel live mitverfolgen. Der Startschuss zur ersten Mission ist heute gefallen.
1: Dort ist der Startschuss gefallen. Hier überqueren wir jetzt die Ziellinie. Das war das Echo der Zeit mit Redaktionsschluss um 18.27 Uhr. Verantwortlich für die Sendung Marisa Eckli, für die Nachrichten Tobias Mayer, am Mikrofon Christina Scheidegger.
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8: Ja, das ist das Wochenendprogramm bei Ihrem Infosender. Schön sind Sie hier. In der nächsten halben Stunde schauen wir zurück auf ein paar ausgewählte Hintergrundthemen dieser Woche und am Mikrofon begleitet sie Romana Kaiser. Beim Finale der Fußballweltmeisterschaft am Sonntagabend Schweizer Zeit. Da soll es erstmals eine Halbzeitshow geben und zwar nach dem Vorbild des Super Bowl aus der NFL. Madonna, Shakira, BTS und Justin Bieber gehören zu den angekündigten Stars. Die eigentliche Musikshow in der Pause, die soll 11 Minuten dauern. Wegen des Auf- und Abbaus der Bühne könnte die Halbzeitpause aber auf rund 30 Minuten verlängert werden. Und das ist doppelt so lange wie nach internationalen Fußballregeln überhaupt erlaubt. Kritische Stimmen sehen darin in dieser Halbzeitshow nicht nur einen Regelbruch, nein, sie warnen auch davor, dass diese lange Unterbrechung den Rhythmus der Spieler stören und ein erneutes Aufwärmen nötig machen könnte. Nico Bär hat den freien Sportjournalisten Ronny Blaschke gefragt, wie viel Super Bowl denn in diesen Plänen der FIFA für diesen WM-Final steckt.
9: Sehr viel. Also die FIFA passt sich im Prinzip an die große US-amerikanische Unterhaltungsindustrie an. In den USA ist das Geschehen auf dem Spielfeld ja selbst nur ein Element einer viel größeren Show. Da sind vor allem Gastronomie, Musik, auch Maskottchen wichtig. Und jetzt eben, wie beim Super Bowl, auch die Halbzeitshow. Und es ist übrigens aber auch im American Football so, dass in der regulären Saison die Halbzeitpause 12, 13 Minuten dauert und sie dann aber für den Super Bowl auf 30 Minuten ausgedehnt wird. Klar, für die Musik, für die Show, aber natürlich vor allem für die Werbespots, die dann besonders lukrativ sind.
10: Was verspricht sich die FIFA denn von einer solchen Halbzeitshow?
9: Zum einen auch die Einnahmen durch Werbespots, aber der Fußball hat ja gegenüber dem American Football, auch gegenüber Basketball, Eishockey, also gegenüber den großen amerikanischen Sportarten, einen Nachteil, weil die zwei 45-minütigen Halbzeiten im Fußball haben eigentlich keine Spielunterbrechungen und deshalb hat man ja für die WM auch verpflichtende Trinkpausen eingeführt für Werbung. Aber die FIFA will noch weiter. Sie möchte den Fußball immer weiter mit Popkultur verzahnen. Das mag in den Kernmärkten Europas, in England, in Deutschland, in der Schweiz Skepsis, Kritik hervorrufen, weil der Fußball bei uns schon lange in der Alltagskultur so als ja, so eine Art raues Vergnügen verwurzelt ist und man dort skeptisch gegenüber Veränderung ist. Aber wenn wir mal auf die neuen Zukunftsmärkte schauen, auf China, auf Indien, Indonesien, vielleicht auch Nigeria, ja, also große, zum Teil junge, zum Teil sehr technikaffine Gesellschaften, da wird Fußball immer mehr über soziale Medien konsumiert, ausgewertet, in Clips, in Memes, in KI-Videos. Und ich glaube, dass eine Halbzeitshow, die man auch gut in Clips trennen kann, dass die dort sehr gut ankommen wird.
10: Jetzt gibt es ja Kritik wegen einer möglichen Länge von dieser Halbzeitshow. Darf die FIFA die Halbzeitpause entgegen den geltenden Spielregeln überhaupt auf rund 30 Minuten verlängern?
9: Ja, die FIFA schafft es ja immer wieder, die eigenen Regeln sehr unterschiedlich, ja fast sogar schon widersprüchlich auszulegen. Und so ist es auch dieses Mal. Es gibt das International Football Association Board und das wacht wie ein Gralshüter über die Regeln des Fußballs. Und nach den Regeln dieses Gremiums darf die Halbzeitpause unter keinen Umständen, so heißt es, unter keinen Umständen länger als 15 Minuten dauern. Ja, es hat in der Geschichte einige Versuche gegeben, das zu ändern. Zum Beispiel war mal der südamerikanische Kontinentalverband vorstellig 2021, wurde aber alles abgelehnt. Dann kam die Clubweltmeisterschaft 2025 in den USA, eine Art Generalprobe für die große WM. Auch da hat man die Halbzeitpause im Finale schon auf 24 Minuten gestreckt, angeblich, weil die Dauer mit Zustimmung des Schiedsrichters geändert werden könne. Ja, so eine juristische Grauzone und auf die beruft man sich eben jetzt auch vor dem Finale 2026.
10: Dann gibt es ja auch diesen sportlichen Aspekt, oder was heißt eine derart lange Unterbrechung für den Rhythmus und die Konzentration der Spieler?
9: Also wenn die Spieler von diesem hohen Tempo in die Kabine kommen und für eine halbe Stunde zur Ruhe kommen, also dann kühlen die Muskeln ab, sie verlieren ihre Elastizität. Und wenn sie danach, also in der zweiten Halbzeit, dann wieder zu einem Sprint ansetzen zum Beispiel, dann steigt das Risiko für Zerrungen, für Muskelfaserrisse, für Krämpfe. Und ja, natürlich auch die Konzentration, die Reaktionsgeschwindigkeit. Und gerade mit diesem Argument hatte das International Football Association Board ja diese Verlängerung der Halbzeitpause immer wieder abgelehnt. Aber nun, vielleicht auch durch die Verlockung des Geldes, geht es dann offenbar doch.
10: Ja, und wie ernst ist die Befürchtung, dass die lange Pause einen körperlichen Leistungsabfall bei den Spielern bewirkt?
9: Ich glaube, dass sich die Spieler darauf einstellen werden, dass sie sich darauf einstellen müssen. Also vielleicht werden sie sich in den Katakomben, auch in der Kabine, die ist ja relativ groß, vielleicht werden sie sich dort weiterhin warm halten. Und wenn wir dann mal schauen auf den größeren Kontext, fast alle Spieler, die da am Sonntag auf dem Platz stehen werden, die beziehen Jahresgehälter im zweistelligen Millionenbereich. Viele von denen sind bereits globale Werbefiguren oder sie wollen es zumindest werden. Und die haben Berater, die haben Sponsoren und auch nationale Fußballverbände, die eher auf der Seite der FIFA stehen. Und ich würde sagen, deswegen, auch wegen der lukrativen Erlöse, nehmen sie diese lange Pause auch in Kauf.
8: Das sagt der freie Sportjournalist Ronny Blaschke. Und jetzt gibt es ein Stück US-Politik, das uns hierzulande vielleicht etwas seltsam erscheinen mag. In den USA stirbt nämlich ein Senator und es übernimmt dessen Schwester. So passiert in dieser Woche im Bundesstaat South Carolina. Nach dem überraschenden Tod des republikanischen Senators Lindsey Graham kümmert sich jetzt seine jüngere Schwester um die Amtsgeschäfte. Darlene Graham Norton habe keine politische Vergangenheit, das schreibt die Washington Post, aber gleichzeitig gehöre dieses Vorgehen zur politischen Tradition in den USA. Ist dieser Fall von Lindsey Graham und seiner Schwester also gar nicht so außergewöhnlich? Darüber hat Vera Deragisch mit Stefan Bierling gesprochen. Er ist Professor für internationale Politik an der Universität Regensburg.
11: Das haben wir immer wieder erlebt, dass gerade im Senat, wo das ja die einzige Möglichkeit ist, im Repräsentantenhaus darf man niemand ernennen, dann Angehörige, meistens die Frauen von verstorbenen Senatoren, vom Gouverneur eingesetzt werden, um den Rest der Amtszeit auszufüllen.
12: Sie haben gesagt, meistens. Wie häufig kommt denn das vor?
11: Ach, ich glaube, wenn man so Pi mal Daumen sieht, erleben wir das alle so 8 bis 10 Jahre mal. Der Senat hat 100 Mitglieder. So viele sterben da auch nicht oder treten zurück. Und dann ist es immer eine Frage, aus welchem Bundesstaat man kommt. Nämlich in allen Bundesstaaten ist es nicht dem Gouverneur alleine überlassen, einen Nachfolger zu benennen bis zu den nächsten Wahlen. In 35 von 50 darf er das tun. Und dann ist es oft so, dass er dann jemand aus der Familie wählt, weil er eben auch den Namen, Wiedererkennungseffekt, auch eine gewisse Ehrerbietung gegenüber dem Verstorbenen dadurch Ausdruck verleiht, dass man dann jemand aus der Familie ernennt.
12: Also dort, wo es erlaubt ist, hat der Gouverneur alle Freiheiten.
11: Das muss man jetzt auch wieder ein bisschen einschränken, weil wir in den USA 50 unterschiedliche Wahlrechte haben und auch 50 unterschiedliche Varianten, weil es 50 Bundesstaaten gibt, wie denn ein Gouverneur so eine Nachfolge bestimmen kann. Wir sind jetzt ganz konkret im Fall von South Carolina. Da ist die Autonomie des Gouverneurs sehr groß, jemand zu benennen bis zur nächsten Wahl. Das ist also am 3. November. Das heißt, die Schwester von Lindsey Graham darf bis 3. Januar, dann ist das neue Parlament, setzt sich zusammen, bis zum 3. Januar darf sie diese Position ausfüllen.
12: Im aktuellen Fall handelt es sich eben um eine Übergangslösung bis zur Wahl am 3. November, haben Sie gesagt. Warum denn den Sitz nicht sofort durch eine Wahl neu besetzen?
11: Da gibt es auch wieder Vorschriften in den einzelnen Landeswahlgesetzen. Manche müssen innerhalb von 90 Tagen eine Neuwahl durchführen, anderen steht es frei bis zur nächsten Wahlperiode. Und das ist eben der 3. November, da haben wir ja große Zwischenwahlen in den USA, jemand zu benennen. Das liegt wirklich an den einzelnen Verfassungen der einzelnen Länder. Denken Sie etwa daran, wir hatten Rubio, der jetzt Außenminister ist, der war vorher Senator von Florida wiedergewählt. Und als er das Senatsamt aufgab und den Außenministerposten annahm, wurde vom Gouverneur von Florida ein Nachfolger benannt. Und der durfte dann dort gleich 2 Jahre amtieren, bis zur nächsten regulären Zwischenwahl, die wir jetzt im November erleben.
12: Stefan Bierling, Sie haben erwähnt, es sind ja oft Frauen, Schwestern in diesem Fall, die diese Übergangslösung übernehmen. Und oft war es ja früher auch der einzige Weg für Frauen, überhaupt in den Kongress zu kommen.
11: Absolut. Nun muss man sagen, bei dem Todesfall eines Mannes sind oft die Ehefrauen nachgerückt. Und seit 1913 gibt es diese Regelung überhaupt im Senat. Davor wurden Senatoren von den Landesparlamenten bestimmt, jetzt durch offene Wahl. Und damit durfte durch den 17. Verfassungszusatz der Gouverneur in der Regel den Nachfolger oder die Nachfolgerin eines verstorbenen Senators bestimmen. Und da beginnt im Grunde die Möglichkeit für Frauen, die ja in der Politik in diesen Jahren, 1920er, 1930er Jahren, das Wahlrecht haben sie erst 1919 bekommen, eigentlich überhaupt keine Rolle spielten, eine eigene politische Karriere aufzubauen. Zunächst war es natürlich was Patriarchales, indem man die Frau des verstorbenen Senators ernannte. Aber manche dieser Frauen haben dann selbstständig nochmal kandidiert und auch diese Wahlen gewonnen. Das heißt, es war so eine Möglichkeit, über einen Seitenweg politische Karriere für Frauen zu machen.
12: Ein Senator stirbt, wird ersetzt durch eine Verwandte, die Frau oder eine Schwester in diesem Fall. Das klingt ja auch so ein bisschen nach Vetternwirtschaft. Wie wird das in den USA diskutiert?
11: Es wird diskutiert, natürlich im Kongress gibt es auch ein Gesetz, das verabschiedet wurde in den 60er Jahren, dass etwa im Kabinett kein Angehöriger des Präsidenten dienen darf. Aber auch das hat zum Beispiel Trump umgangen, indem er wichtige Figuren wie seinen Schwiegersohn oder auch seine Tochter in der ersten Amtszeit mit Sonderaufträgen versehen hat und nicht zu formalen Mitgliedern des Kabinetts gemacht hat. Also alles kann man dann irgendwie umgehen. Natürlich hat es aus europäischer Sicht einen leichten Beigeschmack. Andererseits ist es in den USA so lange praktiziert, dass der Gouverneur entweder Menschen aus der politischen Partei des Verstorbenen oder auch Familienangehörige benennen kann, dass das heute eigentlich keine große Debatte ist. Zumal sie bräuchten 50 Debatten in den 50 Einzelstaaten, weil die wirklich autonom sind, wie sie das handhaben.
8: Das sagt Stefan Bierling, als Professor für internationale Politik an der Universität Regensburg. Ja, praktisch jedes größere Land hat einen nationalen Geheimdienst. Und jetzt will auch Japan eine solche Behörde aufbauen. Denn seit dem Zweiten Weltkrieg hat Japan keinen solchen Geheimdienst mehr. Damals hat sich das Land nämlich den Pazifismus auf die Fahne geschrieben. Jetzt will die Premierministerin Sanae Takaichi das aber ändern. Susanne Stöckel hat den freien Journalisten Martin Fritz in Tokio gefragt, wie soll denn dieser neue japanische Geheimdienst aussehen?
13: Ja, dieses im Mai beschlossene Modell hat zwei Seiten. Einen von der Premierministerin geleiteten Nationalen Informationsrat, der sozusagen Prioritäten festlegt, und dann eine Nationale Informationsagentur. Dort will man Informationen aus Polizei, Außenministerium, Verteidigung und anderen Behörden zusammenführen und dann zentral analysieren. Also Japan richtet eine Informationszentrale ein mit dem Ziel einer Abwehr von Spionage, Cyberangriffen und Terrorismus. Eigene Geheimagenten im Ausland plant Japan aber nicht.
14: Und jetzt lässt sich Japan offenbar von anderen Ländern dabei beraten, welche Technologien es dafür braucht für diesen Geheimdienst oder wie viel Personal. Unter anderem holt sie sich laut der New York Times wohl Tipps von den USA, Deutschland oder Australien. Wie muss man sich denn das genau vorstellen? Wissen Sie da mehr?
13: Ja, Japan verfügt über eigene Aufklärungssatelliten, hat auch viele hochgerüstete technische Stellen, bekommt auch viele Informationen von seinem engsten Sicherheitspartner, den USA. Aber bisher war die Sammlung von Informationen im Land eben fragmentiert und für die beste Lösung dieses Problems schaut man nun ins Ausland. Das hat Japan in seiner jüngeren Geschichte immer wieder gemacht. Man holt sich dann Berater von dort, wo man die meiste Kompetenz vermutet, will von den Besten lernen, um dann selbst einer der Besten zu werden. Dabei geht es um Technologien, die Suche von Personal und auch die Organisation eines solchen Apparates. Und ein Vorbild sind natürlich die USA, aber ein anderes Vorbild ist zum Beispiel Australien, weil der Botschafter von Australien hier in Tokio früher der Chef des australischen Geheimdienstes war und der jetzt als Berater tätig ist für die Regierung.
14: Wenn Japan zumindest bis jetzt keinen nationalen Geheimdienst hatte, wer kümmert sich denn aktuell in dem Land um Aufklärung und Terrorismusbekämpfung zum Beispiel?
13: Ja, das ist alles auf viele Stellen verteilt, die nicht miteinander kommunizieren. Da haben wir das Kabinettsamt für Nachrichtendienst und Forschung, das analysiert Informationen. Das Außenministerium sammelt dann natürlich über seine Auslandsdiplomaten in den Botschaften Informationen. Es gibt ein militärisches Nachrichtenhauptquartier für die Streitkräfte. Die Polizei kümmert sich um Spionageabwehr und Terrorismus. Und da gibt es auch noch eine Behörde, die extremistische Organisationen überwacht. Und das neue Zentralbüro dieser Agentur soll eben die Arbeit dieser Stellen steuern und die Informationen zentral auswerten.
14: Und wie gut weiß Japan Bescheid über allfällige Bedrohungen für die Sicherheit? Das heißt ja auch, Japan sei ein Paradies für Spione.
13: Ja, ich denke, das ist keine falsche Beschreibung. Also noch vor kurzem konnte hier jeder Ausländer in der Nähe von Militäranlagen Grundstücke kaufen. Spionage ist in Japan kein Straftatbestand. Man muss einem Spion also eine andere Straftat nachweisen, um ihn einzusperren. Und vor allem, denke ich, fehlt vielen Stellen hier das Bedrohungs- und Gefahrenbewusstsein. Man könnte auch von Naivität sprechen, aber jetzt ist man aufgewacht, nachdem die Zahl der Cyberattacken stark zugenommen hat. Man hat massive Desinformationskampagnen festgestellt, also vom Ausland gesteuerte Bot-Netzwerke, die etwa auf der Plattform X gezielte Kampagnen gegen die Regierung von Premierminister Takaichi fahren. Und jetzt ist eben Schluss mit der Naivität. Jetzt wird gegengearbeitet.
14: Die Regierung sagt auch, es brauche diesen Geheimdienst unter anderem deshalb, weil die Bedrohung durch China stetig wachse. Wie schätzen Sie das ein?
13: Ja, also der Trend ist eindeutig und nicht mehr zu übersehen. China hat Japan als mögliches Hindernis für die Einverleibung von Taiwan erkannt. Seit einem halben Jahr drosselt es Exporte von seltenen Erden nach Japan. Es beschränkt Touristenreisen. Chinesische Hackergruppen attackieren japanische Unternehmen schon länger, einmal um Geld zu erpressen, aber auch für Industriespionage. Und mit der wachsenden Zahl von Chinesen in Japan, die hier relativ frei einreisen und auch sich niederlassen können, hat sicherlich auch die Zahl der Spione zugenommen. Und es gibt auch hier schon immer viele chinesische Journalisten in Japan, die sicherlich auch Informationen für die chinesische Regierung sammeln. Also die Bedrohung ist akut und die wird eben jetzt erkannt und angepackt.
8: Informationen aus Tokio, das war der freie Journalist Martin Fritz. Wird Social Media für Kinder bald eingeschränkt? Die EU will da jetzt jedenfalls vorwärts machen und die Regeln für die Jungen verschärfen. Eine Gruppe von Fachleuten hat jetzt Empfehlungen veröffentlicht und darin heißt es, Kinder unter 13 sollen soziale Medien und andere digitale Dienste nur unter Aufsicht der Eltern oder in der Schule nutzen können. Außerdem soll es ein Zeitlimit geben. Was sticht denn bei diesen Vorschlägen heraus? Das hat Nicolas Malzacher, SRF-Digitalredaktorin Tanja Ede, gefragt.
15: Grundsätzlich sagt diese Expertengruppe, dass Kinder Social Media nicht oder nur unter sehr enger Begleitung nutzen sollten, dass Jugendliche ab 13 aber schrittweise einen geschützten Zugang zu den sozialen Medien erhalten sollten. Damit stellt sich diese Expertenkommission eigentlich gegen die Länder, die Verbote bis 15 oder 16 Jahre fordern, und unterstreicht den Status quo, denn die Plattformen sind ja bereits heute eigentlich erst ab 13 zugelassen. So steht es in den Nutzungsbedingungen von TikTok, Instagram, Snapchat und Co. Diese Regel, die wird einfach extrem lasch umgesetzt im Moment. Und für Jugendliche gibt es bereits heute gesetzlich einen speziellen Schutz, und zwar via dem Digital Services Act der EU. Dieses Gesetz, das ist noch relativ neu und die EU ist erst gerade dabei, das durchzusetzen. Im Frühling hat die EU bei TikTok angeklopft und gesagt, der Kinderschutz reiche da noch nicht. TikTok müsse aufhören mit Autoplay, Endlosscroll, personalisierten Algorithmen und Push-Nachrichten. Und jetzt erst letzten Freitag hat sie dasselbe bei Meta gesagt, also bei Instagram und Facebook.
16: Wieso will die EU denn überhaupt eine einheitliche Regelung?
15: Was die EU kann, ist große Plattformen regulieren, also ihnen Vorschriften machen. Das können die einzelnen Mitgliedstaaten nicht, also zumindest nicht, wenn es dann im Konflikt mit EU-Regeln steht. Also wenn jetzt Frankreich oder Deutschland soziale Medien bis 16 verbieten, dann können sie das zwar der eigenen Bevölkerung verbieten, das müssten halt dann die Eltern durchsetzen, nicht TikTok und Instagram, aber wenn die EU ein Verbot bis zum Beispiel 13 verhängt, dann kann sie den Plattformen auch vorschreiben, wie sie das durchzusetzen haben und sie auch dafür sanktionieren.
16: Und was ist mit den Jugendlichen, die älter sind als 13?
15: Die Expertengruppe empfiehlt ja kein Verbot. 13- bis 18-Jährige sollen einen geschützten Zugang, sichere Nutzungsmöglichkeiten bekommen. Und das ist eigentlich ein vielversprechender Ansatz, der es den Plattformen anders als ein einfaches Verbot auch nicht erlaubt, sich aus der Verantwortung zu ziehen und sich hinter schlecht umgesetzten Alterslimiten zu verstecken. Aber wie das genau umgesetzt werden soll, ist halt eine andere Frage. Also ob das jetzt dieselben Regeln sein werden, die bereits jetzt gelten mit dem Digital Services Act, oder ob das vielleicht noch strenger wird. Zur Diskussion steht auch, dass der Zugang so abgestuft werden könnte, also dass er schrittweise umfassender und unabhängiger werden soll. Auch das klingt gut, aber wie das genau aussehen soll, darf man eigentlich gespannt sein.
16: Es gibt ja verschiedene Länder, die sich jetzt an Australien orientiert haben bei der Frage, wie können wir unsere Jugendlichen schützen bei der Nutzung von Social Media. Australien gilt als Vorreiter, hat ein Social Media Verbot eingeführt für Jugendliche unter 16 Jahren. Aber so wirklich funktioniert hat das bisher nicht. Die Jugendlichen haben viele Wege gefunden, diesem Verbot auszuweichen. Wieso soll es jetzt in der Europäischen Union gelingen?
15: Die große Frage ist ja, wie man ein solches Verbot technisch durchsetzt. In Australien wird das den Plattformen überlassen, wie sie das genau lösen, und offenbar machen sie das recht lasch. In der EU wird ein Alterslimit, falls es denn eins gibt, voraussichtlich mit der EID verknüpft, also respektive der EUDI-Wallet, wie die in der EU heißt. Die soll gegen Ende Jahr eingeführt werden und dann eine datensparsame Möglichkeit bieten, das Alter von Nutzerinnen und Nutzern zu überprüfen. Aber klar, also selbst dann wird es möglich sein, Sperren zu umgehen. Halt vielleicht nicht für 8-Jährige, aber 14- und 15-Jährige, die könnten solche Sperren bestimmt auch in der EU umgehen.
8: Das sagt Tanja Ede von der SRF Digitalredaktion. Und jetzt geht es noch um die SVP Zürich. Die hat in dieser Woche mit einem Social Media Post für spöttische Schlagzeilen gesorgt. Die SVP des Kantons macht sich nämlich für die Neutralitätsinitiative stark, und zwar mit einem Bild, das von KI erzeugt wurde. Nur die Menschen auf diesem Foto tragen gar keine Schweizer Trachten, sondern Trachten aus Bayern. Es ist nicht das erste Mal, dass eine politische Kampagne mit KI, mit künstlicher Intelligenz, generiert wurde. Aber es fragt sich trotzdem, dass politische Inhalte mittels KI erstellt werden. Können wir uns je daran gewöhnen? Anne Schulz ist Professorin für politische Kommunikation an der Universität Zürich, und Susan Stöckel hat sie zunächst gefragt, was sie sich denn gedacht hat, als sie dieses KI-generierte SVP-Plakat im Netz gesehen hat.
17: Ich musste ehrlich gesagt erstmal ganz kurz schmunzeln. Also ich habe jetzt nicht gleich die Arme in die Luft gerissen und die große Gefahr für die Demokratie hier erkannt, sondern ja eine gewisse Ironie, die sich ja nicht abstreiten lässt. Also dass ausgerechnet eine Partei, die nationale Identität und Schweizer Tradition so stark betont, normalerweise jetzt dann hier in dem Fall bayerische Trachten, glaube ich, sind es, verwendet. Das eröffnet natürlich eine große Angriffsfläche für die politischen Gegner. Und insofern musste ich da erstmal ganz kurz schmunzeln.
18: Und die Angriffsfläche, die zeigte sich auch dadurch, dass die genutzt wurde in den Kommentarspalten. Da gibt es viele kritische Voten über das KI-Bild. Glauben Sie denn, dass dieses Plakat der SVP schaden könnte?
17: Ich denke, die Gegner werden weiter Gegner bleiben. Also die werden sich nicht dadurch ihre Meinung ändern zur SVP. Möglicherweise stärkt sich hier eine ohnehin schon ablehnende Haltung. Also das könnte ich da sehen. Die spannende Frage ist, was passiert auf der Seite derjenigen, die der SVP und den Positionen, die die Partei vertritt, eher wohlgesonnen gegenüberstehen. Und da ist es erstmal vielleicht wichtig festzuhalten, dass denen das auch nicht egal sein wird. Also das ist grundsätzlich so, dass Leuten das nicht egal ist, ob Inhalte von KI generiert wurden oder nicht. Also die werden das, sofern sie es wahrnehmen, auf jeden Fall irgendwie zur Kenntnis nehmen. Aber es entsteht nicht unbedingt auch ein Schaden, ein Reputationsschaden für die Partei auf Seiten der eigenen Anhängerschaft. Und wie lässt sich das erklären? Nämlich mit dem, was wir Motivated Reasoning nennen. Das wird auch im Bereich der Falschinformationen stark untersucht. Also dass man im Prinzip, wenn man eine Botschaft für wichtig hält oder sich mit einer bestimmten Botschaft gut identifizieren kann, die eigene Meinung sehr gut widerspiegelt, dann sind einem die Mittel, mit denen diese Botschaft kommuniziert wird, oft weniger wichtig. Also KI wird dann hier als Mittel zum Zweck sozusagen toleriert. Und das kann eben dazu führen, dass die SVP nicht unbedingt einen Schaden davonträgt.
18: Mhm. Inwiefern ist es denn problematisch, dass ein solches politisches Kampagnenbild mit künstlicher Intelligenz erstellt wurde?
17: Ja, so abgesehen jetzt von einem möglichen Reputationsschaden für die Partei selbst, müssen wir uns fragen, was es grundsätzlich mit der Wahrnehmung von Informationen macht, wenn wir immer häufiger solche Inhalte, wenn wir denen immer häufiger begegnen, also KI-generierten Inhalten. Und das kann dazu führen, dass es grundsätzlich so einen Vertrauensverlust in Informationen allgemein gibt. Und dass man also immer wieder, wenn man irgendwas liest oder etwas sieht, dann überlegt, kann ich dem jetzt vertrauen? Ist das jetzt noch wahr oder falsch? Also da kommt so ein Grundzweifel rein in die Wahrnehmung. Und das ist sicherlich problematisch. Und das kann dann auch wie so eine Art Dominoeffekt dazu führen, dass man der Demokratie selbst nicht mehr so richtig vertraut. Ja, also man kommt an den Punkt, an dem man im Grunde jede Information in Frage stellt. Und wir brauchen aber verlässliche Informationen, damit Demokratie funktioniert. Also das ist wie so ein Dominoeffekt.
18: Und jetzt wird ja KI in diversen Bereichen eingesetzt. Das machen Parteien, das machen politische Akteurinnen, Akteure so. Würden Sie das generell als heikel bezeichnen, wenn eben Parteien oder politische Akteure künstliche Intelligenz für ihre Arbeit einsetzen?
17: Generell würde ich es nicht unbedingt immer als heikel einstufen. Wir unterscheiden hier tatsächlich auch verschiedene Typen des Einsatzes von KI im Bereich der Parteikommunikation. Und da gibt es jetzt so eine relativ triviale Ebene oder so einen trivialen Einsatz, mundäner und unproblematischer dadurch auch. Da wird einfach wie das alle anderen Firmen, Organisationen und so weiter derzeit machen, KI intern eingesetzt für die parteiinterne Kommunikation. Da werden Dokumente für den internen Gebrauch möglicherweise KI-unterstützt generiert, gegengelesen, produziert. Da geht es auch um Datenauswertung, die möglicherweise KI-unterstützt jetzt läuft, wenn es darum geht, die Wählerschaft besser zu verstehen oder so. Das würde ich sagen, ist weniger heikel. Und dann geht es um die Kommunikation aber nach außen, also die sich an die Wählerschaft richtet, an die Bürgerinnen und Bürger. Und auch hier unterscheiden wir jetzt noch zwei Typen von KI-Einsatz. Und das eine, da haben wir es jetzt mit dem SVP-Beispiel, denke ich, zu tun. Also da werden eben parteikonforme Inhalte generiert und möglicherweise sogar auf bestimmte Zielgruppen gleich zugeschnitten. Und die werden dann in sozialen Medien relativ schnell verbreitet. Das kann jetzt eben sehr effizient gemacht werden. Das ist bis zu einem gewissen Grad jetzt auch erstmal noch nicht so heikel, um Ihren Begriff da wieder aufzugreifen. Problematischer wird es dann aber, wenn das eine sehr, sehr professionelle Dimension annimmt. Und da müssen wir, also haben wir jetzt in Deutschland mit der AfD so einen Fall. Da wurde ein KI-Tool aufgesetzt, das ja tagesaktuell im Prinzip Posts im AfD-Geist produzieren kann mit der typischen AfD-Stimme. Das ist oft hetzerisch und inzivil, was dort dann produziert wird. Und die Parteien und die Mitglieder der Parteien können das dann sofort und ganz schnell über verschiedene Plattformen breitflächig eben verteilen. Ja. Also es ist auch so eine Frage, was für ein Maß nimmt es an, was für ein Professionalisierungsgrad eben. Ja. Und wirklich problematisch wird es dann, wenn mit der Realität gespielt wird. Also wenn es darum geht, was ist wahr und was ist falsch. Also die willentliche Täuschung mit KI, da müssen wir dann wirklich aufpassen. Da sprechen wir jetzt hier über Deepfakes, die beispielsweise im US-Wahlkampf jetzt eingesetzt wurden, als die Stimme von Joe Biden imitiert wurde und ihm dann dort bestimmte Botschaften, bestimmte Worte in den Mund gelegt wurden.
8: Das sagt Anne Schulz, Kommunikationswissenschaftlerin am Institut für Kommunikationswissenschaft und Medienforschung der Uni Zürich. Und das war's mit einem Rückblick auf ein paar ausgewählte Hintergrundthemen der letzten Woche. Hier bei Ihrem Infosender geht's in wenigen Augenblicken weiter mit Aktualität.

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1: 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Die Themen an diesem Sonntag, dem 19. Juli, unter anderem mit einem Augenschein in einem Zürcher Park am Freitagabend.
2: Grillen gehört immer zum Sommer. Ist fein, der Geruch, der Smoky-Geschmack, das ist Sommer.
1: Wie lange Grillieren auf Holzkohle noch zum typischen Schweizer Sommer gehört, ist aber fraglich. Komplette Feuerverbote, wie sie vielerorts aktuell gelten, könnten zur neuen Normalität werden. Dann mit einem Blick nach Argentinien vor dem WM-Final heute. Präsident Milei hat umstrittene Projekte extra während der Weltmeisterschaft ins Parlament gebracht. Dann, wenn die Aufmerksamkeit anderswo liegt. Mit grundsätzlichen Fragen zum Ständemeer in der Schweiz, welches vor allem für Mitte-Links-Anliegen an der Urne eine große Hürde bedeutet. Und mit einer außergewöhnlichen Forschungsreise in die Arktis. Eine Schiffscrew will sich im Packeis einfrieren lassen, um die Auswirkungen des Klimawandels zu untersuchen.
3: Das ist so ein enormer Wandel und es ist im Prinzip Pflicht oder Verantwortung aus unserer Perspektive, dass wir verstehen, was dort passiert,
1: sagt die Forscherin Julia Schmale. Wir beginnen mit der Nachrichtenübersicht und auch hier ist die Fußball-WM Thema, denn die WM hat politisch für einige Kontroversen gesorgt. Das stört auch den Europarat, Michael Wieland.
4: Diese Fußball-Weltmeisterschaft habe eine Frage nach der anderen aufgeworfen, kritisiert Alain Berset, der Generalsekretär des Europarates. Der frühere Bundesrat fordert deshalb ein Konzept für die nächste Fußball-WM, um die Glaubwürdigkeit, die Integrität des Turniers zu gewährleisten. Berset kritisiert unter anderem den politischen Einfluss auf das Spiel, konkret den Anruf von US-Präsident Trump bei FIFA-Präsident Infantino nach einer roten Karte. Der Europarat hatte schon früher Vereinbarungen rund um den Sport ausgearbeitet. Zum Beispiel eine Anti-Doping-Konvention, die über 50 Staaten unterzeichnet haben. Der deutsche Kanzler Friedrich Merz denkt darüber nach, seine Regierung umzubilden. Dies nach dem Rücktritt von Jens Spahn als Fraktionschef von CDU und CSU. Der Rücktritt könnte eine Gelegenheit sein, noch einmal über die Aufstellung der Regierung nachzudenken, sagt Merz im Sommerinterview mit dem ZDF.
5: Es könnte eine Gelegenheit sein, noch einmal über die Aufstellung der Bundesregierung nachzudenken. Noch einmal Sie sprechen und ich auch im Konjunktiv.
4: CDU-Politiker Jens Spahn und sein Mann sind mit Hilfe einer Leihmutter in den USA Eltern geworden. In Deutschland ist dies verboten. Die CDU und auch Spahn hatten eine Legalisierung in Vergangenheit abgelehnt. Der Iran hat erneut Kuwait, Bahrain und Jordanien angegriffen. Jordanien sagt, 3 von 4 iranischen Raketen seien abgefangen worden. Die vierte sei in einem abgelegenen Gebiet niedergegangen, berichtet die staatliche Nachrichtenagentur. Opfer und Schäden habe es nicht gegeben. Die USA hatten zuvor erneut Ziele im Iran angegriffen. Das US-Militär sprach von einer Reaktion auf einen iranischen Angriff, bei dem in Jordanien mindestens 2 US-Soldaten getötet wurden. Der Iran sagt, die USA hätten auch ein Atomkraftwerk angegriffen, das sich im Bau befinde. Die Internationale Atomenergiebehörde teilte mit, sie prüfe die Berichte. Die Anlage befinde sich in einer sehr frühen Bauphase. Russland hat in der Nacht wieder die ukrainische Hauptstadt Kiew angegriffen. Die ukrainische Regierung spricht von einem der massivsten Raketenangriffe auf Kiew seit Kriegsbeginn. Mindestens 1 Mensch wurde getötet, weitere verletzt. Angriffe und Tote gab es auch in anderen Regionen der Ukraine. Insgesamt habe Russland über 40 Raketen abgefeuert. Das ukrainische Militär meldet, dass es 2 russische Öltanker im Schwarzen Meer angegriffen habe und einen Schwimmkran im Asowschen Meer. Gestern hatten ukrainische Drohnen mehrere Logistikzentren und ein Öldepot in Russland angegriffen. In der Stadt Zug sind auf mehreren Parkplätzen betrügerische QR-Codes an Parkuhren entdeckt worden. Der Kanton ruft deshalb zur Vorsicht auf. Kriminelle versuchten so an Kreditkartendaten zu gelangen. Wer einen QR-Code scanne, solle die Adresse der Internetseite überprüfen. Für das Bezahlen sollten zudem, wenn immer möglich, die offiziellen Apps der Parkplatzanbieter genutzt werden, oder die Bezahlfunktion direkt am Parkautomaten. Wer missbräuchliche QR-Codes entdecke, solle dies der Polizei melden. St. Moritz im Kanton Graubünden hat einen neuen Gemeindepräsidenten. Adriano Iseppi setzte sich im zweiten Wahlgang gegen drei Mitbewerbende durch. Iseppi ist unter anderem Rennleiter des Engadin-Skimarathons. Der Parteilose folgt auf Christian Jottieni, der sich nicht mehr für eine dritte Amtszeit zur Verfügung stellte.
1: Zum Sport. Der slowenische Radrennfahrer Tadej Pogacar bleibt Gesamtführer an der Tour de France. Heute hat sein größter Konkurrent die Tour aufgeben müssen. Yannick Breu.
6: Der Däne Jonas Vingegaard verletzte sich bei einem Sturz 20 Kilometer vor dem Ziel. Der Zweite in der Gesamtwertung konnte selbst aufstehen. Eine Fortsetzung der Tour war für den zweifachen Toursieger jedoch nicht mehr möglich. Remco Evenepoel gewinnt die 15. Etappe vor dem Führenden der Gesamtwertung Tadej Pogacar. Im Schwingen holt sich Fabian Staudenmann das Bergkranzfest auf der Rigi. Der Berner setzte sich im Schlussgang gegen Lars Zaug durch. Zaug teilt sich den zweiten Platz mit Michael Moser, der zur Festhälfte führte. Und im Tennis gewinnt Stefanos Tsitsipas aus Griechenland die Swiss Open in Gstaad. Er besiegt den Belgier Rafael Collignon nach 3 Sätzen. Für Stefanos Tsitsipas geht damit eine lange Durststrecke zu Ende. Die ehemalige Weltnummer 3 hatte seit einem Jahr keinen Final mehr erreicht.
1: Zurück zu Michael Wieland mit den Wetterprognosen zum Wochenstart.
4: Am Abend ist es vielerorts recht sonnig, auch morgen scheint oft die Sonne. Über den Bergen gibt es Quellwolken, es bleibt aber meist trocken. Die Temperaturen steigen im Norden am Morgen auf rund 25, im Wallis und im Süden auf knapp 30 Grad.
1: Der heiße und trockene Sommer sorgt für große Waldbrandgefahr in weiten Teilen der Schweiz. Sie liegt mittlerweile in den meisten Regionen auf der zweithöchsten Stufe, in gewissen Kantonen sogar auf der höchsten. Vielerorts haben die Behörden deshalb absolute Feuerverbote erlassen. Das heißt, kein Grillieren mit Holzfeuern oder Kohle. Weder im Wald, noch auf dem Balkon oder im Park. Und, wenn es so bleibt, auch keine Feuerwerke und Höhenfeuer zum 1. August. Solche Einschränkungen könnten im Schweizer Sommer zunehmend Normalität werden. Sandro Della Torre.
7: Freitagabend in einem Park in Zürich. Viele Menschen läuten das Wochenende ein unter dem Schatten der Bäume. Auf einem Grill brutzeln Bulleflügel über der glühenden Holzkohle.
2: Grillen gehört immer zum Sommer. Ist fein. Der Geruch, der Smoky-Geschmack, das ist Sommer.
7: Doch eigentlich gilt auf Stadtgebiet ein absolutes Feuerverbot.
2: Okay. Ich denke nur in den Wäldern.
7: Zumindest zum Start des Wochenendes scheint das Verbot also noch nicht bei allen angekommen zu sein und auch nicht das Verständnis für die Massnahme.
2: Ich sage jetzt mal, wenn man mehr als 20 Jahre Grillerfahrung hat, dann mit Vorsicht natürlich genossen, kann man das schon machen.
7: Ist ein Feuerverbot in der Stadt also übertrieben? Waldbrandforscher Boris Pezzatti widerspricht.
8: Es gibt sicher noch Berge oder andere Orte,

0: sich die Leute wohl an Feuerverbote gewöhnen.
1: Wenn es gemäß Klimaszenarien immer wiederholte diese trockene Sommer vorkommen werden, wird es sicher so quasi zu einer neuen Normalität werden, dass man sich mit dieser Thematik jeden Sommer befassen wird.
0: Im Tessin, wo Boris Pezzati arbeitet, sei es für viele Menschen schon heute normal, dass man im Wald kein Feuer mache. Hier komme wohl ein Kulturwandel auf die Alpennordseite zu.
1: Wenn die Bedingungen dann gefährlich werden, man muss diese Gewohnheiten ein bisschen überdenken oder mindestens temporär auf die Seite lassen.
0: Höhenfeuer machen oder grillieren mit Brennholz oder Holzkohle, das könnte in Zukunft also immer weniger möglich sein. Immerhin, das zeigten die Erfahrungen aus der Südschweiz, Feuerverbote würden wirken, sagt der Waldbrandforscher.
1: Kanton Tessin hat das wirklich gezeigt, weil in den letzten Jahren trotz steigender Gefahr konnten wirklich die Anzahl an Waldbränden und die Brandfläche unter Kontrolle halten.
0: Wer das Grillfest ausfallen lasse, leiste also einen wertvollen Beitrag, so Boris Pezzati.
2: Das ist das Echo der Zeit auf Radio SRF. Wir klären gleich, wie Argentiniens Regierung die Fußball-Weltmeisterschaft für sich nutzt, wie das Ständemeer den Schweizer Politikbetrieb prägt, wie Forschende neue Erkenntnisse über die Arktis während der Polarnacht gewinnen wollen und Totgesagte leben länger, zum Beispiel das Freedom Theater Jenin, das im Kreuzfeuer zwischen Palästinensern und Israel den Waffen mit Worten begegnet. Im Fokus der aktuellen Ausgabe von International, dieses Wochenende im Radio oder jederzeit auf srf.ch/audio. Heute Abend, Punkt 21 Uhr, trifft Argentiniens Nationalmannschaft im Finale der Fußball-Weltmeisterschaft der Männer auf Spanien. Ein Ereignis, das viele in Argentinien völlig in seinen Bann zieht. Fußball ist bei weitem die beliebteste Sportart im Land. Ausnahmezustand, auch im politischen Betrieb, könnte man meinen. Doch Präsident Javier Milei versucht, den Moment für sich zu nutzen. So hat er laut Presseberichten seine Abgeordneten dazu aufgefordert, nicht an die WM zu reisen. Mit welchen Hintergedanken hat er diese Ansage gemacht? Das habe ich SRF Südamerika-Korrespondentin Karin Naundorf in Buenos Aires gefragt.
3: Milei hat damit ein Signal gesendet. Während das Land auf die WM schaut, arbeitet meine Regierung weiter. Aber zugleich ist eine WM natürlich auch politisch nützlich, denn die Aufmerksamkeit liegt auf dem Fußball. Und da lassen sich heikle Vorhaben geräuschloser voranbringen. Und genau das ist auch passiert. Reformprojekte und umstrittene Dekrete. Einer hat etwa die Aufnahme von Schulden bis zu 5 Milliarden Dollar ermöglicht. Dann gab es einen anderen, der das Verfahren zur Auswahl von Richtern für das oberste Gericht geändert hat. Und es gab Millionenzahlungen an spekulative Altgläubiger, sogenannte Gaia-Fonds, die genehmigt wurden. Es gab auch Kürzungen und Entlassungen in sensiblen Bereichen und gegen Proteste wurde hart vorgegangen.
2: Wie passt denn das alles in das Programm von Präsident Milei?
3: Es geht im Kern um eine Umprogrammierung Argentiniens. Milei will das Land so umbauen, dass große Investoren möglichst wenig Hindernisse haben, also weniger Staat und weniger Regulierung. Und das wichtigste Beispiel dafür ist das sogenannte Superrigi, ein Sonderregime für Investitionen ab mindestens 200 Millionen US-Dollar in Bereiche eben wie KI, Rechenzentren, digitale Infrastruktur etc. Und da verspricht der Staat über Jahrzehnte Vorteile, etwa in Sachen Steuer, Zoll, Devisen. Und dann passt dazu auch noch eine geplante Reform des Gesellschaftsrechts. Sie soll neue Firmenformen ermöglichen, also Unternehmen, die im Alltag weitgehend von Algorithmen oder KI-Agenten gesteuert werden, also Firmen, die kaum oder gar keine Mitarbeiter brauchen. Und da ist die Kritik und die Sorge, die derzeit vorhanden ist, dass Argentinien sehr viel hergibt, aber relativ wenig verlangt, etwa in Sachen Arbeitsplätze oder lokale Wertschöpfung oder Forschung, Umweltstandards. Und eben da ist die Sorge, dass das Land zur Experimentierfläche werden könnte, anstatt zu einem zukunftsgerichteten Standort.
2: Also zentrale Weichenstellungen, die durchaus auch umstritten sind und das während der WM, das in Argentinien ganz gezielt während einer Fußball-WM politisiert wird, wenn die öffentliche Aufmerksamkeit andernorts gebunden ist. Hat das Tradition?
3: Ja, das kann man so sagen, denn dafür gibt es viele Beispiele. Schon während der WM 1998 1978, damals war Argentinien eine Militärdiktatur.

0: Damals wurden Armenviertel zwangsweise geräumt, Menschen umgesiedelt oder später in den 1990ern trieb Carlos Menem im WM-Kontext seine Privatisierungspolitik per Dekret voran. 1994 hat er sogar während der WM eine Verfassungsreform durchgebracht, die ihm dann die Wiederwahl ermöglichte. Und jetzt ein bisschen näher unserer heutigen Zeit wäre 2018. Während der WM unter Mauricio Macri wurde damals ein gigantischer Kredit beim Internationalen Währungsfonds genehmigt, der damals Argentinien zum größten Schuldner des Fonds machte. Und besonders umstritten war damals auch, dass diese Kreditaufnahme nicht vorab durch den Kongress genehmigt wurde.
1: Wenn wir jetzt wieder auf die Gegenwart schauen, inwiefern versucht die Regierung von Präsident Milei auch ganz direkt die aktuelle Nationalmannschaft politisch für sich zu nutzen?
0: Milei versucht es, aber er weiß auch, wer die Nationalelf zu offensichtlich vereinnahmt, der kann sich in Argentinien schnell verbrennen. Denn insbesondere jetzt das Team um Messi und Trainer Scaloni gibt sich gezielt unpolitisch. Wobei, da muss man sagen, das war bis zu dieser WM so, denn diese Tradition haben sie nach dem Sieg gegen England gebrochen. Es war ein hochpolitisches Spiel hier in Argentinien, denn unvergessen ist der Falklandkrieg 1982 oder eben der Krieg um die Malvinas, wie die Inseln in Argentinien heißen. Und da haben argentinische Spieler nach dem Spiel einen Banner mit der Aufschrift gezeigt, die Malvinas sind argentinisch. Und damit haben sie sich einer Anweisung der argentinischen Sicherheitsministerin widersetzt, die vor dem Spiel das Mitbringen von Bannern mit politischen Botschaften untersagt hatte. Und zwar das Mitbringen in US-Stadien hatte sie von Argentinien aus verboten. Und Milei hat daraufhin eingelenkt und das Thema Malvinas mit seiner Außenpolitik verbunden. Und das ist tatsächlich für ihn heikel, weil er sich eigentlich sehr pro-britisch gibt.
1: Wenn wir das zum Schluss etwas zusammenfassen, also einerseits die Nationalmannschaft für sich einspannen, andererseits politische Themen ganz bewusst in diese Zeit der WM zu setzen. Wie geht dieser Plan für Milei auf?
0: Nur teilweise, denn kurzfristig kann Milei zwar von der Stimmung profitieren, also ein Final, vielleicht ein Titel, das erzeugt Euphorie, Gemeinschaft, Stolz in einem Land, in dem der Alltag für viele sehr hart ist. Aber er hat nicht alle Gesetzesvorhaben und Reformen durchbringen können, die eigentlich geplant waren, jetzt für die Zeit der WM. Und man muss natürlich auch sagen, dass auch im Falle eines Siegs daraus nicht automatisch politische Zustimmung wird. Und die Selección, also die Nationalelf, lässt sich auch eben nicht einfach besitzen. Denn gerade Messi und Trainer Lionel Scaloni haben schon durchaus eine eigene Autorität und immer wieder betont, dass sie für die Argentinier spielen, für die Menschen. Und da kann ein Präsident natürlich versuchen, sich in die Nähe dieser Emotionen zu stellen, aber kontrollieren kann er sie nicht.
1: Sagt SRF-Korrespondentin Karin Naundorf in Argentinien. Braucht es ein Ständemeer oder braucht es keines? In Bezug auf das ausgehandelte Vertragswerk mit der EU streitet die Politik seit Monaten über diese Frage. Bei all diesen Diskussionen lohnt es sich, einen grundsätzlichen Blick auf das Instrument des Ständemeers zu werfen. Es ist eine zusätzliche Hürde für die Annahme von Volksinitiativen oder Verfassungsänderungen. Allerdings ist es eine Hürde, die nicht für alle politischen Lager gleich hoch ist. Inlandredaktor Elmar Plotzer.
2: Die Konzernverantwortungsinitiative im Jahr 2020, der Familienartikel 2013, der dafür sorgen wollte, dass Bund und Kantone mehr machen müssen für die Vereinbarkeit von Beruf und Familie, oder der Kulturartikel und eine Vorlage zur erleichterten Einbürgerung Mitte der 90er Jahre. All diese Vorlagen haben etwas gemeinsam. Sie konnten eine Mehrheit der Stimmbürgerinnen und Stimmbürger überzeugen, scheiterten aber am Ständemeer. Und was auffällt, die betroffenen Initiativen und Verfassungsartikel galten als progressiv und wurden vor allem vom Mitte-Links-Lager unterstützt. Es sind tatsächlich durchwegs progressive Vorlagen, denen das Ständemeer zum Verhängnis wurde, bestätigt Politikexperte Michael Herrmann, der das Forschungsinstitut Sotomo leitet.
3: Das ist empirisch so belegt und hat klare Gründe, nämlich dass die kleineren Kantone im Schnitt konservativer sind und die größeren urbanen Kantone eher progressiver. Und entsprechend braucht es eben eine höhere Hürde, um das Ständemeer zu gewinnen, wenn es progressive Vorlagen sind, als das Volksmeer.
2: Denn bei der Standesstimme hat ein kleiner, eher konservativer Kanton wie zum Beispiel Uri, Schwyz oder Glarus das gleiche Gewicht wie ein großer, eher progressiv abstimmender Kanton wie etwa Zürich, Bern oder Waadt. Interessant ist auch ein Zahlenvergleich. Die Masseneinwanderungsinitiative der SVP wurde 2013 mit einer knappen Mehrheit von 50,3% der Stimmen angenommen. Das Ständemeer war dabei überhaupt kein Problem. Die Masseneinwanderungsinitiative erreichte 14,5 Standesstimmen. Demgegenüber erreichte die Konzernverantwortungsinitiative in der Volksabstimmung 50,7% der Stimmen, der Familienartikel sogar über 54%. Aber beide scheiterten am Ständemeer, weil es in einer Mehrheit der Kantone eine ablehnende Mehrheit gab. Eine progressive Vorlage brauche mindestens eine Zustimmung von 54-55%, um das Ständemeer zu erreichen, sagt Politikbeobachter Michael Herrmann. Staatspolitisch sei es immer etwas unglücklich, wenn eine Vorlage zwar das Volksmeer erreiche, aber am Ständemeer scheitere.
3: Es sind zwei Prinzipien, die sich hier gegenüberstehen. Es geht zum einen um den Schutz der Minderheiten, der Kantone, die früher souverän waren, und es geht zum anderen um das demokratische Prinzip, dass jede Stimme gleich viel Recht haben soll, gleich viel Gewicht. Und dieses zweite demokratische Prinzip, das wird natürlich geritzt, wenn die Stände das Volk überstimmen können.
2: Dieser Schutz durch das Ständemeer war eine Konzession an die katholisch-konservativen Kantone bei der Gründung des liberal geprägten Bundesstaates 1848. Aber welche Folgen hat das in der Gegenwart, etwa bei der Abstimmung über das ausgehandelte Vertragspaket mit der EU, die nächstes oder übernächstes Jahr stattfinden soll? Der Widerstand gegen die weitere europapolitische Öffnung kommt vor allem aus konservativen und rechtsbürgerlichen Kreisen. Falls für die Abstimmung ein Ständemeer nötig sein sollte, würde das die Hürde für die Befürworterinnen und Befürworter erhöhen. Um erfolgreich zu sein, müssten sie einen klaren Vorsprung gegenüber den Gegnerinnen und Gegnern erreichen. Und sie müssten gerade in Kantonen punkten, die auf der Kippe stehen, wie Aargau, St. Gallen oder Luzern. Michael Herrmann zieht einen Vergleich zu einer anderen europapolitischen Abstimmung vor mehr als 20 Jahren.
3: Ja, interessant ist ja, dass die Schengen-Vorlage, Schengen-Dublin, damals ohne Ständemeer darüber abgestimmt wurde. Die Stimmbevölkerung hat mit über 54% zugestimmt und trotzdem wurde damals das Ständemeer nicht erreicht. Also wenn man schon damals mit einem doppelten Mehr abgestimmt hätte, wäre die Schweiz jetzt nicht Teil von Schengen-Dublin.
2: Bei Schengen und Dublin ging es um einen Wegfall der Grenzkontrollen, um polizeiliche Zusammenarbeit und um Asylverfahren. Mindestens so einschneidend wie das aktuelle Vertragspaket mit der EU, findet Politbeobachter Michael Herrmann. Er sieht deshalb keinen Grund, warum es für diese Abstimmung auf einmal ein Ständemeer brauchen sollte. Im Parlament gehen die Meinungen aber auseinander. Ein definitiver Entscheid ist noch nicht gefallen.
1: Heute Nachmittag hat in der Bretagne ein kleines Forschungsschiff eine abenteuerliche Mission angetreten. Eine Reise in die Arktis, bei welcher sich die Crew samt Schiff im Packeis einfrieren lassen will und so während über einem halben Jahr durch eine der am wenigsten erforschten Gegenden der Erde treiben wird. Mit dabei ist auch die biologische Ozeanografin Nina Schuback vom Schweizer Polarinstitut. Über die Herausforderungen und Hoffnungen der Forscherinnen und Forscher bei diesem Projekt, der Beitrag von Felicitas Erzinger.
4: Die Vorfreude auf die anstehende Expedition ist Nina Schuback anzuhören. Nur etwas bereitet ihr ein wenig Sorgen.
5: Die Polarnacht, weil ich das wirklich noch nie erlebt habe. Und wie es einem dann persönlich geht, wenn es die ganze Zeit dunkel ist.
4: 3 bis 4 Monate lang wird sich die Sonne nicht zeigen. Dazu ist es eisig kalt.
5: Bis minus 50, sagt man. Aber so, ich glaube, minus 20, minus 30 werden unsere Normaltemperaturen werden. Und dann, sobald die Sonne wieder da ist, wird es schon auch wieder ein bisschen wärmer.
4: Vor allem im Winter ist die zentrale Arktis eine unwirtliche Gegend. Deshalb gibt es von dort auch kaum Forschungsdaten. Die 26 Meter lange Tara Polar Station soll das nun ändern. Nina Schuback vergleicht das Schiff mit einem Luftkissenboot.
5: Also das sieht lustig aus, Tara Polar Station. Das ist tatsächlich ein Boot, aber es sieht mehr aus wie so ein Hovercraft. Also es ist nicht wirklich rund, sondern so oval und ist halt dafür gebaut, dass es sich wirklich im Eis einfrieren lassen kann und da nicht zerdrückt wird und auch nicht irgendwie hin und her geschoben wird, sondern schön gerade bleibt.
4: Ungefähr im Oktober dürfte es soweit sein, dass das Schiff auf der russischen Seite der Arktis im Eis feststeckt. Von dort driftet es dann Richtung Spitzbergen, angetrieben durch Meeresströmungen unter dem Eis und Winde über dem Eis. Und irgendwann, vermutlich im Juli oder August 2027, wird das Schiff wieder aus dem Eis freigelassen. Während der ganzen Reise nimmt die Crew Proben im Akkord. Es sind 12 Personen, davon 6 Wissenschaftlerinnen und Wissenschaftler. In das Projekt involviert seien aber über 100 Forschende, sagt Nina Schuback, die alle Daten sammeln wollen.
5: Wir beproben sehr stark die Atmosphäre. Was ist in der Atmosphäre, auch speziell zur Biologie? Was für Mikroben sind in der Atmosphäre? Aber auch die Physik und einfach die Chemie von der Atmosphäre und wie sich Wolken bilden.
4: Neben der Luft nimmt die Crew auch das Eis genauer unter die Lupe und das Wasser.
5: Das Boot hat so ein kleines Loch in der Mitte, das ist auch lustig. Da kommen wir immer ans Wasser ran, was unter dem Boot ist. Und da werden wir sehr viele Proben nehmen, um zu sehen, was lebt im Wasser und was macht das Leben im Wasser, gerade auch während der Polarnacht.
4: Es geht um Mikroben, also kleinste Lebewesen am Anfang der Nahrungskette. Aber auch um Fische. Welche kommen überhaupt vor? Und pflanzen sie sich dort oben fort? Das weiß bisher niemand. Gerade im Hinblick auf mögliche Fischerei in Zukunft ist das aber wichtig zu verstehen. Denn die Arktis schmilzt. Sie erwärmt sich 4-mal schneller als der Rest der Welt, im Winter sogar 5-mal schneller, sagt die Atmosphärenforscherin Julia Schmale von der Eidgenössischen Technischen Hochschule Lausanne. Sie gehört zu den über 100 an der Expedition involvierten Forschenden.
6: Es ist so, dass wir bis 2050 fast davon ausgehen können, dass wir im September kein Meereis mehr haben. Also das heißt eine eisfreie Arktis im Sommer. Und das ist natürlich eine komplette Revolution für das arktische Ökosystem. Aber es ist auch stark klimarelevant, weil die Präsenz oder die Absenz des Meereises starke Auswirkungen auf Wettersysteme in den mittleren Breiten hat.
4: Und?
6: Das ist so ein enormer Wandel und es ist im Prinzip Pflicht oder Verantwortung aus unserer Perspektive, dass wir verstehen, was dort passiert.
4: Darum soll das Forschungsschiff in den nächsten 20 Jahren 10-mal in der zentralen Arktis überwintern und so den Wandel live mitverfolgen. Der Startschuss zur ersten Mission ist heute gefallen.
1: Dort ist der Startschuss gefallen. Hier überqueren wir jetzt die Ziellinie. Das war das Echo der Zeit mit Redaktionsschluss um 18.27 Uhr. Verantwortlich für die Sendung Marisa Eckli, für die Nachrichten Tobias Mayer, am Mikrofon Christina Scheidegger.
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8: Die Fußball-WM ist schon fast vorbei. 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Ja, und passend zur WM haben wir uns mal einen Mann angeschaut, der hier wirklich alle Fäden in der Hand hält. Gianni Infantino. Wie wurde aus dem Einwandererkind im Wallis der mächtigste Mann des Weltfußballs? Das erzählt die Serie König Gianni, die Infantino-Story vom Podcast-Kanal News Plus Hintergründe. Wir wiederholen jetzt hier Teil 3.
9: Hello everyone, welcome to this FIFA press conference here in Doha on the eve of the World Cup. The FIFA president is here.
10: Es ist der Tag vor dem WM-Start in Katar 2022. Gianni Infantino gibt eine Medienkonferenz. Sein Sprecher kündet ihn an.
9: With that, I will hand over to Gianni for some opening remarks.
10: Gianni Infantino trägt Krawatte und einen Anzug. Vor ihm liegt der WM-Ball.
9: Thank you very much, Brian, and I hope you have some time for the opening remarks.
10: Man merkt sofort, Infantino will etwas loswerden. Die Kritik an der WM in Katar ist sehr laut in diesen Tagen.
9: I've been pretty quiet in the last few months.
10: Die Menschenrechtssituation, die Arbeiter, die beim Bau der WM-Stadien in Katar gestorben sind, Frauenrechte, LGBTQ-Rechte, Rechte von Migranten, die Liste an Kritikpunkten ist schier endlos.
9: Today I have very strong feelings. I can tell you that.
10: Jetzt will sich Infantino äußern und er holt aus.
9: Today I feel Qatari, Arab, African. Today I feel gay, disabled. Today I feel a migrant worker.
10: Diese Rede soll ein Befreiungsschlag sein, soll den Fußball wieder ins Zentrum rücken.
11: Gianni Infantino gave an incredible monologue that lasted nearly an hour.
10: Aber es passiert das Gegenteil.
11: One of the most controversial FIFA press conferences in history.
10: Rund um den Globus fragen viele, was hat Infantino da geritten?
12: Some of the things he was saying were absolutely ridiculous.
10: In dieser Folge lernen wir, wie sich Gianni Infantino direkt nach seiner Wahl zum FIFA-Präsidenten um Beliebtheit bemüht.
13: Darum ist meine Art, der Bevölkerung zu bringen, im Wallis können Merci sagen für alles.
10: Und wie er vom Hoffnungsträger für den Weltfußball für viele zur Hassfigur wird. Das ist König Gianni, die Infantino-Story, eine SRF-Podcast-Serie von News Plus Hintergründe. Diesmal mit einer Recherche von Isabel Pfaff, Oliver Carrison und mir, Raphael Günther. Das ist Folge 3, Der Gehasste. Es ist kurz nach der Wahl von Gianni Infantino, Frühling 2016 in Zürich. Das genaue Datum ist nicht ganz bekannt, aber es kommt zu einem präsidialen Treffen, von dem nur wenige wissen.
14: Der hat ja noch in Nyon oder in der Nähe gewohnt. Und dann kam er zu mir. Und haben wir, wie so gute Walliser am Abend zusammengekommen, ein Glas Wein getrunken und ein bisschen Brot und Käse oder etwas gegessen.
10: Sepp Blatter empfängt seinen Nachfolger Gianni Infantino bei sich zu Hause im Zürcher Seefeld. Als FIFA-Präsident ist Blatter zurückgetreten. Nach der Wahl von Infantino sagt er öffentlich, er freue sich, dass wieder ein Oberwalliser an der Spitze ist. Dann kommt es offenbar zu diesem unkomplizierten Treffen, wie Blatter sagt.
14: Also das war eine normale Zusammenkunft für zwei Kollegen, könnte man sagen, ja.
10: Blatter ist bei der FIFA nicht mehr gern gesehen. Er ist etwa ein halbes Jahr zuvor für alle Fußballämter gesperrt worden. Aber in seinem FIFA-Büro, da hat er offenbar noch viele Dinge, auch Geschenke und persönliche Gegenstände.
14: Und der hat mir gesagt, Josep, ich sage dir, tu dir mir aufschreiben, was du noch hast in der FIFA. Zum Beispiel, ich habe nicht einmal meinen Passport mitgenommen, damals. Ich bin nicht in meinen Tresor gegangen. Und dann habe ich ihm gesagt, was noch alles da ist. Ich war so lange in der FIFA schon. Ist das auch meine ein bisschen persönliche Ablage, was allerlei da ist? Habe ich ihm das aufgeschrieben. Unter anderem meine Uhrenkollektion. Ich war ein falscher Uhrenmacher. Also die Uhrenkollektion. Schreibt mir das auf.
10: Infantino habe dann diese Liste mitgenommen und versprochen, dass er schauen werde, dass all die Sachen aus dem FIFA-Sitz wieder zu Blatter zurückkommen. Die Liste wird diese Walliser Freundschaft noch nachhaltig verändern. Infantino ist als neuer FIFA-Präsident auf Sympathietour rund um den Globus, quer durch die Schweiz. Und zu dieser Sympathietour gehört auch, dass er dem Wallis etwas zurückgeben will. Es geht um ein Fußballspiel mit Superstars im Wallis, Gianni's Game.
15: Dann hat er gesagt, ja, ich bin dabei, ich kann zu OK reinkommen und helfen. Oder ich habe ihm vor allem so etwas zu Medienmessen noch ein bisschen gemacht und vor allem dann natürlich dafür gesorgt, dass man vor Ort ein bisschen informiert ist.
16: Natürlich von dem Fußballer schlechthin der letzten 30, 40 Jahre, Diego Armando Maradona mit
10: Waldemar Schön kündigt Maradona an, einen der größten Fußballer aller Zeiten. Und auch andere Superstars, die extra ins Wallis gereist sind, der Brasilianer Ronaldo, Gianluigi Buffon, Marco van Basten. Die Fußballlegenden sind etwas ins Alter gekommen, aber sie werden gefeiert. Gianni umarmt die Stars auf dem Feld und rundherum sieht alles etwas nach Grümpi aus. Infantino trägt ein blaues Trikot, Gianni steht hinten drauf und die Nummer 9.
15: Ja, der Gianni hat gespielt, selbstverständlich. Der ist ein Spieler und hat gleich gut gespielt wie immer, nämlich eher bescheiden. Aber das war auch nicht die Idee gewesen. Sondern es ist wirklich darum gegangen, das Fußballspiel wie unter Freunden.
17: Das ist ja die Magie vom Fußball, oder? Dass man, auch wenn man in der 5. Liga spielt und vielleicht nochmal per Zufall ein Goal schießt, fühlt man sich ja auch so wie ein Ronaldo oder ein Maradona oder einer von diesen ganzen Stars. Die Gefühle sind ja gleich, das sind ja Gefühle für den Fußball. Und darum sieht man, dass nichts unmöglich ist. Und das immer?
15: Man hat praktisch keine Bodyguards gesehen. Es war ganz easy. Der Maradona ist ohne Bodyguard gekommen. Gianni selber auch. Du hast nicht irgendwie gesehen, dass der ist beschützt wurde. Oder so. Das ist eigentlich ganz einfach. Es war wie ein Familientreffen eigentlich. Habe ich das Gefühl von diesen ganzen Fußballern.
17: Ja, das hat mich gefreut. Das war auch mit die Idee gewesen, dass wir hier den Leuten etwas bieten können. Dass wir jeden Leuten Danke sagen können. Für alles, was sie gemacht haben, auch um mir selber zu erleben, Fußball zu spielen und um meine Leidenschaft hier zu leben. Und darum ist meine Art, jedem der Bevölkerung zu Brieg im Wallis können Merci zu sagen für alles.
10: Sagt Infantino gegenüber dem Lokalsender RRO. Es gibt zwar auch Proteste gegen die FIFA auf dem Sportplatz. Auf einem Banner steht «FIFA Mafia». Auf dem Feld verschießt Infantino einen Penalty, aber es herrscht insgesamt Feststimmung. Etwa 4'000 Zuschauerinnen und Zuschauer sind da, auch Infantinos Familie.
17: Ja, Mama, der Match schön genossen, ist jeder frei, auf jeden Fall. Das ist wichtig, das ist das Wichtigste.
10: Gianni macht seine Mutter glücklich, Brieg ist in Maradona-Ekstase.
18: Ja, im Wallis scheint die Welt in Ordnung, aber rundherum, da bahnen sich für Infantino die ersten Probleme an.
10: Isabel, du hast Medienberichte von damals rausgesucht, da ist von ersten Skandälchen die Rede.
18: Es kursieren zum Beispiel interne Papiere aus der FIFA, in denen steht, Infantino habe über 10'000 Franken für eine Matratze ausgegeben, er habe einen teuren Hometrainer bestellt, viel Geld für Mietautos und Chauffeure ausgegeben, alles bezahlt von der FIFA. Es gibt dann auch Recherchen darüber, dass er sich über seinen Lohn beschwert habe. In einer Sitzung zu Beginn seiner Amtszeit habe er gesagt, 2 Millionen Franken Lohn seien beschämend.
10: Inzwischen erhält Infantino fast 5 Millionen Franken pro Jahr. Lohn und Bonus heißt es im neuesten FIFA-Jahresbericht. Aber damals sorgen schon diese 2 Millionen für Wirbel. Es wirkt nicht gerade bescheiden so zum Start in die Amtszeit.
18: Ja, aber Infantino verteidigt sich damals. Er sagt, diese angebliche Aussage über den Lohn sei ein bewusst gestreutes Märchen. Dahinter würden Leute stecken, die ihn ablehnen, weil er mit der alten FIFA-Kultur aufräumen wolle. Infantino macht nach seiner Wahl schnell klar, dass er selber Pflöcke einschlagen will.
10: Das zeigt sich dann zum Beispiel bei seinem ersten FIFA-Kongress in Mexiko im Mai 2016. Dort geht es unter anderem um die internen Kontrollorgane der FIFA, die darauf schauen sollen, dass der Verband und seine Mitarbeitenden sich an die internen Regeln halten.
18: Infantino lässt damals die Regeln so ändern, dass er und sein Exekutivgremium, der FIFA-Rat, mehr Macht haben bei der Besetzung dieser Gremien, zumindest vorübergehend.
10: Und der FIFA-Kongress stimmt dem dann auch zu.
18: Infantino begründet die Änderung damit, dass der FIFA-Rat vakante Stellen rasch besetzen und man eben nicht Zeit bis zum nächsten Kongress erst verlieren wolle. Aber in der Öffentlichkeit erweckt Infantino mit diesem Schritt schon den Eindruck, er will mitentscheiden, wer ihm auf die Finger schaut.
10: Auch andere FIFA-Kontrolleure bekommen nach und nach den neuen Wind unter Infantino zu spüren. Zum Beispiel Joachim Eckert, damals Teil der Ethikkommission.
18: Eckert ist ein ziemlich wichtiger Zeuge für die ersten Jahre von Infantinos Präsidentschaft. Er gilt damals als unabhängiger Kopf, der mit der Korruption aufräumen soll bei der FIFA.
10: Du wolltest unbedingt mit ihm reden und hast ihn deshalb in München besucht.
19: Hallo, Herr Eckert.
18: Joachim Eckert war viele Jahre lang Richter in Bayern. Er hat über prominente Fälle von Wirtschaftskriminalität geurteilt und er hat auch eine Verbindung zum Fußball.
20: Ich habe in meiner Jugend selber Fußball gespielt, so ist er das nicht. Ich habe selber mal eine Zeit lang eine E-Jugendmannschaft trainiert. Das hat unwahrscheinlich Spaß gemacht.
18: Eckert wird im Jahr 2012, also Jahre vor Infantinos Amtsantritt, Mitglied der Ethikkommission bei der FIFA.
20: Diese Kommission, die eingesetzt wurde von Herrn Blatter, um sich mit den schwerwiegenden Vorwürfen bei der Doppelvergabe der Fußballweltmeisterschaft nach Katar und nach Russland auseinanderzusetzen und Vorschläge zu machen, wie man das unter Umständen besser machen kann.
18: Sepp Blatter setzt diese Kommission also ein, als er noch Präsident ist, wegen der vielen Skandale und Vorwürfe, also letztlich um den Ruf der FIFA wiederherzustellen. Und diese Kommission, die muss man sich vorstellen wie eine Art internes Gericht der FIFA. Da gibt es einerseits eine Kammer, die ermittelt, also bei Verdacht auf Korruption oder anderen möglichen Verstößen gegen die FIFA-Richtlinien. Und dann gibt es eine Anhörung. Und da spielt dann Joachim Eckert eine wichtige Rolle, damals als Richter, der am FIFA-Hauptsitz in Zürich über diese Fälle urteilt.
20: Es gab einen großen Raum, ich glaube 3 Stockwerke unter der Erde, in dem wir abhörsicher gab es also keine Kommunikation nach außen, es gab kein Internet, es gab kein Handy und so weiter. Da war man also wirklich abgeschottet, wo dann die Verhandlungen stattfanden. Und da ist man dann gesessen und dann kamen also die Untersuchten mit ihren Anwälten.
18: Die Verhandlungen dort, die drehen sich um mögliche Korruption, bei WM-Vergaben zum Beispiel, aber auch um Themen wie sexuelle Belästigung und immer wieder um verdächtige Geldflüsse.
20: Es geht hier um die Gier der Leute. Wenn sie den Zugriff auf Geld haben, dann nützen sie den aus. Und das muss unterbunden werden, weil den einzelnen Funktionären gehört das Geld nicht, sondern das gehört dem Gesamtverband.
10: Die FIFA hat ja zum Zweck, den Weltfußball zu beaufsichtigen und seine Entwicklung zu fördern. Dafür braucht sie natürlich Geld.
18: Und Geld verdient sie vor allem mit der Vermarktung von großen Fußballturnieren, zum Beispiel der WM. Und dieses Geld von TV-Rechten, Sponsoring, Tickets und so weiter, das soll dann zurück an die nationalen Fußballverbände fließen, die das Geld dann wiederum in den Fußball stecken sollen. Ja, und Joachim Eckert kriegt damals in der vordersten Reihe mit welchen Versprechen Infantino sein Amt antritt.
20: Ich hatte im Ohr, dass er gesagt hat, da muss sich vieles ändern im Fußball. Wir müssen die Korruption bekämpfen, wir müssen das aufklären. Es muss wieder das Hauptaugenmerk auf den Fußball gelegt werden.
18: Eckert ist also erstmal zuversichtlich, was den neuen Präsidenten angeht. Er ist ja einer, der Infantino und Blatter an der FIFA-Spitze erlebt hat. Einer, der weiß, wie die sich am FIFA-Hauptsitz in Zürich so gegeben haben.
20: Der wesentliche Unterschied zwischen dem Herrn Blatter und Herrn Infantino war der, dass der Herr Blatter durchs Gebäude gegangen ist. Das ist schon angegangen, wenn er unten reingefahren ist, dann war da unten vielleicht irgendjemand von einem anderen Fahrer noch, den hat er begrüßt. Er hat mit den Leuten in den Büros gesprochen, aber genauso mit den Reinigungskräften. Er war für die Leute, die dort gearbeitet haben, war er da. Beim Herrn Infantino war das etwas anders, soweit ich es beurteilen kann. Er ist halt auch unten reingefahren und ist dann mit seinem Lift nach oben gefahren. Kann mich nicht erinnern, dass er irgendwo mal durch die Räumlichkeiten gegangen ist. Mag sein, dass er das gemacht hat, aber ich habe es nicht registriert.
0: Sie sagen jetzt sein Lift?
20: Man muss dazu sagen, es gab mehrere Möglichkeiten, nach oben zu fahren. Und der hintere Teil, da waren halt weniger Büros und dann ist er halt mit dem Lift nach oben gefahren, weil das der nächste Lift war, wo er in sein Büro gekommen ist.
18: Eckert sagt, er habe Infantino nur selten gesehen.
20: Manchmal. Ich habe ihn nicht gesucht.
10: Dienstlich hat die Ethikkommission dann aber recht schnell mit Infantino zu tun. Schon kurz nach Infantinos Antritt gibt es erste Untersuchungen.
18: Und da steht für Infantino viel auf dem Spiel. Die Ermittlungen könnten Infantino je nach Ausgang die Präsidentschaft kosten. Infantino soll zum Beispiel mehrmals mit Privatjets geflogen sein, die nicht die FIFA bezahlt habe, sondern andere. Mal ein Freund des russischen Sportministers, mal der russische Staatskonzern Gazprom.
20: Ja, es gab eine Geschichte, da ist er beim Putin gewesen und der Flug war gebucht von der FIFA und Putin hat ihn 4 Stunden warten lassen, das ist normal bei Putin. Und dann hat er halt den Anschlussflieger nicht mehr bekommen zum Emir von Katar. Okay, und dann Putin hat gesagt, kein Problem, draußen steht der Flieger, kannst du ausfahren. Und dann war da halt eine Maschine von Gazprom gestanden und Gazprom ist der Sponsor. Jetzt kann man sagen, mit der hätte er nicht fliegen dürfen, aber das ist natürlich, was soll das? Ich meine, der Putin stellt ihm den Flieger zur Verfügung und er sagt dann, nein, da fliege ich nicht. Also das sind Dinge, wo ich auch gesagt habe, das ist nicht das, was wir untersuchen.
10: Die Ethikkommission entlastet Infantino, er habe den Ethikcode nicht verletzt. Damit kann er FIFA-Präsident bleiben. Dann, gut ein Jahr nach seiner Wahl im Mai 2017, findet der FIFA-Kongress in Bahrain statt. Da fliegt Joachim Eckert zusammen mit dem Chefermittler der Ethikkommission, dem Schweizer Cornel Borbeli, hin an diesen Kongress. Sie gehen davon aus, dass sie dort im Amt bestätigt werden.
20: Ich glaube, es ist so keine Veranlassung, daran zu zweifeln.
10: Eckert hat den ganzen Flug bis nach Bahrain das Handy im Flugmodus.
20: Und dann, als die Handys wieder gegangen sind, dann haben wir erfahren, morgen sind wir nicht mehr dabei. Und dann haben wir gesagt, okay, wenn wir nicht mehr gebraucht werden, dann fliegen wir mit der nächsten Maschine zurück.
0: Und um wie viel Uhr sind Sie dann wieder abgeflogen?
20: Die nächste Maschine ging erst am nächsten Abend.
10: Eckert erfährt auf dem Rollfeld aus den Medien, dass er und andere Mitglieder aus der Ethikkommission nicht mehr gebraucht werden, nicht mehr gewählt werden sollen.
20: Und wir haben dann eine Medienkonferenz einberufen.
9: The loser is soccer because trying to get a clear, honest FIFA, it's very difficult now.
20: Waren wir dann irgendwie im 17. Stock oder wo in einem Raum und dann jede Menge Mikrofone und Fernsehkameras.
9: In the moment I'm not quite sure if the changing is going on.
20: Wir haben gesagt, die Ethikkommission in der Zusammensetzung und in der Funktion, wie wir sie hatten, gibt es jetzt nicht mehr.
10: Das ist schon eine Zäsur.
18: Ja, zwei Männer, die breit akzeptiert sind, werden quasi über Nacht abgesetzt. Joachim Eckert und Cornel Borbély waren als unabhängige Richter und Ermittler akzeptiert, als eine Art Gewissen der FIFA, die ja schwere Zeiten hinter sich hatte nach der umstrittenen WM-Vergabe an Katar und nach den Festnahmen in Zürich.
10: Aber die Ethikkommission, die wird ja nicht aufgelöst, sondern die FIFA bestimmt eine Nachfolgerin und einen Nachfolger.
18: Ja, aber einige FIFA-Beobachter sagen heute, dass seit dieser Neubesetzung nicht mehr mit der gleichen Intensität ermittelt werde und dass das eigentlich das Ende einer wirklich unabhängigen Ethikkommission gewesen sei.
10: Es gibt sie allerdings heute noch, die Ethikkommission, aber man kann sich schon fragen, warum die beiden damals so kurzfristig und ohne Vorwarnung einfach nicht mehr nominiert wurden für die Wiederwahl.
18: Das ganze Prozedere wirft, finde ich, schon Fragen auf. Waren Eckert und seine Kollegen für Infantino vielleicht zu unabhängig und zu unbequem? Immerhin haben sie ja schon Sepp Blatter gesperrt und auch gegen Infantino schon ermittelt. Dieser Schritt, diese abrupte Absetzung, die sah einfach nicht so gut aus. Zumindest, wenn das Ziel ist, dass die FIFA ein ordentlicher Verband mit sauberen Strukturen sein soll.
10: Es gibt damals auch einen ziemlichen Aufschrei in den Medien, aber Infantino, der ordnet das alles ganz anders ein.
18: Er begründet das in Interviews damals mit dem Mandat der beiden, das sei ausgelaufen, was auch stimmt. Infantino sagt auch, bei solchen Ämtern müsse es eine geografische Vielfalt geben und auch vom Geschlecht her eine Vielfalt. Deshalb seien eben eine Kolumbianerin und ein Grieche die Nachfolgerin und der Nachfolger von Borbély und Eckert. Die FIFA betont uns gegenüber, die Nachfolger seien damals ordnungsgemäß gewählt worden und es habe sich bei den Neuen um ausgewiesene Fachleute auf ihren Gebieten gehandelt. Allerdings muss man sagen, ausgewiesene Fachleute ist da ein bisschen Auslegungssache. Vor allem die Wahl der Chefermittlerin Maria Rojas wurde ziemlich kritisiert. Ein Bericht des Europarates kam damals zum Schluss, Rojas fehle die nötige Erfahrung für die Ermittlungen und sie spreche weder Englisch noch Französisch, obwohl viele der FIFA-Dokumente in diesen Sprachen verfasst sind.
10: Die Liste der Skandale und Aufschreie rund um Infantino und seine Führung der FIFA wird dann immer länger. 2018 findet die erste Männer-WM unter Infantino statt, in Russland. Russland hat zu diesem Zeitpunkt schon die Halbinsel Krim annektiert, destabilisiert die Ostukraine. Es sind noch einige Jahre bis zum Angriffskrieg auf die Ukraine, aber schon damals gibt es viel Kritik an Russland. Vor der WM auch Boykottaufrufe. Infantino lässt sich nicht beirren.
9: I would simply like to thank you, dear President.
10: Infantino ist zu Gast im Kreml, dankt Wladimir Putin, dem Dear President und ganz Russland.
9: And congratulate you as well for having hosted and organized the best World Cup ever last year.
10: Das sagt Infantino etwa ein Jahr nach der WM. Er ist da wieder nach Moskau gereist, weil er dort den Freundschaftspreis von Wladimir Putin erhält und annimmt. Auf den Bildern von damals sieht man, wie Putin Infantino die Hand schüttelt und dann einen Orden ans Jackett hängt. Dass diese Bilder nicht gut gealtert sind, das kann man aus heutiger Sicht leicht sagen. Sie sorgen aber auch schon damals für Kritik. In den Medien wird Infantino in dieser Zeit vor allem wahrgenommen, wenn es um Skandale geht. Nächstes Stichwort: Affäre Lauber.
3: Kaum ein anderes Schweizer Strafverfahren hat in den vergangenen Jahren international derart Aufsehen erregt wie jenes gegen den ehemaligen Bundesanwalt Michael Lauber und FIFA-Chef Gianni Infantino.
10: Da geht es um geheime Treffen zwischen dem höchsten Schweizer Ermittler, dem Bundesanwalt Michael Lauber und Gianni Infantino. Heikel ist das, weil die Bundesanwaltschaft damals in verschiedenen Verfahren rund um die FIFA ermittelt. Ein Verfahren betrifft auch Infantino selbst. Diese Affäre zieht sich dann über Jahre hin. Der Bundesanwalt muss zurücktreten, weil die Treffen nicht protokolliert waren. Die Bundesanwaltschaft eröffnet dann auch deswegen ein Verfahren gegen Lauber und Infantino. Aber irgendwann heißt es dann:
3: Jetzt wird das Verfahren eingestellt. Infantino und Lauber werden nicht strafrechtlich belangt.
10: Das war eine der wohl spektakulärsten Justizgeschichten, die es in der Schweiz je gab.
18: Juristisch ist an Infantino in dieser Sache aber nichts hängen geblieben. Die Sonderermittler kamen zum Schluss, die FIFA habe die Bundesanwaltschaft nicht instrumentalisiert. Interessant ist aber, dass es durchaus einige FIFA-Beobachter gibt, also Journalisten oder auch Juristen, die genau wegen solcher Entscheide der Ansicht sind, dass die Schweizer Justiz besonders zahm sei mit der FIFA. Und tatsächlich blieben auch schon in Ermittlungen gegen Infantino Ungereimtheiten stehen. Zum Beispiel konnte die Bundesanwaltschaft nicht richtig klären, warum es überhaupt Treffen ohne Protokoll zwischen der FIFA-Spitze und Lauber gegeben hat. Trotzdem hat die Schweizer Justiz das Verfahren später eingestellt.
10: In der öffentlichen Wahrnehmung bleibt aber doch etwas hängen von all diesen Skandalen.
18: Infantino ist ja gerade mit dem Versprechen angetreten, der Fußball soll wieder im Zentrum stehen, aber unter ihm geschieht eigentlich oft das Gegenteil.
9: Today I feel gay. Today I feel disabled. Today I feel a migrant worker.
10: Infantino redet in Katar am Abend vor der WM, aber nicht über den Fußball, sondern über sich selbst. Viele sagen damals, das sei nur noch bizarr.
11: I mean, the headline writers are having a field day.
10: Die Schlagzeilen in europäischen Medien sind praktisch identisch. Diese Rede sei idiotisch gewesen, heißt's. Irre, eine explosive Tirade. Infantino lebe in einer Blase, verwandle sich in Blatter und blamiere sich und den ganzen Fußball. Der Deutsche Spiegel titelt zum Beispiel «Der Selbstbesoffene» und der Kicker «Infantinos Foulspiel». Auch Fußballfunktionäre und Sponsoren sparen nicht mit Kritik an dieser Rede. Satiriker reden von einer Sternstunde der Realitätsverweigerung. Auf Social Media fordern viele seinen Rücktritt. Und trotz all dieser Kritik wird er nur wenige Monate später ohne Gegenkandidat als FIFA-Präsident wiedergewählt. Und das schon zum zweiten Mal.
18: Und da zeigt sich, hier bei uns in der Schweiz, in Europa, da rümpfen viele die Nase über ihn. Aber er bleibt an der Macht. Weil die beruht eben auf der Unterstützung der über 200 Fußballverbände aus der ganzen Welt. Ein Verband, eine Stimme. Entscheidend für ihn ist deshalb nicht, was man in der Schweiz oder in Europa in der Öffentlichkeit über ihn denkt, sondern wie er weltweit bei den Fußballverbänden wahrgenommen wird.
10: Die Verbände, die haben sich auch schon mehrmals für ihn ausgesprochen.
18: Ja, die finanziellen Versprechen an die kleinen Verbände, zum Beispiel in Afrika, Asien oder Ozeanien, die hat Infantino ja auch gehalten. Er hat die jährlichen Beiträge deutlich erhöht und reist ja weiterhin ständig um die Welt, zeigt sich dort und hält Kontakt.
10: Aber Infantino hat ja nicht nur den Verbänden etwas versprochen, sondern offenbar auch seinem Vorgänger Sepp Blatter. Es geht um diese Liste mit Blatters Gegenständen in seinem Büro. Heute will sich Infantino auf Anfrage dazu nicht mehr äußern. Blatter sagt, Infantino habe ihn lange warten lassen, er habe sich dann erkundigt, bei der FIFA angerufen und eine klare Ansage gekriegt, oder besser gesagt, eine Absage.
14: Er dürfe in Zukunft nur noch mit Rechtsanwalt mit mir reden. Voilà.
10: Irgendwann habe er einen Teil seiner Uhrensammlung und andere persönliche Gegenstände aus dem FIFA-Büro doch noch zurückgekriegt, aber über Infantino will er jetzt nicht mehr reden. Wie würdet ihr denn beschreiben, was für Eigenschaften zeichnen ihn aus?
14: Nein, ich würde den noch nicht beschreiben. Ich nehme mir die Zeit nicht, um ihn zu beschreiben. Dann müssen Sie schon zu ihm gehen und ihm selber fragen, was er will.
10: Warum will er nichts sagen über seine Eigenschaften?
14: Nein, ich will von ihm nicht sagen, weil das für mich verlorene Zeit ist, über den Menschen zu reden, der unserem Fußball ausgetreten ist und in Politik gegangen ist.
10: Infantino nimmt sich keine Zeit mehr für Sepp Blatter. Er hat jetzt anderes zu tun.
9: Please welcome the very
2: first winner of the FIFA Peace Prize.
10: Er ehrt US-Präsident Donald Trump, besucht ihn immer wieder.
21: The president of FIFA, Gianni Infantino. FIFA, where's Gianni? Wow, Gianni, my boy.
10: Er hat die Connections bis ins Weiße Haus.
22: I mean, he's been in the White House so much that they could legitimately start charging the guy rent.
10: Das alles geht so weit, dass sich manchmal sogar Giannis Freunde aus der Jugend die Augen reiben, wenn sie Bilder von ihm sehen.
23: Gewisse Sachen, wenn ich sage, was macht er jetzt da?
10: Wir zeigen, was die Freundschaft zwischen Trump und Infantino ausmacht und was Infantino damit riskiert.
22: Infantino is playing a dangerous game.
10: Und wir versuchen, Infantino vors Mikrofon zu kriegen, obwohl der heute kaum mehr Interviews gibt.
24: Hey Infantino, hallo. Sorry. Ich bin I'm Schweizer sorry. Radio. I'm Darf sorry. Ich Ihnen eine Frage stellen?
10: In der nächsten Folge. Das ist König Gianni, die Infantino-Story, eine SRF-Podcast-Serie von News Plus Hintergründe. 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Wenn ihr Feedback habt, dann meldet euch gerne an newsplus@srf.ch. Recherche Isabel Pfaff, Produktion Oliver Carrison, Mitarbeit Lea Sager und SRF Recherche und Archive, Sounddesign Roland Fatzer. Ich bin Raphael Günther.

0: Die Nachrichten von SRF um 20 Uhr mit Konrad Muschk. Im eskalierenden Krieg mit dem Iran verlegen die US-Streitkräfte weitere Kampfjets in den Nahen Osten. Das berichten sowohl das Wall Street Journal als auch die New York Times. Diese beruft sich auf US-Beamte. Laut den Medienberichten werden Kampfjets von Stützpunkten in Deutschland und Großbritannien in den Nahen Osten gebracht, ebenso Tankflugzeuge. Der Iran-Krieg ist seit Anfang Juli wieder aufgeflammt wegen des Streits um die Straße von Hormus. Diese ist für den weltweiten Energiehandel wichtig. Die USA greifen seit Tagen wieder Ziele im Iran an. Teheran führt Vergeltungsangriffe in der Region durch. In einer Stunde wird in New Jersey der Finale der Fußballweltmeisterschaft zwischen Spanien und Argentinien angepfiffen. Natürlich in Anwesenheit von FIFA-Chef Gianni Infantino. Nun hat die Nachrichtenagentur AP ausgerechnet, dass der Chef des Weltfußballverbands während des Turniers in den USA, Kanada und Mexiko eine Flugstrecke zurückgelegt hat, die fast 2,5 Erdumrundungen entspricht. Mehr als 96.000 Kilometer seien es gewesen, rund 115 Stunden reine Flugzeit. Infantino habe 43 der insgesamt 104 WM-Spiele besucht. Dabei habe der 56-jährige Schweizer eine Maschine vom Typ Gulfstream G650 des WM-Sponsors Qatar Airways benutzt. Die FIFA hat sich in ihrer Nachhaltigkeitsstrategie dazu verpflichtet, die CO2-Emissionen von Weltmeisterschaften bis 2030 zu halbieren. Bis 2040 sollen sie sogar klimaneutral sein. Laut einer Berechnung des Spiegel hat allein der von Infantino genutzte Jet im Rahmen der WM knapp 813 Tonnen CO2 ausgestoßen. Zu zwei kürzeren Auslandmeldungen. Im zentralen Hochland von Peru hat die Erde gebebt. Bei dem Beben der Stärke 5,1 in der Region Chupaca seien mindestens 5 Menschen ums Leben gekommen, melden die Behörden. Es seien rund 50 Häuser zerstört worden, etwa 200 Menschen seien obdachlos. Bislang wurden 12 Nachbeben registriert. Nach den USA verschärft nun auch Kanada die Einreisebestimmungen für Menschen, die möglicherweise Kontakt mit dem Ebola-Virus hatten. Für Ausländer, die sich in den vergangenen 3 Wochen in Kongo-Kinshasa aufgehalten haben, gilt ein vorübergehendes Einreiseverbot. Dort wurden bisher mehr als 2.100 bestätigte Ebola-Fälle gemeldet. Über 800 Menschen sind gestorben. Und nach der Blick aufs Wetter, morgen gibt es viel Sonnenschein mit einigen Quellwolken, vor allem über den Bergen. Es gibt um 25 im Süden bis 30 Grad. Das waren Nachrichten von Radio SRF, verantwortlich Thomas Fuchs.
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3: Zum Jubiläum vom Tagesgespräch laden wir ein paar spannende Gäste aus den letzten 25 Jahren nochmal ein. Heute ist das der Westschweizer Schriftsteller Daniel Durolet. Er hat gegen die 40 Bücher veröffentlicht, Preise im In- und Ausland dafür gewonnen, ist von Französisch in viele Sprachen auch auf Deutsch übersetzt worden und viele von seinen Büchern haben einen historischen und oder einen politischen Hintergrund. Herzlich willkommen, Daniel Durolet.
4: Grüezi.
3: Sie sind, man hört schon am Bilan, grüezi an, Sie sind Bilan, Sie sind aufgewachsen im Jura als Sohn vom Pfarrer von Saint-Imier mit einer deutsch-schweizer Mutter. Schreiben tun Sie aber nur auf Französisch. Hat Sie nie gereizt, auf Deutsch zu schreiben?
4: Ich habe einmal, wenn ich nachdenken muss, habe ich auf Deutsch geschrieben. Das war mein Tagebuch, wo wir nach China mit einer Gruppe gereist sind. Und ich wollte dort erzählen, was mir passiert und so, aber ich musste aufpassen, dass keiner Köln lesen kann. Das war also so eine Geheimsprache gewesen. Aber sonst schreibe ich nicht auf Deutsch, nein.
3: Wie wichtig ist denn das Deutsch für Sie? Gar nicht wichtig?
4: Mal, es ist schon wichtig. Ich rede auch Italienisch mit meiner Frau und Englisch mit meiner Schwiegertochter. Aber das heisst, für mich heisst das einfach, ich kann mich bewegen in der Schweiz wie in einer grossen Stadt.
3: Wie verändert denn das Ihre Perspektiven auf das Land, dass Sie alle die 3 Sprachen, die 3 Landessprachen können?
4: Ja, ich sehe auch, dass die junge Generation das nicht mehr können. Mein Sohn hat 10 oder 11 Jahre Deutsch studiert und hatte auf einmal eine Freundin in Zürich und die hat auch 10 Jahre oder wie viel Französisch gelernt, aber sie haben noch auf Englisch miteinander reden. Also kein Wort haben die rausgebracht in der Sprache vom anderen. Und ich merke es auch, dass zum Beispiel mein Grossvater und die ältere Generation, die haben einfach ein Jahr Weltschland gehabt und mein Grossvater und ich können Französisch reden, hat es perfekt können.
3: Wie erleben Sie denn das in der Literaturszene? Ist man dort auch so ein bisschen Rücken an Rücken, die deutschsprachige Literaturszene und
4: immer die französischsprachige? Immer schlimmer. Also es wird jetzt dann bald, wenn zwei Schriftsteller sich treffen oder das ADS, also dort, wo die Schweizer Schriftsteller zusammen sind, die müssen dann Englisch reden. Und ich habe es gemerkt auch, da kann man zum Beispiel erzählen, es kennen all die anderen Sprachen und dann reden wir Französisch und wenn die Sitzung fertig ist, dann merken wir, die anderen haben gar nichts verstanden.
3: Haben Sie denn das Gefühl, dass Rücken an Rücken, das man zum Teil wahrnimmt, das zeigt sich auch in der Literatur? Ist die Ostschweizer Literatur und Westschweizer Literatur sehr verschieden?
4: Ja, es zeigt sich immer mehr in diesen zwei Literaturen, weil die eine ist auf Paris, die andere geht nach Berlin oder Deutschland allgemein. Aber es ist nicht nur das, es sind auch die Themen, die aufgenommen werden. Wo zum Beispiel das G7 in Genf stattgefunden hat, da hat es einen Aufruf von den kulturellen Leuten gegeben, also, dass man die Leute auf die Straße gehen lässt. Es hat über 200 Unterschriften gehabt. Ich war der einzige Schriftsteller da drin. Und ich habe gedacht, ja, es gibt einfach keine, die sich mit dem politischen Thema, mit der Liberté d'expression oder so beschäftigen. Und ich glaube, in der Deutschschweiz wären doch ein paar 10 oder 20 Leute hätten das unterschrieben, was ich unterschrieben habe.
3: Wir reden zum Jubiläum von 25 Jahren Tagesgespräch miteinander. Sie sind vor 10 Jahren schon mal zu Gast gewesen, hier im Tagesgespräch, in einer Sondersendung damals vor dem Solothurner Literaturtag. Es ist dort unter anderem um Ihre Liebe zum Schreiben gegangen und zum Rennen. Da lassen wir jetzt mal kurz rein.
4: Das Rennen habe ich gerne. Und das Schreiben ist für mich genau das Gleiche. Der braucht überhaupt nichts. Oder braucht das mein Petit Carnet und meine und ein Bleistift. Voilà. Und dann am Abend kann man es eventuell abtippen. Aber die Leichtigkeit vom Schreiben und das Natürliche, das habe ich so gerne.
3: Ist das immer noch so, Herr Dürrule?
4: Ja, es ist immer noch so. Also das Einzige ist, ich tue nicht mehr viel rennen. Überhaupt nicht mehr. Ich tue viel spazieren oder wandern. Aber beim Schreiben ist es immer noch so. Also ich schreibe irgendwo in einem Büchlein und tue es dann nachher nachtippen. Aber ich tue nie zuerst tippen, was ich im Kopf habe.
3: Jetzt schreibt man ja, nehme ich als Schriftsteller einerseits zum Publizieren, aber es passiert ja auch etwas während dem Schreiben. Wie würden Sie das schildern?
4: Ja, ich habe mich auch vorgestellt, ja, wenn man eine gute Idee hat, dann kann man das schreiben und man schreibt es, wie es man im Kopf hat. Aber es passiert nie so. Wenn der Satz angefangen hat, dann wird man angezogen vom Satz, vom Schreiben selber. Oder? Und ich sehe immer mehr, dass eigentlich Schreiben als solcher bringt etwas und nicht nur das Denken am weiteren Schreiben später. Und es ist natürlich immer, ja, ist eine grosse Freude für mich. Ich habe auch keine Mühe, um irgendwo zu finden, was ich schreiben soll. Oder? Ich bin nie vor einem weißen Blatt, wenn man das sagt auf Französisch. «De la page blanche, l'angoisse». Nein, das habe ich nicht.
3: Sie sind ja ein politischer Schriftsteller, Sie haben selber vorhin angemerkt. Verändert sich dann während dem Schreiben auch Ihre Sicht auf die Politik?
4: Ja, es ist ein bisschen beruhiger. Ich wäre viel böser, wenn ich es nicht schreiben würde. Oder ich kann dann mit dem Schreiben eine gewisse Distanz haben. Ich wäre eigentlich im öffentlichen Leben, in meinem Leben, wäre ich viel militanter, als ich im Schreiben bin. Aber ich finde, das Schreiben soll überhaupt nicht militant sein, soll engagiert, ja. Aber man soll aufpassen, dass eigentlich auch die Leute, die mit mir nicht einverstanden sind, das verstehen, was ich jetzt

0: gar nicht mehr so viel können anfangen.
1: Ja, stimmt, stimmt.
0: Wieso haben Sie denn ausgerechnet angefangen, Literatur zu schreiben und nicht Sachbücher?
1: Es war so, ich glaube, wenn man einen technischen Beruf hat, wie die Architektur oder Informatik, dann muss man einfach einen Haufen lesen, oder, dass man im Bild ist. Und ich hatte keine Zeit gehabt, zum Lesen, wie die meisten, oder, wo in so einem Beruf sind. Und auf einmal hatte ich eine lange Ferien mit meiner Familie, also lang, eine ganze Woche auf einer Insel, habe mich langgewählt und habe dort angefangen, einen Krimi zu schreiben.
0: Was kann denn in Ihren Augen Literatur, die Sachbücher nicht kennt?
1: Sachbücher empfehlen, aber sie können natürlich nicht das Gefühl von der Welt haben, oder? Und können sich auch nicht gegen die Welt wehren. Wenn ich mich wehre mit der Literatur irgendwie, wie der Roman, aber auch andere Formen, die gemischte Formen sind, oder zum Beispiel Reisebericht und so, da kann man anders erzählen als ein Reiseguide, ein Reiseführer.
0: Ein Reiseführer, ja.
1: Ja, da kann man doch anders schreiben.
0: Ihre Bücher, Ihr grösstes Werk ist ein 10-bändiger Romanzyklus über die Atomkraft von Hiroshima bis Fukushima oder Ihr Buch über verdächtige Todesfälle rund um die Schaffung vom Kanton Jura Ende 70er. Das sind Bücher, die auf Fakten basieren, die ein Stück weit etwas von einem Sachbuch haben, aber natürlich Fiktion sind, Literatur sind. Wie sehr wollen Sie denn mit Ihren Büchern aufklären und wie fest wollen Sie unterhalten?
1: Ich glaube, ich würde nicht aufklären. Ich will nur unterhalten, aber in einem, wenn ich darf sagen, intelligenten Sinn. Wenn ich keine Freude habe an einem Buch, dann möchte ich das nicht lesen. Und wenn mein Leser keine Freude hat an meinen Büchern, dann müsste ich nicht zärtliche Bücher schreiben. Ich schreibe effektiv, dass die Leute irgendetwas davon haben. Und wenn Sie es genau anschauen, sind die meisten Figuren von meinen AKW-Büchern sind eigentlich Figuren, die auf der Seite des AKW-Hochstellen sind, oder? Also gar nicht, sind kein Saboteur oder so. Oder?
0: Sondern die für die Atomenergie sind.
1: Ja, genau. Und das finde ich eben wichtig, weil da kann ich ironisch erzählen, was sie eigentlich denken. Aber gleichzeitig habe ich ein gewisses Verständnis am anderen Teil der Welt, den ich sonst nicht habe. Das hilft mir auch. Ich kann mit der Literatur einfach in Leben hineingehen, das ich sonst gar nicht richtig verstehe.
0: Sie hören das Tagesgespräch mit dem Westschweizer Schriftsteller Daniel Derulle. Sie haben gerade in Frankreich den Buchhändler ihr neuestes Buch präsentiert, das heisst «Trois Garçons», über drei Männer, wie sie während dem Zweiten Weltkrieg geboren, die sich auflehnen gegen die Ungerechtigkeiten der Marktwirtschaft, die freie Liebe ausprobieren, die den grossen Umbruch vorbereitet. Das klingt nach einigen Parallelen mit Ihnen. Wie viel Daniel Derulle ist denn in diesem neuen Buch?
1: Das heisst also «Trois Garçons». Es geht eigentlich um eine Generation, einen Teil von dieser Generation, die in der Schweiz geboren ist. Sind all drei Buben sind aus Davos, sind zusammen in der Schule gegangen, obwohl sie sozial ganz verschieden waren. Der eine ist, seine Eltern sind Hoteliers und ein anderer ist einfach, der Vater ist einfach ein Angestellter in dem grossen Hotel, Nobel Hotel. Und ich finde eigentlich, Davos ist einfach das Konzentrat von der Schweiz, oder? Es hat während dem Krieg, da wo es Hitlerbad geheissen. Das sagt für mich vieles. Oder? Dort haben sich viele Nazis versteckt. Unter den Dingen, sie sind krank, aber sie sind gar nicht krank, sie sind einfach weg. Darum finde ich, ja, ich erzähle die Geschichte von meiner Generation, der Teil von meiner Generation, der immer noch aufsässig ist, irgendwie so rebellisch und revoltiert über den Staat, was die Schweiz ist und immer wieder.
0: Und die drei Garçons, das sind dreimal der Daniel Derulle verschiedene.
1: Ja, ich habe natürlich auch aus meiner eigenen Biografie müssen. Eben der eine ist Architekt, der andere wird ein Architekt, der andere wird Informatiker und der dritte ist Schreiber. Oder? Da kann ich natürlich sagen, da kann einer sagen, ja, das bist du in drei Teilen. Aber es ist nicht so. Ich musste ganz konkret von Leuten reden, die ich verstehe. Und dann habe ich gedacht, anstatt dass ich meine Freunde da erzähle, muss ich mal von mir. Auf Französisch gibt es bei Camus einen ganz wichtigen Satz, ich muss jetzt den auf Französisch sagen. Er sagt, je me révolte, also ich revoltiere, donc nous sommes, also sind wir. Und das ist für mich eigentlich mein Buch, oder? Einer ist in der Revolte, aber er gehört zu einer Generation.
0: Würden Sie sagen, Ihre Generation ist eine besonders rebellische Generation gewesen?
1: Ja, habe ich das Gefühl, es gibt jetzt wieder bei den ganz jungen sehr rebellische Generation, das merke ich jetzt.

0: sieht man bei den Demos, das sieht man bei dem Schreiben, das sieht man mit der Aufsässigkeit in den Schulen und so. Und das finde ich eigentlich eine optimistische Situation.
1: Sie haben ja Ihre Auflehnung relativ weit getrieben. Sie haben 1975 Schale vom deutschen Bildverleger Axel Springer zu Rougemont bei Gstaad angezündet. Das haben Sie dann auch später erzählt in einem Buch. Können Sie heute noch verstehen, wieso Sie das damals gemacht haben?
0: Ja, ich glaube, die Situation, die damals war, habe ich beschrieben. Und zu der stehe ich noch. Ich habe natürlich Fehler und so weiter, aber ich weiss auch, also das Buch hat eine ganz komische Rezeption gehabt, weil ich bin ja eingeladen worden in der Gemeinde Rougemont, wo das passiert ist, und sie sind alle stolz auf mich gewesen, weil es hat in der Gemeinde hat es einfach verdächtige Leute gehabt, und wo man gesagt hat, der hat das angezündet, der andere hat das angezündet, wo ich dann gesagt habe, ich habe es angezündet, ja, bin der Lokalheld geworden, oder?
1: Lokalheld, ja, aber es hat natürlich auch heftige Kritik gegeben, oder? Also man hat sie kritisiert für die Tat an sich, und es hat auch Leute gegeben, die gesagt haben, ja, sie haben Verjährung abgewartet von dieser Tat, es ist jetzt auch ein bisschen feig.
0: Ja, das ist mir auch vorgeworfen worden. Es ist auch, seitdem habe ich überhaupt keinen Preis mehr in der Schweiz bekommen, vom Bund oder so, ich habe keine Gelder mehr verlangt und so weiter.
1: Ärgert es eigentlich, dass man immer wieder über den Anschlag redet? Er ist ja doch trotz allem in Ihrem Leben.
0: Das haben Sie ja selber gemacht, oder? Ich war nicht mehr bei einem Interview gewesen, bei der Deutschschweiz. In der Weltschweiz und in Frankreich ist das nie als erster Vorwurf, wenn ich von Literatur rede. Aber ja, wenn die Deutschschweizer Presse dann immer wieder als erste Sache sagen, so, aber sie haben das Haus verbrannt, also sollen
1: sie. Sie schreiben auf Französisch, werden auch aber auf Deutsch übersetzt. Ist es schwierig, als französischsprachiger Autor in der Deutschschweiz Anklang zu finden?
0: Ich kann natürlich nicht auf Tournee in der Deutschschweiz gehen. Ich glaube, ich bin mehr in den Vereinigten Staaten eingeladen worden für Lesen auf Englisch als in der Deutschschweiz. Aber ich bin natürlich sehr froh, dass meine Bücher auf Deutsch rauskommen, also und bei einem Zürcher Verlag.
1: Daniel Dürrle, vielen Dank für das Tagesgespräch. Wir tun die politische Seite von Ihnen noch vertiefen. Sie sind nämlich morgen nochmal mein Gast für heute. Vielen Dank.
2: Die Sommerserie des Tagesgesprächs anlässlich des 25-Jahr-Jubiläums dieser Sendung.
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2: Und hier geht es jetzt darum, wie wir uns in Zukunft ernähren. Es braucht ja immer mehr Land, um die Menschheit mit Nahrung zu versorgen. Es werden immer mehr Ressourcen verbraucht. Eine Erfindung aus Finnland soll das nun ändern. Die verspricht die Herstellung von Nahrung nur aus Luft, Wasser und Energie. Dazu braucht es eine spezielle Mikrobe, und aus ihr entsteht dann ein Pulver mit dem Namen Solein. Darüber haben wir mit SRF-Nordeuropa-Korrespondentin Felicie Notter gesprochen. Yves Kilcher hat sie zuerst mal gefragt, wie nahrhaft denn dieses Pulver ist.
4: Das Solein hat allen voran viele Proteine, aber auch Fasern und zahlreiche andere Nährstoffe. Es ist ein Pulver, das sich direkt in der Küche verarbeiten lässt, als Ersatz von Eigelb, Milchprodukten oder als Bindemittel. Am Hauptsitz der finnischen Firma Solar Foods gibt es eine Art Showküche, wo ein ehemaliger Sternekoch vorführt, was alles daraus gemacht werden kann, zum Beispiel eine vegane Pasta.
5: Sie selbst waren in dieser Showküche, in diesem Labor, und haben das Pulver sogar selbst gegessen. Wie schmeckt es?
4: Ja, man kann sagen unaufdringlich, man schmeckt es in den Speisen kaum heraus. Das gilt für die Pasta, aber auch für das Brötchen oder die Bernays-Soße, die da aufgetischt wurden. Der Chefkoch nannte den Geschmack selber Umami, also diese fünfte Grundgeschmacksrichtung. Das habe eben den Vorteil, dass Solein selber einen zurückhaltenden Eigengeschmack hat und vielmehr andere Geschmäcker in der Küche verstärken soll.
5: Besonders an diesem Produkt, an diesem Lebensmittel ist ja nicht nur der Geschmack, sondern dass dieses Pulver, dieses Solein, wie es heißt, möglichst energieeffizient sein soll. Wie wollen denn das die Solein-Erfinder schaffen?
4: Ja, mit einem spannenden Prozess. Das Rohmaterial für Solein ist dabei diese Mikrobe, die die Erfinder quasi im finnischen Wald gesucht und gefunden haben. Ein Mikroorganismus, der eben all diese guten Eigenschaften in sich vereint. Und besonders energieeffizient ist dann die Art, wie diese Mikrobe gefüttert wird. Das ist einerseits mit Wasserstoff, also H2, das per Elektrolyse aus Wasser abgespaltet wird. und andererseits das CO2, das Kohlendioxid, das einfach aus der Umgebungsluft genommen wird. In einem Bioreaktor kommt alles zusammen und wird fermentiert, also gegärt. Das alles mit Strom aus nachhaltigen Energiequellen. Dann wird das überschüssige Wasser getrennt und das Pulver getrocknet. Dadurch entsteht dann eben dieses dunkelgelbe Pulver Solein. Das klingt alles sehr kompliziert. Tatsächlich aber sind die ersten Schritte bis zum Bioreaktor, also mit dem H2 und dem CO2, chemisch nichts Neues, nichts Außergewöhnliches. Und die letzten Schritte sind verbreitet in der Milchindustrie. Milchpulver wird auf die gleiche Art wie Solein getrocknet.
5: Das tönt tatsächlich nach einem recht komplizierten Verfahren. Kann das tatsächlich auch nachhaltig sein?
4: Ja, es stimmt, da ist schon sehr viel auch Stahl verbaut in diesen Rohren und Gefäßen, wenn man sich da in der Produktionsanlage in Vantaa, das ist nördlich von Helsinki gelegen, wenn man sich da umschaut. Es braucht also schon nicht gerade nichts, um Solein herzustellen. Es ist auch einiges an Investitionskosten natürlich damit verbunden. Das sagt auch Patrick Rüß von der ETH in Zürich. Er forscht selber mit Proteinen und hat die Entwicklung von Solein verfolgt. Er hat sich auch Studien angeschaut, die die Firma Solar Foods veröffentlicht hat. Insgesamt attestiert er als Experte dem Herstellungsprozess von Solein aber eine gute Nachhaltigkeit.
5: Und wie realistisch ist es, dass sich diese Nahrung aus Luft dann tatsächlich bis auf unseren Teller durchsetzt? Denn Ideen für neuartige und nachhaltige Produkte gibt es unzählige.
4: Ja, das ist genau die Frage. Für die Hersteller ist Solein nichts weniger als eine Revolution in der Nahrungsmittelproduktion. Wenn man aber den Proteinforscher Patrick Rüß fragt, steht die Bewährungsprobe am Markt noch bevor. Denn um sich durchzusetzen, kann die Idee hinter einem Produkt und seine Nachhaltigkeit noch so gut sein. Für die Konsumenten zählt laut ihm vielmehr der Preis. Und da konkurriert Solein laut dem Experten am Ende mit dem Sojaprotein, das sehr günstig sei. Die Firma Solar Foods arbeitet an den Kosten etwa mit weiteren Fabriken, um mit höheren Produktionskapazitäten den Preis runterzubringen und sagt, derzeit sei Solein preislich bereits konkurrenzfähig mit dem Molkenprotein. Spannend finde ich aber, dass die Produktion nicht nur hoch, sondern auch herunter skaliert wird. Der Herstellungsprozess soll nämlich so klein werden, dass er künftig gar auf einem Raumschiff Platz hat. Mit einer Art Solein-Essensautomat soll dann auch Nahrung für Astronautinnen und Astronauten produziert werden.
5: Das Ziel ist also, dass Solein auch Menschen im Weltraum essen können und dort die Menschen ernähren soll. Wieso wollen die finnischen Erfinder sogleich ins Weltall, bevor sich ihre Entwicklung überhaupt irdisch durchgesetzt hat?
4: Ja, das läuft parallel. Auf der Erde geht es für Solein nun erstmal noch um die Marktzulassung. Die gibt es schon in den USA und in Südkorea und soll womöglich dieses Jahr noch in der EU erfolgen. Und im Weltraum, da läuft ein Forschungsprojekt mit der ESA, mit der Europäischen Raumfahrtagentur. Noch in den jetzt angebrochenen letzten Jahren der internationalen Raumstation ISS sollen die Mikroben also ins All fliegen, damit man sehen kann, wie sie sich in der Schwerelosigkeit verhalten. Wenn es gut geht, soll der Solein-Automat aus Nebenprodukten der Raumkapsel gespeist werden, also zum Beispiel mit dem CO2 der Kabinenluft. Für die Erfinder von Solein ist es am Ende auch der Tatbeweis für ihre Idee. Wenn man sogar im All vor Ort Nahrungsmittel produzieren kann, dann ist das tatsächlich mit minimen Ressourcen möglich.
2: Sagt Felice Notter, Nordeuropa-Korrespondentin von SRF.
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2: Linda Ronstadt war in den 70er Jahren ein Superstar. Innerhalb weniger Stunden waren ihre Konzerte ausverkauft. Für viele hat sie den Sound dieser Zeit verkörpert. Obwohl es diesen einen Sound gar nicht gab. Linda Ronstadt war eine Allrounderin. Heute feiert sie ihren 80. Geburtstag. Und die Tageschronik dazu gibt's von Livia Schmidt.
6: Dass Linda Ronstadt Sängerin werden würde, war schon früh klar. Die deutsch-mexikanischstämmige Ronstadt wurde am 15. Juli 1946 in Tucson im US-Bundesstaat Arizona in eine musikalische Familie hineingeboren. Wegen ihrer Singstimme erklärte ihr Vater sie mit 4 Jahren zur Sopranistin, wie sie dem Playboy-Magazin einst erzählte. Und als solche bezeichnete sich Ronstadt auch Jahre später noch im Interview mit Dan Rather im Sender Access.
7: Who are you? Nun, was das Singen betrifft, habe ich mich immer als Sopranistin gesehen. Ich sang viele verschiedene Dinge und ich hätte nie gedacht, dass ich den größten Einfluss auf Popmusik haben würde oder so. Aber das, was ich anders machte als viele andere, war, dass ich eine sehr unterschiedliche Spannweite der Musik besang.
8: Im Jahr 1964, im Alter von 18 Jahren, machte sich Ronstadt auf den Weg nach Los Angeles, um Sängerin zu werden. Wie ihre Eltern darauf reagierten, erzählte Linda Ronstadt dem Root Magazine. Weil dieses Interview geschrieben ist, haben wir es auf Deutsch übersetzt und einsprechen lassen.
7: Nun, sie hielten mich für zu jung, um von zu Hause wegzugehen. Und das war ich auch. Ich war erst 18. Aber ich musste dorthin, wo die Musik war. Und die war nicht in Tucson, sie war in L.A. Als klar wurde, dass sie mich nicht umstimmen konnten, ging mein Vater ins Nebenzimmer und kam mit der Martin-Gitarre zurück, die sein Vater 1898 brandneu gekauft hatte. Mein Vater reichte mir die Gitarre, holte seine Brieftasche heraus und gab mir $30. Damit kam ich einen Monat lang aus. Das Einzige, woran ich mich von dieser langen Fahrt durch die Wüstennacht erinnere, war die brennende Reue darüber, mich meinen Eltern widersetzt zu haben.
8: Der Erfolg ließ nicht lange auf sich warten. Bis 1969 veröffentlichte Ronstadt mit ihrer Band The Stone Ponies 3 Alben. Und unter anderem landeten sie diesen Hit, Different Drum.

Danach folgten unter anderem Soloalben. Auf einem der Alben ihr erster Hit «Long, Long Time». Dieses Lied brachte ihr eine Grammy-Nominierung ein. Bei Ronstadt ging es in dieser Zeit immer weiter bergauf. Auf eine Musikrichtung hat sie sich dabei nie beschränkt. Von Country, Folk, Rock, Pop bis zu mexikanischer Volksmusik, sie konnte alles. In den 80er Jahren spannte sie zum Beispiel mit Musikgrößen wie Emmylou Harris und Dolly Parton zusammen.

0: Innerhalb von fast 4 Jahrzehnten staubte Ronstadt 11 Grammy Awards ab, erhielt einen Emmy und wurde mit zahlreichen anderen Preisen geehrt. Beispielsweise mit der National Medal of Arts. Und sie wurde in die Rock and Roll Hall of Fame aufgenommen. 2009 nahm Ronstadts Gesangskarriere ein Ende. Aus gesundheitlichen Gründen. Ronstadt leidet an einer progressiven supranuklearen Blickparese, kurz PSP, einer Krankheit, bei der die Nervenzellen im Stammhirn und den Basalganglien schrittweise absterben. Öffentliche Auftritte hatte Ronstadt dennoch ab und an. Zwar nicht als Sängerin, aber als Interviewpartnerin. Und auch politisch äußerte sie sich mehrfach. Etwa ist sie eine Kritikerin des US-Präsidenten Donald Trump und setzt sich seit Jahren dafür ein, dass illegale Einwanderinnen und Einwanderer nicht abgeschoben werden.
1: Das war die Tageschronik und hier geht's in wenigen Augenblicken weiter mit einem News-Update.

0: Die Nachrichten von SRF um 20.30 Uhr mit Konrad Muschk. Im eskalierenden Krieg mit dem Iran verlegen die US-Streitkräfte weitere Kampfjets in den Nahen Osten. Das berichten sowohl das Wall Street Journal als auch die New York Times. Diese beruft sich auf US-Beamte. Laut den Medienberichten werden Kampfjets von Stützpunkten in Deutschland und Großbritannien in den Nahen Osten gebracht, ebenso Tankflugzeuge. Der Iran-Krieg ist seit Anfang Juli wieder aufgeflammt wegen des Streits um die Straße von Hormus. Diese ist für den weltweiten Energiehandel wichtig. Die USA greifen seit Tagen wieder Ziele im Iran an. Teheran führt Vergeltungsangriffe in der Region durch. In einer halben Stunde wird in New Jersey der Final der Fußball-Weltmeisterschaft zwischen Spanien und Argentinien angepfiffen. Natürlich in Anwesenheit von FIFA-Chef Gianni Infantino. Nun hat die Nachrichtenagentur AP ausgerechnet, dass der Chef des Weltfußballverbands während des Turniers in den USA, Kanada und Mexiko eine Flugstrecke zurückgelegt hat, die fast 2,5 Erdumrundungen entspricht. Mehr als 96.000 Kilometer seien es gewesen, rund 115 Stunden reine Flugzeit. Infantino habe 43 der insgesamt 104 WM-Spiele besucht. Dabei habe der 56-jährige Schweizer eine Maschine vom Typ Gulfstream G650 des WM-Sponsors Qatar Airways benutzt. Die FIFA hat sich in ihrer Nachhaltigkeitsstrategie dazu verpflichtet, die CO2-Emissionen von Weltmeisterschaften bis 2030 zu halbieren. Bis 2040 sollen sie sogar klimaneutral sein. Laut einer Berechnung des Spiegel hat allein der von Infantino genutzte Jet im Rahmen der WM knapp 813 Tonnen CO2 ausgestoßen. Zu zwei kürzeren Auslandmeldungen. Im zentralen Hochland von Peru hat die Erde gebebt. Bei dem Beben der Stärke 5,1 in der Region Chupaca seien mindestens 6 Menschen ums Leben gekommen, melden die Behörden. Es seien rund 50 Häuser zerstört worden. Etwa 200 Menschen seien obdachlos. Bisher wurden 12 Nachbeben registriert. Nach den USA verschärft nun auch Kanada die Einreisebestimmungen für Menschen, die möglicherweise Kontakt mit dem Ebola-Virus hatten. Für Ausländer, die sich in den vergangenen 3 Wochen in Kongo-Kinshasa aufgehalten haben, gilt ein vorübergehendes Einreiseverbot. Dort wurden bisher mehr als 2.100 bestätigte Ebola-Fälle gemeldet. Über 800 Menschen sind gestorben. Das Wetter, morgen gibt es viel Sonnenschein mit einigen Quellwolken, vor allem über den Bergen. Es gibt um 25 im Süden bis 30 Grad. Das waren Nachrichten von Radio SRF, verantwortlich Thomas Fuchs.
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2: Hier geht's weiter mit der Sendung International, dieses Mal aus der Stadt Jenin im Westjordanland.
3: Im Spätsommer 2023 ruft der Muezzin im Flüchtlingslager Jenin im besetzten Westjordanland noch zum Gebet. Es gibt die Moschee noch, ebenso das Freedom Theater. Von diesem Theater bleibt mir besonders das Lachen der Kinder, die im Kreuzfeuer zwischen Israeli und Palästinensern aufwachsen. Einen Monat bevor der verheerendste Krieg ihres Lebens beginnt, besuche ich in Jenin eine Theateraufführung. Mit humorvoller Unerschrockenheit wagt sich dieses Theater an jedes politische und gesellschaftliche Tabuthema. Dafür wird es selbst wiederholt zur Zielscheibe, aber nie so heftig wie Ende 2023. Die israelische Armee zerstört das Theater, vertreibt die gesamte Bevölkerung und nimmt den Theaterdirektor Mustafa Scheta fest.
4: They attacked the home from different area. Die Soldaten kamen von allen Seiten, um mich zu verhaften. Durch den Garten, sogar vom Dach. Überall standen Jeeps. Ich kam mir vor wie ein gesuchter Top-Terrorist. Wie Osama bin Laden.
5: Because I come from all the areas.
3: 15 Monate verbringt Mustafa Shaeta im Gefängnis. Und das Theater in Jenin, das in den letzten 20 Jahren viele Angriffe überlebt hat, scheint endgültig tot. Aber Totgesagte leben länger. Das Theater ist noch nicht am Ende. 3 Jahre später will ich wieder zu diesem Theater reisen, das sich einfach nicht mundtot machen lässt. International. Ich heiße Susan Brunner. Ob wir es überhaupt nach Jenin schaffen, wissen meine Begleiterin und ich am Anfang unserer Reise nicht. Wir starten an einem Donnerstagmorgen im Juni in Ramallah, im militärisch besetzten Westjordanland. Unter normalen Umständen würde man mit dem Auto etwa 2 Stunden rechnen. Aber die Sicherheitslage ist so angespannt, dass wir dafür einen ganzen Tag einplanen. Im Westjordanland gibt es hunderte von Checkpoints, reguläre der israelischen Armee und irreguläre. Unser israelisches Autokennzeichen erlaubt uns zwar die Benutzung von Straßen, auf denen Palästinenser gar nicht fahren dürfen. Aber selbst mit solchen Privilegien verläuft eine Fahrt von A nach B im Westjordanland selten problemlos. Der erste Checkpoint ausgangs Ramallahs ist zum Glück unbemannt und offen. Wenn die Armee Kontrollen mache, verzögere sich die Fahrt um bis zu 1 Stunde, sagt meine ortskundige Begleiterin. Nach dem Checkpoint ist die Straße 9 Kilometer lang beidseitig von israelischen Flaggen gesäumt. Israel enteignet stetig mehr der 3,3 Millionen Palästinenserinnen und Palästinenser und markiert seinen Alleinanspruch auf das Westjordanland. Mit Flaggen und Schildern wie «Der Messias kommt» oder «Wir sind nach Hause zurückgekehrt». Mehr Siedlungen, Gewalt und Straßensperren. Auf der Fahrt von einer palästinensischen Ortschaft zur anderen gibt es mittlerweile so viele Hindernisse, dass sie ein Lokalradio in doppelter Geschwindigkeit aufzählt, um sie in 1 Sendeminute unterzubringen. Wir müssen also mit allem rechnen. Aber nach genau 2 Stunden kommen wir am Stadtrand von Jenin an, ohne einen einzigen Zwischenfall. Lokale Kontakte raten uns, nicht im Zentrum zu übernachten. Dort komme es oft zu Kämpfen zwischen israelischen Soldaten und militanten Palästinensern. Eine kurze Autofahrt und wir sind im Zentrum. Über 70.000 Menschen leben in Jenin. Hier entstand in den frühen 50er Jahren nach der Staatsgründung Israels ein Lager für palästinensische Flüchtlinge. Im Laufe der Zeit wurde dieses zum Stadtteil, blieb jedoch ein Brennpunkt der Gewalt. Jenin mit seiner historischen Altstadt, seiner großen Universität und seinen vielen Cafés und Restaurants wird oft mit dem Flüchtlingslager gleichgesetzt. Von Reisen nach Jenin wird abgeraten. An diesem Tag wirkt die Stadt friedlich und belebt. Kriegsschäden an Stromleitungen, Straßen und Häusern sind noch sichtbar, besonders in der Nähe des Flüchtlingslagers. Wir biegen in die Straße ab, die zum Lager und zum Theater führt. An die improvisierte Kaffeebude auf halbem Weg kann ich mich nicht erinnern. Der Besitzer und ein paar Männer, die auf ihren Kaffee warten, warnen uns.
4: Ins Lager gehen ist verboten. Es ist jetzt militärische Zone, die schießen, wenn du weitergehst. Es hat überall Überwachungskameras.
3: Der Kaffeebudenbesitzer und seine Kunden erzählen von Bombenangriffen. Sie seien geflüchtet, vertrieben worden, hätten alles verloren, wie tausende andere Bewohnerinnen und Bewohner des Lagers und seiner Umgebung auch. Das Lager gibt es heute nicht mehr.
4: Hinter dem Gebäude da ist alles Schutt und Asche.
3: Besonders bitter sei es, dass die palästinensische Autonomiebehörde den Israeli geholfen habe, Im Kampf gegen militante palästinensische Gruppierungen in Jenin töteten Palästinenser auch einander. Das Freedom Theater griff auch solche Themen auf. Die palästinensische Führung, die Hamas, der islamische Dschihad, die israelischen Besatzer. Alle bekamen ihr Fett weg. Die geistige Mutter des Theaters war die jüdische Menschenrechtsaktivistin Anna Meir Khamis. Sie widmete sich ab dem ersten Palästinenseraufstand 1987 zusammen mit palästinensischen Frauen der Arbeit mit Kindern im Flüchtlingslager Jenin. 1993 bekam sie dafür den Alternativen Nobelpreis. 2006 gründete ihr Sohn Giuliani das Freedom Theater, zusammen mit Zakaria Zubaydi. Für Palästinenser ein legendärer ehemaliger Widerstandskämpfer, für Israel ein Terrorist. Die Waffen des Theaters sind Worte, nicht Gewehre. Oder wie es der Freedom Theater Gründer Giuliano Meir Khamis in einem Video sagte:
4: Zuerst kommt die freie Meinungsäußerung. Erst dann kann es Freiheit von der Besatzung und allen anderen Zwängen geben.
3: . 2011 wurde der erste Direktor des Freedom Theaters von einem maskierten Täter erschossen. Aber das Theater machte unbeirrt weiter. Mit dem Ende des gesamten Flüchtlingslagers hatte niemand gerechnet. Und was ist mit dem Theater? Es mache weiter, irgendwo in der Stadt. So viel wissen wir. Aber wo? Am Tag nach unserer Ankunft in Jenin finden wir es. Abseits des Zentrums, in einem unscheinbaren Bürogebäude. Neben dem Lift im Erdgeschoss führt ein schmaler Gang vorbei. Zuhinterst leuchtet, im Vergleich zum auffallend bunt bemalten Theater von einst, fast etwas verschämt, das verspielte Freedom Theater Logo. Eine quietschende schwarze Eisentüre, dahinter eine zweite, halboffene Holztüre, die in einen hohen, kargen Saal führt. Hier wird mit Kindern Theater gemacht, wie dies das Freedom Theater immer getan hat. 10, 12 Kinder rennen herum und verstecken sich unter der Anleitung von Renin. Die 33-Jährige leitet die Kinder- und Jugendabteilung des Freedom Theater. Sie ist spezialisiert auf die Arbeit mit Kindern und kommt selbst aus Jenin.
6: Meine Kindheit bestand aus Krieg, Angst und Flucht. Eine zerstörte Kindheit. Ich wollte deshalb mit Kindern arbeiten, ihnen einen Freiraum geben, wo sie spielen, sich künstlerisch ausdrücken und Dampf ablassen können.
3: Die Kinder haben ihr Zuhause verloren. Viele, auch Eltern, Geschwister und Freunde. Ihr Theater haben sie wieder. Ein sicherer Ort sei dieses aber auch nicht, sagt Renin.
6: Die Armee stürmte das Theater im Flüchtlingslager mehrmals. Einmal mitten in einer Vorstellung. Der Strom war weg, aber die Show musste weitergehen. Wir beleuchteten die Schauspielerin auf der Bühne mit unseren Handys und sie spielte weiter. Du musst Kindern Sicherheit geben. Selbst während einer solchen Militäroperation müssen wir ganz normal weitermachen.
3: Ganz normal weiter macht auch Mustafa Schäter. Der Theaterdirektor sitzt in seinem Büro, zeigt angeregt auf sein Handy, auf eine Satellitenaufnahme des zerstörten Flüchtlingslagers. Mein letzter Kontakt mit ihm war am 13. Dezember 2023. Wir hatten via Videocall zum Interview abgemacht.
4: Ich freute mich auf das Interview, aber dann verhafteten mich die Israeli. Ich war schockiert. Ich dachte aber, sie sperren mich für einen Monat, höchstens 3, ein, wie ich das schon einmal erlebt habe. Weil ich ein Aktivist bin, weil ich mit internationalen Medien rede über Gaza und Palästina und von Genozid rede. Das mögen sie nicht.
5: Because it's like revenge. For what? Because I'm an activist.
3: Am Morgen jenes 13. Dezember postete Mustafa Schäter ein Bild der Theaterüberwachungskamera. Es zeigte, wie die israelische Armee das Theater verwüstete. Am Nachmittag schickte diese ein Großaufgebot zu seinem Haus.
5: Why? Because he told me you are terrorist and you support the terrorist groups.
4: Warum verhaftet ihr mich? Fragte ich. Weil du ein Terrorist bist, antwortete der Geheimdienstoffizier. Ich sagte, dass ich im Theater arbeite. Er sagte, das Theater macht Propaganda für terroristische Aktivitäten.
3: Die israelischen Behörden kommentierten seine Verhaftung nicht, trotz internationaler Proteste. 15 Monate verbrachte Mustafa Schäter ohne Anklage im Gefängnis. Was er eine Stunde lang von sadistischer Gewalt und Erniedrigung erzählt, ist unerträglich.
4: Ich weiß nicht, wie ich das alles ausgehalten habe. Ich war in einem sehr schlechten Zustand. Und als sie mich in ein besonders berüchtigtes Gefängnis verlegten, ging es mir noch schlechter. Was konnte ich tun? Das war mein Leben, damit musste ich fertig werden. Ich wusste ja nicht einmal, wann sie mich freilassen würden.
5: This is when I reached my home.
3: Am 13. März 2025 wird der Theaterdirektor freigelassen. Das Wiedersehen mit seiner Familie, die er im Gefängnis nie sehen durfte, hat sein Bruder gefilmt. Von der kompletten Zerstörung seines Theaters und des Stadtteils, in dem es daheim war, erfuhr Mustafa Schäter erst nach seiner Freilassung.
5: But, you know, during this dark time,
4: diese dunkle Zeit hat mich und mein Team unter Druck gesetzt und ermutigt. Wir müssen kreativ bleiben. Wir müssen uns fragen, welche Rolle spielt das Theater im Umgang mit Genozid? Was machen wir mit all den vertriebenen Menschen? Wie sorgen wir dafür, dass die Welt nicht nur die israelische Version der Ereignisse hört?
5: How we can continue to share and distribute their narrative to reach all the people outside.
3: 2 Tage nach unserer Ankunft in Jenin soll das Asaraya Theater aus Tel Aviv-Jaffo am Freedom Theater auftreten. Ein Theater von palästinensischen Israeli. Ein Teil der Gruppe ist schon da, das Publikum wartet und wartet auf die restlichen Schauspielerinnen. Sie seien verspätet, erklärt der Schauspieler Muad Azobi.
4: Sie wollten über den Al-Jalameh-Checkpoint nach Jenin fahren, aber der war gesperrt. Also mussten sie einen Umweg von 1,5 Stunden bis zum nächsten Checkpoint fahren. Deshalb sind sie etwas verspätet.
3: Der Saal, kleiner als das alte Theater, ist proppenvoll. Das Publikum wartet geduldig und atmet auf, als die Vorstellung mit einer guten halben Stunde Verspätung beginnt. Im Stück geht es um die Realität palästinensischer Israeli, wie sie ihren Alltag mit der jüdischen Bevölkerung erleben, wie schwierig Freundschaften sind, wie auch sie oft in Angst leben. Das Stück ist eine Komödie. Das Publikum in Jenin lacht viel und ist begeistert. Eine regelmäßige Theaterbesucherin schwärmt. Dennoch trauert sie dem alten Theater im Flüchtlingslager, ihrem Zuhause, nach. Zwei Jugendliche, die selbst beim Theater mitspielen, sind dankbar, dass es das Theater überhaupt noch gibt.
4: Wir können nichts tun. Die einzige Lösung ist, dass die Welt erfährt, wie wir hier leben. Da hilft das Theater. Wir können hier Dampf ablassen und wir fühlen uns hier ein wenig sicher.
3: Vor dem Hinterausgang des Theaters stehen 3 andere Jugendliche und zeigen in Richtung Flüchtlingslager.
4: Die Besatzung. Sie schießen dort, immer noch. Wir sind uns das gewöhnt.
3: Ein 19-jähriger Student, der gerade aus dem Theater kommt, sagt offen, wie frustrierend er die Lebensumstände in Jenin findet.
4: Das Theater ist unser Werkzeug. Hier können wir unsere Gefühle ausdrücken. Gefühle über unsere Heimat, über Widerstand, über alles. Die Bühne gibt uns diese Möglichkeit. Wir kämpfen noch immer für unsere Freiheit. Das Theater ist eine Form von kulturellem Widerstand.
2: Das war die Sendung International von SRF Auslandredaktorin und der ehemaligen Nahost-Korrespondentin Susanne Brunner. Und die internationale Reportage von letzter Woche, die kam aus Deutschland, produziert von SRF Deutschland-Korrespondentin Simon Fatzer. Eine Reise durch Deutschland zu jenen, die machen statt motzen, heisst ihre Sendung. Also eine Reise zu den Deutschland-Retterinnen und Rettern sozusagen. SRF1-Moderator Adrian Küpfer hat Simon Fatzer nach ihrer Sendung gefragt, wovor man denn Deutschland überhaupt retten muss.
7: Ja, vor dem Untergang, hat man manchmal das Gefühl. Das ist ja ein bisschen mit einem Augenzwinkern gemeint. Aber die Ausgangslage ist an sich eine ernste. Wo man hinschaut und herlässt, wird viel abgemacht, kritisiert, gejammert. Und mir geht das Negative manchmal wirklich auf den Wecker. Und ich habe gemerkt, das geht auch anderen so. Ich bin jetzt nicht happy, Friede, Freude, Eierkuchen. Ich sehe auch, dass es gerade schwierig ist. Die deutsche Wirtschaft wächst nicht. Die legendären deutschen Autos verkaufen sich nicht mehr gut. Zehntausende Stellen werden abgebaut. Jetzt geht wieder VW. Also, es ist wirklich schwierig, aber muss man wirklich ausschließlich klagen? Und dort habe ich quasi angesetzt, jetzt schaue ich mal, auch dort, wo es nicht läuft, läuft es ja, hat es immer Leute, die auch arbeiten an den Problemen, und zu diesen Leuten wollte ich.
8: Also du bist dort her, wo es besonders schlecht läuft, nicht mehr zur Deutschen Bahn, oder?
7: Ja, selbstverständlich siehst du. Sogar du siehst, sie hat einfach ihren Ruf und das auch zu Recht. Es läuft wirklich chaotisch und das ist so ein wichtiger, grosser Betrieb im Alltag der Deutschen. Wenn die nicht funktioniert, die Bahn, hat man schon fast das Gefühl, der Staat versäge ich alle für drei Tage, wenn das Stichwort DB kommt. Und ich bin wirklich sehr viel unterwegs mit der Bahn und erlebe auch viel. Ich plane immer so 2-3 Stunden Puffer ein. Und wenn ich auf dem Perron warte und es kommt mal wieder ein Zug nicht, dann stehen da immer auch Angestellte, die in diesem Zug, der nicht kommt, müssten anfangen arbeiten. Und da ist mir so ein bisschen 20 Jahre, aber hey, der Job, den die haben, das ist also ziemlich happig. Der Dienstplan ist häufig einfach für die Füchse. Und ein anderes Beispiel, Infrastruktur, es fallen Brücken zusammen, also eine Brücke ist zusammengefallen, es werden Brücken gesperrt, einfach weil ewig nichts ist gemacht worden und es stürzt die ganze Region ins Verkehrschaos. Und auch dort hat es ja Leute, die bauen Strassen, die bauen mit den Händen an die Zukunft von Deutschland. Und dann bin ich noch bei einem Beck gewesen. Da gehen besonders viele Leute in Deutschland, sind die sehr unter Druck. Und da bin ich so bei einem Schnüssel-Handwerksbeck, so mit einem 60er, 70er-Jahre-Interieur. Und der läuft einfach super. Und der macht noch so nach altem DDR-Rezept Schrippen, also sozusagen Berliner den Mützli. Und seine neueste Kreation übrigens Rüblikuchen.
8: Also wie ein Öpfelkuchen, nur mit Rüebli?
7: Ja, nein, ich glaube, ich habe ihn leider nicht probieren. Es ist irgendein Saison-Ding. Ich glaube, es orientiert sich schon tatsächlich ein bisschen an unserer Rüebli-Torte. Mhm. Und lustig finde ich einfach, der fing schon in Deutschland an. Die Deutschen sagen ja Karotten, Möhren oder Wurzel. Niemand sagt Rüebli, aber der Kuchen heisst Rüebli-Kuchen.
8: Rüebli-Kuchen. Was ist denn besonders wichtig bei deinen Reportagen?
7: Ganz an die Basis zu gehen. Also wirklich zu denen, die unspektakulär ihren Job machen, Tag in Tag aus. Wie arbeiten die? Wie schauen die auf die Stimmung? Zieht das die mit ab? Was motiviert sie? Also Strassenbau, da hatte ich wirklich Glück gehabt, dass ein Unternehmen gesagt hat, ja, wir zeigen gerne, wie das läuft. Und das ist ja nicht selbstverständlich. Die nehmen sich Zeit, haben Aufwand, die wissen nicht so genau, was da die Schweizer Journalistin eigentlich will. Und dann haben wir da nicht einfach irgendeinen PR-Mensch, habe ich jetzt Schlepptau bekommen, sondern ich habe wirklich mit dem Polier mitkönnen, auf einer riesige Autobahnbaustelle auf der A3 und bei der Bahn gleich. Ich wollte mit einem Zugbegleiter mit und da hat die Deutsche Bahn abblockiert. Dann bin ich halt bei der Regionalbahn mit und habe aber einen Gewerkschafter gefunden, der in den Fernzügen schafft von der Deutschen Bahn und der hat also ziemlich freie Schnauze. Und beim Beck bin ich halt in der Bachstube gestanden, aber ich gebe zu, erst ab den 6.
8: Gut. Wie ist denn grundsätzlich die Stimmung der Basis? Was hast du erlebt?
7: Mein Eindruck hat sich bestätigt, das finden alle, dass zu viel geklagt wird und die, die in so Serviceberufen arbeiten, bekommen das einfach voll ab. Und es kommt noch etwas dazu, an das habe ich echt gar nicht gedacht. Seit Corona sind viele Leute recht aggressiv getroffen, so dünnhütig, kurze Zündschnur. Und dann erzählen mir also die Strassenbauer zum Beispiel, die krampfen bei 40 Grad. Das war 40 Grad, als ich dort in Bonn auf der Autobahn war. Wenn Stau ist neben der Baustelle, dann werden die beschimpft, dann fliegen Eier, Ziegelsteine, ausgerechnet gegen die, die ja daran arbeiten, dass es besser wird. Also es ist wirklich ziemlich übel. Und die Zugbegleiter, die sind halt auch stark unter Druck. Dann haben sie einerseits den Betrieb, den sie lassen hängen, und andererseits gehen Passagiere auf sie los. Und motivieren würde sie eigentlich den Austausch mit den Leuten. Aber der Zugbegleiter hat gesagt, hey, schau mal, ich grüße jetzt Lehren. Also es schaut mich fast niemand mehr an, es grüßt fast niemand mehr zurück. Mhm. Also die versuchen eigentlich positiv zu bleiben, aber es wird ihnen schwer gemacht.
8: Wie viel gemotzt wird, ist das irgendwie typisch deutsch oder wie würdest du
7: das
8: sagen?
7: Das finde ich wirklich wahnsinnig schwierig zu sagen, weil eigentlich, schau mal nach Frankreich, dort wird ja häufig gestreikt und demonstriert. Les Râleurs, die Nörgler sind eigentlich legendär. Und gleich, kürzlich hat der Bundespräsident Frank-Walter Steinmeier gesagt, jemanden zitiert, es hat irgendjemand mal gesagt, die liebste Stimmung der Deutschen sei die am Vorabend vom Weltuntergang. Und natürlich, ja, ist natürlich übertrieben. Und da gibt es auch viele Klischees, so früher jetzt mal die German Angst, vor allem im Ausland hat man das Gefühl gehabt, ja, die Deutschen sind immer so skeptisch und zweifelnd und zurückhaltend. Und man muss ein bisschen aufpassen mit Stereotypen. Aber was man kann sagen, was hier wirklich verbreitet ist, die Leute orientieren sich stark an den Vorgaben, an den Regeln und erwarten, dass der Staat viel übernimmt und einspringt, wenn es nicht läuft. Also der Spruch, die sollen endlich liefern, konkret die Regierung, das höre ich schon sehr häufig, wenn ich unterwegs bin.
8: Mhm. Sind denn nicht ein Stück weit die Medien schon in der schlechten Stimmung?
7: Ich würde jetzt nicht sagen, grundsätzlich, genau, ein Stück weit tatsächlich. Sie haben sicher einen Einfluss, sie sind so ein bisschen ein Verstärker. Man hat einerseits die sowieso schon lauten Medien, Boulevard, also unter dem Hammer machen sie es nicht, Steuerhammer, Rentenhammer und so weiter. Mhm. Aber ich habe den Eindruck, dass so die anderen mittlerweile häufig sehr zuspitzen und das Negative suchen oder auch die Sprache. Ich meine, in der Politik, man ist halt nicht gleicher Meinung, auch in der Regierung nicht. Dann heisst es aber häufig nicht, Debatte läuft, sondern es ist immer die Debatte kocht. Und ganz klar, ja, und ganz klar und ganz stark natürlich die sozialen Medien, die wahnsinnig Stimmungsmacher sind, die genau die negativen Sachen rasend verbreiten und sehr viele Leute damit erreichen. Und er trifft das eben auf ein interessantes Phänomen. Es gibt einen Psychologen, Stefan Grünewald, der ist Chef von einem grossen Meinungsforschungsinstitut. Und die machen so tiefe psychologische Interviews. Also, die legen eigentlich die Deutschen auf die Couch, kann man sagen. Und der schreibt jetzt in seinem neuesten Buch, weil so viel in der Welt schlecht läuft und schwierig ist, ziehen sich die Leute zurück. My home, my castle. Ich lasse es daheim gut gehen, das Schlechte soll ausbleiben. Völlig verständlich. Mhm. Das Problem ist nur, wenn man sich näher um das Schwierige futiert, ist man dann so anfällig auf Halbwahrheiten und Fake News. Und weil was man nicht kennt, macht einem eher Angst.
8: Mhm. Wie beeinflusst der Frust bei den Leuten, die du jetzt da ausdrücklich erwähnt hast, wie beeinflusst der Politik?
7: Das ist dann eben eine Art offene Flanke, würde ich sagen, von der Gesellschaft, die da entstanden ist. Die Unzufriedenheit ist schon länger ein politisches Geschäftsmodell, kann man sagen, gerade von den Parteien an den Rändern. Und die am rechten Rand, die Alternative für Deutschland, die AfD, ist halt sehr erfolgreich damit, auf diesen Klagen und auf diesen Missmut aufzubauen, ohne dass sie Lösungen anbieten. Also praktisch die Untergangsstimmung in der Durchschlaufe. Und als ich in Baden-Württemberg war, im März haben die gewählt, Böblingen, da hat das AfD-Wahlplakat gehabt, wo echt nichts anderes draufsteht als «Du spürst es doch auch». Also das kann jetzt wirklich jede mit Inhalt füllen, das heisst «Alles und nichts» und knüpft genauso an so einem diffusen Gefühl an. Und die Demokratie ist echt darauf angewiesen, dass es Vertrauen gibt, dass es Zuversicht gibt. Und wenn sich die Leute aber zurücknehmen und zurückziehen, wird es schwierig. Und darum ist echt die Regierung so sehr bemüht, endlich die Stimmung zu kehren.
8: Mhm. Was ist denn eigentlich jetzt dein Fazit von dieser Reise?
7: Ja, da gibt's viele Leute, die den Laden am Laufen halten. Man muss nur heranschauen und mal heranhören. Es geht auch anders, als ging nur der Fokus auf Probleme. Und wie alle wollen auch die doch einfach eine gewisse Wertschätzung für das, was sie machen. Das überkommen sie aber häufig nicht. Und sie halt nicht die lauten Leute, das sind nicht die, die viel Platz überkommen in der öffentlichen Aufmerksamkeit. Ich glaube, auch bei der Politik fliegen die ein bisschen unter dem Radar. Was die machen, gilt als selbstverständlich. Sie haben nicht die grosse Lobby. Und natürlich kümmert sich die Politik primär um Probleme. Aber wenn der Kanzler Merz immer wieder sagt, ja, die Deutschen arbeiten zu wenig, ist das bei diesen Menschen, die so zuverlässig funktionieren, einfach ein fatales Signal. Das erklärt eigentlich auch seine Unbeliebtheit. Und ganz persönlich habe ich mir vorgenommen, im Zug mal lieber ein Netzwort zu viel als eins zu wenig an die, die dort bügeln.
2: Das sagt SRF Deutschland-Korrespondentin Simon Fatzer. 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

0: Die Nachrichten von SRF um 21 Uhr mit Konrad Muschk. In der norditalienischen Stadt Bologna ist ein Marokkaner bei einem Polizeieinsatz ums Leben gekommen. Die Zeitung La Repubblica veröffentlichte ein Augenzeugenvideo. Darauf ist zu sehen, wie zwei Polizisten auf dem Rücken des am Boden liegenden Mannes sitzen. Dieser schreit zunächst um Hilfe, nach einigen Minuten gibt er kein Lebenszeichen mehr von sich. Auch zwei Sanitäter sind im Video zu sehen, die jedoch nicht eingreifen. Laut Medienberichten war die Polizei gerufen worden, weil der Mann einen Wutanfall bekommen haben soll. Gemäß der Nachrichtenagentur ANSA lebte der 43-jährige Marokkaner bereits seit seinem 7. Lebensjahr in Italien. Eine Obduktion soll nun die genaue Todesursache klären. Im eskalierenden Krieg mit dem Iran verlegen die US-Streitkräfte weitere Kampfjets in den Nahen Osten. Das berichten sowohl das Wall Street Journal als auch die New York Times. Diese beruft sich auf US-Beamte. Laut den Medienberichten werden Kampfjets von Stützpunkten in Deutschland und Großbritannien in den Nahen Osten gebracht, ebenso Tankflugzeuge. Der Irankrieg ist seit Anfang Juli wieder aufgeflammt wegen des Streits um die Straße von Hormus. Diese ist für den weltweiten Energiehandel wichtig. Die USA greifen seit Tagen wieder Ziele im Iran an. Teheran führt Vergeltungsangriffe in der Region durch. Zu zwei kürzeren Auslandmeldungen. Im zentralen Hochland von Peru hat die Erde gebebt. Bei dem Beben der Stärke 5,1 in der Region Chupaca seien mindestens 6 Menschen ums Leben gekommen, melden die Behörden. Es seien rund 50 Häuser zerstört worden. Etwa 200 Menschen seien obdachlos. Bislang wurden 12 Nachbeben registriert. Nach den USA verschärft nun auch Kanada die Einreisebestimmungen für Menschen, die möglicherweise Kontakt mit dem Ebola-Virus hatten. Für Ausländer, die sich in den vergangenen 3 Wochen in Kongo-Kinshasa aufgehalten haben, gilt ein vorübergehendes Einreiseverbot. Dort wurden bisher mehr als 2100 bestätigte Ebola-Fälle gemeldet. Über 800 Menschen sind gestorben. Das Wetter. Morgen gibt es viel Sonnenschein mit einigen Quellwolken, vor allem über den Bergen. Es gibt um 25, im Süden bis 30 Grad. Das waren Nachrichten von Radio SRF. Verantwortlich Thomas Fuchs.
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2: Es ist Anfang der Nullerjahre. Im Schweizer Werbefernsehen klingt es so.
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5: Heute sendet man keine E-Mails mehr,
6: sondern Videomails.
7: 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Bis Ende Jahr bei Sunrise.
8: Ah, oh, ich sage euch, das Internet ist schon eine gute Sache.
2: Schnelle ADSL-Verbindungen machen jetzt möglich, was früher gar nicht oder nur mit viel Geduld zu haben war. Online-Shopping, Videos schauen oder telefonieren übers Internet. Das Internet wird vom Werkzeug für Forschende und Spielzeug für Computerfreaks zum Kommunikationsmittel der Massen. Aber eben, andere sind schon lange da.
9: Wir haben zum Beispiel im Pentagon «Guten Morgen, Lisa» auf dem Bildschirm, wenn sie kommt. Rund um die Welt haben wir solche harmlosen Blödsinn gemacht.
2: Und wieder andere schaffen es mit ihrer Performance sogar ins Samstagabendprogramm des Schweizer Fernsehens.
10: Bitte, bitte helfen Sie mir! Helfen Sie mir, ich muss ins Internet!
2: Findet der aufgeregte Mann doch noch den Weg ins Internet? Wie hackt man sich in einen Computer des Pentagons? Wie macht man mit 4 Buchstaben und einem .com am Schluss viel Geld? Und warum bekommt die Swisscom das Angebot für eine ganz grosse Übernahme?
11: Und die hat allen Ernstes ein Projekt vorgelegt, wo sie vorgeschlagen haben, dass Swisscom die Deutsche Telekom übernimmt.
2: Am Mikrofon ist Jörg Tschirn. Wir schreiben den 7. Dezember 1996. Es ist Samstagabend und im Schweizer Fernsehen läuft die beliebte Quizshow Benissimo. Quizmaster Benny Turnherr plaudert eben noch mit einem Kandidaten, der eine Reise auf die Seychellen gewonnen hat, als ein glatzköpfiger Mann in oranger Bomberjacke die Bühne stürmt.
12: Jawohl. Danke vielmals, schöne Reise, wiederhören, Herr Geisbühler.
10: Bitte, bitte helfen Sie mir, ich muss ins Internet. Ich bin hier Ich bin hier falsch, ich kann hier nicht existieren. Das, diese Realität, ich muss ins Internet, helfen Sie mir.
12: Sie müssen ins Internet?
10: Ja, ich muss hier raus. Diese Realität, ich halte nicht aus. Kommen Sie doch mit, wo geht's durch?
12: Da, glaube ich, da in die Richtung, okay. Ja.
2: Hinter der Aktion steht das Schweizer Künstlerkollektiv eToy. Die Gruppe hat schon früh das Internet als künstlerisches Medium entdeckt. Seine etwa 7 Mitglieder gelten heute als einflussreiche Pioniere der digitalen Netzkunst. Davon weiß der verdutzte Benny Thurnherr am Abend des 7. Dezember 1996 aber nichts.
12: Sag mal, was ist denn das gewesen? Das haben wir nicht probiert. Das gibt auch kein Gag. Das ist einfach irgendwie passiert. Er muss ins Internet. So weit, so gut. Was hat er mir geklaut? Nichts.
2: Sprung in die Gegenwart. Ich treffe Benny Thurnherr im Casino Theater Winterthur.
13: Mache ich mit mir schnell den Test. Und wenn du noch mal schnell etwas könntest sagen.
14: Ich lese hier ab der grossen Tafel, wo steht, wer alles im Casino dort auftritt.
2: Und ich will wissen, was Benny Thurnherr durch den Kopf ging, als bei Benissimo einmal einer unbedingt ins Internet musste.
14: Ich war natürlich überrascht, was ist los, habe ich mir gedacht. Die erste Idee war, das ist ein Comedian, bis ich dann gemerkt habe, nein, das ist nicht so. Und von dann an habe ich natürlich nur noch probiert, dass die Sendung möglichst unbeschadet über die Bühne geht. Zum Glück hat dann der Betreffende einfach immer gefragt, wo geht es da zum Internet. Und dann habe ich mehr oder weniger geistesgegenwärtig einfach auf den Ausgang gezeigt und gesagt, dort geht es ins Internet. Und um in seiner Rolle zu bleiben, ist dem halt dann nichts anderes übrig geblieben, als tatsächlich den Ausgang zu benutzen und wieder wegzugehen.
13: Hast du gewusst, was er meint, als er gesagt hat, ich muss ins Internet? Ist dir das schon ein Begriff gewesen?
14: Das waren so die Anfangsphasen. Man hat gewusst, was Internet ist, aber man hat es noch nicht selber gebraucht, also in meinem Fall.
2: So wie Benny Thurnherr geht es im Jahr 1996 vielen in der Schweiz. Vom Internet haben sie schon gehört, aber selber gebraucht haben sie es noch nie. Als ein Jahr später die ersten Zahlen erhoben werden, gibt erst gut jeder oder jede 7. an, das Internet in den vergangenen Monaten mindestens einmal genutzt zu haben. Nur 5 Jahre später sind es mit über 60% schon über die Hälfte der Menschen in der Schweiz. Über die Jahrtausendwende schafft das Internet also den Sprung von der Nische zur Masse. In dieser Zeit von 1995 bis 2010 ist Moritz Leuenberger als Bundesrat Vorsteher des UVEC, des Eidgenössischen Departements für Umwelt, Verkehr, Energie und Kommunikation, und ist damit auch für den Ausbau des Internets in der Schweiz verantwortlich. Ich treffe den früheren Bundesrat in einem Restaurant in Zürich und er erinnert sich, dass das Internet schon ein Thema ist, als er im Bundesrat anfängt. Allerdings noch kein besonders wichtiges.
15: Also ein Thema im Sinn, dass man jetzt das im Bundesrat ständig diskutiert hat, sowieso nicht. Die Anwendungen, die sind je nach Persönlichkeit von einem Mitglied vom Bundesrat vielleicht ein bisschen zögerlich und zum Teil auch parallel mit bisherigen schriftlichen Gebrüchen. Wo es eingeführt worden ist, hätte man sich versprochen, es würde dann nicht mehr so viel Papier gebraucht oder mit einer E-Mail. Das Gegenteil ist der Fall gewesen, weil die gesamte Bundesverwaltung alles, was elektronisch kam, ist zunächst einmal ausgedruckt hat, weil sie sich einfach noch nicht gewohnt war, das alles ab Bildschirm zu lesen. Also die Papierkosten insbesondere, die sind massiv angestiegen. Man hat zwar freudig die Infrastruktur genutzt, aber irgendwie, man hat sie noch nicht so ganz beherrscht und ist dann zu lang parallel damit gefahren.
2: Für den Bundesrat und die Verwaltung ist das Internet damals noch Neuland. Vieles läuft noch analog. Doch parallel dazu gibt es eine Entwicklung, die den Status quo ins Wanken bringt. In den 90er Jahren stehen die Zeichen international auf Liberalisierung. Auch in der Schweiz kommt es zur Öffnung des Telekom-Marktes. Für einen Monopolisten wie die Post-, Telefon- und Telegrafenbetriebe, die PTT, ist in diesem Umfeld kein Platz mehr. Ende 1997 beschäftigt die PTT rund 60.000 Mitarbeitende. Sie ist die größte Arbeitgeberin des Landes. Auf den 1. Januar 1998 wird sie aufgeteilt in die öffentlich-rechtliche Post und die Swisscom. Ein privates Unternehmen mit Mehrheitsbeteiligung des Bundes, von dem man sich erhofft, dass es im internationalen Markt der Telekommunikation mitmischen kann. Gleichzeitig will man auch die unternehmerische von der politischen Verantwortung trennen. Die Swisscom soll sich auf dem Markt frei bewegen können und eigene Entscheidungen treffen, ohne dass die Politik darauf Einfluss nimmt.

0: Nur gerade weil er ihm gehört und weil sie ihm sehr viel Geld eingebracht hat, bevorzugt werden. Ich hatte eine Doppelrolle. Einerseits habe ich Swisscom als Eigentümer vertreten. Ich war froh und stolz. Es sind unendliche Millionen sind von dort in die Bundeskasse geflossen. Ich war also interessiert, dass es denen gut geht. Auf der anderen Seite hätte ich aber müssen, das ist ein Wettbewerb, auch andere Firmen, die agil und innovativ sind, müsste die gleichen Rechte haben. Da habe ich meine Unabhängigkeit wahrscheinlich nicht immer streng wahrgenommen.
1: Nach der Auflösung der PTT gibt es plötzlich Konkurrenz im Telekommarkt und auch bei den Internetanbietern. Politisch ist das so gewollt. Neben der Swisscom kämpfen nun auch Unternehmen wie Cablecom oder Sunrise um Kundinnen und Kunden. Aber wer Zugang zum Internet wollte, hat nicht auf diese neuen Angebote warten müssen. Denn abseits der PTT sind in der Schweiz schon viel früher kleine Anbieter entstanden, die ihre Dienstleistungen oft nur einem ausgewählten Stamm von Computerfreaks anbieten. Der erste dieser Anbieter heißt Kultnet und entsteht noch, bevor es das Internet überhaupt richtig in die Schweiz schafft. Über 40 Jahre später besuche ich den Mann, der Kultnet damals gegründet hat.
2: Okay, also mein Name ist Steff Gruber.
1: Im Jahr 1980 hat Steff Gruber zum ersten Mal vom Internet gehört. Bei einem befreundeten Fotografen in Kyoto, in Japan. Dort sieht er zum ersten Mal ein Modem, mit dem man sich in andere Computer und Netze einwählen kann.
2: Und hat so und so die bekannten Handshake-Geräusche produziert. Und dann hat er gesagt, wo kauft man das Gerät? Er sagt, ja, in Tokio, im Supermarkt. Und das sind ja Supermärkte in Tokio. Es hat dort einfach ein ganzes Stockwerk nur Elektronik hier. Aber nicht Konsumerelektronik, sondern Dioden, Transistor und alles, was ich so geliebt habe. Dort habe ich gerade einen Tag verbracht. Und dort habe ich dann so ein Modem gekauft. Aber es war japanisch angeschrieben und das Manual war auch japanisch. Bis ich dann an der Uni oben jemanden gefunden habe, der Sinologie studiert und mir dann das übersetzt hat, dann ist dann das irgendwann einmal zum Laufen gekommen.
1: Und bald schon lockt sich Steff Gruber mit seinem japanischen Modem in die sogenannten Bulletin Board Systeme ein, die es seit den Frühzeiten des Internets gibt. Mailboxen, in denen man Nachrichten lesen, mit anderen chatten oder Dateien hoch- und runterladen kann. Nicht zuletzt deshalb sind solche Mailboxen ein beliebter Treffpunkt der ersten Hacker. Zu denen gehört bald auch Steff Gruber.
2: Mittlerweile habe ich dann eben auch schon andere Hacker kennengelernt. Es sind nicht viele. Weltweit habe ich einmal geschätzt, sind das 100 gewesen. Und was lustig oder interessant ist, wir haben uns alle gekannt. Dann haben wir über Chats natürlich unsere Erfahrungen austauscht, Zugänge austauscht, Telefonnummern von Dial-ins für Computernetzwerke. Zumindest meine Leute, die ich Kontakt hatte, die ich kennt habe, wir haben nie etwas kaputt gemacht. Die Idee war, möglichst spurlos hier und wieder zu verschwinden. Wir haben auch sehr freches Zeug gemacht. Wir haben zum Beispiel im Pentagon, die haben so Terminals gehabt, all die Sekretärinnen und Leute, die dort geschafft haben. Und dann haben wir geschrieben, «Guten Morgen, Lisa», auf dem Bildschirm, wenn sie gekommen ist. Die hat natürlich nie gewusst. Hat immer gemeint, ja, sei irgendwie der Nachbar, der in der Kantine schon mit mir geflirtet hat oder so. Nein, nein. Das waren wir gewesen. Rund um die Welt haben wir solche harmlosen Blödsinn gemacht.
1: Mit dem Aufkommen des World Wide Webs und seinen Webseiten tut sich für Steff Gruber Anfang der 90er Jahre im Internet ein lukratives Geschäftsfeld auf. Der Handel mit Domainnamen. Die ersten Namen registriert er allerdings für eigene Projekte und verpasst dabei das Geschäft seines Lebens.
2: Dann habe ich natürlich die Namen registriert, die mit meinen vielfältigen Interessen etwas zu tun haben. Am Schluss sind das vielleicht 500 Domains gsi, haben ja auch ein Vermögen gekostet jedes Jahr, die zu behalten. Ich mag mich erinnern, aus Blödsinn habe ich mal geschaut, sex.com, ja, ist frei. Ich habe das nicht registriert. Der Name ist mittlerweile seit weit über 10 Millionen, ist so viel mal verkauft worden. Oder? Ich wäre Multimillionär. Ich war zu gut für das. Oder? Nein, so etwas Profanes wie sex.com gehe ich sicher nicht registrieren.

0: registrieren.
1: Aber Steff Gruber muss sich nicht allzu sehr grämen. Denn eines Tages klingelt sein Telefon. Am anderen Ende ein nobles Zürcher Anwaltsbüro. Ein Klient will eine der Adressen kaufen, die Gruber registriert hat. Xbox.com.
2: Und dann sind sechs Armani-geschalte Herren reingekommen. Mit Seidengrawatten. Gestrahlt, oder? Er hat gesagt, ja, wir haben ganz eine positive Meldung für Sie. Wir kaufen Ihnen den Namen ab für 20'000 Franken. Die haben gedacht, oh, der Freak ist sicher glücklich. Er sagt, so viel habe ich noch nie im Leben verdient in zwei Minuten.
1: Aber 20'000 Franken sind Steff Gruber zu wenig.
2: Und dann habe ich schallend gelacht. Dann sage ich, nein, sicher nicht. Also, danke vielmals für den Kaffee, ich glaube. Übrigens, wer will denn den Namen kaufen? Das können wir leider nicht sagen. Dann sage ich, ja gut, dann haben sie es sowieso vergessen. Und das Jäckli und bin aufgestanden, richtig Ausgang, mich freundlich verabschiedet. Sag, stopp! Weil die haben dann irgendwie getuschelt. Können Sie nicht bitte nochmal Platz nehmen? Wir rufen dem Kunden an.
1: Und dieser Kunde heisst? Microsoft. Der Technologiegigant aus den USA arbeitet im Jahr 2000 an einer eigenen Spielkonsole. Projektname Xbox.
2: Und Leute, die dort arbeiten, haben mir aus der Hacker-Szene von früher dann gesteckt, sie hätten das Problem. Weil die Marketingabteilung hat jetzt gefunden, das wäre auch ein wahnsinnig guter Name für das Endprodukt. Und die Idioten haben das nicht abgeklärt, wer da überall Recht an dem Namen hat. Und sind in einer echten Notlage. Erst Jahre später, als das ein Milliarden, wirklich ein Milliarden-Business geworden ist, habe ich gemerkt, wie doof ich war. Ich hätte 10 Millionen sagen können. Sie hätten es gezahlt.
1: Über den tatsächlichen Verkaufspreis wird Stillschweigen vereinbart. Aber es ist kaum vermessen zu behaupten, dass es wohl eine der höchsten Summen ist, die hierzulande je für eine Internetadresse bezahlt wird. Zu Beginn des neuen Jahrtausends wird das Internet in der Schweiz zum Massenmedium. Rund ein Viertel der über 14-Jährigen loggt sich bereits mehrmals pro Woche ein. Vor allem die Wirtschaft entdeckt jetzt das Internet, weiss die Tagesschau.
3: Die E-Commerce-Branche boomt. Erfreulich dabei, auch die Schweiz hält im Internetbereich mit.
1: Und tatsächlich, Anfang der Nullerjahre scheint es, man brauche bloß eine Webseite mit einer .com-Endung, und habe so die Lizenz zum Gelddrucken. Schon gibt es erste Stimmen, die vor einer Blase warnen. Doch den vielen Startups, die im World Wide Web entstehen, fällt das Kapitalsammeln immer noch leicht. Einer, der das hautnah miterlebt hat, ist Jens Alter, um die Jahrtausendwende Chef der Swisscom. Er erinnert sich für diesen Podcast daran, was später als Dotcom-Blase in die Geschichte eingeht.
4: Mein Vorgänger hatte noch einen Platz buchen am WEF im Januar in Davos. Weil ich ihn dann ersetzt habe, habe ich den Platz geerbt. Das war übrigens das einzige und das letzte Mal, als ich an dem WEF war. Da war noch eine Dotcom-Euphorie rum. Und ich bin dort gesessen und bin zum Schluss gekommen. Ich glaube, ich bin im falschen Film. Ich verstand gar nichts. Ich habe wirklich nichts verstanden von dem ganzen Zeug. Die haben von Geschäftsmodell geredet, von Geschäftspotenzial und ich habe mir das alles angehört und dachte, das ist wahnsinnig. Aber eigentlich verstehe ich es nicht. Peer Pressure rundherum war enorm. Und man hat ja auch wahnsinnig viel Geld ausgegeben für Sachen, wo, wenn man nur schon eine Ebene, allenfalls zwei Ebenen hinterfragt hat, woher kommt der Cash denn zurück? Da hat man eigentlich nichts Vernünftiges gehört. Ich habe mich einfach auf den Standpunkt stellen. Ich bin Newcomer, ich verstehe nichts, die anderen sind alle super schlau. Wir werden vielleicht die Chance verpassen, aber mit dem Mantra, wir machen nur Dinge, die wir selber verstehen, das hat uns gerettet. Das hat uns wirklich gerettet. Also es hätte ganz, ganz schief gehen können.
1: Nicht für die Swisscom, aber für andere geht es tatsächlich ganz, ganz schief. Am 10. März des Jahres 2000 erreicht der amerikanische Technologieindex Nasdaq seinen Höchststand. Danach beginnt der freie Fall. Auch in der Schweiz.
3: Die Gefahr von plötzlichen massiven Verlusten ist offenkundig.
5: Nach dem Höchststand im März brach der Swiss New Market förmlich ein.
6: In der Internetszene ist man konsterniert.
7: Ist das der Anfang vom Ende der New Economy?
4: Wenn man Gefühlslage müsste beschreiben, dann vielleicht ein bisschen hart, aber ich glaube, ich bin eher erleichtert gewesen, dass es geklopft hat, weil dann plötzlich ist es wieder auf meine Ebene gekommen und das Gefühl hatte, ja, okay, jetzt verstehe ich es langsam wieder. Ich glaube, nach 25 Jahren darf ich das sagen. Ist das so im 2000 oder ist es im 2001? Ich glaube, 2001 erst. Dann ist der Aufsichtsratsvorsitzende von der Deutschen Telekom mit einer Delegation in die Schweiz gereist und hat uns besucht. Ich meine, nur schon, dass die sich runtergelassen haben und in die Schweiz gekommen sind, war eine Sensation gewesen. Und die haben allen Ernstes ein Projekt vorgelegt, wo sie vorgeschlagen haben, dass Swisscom die Deutsche Telekom übernimmt und dass wir sie führen werden, weil die Mannschaft sie haben, können sie nicht brauchen. Aber schlussendlich haben wir einfach gesagt, das kann unmöglich sein, das geht gar nicht auf. Wir fangen schon gar nicht an, den politischen Prozess anzustossen, ob wir das dürfen oder nicht. Das wäre eh schief gegangen übrigens. Das war für mich so eine Blüte, die noch so ein bisschen ein Ausschwingen war von dieser Dotcom-Blase, bis sie sich dann erholt haben. Ich lache heute noch drüber.
1: Und so bleibt die Telekom in deutschen Händen und mit der Dotcom-Blase platzen auch einige Träume vom schnellen Geld. Das Ende der New Economy oder gar des Internets an sich bedeutet das aber nicht. Ganz im Gegenteil. Nach dem Ende des Dotcom-Booms, nach dem Überstehen seiner ersten großen Krise, ist das Internet endgültig im Alltag angekommen. Dinge wie Internet-Shopping oder Internet-Dating sind keine Kuriositäten mehr, sondern etwas, das immer mehr Schweizerinnen und Schweizer tun. Und wie immer, wenn eine Technologie erwachsen wird, ist man nicht mehr nur fasziniert davon, sondern immer öfter auch genervt.
0: Also mich nervt am Internet, dass es immer so teuer ist und meine Eltern wegen dem dauernd mutzig.
8: Mich nervt am Internet, dass wenn man etwas ganz konkret sucht, dass man es eigentlich nie findet.
9: Mich nervt am Internet, dass man immer, wenn man umsurfen ist, zum Beispiel auf einer bestimmten Seite, dass dann immer neue Fenster aufgehen, wo man Sachen bestellen kann, die einem eigentlich gerne interessiert.
10: Also als ich letztes Mal im Chat war, habe ich hier eine mega lässige Frau kennengelernt. Dann ist mir doch der blöde Computer abgestürzt. Ich wollte wieder reinwählen, aber ich habe sie nicht mehr gefunden.
1: Tönte es vor über 20 Jahren in der Jugendsendung «Ups» des Schweizer Fernsehens. Nicht gross anders also, als es bei vielen Nutzerinnen und Nutzern heute noch tönt. Im Jahr 2000 gehört ein Viertel der Schweizer Bevölkerung zu den regelmäßigen Internetnutzerinnen und Nutzern. 10 Jahre später sind es schon gut 3/4. Dank internetfähigen Smartphones ist das Netz zum ständigen Begleiter geworden. Die Chance ist groß, dass auch dieser Podcast hier gerade auf einem Smartphone gehört wird, heruntergeladen aus dem Internet. Und wahrscheinlich hat dabei kaum jemand einen Gedanken daran verschwendet, was alles nötig war, damit diese Daten von einem weit entfernten Server den Weg auf das Gerät finden. Warum sollte man auch? Das Internet ist heute eine Selbstverständlichkeit. Wir nehmen es nur noch bewusst wahr, wenn es einmal nicht funktioniert. Und trotzdem hat das Internet, so wie es gebaut ist, immer noch viel Potenzial. Hören wir noch einmal, was Steff Gruber zu sagen hat.
2: Das Internet ist auch ein Schlüssel zur Ware, oder? Also natürlich heute auch zur Fiktion, mehrheitlich vermutlich. Aber damals bist du dann auch an alternative Darstellungen von der Welt herangekommen. Das hat mich einfach brennend interessiert und ich habe gefunden, ja, das muss jetzt wirklich irgendwann einmal rund um die Welt. Wie schwierig es ist, an Informationen heranzukommen. Das war ein Lebensfrust, lange Jahre, und jetzt bin ich Tag und Nacht am Recherchieren, weil die Freude, dass ich jetzt zu jedem Thema in no time und auch gerade Kontakt machen zu Leuten und die mir weitere Sachen schicken, das haben wir halt alles nicht gehabt.
1: Und die letzte Frage geht an Jens Alter.
11: Gibt es irgendetwas, wo du das Gefühl hast, dass man sich von dieser Zeit, wo dir eben bei der Swisscom war, wo dir dort hat, auch mitbestimmen, was durchgeht mit dem Internet in der Schweiz. Gibt es irgendetwas von dieser Zeit, wo man sich heute überhaupt nicht mehr bewusst ist? Irgendetwas, was vielleicht schwierig war oder irgendetwas, was ganz anders war als jetzt? Irgendetwas, wo dir manchmal denkt, ja, das weiss man heute gar nicht mehr, dass das dann so schwierig oder leicht oder was auch immer war?
4: Also, was man heute sicher als selbstverständlich anschaut und wo wir enorm gezahnt haben, das war einfach das Bereitstellen von der Grundinfrastruktur, auf der das Internet überhaupt läuft. Das ist alles andere selbstverständlich gewesen, dass es zum Funktionieren kommt und dass es so zuverlässig ist vor allem, weil das ist ja zum Teil sehr eine klapprige Sache gewesen. Ich mag mich sehr gut erinnern, Ende 80er Jahre in der Industrie, da hat man schon E-Mails mit Attachments verschickt, aber die Attachments sind manchmal einfach nicht angekommen. Und man hat sich gesagt, ja gut, bei dem unzuverlässigen Protokoll ist klar, dass das alles so zuverlässig funktioniert, das ist für mich immer noch ein gefühltes Mirakel. Man kann es sich erklären, aber weil es hat ja sehr viel damit zu tun, dass sehr viele Akteure sehr vieles richtig machen, technisch richtig machen und vom Betrieb her richtig machen.
1: Das war die dritte und letzte Episode des SRF-Podcasts «Geschichte» über die Wege, auf denen das Internet in die Schweiz kam. Schauen wir zum Schluss einmal nach vorne. Wie geht es mit dem Internet weiter? Wenn es eine Lektion dieser Serie gibt, dann, dass die Geschichte des Internets eine Geschichte der Fehleinschätzungen ist. Sei es die PTT, die noch in den 90er Jahren auf eigene Technologien statt auf das Internet setzte, oder das CERN, das eine seiner wichtigsten Erfindungen, das World Wide Web, eher stiefmütterlich behandelte. Hört man sich heute an, wie vor 30 Jahren über das Internet gesprochen wurde, muss man schmunzeln. Und genau so wird es wohl Leuten gehen, die in 30 Jahren vielleicht hören, wie in diesem Podcast über das Internet gesprochen wurde. So anders wird es dann sein. Viele Anwendungen und Dienste von heute werden altmodisch, gar unsinnig scheinen. Von anderen, die es dann gibt, wird man denken, warum man nicht schon früher auf die Idee gekommen ist. Ein wichtiger Grund, weshalb das Internet sich gegen andere Methoden der Datenübermittlung durchgesetzt hat, ist seine offene Architektur. Das Netz selber wird von keiner einzelnen Instanz kontrolliert, alle möglichen Anwendungen können darüber laufen. Aber in den letzten Jahren musste man sehen, wie innerhalb dieses offenen Netzes immer mehr Silos entstanden sind, aus denen die Daten nicht mehr frei fließen. Social-Media-Portale zum Beispiel oder KI-Chatbots. Als das Internet in die Schweiz kam, haben es Forschungseinrichtungen und Hochschulen zwar aufgebaut, aber nicht kontrolliert. Heute stehen immer größere Teile des Netzes unter Kontrolle einer Handvoll großer Konzerne. Die Architektur des Netzes ist aber immer noch offen. Wer eine gute Idee für eine neue Anwendung hat, kann sie immer noch über das Internet mit der Welt teilen und damit das Netz vielleicht wieder ein Stück offener und vielfältiger machen.

0: Die Nachrichten von SRF um 21.30 Uhr mit Konrad Muschk. In der norditalienischen Stadt Bologna ist ein Marokkaner bei einem Polizeieinsatz ums Leben gekommen. Die Zeitung La Repubblica veröffentlichte ein Augenzeugenvideo. Darauf ist zu sehen, wie zwei Polizisten auf dem Rücken des am Boden liegenden Mannes sitzen. Dieser schreit zunächst um Hilfe, nach einigen Minuten gibt er kein Lebenszeichen mehr von sich. Auch zwei Sanitäter sind im Video zu sehen, die jedoch nicht eingreifen. Laut Medienberichten war die Polizei gerufen worden, weil der Mann einen Wutanfall bekommen haben soll. Gemäß der Nachrichtenagentur ANSA lebte der 43-jährige Marokkaner bereits seit seinem 7. Lebensjahr in Italien. Eine Obduktion soll nun die genaue Todesursache klären. Im eskalierenden Krieg mit dem Iran verlegen die US-Streitkräfte weitere Kampfjets in den Nahen Osten. Das berichten sowohl das Wall Street Journal als auch die New York Times. Diese beruft sich auf US-Beamte. Laut den Medienberichten werden Kampfjets von Stützpunkten in Deutschland und Großbritannien in den Nahen Osten gebracht, ebenso Tankflugzeuge. Der Irankrieg ist seit Anfang Juli wieder aufgeflammt wegen des Streits um die Straße von Hormus. Diese ist für den weltweiten Energiehandel wichtig. Die USA greifen seit Tagen wieder Ziele im Iran an. Teheran führt Vergeltungsangriffe in der Region durch. Zu zwei kürzeren Auslandmeldungen. Im zentralen Hochland von Peru hat die Erde gebebt. Bei dem Beben der Stärke 5,1 in der Region Chupaca seien mindestens 6 Menschen ums Leben gekommen, melden die Behörden. Es seien rund 50 Häuser zerstört worden, etwa 200 Menschen seien obdachlos. Bislang wurden 12 Nachbeben registriert. Nach den USA verschärft nun auch Kanada die Einreisebestimmungen für Menschen, die möglicherweise Kontakt mit dem Ebola-Virus hatten. Für Ausländer, die sich in den vergangenen 3 Wochen in Kongo-Kinshasa aufgehalten haben, gilt ein vorübergehendes Einreiseverbot. Dort wurden bisher mehr als 2100 bestätigte Ebola-Fälle gemeldet. Über 800 Menschen sind gestorben. Das Wetter. Morgen gibt es viel Sonnenschein mit einigen Quellwolken, vor allem über den Bergen. Es gibt um 25 im Süden bis 30 Grad. Das waren Nachrichten von Radio SRF, verantwortlich Thomas Fuchs.
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2: Sie sind genau richtig bei Ihrem Informationssender SRF 4 News. Die USA feiern dieses Jahr ja ihr 250-jähriges Bestehen. Vielen dort gilt ihr Land als God's own country. Dieser Satz, der früher aber patriotisch gemeint war, wird nun mehr und mehr nationalistisch ausgelegt. Christlicher Nationalismus, demokratiefeindlich, der gewinne auch in Europa an Bedeutung, sagen Beobachterinnen und Beobachter. Das jetzt in der Sendung Perspektiven von Anfang Juni mit Religionsredaktorin Judith Wipfler. Eine Wiederholung extra für das SRF 4 News Spezialprogramm jetzt im Sommer.
3: Zuerst noch kurz in die USA. Zum 250. Geburtstag der USA beschwören dort rechtspolitische Kreise, dass die US-amerikanische eine Nation Gottes sei. Tausende kommen Mitte Mai auf die National Mall nach Washington, um für ihre Nation zu beten.
4: This is God's country. God bless America.
5: That is so important, this divine reset.
6: So we know what God can do.
3: Rededicate our nation to God ist das Motto. Unsere Nation wieder Gott weihen, heißt diese nationale Gebetsveranstaltung. Sie tönt dann in 8 Stunden Live-Übertragung in etwa so.
7: Our nation was conceived by men and women who believed in the power of God and in prayer.
8: We pray that we would fulfill the true meaning of our creed.
7: What God has done in this great nation called America.
3: Was wie ein Kinotrailer klingt, für Blockbuster wie Armageddon oder Independence Day, ist Werbung für den 250. Independence Day, den Unabhängigkeitstag der USA. Damals wurde allen Menschen Freiheit versprochen, auch und besonders Religionsfreiheit. An dieser nationalen Gebetsveranstaltung aber dominierte das Kreuz. Unübersehbar und groß, das Kreuz, beschreibt ein kritischer Journalist des Religion News Service.
1: I should note that most of these comments were delivered from a stage that had a giant projected Christian cross in the center of it.
3: Auf den Bühnen Donald Trumps stehen Predigerinnen des Wohlstandsevangeliums, einer Lehre, die nicht allein der Papst als kapitalistische Irrlehre kritisiert. Dort stehen ferner konservative, evangelikal-charismatische Gruppen und rechtskonservative, traditionalistische Katholiken, wie sie auch in der US-Regierung vertreten sind. Aber wie funktioniert das, frage ich mich. Wie kann sich glaubwürdig christlich nennen, was so offensichtlich christlich-ethische Werte missachtet? Werte wie Solidarität, Gerechtigkeit und Feindesliebe. Werte, wie sie auch Washingtons Episkopalbischöfin Marion Buddy anmahnte gegenüber dem damals frisch gewählten US-Präsidenten Trump.
9: To share what we have and strive for a just society and refuse to hate.
3: Zur Predigt Marion Buddys sah ich die Weltkirchengemeinschaft nicken. Ebenso die Mehrheit der klassisch protestantischen US-Kirchen und die meisten römisch-katholischen Gläubigen in den USA. Donald Trump hingegen fand es eine schlechte Predigt und schickte stattdessen Eiseinsatzkräfte los, um Menschen auszuschaffen. Auch Christen, auch mit Gewalt. Diese Umdeutung, ja Umkehrung christlicher Werte im sogenannten Christian Nationalism, dem christlichen Nationalismus, sie findet aber nicht nur in den USA statt, sondern auch in Europa. Deutsche AfD-Politiker drängen in die Kirchenräte. Ungarns Orbán-Regierung heizte den Hass auf homosexuelle und jüdische Menschen an. Wladimir Putin rechtfertigt seinen Ukraine-Feldzug mit der Heimholung der christlichen Wiege der russischen Welt und so weiter. Wie kann das sein? Wieso verfängt solche Politik bei Bürgerinnen und Bürgern, die angeblich christliche Werte wollen, wo doch christliche Nationalisten gerade offensiv Bürger- und Menschenrechte demontieren? Das wollte ich mit einem dezidiert christlichen Schweizer Politiker besprechen, mit einem, der Erfahrung hat mit den USA und dem breiten evangelikalen Spektrum, mit Nationalrat Marc Jost von der EVP.
10: Ich war zuerst tätig als Lehrer und später dann als Pastor, Pfarrer im Evangelischen Gemeinschaftswerk, bevor ich die Co-Leitung der Schweizerischen Evangelischen Allianz übernahm. Parallel dazu bin ich in die Politik eingestiegen, im Kanton Bern. Und vor gut 3,5 Jahren bin ich dann im Nationalrat eingestiegen, wo ich für die EVP jetzt politisiere.
3: Auch Marc Jost ist alarmiert davon, wie sich der sogenannte christliche Nationalismus ausbreitet und Macht gewinnt. Im Februar war Marc Jost noch in Washington und nahm teil am nationalen Gebetsfrühstück mit Donald Trump. Zu diesen Gebetsfrühstücken werden jeweils christliche Politiker jeglicher christlicher und politischer Richtungen eingeladen. Eine grundsätzlich gute Idee, findet Nationalrat Jost und hat so etwas Ähnliches drum auch im Bundeshaus lanciert. Im Perspektivengespräch nun erklärt er mir, was die eigentliche Idee dahinter sei.
10: Dort ist mit die Idee, dass man in der Politik eben sehr kontrovers auch diskutieren kann, auch mit einem christlichen Hintergrund sehr unterschiedliche Meinungen hat, aber dass eben gerade der Glaube und das Gebet einen verbinden soll. Das soll letztlich auch den Zusammenhalt in einem Land fördern. Und das war sicher so der Hintergrund, weshalb ich zweimal jetzt dorthin gereist bin.
3: Und was war jetzt Ihr Eindruck in Washington? Ist es tatsächlich ein integratives Gebet?
10: Jetzt in diesem Jahr sind da zwei Welten aufeinander geprallt. Präsident Trump hat diese Möglichkeit, diese Gelegenheit nicht genutzt, das Land zusammenzuführen, diesen Anlass zu nutzen eigentlich, um zu sagen, trotz der Verschiedenheiten geht es darum, zusammen eine gute Zukunft zu gestalten, sondern er hat es eigentlich genutzt, zu spalten. In einer langen, langen Rede hat er in seiner gewohnten Manier den politischen Gegner diffamiert und niedergemacht. Das ging so weit, dass er gesagt hat, dass er sich nicht vorstellen kann, dass man Christ sein kann als Demokrat, also dass man das zusammenbinden kann. Und für mich war das ein großes Leiden, weil ich war überzeugt, solche Anlässe können Menschen zusammenführen, können auch politische Gegner versöhnen oder eine gute Beziehung kann man pflegen. Und hier geschah das Gegenteil. Und ich habe lange zugehört, aber nach einer bestimmten Zeit habe ich dann den Saal verlassen, einfach auch, weil das für mich zu tief ging und sehr emotional war dann auch.
3: Es ging ja auch sehr lang, seine Rede.
10: Richtig, ich denke über 70 Minuten. Ja.
3: Vor ihm hat ja noch seine spirituelle Beraterin Paula White gesprochen. Sie ist eine Vertreterin des sogenannten Prosperity Gospel, des Wohlstandsevangeliums, des sogenannten. Welchen Eindruck hat diese Dame auf Sie gemacht? Sie wurde ja auch zur Leiterin des sogenannten Religionsbüros ernannt, das Präsident Donald Trump im Oval Office quasi in der Machtzentrale eingerichtet hat. Angeblich zum Schutz der Religionsfreiheit in den USA.
10: Ich hatte Gelegenheit, jetzt sie schon in verschiedenen Rollen zu hören. Jetzt an diesem Anlass empfand ich es als auch eine Art Instrumentalisierung des Anlasses eigentlich für die Agenda Trump in ihrer Rolle. Und ich sehe sie jetzt als Persönlichkeit auch sehr kritisch, nicht nur theologisch, also ich kritisiere dieses Wohlstandsevangelium, aber gleichzeitig unterstelle ich auch, dass sie nicht wirklich die religiöse Landschaft der USA repräsentiert. Das ist ein sehr kleiner Ausschnitt aus meiner Sicht. Meine Perspektive ist, dass hier eigentlich Religion instrumentalisiert wird für politische Zwecke. Und das kommt auch in dieser Rolle zum Ausdruck, was ich sehr problematisch finde.
3: Mhm. Marc Just, Sie verfolgen ja so die ideologische Entwicklung, sage ich jetzt mal, in den USA schon länger. Und auch was in den Kirchen dort los ist, was in der evangelikalen Bewegung los ist. Da würde ich gerne noch ein bisschen mehr verstehen, wie sich jetzt auch evangelikales Christentum abgrenzt von diesem Christian Nationalism. Weil die Schnittmenge ist ja vorhanden, zum Beispiel bei diesen sogenannten christlichen Werten, die gerade auch von sehr, sehr konservativen Christian Nationalists immer wieder hervorgehoben werden. Da gibt es Überschneidungen. Also eben, man ist gegen Abtreibung. Also man hatte sehr konservative Vorstellungen von Gender, von Rollenbildern, von Männern und Frauen. Nur zum Beispiel, wo grenzt man sich ab?
10: Ich möchte einmal die Grundwerte der Christenheit global, wie ich sie jetzt mal beschreiben würde, erläutern aus meiner Sicht. Und dann, wo ich die Diskrepanz sehe, sei das jetzt auf ein sogenanntes evangelikales Milieu oder Protestantismus oder dann noch viel weiter. Und wo dann die Tendenz ist und wo, ich sage jetzt mal, die Gefahr besteht, ob jetzt auch Katholiken oder Evangelikale dann abrutschen können in einen ungesunden Nationalismus.
3: Es stimmt, das ist richtig, dass Sie auch noch die katholischen Milieus erwähnen, weil die sind ja auch sehr prominent dabei bei diesem Christian Nationalism, nicht zuletzt auch in der jetzigen aktuellen US-Regierung.
10: Richtig, und das ist weit über jetzt ein einziges Spektrum hinaus, denn das christliche Menschenbild ist geprägt von der Ebenbildlichkeit Gottes des Menschen. Das heißt, die Menschenwürde in der christlichen Kirche wird erklärt, dass wir als Menschen geschaffen wurden zum Ebenbild Gottes und damit eben eine Würde haben und sie jeder Mensch, egal aus welcher Nation, aus welchem Teil der Erde. Und das zeigt sich im Menschsein. Das heißt, der Mensch hat ein Potenzial zum Guten. Und ich würde das übersetzen, in einem Staatswesen und gerade in einer Demokratie hat jeder Mensch etwas beizutragen. Das heißt, Partizipation ist etwas Gutes, weil das Potenzial abgerufen wird von Menschen, die beitragen können zum Wohl einer Gesellschaft, zur Forschung, Entwicklung, Wachstum und so weiter. Gleichzeitig aber hat die christliche Kirche natürlich auch den Blick auf die Schwachseite des Menschen. In der Bibel wird von Sündhaftigkeit gesprochen. Also der Mensch ist nicht perfekt, er hat eben auch das Potenzial zum Bösen. Und er kann zerstören, bis hin zum Krieg. Aus dieser Überzeugung, und damit bin ich eben in diesem Zusammengehen von Kirche und Politik, soll das Individuum auch begrenzt werden in seiner Einflussnahme, in seiner Macht. In dem schweizerischen System sehr gut abgebildet. Partizipation und Machtbegrenzung. Und wieso sage ich das? Ich denke, ob jetzt katholisch, evangelikal, protestantisch, Anglikaner oder was auch immer, welche Schattierung des Christseins auch immer, es besteht die Gefahr, dass hier etwas verschoben wird. dass plötzlich das Vertrauen, dass Christen hier sind zu dienen in einer Demokratie, den Rechtsstaat anerkennen, dass es plötzlich dieses Vertrauen verloren geht und die Überzeugung wachsen kann, vielleicht wäre es doch besser, wenn eine mächtige Person oder eine Gruppe von mächtigen Personen hier für das Land das Zepter übernehmen kann und den christlichen Glauben oder die Werte oder die Gesetze verordnen kann. Weil das als besser angeschaut wird als die Debatte, der Diskurs in der Verschiedenartigkeit der Menschheit und dass man gemeinsam das Wohl sucht in einer Demokratie, die eben diese Machtbegrenzung und diese Partizipation hat. Und diese Gefahr sehe ich überall in der Christenheit.
3: Und auch überall in den Staaten aktuell. Also es gibt einige Autokraten, die sich gerne noch den Segen der Kirche abholen. Das ist bei Wladimir Putin in Russland ja auch so. Der holt sich auch den Segen von seinem Patriarchen Kirill ab. Und in den USA scheint das auch der Fall zu sein, wenn Präsident Donald Trump im Oval Office für sich beten lässt, sich segnen lässt. Da bekommt er ja fast eine Weihe.
10: Ja, richtig. Diese Gefahr, eben, die ist überhaupt nicht auf die USA begrenzt. Die ist in Europa und kommt insbesondere in einer ganz gefährlichen und grässlichen Form jetzt in Russland zum Ausdruck, wie die russisch-orthodoxe Kirche hier natürlich auch mitmacht in diesem russischen Nationalismus und in der Begründung dieses Angriffskrieges auf die Ukraine. Das ist eine ganz grässliche Form auch dieser Vermischung und dieses Anspruches, dass das jetzt Christentum sei. Und das kritisiere ich scharf. Auch in Ungarn, wo eigentlich plötzlich das andere, der andere Mensch, der Fremde, der Migrant, einfach anders behandelt wurde und diese Menschenwürde verloren gegangen ist, die den christlichen Glauben prägt, zutiefst prägt. Und deshalb ist aus meiner Sicht eben eine vielleicht auch demütige, respektvolle politische Sichtweise, die auch den Andersdenkenden, den Andersgläubigen schätzt in seinem Wert und seiner Würde und dann in der Debatte einen Kompromiss auch sucht, die richtige oder die bessere Art und Weise, wie sich Christen in der Politik einbringen können.
3: Vieles von dem, was Sie jetzt auch als theologisch denkender und geschulter Mensch ausgeführt haben, differenziert haben, ist ja für viele hier bei uns, die irgendwie ein bisschen noch was mit Kirche zu tun haben, ja wie selbstverständlich eigentlich. Und vieles von dem, was der Papst zum Beispiel jetzt auch gesagt hat, an kritischen Dingen gegen Krieg, gegen Gewalt, gegen Ausbeutung, gegen Autokratismus, das sind ja eigentlich Sachen, die schon seit ewig so gesagt werden. Nicht? Jesus hat es auch schon gesagt und in der Tora steht es auch schon, du sollst den Migranten lieben wie dich selbst. Und trotzdem gelingt es aber, dass Staatsführer mit Christentum oder mit Bibel argumentieren und dass ihnen das irgendwie geglaubt wird oder dass es zumindest funktioniert. Wie erklären Sie sich das? Dass dann an Weihnachten Bomben auf Nigeria geworfen werden und gesagt wird, damit befreit man die Christen dort.
10: Eine mögliche Erklärung ist, dass Macht das Potenzial hat zu korrumpieren. Wenn wir jetzt in der Bibel zum Beispiel die Versuchungen Jesu studieren, dann war eine Versuchung Jesu auch, dass er ihm gesagt wurde, du kannst alle Macht über die ganze Erde haben. In sich paradox natürlich, aber das zeigt ja auch etwas, was uns Menschen in Versuchung führen kann. Wer Macht und Einfluss hat, kann in eine Art Zustand kippen, wo er denkt, jetzt liegt das Wohl der Menschheit in meinen Händen und es liegt an mir und ich kann das. Und ich denke, das ist eine Versuchung, die ist menschlich und diese Potenz zur Korruption müssen wir uns bewusst sein und deshalb das auch begrenzen. Denn gerade in einem Zusammenleben, sei es jetzt in der Kirche oder in der Gesellschaft und eben auch in der Politik, sind wir eigentlich gezwungen, Kompromisse zu suchen. Und das steht dem eben dann entgegen. Es gibt keine einfache Lösung für die Konflikte in Nigeria. Ich bin vor gut einem Monat selber nach Nigeria gereist mit einer politischen Delegation. Und mich hat natürlich interessiert, ist diese Lösung à la Trump, wir bombardieren eine Stelle im Land, wo Islamisten sein sollen, die für viele Gewalt verantwortlich sind, was hat das für einen Effekt gehabt? Und gerade die christlichen Gemeinschaften in dieser Region haben gesagt, das hat die Situation sogar verschlechtert. Wir leiden noch mehr. Erstens waren diese Angriffe natürlich nicht in dem Sinne sehr wirkungsvoll. Und zum anderen hat das die Gewalt noch verstärkt. Das heißt, gerade für solche riesigen Länder und mit so großen Konflikten gibt es keine einfachen Antworten. Und ich glaube, das ist etwas, mit dem wir Menschen leben müssen, dass es für die schwierigen Probleme dieser Welt keine einfachen Antworten gibt und es deshalb umso wichtiger ist, dass wir ein Milizsystem, ein Konkordanzsystem, die direkteste Demokratie der Welt wertschätzen und uns einbringen und trotz allem daran festhalten, dass ein Kompromisse suchen, auch mit Gegnern, etwas Gutes ist. Das schützt uns dann eben auch vor Extremismus. Und ich denke eben auch in der Schweiz, wir haben ein gutes System, aber wir sind nicht gefeit davor, dass auch bei uns Tendenzen entstehen können, wo Religion oder Weltanschauung instrumentalisiert genutzt werden kann, um auch hier das stabile System ins Wackeln zu bringen. Also ich denke, Wachsamkeit ist auch hier wichtig, sodass der Gegner eben nicht plötzlich zum Bösen oder zum Feind Gottes erklärt wird, sondern dass man mit ihm zusammen eine Lösung sucht.
3: Ich würde gerne noch mal zu meiner Frage von vorhin zurück. Warum funktioniert es trotzdem so gut in den USA? God's own nation. Gut, das hat eine lange Tradition, dass sich US-Amerikaner als Gottes Nation empfinden. Da hat sich ja so eine ganze neue Religion dran entwickelt, nämlich die Mormonen. Die haben genau diese Idee, dass das das gelobte Land sei. Wieso funktioniert es, dass die sich das Etikett christlich dessen so bedienen können?
10: Ich behaupte nicht, dass ich jetzt da die richtige Analyse habe. Ich habe einfach einige Überlegungen dazu. Zum einen hat Glaube und Religion in den USA einen viel höheren Stellenwert als zum Beispiel in der eher längere säkular geprägten Schweiz. Das heißt, Gebet, Ausdrucksformen, ausgeprägte Religionsfreiheit im öffentlichen Raum, auch Religion und Glauben leben zu können, hat einen sehr hohen Stellenwert. Damit hat es natürlich viel mehr Potenzial, auch missbraucht zu werden oder instrumentalisiert werden. Und ich denke, die Administration Trump oder das ganze Team hat es herausgefunden, das für ihre eigenen Zwecke zu nutzen. Das heißt, analysiert, was ist bestimmten Bevölkerungsgruppen, die für die Wahlen entscheidend sind, wichtig. Lebensschutzfragen, Sexualität, Homosexualität, LGBT ins Zentrum zu stellen und dort eigentlich mit diesen Themen zu zeigen, wir stehen für eure Werte, wählt uns und dann wird eine christliche Ethik, sage ich jetzt mal, verbreitet. Und das, glaube ich, war ein weiteres Element, dass es zu dieser Unterstützung gekommen ist. Wie das heute ist, ist wiederum eine ganz andere Frage. Ich denke, wie dann Präsident Trump und die Administration mit den ganzen Migrationsfragen und der sehr restriktiven Vorgehensweise gegen papierlose Menschen in den USA, das, denke ich, hat insbesondere auch in Kirchenkreisen Latinos, afroamerikanische Hintergründe zu sehr viel Skepsis und auch Kritik geführt. Also ich glaube, da ist auch eine Art wieder Umschwung oder Korrektur im Gange, dass das Vertrauen von christlichen Gruppierungen auch wieder sinkt.
3: Ja, es wurde sogar eine Allianz geschlossen, die sich The State of Belief, also der Status Confessionis, würden wir theologiegeschichtlich sagen, ausgerufen hat, interreligiös, die sich eben gegen diese gewaltsamen Ausschaffungen von Menschen, die zum Teil sogar einen US-amerikanischen Pass haben, wehrt und sich da friedlich, gewaltlos vor diese ICE-Beamten stellt in Minneapolis. Rabbinerinnen sind dabei, Imame sind dabei, Pastorinnen, Pastoren verschiedenster Kirchen und Konfessionen sind dabei. Und da ist sowas deutlich geworden von, jetzt müssen wir uns aber wehren gegen diese Vereinnahmung und das eben da zu sagen, stopp.
10: Ich bewundere diese mutigen Menschen und ich finde das eine sehr wichtige Arbeit. Den Menschen, die darunter leiden, diese Würde ernst zu nehmen, diese Menschen, und dafür zu schauen, dass der Rechtsstaat auch in diesem Bereich respektiert wird und die Menschenrechte. Aber gleichzeitig auch, um zu zeigen, das ist nicht, was wir unter christlichem Glauben und christlichen Werten verstehen. Und dann eben zu zeigen, wie die Bibel auch interpretiert werden kann und besser interpretiert werden kann. Ich denke, das ist eine ganz wichtige Debatte, zu der auch der Papst übrigens dazu beiträgt. und als Amerikaner natürlich eine Art doppelte Legitimation auch hat, das zu adressieren und zu kritisieren. Ich schätze das sehr hoch ein, dass er das gemeinsam auch mit den kirchlichen Vertretern in den USA tut. Das ist nicht nur für die USA wichtig, sondern auch in anderen Teilen der Welt.
3: Es gibt nicht wenige Leute, die sagen, dass in diesem Christian Nationalism à la USA, aber eben auch anderswo, Sie haben es ausgeführt, Marc Joost, dass darin sogar das Christentum insgesamt gefährdet sei.
10: Ich wurde schon vor einigen Jahren gefragt, was ich denn denke, was für die Kirche das größte Risiko oder die größte Herausforderung darstellt. Bewahrung der Schöpfung, wie ist das mit dem Umgang mit den Schwächsten in der Gesellschaft? Und ich habe damals gesagt, ich sehe im christlichen Nationalismus die größte Gefahr, was sich leider in verschiedenen Teilen der Welt jetzt auch bewahrheitet hat. Und warum? Weil es alle anderen Bereiche und Werte des Christentums beeinflusst in einem negativen Sinn, also korrumpiert. Und es ist eine Art systemisches Risiko und deshalb ist es so gefährlich. Gefährlich in dem Sinne, dass wir plötzlich nicht mehr nach Christus fragen und nach Christus im Nächsten, also den Nächsten wie Christus behandeln, sondern plötzlich fragen wir nach der Loyalität zu meiner Nation, zu meinem Volk. Plötzlich steht das über allem. Ich bin ein Patriot, ich bin gerne Schweizer, ich bin stolzer Schweizer, aber das ist nicht das Höchste. Hier ist ein Gott dieser Schöpfung, der hat uns geschaffen, als Menschen diese Welt zu bebauen und zu bewahren und zu dienen und miteinander diesen Planet ja, zu pflegen und zu hegen. Und diese große Gefahr, die müssen wir auch gemeinsam angehen, nicht nur als Christen, sondern als Menschheit insgesamt.
3: Nochmal nachgehakt. Ich finde es wirklich erstaunlich, dass der Papst zum Beispiel, Sie haben es auch erwähnt, Marc Joost, so jemanden wie dem erweckten Katholiken Vizepräsident Vance erklären muss, dass Nächstenliebe sich weiter äußern muss als nur bis zum Nachbarn next door. Dann wird zitiert, angeblich aus den Propheten der Bibel. Es handelt sich aber um ein Zitat aus Quentin Tarantinos Filmen. Also es wird falsch aus der Bibel zitiert, Krudes behauptet, Gewalt, Krieg, Angriffskriege werden legitimiert. Woher kommt das? Ist das vielleicht auch diese starke Endzeitbetonung, die es da in diesem evangelikal geprägten Christentum USA vorhanden ist? Führt das dazu, meine These, dass dieses Bös-Gut so stark wird und dass man auch so aggressiv und gewaltvoll reagiert?
10: Es gibt dieses Endzeitverständnis, dass es einfach eine Spirale zum Übleren wird und dass wir nichts zum Guten tun können, als einfach treu an Gottes Seite stehen. Das ist sicher auch eine problematische Tendenz. Ich würde sagen, nein, es gibt viel Übel, es gibt viel Böses in dieser Welt, aber Christus hat uns ja gerade eingeladen, sein Reich, das nicht von dieser Welt ist, zu verbreiten, dass ein Reich des Friedens ist, dass ein Reich ist, das eben eine gute Nachricht für den Einzelnen und für die Gemeinschaft bringt. Und dieser Nächste, das ist eben nicht nur der Nachbar in meinem Quartier, sondern wir sind heute mehr als vor 2000 Jahren eben eine weltweite Gemeinschaft, die sehr stark auch voneinander abhängig ist. Die Mobilität ist riesig. Die Herausforderungen müssen wir auch angehen, was das anbelangt, der Vielfalt, des Aufeinandertreffens von verschiedenen Kulturen, aber nicht mit der Lösung, das Fremde oder das Andere ist weniger wichtig oder weniger wert.
2: Der EVP-Nationalrat Marc Joost in der Sendung Perspektiven. Und gleich hier die Nachrichten.

0: Die Nachrichten von SRF um 22 Uhr mit Konrad Muschk und diesen Schwerpunkten. Trotz Nachhaltigkeitsversprechen, FIFA-Chef Infantino hat mit seinen Flügen im Rahmen der Fußball-WM 2,5 Mal die Erde umrundet. Und Kampfjets und Tankflugzeuge. Die USA bringen laut Medienberichten weiteres Kriegsgerät in den Nahen Osten. Das Wetter morgen, viel Sonnenschein mit Quellwolken, vor allem über den Bergen, um 25, im Süden bis 30 Grad. Im Finale der Fußball-Weltmeisterschaft in den USA ist derzeit Pause. Zwischen Spanien und Argentinien steht es 0:0. Mehr zur ersten Halbzeit gleich anschließend im Sport. Mit dabei in New Jersey ist natürlich FIFA-Chef Gianni Infantino. Gemäß einer Recherche war er während der WM mindestens einmal in jedem der 16 Stadien in den USA, Kanada und Mexiko und dazwischen zusammengerechnet fast 5 Tage in der Luft. Thomas Fuchs.
1: Recherchiert hat die Nachrichtenagentur AP und die Zahl ist unglaublich. Gianni Infantino hat während der Weltmeisterschaft eine Flugstrecke zurückgelegt, die fast 2,5 Erdumrundungen entspricht. Mehr als 96.000 Kilometer seien es gewesen in einer Chartermaschine des WM-Sponsors Qatar Airways. Infantino besuchte laut AP 43 der 104 WM-Spiele. Nicht eingerechnet bei Infantinos WM-Flügen sei ein Abstecher des FIFA-Präsidenten vor den Halbfinals nach Doha in Katar für einen Kondolenzbesuch des ehemaligen Emirs Hamad bin Khalifa Al Thani. Der Weltfußballverband FIFA hat sich in seiner Nachhaltigkeitsstrategie dazu verpflichtet, die CO2-Emissionen bei Weltmeisterschaften bis 2030 zu halbieren. Bis 2040 sollen die Weltmeisterschaften sogar klimaneutral sein. Laut einer Berechnung des Magazins Spiegel hat allein der von Infantino genutzte Jet an dieser WM für die Flüge von Spiel zu Spiel knapp 813 Tonnen CO2 ausgestoßen.
0: Thomas Fuchs. Im eskalierenden Krieg mit dem Iran verlegen die US-Streitkräfte weitere Kampfjets in den Nahen Osten. Das berichten sowohl das Wall Street Journal als auch die New York Times. Diese beruft sich auf US-Beamte. Laut den Medienberichten werden Kampfjets von Stützpunkten in Deutschland und Großbritannien in den Nahen Osten gebracht, ebenso Tankflugzeuge. Der Irankrieg ist seit Anfang Juli wieder aufgeflammt wegen des Streits um die Straße von Hormus. Diese ist für den weltweiten Energiehandel wichtig. Die USA greifen seit Tagen wieder Ziele im Iran an. Teheran führt Vergeltungsangriffe in der Region durch. In der norditalienischen Stadt Bologna ist ein Marokkaner bei einem Polizeieinsatz ums Leben gekommen. Die Zeitung La Repubblica veröffentlichte ein Augenzeugenvideo. Darauf ist zu sehen, wie zwei Polizisten auf dem Rücken des am Boden liegenden Mannes sitzen. Dieser schreit zunächst um Hilfe. Nach einigen Minuten gibt er kein Lebenszeichen mehr von sich. Auch zwei Sanitäter sind im Video zu sehen, die jedoch nicht eingreifen. Laut Medienberichten war die Polizei gerufen worden, weil der Mann einen Wutanfall bekommen haben soll. Gemäß der Nachrichtenagentur ANSA lebte der 43-jährige Marokkaner bereits seit seinem 7. Lebensjahr in Italien. Eine Obduktion soll nun die genaue Todesursache klären. Nun zu weiteren Meldungen des Tages in der Übersicht. Der deutsche Kanzler Friedrich Merz denkt darüber nach, seine Regierung umzubilden. Dies nach dem Rücktritt von Unionsfraktionschef Jens Spahn wegen der Leihmutterschaftsaffäre. Spahns Rücktritt könnte eine Gelegenheit sein, noch einmal über die Aufstellung der Regierung nachzudenken, sagte Merz im Sommerinterview mit dem zweiten deutschen Fernsehen. Russland hat in der Nacht erneut die ukrainische Hauptstadt Kiew angegriffen. Die ukrainische Regierung spricht von einem der massivsten Luftangriffe auf Kiew seit Kriegsbeginn. Eine Person sei getötet worden, 16 weitere wurden verletzt. Das ukrainische Militär seinerseits meldete Angriffe auf zwei russische Öltanker im Schwarzen Meer. Zum Sport zuerst Rad. Der Däne Jonas Vingegaard hat die Tour de France in der 15. Etappe nach einem Sturz aufgegeben. Vingegaard erlitt einen Schlüsselbeinbruch. Er belegte bisher im Gesamtklassement hinter dem Slowenen Tadej Pogacar Rang 2. Die heutige Bergetappe gewann der Belgier Remco Evenepoel. Er belegt in der Gesamtwertung nun Platz 2, 5 Minuten hinter Pogacar. Und Formel 1? Der Italiener Kimi Antonelli im Mercedes hat den großen Preis von Belgien gewonnen, vor dem Monegassen Charles Leclerc im Ferrari und dem Niederländer Max Verstappen im Red Bull. Der 19-jährige Antonelli gewann im 10. Rennen der Saison zum 6. Mal und hat in der WM-Gesamtwertung nun 49 Punkte Vorsprung. Der Blick aufs Wetter. Morgen scheint oft die Sonne. Über den Bergen gibt es Quellwolken. Die Schauerneigung ist aber gering. Die Temperatur reicht im Norden rund 25, im Wallis und im Süden knapp 30 Grad. Das waren Nachrichten von Radio SRF. Verantwortlich Thomas Fuchs.
2: 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Hier bei Ihrem Infosender schauen wir jetzt in die Welt der Wirtschaft und wiederholen für Sie ausgewählte Themen und Gespräche der letzten Woche. Wie viel Sprit verbrauchen eigentlich sogenannte Plug-in-Hybrid-Autos? Ja, mehr als gedacht. Das hat jetzt die EMPA, die Eidgenössische Materialprüfungs- und Forschungsanstalt, so festgestellt. Sie hat den Verbrauch der Autos untersucht, die sowohl einen Verbrennungs- wie auch einen Elektromotor haben. Dazu muss man wissen, Plug-in-Hybride sind in der Schweiz beliebt. Von 2024 auf 2025 gab es einen Anstieg von rund einem Viertel bei Neuzulassungen dieser Wagen. Dass diese Autos jetzt oft mehr Benzin verbrauchen als offiziell angegeben, das dürfte einige Halterinnen und Halter überraschen. Raphael Günther hat mit der Studienautorin Miriam Elser über diese Ergebnisse gesprochen.
3: Also die wichtigste Erkenntnis ist, dass der reale Verbrauch eines Plug-in-Hybrids sehr stark davon abhängt, wie das Fahrzeug genutzt wird. Wenn es regelmäßig geladen wird und viele Strecken elektrisch zurücklegt, kann es seinen Vorteil ausspielen. Wird es aber selten geladen, fährt es im Wesentlichen wie ein schwerer Verbrenner und verbraucht auch deutlich mehr, als die offiziellen Werte vermuten lassen.
4: Und warum ist das denn so? Warum brauchen Plug-in-Hybride mehr als offiziell angegeben?
3: Ja, weil die offiziellen Werte gehen davon aus, dass ein großer Teil von der Strecke gerade elektrisch gefahren wird. Und in der Realität ist dieser Anteil aber oft tiefer, insbesondere wenn das Fahrzeug nicht regelmäßig geladen wird. Und zusätzlich sinkt auch die elektrische Reichweite bei Kälte mit eingeschalteter Heizung oder auch bei dynamischer Fahrweise.
4: Um wie viel höher ist denn jetzt zum Beispiel der Treibstoffverbrauch eigentlich als offiziell angegeben?
3: Ja, eine allgemeingültige Spannweite lässt sich hier schwer angeben, weil die Abweichung stark vom Fahrzeug, vom Ladeverhalten und auch vom Einsatzprofil abhängt. Aber es gibt aktuelle europäische Realverbrauchsdaten, die zeigen, dass Plug-in-Hybride im Durchschnitt etwa 5-mal so viel Treibstoff verbrauchen wie offiziell angegeben.
4: Was sind denn jetzt eigentlich optimale Bedingungen für ein Plug-in-Hybrid-Auto?
3: Ja, eigentlich, die sind relativ nah an die Typengenehmigungen, also so um 23 Grad ohne Klima- oder Heizungsanlagen und einen nicht zu dynamisches Fahrstil.
4: Was heißt das, wenn man einfach sehr sanft anfährt, oder wie?
3: Genau.
4: Optimal ist 23 Grad, wenn man nicht zu rassig anfährt. Also im Frühling ist das noch okay, im Winter eher unpraktisch, einen Plug-in zu haben. Da muss man ja die Heizung anlassen im Sommer und jetzt sowieso bei dieser Hitze die Klimaanlage. Gibt es überhaupt einen richtigen Moment, um einen Plug-in-Hybrid zu haben?
3: Ja, also von den Umgebungskonditionen würde ich sagen, spielt es hier nicht so eine große Rolle. Diese haben auch einen Effekt bei einem Standardverbrenner. Wenn man Klimaanlage nutzt, dann ist es auch den Treibstoffverbrauch höher. Ich würde sagen, bei einem Plug-in-Hybrid, wichtig ist nur, dass sie echt oft geladen werden.
4: Wann lohnt es sich denn eigentlich, ein Plug-in-Hybrid-Auto zu kaufen? Wem würden Sie das raten?
3: Also, wer zuverlässig laden kann und bereit ist, vollständig elektrisch zu fahren, sollte wahrscheinlich direkt auf ein reines Elektrofahrzeug gehen, das ist energetisch in der Regel auch die konsequentere Lösung. Ein Plug-in-Hybrid kann aber eine sehr sinnvolle Übergangslösung sein, wenn jemand noch nicht vollständig auf ein Elektrofahrzeug umsteigen möchte. Aber Voraussetzung ist, dass das Fahrzeug echt konsequent geladen wird und die meisten Alltagsfahrten elektrisch erfolgen.
4: Also wer keine Steckdose zu Hause hat, sollte lieber keinen Plug-in-Hybrid kaufen.
3: Also es muss nicht unbedingt zu Hause sein, aber schon, wenn jemand keine regelmäßige Lademöglichkeit vorhanden hat, dann und das Fahrzeug dann überwiegend für längere Strecken als Verbrenner eingesetzt wird oder die Batterie im Alltag ja kaum geladen wird, dann bleibt vom elektrischen Vorteil wenig übrig, während das zusätzliche Gewicht weiterhin mitgeführt wird.
4: Weil eben die Batterie auch noch mitgeführt werden muss. Viele Leute denken sich ja beim Kauf eines Plugins wahrscheinlich, ja, sie wollen jetzt etwas Gutes tun für die Umwelt und auch vielleicht weniger Geld ausgeben fürs Benzin, für ihr Auto. Nach allem, was Sie jetzt untersucht haben, würden Sie sagen, das ist ein Missverständnis?
3: Nein, ich denke nicht. Also solange das Fahrzeug zum Fahrerprofil passt, also wenn die Person, die Reichweite, die elektrische Reichweite von der Batterie zu der täglichen Distanz von den Personen gut passt und die Person das Fahrzeug regelmäßig ladet, dann ist der Vorteil ganz klar.
2: Das sagt Miriam Elsa. Sie

0: zuständig. Sie kontrollieren die Wasserwerke. Es gibt insgesamt 2500 solcher Wasserversorger in der Schweiz und die haben eben diese Betriebskosten.
1: Und wofür brauchen Sie das Geld? Was ist am teuersten?
0: Am teuersten sind sicher die Wasserleitungen. Wir haben in der Schweiz ein Netz von Wasserleitungen, das 97.000 Kilometer lang ist. Das sind 2,5-mal die Erdumrundung und vor allem alte Wasserleitungen müssen durch neue immer wieder auch ersetzt werden. Die Leitungen führen das Wasser von der Quelle bis zu den Haushalten. Die Wasserversorger investieren pro Jahr rund 1 Milliarde Franken in den Ersatz von Wasserleitungen und auch sonst in neue Anlagen. Und hinzu kommen dann auch die Kosten für das Personal eben dieser Firmen, Reparaturen, Amortisationszinsen und so weiter.
1: Wenn man diese Summen hört, dann ist ja eigentlich erstaunlich, dass Trinkwasser nicht noch teurer ist.
0: Ja, das hat damit zu tun, dass sich die Kosten für das Wasser, diese Betriebskosten, auf die ganze Bevölkerung und Wirtschaft verteilt. Die Wasserwerke sind nicht gewinnorientierte Unternehmen. Sie dürfen also aus dem Wasser keinen Profit machen. Das ist im Gesetz so festgelegt, weil Wasser eben zur Grundversorgung gehört. Es gibt in der Schweiz fast 1,8 Millionen Abonnenten, also Haushalte und Firmen, die Wassergebühren bezahlen und so verteilt sich das etwas.
1: Wasser braucht man täglich zum Kochen, Duschen, Trinken. Wie viel bezahlen denn die Haushalte? Wie teuer ist Wasser für Sie in der Schweiz?
0: Inklusive Grundgebühr bezahlen Schweizer Haushalte durchschnittlich 2,3 Franken pro Kubikmeter Wasser. Pro Liter umgerechnet sind das 0,23 Rappen, also der Literpreis. Die Gebühren schwanken stark von Region zu Region. Das hängt davon ab, woher das Wasser kommt, Quellwasser, Grundwasser oder Seewasser und dann auch die Distanzen. Generell sind die Kosten in den ländlichen Gebieten mit vielen Leitungskilometern höher als in den Städten mit einer größeren Dichte der Bevölkerung.
1: Dann kommen wir doch jetzt noch auf die Städte, die Sie sich etwas genauer angeschaut haben. Wo ist das Wasser am teuersten?
0: Also ich habe die 10 grössten Städte verglichen und am teuersten ist das Wasser in Biel. Vor allem, wenn man die etwas grösseren Haushalte als Vergleichsgröße betrachtet mit 4 Personen. Das Wasserwerk von Biel hat vor gut 2 Jahren die Tarife erhöht. Mit dem Geld wird unter anderem das Seewasserwerk Ipsach für 100 Millionen Franken renoviert. Die Anlage produziert über 90% des Trinkwassers für Biel. Und das ist jetzt so ein Beispiel, das eben zeigt, was für Kosten dahinter stecken. Und auch St. Gallen, die zweiteuerste Stadt, dort sind die Kosten überdurchschnittlich. Die Stadt bezieht das Wasser aus dem Bodensee und das Seewasser wird aufwendig gefiltert und über lange Distanzen gepumpt. Die Topografie bei den Wassergebühren ist wichtig, deshalb sind die Gebühren für die Haushalte auch unterschiedlich.
2: Das sagt Manuel Rentsch von der Wirtschaftsredaktion. Wir müssen dringend handeln wegen KI. So steht es in einem Brief von mehr als 200 Wirtschaftswissenschaftlerinnen und Wissenschaftlern. Darunter sind auch 16 Nobelpreisträger und die Chefökonomen, Chefökonominnen der KI-Firmen OpenAI und Anthropic. Sie alle appellieren, etwas zu tun, weil KI, künstliche Intelligenz, in den nächsten 10 Jahren enorm zulegen werde. Aber was konkret fordern denn die Wissenschaftlerinnen und Wissenschaftler? Das wollte Vera Deragisch von Digitalredaktorin Tanja Eder wissen.
3: Die Ökonomen sagen, die KI-Revolution, die könnte grösser sein als die industrielle Revolution und vor allem auch viel schneller. Und deshalb müsse man mögliche Konsequenzen abfedern, als zum Beispiel die drohende Arbeitslosigkeit. Aber, und deswegen ist der Brief so kurz, also es sind nur 4 Sätze, niemand wisse, was wirklich auf uns zukommt. Deswegen müsse man auch erst einmal verstehen, wie sich die KI überhaupt auf die Wirtschaft auswirken wird.
4: Also die sagen, wir wissen nicht, was passiert, wir tappen im Dunkeln.
3: Genau, ja, sie sagen, da kommt vielleicht was Großes auf uns zu, aber wir wissen nicht sicher, ob überhaupt was passiert und wir wissen nicht, was. Und das ist eigentlich erfrischend, dass die Wirtschaftswissenschaftler das da zugeben. Viele von den Unterzeichnenden haben auch Arbeiten geschrieben darüber, wie sich die KI wohl auswirken wird. Und die einen kamen dann zum Schluss, dass die positiven Effekte der KI überwiegen, die anderen die negativen Effekte und wieder andere, dass gar nichts passieren wird, dass alles eigentlich nur heiße Luft sei. Aber schlussendlich müssen sie alle sagen, tatsächlich wissen können wir es eben nicht.
1: Man weiß es nicht und trotzdem diese

0: Aufforderung zum Handeln. Was wären denn die Auswirkungen, die Risiken, die abgefedert werden müssten?
1: Es geht hier um die wirtschaftswissenschaftlichen Risiken, also nicht, dass jetzt eine bösartige KI die Welt übernehmen würde oder irgend sowas, sondern die Auswirkungen auf die Wirtschaft. Und da geht es darum, was passiert, falls die KI die Produktivität erhöht. Und ich sage falls, weil da gehen die Voraussagen von gar nicht bis zu wir müssen nie mehr arbeiten. Aber falls, dann ist dann die Frage, was mit diesem Produktivitätsgewinn passiert. Also vielleicht wird die Hälfte der Bevölkerung arbeitslos, weil die KI ihre Arbeit erledigt, während einige wenige reich werden. Oder wir müssen alle weniger arbeiten und haben alle mehr Wohlstand, könnte auch sein. Es kann also super gut kommen oder super schlecht. Und da wäre jetzt eben die Politik gefragt, das zu steuern.
0: Was passiert denn jetzt mit diesem Brief, nach diesen Worten der Wissenschaftlerinnen und Wissenschaftler?
1: Ja, ich habe die Frage David Emus gestellt. Er ist Ökonomieprofessor für Innovation an der Uni Zürich und hat den Brief ebenfalls unterzeichnet. Und ich habe gefragt, was sie sich da erhoffen. Und er sagt, es braucht jetzt erst einmal in der Politik ein Bewusstsein für das Problem.
2: Policymakers in general don't seem to be too prepared, don't seem to really talk much about it. The main thing is for people to start discussing, start planning what to do about it.
1: Die KI, die könnte die Wirtschaft wirklich grundlegend verändern und man müsse da jetzt drüber sprechen und Maßnahmen planen, also wie man die Veränderungen im Arbeitsmarkt abfedert, wie man Studenten ausbildet, wie KI den Menschen helfen kann, statt sie zu ersetzen und so weiter. Und man könne da eben nicht abwarten, bis die Veränderungen da seien.
2: You need to be prepared for what may happen. Otherwise, you know, it's going to be too late to some extent, if it has already happened.
1: Was genau passieren wird und wie schnell, da arbeiten die Wirtschaftswissenschaftler noch dran. Aber die politischen Maßnahmen, die können nicht warten, bis man sich sicher sei. Zumindest die Diskussion, die wollen die Wirtschaftswissenschaftler jetzt mit diesem Brief in der breiten Öffentlichkeit lancieren.
3: Das sagt Tanja Eder von der SRF Digitalredaktion. Und jetzt geht es um eine Rakete, die China neulich ins All geschickt hat. Lange Marsch heißt diese Rakete. Aber noch wichtiger als der Start der Rakete ist die Landung. Die Rakete ist nämlich wieder auf der Erde gelandet, kontrolliert auf einer Plattform im Ozean. Und für China ist das ein großer Moment. Denn bisher ist das US-Unternehmen SpaceX das einzige weltweit, das regelmäßig wiederverwendbare Raketen einsetzt. Was also bedeutet diese Landung für die chinesische Raumfahrt? Das hat Susan Stöckel, Wirtschaftsredaktor Manuel Rentsch, gefragt.
4: Das ist ein Meilenstein in der chinesischen Raumfahrt. Ein Durchbruch, könnte man sagen. Erstmals ist es China gelungen, eine Trägerrakete mit einer völlig neuen Technik sicher auf einer Plattform im Meer zu landen. Bisher sind sämtliche Versuche gescheitert. Die Bilder und Videos sind spektakulär. Die Rakete landet senkrecht wie einem Science-Fiction-Film und wird von einem Netz sozusagen aufgefangen auf dieser Plattform. Zurückgeholte Raketen können für weitere Starts genutzt werden. Die Triebwerke sind der teuerste Teil solcher Trägerraketen. Und wenn man sie mehrmals verwenden kann, dann kann man viel Geld sparen. Es ist die Grundlage für die künftige Raumfahrt. Und mit solchen Trägerraketen werden Satelliten ins All transportiert, in die untere Erdumlaufbahn. Es gibt derzeit einen Wettlauf. Je mehr Satelliten eine Firma oder ein Land in die Erdumlaufbahn bringen kann, desto mehr können diese genutzt werden für Telekommunikation oder auch Spionage im Weltraum.
5: Und wie sehr gerät denn jetzt SpaceX in Bedrängnis tatsächlich durch diese Konkurrenz?
4: Ja, der erfolgreiche Test aus China zeigt, dass SpaceX zumindest mittel- und langfristig Konkurrenz erhalten könnte. Da tut sich was. Kurzfristig allerdings bleibt die Dominanz von SpaceX unangetastet. Das Unternehmen aus den USA von Elon Musk flutet die untere Erdumlaufbahn mit Satelliten. Es sind bereits fast 10'000 SpaceX-Satelliten im Einsatz. Die Rakete Falcon 9 von SpaceX startet pro Jahr rund 150 Mal. Es ist so eine Art ein Weltraumtaxi, könnte man sagen. Startet ungefähr dreimal die Woche im Schnitt. Der mit Triebwerken bestückte Booster wird nach Bedarf dutzende Male wiederverwendet von SpaceX.
5: Also das sind beachtliche Zahlen, die SpaceX da aufweist. Trotzdem kann man sagen, dass China diese Lücke langsam oder so ein bisschen schließt?
4: Ja, es ist ein Zeichen, ein Signal. China will die Dominanz der USA in der Raumfahrt brechen. Das ist auch ein strategisches Ziel, welches auch im Fünfjahresplan der Regierung aufgeführt ist, die Wiederverwendung von Raketen. Die neue Technik zur Landung der Raketen wurde von dem staatlichen chinesischen Unternehmen China Aerospace Science and Technology Corporation entwickelt. Ein Unternehmen, das eng mit dem Militär auch zusammenarbeitet, zumindest zu Gründungszeiten. Der Name der Rakete «Langer Marsch» unterstreicht die Nähe zur kommunistischen Regierung. Der lange Marsch, ein Symbol, dass unlösbare Aufgaben möglich sind. Nun machen sich die Chinesen auf den Weg ins Orbit mit neuer Raketentechnologie.
3: Das sagt SRF-Wirtschaftsredaktor Manuel Rentsch.
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3: Es soll eine filmreife Mega-Übernahme werden. Der Hollywood-Konzern Paramount will den anderen Hollywood-Konzern Warner Bros. Übernehmen für 111 Milliarden US-Dollar. Aber ob das auch wirklich klappt, das ist noch unsicher, denn 12 US-Bundesstaaten wehren sich jetzt dagegen. Sie alle klagen gegen das Justizministerium, dieses hat nämlich grünes Licht gegeben für diese Übernahme. Susanne Stöckel hat Wirtschaftsredaktorin Isabel Pfaff gefragt, wie denn diese Bundesstaaten argumentieren.
11: Ja, sie sagen, dass die geplante Fusion zwischen den zwei Hollywood-Giganten den Wettbewerb in der Film- und Fernsehbranche ausschalten würde. Der Wortführer unter den klagenden Staaten ist Kaliforniens Generalstaatsanwalt Rob Bonta. Und er sagte bei einer Pressekonferenz gestern, dass es bei der Klage darum gehe, sich für freie und faire Märkte einzusetzen. Wenn der Deal so über die Bühne gehe wie geplant, würden die US-Zuschauerinnen und Zuschauer mit höheren Preisen rechnen müssen und weniger Auswahl bei Filmen und Fernsehsendungen.
5: Aber wieso können sich denn Bundesstaaten überhaupt in solche Wirtschaftsfragen einmischen?
11: Das können sie nicht generell, aber in diesem Fall geht es ja um Regulierungsfragen. Solche Übernahmen oder Fusionen müssen in einer Marktwirtschaft von der Wettbewerbsbehörde genehmigt werden. Denn wenn da am Ende ein zu großer Akteur herauskommt, droht ein Monopol und ein Monopol schaltet den freien Wettbewerb aus. Bei dieser Fusion von Paramount und Warner Brothers ist das die zentrale Frage, die im Raum steht. Und als zuständige Wettbewerbsbehörde musste das US-Justizministerium diese Frage klären. Und das hat es auch. Mitte Juni erklärte es, dass die Film- und Fernsehindustrie hochdynamisch sei und dass es deshalb unwahrscheinlich sei, dass die Übernahme dem Wettbewerb oder den US-amerikanischen Konsumenten schade. Ein Freifahrtschein also, kann man sagen, der jetzt in dem kommenden Gerichtsverfahren sicherlich eine wichtige Rolle spielen wird.
5: Und hinter Paramount, also der Firma, die Warner Bros. Übernehmen möchte, steht die Familie des Software-Milliardärs Larry Ellison, der als Unterstützer von US-Präsident Donald Trump bekannt ist. Wie politisch ist denn auch diese Klage der 12 Bundesstaaten?
11: Sie erscheint mir doch ziemlich politisch. Es geht hier ja nicht nur um Unterhaltung, sondern auch um Journalismus. Zu Warner Brothers gehört der Nachrichtensender CNN, der durchaus Trump-kritisch berichtet. Und CNN würde im Fall einer Übernahme dann plötzlich kontrolliert von einem Trump-Unterstützer. Und wenn wir nun auf die US-Bundesstaaten schauen, die die Klage mittragen, dann sehen wir, dass es fast alles demokratisch regierte Staaten sind, also politische Gegner von Präsident Trump. Es dürfte hier tatsächlich darum gehen, welche politische Seite medial mehr Einfluss gewinnt in den USA.
5: Ja, da kann man sich ja vorstellen, dem Filmkonzern Paramount dürfte diese Gegenwehr kaum gefallen. Schließlich will er ja den anderen Filmkonzern übernehmen. Wie reagiert denn er auf die angekündigte Klage?
11: Ja, Paramount hat gestern ein Statement herausgegeben und darin die Klage als falsch zurückgewiesen, sowohl in sachlicher als auch in rechtlicher Hinsicht, wie es hieß. Man werde sich wehren, weil man der Meinung sei, dass die Übernahme den Wettbewerb stärke. Sie ermögliche zudem, dass sich das Unternehmen in einer kompetitiven globalen Medienwelt behaupten könne. Also quasi nur mit Größe könne man heutzutage als Film- und Fernsehunternehmen bestehen. Das ist das zentrale Argument.
5: Und wie sind denn Ihrer Ansicht nach die Aussichten für die 12 Bundesstaaten, dass sie dann mit ihrer Klage effektiv auch durchkommen?
11: Ja, das ist aktuell schwer zu sagen. Wie die New York Times schreibt, können solche Gerichtsverfahren bis zu einem Jahr dauern, bevor es zu einem finalen Richterspruch kommt. Und das auch nur, wenn keine Seite in Berufung geht. Die ganze Sache ist also noch lange nicht entschieden.
3: Das sagt Isabel Pfaff von unserer Wirtschaftsredaktion. Und somit sind wir am Ende dieses kurzen Rückblicks auf ein paar Wirtschaftsthemen der letzten Woche. Hier bei Infosender geht es in wenigen Augenblicken weiter mit Aktualität. Davor bleibt aber noch Zeit für einen Hörtipp.
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0: Die Nachrichten von SRF um 22.30 Uhr mit Patrick Seiler und diesen Schwerpunkten. Trotz Nachhaltigkeitsversprechen, FIFA-Chef Infantino hat mit seinen Flügen im Rahmen der Fußball-WM 2,5 Mal die Erde umrundet. Und Kampfjets und Tankflugzeuge, die USA, bringen laut Medienberichten weiteres Kriegsgerät in den Nahen Osten. Und das Wetter: morgen viel Sonnenschein mit Quellwolken, vor allem über den Bergen, 25 bis im Süden 30 Grad. Im Finale der Fußballweltmeisterschaft in den USA ist derzeit kurz nach der Pause zwischen Spanien und Argentinien steht es 0-0. Mit dabei in New Jersey ist natürlich FIFA-Chef Gianni Infantino. Gemäß einer Recherche war er während der WM mindestens einmal in jedem der 16 Stadien in den USA, Kanada und Mexiko. Und dazwischen zusammengerechnet fast 5 Tage in der Luft. Thomas Fuchs.
1: Recherchiert hat die Nachrichtenagentur AP und die Zahl ist unglaublich. Gianni Infantino hat während der Weltmeisterschaft eine Flugstrecke zurückgelegt, die fast 2,5 Erdumrundungen entspricht. Mehr als 96.000 Kilometer seien es gewesen in einer Chartermaschine des WM-Sponsors Qatar Airways. Infantino besuchte laut AP 43 der 104 WM-Spiele. Nicht eingerechnet bei Infantinos WM-Flügen sei ein Abstecher des FIFA-Präsidenten vor den Halbfinals nach Doha in Katar für einen Kondolenzbesuch des ehemaligen Emirs Hamad bin Khalifa Al-Thani. Der Weltfußballverband FIFA hat sich in seiner Nachhaltigkeitsstrategie dazu verpflichtet, die CO2-Emissionen bei Weltmeisterschaften bis 2030 zu halbieren. Bis 2040 sollen die Weltmeisterschaften sogar klimaneutral sein. Laut einer Berechnung des Magazins Spiegel hat allein der von Infantino genutzte Jet an dieser WM für die Flüge von Spiel zu Spiel knapp 813 Tonnen CO2 ausgeschossen.
0: Im eskalierenden Krieg oder im wieder eskalierenden Krieg mit dem Iran verlegen die US-Streitkräfte weitere Kampfjets in den Nahen Osten. Das berichten sowohl das Wall Street Journal als auch die New York Times. Diese beruft sich auf US-Beamte. Laut den Medienberichten werden Kampfjets von Stützpunkten in Deutschland und Großbritannien in den Nahen Osten gebracht, ebenso Tankflugzeuge. Der Iran-Krieg ist seit Anfang Juli wieder aufgeflammt wegen des Streits um die Straße von Hormuz. Dieser ist für den weltweiten Energiehandel wichtig. Die USA greifen seit Tagen wieder Ziele im Iran an. Teheran führt Vergeltungsangriffe in der Region durch. In der norditalienischen Stadt Bologna ist ein Marokkaner bei einem Polizeieinsatz ums Leben gekommen. Die Zeitung La Repubblica veröffentlichte ein Augenzeugenvideo. Darauf ist zu sehen, wie zwei Polizisten auf dem Rücken des am Boden liegenden Mannes sitzen. Dieser schreit zunächst um Hilfe, nach einigen Minuten gibt er kein Lebenszeichen mehr von sich. Auch zwei Sanitäter sind im Video zu sehen, die jedoch nicht eingreifen. Laut Medienberichten war die Polizei gerufen worden, weil der Mann einen Wutanfall bekommen haben soll. Gemäß der Nachrichtenagentur ANSA lebte der 43-jährige Marokkaner bereits seit seinem 7. Lebensjahr in Italien. Eine Obduktion soll nun die genaue Todesursache klären. Nun weitere Meldungen des Tages in der Übersicht. Der deutsche Kanzler Friedrich Merz denkt darüber nach, seine Regierung umzubilden. Dies nach dem Rücktritt von Unionsfraktionschef Jens Spahn wegen der Leihmutter-Affäre. Spahns Rücktritt könnte eine Gelegenheit sein, noch einmal über die Aufstellung der Regierung nachzudenken, sagte Merz im Sommerinterview mit dem zweiten deutschen Fernsehen ZDF. Russland hat in der Nacht erneut die ukrainische Hauptstadt Kiew angegriffen. Die ukrainische Regierung spricht von einer der massivsten Luftangriffe auf Kiew seit Kriegsbeginn. Eine Person sei getötet worden, 16 weitere verletzt. Das ukrainische Militär seinerseits meldete Angriffe auf 2 russische Öltanker im Schwarzen Meer. Zum Sport zu Estrade. Der Däne Jonas Vingegaard hat die Tour de France in der 15. Etappe nach einem Sturz aufgegeben. Vingegaard erlitt einen Schlüsselbeinbruch. Er belegte bisher im Gesamtklassement hinter dem Slowenen Tadej Pogacar Rang 2. Die heutige Bergetappe gewann der Belgier Remco Evenepoel. Er belegt in der Gesamtwertung nun Platz 2, 5 Minuten hinter Pogacar. Und Formel 1, der Italiener Kimi Antonelli im Mercedes hat den großen Preis von Belgien gewonnen vor dem Monegassen Charles Leclerc im Ferrari und dem Niederländer Max Verstappen im Red Bull. Der 19-jährige Antonelli gewann im 10. Rennen der Saison zum 6. Mal und hat in der WM-Gesamtwertung nun 49 Punkte Vorsprung. Die Wetterprognose: Morgen scheint oft die Sonne. Über den Bergen gibt es Quellwolken, die Schauneigung ist aber gering. Die Temperaturen erreichen im Norden rund 25, im Wallis und im Süden knapp 30 Grad. Das waren die Nachrichten von Radio SRF, verantwortlich Thomas Fuchs.
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3: Ihr Informationssender SRF 4 News, den Sie jetzt möglicherweise übers Internet hören. Aber wie ist das überhaupt möglich? Also wie kam das Internet in die Schweiz? Dem geht Digitalredakteur Jörg Tschirren in der Sendung SRF Geschichte nach. Wir wiederholen sie für unser Sommerprogramm.
4: Ich weiß noch genau, wann ich zum ersten Mal das Internet benutzt habe, das WWW, das World Wide Web, um genau zu sein. Es ist mein zweites Jahr als Student an der Uni Freiburg. Und es gibt eine Frage, die mich umtreibt, mich nächtelang nicht schlafen lässt. Eine Frage, die mir niemand beantworten kann, jedenfalls in der Schweiz nicht. Wer hat Mr. Burns erschossen?
5: To get your hands off!
4: Gut, zugegeben. Die Antwort auf diese Frage war damals wohl nicht für ganz alle Leute so wichtig wie für mich, denn es geht um eine Trickfilmserie. Wir schreiben das Jahr 1995. In den USA ist soeben die 7. Staffel der Simpsons angelaufen. Und die erste Episode dieser neuen Staffel enthüllt die Identität des Täters oder der Täterin. Bloß, in der Schweiz wird es noch lange dauern, bis das zu sehen ist.
5: The one who shot me was...
4: Ohne Kontakte in die USA ist es hierzulande kaum möglich, an diese Information zu kommen. Doch zum Glück ist Mitte der 90er Jahre eine neue Technologie dabei, solche wichtigen Recherchen viel einfacher zu machen. Das World Wide Web eben. Allerdings ins Internet zu kommen, ist für mich damals gar nicht so einfach. Mein Professor muss eine Erklärung unterschreiben und bestätigen, dass ich den Internetzugang zu Studienzwecken zwingend benötige. Erst dann bekomme ich ein Login für einen der Computer im Informatiksaal. Dort sitze ich dann unter Neonröhren und öffne zum ersten Mal in meinem Leben eine Webseite, eine Suchmaschine. Alta Vista, vielleicht aber auch Lycos oder Yahoo Search. Und ein paar Tastenschläge später habe ich meine Antwort.
6: Who shot Mr. Burns? Aha.
4: Würde ich diese Geschichte heute meiner Teenager-Tochter erzählen, ich erntete wohl bloß fragende Blicke, falls sie mir überhaupt zuhören würde. Seit sie denken kann, ist es selbstverständlich, bei einer Frage einfach das Smartphone zu zücken und dank Google sofort eine Antwort zu haben. Oder heute vielleicht auch dank eines KI-Chatbots. Für diese Selbstverständlichkeit, dass Technik einfach da ist, ohne dass wir hinterfragen, woher sie eigentlich kommt, dafür gibt es Theorien und Konzepte. Sie beschreiben, wie eine Technologie quasi unsichtbar wird, wenn sie derart umfassend in unseren Alltag eingewoben ist, dass sie fast schon als naturgegeben gilt, wenn niemand mehr fragt, wie sie funktioniert und man erst wieder über sie nachdenkt, wenn sie einmal ausfällt. Wie heute beim Internet. Aber keine Technologie kommt einfach so in die Welt. Jede hat ihre Geschichte, auch das Schweizer Internet. Und um diese Geschichte zu erzählen, müssen wir zurück ins Jahr 1969. Es ist ein Jahr voller Umbrüche. Im Januar geben die Beatles ihr letztes Konzert. Im Juli landet der erste Mensch auf dem Mond. Und der Vietnamkrieg ist auf seinem Höhepunkt.
7: Immer wieder forderte der Vietcong die an Rüstung überlegenen Amerikaner und Südvietnamesen.
4: Und am 29. Oktober des Jahres 1969 geschieht in Kalifornien Historisches. Eine Nachricht wandert von einem Computer in Los Angeles zu einem anderen Computer nach Menlo Park bei Stanford. L und O. Die eigentliche Nachricht hätte Login geheißen. Doch angekommen sind nur zwei Buchstaben. Denn der SDS-940-Computer, der die Nachricht hätte empfangen sollen, ein über 3 Meter breiter Koloss, untergebracht in mehreren mannshohen Metallschränken, dieser riesige Computer stürzt nach L und O ab, nach den ersten beiden Buchstaben. Damit ist Lo die erste Botschaft, die je übers Internet verschickt wird. Während in Kalifornien schon Datenpakete durch Leitungen wandern, ist die Realität an Schweizer Universitäten noch eine ganz andere.
8: Man hat Text zum Beispiel oder digitale Daten hat man einerseits auf Lochkarten speichern oder auf Magnetbänder, also Tonbänder im Wesentlichen. Wenn man jetzt zum Beispiel von Zürich nach Bern etwas transportieren wollte, dann hat man es halt dort drauf da und nachher mit dem Zug geschickt. Und interessanterweise ist das typischerweise noch etwas schneller gewesen, als wenn man es via Telefonübertragung gemacht hat.
4: So erinnert sich Bernhard Plattner.
8: Mein Name ist Bernhard Plattner. Ich bin ehemaliger Professor an der ETH Zürich. Ich bin jetzt schon seit mehr als 10 Jahren pensioniert, also man nennt mich emeritierter Professor.
4: Und manchmal nennt man ihn auch den Vater des Schweizer Internets. Denn Bernhard Plattner war einer der Männer, welche die Schweiz ans weltweite Netz angeschlossen haben. Der Umgang mit Computern ist zu Bernhard Plattners Studienzeiten wenig fortgeschritten.
8: Man musste zuerst mal ein Programm halt von Hand schreiben. Und nachher, wenn man dann fertig war mit dem, hat man es mit einer speziellen Schreibmaschine auf Lochkarten übertragen. Und anschliessend hat man nachher die Lochkarte einlesen. Und nachher, nach etwa 2 Stunden circa, hat man dann eine Antwort bekommen vom Computer. Der Computer war irgendwo an der ETH, ich habe ihn nie gesehen.
4: So archaisch das klingt, die Übermittlung von Daten innerhalb der ETH funktioniert also schon. Wenn es aber um die Übermittlung von Daten über weitere Strecken geht, dann kommt niemand an den Schweizer Post-, Telefon- und Telegrafenbetrieben vorbei.
8: PTT hatte ja dann ein absolutes Monopol für Datenübermittlung. Und das heisst, wenn man ein System gebaut hätte, das Datenübermittlung macht, dann wäre das illegal gewesen.
4: Kommt dazu, dass auch die PTT selber ein solches Projekt verfolgt. Sie will das Schweizer Telefonnetz digitalisieren, und zwar in Eigenregie, ausschließlich mit der Hilfe von Schweizer Unternehmen. Zusammen mit Partnern aus der Industrie entwickelt die PTT ab 1967 das integrierte Fernmeldesystem, kurz IFS. Das Ziel? Ein eigenständiges schweizerisches digitales Vermittlungssystem, unabhängig vom Ausland. Tatsächliche Proben und entwickeln die PTT und ihre Partner mit dem integrierten Fernmeldesystem schon früh eigene Ansätze der Digitalisierung. Einer, der damals bei der PTT forscht, ist Albert Kündig, später als Professor an der ETH Zürich ein Kollege von Bernhard Plattner und ebenfalls eine wichtige Figur beim Aufbau des Internets in der Schweiz. Doch das integrierte Fernmeldesystem IFS wird zu einem der größten Flops der Schweizer Telekommunikationsgeschichte. Nach fast 14 Jahren Entwicklung und Investitionen von über 220 Millionen Franken, für damalige Verhältnisse eine riesige Summe, nach all diesen Aufwänden wird das Projekt 1983 abgebrochen. In der Führungsriege der PTT habe es Gegner und Bremser des Projekts gegeben, heißt es. Die Software habe ihre Tücken gehabt, ebenso ein Steuerungscomputer, den die PTT von einer der beteiligten Firmen gekauft hatte. Vor allem aber scheitert das integrierte Fernmeldesystem an seinem eigentlichen Ziel, ein vom Ausland unabhängiges nationales digitales Kommunikationssystem zu bauen. In einer Zeit, als das Internet beginnt, die ganze Welt zu umspannen, ist der Schweizer Alleingang zum Scheitern verurteilt. Zu komplex und voneinander abhängig sind die technologischen Systeme geworden. Mit dem integrierten Fernmeldesystem hat sich die Schweiz verrannt. In den 1980er Jahren ist sie technologisch ins Hintertreffen geraten. In Sachen Informatik und digitale Kommunikation sind Länder wie die USA, England oder Schweden um einiges weiter. Das muss schließlich auch die Politik erkennen. Ende 1985 verabschiedet der Bundesrat die Botschaft über die Sondermaßnahmen für die Informatik- und Ingenieurwissenschaften. Nicht zuletzt als Maßnahme gegen den Fachkräftemangel, über den in der Rundschau des Schweizer Fernsehens der damalige ETH-Präsident Heinrich Ursprung klagt.
9: Wir haben ganz klar in der Schweiz zu wenig Ingenieure. Wir haben zu wenig Informatikingenieure. Es ist also unbedingt nötig, dass in Zukunft grössere Anteile der Jungen in Richtung Ingenieurberuf marschieren in unserem Land.
4: Und die Rundschau fügt an, warum es in der Schweiz mehr junge Ingenieure brauche.
10: In einem Punkt sind sich mehrere neue Studien einig. Die Schweiz braucht dringend mehr Informatikingenieure, die den Computer einzusetzen wissen. Immer mehr industrielle Betriebsanlagen funktionieren computergesteuert.
4: Heute klingt das selbstverständlich. In den 80er Jahren steckt die Digitalisierung aber noch in den Kinderschuhen. Die Sondermaßnahmen des Bundes sollen dem Mangel an gut ausgebildeten Fachleuten entgegenwirken. Mit einem Investitionspaket von stolzen 207 Millionen Franken. Ans Internet denkt dabei niemand. Trotzdem legen die Sondermaßnahmen den Grundstein für die Verbreitung des Internets in der Schweiz. Denn 15 ihrer 207 Millionen Franken sind für den Aufbau eines schweizerischen Hochschul- und Forschungsnetzwerks vorgesehen. Datenverkehr zwischen einzelnen Institutionen gibt es Mitte der 80er Jahre zwar schon, aber bloß als Insellösungen. Meist über teure Mietdatenleitungen der PTT, die ohne Internetprotokolle funktionieren. In Zürich etwa sind ETH und Universität verbunden. Ebenso die ETHs in Zürich und Lausanne mit dem Paul-Scherrer-Institut in Willigen. Andere Netze gehen von Computerherstellern aus. IBM zum Beispiel fördert das European Academic and Research Network, kurz EARN. Mitte der 80er Jahre sind 8 Schweizer Hochschulen an dieses Forschungsnetzwerk angeschlossen. Außerdem das CERN in Genf und das IBM-Labor in Rüschlikon bei Zürich. Doch EARN steht auf wackeligen Füßen. Die Technologie entspricht nicht mehr internationalen Normen. Die europäischen PTTs, stets um ihr Monopol der Datenübermittlung besorgt, tolerieren das Netzwerk nur auf Zusehen hin. Und IBM will bald die Kosten nicht mehr tragen, die für die Miete der Leitungen anfallen. Mit den 15 Millionen des Bundes soll deshalb ein neues, gemeinsames Forschungsnetzwerk auf nationaler Ebene entstehen. Maßgeblich an dessen Aufbau beteiligt ist ein Doktorand von Bernhard Plattner.
11: Mein Name ist Hannes Lubich, ich bin Informatiker, ursprünglich ausgebildet an der Technischen Universität in Berlin. Ich kam als junger Doktorand an die ETH Zürich und bekam den Auftrag, ein Hochschulnetz zu bauen zur Vernetzung der schweizerischen Hochschulen untereinander. Mein erster Arbeitstag war dann nominell der 1. August 1986. Mir war komplett nicht bekannt, dass das ein Feiertag ist. Ich bin auch schön um 9 Uhr morgens vor dem ETH-Gebäude gewesen, habe dann aber festgestellt, dass da niemand ist außer mir und habe dann am 2. August angefangen. Wir sollten ein Verbindungsnetz bauen zwischen den schweizerischen Hochschulen. Es war zunächst gar nicht klar, dass die Internettechnologie die Basis dafür sein würde. Das Internet kam aber dann so stark zu uns und wir wollten ja auch Verbindung zu anderen Ländern, die auf dieser Technologie arbeiteten, sodass wir dann mehrheitlich umgeschwenkt sind auf Internettechnologie. Für uns waren aber Dinge, die uns heute selbstverständlich sind, noch fremd. Das Konzept von Routing, dass man einzelne Internetpakete über Leitungen schickt, die sich dann ihren Weg selbst suchen, die man am Ende wieder sortieren muss in die richtige Reihenfolge. Das war uns nicht geläufig und damit fiel es eigentlich noch in den Bereich der Forschung.
4: Auch Bernhard Plattner kann sich erinnern, wie die Universitäten die ersten Schritte Richtung Internet machen.
8: Ich war vorher noch an der Uni Zürich und dort habe ich mich angefangen, im E-Mail-System schlau zu machen. Und ich habe dort für das Institut ein E-Mail-System gebaut. Und dann, als ich an der ETH als Professor angefangen habe, ist eigentlich das vermutlich auch ein wesentlicher Punkt war, so dass ich überhaupt als Professor akzeptiert worden bin, einfach die Kenntnis. Und dort habe ich eben meinen Kollegen Albert Kündig getroffen und wir waren im gleichen Institut und haben gesagt, okay, wir machen jetzt ein Projekt. Und das Projekt, das soll ein E-Mail-System erstellen, das für alle Schweizer Universitäten zugänglich ist. Das ist tatsächlich auch realisiert worden. Das heisst JUNET, CH University Network, also Schweizer Universitätsnetzwerk. Aber das hat einfach E-Mail können und im Rahmen von E-Mail-Übertragung hat man auch noch Dateien können übertragen, aber mehr ist eigentlich dort nicht drin gelegen.
4: TrueNet ist ein in sich geschlossenes Schweizer Netz. Für E-Mails zwischen Zürich, Bern oder Lausanne genügt das. Damit aber auch Post ins Ausland gehen kann, braucht es eine weltweit gültige Adresse wie .ch. Das «ch» hinter dem Punkt ist die sogenannte Top-Level-Domain und zeigt, dass die Adresse zur Schweiz gehört. Als Bernhard Plattner und Hannes Lubich beginnen, das Internet in die Schweiz zu holen, gibt es dieses .ch noch gar nicht.
8: Dann haben wir einfach gesehen, wenn wir E-Mails in die USA schicken und Antworten zurückbekommen wollen, dann müssen wir auch als Schweiz im Internet sichtbar sein. Darum ist .ch notwendig geworden, weil wenn Amerikaner E-Mails verschickt haben in die Schweiz, haben sie eben das «ch» gebraucht. Oder? Dann haben es Lubich und ich haben das zusammen diskutiert und haben gesagt, okay, jetzt schauen wir mal, ob wir jetzt nicht einfach den Top-Level-Domain registrieren können. Es ist ganz einfach gegangen. Zuständig dort war John Postel und er war die Ansprechperson. Und wir haben eine E-Mail aufgesetzt. Der Hannes hat das nachher verschickt an John Postel und hat ihm gesagt, eben, wir seien dran, ein Schweizer Netz aufzubauen und wir würden gerne das registrieren. Und ach, 3-4 Tagen haben wir eine Antwort bekommen und jetzt geheißen, dann ist jetzt registriert. Also es war sehr einfach, um Vater vom Internet zu werden, in Anführungszeichen.
4: Am 20. Mai 1987 passiert das. Ein Datum, das für Hannes Lubich heute einen weit größeren Stellenwert hat als damals.
11: Es gibt für die Domainregistration immer zwei Kontakte, einen administrativen, einen technischen Kontakt. Er war der eine, ich war der andere. Wir haben versucht, das dann loszuwerden, aber es gab immer noch kein Backum, es gab keine hoheitlichen Funktionen in Bern. Niemand wollte den CH-Domain. Manche verwechselten ihn auch mit Chile oder China, weil diese Country-Codes gar nicht so bekannt waren. Und so haben wir den für uns registriert, einfach als Notlösung. Aber für uns war es keine große Sache, eher ein Verwaltungsakt.
4: Die ersten Domainnamen mit .ch-Endung sind ethz.ch und cern.ch. Denn am Internationalen Forschungszentrum bei Genf ist der Wunsch nach weltweiter Vernetzung besonders groß. Und noch eine Domain gehört zu den ersten drei der Schweiz, switch.ch. Die Switch ist eine vom Bund und den 8 Hochschulkantonen gegründete Stiftung, die viel mit der Geschichte des Internets in der Schweiz zu tun hat. Auch wenn sich das aus ihrer eher umständlich formulierten Stiftungsurkunde vielleicht nicht sofort erschließt.
12: Die Stiftung bezweckt die nötigen Grundlagen für den wirksamen Gebrauch moderner Methoden in der Teleinformatik im Dienste der Lehre und Forschung in der Schweiz zu schaffen, zu fördern, anzubieten, sich an solchen zu beteiligen und sie zu erhalten.
4: Gut, das war nun wirklich etwas gar technisch. Der erste interimistische Geschäftsführer der Switch ist Bernhard Plattner. Und er erklärt es so.
8: Und die Idee war einfach, jede Universität hat ihr Ethernet. Ethernet ist eben eine Technik für ein lokales Netzwerk. Und jetzt müssen wir doch einfach irgendeinen Link machen, eine Verbindung machen zwischen diesen verschiedenen Ethernets. Und dann haben wir plötzlich ein schweizweites Ethernet.
4: Der erste Angestellte der Switch heißt Urs Eppenberger. Fast 40 Jahre später arbeitet er immer noch bei der Stiftung, jetzt als Mitglied der Geschäftsleitung.
13: Ich habe das Inserat gesehen, im Gang hängen und bin zu dem Professor ins Büro rein. Das war der Kündig, der hat mich kennt vom Studium. Er hat kurz beschrieben, wie das geht. Und ohne Bewerbungsschreiben konnte ich dann anfangen. Das heisst, ich habe mein ganzes Leben kein Bewerbungsschreiben gemacht.
4: Als Urs Eppenberger im Juli 1987 als Ingenieur bei der Switch anfängt, hat in der Schweiz noch kaum jemand vom Internet gehört.
13: Auf die Frage, was machst du, ist sehr schwierig gewesen, eine Antwort. Also, Mama hätte schon eine Antwort geben können, aber man wusste, andere hätten keinen Plan, um was überhaupt geht. Schon zu erklären, was E-Mail ist. Dass man jetzt von Computer zu Computer Briefe übertragen kann. Also, man braucht ganz einfache Analogien, um zu erklären, was man überhaupt macht. Ja. Aber das Internet als solches zu erklären, für das, es hat nichts Ähnliches gegeben.
4: Auch Hannes Lubig kann sich noch gut an diese Anfangszeiten erinnern, als E-Mails bei der Switch noch von Hand weitergeleitet werden.
11: Einer der ersten Mitarbeiter aus Eppenberger, der wurde angestellt und hat dann wirklich E-Mails einzeln weitergeleitet. Und wenn dann ein einzelner Sender zu viele E-Mails schickte, dann rief man den auch mal an und sagte, kannst du das bitte morgen machen? Das waren Bandbreiten, bei denen natürlich die Mengen, die man heute bewältigt, gar nicht denkbar waren.
4: Ende 1989 meistert die Switch ihre erste große Aufgabe. Alle Schweizer Universitäten und das CERN sind jetzt am Netzwerk der Switch angeschlossen. Mit einer Geschwindigkeit, die einen heute wohl in den Wahnsinn treiben würde.
13: 64 Kilobit ist so für eine ganze Uni der Anschluss gewesen, ist an der damals bekannten Technik einfach nicht anders gegangen. Man muss sagen, man hat ja nur Textdateien übertragen an Ton oder Bilder. Das hat es noch nicht gegeben, in elektronischer Form. Also 64 Kilobit, wenn man das seinen Rechner angeschaltet hat, hätte man können mitlesen von der Geschwindigkeit.
4: Weil die Switch den Auftrag hat, das Schweizer Hochschul- und Forschungsnetz aufzubauen, überträgt Bernhard Plattner der Stiftung bald die Hoheit über die .ch-Domain. Ab 1990 ist die Switch dann auch für die Verwaltung der Schweizer Domainnamen verantwortlich. Die Registrierung ist damals kostenlos. Um einen Namen zu beantragen, muss man bloß ein Formular per E-Mail, Fax oder auch Brief an die Switch schicken. Viel solche Post gibt es Anfang der 90er Jahre aber nicht.
13: Die ersten Domains sind auf einem A4-Blatt gestanden. Wir haben geschaut, wer hat den Anschluss, wo braucht es das überhaupt? Technisch war es gar nicht möglich, dass eine Privatperson, die nur eine E-Mail-Adresse hat, eine Domain hat. Das ist gar nicht gegangen.
4: In den frühen 90er Jahren kann man sich nicht vorstellen, was eine Privatperson überhaupt mit so einem Internet-Domainnamen anfangen sollte. Auch pro Firma oder Organisation darf nur ein einziger Domainname registriert werden. Damit haben manche ihre liebe Mühe, weiß Hannes Lubig.
11: Ich kann mich an den ersten Domainantrag erinnern, der kam auf meinen Schreibtisch. Ich glaube, es war die Kunstschule Zürich und die wollten ausgerechnet ars, also lateinisch kunst.ch. Ich guckte mir das an und sagte, naja, also wenn man den Punkt nicht so ganz groß drückt, dann steht da was völlig anderes auf der Visitenkarte. Und habe sie dann überredet, dass sie ars-zh.ch nehmen. Das sah weniger schlimm aus.
4: Der Nutzen einer solchen Adresse ist damals noch gering. Webseiten gibt es keine, Internetadressen werden vor allem für E-Mail eingesetzt. 1993 hat die Switch darum erst 148 Schweizer Domainnamen registriert. Zum Vergleich, heute sind es über 2,5 Millionen. Doch Mitte der 90er Jahre nehmen die Anträge plötzlich sprunghaft zu.
11: Wir brauchten mehr Personal. Die Domainregistration berichtete permanent von steigenden Zahlen. Da haben wir gemerkt, jetzt geht das wirklich los. Und es hatte durchaus eine starke Korrelation zum World Wide Web als der Applikation, die plötzlich die Internetnutzung für die breite Öffentlichkeit intuitiv nutzbar gemacht hat. Das war, glaube ich, der Moment, wo wir alle gesagt haben, oh, das ist doch ziemlich groß.
4: Um das WWW, das World Wide Web, wird es in der zweiten Episode dieser Serie gehen. Und auch darum, warum es wohl die einflussreichste Schweizer Erfindung aller Zeiten ist.
3: Digitalredaktor Jörg Tschirren hat sich in der Sendung SRF Geschichte angeschaut, wie das Internet in die Schweiz kam. Und hier geht's gleich weiter mit den Nachrichten.

0: Die Nachrichten von SRF um 23 Uhr mit Patrick Seiler und wir beginnen natürlich mit einem kurzen Blick auf den Final an der Fußball-Weltmeisterschaft, der in New York oder in New Jersey gespielt wird. Die reguläre Spielzeit geht noch einige Minuten und es steht weiterhin 0-0. Zu anderen Themen. Im wieder eskalierenden Krieg mit dem Iran verlegen die US-Streitkräfte weitere Kampfjets in den Nahen Osten. Das berichten sowohl das Wall Street Journal als auch die New York Times. Diese beruft sich auf US-Beamte. Laut den Medienberichten werden Kampfjets von Stützpunkten in Deutschland und Großbritannien in den Nahen Osten gebracht, ebenso Tankflugzeuge. Der Irankrieg ist seit Anfang Juli wieder aufgeflammt wegen des Streits um die Straße von Hormus. Diese ist für den weltweiten Energiehandel wichtig. Die USA greifen seit Tagen wieder Ziele im Iran an. Teheran führt Vergeltungsangriffe in der Region durch. In der norditalienischen Stadt Bologna ist ein Marokkaner bei einem Polizeieinsatz ums Leben gekommen. Die Zeitung La Repubblica veröffentlichte ein Augenzeugenvideo. Darauf ist zu sehen, wie zwei Polizisten auf dem Rücken des am Boden liegenden Mannes sitzen. Dieser schreit zunächst um Hilfe, nach einigen Minuten gibt er kein Lebenszeichen mehr von sich. Auch zwei Sanitäter sind im Video zu sehen, die jedoch nicht eingreifen. Laut Medienberichten war die Polizei gerufen worden, weil der Mann einen Wutanfall bekommen haben soll. Gemäß der Nachrichtenagentur ANSA lebte der 43-jährige Marokkaner bereits seit seinem 7. Lebensjahr in Italien. Eine Obduktion soll nun die genaue Todesursache klären. Und noch zwei kürzere Auslandmeldungen. Im zentralen Hochland von Peru hat die Erde gebebt. Bei dem Beben der Stärke 5,1 in der Region Chupaca seien mindestens 5 Menschen ums Leben gekommen, melden die Behörden. Es seien rund 50 Häuser zerstört worden, etwa 200 Menschen seien obdachlos. Bislang wurden 12 Nachbeben registriert. Und nach den USA verschärft nun auch Kanada die Einreisebestimmungen für Menschen, die möglicherweise Kontakt mit dem Ebola-Virus hatten. Für Ausländer, die sich in den vergangenen 3 Wochen in Kongo-Kinshasa aufgehalten haben, gilt ein vorübergehendes Einreiseverbot. Dort wurden bisher mehr als 2100 bestätigte Ebola-Fälle gemeldet. Über 800 Menschen sind gestorben. Und noch der Blick auf das Wetter. Morgen gibt es viel Sonnenschein mit einigen Quellwolken, vor allem über den Bergen. Es gibt um 25 im Süden bis 30 Grad. Das waren die Nachrichten von Radio SRF. Verantwortlich Patrick Seiler.
1: 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Hier geht's weiter mit der Sendung International, dieses Mal aus der Stadt Jenin im Westjordanland.
2: Im Spätsommer 2023 ruft der Muezzin im Flüchtlingslager Jenin im besetzten Westjordanland noch zum Gebet. Es gibt die Moschee noch, ebenso das Freedom Theater. Von diesem Theater bleibt mir besonders das Lachen der Kinder, die im Kreuzfeuer zwischen Israeli und Palästinensern aufwachsen. Einen Monat bevor der verheerendste Krieg ihres Lebens beginnt, besuche ich in Jenin eine Theateraufführung. Mit humorvoller Unerschrockenheit wagt sich dieses Theater an jedes politische und gesellschaftliche Tabuthema. Dafür wird es selbst wiederholt zur Zielscheibe, aber nie so heftig wie Ende 2023. Die israelische Armee zerstört das Theater, vertreibt die gesamte Bevölkerung und nimmt den Theaterdirektor Mustafa Schetta fest.
3: They attacked the home from different area.
4: Die Soldaten kamen von allen Seiten, um mich zu verhaften. Durch den Garten, sogar vom Dach. Überall standen Jeeps. Ich kam mir vor wie ein gesuchter Top-Terrorist, wie Osama bin Laden.
3: Because they come from all the areas.
2: 15 Monate verbringt Mustafa Schetta im Gefängnis. Und das Theater in Jenin, das in den letzten 20 Jahren viele Angriffe überlebt hat, scheint endgültig tot. Aber Totgesagte leben länger. Das Theater ist noch nicht am Ende. 3 Jahre später will ich wieder zu diesem Theater reisen, das sich einfach nicht mundtot machen lässt. International. Ich heiße Susan Brunner.
5: Was Spitzname.
2: Ob wir es überhaupt nach Jenin schaffen, wissen meine Begleiterin und ich am Anfang unserer Reise nicht. Wir starten an einem Donnerstagmorgen im Juni in Ramallah, im militärisch besetzten Westjordanland. Unter normalen Umständen würde man mit dem Auto etwa 2 Stunden rechnen. Aber die Sicherheitslage ist so angespannt, dass wir dafür einen ganzen Tag einplanen. Im Westjordanland gibt es hunderte von Checkpoints, reguläre der israelischen Armee und irreguläre. Unser israelisches Autokennzeichen erlaubt uns zwar die Benutzung von Straßen, auf denen Palästinenser gar nicht fahren dürfen. Aber selbst mit solchen Privilegien verläuft eine Fahrt von A nach B im Westjordanland selten problemlos. Der erste Checkpoint ausgangs Ramallahs ist zum Glück unbemannt und offen. Wenn die Armee Kontrollen mache, verzögere sich die Fahrt um bis zu 1 Stunde, sagt meine ortskundige Begleiterin. Nach dem Checkpoint ist die Straße 9 Kilometer lang beidseitig von israelischen Flaggen gesäumt. Israel enteignet stetig mehr der 3,3 Millionen Palästinenserinnen und Palästinenser und markiert seinen Alleinanspruch auf das Westjordanland mit Flaggen und Schildern wie «Der Messias kommt» oder «Wir sind nach Hause zurückgekehrt». Mehr Siedlungen, Gewalt und Straßensperren. Auf der Fahrt von einer palästinensischen Ortschaft zur anderen gibt es mittlerweile so viele Hindernisse, dass sie ein Lokalradio in doppelter Geschwindigkeit aufzählt, um sie in 1 Sendeminute unterzubringen. Wir müssen also mit allem rechnen. Aber nach genau 2 Stunden kommen wir am Stadtrand von Jenin an, ohne einen einzigen Zwischenfall. Lokale Kontakte raten uns, nicht im Zentrum zu übernachten. Dort komme es oft zu Kämpfen zwischen israelischen Soldaten und militanten Palästinensern. Eine kurze Autofahrt und wir sind im Zentrum. Über 70.000 Menschen leben in Jenin. Hier entstand in den frühen 50er Jahren nach der Staatsgründung Israels ein Lager für palästinensische Flüchtlinge. Im Laufe der Zeit wurde dieses zum Stadtteil, blieb jedoch ein Brennpunkt der Gewalt. Jenin mit seiner historischen Altstadt, seiner großen Universität und seinen vielen Cafés und Restaurants wird oft mit dem Flüchtlingslager gleichgesetzt. Von Reisen nach Jenin wird abgeraten. An diesem Tag wirkt die Stadt friedlich und belebt. Kriegsschäden an Stromleitungen, Straßen und Häusern sind noch sichtbar, besonders in der Nähe des Flüchtlingslagers. Wir biegen in die Straße ab, die zum Lager und zum Theater führt. An die improvisierte Kaffeebude auf halbem Weg kann ich mich nicht erinnern. Der Besitzer und ein paar Männer, die auf ihren Kaffee warten, warnen uns.
4: Ins Lager gehen ist verboten. Es ist jetzt militärische Zone. Die schießen, wenn du weitergehst. Es hat überall Überwachungskameras.
2: Der Kaffeebudenbesitzer und seine Kunden erzählen von Bombenangriffen. Sie seien geflüchtet, vertrieben worden, hätten alles verloren, wie tausende andere Bewohnerinnen und Bewohner des Lagers und seiner Umgebung auch. Das Lager gibt es heute nicht mehr.
4: Hinter dem Gebäude da ist alles Schutt und Asche.
2: Besonders bitter sei es, dass die palästinensische Autonomiebehörde den Israeli geholfen habe. Im Kampf gegen militante palästinensische Gruppierungen in Jenin töteten Palästinenser auch einander. Das Freedom Theater griff auch solche Themen auf. Die palästinensische Führung, die Hamas, der islamische Dschihad, die israelischen Besatzer. Alle bekamen ihr Fett weg. Die geistige Mutter des Theaters war die jüdische Menschenrechtsaktivistin Anna Meir Khamis. Sie widmete sich ab dem ersten Palästinenseraufstand 1987 zusammen mit palästinensischen Frauen der Arbeit mit Kindern im Flüchtlingslager Jenin. 1993 bekam sie dafür den Alternativen Nobelpreis, 2006 gründete ihr Sohn Giuliani das Freedom Theater, zusammen mit Zakaria Zubaydi. Für Palästinenser ein legendärer ehemaliger Widerstandskämpfer, für Israel ein Terrorist. Die Waffen des Theaters sind Worte, nicht Gewehre. Oder wie es der Freedom Theater Gründer Giuliano Merhamis in einem Video sagte:
4: Zuerst kommt die freie Meinungsäußerung. Erst dann kann es Freiheit von der Besatzung und allen anderen Zwängen geben.
2: . 2011 wurde der erste Direktor des Freedom Theaters von einem maskierten Täter erschossen. Aber das Theater machte unbeirrt weiter. Mit dem Ende des gesamten Flüchtlingslagers hatte niemand gerechnet. Und was ist mit dem Theater? Es mache weiter, irgendwo in der Stadt. So viel wissen wir. Aber wo? Am Tag nach unserer Ankunft in Jenin finden wir es. Abseits des Zentrums, in einem unscheinbaren Bürogebäude. Neben dem Lift im Erdgeschoss führt ein schmaler Gang vorbei. Zuhinterst leuchtet, im Vergleich zum auffallend bunt bemalten Theater von einst, fast etwas verschämt, das verspielte Freedom Theater Logo. Eine quietschende schwarze Eisentüre, dahinter eine zweite, halboffene Holztüre, die in einen hohen, kargen Saal führt. Hier wird mit Kindern Theater gemacht, wie dies das Freedom

0: Die Kinder haben ihr Zuhause verloren. Viele, auch Eltern, Geschwister und Freunde. Ihr Theater haben sie wieder. Ein sicherer Ort sei dieses aber auch nicht, sagt Renin.
1: Die Armee stürmte das Theater im Flüchtlingslager mehrmals. Einmal mitten in einer Vorstellung. Der Strom war weg, aber die Show musste weitergehen. Wir beleuchteten die Schauspielerin auf der Bühne mit unseren Handys und sie spielte weiter. Du musst Kindern Sicherheit geben. Selbst während einer solchen Militäroperation müssen wir ganz normal weitermachen.
0: Ganz normal weiter macht auch Mustafa Schäter. Der Theaterdirektor sitzt in seinem Büro, zeigt angeregt auf sein Handy, auf eine Satellitenaufnahme des zerstörten Flüchtlingslagers. Mein letzter Kontakt mit ihm war am 13. Dezember 2023. Wir hatten via Videocall zum Interview abgemacht.
2: Ich freute mich auf das Interview, aber dann verhafteten mich die Israeli. Ich war schockiert. Ich dachte aber, sie sperren mich für einen Monat, höchstens drei, ein, wie ich das schon einmal erlebt habe. Weil ich ein Aktivist bin, weil ich mit internationalen Medien rede über Gaza und Palästina und von Genozid rede. Das mögen sie nicht.
3: Because it's like revenge. For what? Because I'm activist. Talk about Palestine.
0: Am Morgen jenes 13. Dezember postete Mustafa Schäter ein Bild der Theaterüberwachungskamera. Es zeigte, wie die israelische Armee das Theater verwüstete. Am Nachmittag schickte diese ein Großaufgebot zu seinem Haus.
3: Why? Because he told me you are terrorist and you support the terrorist groups.
2: Warum verhaftet ihr mich? Fragte ich. Weil du ein Terrorist bist, antwortete der Geheimdienstoffizier. Ich sagte, dass ich im Theater arbeite. Er sagte, das Theater macht Propaganda für terroristische Aktivitäten.
0: Die israelischen Behörden kommentierten seine Verhaftung nicht, trotz internationaler Proteste. 15 Monate verbrachte Mustafa Schäter ohne Anklage im Gefängnis. Was er eine Stunde lang von sadistischer Gewalt und Erniedrigung erzählt, ist unerträglich.
2: Ich weiß nicht, wie ich das alles ausgehalten habe. Ich war in einem sehr schlechten Zustand. Und als sie mich in ein besonders berüchtigtes Gefängnis verlegten, ging es mir noch schlechter. Was konnte ich tun? Das war mein Leben, damit musste ich fertig werden. Ich wusste ja nicht einmal, wann sie mich freilassen würden.
3: This is when I reached my home.
0: Am 13. März 2025 wird der Theaterdirektor freigelassen. Das Wiedersehen mit seiner Familie, die er im Gefängnis nie sehen durfte, hat sein Bruder gefilmt. Von der kompletten Zerstörung seines Theaters und des Stadtteils, in dem es daheim war, erfuhr Mustafa Schäter erst nach seiner Freilassung.
3: But, you know, during this dark time,
2: diese dunkle Zeit hat mich und mein Team unter Druck gesetzt und ermutigt. Wir müssen kreativ bleiben. Wir müssen uns fragen, welche Rolle spielt das Theater im Umgang mit Genozid? Was machen wir mit all den vertriebenen Menschen? Wie sorgen wir dafür, dass die Welt nicht nur die israelische Version der Ereignisse hört?
3: How we can continue to share and distribute their narrative to reach all the people outside.
0: 2 Tage nach unserer Ankunft in Jenin soll das Asaraya Theater aus Tel Aviv-Jaffo am Freedom Theater auftreten. Ein Theater von palästinensischen Israeli. Ein Teil der Gruppe ist schon da, das Publikum wartet und wartet auf die restlichen Schauspielerinnen. Sie seien verspätet, erklärt der Schauspieler Muad Azobi.
2: Sie wollten über den Al-Jalameh-Checkpoint nach Jenin fahren, aber der war gesperrt. Also mussten sie einen Umweg von 1,5 Stunden bis zum nächsten Checkpoint fahren. Deshalb sind sie etwas verspätet.
0: Der Saal, kleiner als das alte Theater, ist proppenvoll. Das Publikum wartet geduldig und atmet auf, als die Vorstellung mit einer guten halben Stunde Verspätung beginnt. Im Stück geht es um die Realität palästinensischer Israelis.

0: sie ihren Alltag mit der jüdischen Bevölkerung erleben, wie schwierig Freundschaften sind, wie auch sie oft in Angst leben. Das Stück ist eine Komödie. Das Publikum in Jenin lacht viel und ist begeistert. Eine regelmäßige Theaterbesucherin schwärmt. Dennoch trauert sie dem alten Theater im Flüchtlingslager, ihrem Zuhause, nach. Zwei Jugendliche, die selbst beim Theater mitspielen, sind dankbar, dass es das Theater überhaupt noch gibt.
1: Wir können nichts tun. Die einzige Lösung ist, dass die Welt erfährt, wie wir hier leben. Da hilft das Theater. Wir können hier Dampf ablassen und wir fühlen uns hier ein wenig sicher.
0: Vor dem Hinterausgang des Theaters stehen drei andere Jugendliche und zeigen in Richtung Flüchtlingslager.
1: Die Besatzung. Sie schießen dort, immer noch. Wir sind uns das gewöhnt.
0: Ein 19-jähriger Student, der gerade aus dem Theater kommt, sagt offen, wie frustrierend er die Lebensumstände in Jenin findet.
1: Das Theater ist unser Werkzeug. Hier können wir unsere Gefühle ausdrücken. Gefühle über unsere Heimat, über Widerstand, über alles. Die Bühne gibt uns diese Möglichkeit. Wir kämpfen noch immer für unsere Freiheit. Das Theater ist eine Form von kulturellem Widerstand.
2: Das war die Sendung International von SRF-Auslandredaktorin und der ehemaligen Nahost-Korrespondentin Susanne Brunner. Ernst, die internationale Reportage von letzter Woche, die kam aus Deutschland, produziert von SRF-Deutschland-Korrespondentin Simon Fatzer. Eine Reise durch Deutschland zu jenen, die machen statt motzen, heisst ihre Sendung. Also eine Reise zu den Deutschland-Retterinnen und Rettern sozusagen. SRF1-Moderator Adrian Küpfer hat Simon Fatzer nach ihrer Sendung gefragt, wovor man denn Deutschland überhaupt retten muss.
3: Ja, vor dem Untergang, hat man manchmal das Gefühl. Das ist ja ein bisschen mit einem Augenzwinkern gemeint. Aber die Ausgangslage ist an sich eine ernste. Wo man herschaut und herlässt, wird viel abgemacht, kritisiert, gejammert. Und mir geht das Negative manchmal wirklich auf den Wecker. Und ich habe gemerkt, das geht auch anderen so. Ich bin jetzt nicht happy, Friede, Freude, Eierkuchen. Ich sehe auch, dass es gerade schwierig ist. Die deutsche Wirtschaft wächst nicht. Die legendären deutschen Autos verkaufen sich nicht mehr gut. 10'000 Stellen werden abgebaut. Jetzt geht wieder VW. Also, es ist wirklich schwierig, aber muss man wirklich ausschließlich klagen? Und dort habe ich quasi angesetzt, jetzt schaue ich mal, auch dort, wo es nicht läuft, läuft es ja, hat es immer Leute, die auch arbeiten an den Problemen und zu diesen Leuten wollte ich.
4: Also du bist dort her, wo es besonders schlecht läuft, nicht mehr zur Deutschen Bahn, oder?
3: Ja, selbstverständlich, siehst du. Sogar du siehst, sie hat einfach ihren Ruf und das auch zu Recht. Es läuft wirklich chaotisch und das ist so ein wichtiger, grosser Betrieb im Alltag der Deutschen. Wenn die nicht funktioniert, die Bahn, hat man schon fast das Gefühl, der Staat versäge, alle verdrehen die Augen, wenn das Stichwort DB kommt. Und ich bin wirklich sehr viel unterwegs mit der Bahn und erlebe auch viel. Ich plane immer so 2-3 Stunden Puffer ein. Und wenn ich auf dem Perron warte und es kommt mal wieder ein Zug nicht, dann stehen da immer auch Angestellte, die in diesem Zug, der nicht kommt, müsste anfangen zu arbeiten. Und da ist mir so ein bisschen 20 Jahre, aber hey, der Job, den die haben, das ist also ziemlich happig. Der Dienstplan ist häufig einfach für die Füchse. Und ein anderes Beispiel, Infrastruktur, es fallen Brücken zusammen, also eine Brücke ist zusammengefallen, es werden Brücken gesperrt, einfach weil ewig nichts ist gemacht worden und das stürzt die ganze Region ins Verkehrschaos. Und auch dort hat es ja Leute, die bauen Strassen, die bauen mit den Händen an die Zukunft von Deutschland. Und dann war ich noch bei einem Beck gewesen. Da gehen besonders viele in Deutschland, sind die sehr unter Druck. Und da bin ich so bei einem Schnüssel-Handwerksbeck, so mit einem 60er, 70er-Jahre-Interieur. Und der läuft einfach super. Und der macht noch so nach altem DDR-Rezept Schrippen, also sozusagen Berliner der Mützli. Und seine neueste Kreation übrigens Rüblikuchen.
4: Also wie ein Apfelkuchen, nur mit Rüblikuchen?
3: Ja, nein, ich glaube, ich habe eine Leder nicht können probieren. Es ist irgendein Saison-Ding. Ich glaube, es orientiert sich schon tatsächlich ein bisschen an unserer Rüebli-Torte. Mhm. Und lustig finde ich einfach, der fing schon in Deutschland an. Die Deutschen sagen ja Karotten, Möhren oder Wurzel. Niemand sagt Rüebli, aber der Kuchen heisst Rüebli-Kuchen.
4: Rüebli-Kuchen. Was ist dir denn besonders wichtig bei deinen Reportagen?
3: Ganz an die Basis zu gehen. Also wirklich zu denen, die unspektakulär ihren Job machen, Tag ein, Tag aus. Wie arbeiten die? Wie schauen die auf die Stimmung? Zieht das die mit ab? Was motiviert sie? Also Strassenbau, da hatte ich wirklich Glück gehabt, dass ein Unternehmen gesagt hat, ja, wir zeigen gerne, wie das läuft. Und das ist ja nicht selbstverständlich. Die nehmen sich Zeit, haben Aufwand, die wissen nicht so genau, was die Schweizer Journalistin eigentlich will. Und dann haben wir da nicht einfach irgendeinen PR-Mensch, habe ich jetzt Schlepptau bekommen, sondern ich habe wirklich mit dem Polier mitkönnen auf einer riesige Autobahnbaustelle auf der A3 und bei der Bahn gleich. Ich wollte mit einem Zugbegleiter mit und da hat die Deutsche Bahn abblockt. Dann bin ich halt bei der Regionalbahn mit und habe aber einen Gewerkschafter gefunden, der in den Fernzügen arbeitet von der Deutschen Bahn und der hat also ziemlich freie Schnauze. Und beim Beck bin ich halt in der Bachstube gestanden, aber ich gebe zu, erst ab der 6.
4: Gut. Wie ist denn grundsätzlich die Stimmung der Basis? Was hast du erlebt?
3: Mein Eindruck hat sich bestätigt. Das finden alle, dass zu viel geklagt wird. Und die, die in so Serviceberufen arbeiten, bekommen das einfach voll ab. Und es kommt noch etwas dazu. An das habe ich eigentlich gar nicht gedacht. Seit Corona sind viele Leute recht aggressiv drauf. So dünnhütig, kurze Zündschnur. Und dann erzählen mir also die Strassenbauer zum Beispiel, die krampfen bei 40 Grad. Das war 40 Grad, als ich dort in Bonn auf der Autobahn war. Yes, wenn Stau ist neben der Baustelle, dann werden die beschimpft, dann fliegen Eier, Ziegelsteine, ausgerechnet gegen die, yes, die ja daran arbeiten, dass es besser wird. Also es ist wirklich ziemlich übel. Und die Zugbegleiter, die sind halt auch stark unter Druck. Dann haben sie einerseits den Betrieb, den sie hängen lassen, und andererseits gehen Passagiere auf sie los. Und motivieren würde sie eigentlich den Austausch mit den Leuten. Aber der Zugbegleiter hat gesagt, hey, schau mal, ich grüße ins Leere. Also es schaut mich fast niemand mehr an, es grüßt fast niemand mehr zurück. Mhm. Also die versuchen eigentlich positiv zu bleiben, aber es wird nicht schwer gemacht.
4: Wie viel gemotzt wird, ist das irgendwie typisch deutsch oder wie würdest du
3: das
4: sagen?
3: Das denke ich mir wirklich wahnsinnig schwierig zu sagen, weil eigentlich, schau mal nach Frankreich, dort wird ja häufig gestreikt und demonstriert. Les Galeurs, die Nörgler sind eigentlich legendär. Und gleich, kürzlich hat der Bundespräsident Frank-Walter Steinmeier gesagt, jemanden zitiert, es hat irgendjemand mal gesagt, die liebste Stimmung der Deutschen sei die am Vorabend vom Weltuntergang. Und natürlich, ja, ist natürlich übertrieben. Und da gibt es auch Haufen Klischees, so früher jetzt mal die German Angst, vor allem im Ausland hat man das Gefühl gehabt, ja, die Deutschen sind immer so skeptisch und zweifelnd und zurückhaltend. Und man muss ein bisschen aufpassen mit Stereotypen. Aber was man kann sagen, was hier wirklich verbreitet ist, die Leute orientieren sich stark an den Vorgaben, an den Regeln und erwarten, dass der Staat viel übernimmt und einspringt, wenn es nicht läuft. Also der Spruch, die sollen endlich liefern, konkret die Regierung, das höre ich schon sehr häufig, wenn ich unterwegs bin.
4: Mhm. Sind denn nicht ein Stück weit die Medien schon in der schlechten Stimmung?
3: Ich würde jetzt nicht sagen, grundsätzlich, genau, ein Stück weit tatsächlich. Sie haben sicher einen Einfluss, sie sind so ein bisschen ein Verstärker. Man hat einerseits die sowieso schon lauten Medien, Boulevard, also unter dem Hammer machen sie es nicht, Steuerhammer, Rentenhammer und so weiter. Mhm. Aber ich habe den Eindruck, dass auch die anderen mittlerweile häufig sehr zuspitzen und das Negative suchen oder auch die Sprache. Ich meine, in der Politik, man ist halt nicht gleicher Meinung, auch in der Regierung nicht. Da heisst es aber häufig nicht, Debatte läuft, sondern es ist immer, die Debatte kocht. Und ganz klar, ja, und ganz klar und ganz stark natürlich die sozialen Medien, die wahnsinnig Stimmungsmacher sind, die genau die negativen Sachen rasend verbreiten und sehr viele Leute damit erreichen. Und er trifft das eben auf ein interessantes Phänomen. Es gibt einen Psychologen, Stefan Grünewald, der ist Chef von einem grossen Meinungsforschungsinstitut. Und die machen so tiefe psychologische Interviews. Also, die legen eigentlich die Deutschen auf die Couch, kann man sagen. Und der schreibt jetzt in seinem neuesten Buch, weil so viel in der Welt schlecht läuft und schwierig ist, ziehen sich die Leute zurück. My home, my castle. Ich lasse es daheim gut gehen und schlecht soll ausbleiben. Völlig verständlich. Mhm. Das Problem ist nur, wenn man sich näher um das Schwierige futiert, ist man dann so anfällig auf Halbwahrheiten und Fake News. Und weil, was man nicht kennt, macht einem eher Angst.
4: Mhm. Wie beeinflusst der Frust bei den Leuten, die du jetzt da ausdrücklich erwähnt hast, wie beeinflusst der Politik?
3: Das ist dann eben eine Art offene Flanke, würde ich sagen, von der Gesellschaft, die da entstanden ist. Die Unzufriedenheit ist schon länger ein politisches Geschäftsmodell, kann man sagen, gerade von den Parteien an den Rändern. Und die am rechten Rand, die Alternative für Deutschland, die AfD, ist halt sehr erfolgreich damit, auf diesen Klagen und auf diesen Missmut aufzubauen. ohne dass sie Lösungen anbieten. Also praktisch die Untergangsstimmung in der Durchschlaufe. Und als ich in Baden-Württemberg war, im März haben die gewählt, Böblingen, da hat es AfD-Wahlplakat gehabt, wo echt nichts anderes draufsteht als «Du spürst es doch auch». Also das kann jetzt wirklich jede mit Inhalt füllen. Das heisst «Alles und nichts» und knüpft genauso an so einem diffusen Gefühl an. Und die Demokratie ist echt darauf angewiesen, dass es Vertrauen gibt, dass es Zuversicht gibt. Und wenn sich die Leute aber zurücknehmen und zurückziehen, wird es schwierig. Und darum ist echt die Regierung so sehr bemüht, endlich die Stimmung zu kehren.
4: Mhm. Was ist denn eigentlich jetzt dein Fazit von dieser Reise?
3: Ja, da gibt's viele Leute, die den Laden am Laufen halten. Man muss nur heranschauen und mal heranhören. Es geht auch anders, als ging nur der Fokus auf Probleme. Und wie alle wollen auch die doch einfach eine gewisse Wertschätzung für das, was sie machen. Das überkommen sie aber häufig nicht. Und sie halt nicht die lauten Leute, das sind nicht die, die viel Platz überkommen in der öffentlichen Aufmerksamkeit. Ich glaube, auch bei der Politik fliegen die ein bisschen unter dem Radar. Was die machen, gilt als selbstverständlich. Sie haben nicht die grosse Lobby. Und natürlich kümmert sich die Politik primär um Probleme. Aber wenn der Kanzler Merz immer wieder sagt, ja, die Deutschen arbeiten zu wenig, ist das bei diesen Menschen, die so zuverlässig funktionieren, einfach ein fatales Signal. Das erklärt eigentlich auch seine Unbeliebtheit. Und ganz persönlich habe ich mir vorgenommen, im Zug mal lieber ein Netzwort zu viel als eins zu wenig an die, die dort bügeln.
2: Das sagt SRF Deutschland-Korrespondentin Simon Fatze. 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

0: Die Nachrichten von SRF um 23.30 Uhr mit Patrick Seiler. Wir beginnen mit einem kurzen Blick auf den Final an der Fußball-Weltmeisterschaft, der in New Jersey gespielt wird. In der Verlängerung steht es nach wie vor 0:0 zwischen Spanien und Argentinien. Im wieder eskalierenden Krieg mit dem Iran verlegen die US-Streitkräfte weitere Kampfjets in den Nahen Osten. Das berichten sowohl das Wall Street Journal als auch die New York Times. Diese beruft sich auf US-Beamte. Laut den Medienberichten werden Kampfjets von Stützpunkten in Deutschland und Großbritannien in den Nahen Osten gebracht, ebenso Tankflugzeuge. Der Iran-Krieg ist seit Anfang Juli wieder aufgeflammt wegen des Streits um die Straße von Hormuz. Diese ist für den weltweiten Energiehandel wichtig. Die USA greifen seit Tagen wieder Ziele im Iran an. Teheran führt Vergeltungsangriffe in der Region durch. In der norditalienischen Stadt Bologna ist ein Marokkaner bei einem Polizeieinsatz ums Leben gekommen. Die Zeitung La Repubblica veröffentlichte ein Augenzeugenvideo. Darauf ist zu sehen, wie zwei Polizisten auf dem Rücken des am Boden liegenden Mannes sitzen. Dieser schreit zunächst um Hilfe. Nach einigen Minuten gibt er kein Lebenszeichen mehr von sich. Auch zwei Sanitäter sind im Video zu sehen, die jedoch nicht eingreifen. Laut Medienberichten war die Polizei gerufen worden, weil der Mann einen Wutanfall bekommen haben soll. Gemäß der Nachrichtenagentur ANSA lebte der 43-jährige Marokkaner bereits seit seinem 7. Lebensjahr in Italien. Eine Obduktion soll nun die genaue Todesursache klären. Zu zwei kürzeren Auslandmeldungen noch. Im zentralen Hochland von Peru hat die Erde gebebt. Bei dem Beben der Stärke 5,1 in der Region Chupaca seien mindestens 5 Menschen ums Leben gekommen, melden die Behörden. Es seien rund 50 Häuser zerstört worden, etwa 200 Menschen seien obdachlos. Bislang wurden 12 Nachbeben registriert. Und nach den USA verschärft nun auch Kanada die Einreisebestimmungen für Menschen, die möglicherweise Kontakt mit dem Ebola-Virus hatten. Für Ausländer, die sich in den vergangenen 3 Wochen in Kongo-Kinshasa aufgehalten haben, gilt ein vorübergehendes Einreiseverbot. Dort wurden bisher mehr als 2100 bestätigte Ebola-Fälle gemeldet. Über 800 Menschen sind gestorben. Das Wetter. Morgen gibt es viel Sonnenschein mit einigen Quellwolken, vor allem über den Bergen. Die Temperatur um 25 im Süden bis 30 Grad. Das waren die Nachrichten von Radio SRF. Verantwortlich Patrick Seiler.
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4: Herzlich willkommen zu Fokus mit der Steffi Buchli. Wir kennen Sie von SRF Sport, von Führungspositionen in grossen Verlagshäusern. Und momentan ist sie beruflich vor allem in Berlin. Sie ist bei Bild, das ist das reichweitstärkste Medium von Europa und dort für Transformation im Newsroom zuständig. Vorher ist sie in einer Führungsposition in der Geschäftsleitung bei Ringe, bei MySports und eben bei SRF Sport. Steffi ist 47, verheiratet und Mami von einer 10-jährigen Tochter. Steffi, schön bist du da.
5: Danke vielmals für die Einladung. Ich habe mich sehr gefreut. Merci. Ja.
4: Hey, wenn man so deinen beruflichen Weg anschaut, dann fällt auf, dich zieht es immer dort her, wo etwas Neues ist, wo aber auch Herausforderungen sind, wo ich denke, wenn man so anschaut, das könnte auch schwierig werden. Mhm. Wieso zieht es dich so an so Ort an?
5: Ich bin, glaube ich, ein Mensch, und das merke ich, wenn ich da zurückkomme ins SRF, wo nie will stillstehen. Wiederholung ist für mich etwas, das ich nicht unbedingt anstrebe. Ich habe auch gerne Herausforderungen, die vermeintlich unlösbar sind. Das ist wirklich so. Ich glaube, das ist so. Andere machen vielleicht Extremsport, und für mich ist das immer im beruflichen Umfeld gewesen, dass ich Herausforderungen gesucht habe und das immer geliebt habe, so zu knobeln und nach Lösungen zu suchen.
4: Also du sagst dir, könnte auch unlösbar sein und gleich reizt dich zu probieren.
5: Also ich glaube, ich muss einen Weg zum Erfolg sehen, aber manchmal weiss ich schon im Vornherein, dass die Widerstände sehr, sehr gross sind. Aber das reizt mich dann schon, ja.
4: Aber weißt du, man muss ja das auch aushalten. Also aktuell bist du 80% bei Bild, also du bist 3-4 Tage in Berlin. Und es ist ja völlig neu, also ein anderer Ort, eine andere Kultur. Was war vielleicht das, was auch am schwierigsten ist, am Anfang war oder auch immer noch?
5: Also es war mitunter genau das, was mich gereizt hat. Oder? Ich bin seit eh und je, seit über 20 Jahren beruflich in der Schweiz tätig, habe dort eigentlich wie, ich sage jetzt mal, für jedes Problem, das sich mir stellt, habe ich einen Lösungsansatz, weil ich das Netzwerk habe, weil ich die Medienlandschaft Schweiz sehr, sehr gut kennen und verstehen, weil ich die Schweiz an sich gut verstehe. Und jetzt den Schritt zu machen auf Berlin in einen Markt, den ich nicht kenne. Wir wissen alle, wie wir reagieren auf die Deutschen, die direkter sind. Das ist neu mein Arbeitsalltag. Das hat sehr Überwindung gebraucht, aber es war genau wieder so ein Moment gewesen. Also plus auch noch natürlich einige Nächte pro Woche von daheim weg zu sein, das wieder zu organisieren, zu merken, geht das für Carly, wie kommt das raus. Das sind alles wieder so Momente gewesen, wo ich gefunden habe, mal möchte ich gerne ausprobieren. Und es ist einmal mehr so ein Schritt aus der Komfortzone gewesen, wo ich dann auch immer sehr schätze, wenn ich merke, die Lernkurve ist sehr steil. Ich habe das gerne.
4: Aber hat es so die Sachen gegeben, die dich überrascht haben, die du dir anders vorgestellt hast oder auch anders gehört hast oder gedacht hast, ist jetzt doch noch ein bisschen knurziger oder eben easier?
5: Es ist lustig. Ich habe am Anfang wirklich höchsten Respekt gehabt vor dem. Das ist, glaube ich, auch etwas sehr Weibliches. Kann ich dort wirklich einen Wert reinbringen? Kann ich denen etwas beibringen? Und ich habe dann sehr schnell gemerkt, ich habe einen Rucksack, der genug gut gefüllt ist, als dass ich dort meine Inputs reingeben kann.
4: Was sind denn so die Inputs von der Steffi?
5: Ich glaube, Change ist ganz etwas Difficiles. Man kann einfach am Reissbrett Change machen. Alle Leute mit überfahren oder man kann das sehr menschenorientiert machen oder empathisch machen, dass man die Leute mitnimmt auf die Reise. Und ich glaube, das ist eigentlich fast eine Pflicht, so schnell wie wir im Moment alles über den Haufen rühren und Prozesse müssen neu denken. Nicht nur in der Medienwelt, überall, wo die KI reinspielt, ist man sich im Moment am Transformieren. Und wenn man das empathisch macht, dann kommt das sehr gut.
4: Mich hat es noch erstaunt, du bist bei Bild eben, du bist Feministin und gleichzeitig weiss man mit den Bildern und den Frauenbildern, die so transportieren, ja, da wird auch immer mal wieder darüber diskutiert. Mhm. Wie war das für dich?
5: Es ist sehr spannend. Das ist hier schon, wo ich bei Blick war, sehr oft eine Diskussion gewesen, wo ich gegen aussen mit Leuten geführt habe. Und ich habe diesen Leuten immer gesagt, wenn bist du das letzte Mal Bild lesen, wenn bist du das letzte Mal Blick lesen. Bild hat zum Beispiel eine riesige Kampagne gemacht rund um Gewalt gegen Frauen. Auch am 8. März, Tag der Frau, ist das ein grosses Thema gewesen bei der Bild. Also die Marke ist sich sehr stark am Transformieren. Aber es ist ein unglaublich langer Weg, bis man eine Marke kann neu positionieren kann. Und da ist Bild mittendrin im Prozess. Aber ich glaube, es ist eine Phase, die auch sehr eine wichtige Phase ist für eine Marke, weil jede Verfehlung, also wenn man dann eben ein Fauxpas macht und quasi ein sexistisches Frauenbild transportiert, dann wirft einem das wieder weit zurück. Das ist eine sehr spannende Phase.
4: Mhm. Und nimm uns doch ein bisschen mit in deinen Alltag, also wie du in Berlin lebst.
5: Ja, also ich wohne im Hotel dort. Das ist zuerst, ich dachte, ach, Wohnung wäre eigentlich lässiger. Unterdessen finde ich das grossartig, da muss man kein Bett wechseln. Kochen ist jetzt eh nicht meine Lieblingsdisziplin, da kann man ohne Ausrede auswärts essen. Aber ich muss sagen, es ist sehr eine anstrengende Zeit. Wenn ich in Berlin bin, dann pappe ich mir die Tage fest voll mit Interaktionen. Also ich habe sehr viele Meetings, sehr lange Tage. Ich glaube, jetzt, wenn ich in den 30er Jahren mal auf Berlin gegangen wäre, hätte ich das anders gelebt. Hätte ich wahrscheinlich hauptsächlich in der Nacht auf irgendwelchen Tischen getanzt. Aber es ist natürlich sehr eine pragmatische Herangehensweise. Das heisst, ich arbeite sehr viel, wenn ich dort bin, geniesse es aber dann auch irgendwie noch, laufen zu gehen in der Stadt oder so. Ich bin sehr Fan von Grossstädten und dass ich jetzt mal zumindest Teilzeit in so einer Stadt leben darf, da geht mein Herz jedes Mal auf, wenn ich so anfliege über Berlin, finde ich wunderbar. Nebst dem sind es wirklich eben sehr, sehr anstrengende, dichte Arbeitstage.
4: Ist es auch eine Art Stolz, wo du spürst, weißt, wenn du so im Flüger auf Berlin gehst und dort schaffst? Ja, ich meine, das ist doch eben, wir haben es gesagt, oder ich habe es gesagt, das reichweit stärkste Medium in Europa.
5: Ja, also ich würde lügen, wenn ich nicht würde sagen, es hat mich gefreut, wo die Anfrage gekommen ist von der Chefredaktorin von der Bildgruppe, von der Marianne Horn, dass sie gerne mit mir zusammenarbeiten will. Das kommt nicht von ungefähr, aber am Ende muss man dann gleich einfach abliefern. Und das ist im Moment, ich bin jetzt ein halbes Jahr dort, da muss man einfach zeigen, dass man dass das ein guter Move war.
4: Mhm. Du bist ja in der Geschäftsleitung von Ringe, hast dort eine sichtbare, also eine Machtposition gehabt und bist gegangen, ohne dass du gewusst hast, wie es weitergeht. Mhm. Wie war das für dich? Also zum Aushalten oder auch die Gefühle, die du dort gehabt hast?
5: Es war ein rechter Strudel, als ich dort drin war. Ich habe das erste Mal einen Move gemacht, wo ich nicht gewusst habe, wie es nachher weitergeht. Ich habe manchmal so... bin ich mega nervös geworden, weil ich gedacht habe, vielleicht ist das jetzt alles neu gewesen und niemand fragt mehr nach mir. Es ist dann aber zum Glück schnell gegangen, dass sich Leute gemeldet haben, unter anderem die Marion für Bild. Und ich bin in spannende Gespräche reingekommen. Dann habe ich mich ein bisschen angefangen zu entspannen. Was aber rückblickend auch verrückt war, ist, ich habe nach SRF 4,5 Jahre MySports gehabt, nach 5 Jahren Ringe. Das sind unglaublich intensive geschäftliche Jahre gewesen. Neben Herr ist meine Tochter herangewachsen. Das war auch intensiv gewesen. Und ich habe dann auch gemerkt, ich bin sehr, sehr müde gewesen. Also ich habe wirklich einfach auch Erholung gebraucht. Das heisst, der Garden Leave, also die Monate, die ich hatte, zwischen Ringe und Bild, dort habe ich manchmal auch sehr fest nichts gemacht. Ich habe sehr fest Löcher in die Luft gestarrt und habe mich erholt von den letzten 10 Jahren. Das ist mir ein bisschen eingefahren. Ich habe dort gemerkt, ich habe sehr, sehr Gas gegeben und es war wahrscheinlich ein bisschen grenzwertig. Ja.
4: Und das nimmst du, also wenn ich jetzt, oder, bist du auch ein mega Pendel mit dem Hin- und Her-Pendeln noch. Was nimmst du denn mit aus dieser Zeit oder aus dem Gefühl, wo dir eigentlich dort bewusst worden ist, dass es wirklich an der obersten Grenze in dem Fall war?
5: Ich habe in dieser Zeit so sehr fest geschafft, mit mir geschafft und habe wie geübt, was sind so kleine Mechanismen, wo man sich ein gesünderes Leben organisieren kann. Also etwas ganz Kleines. Wenn ich heute aufstehe, mache ich zuerst eine Viertelstunde lang einfach ein paar Übungen für mich. Und das gibt mir einen wahnsinnig ruhigen, guten Start in den Tag. Hätte ich vorne nie gemacht. Dann das Rausfliegen, Wegfliegen hat für mich auch nochmal einen schützenden Effekt, dass ich nicht mit Haut und Haar eigentlich aufgefressen wird von einem Arbeitgeber. Ich glaube, ich habe einiges gelernt und sind am Schluss ganz kleine Veränderungen, die ich gemacht habe, die aber für mich sehr wertvoll sind.
4: Also so körperliche Übungen, Atemübungen oder Dehnen?
5: Genau. Ja, genau. Es ist so Dehnen, Hüpfen, Schnaufen hauptsächlich, also völlig unspektakulär auch, aber es sind 15 Minuten, wo mir gehören, wo mir niemand wegnehmen kann, wo mich so ein bisschen stabilisieren auch für den Tag und dann auch innerhalb vom Tag, dass ich immer wieder mir mal schnell eine Minute nehme und es klingt so verrückt, oder? Aber es ist genau das, was ich vorher nie gemacht habe. Ich war sehr, sehr atemlos unterwegs gewesen, habe auch sehr einen hohen Anspruch an mich selber und meine Leistung, einen sehr hohen Anspruch, wenn es darum geht, wie ich mit den Leuten im Business umgehe. Also ich habe so eine Empathie. Das ist zum einen sehr, sehr schön, wenn man spürt, wie es dem Gegenüber geht.
4: Hast du ja gesagt, das ist dir wichtig.
5: Ja, es ist mir sehr wichtig. Zum anderen muss man manchmal auch etwas aushalten können, wenn eine Situation nicht optimal ist. Das sind alles so Sachen, die ich versuche zu lernen.
4: Mhm. Ja, und du bist ja schon länger in einem sehr männerprägten, im männerprägten Bereich tätig, eben beim Sport, beim Eisports, Geschäftsleitung, bei Ringe. Was hast du gelernt oder wie bist du, weißt, einerseits nicht nur dort gewesen, sondern hast dich dann auch dort behauptet? Was hat es für das gebraucht?
5: Ich glaube, es braucht ein Selbstbewusstsein, das nicht selbstverständlich ist. Ich glaube, man muss dastehen mit zwei Beinen auf dem Boden und durch alle Böden durch überzeugt sein, ich kann das. Und das ist etwas, wo ich lernen musste. Ich bin nicht jemand, der per se unglaublich selbstbewusst auf die Welt gekommen ist. Ich habe viel Zweifel gehabt. Ich habe viel nachdenkt über, wie gut ich wirklich bin und. Und in den Rollen, die ich zuletzt hatte, namentlich Bild, Ringe, MySports, habe ich schon gemerkt, ich habe dort ein grösseres Selbstbewusstsein entwickelt, was mein Können anbelangt. Und das ist ein Kern, glaube ich, dass man auch Leute guiden. Also ich glaube, wenn man unsicher wirkt oder die Leute nicht begeistern kann für etwas, dann steht einem das im Weg. Das heisst, ich habe das sehr stark entwickelt über die Jahre. Habe natürlich dort auch, weil das tatsächlich das Sportumfeld ist eher ein Macho-Umfeld gewesen, habe ich auch immer mich müssen behaupten. Das heisst, manchmal auch ein bisschen Ellenbögeln. Ich habe aber immer versucht, nicht männliche Habits zu übernehmen. Das wäre manchmal noch spannend, oder? Wenn man einfach das würde übernehmen, was man sieht, so wie die Männer sind, das also mache ich jetzt auch. Ja, also eben so, dass ich gebe dir jetzt ein Beispiel, wo man vielleicht ein paar Männer da aussen hässig macht, aber ich finde das Selbstverständnis, wie Männer in Sitzungen reinhocken und unglaublich viele Redeanteile haben, das staune ich immer wieder. Ich habe aber nie versucht, das zu imitieren, sondern ich habe versucht, mit wenigen Sätzen grosse Wirkung zu erzielen. Also ich habe wie versucht, meinen Weg zu gehen.
4: Also hast du mir schon vor einem Meeting gesagt, ich will dann, also dich vorbereitet anders. Weil ja. Ich glaube, wir können ja auch lernen von den Männern. Weißt, wir lernen das ja einfach häufig einschüchtern. Ich habe mein Gefühl eher.
5: Total. Und in der Grundhaltung können wir sehr, sehr viel von den Männern lernen. Eben auch das Selbstverständnis, das Selbstbewusstsein zu haben. Aber nachher nicht die Umsetzung, wie ich Leadership lebe. Dort ist mir eigentlich wichtig, dass ich meinen eigenen Weg entwickle. Gleichzeitig bist du nie nur Leader, sondern du bist immer auch ein Mensch, der in einer Gruppe funktioniert. Und dort habe ich auch so kleine Sachen gemacht. Zum Beispiel, wenn ich nicht einladend war bei einer Sitzung, wenn ich selber in einer Sitzung gehockt bin, wo man mich dazu eingeladen hat, dann habe ich die Traktanten angeschaut, was bereden wir heute, und dann habe ich mir eigentlich, wenn immer ich in die Sitzung hineingegangen bin, zum Ziel gesetzt, dass ich spätestens als Dritte etwas sage. Jetzt kannst du sagen, was ist denn das für eine blöde Regelung? Aber das habe ich gemacht.
4: Macht einem noch Druck, je nachdem,
5: wo du in einem Meeting Druck. Bist. Ja. Du gehst nie in ein Meeting, wo du nichts zu melden hast, dann sagst du nämlich lieber vorweg schon, hey, sorry, da habe ich nichts dazu beizutragen, ich komme lieber nicht. Und wenn du kommst, bist du von Anfang an präsent und hast Birbitz-Sache. Und das war für mich so ein guter Mekano, um mich sichtbar zu machen. Oder? Aber nicht ein 3-Minuten-Plaudervotum, sondern gezielt ein Input, der hoffentlich wertvoll ist.
4: Also sogar in den Meetings hast du dir eine Challenge gesetzt?
5: Ja, so bin ich. Du findest das jetzt vielleicht komisch.
4: Nein.
5: Ja, ich glaube, ich kann natürlich...
4: Also ich finde es einfach sehr anstrengend. Ich bewundere das, aber ich denke, wenn ich den Lebenslauf ein bisschen angeschaut habe, dachte es ist schon anstrengend, sich immer wieder so zu fordern, wie du auch sagst, Sachen, wo du vielleicht sogar denkst, das funktioniert gar nicht. Also... Mhm.
5: Also, das ist wahrscheinlich, jetzt wird es schon ein bisschen deep da in dem Gespräch. Ich glaube, das hat schon etwas, oder? Ich habe nach der Matur habe ich eine Ausbildung bei der Bank gemacht, bei der UBS, habe nebenzu so BWL, Recht, VWL und so gehabt. Nachher bin ich in die Medien reingerutscht. Ich habe nie ein Studium abgeschlossen. Und bis heute, glaube ich, habe ich manchmal das Gefühl, darum muss ich umso mehr krampfen. Also es ist wirklich ein bisschen so, ich hätte ja liebend gern einfach einen Master, um können sagen, Tag da hannen, einfach um das ein bisschen rumzuzeigen oder so. Und ich kann ihn nicht. Das heisst, ich habe wie immer das Gefühl, ich muss doppelt leisten. Und in dem Sinn bin ich wahrscheinlich schon leicht gestört in meine, wie ich mich ständig herausfordere. Aber ich habe unterdessen sehr einen spielerischen Zugang zu dem Ganzen entwickelt. Und dann ist es auch gesund und okay. Ich glaube, wenn es verbissen wäre, dann wäre es nicht cool. Ja, und die Freude, die du sagst, ist natürlich schon so, oder? Ich glaube, wir haben das Glück, einen Job gefunden zu haben, wo sehr, sehr nah bei unserem Herz ist. Und wenn man das hat, ist das schon ein Riesengeschenk. Obwohl ich heute nicht mehr an der Front bin und Interviews mache, sondern quasi Prozesse neu strukturieren für ein Medienunternehmen, was aber genauso spannend ist.
4: Was ich schon schön finde, ist, du hast jetzt gerade angesprochen, die Selbstzweifel kennst du natürlich auch. Also es läuft nicht alles perfekt bei einer Steffi Buchli, aber wie zeigt sich das, wenn du so ein bisschen anfängst, an dir zu zweifeln?
5: Hey, ich glaube, das sind ganz, ganz ehrliche Momente. Und es sind meistens Momente, wo es um meine Tochter geht, wo ich wie denke, werde ich dieser ganzen Situation gerecht? Hätte ich vielleicht doch etwas anderes sollen machen? Wo ich in Muster zurückfalle, wo ich eigentlich denke, Mann, jetzt bist du immer noch nicht darüber hinweg. Also, wenn jemand mit einem komischen Unterton eine Frage stellt zu dem Berlin-Job, wo ich merke, die Frage zielt eigentlich dorthin, aber sorry, solltest du nicht einfach daheim sein bei deiner Tochter? Dann ist es nicht so, dass ich das allglatt einfach zur Kenntnis nehmen kann. Es ist nach wie vor so, dass mich das leicht destabilisiert und je nachdem, was ich gerade für einen Tag habe, ein bisschen mehr oder ein bisschen weniger. Und ich bin auch da, fange gut im mich wieder einmitten. Aber es ist nach wie vor so, dass ich dem nicht einfach so kann, wie Teflon entgegentreten kann.
4: Also bist du sehr ein mutiges Mädchen? Oder weißt, hat dir das etwas vorgelebt? Dass, ja, irgendwoher muss es ja dann kommen, außer wo du sagst, wo du keinen Master hast. Ja. Also bist du schon die kleine Steffi, schon die gewesen, wo als dritte Person etwas gesagt hat oder so im Kind?
5: Also es ist lustig, ich habe mal Maria gespielt, also die vom Josef im Krippenspiel.
4: Von dem her. Also sogar gesungen.
5: Nein, tatsächlich.
4: Also sogar gesungen.
5: Gesungen habe ich zum Glück nicht. Aber ich habe dort schon quasi eine Hauptrolle angestrebt. Das war im Kinski. Nachher in der Schule war ich oft Klassensprecherin. Mhm. Aber einfach auch, weil mir das nicht Sorgen gemacht hat. Ich konnte vor die Klasse herstehen und für etwas einstehen. Ich hatte nachher auch Freude, wenn wir etwas durchgebracht haben. Das hatte ich gerne. Aber ich war überhaupt kein Lautsprecher gewesen oder ich bin überhaupt nicht immer im Mittelpunkt gestanden, im Gegenteil. Ich glaube, wie sagt man, der Appetit, nein, der Hunger ist mit dem Essen gekommen, sagt man das so. Mhm. Ich habe, glaube ich, erst mit der Zeit gemerkt, wie das mir Spass macht, als ich zum Beispiel Moderatorin geworden bin beim SRF. Das war nie mein Kindheitstraum gewesen. Ich bin dort reingerutscht, habe irgendwann mal gefunden, ja, mach mal bei dem Casting mit, und dann bin ich da durchgekommen. Und dann habe ich die erste Sendung gemacht und habe gemerkt, ah, das ist cool, jetzt will ich aber die Beste werden, weil so Drittbeste ist ja dann nicht gut genug. Und dann hat mich das angetrieben. Nachher zum MySport zu wechseln, das erste Mal Verantwortung übernehmen. Es waren immer die Schritte gewesen. Einer ist nach dem anderen gekommen. Und ich habe aber nie einen geplant. Das ist ja eigentlich noch das Schöne.
4: Also das heisst, du bist nicht unbedingt ein total mutiges Mädchen gewesen, schon auch. Es ist eher mit dem Prozess gekommen.
5: Ja, genau. Also was ich muss sagen, und dabei bin ich meinen Eltern natürlich wahnsinnig dankbar. Ich bin aufgewachsen, wirklich einfach mit zwei Beinen auf dem Boden und habe von innen eine sehr gute Grundhaltung mit auf den Weg bekommen, von du bist okay. Also es ist nicht bei uns abgestraft worden, wenn ich mal mit einer schlechten Note heimgekommen bin. Es ist nicht eine Überforderung da gewesen von Seiten der Eltern. Man hat dürfen. Und umso mehr, glaube ich, habe ich dann selber einen sehr grossen Ehrgeiz drumherum entwickelt.
4: Also ein Urvertrauen.
5: Ja. Ja, absolut. Und das ist, glaube ich, etwas sehr, sehr Wertvolles, wenn man das hat.
4: Ich glaube, das ist ein Geschenk, wenn man das hat.
5: Ja, absolut. Absolut.
4: Ich habe da im Fokus vor ein paar Wochen einen Teilzeitchef gehabt, wo zwei Kinder hat und eben nur Chef sein will und sichtbar machen, dass das auch als Teilzeitchef geht. Mhm. Und ich finde es wichtig, dass eben Männer auch über das reden. Mhm. Das ist ja auch ein Thema von dir. Eben das ganze Familienmodell, du hast vorhin gesagt, ist ein Punkt, wo wenn dich etwas trifft, vor allem in dem Bereich, wenn man darüber redet. Wie ist das für dich? Was hast du das Gefühl, wie wichtig ist in dem Ganzen auch die Rolle von Männern, die das sehr sichtbar machen?
5: Unglaublich wichtig. Ich glaube, wir haben immer noch sehr eng gefasste Leitplanken in der Schweiz, was ist okay. Und ich glaube, da sind wir immer noch sehr traditionell beim Modell, der Mann bringt den grossen Klotz heim und die Frau tut so 40-60% nebenzu auch noch etwas machen, dass sie etwas für sich hat, sagt man dann nämlich so gönnerhaft. Ich glaube, das ist so die Norm, wo niemand mützelt. Aber wenn eine Frau sagt, ich will 100% daheim sein und ich will für meine Kinder schauen, dann ist das so ein bisschen, das ist dann nicht langweilig. Und umgekehrt, wenn eine Frau sagt, ich will 100% arbeiten, ist es genauso komisch. Und dann das, was du ansprichst, finde ich ultra spannend, wie fest das Männer immer noch kämpfen müssen, dass auch sie können fortschrittlich eigentlich ein Geschäftsleben leben. Das finde ich dann nämlich schon recht beelendend, dass wir noch nicht weiter sind. Und ich glaube, dort, und das sind ein paar Branchen natürlich ultra konservativ, dort hoffe ich schon, dass wir noch mal ein paar Schritte vorwärts machen können. Weil das sollte einfach nicht so sein. Oder? Ich glaube, ich habe so eine Freiheit im Kopf, dass eigentlich, wenn immer ich sehe, dass ein Familiengefüge funktioniert und dass alle Beteiligten glücklich sind, dann ist es okay. Und wer bin ich denn, um den Anwalt zu sein und zu sagen, nein, oder finde ich nicht gut oder finde ich gut? Das geht mich gar nicht an. Und am Ende geht es für einen Arbeitgeber darum, dass er Hochleistungsmitarbeiter hat, die zufrieden sind und langfristig zufrieden sind. Und wenn das ein Mann mit 80% besser kann gewährleisten, dann sollte man ihm das möglich machen.
4: Aber es braucht, glaube ich, einfach noch Zeit. Es ist so fest in unseren Köpfen. Und also bei dir auch, du bist jetzt eben 3-4 Tage in Berlin, oder? Dein Mann ist ein bisschen mehr daheim und haben aber auch noch ein Nanny. Mhm. Was ist vielleicht besser gelaufen, als du gedacht hast? Und was ist auch schwierig?
5: Ich glaube, am Schluss, und das ist eigentlich meine Grundhaltung in dieser ganzen jonglierenden, und es ist immer eine jonglierende innerhalb von einer Familie, Planung gibt einem ganz viel Sicherheit. Das heisst, ich war schon immer sehr akribische Planerin gewesen, wenn es auch um die Familienorganisation gegangen ist, weil ich gewusst habe, wenn alles safe, so safe wie es mag sein, organisiert ist, dann gibt mir das die Ruhe, um eben im Job abliefern, so wie ich das von mir verlange. Und ich glaube, das ist nach wie vor, auch wenn ich Menschen sehe, die am Ruder sind, wo gerade vieles schief läuft, dann ist meistens, weil die Organisation irgendwie nicht gut funktioniert. Und logischerweise kann man es am Reissbrett machen und dann kommt die Realität dazwischen. Es ist immer so, dass genau beim einen streng ist, wenn er den anderen unterstützen sollte und umgekehrt. Also es ist ja nie optimal. Oder die Grippe kommt dann beim Kind meistens dann, wenn sie gar nicht in den Fahrplan reinpasst. Aber dann kann man auf einer gesunden Basis improvisieren und das ist okay. Aber so der Grundplanungssicherheit, glaube ich, hilft mega. Und dann geht es auch gut.
4: Ist es für dich schwieriger zu gehen oder heimzukommen? Jetzt, du sagst, ich nehme an, zu Berlin schaffst du einfach wie eine Wilde, ja, so wie es dort. Genau. Oder jetzt ist einfach Vollgas.
5: Ich komme mega gerne heim. Das Rausfliegen, das ist oft der Sonntagabend, der späteste Flug, den es gibt, wo ich rausgehe. Und der fällt mir manchmal ein bisschen schwer, weil natürlich einfach daheim sein mit der Carly ist logischerweise einfach das Beste, was es gibt. Und dann rauszugehen, aber das ist eben manchmal schon Sonntagabend, wenn sie dann ins Bett muss. Das ist okay. Aber das fällt mir manchmal schon schwer.
4: Und wenn man jetzt so ein bisschen weiterdenkt, dass alle zusammen nach Berlin gekommen wären, das Zeitli, das war nie eine Option gewesen.
5: Es ist noch witzig, auch da hätte es wahrscheinlich Phasen im Leben gegeben, wo ich das ratzfatz quasi reingebracht hätte als Idee. Und jetzt in der vierten habe ich ein bisschen gezögert. Karl ist in der vierten Klasse. Ich finde es jetzt im Moment eigentlich besser, wenn sie die Stabilität hat und unser Lebensmittelpunkt da bleibt. Aber ich würde das auch nicht ausschliessen. Ich finde auch, man darf dort, Kinder sind zu viel mehr fähig, als wir manchmal meinen. Ich kenne ganz viele Sportler-Lebensläufe, wo die Kinder x-mal umgezogen sind und die sind wunderbar rausgekommen. Also ich glaube, man darf das Kind nicht in Watte packen. Aber für den Moment habe ich gefunden, es ist besser so.
4: Ja, also euer Familienmodell ist ja von Anfang an öffentlich diskutiert worden, auch kritisiert. Du bist ja relativ hochprozentig gleich wieder zurück nach der Babypause. Wie ist das für dich, wenn etwas, das ja so privat ist, eben, wir haben es gerade gemerkt, es ist auch etwas, wo wenn dich etwas trifft, dann eher den Bereich, in dem Bereich. Wie ist es, wenn etwas so privat, so öffentlich bewertet wird?
5: Ich war froh gewesen, um jede Schlagzeile, die ich vor dieser Schlagzeile vom meiner Mutterschaftspause schon erlebt habe. Weil die haben mich alle quasi ein bisschen härter gemacht im Nähen.
4: Also dein Style, deine Frisuren.
5: Jede Frisurschlagziele bin ich dankbar gewesen, dass ich das mal sage. Nein, ich bin dort froh gewesen, habe ich schon recht viel geübt, apropos exponiert sein. Aber es ist dann gleich Next Level gewesen, weil es eben so das tiefste Innere eigentlich von unserer Familie getroffen hat. Da habe ich schnell ein bisschen gebissen. Aber im Nachhinein habe ich nachher nie... Ich hätte ja können aufhören, darüber zu reden. Aber ich habe nachher eigentlich...
4: Das habe ich auch im Vorgespräch, weil ich also, weißt, ich habe auch so das Gefühl gehabt, ich werde jetzt eigentlich mit dir eben über den Job reden. Und ich weiss nicht, das jetzt auch noch reinbringen ist und das auch nicht wieder so, ja, würde sie jetzt ein Mann das fragen?
5: Ja.
4: Dann hast du mir genau das gesagt, nein, ist dir wichtig, darüber zu reden?
5: Ja, ich finde, wir haben dort wirklich noch viel zu besprechen, weil bevor es nicht normal ist, müssen wir eigentlich... weiter das Thema diskutieren. Ich komme natürlich dann auch sehr oft in solchen Momenten Feedback über von Frauen, die quasi still am Leiden sind. Und dort merke ich natürlich auch, die Stimme, die ich habe, dank ursprünglich eigentlich dem Job, den ich bei SRF hatte, dass man mich kennt, die möchte ich eigentlich gerne nutzen, um dort in den Köpfen etwas anzukicken. Ich hoffe, es gelingt mir manchmal. Wenn ich lese, was die Leute mir schreiben, dann habe ich es, glaube schon ein paar Mal geschafft, bei jemandem einen Gedankengang anzuregen, der nachher nachhaltig etwas verändert. Und dann, glaube ich, sind wir auf einem guten Weg. Und darum rede ich eigentlich gerne immer wieder über das Thema. Und ich finde, es ist immer wichtig, dass man gegen aussen nicht so tut, wie wenn alles, also als bekannte Person, nicht so tut, wie wenn alles ein Klacks wäre. Ich glaube, dass das Hochglanzpolierte, das schüchtert manchmal die Leute völlig ein. Und sie haben manchmal das Gefühl, bin ich eigentlich die Einzige, die Struggles hat im Alltag. Und wenn man dort auch kann sagen, hey, es ist ja bei uns manchmal das helle Chaos. Das tut doch auch noch gut.
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0: Die Nachrichten von SRF um 0 Uhr mit Patrick Seiler und noch keinem neuen Fußballweltmeister. Das Finalspiel läuft immer noch. Dazu gleich mehr dann nach dieser Sendung von den Kolleginnen und Kollegen der Sportredaktion. Dann die Nachrichtenagentur AP hat sich angeschaut, wie viel FIFA-Präsident Infantino für diese WM in der Luft war und kommt auf beeindruckliche Zahlen. Und ein Brand in einem Hotel in Luzern konnte die Feuerwehr unter Kontrolle bringen. Verletzt wurde niemand. Das Wetter, viel Sonnenschein mit Quellwolken, vor allem über den Bergen, 25 bis 30 Grad. Ja, eben der Finale der Fußballweltmeisterschaft in New Jersey, der läuft immer noch in den letzten Augenblicken der Nachspielzeit, beziehungsweise jetzt eben der Nachspielzeit. Es steht zurzeit 1:0 für Spanien. Ich halte für Sie den Blick auf den Ticker, falls das Spiel während dieser Sendung fertig werden sollte. Dann erfahren Sie es hier noch. Mehr gibt es dann auch nach dieser Sendung von unserer Sportredaktion natürlich. Zuerst aber nun zu anderen Themen. Wir bleiben beim Thema Fußball, beim Thema WM. Beim WM-Finale in den USA war natürlich der Schweizer FIFA-Chef Gianni Infantino auch dabei, oder ist es immer noch? Gemäß einer Recherche war er während der WM mindestens einmal in jedem der 16 Stadien in den USA, Kanada und Mexiko und dazwischen zusammengerechnet fast 5 Tage ununterbrochen in der Luft. Thomas Fuchs.
1: Recherchiert hat die Nachrichtenagentur AP und die Zahl ist unglaublich. Gianni Infantino hat während der Weltmeisterschaft eine Flugstrecke zurückgelegt, die fast 2,5 Erdumrundungen entspricht. Mehr als 96.000 Kilometer seien es gewesen in einer Chartermaschine des WM-Sponsors Qatar Airways. Infantino besuchte laut AP 43 der 104 WM-Spiele. Nicht eingerechnet bei Infantinos WM-Flügen sei ein Abstecher des FIFA-Präsidenten vor den Halbfinals nach Doha in Katar für einen Kondolenzbesuch des ehemaligen Emirs Hamad bin Khalifa Al-Thani. Der Weltfußballverband FIFA hat sich in seiner Nachhaltigkeitsstrategie dazu verpflichtet, die CO2-Emissionen bei Weltmeisterschaften bis 2030 zu halbieren. Bis 2040 sollen die Weltmeisterschaften sogar klimaneutral sein. Laut einer Berechnung des Magazins Spiegel hat allein der von Infantino genutzte Jet an dieser WM für die Flüge von Spiel zu Spiel knapp 813 Tonnen CO2 ausgeschossen.
0: Thomas Fuchs, und unterdessen ist klar, Spanien ist neuer Fußball-Weltmeister. Das Spiel ist in diesen Sekunden zu Ende gegangen. Mehr dazu, wie gesagt, gibt es nach dieser Sendung und dann auch durch die ganze Nacht hier natürlich bei uns auf Radio SRF. Zu anderen Themen. Im eskalierenden Krieg mit dem Iran verlegen die US-Streitkräfte weitere Kampfjets in den Nahen Osten. Das berichten sowohl das Wall Street Journal als auch die New York Times. Diese beruft sich auf US-Beamte. Laut den Medienberichten werden Kampfjets von Stützpunkten in Deutschland und Großbritannien in den Nahen Osten gebracht, ebenso Tankflugzeuge. Der Iran-Krieg ist seit Anfang Juli wieder aufgeflammt wegen des Streits um die Straße von Hormuz. Dieser ist für den weltweiten Energiehandel wichtig. Die USA greifen seit Tagen wieder Ziele im Iran an. Teheran führt Vergeltungsangriffe in der Region durch. In der norditalienischen Stadt Bologna ist ein Marokkaner bei einem Polizeieinsatz ums Leben gekommen. Die Zeitung La Repubblica veröffentlichte ein Augenzeugenvideo. Darauf ist zu sehen, wie zwei Polizisten auf dem Rücken des am Boden liegenden Mannes sitzen. Dieser schreit zunächst um Hilfe. Nach einigen Minuten gibt er kein Lebenszeichen mehr von sich. Auch zwei Sanitäter sind im Video zu sehen, die jedoch nicht eingreifen. Laut Medienberichten war die Polizei gerufen worden, weil der Mann einen Wutanfall bekommen haben soll. Gemäß der Nachrichtenagentur ANSA lebte der 43-jährige Marokkaner bereits seit seinem 7. Lebensjahr in Italien. Eine Obduktion soll nun die genaue Todesursache klären. In einem Hotel in unmittelbarer Nähe des Bahnhofs Luzern hat es am Abend gebrannt. Betroffen war das Dachgeschoss des Hotels Continental Park, wo sich mehrere Gästezimmer befinden. Verletzt wurde niemand. Hotelgäste und Personal konnten rechtzeitig in Sicherheit gebracht werden. Gemäß einem Sprecher der Luzerner Feuerwehr ging der Alarm um kurz nach 7:30 ein. Gegen 22 Uhr sei das Feuer dann unter Kontrolle gewesen, jedoch noch nicht gelöscht. Am Großeinsatz sind laut dem Sprecher rund 120 30 Personen mehrerer Feuerwehren beteiligt gewesen. Die Wetterprognose für heute Montag, den 20. Juli. Es scheint oft die Sonne, über den Bergen gibt es Quellwolken, die Schauerneigung ist aber gering. Die Temperaturen steigen im Norden auf rund 25, im Wallis und im Süden auf knapp 30 Grad. Und das waren die Nachrichten von Radio SRF. Verantwortlich ist heute Nacht Patrick Seiler.
2: 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Wir wiederholen sie für unser Sommerprogramm.
3: Ich weiß noch genau, wann ich zum ersten Mal das Internet benutzt habe, das WWW, das World Wide Web, um genau zu sein. Es ist mein zweites Jahr als Student an der Uni Freiburg. Und es gibt eine Frage, die mich umtreibt, mich nächtelang nicht schlafen lässt. Eine Frage, die mir niemand beantworten kann, jedenfalls in der Schweiz nicht. Wer hat Mr. Burns erschossen?
4: To get your hands off!
3: Gut, zugegeben. Die Antwort auf diese Frage war damals wohl nicht für ganz alle Leute so wichtig wie für mich, denn es geht um eine Trickfilmserie. Wir schreiben das Jahr 1995. In den USA ist soeben die 7. Staffel der Simpsons angelaufen. Und die erste Episode dieser neuen Staffel enthüllt die Identität des Täters oder der Täterin. Bloß, in der Schweiz wird es noch lange dauern, bis das zu sehen ist.
4: The one who shot me was...
3: Ohne Kontakte in die USA ist es hierzulande kaum möglich, an diese Information zu kommen. Doch zum Glück ist Mitte der 90er Jahre eine neue Technologie dabei, solche wichtigen Recherchen viel einfacher zu machen. Das World Wide Web eben. Allerdings ins Internet zu kommen, ist für mich damals gar nicht so einfach. Mein Professor muss eine Erklärung unterschreiben und bestätigen, dass ich den Internetzugang zu Studienzwecken zwingend benötige. Erst dann bekomme ich ein Login für einen der Computer im Informatiksaal. Dort sitze ich dann unter Neonröhren und öffne zum ersten Mal in meinem Leben eine Webseite, eine Suchmaschine. Alta Vista, vielleicht aber auch Lycos oder Yahoo Search. Und ein paar Tastenschläge später habe ich meine Antwort.
5: Who shot Mr. Burns? Aha.
3: Würde ich diese Geschichte heute meiner Teenager-Tochter erzählen, ich erntete wohl bloß fragende Blicke, falls sie mir überhaupt zuhören würde. Seit sie denken kann, ist es selbstverständlich, bei einer Frage einfach das Smartphone zu zücken und dank Google sofort eine Antwort zu haben. Oder heute vielleicht auch dank eines KI-Chatbots. Für diese Selbstverständlichkeit, dass Technik einfach da ist, ohne dass wir hinterfragen, woher sie eigentlich kommt, dafür gibt es Theorien und Konzepte. Sie beschreiben, wie eine Technologie quasi unsichtbar wird, wenn sie derart umfassend in unseren Alltag eingewoben ist, dass sie fast schon als naturgegeben gilt, wenn niemand mehr fragt, wie sie funktioniert und man erst wieder über sie nachdenkt, wenn sie einmal ausfällt. Wie heute beim Internet. Aber keine Technologie kommt einfach so in die Welt. Jede hat ihre Geschichte, auch das Schweizer Internet. Und um diese Geschichte zu erzählen, müssen wir zurück ins Jahr 1969. Es ist ein Jahr voller Umbrüche. Im Januar geben die Beatles ihr letztes Konzert. Im Juli landet der erste Mensch auf dem Mond. Und der Vietnamkrieg ist auf seinem Höhepunkt.
6: Immer wieder forderte der Vietcong die an Rüstung überlegenen Amerikaner und Südvietnamesen.
3: Und am 29. Oktober des Jahres 1969 geschieht in Kalifornien Historisches. Eine Nachricht wandert von einem Computer in Los Angeles zu einem anderen Computer nach Menlo Park bei Stanford. L und O. Die eigentliche Nachricht hätte Login geheißen. Doch angekommen sind nur zwei Buchstaben. Denn der SDS-940-Computer, der die Nachricht hätte empfangen sollen, ein über 3 Meter breiter Koloss, untergebracht in mehreren mannshohen Metallschränken, dieser riesige Computer stürzt nach L und O ab, nach den ersten beiden Buchstaben. Damit ist LO die erste Botschaft, die je übers Internet verschickt wird. Während in Kalifornien schon Datenpakete durch Leitungen wandern, ist die Realität an Schweizer Universitäten noch eine ganz andere.
7: Man hat Text zum Beispiel oder digitale Daten hat man einerseits auf Lochkarten speichern oder auf Magnetbänder, also Tonbänder im Wesentlichen. Wenn man jetzt zum Beispiel von Zürich nach Bern etwas transportieren wollte, dann hat man es halt dort drauf da und nachher mit dem Zug geschickt. Und interessanterweise ist das typischerweise noch etwas schneller gewesen, als wenn man es via Telefonübertragung gemacht hat.
3: So erinnert sich Bernhard Plattner.
7: Mein Name ist Bernhard Plattner. Ich bin ehemaliger Professor an der ETH Zürich. Ich bin jetzt schon seit mehr als 10 Jahren pensioniert, also man nennt mich emeritierter Professor.
3: Und manchmal nennt man ihn auch den Vater des Schweizer Internets. Denn Bernhard Plattner war einer der Männer, welche die Schweiz ans weltweite Netz angeschlossen haben. Der Umgang mit Computern ist zu Bernhard Plattners Studienzeiten wenig fortgeschritten.
7: Man musste zuerst mal ein Programm halt von Hand schreiben. Und nachher, wenn man dann fertig war mit dem, hat man es mit einer speziellen Schreibmaschine auf Lochkarten übertragen. Und anschliessend hat man nachher die Lochkarte einlesen. Und nachher, nach etwa 2 Stunden circa, hat man dann eine Antwort bekommen vom Computer. Der Computer war irgendwo an der ETH. Ich habe ihn nie gesehen.
3: So archaisch das klingt, die Übermittlung von Daten innerhalb der ETH funktioniert also schon. Wenn es aber um die Übermittlung von Daten über weitere Strecken geht, dann kommt niemand an den Schweizer Post-, Telefon- und Telegrafenbetrieben vorbei.
7: PTT hat ja dann ein absolutes Monopol gehabt für Datenübermittlung. Und das heisst, wenn man ein System gebaut hätte, das Datenübermittlung macht, dann wäre das illegal gewesen.
3: Kommt dazu, dass auch die PTT selber ein solches Projekt verfolgt. Sie will das Schweizer Telefonnetz digitalisieren, und zwar in Eigenregie.

0: integrierte Fernmeldesystem IFS wird zu einem der größten Flops der Schweizer Telekommunikationsgeschichte. Nach fast 14 Jahren Entwicklung und Investitionen von über 220 Millionen Franken, für damalige Verhältnisse eine riesige Summe, nach all diesen Aufwänden wird das Projekt 1983 abgebrochen. In der Führungsriege der PTT habe es Gegner und Bremser des Projekts gegeben, heißt es. Die Software habe ihre Tücken gehabt, ebenso ein Steuerungscomputer, den die PTT von einer der beteiligten Firmen gekauft hatte. Vor allem aber scheitert das integrierte Fernmeldesystem an seinem eigentlichen Ziel: ein vom Ausland unabhängiges nationales digitales Kommunikationssystem zu bauen. In einer Zeit, als das Internet beginnt, die ganze Welt zu umspannen, ist der Schweizer Alleingang zum Scheitern verurteilt. Zu komplex und voneinander abhängig sind die technologischen Systeme geworden. Mit dem integrierten Fernmeldesystem hat sich die Schweiz verrannt. In den 1980er Jahren ist sie technologisch ins Hintertreffen geraten. In Sachen Informatik und digitale Kommunikation sind Länder wie die USA, England oder Schweden um einiges weiter. Das muss schließlich auch die Politik erkennen. Ende 1985 verabschiedet der Bundesrat die Botschaft über die Sondermaßnahmen für die Informatik- und Ingenieurwissenschaften. Nicht zuletzt als Maßnahme gegen den Fachkräftemangel, über den in der Rundschau des Schweizer Fernsehens der damalige ETH-Präsident Heinrich Ursprung klagt.
1: Wir haben ganz klar in der Schweiz zu wenig Ingenieure. Wir haben zu wenig Informatikingenieure. Es ist also unbedingt nötig, dass in Zukunft grössere Anteile der Jungen in Richtung Ingenieurberuf marschieren in unserem Land.
0: Und die Rundschau fügt an, warum es in der Schweiz mehr junge Ingenieure brauche.
2: In einem Punkt sind sich mehrere neue Studien einig. Die Schweiz braucht dringend mehr Informatikingenieure, die den Computer einzusetzen wissen. Immer mehr industrielle Betriebsanlagen funktionieren computergesteuert.
0: Heute klingt das selbstverständlich. In den 80er Jahren steckt die Digitalisierung aber noch in den Kinderschuhen. Die Sondermaßnahmen des Bundes sollen dem Mangel an gut ausgebildeten Fachleuten entgegenwirken. Mit einem Investitionspaket von stolzen 207 Millionen Franken. Ans Internet denkt dabei niemand. Trotzdem legen die Sondermaßnahmen den Grundstein für die Verbreitung des Internets in der Schweiz. Denn 15 ihrer 207 Millionen Franken sind für den Aufbau eines schweizerischen Hochschul- und Forschungsnetzwerks vorgesehen. Datenverkehr zwischen einzelnen Institutionen gibt es Mitte der 80er Jahre zwar schon, aber bloß als Insellösungen. Meist über teure Mietdatenleitungen der PTT, die ohne Internetprotokolle funktionieren. In Zürich etwa sind ETH und Universität verbunden. Ebenso die ETHs in Zürich und Lausanne mit dem Paul-Scherrer-Institut in Willigen. Andere Netze gehen von Computerherstellern aus. IBM zum Beispiel fördert das European Academic and Research Network, kurz EARN. Mitte der 80er Jahre sind 8 Schweizer Hochschulen an dieses Forschungsnetzwerk angeschlossen. Außerdem das CERN in Genf und das IBM-Labor in Rüschlikon bei Zürich. Doch EARN steht auf wackeligen Füßen. Die Technologie entspricht nicht mehr internationalen Normen. Die europäischen PTTs, stets um ihren Monopol der Datenübermittlung besorgt, tolerieren das Netzwerk nur auf Zusehen hin. Und IBM will bald die Kosten nicht mehr tragen, die für die Miete der Leitungen anfallen. Mit den 15 Millionen des Bundes soll deshalb ein neues, gemeinsames Forschungsnetzwerk auf nationaler Ebene entstehen. Maßgeblich an dessen Aufbau beteiligt ist ein Doktorand von Bernhard Plattner.
3: Mein Name ist Hannes Lubich, ich bin Informatiker, ursprünglich ausgebildet an der Technischen Universität in Berlin. Ich kam als junger Doktorand an die ETH Zürich und bekam den Auftrag, ein Hochschulnetz zu bauen zur Vernetzung der schweizerischen Hochschulen untereinander. Mein erster Arbeitstag war dann nominell der 1. August 1986. Mir war komplett nicht bekannt, dass das ein Feiertag ist. Ich bin auch schön um 9 Uhr morgens vor dem ETH-Gebäude gewesen, habe dann aber festgestellt, dass da niemand ist außer mir und habe dann am 2. August angefangen. Wir sollten ein Verbindungsnetz bauen zwischen den schweizerischen Hochschulen. Es war zunächst gar nicht klar, dass die Internettechnologie die Basis dafür sein würde. Das Internet kam aber dann so stark zu uns und wir wollten ja auch Verbindung zu anderen Ländern, die auf dieser Technologie arbeiteten,

0: sodass wir dann mehrheitlich umgeschwenkt sind auf Internettechnologie. Für uns waren aber Dinge, die uns heute selbstverständlich sind, noch fremd. Das Konzept von Routing, dass man einzelne Internetpakete über Leitungen schickt, die sich dann ihren Weg selbst suchen, die man am Ende wieder sortieren muss in die richtige Reihenfolge, das war uns nicht geläufig und damit fiel es eigentlich noch in den Bereich der Forschung.
1: Auch Bernhard Plattner kann sich erinnern, wie die Universitäten die ersten Schritte Richtung Internet machen.
2: Ich war vorher noch an der Uni Zürich und dort habe ich mich angefangen, mein E-Mail-System schlau zu machen. Und ich habe dort für das Institut ein E-Mail-System gebaut. Und dann, als ich an der ETH als Professor angefangen habe, ist eigentlich das vermutlich auch ein wesentlicher Punkt gewesen, so dass ich überhaupt als Professor akzeptiert worden bin, einfach die Kenntnis. Und dort habe ich eben meinen Kollegen Albert Kündig getroffen und wir waren im gleichen Institut und haben gesagt, okay, wir machen jetzt ein Projekt. Und das Projekt, das soll ein E-Mail-System erstellen, das für alle Schweizer Universitäten zugänglich ist. Das ist tatsächlich auch realisiert worden. Das heisst JUNET, CH University Network, also Schweizer Universitätsnetzwerk. Aber das hätte einfach E-Mail können und im Rahmen von E-Mail-Übertragung hätte man auch noch Dateien können übertragen. Aber mehr ist eigentlich dort nicht drin gelegen.
1: JUNET ist ein in sich geschlossenes Schweizer Netz. Für E-Mails zwischen Zürich, Bern oder Lausanne genügt das. Damit aber auch Post ins Ausland gehen kann, braucht es eine weltweit gültige Adresse wie .ch. Das CH hinter dem Punkt ist die sogenannte Top-Level-Domain und zeigt, dass die Adresse zur Schweiz gehört. Als Bernhard Plattner und Hannes Lubich beginnen, das Internet in die Schweiz zu holen, gibt es dieses .ch noch gar nicht.
2: Dann haben wir einfach gesehen, wenn wir E-Mails in die USA schicken und Antworten zurückbekommen, dann müssen wir auch als Schweiz im Internet sichtbar sein. Darum ist .ch notwendig geworden, weil wenn Amerikaner E-Mails verschickt haben in die Schweiz, haben sie eben das CH gebraucht. Oder? Der Hannes Lubich und ich haben dann das zusammen diskutiert und haben gesagt, okay, jetzt schauen wir mal, ob wir jetzt nicht einfach den Top-Level-Domain registrieren können. Es ist ganz einfach gegangen. Zuständig dort war John Postel und er war die Ansprechperson. Und wir haben eine E-Mail aufgesetzt. Der Hannes hat das nachher verschickt an John Postel und hat ihm gesagt, eben, wir seien dran, ein Schweizer Netz aufzubauen und wir würden gerne das registrieren. Und ach, 3-4 Tage haben wir eine Antwort bekommen und jetzt geheißen, dann ist jetzt registriert. Also es war sehr einfach, um Vater vom Internet zu werden, in Anführungszeichen.
1: Am 20. Mai 1987 passiert das. Ein Datum, das für Hannes Lubich heute einen weit größeren Stellenwert hat als damals.
0: Es gibt für die Domainregistration immer zwei Kontakte, einen administrativen, einen technischen Kontakt. Er war der eine, ich war der andere. Wir haben versucht, das dann loszuwerden, aber es gab immer noch kein Backum, es gab keine hoheitlichen Funktionen in Bern. Niemand wollte den CH-Domain. Manche verwechselten ihn auch mit Chile oder China, weil diese Country-Codes gar nicht so bekannt waren. Und so haben wir den für uns registriert, einfach als Notlösung. Aber für uns war es keine große Sache, eher ein Verwaltungsakt.
1: Die ersten Domainnamen mit .ch-Endung sind ethz.ch und cern.ch. Denn am Internationalen Forschungszentrum bei Genf ist der Wunsch nach weltweiter Vernetzung besonders groß. Und noch eine Domain gehört zu den ersten drei der Schweiz, switch.ch. Die Switch ist eine vom Bund und den 8 Hochschulkantonen gegründete Stiftung, die viel mit der Geschichte des Internets in der Schweiz zu tun hat. Auch wenn sich das aus ihrer eher umständlich formulierten Stiftungsurkunde vielleicht nicht sofort erschließt.
3: Die Stiftung bezweckt, die nötigen Grundlagen für den wirksamen Gebrauch moderner Methoden in der Teleinformatik im Dienste der Lehre und Forschung in der Schweiz zu schaffen, zu fördern, anzubieten, sich an solchen zu beteiligen und sie zu erhalten.
1: Gut, das war nun wirklich etwas gar technisch. Der erste interimistische Geschäftsführer der Switch ist Bernhard Plattner. Und er erklärt es so.
2: Und die Idee war einfach, jede Universität hat ihr Ethernet, Ethernet ist eben eine Technik für ein lokales Netzwerk. Und jetzt müssen wir doch einfach irgendeinen Link machen, eine Verbindung machen zwischen diesen verschiedenen Ethernets. Und dann haben wir plötzlich ein schweizweites Ethernet.
1: Der erste Angestellte der Switch heißt Urs Eppenberger. Fast 40 Jahre später arbeitet er immer noch bei der Stiftung, jetzt als Mitglied der Geschäftsleitung.
4: Ich habe das Inserat gesehen, im Gang hängen und bin zu dem Professor ins Büro rein. Das war der Kündig, der hat mich kennt vom Studium. Er hat kurz beschrieben, wie das geht. Und ohne Bewerbungsschreiben konnte ich dann anfangen. Das heisst, ich habe mein ganzes Leben kein Bewerbungsschreiben gemacht.
1: Als Urs Eppenberger im Juli 1987 als Ingenieur bei der Switch anfängt, hat in der Schweiz noch kaum jemand vom Internet gehört.
4: Auf die Frage, was machst du, war sehr schwierig, eine Antwort. Also, Mama hätte schon eine Antwort geben können, aber man wusste, andere hätten keinen Plan, um was überhaupt geht. Schon zu erklären, was E-Mail ist. Dass man jetzt von Computer zu Computer Briefe übertragen kann. Also, man braucht ganz einfache Analogien, um zu erklären, was man überhaupt macht. Ja. Aber das Internet als solches zu erklären, es hat nichts Ähnliches gegeben.
1: Auch Hannes Lubich kann sich noch gut an diese Anfangszeiten erinnern, als E-Mails bei der Switch noch von Hand weitergeleitet werden.
0: Einer der ersten Mitarbeiter aus Eppenberger, der wurde angestellt und hat dann wirklich E-Mails einzeln weitergeleitet. Und wenn dann ein einzelner Sender zu viele E-Mails schickte, dann rief man den auch mal an und sagte, kannst du das bitte morgen machen? Das waren Bandbreiten, bei denen natürlich die Mengen, die man heute bewältigt, gar nicht denkbar waren.
1: Ende 1989 meistert die Switch ihre erste große Aufgabe. Alle Schweizer Universitäten und das CERN sind jetzt am Netzwerk der Switch angeschlossen. Mit einer Geschwindigkeit, die einen heute wohl in den Wahnsinn treiben würde.
4: 64 Kilobit ist so für eine Uni, für eine ganze Uni der Anschluss gewesen. Ist an der damals bekannten Technik einfach nicht anders gegangen. Man muss sagen, man hat ja nur Textdateien übertragen an Ton oder Bilder. Das hat es noch nicht gegeben, in elektronischer Form. Also 64 Kilobit, wenn man das seinen Rechner angeschaltet hat, hätte man mitlesen von der Geschwindigkeit.
1: Weil die Switch den Auftrag hat, das Schweizer Hochschul- und Forschungsnetz aufzubauen, überträgt Bernhard Plattner der Stiftung bald die Hoheit über die .ch-Domain. Ab 1990 ist die Switch dann auch für die Verwaltung der Schweizer Domainnamen verantwortlich. Die Registrierung ist damals kostenlos. Um einen Namen zu beantragen, muss man bloß ein Formular per E-Mail, Fax oder auch Brief an die Switch schicken. Viel solche Post gibt es Anfang der 90er Jahre aber nicht.
4: Die ersten Domains sind auf einem A4-Blatt gestanden. Wir haben geschaut, wer hat den Anschluss, wo braucht es das überhaupt? Technisch war es gar nicht möglich, dass eine Privatperson, die nur eine E-Mail-Adresse hat, eine Domain hat. Das ist gar nicht gegangen.
1: In den frühen 90er Jahren kann man sich nicht vorstellen, was eine Privatperson überhaupt mit so einem Internet-Domainnamen anfangen sollte. Auch pro Firma oder Organisation darf nur ein einziger Domainname registriert werden. Damit haben manche ihre liebe Mühe, weiß Hannes Lubich.
0: Ich kann mich an den ersten Domainantrag erinnern, der kam auf meinen Schreibtisch. Ich glaube, es war die Kunstschule Zürich und die wollten ausgerechnet ars, also lateinisch kunst.ch. Ich guckte mir das an und sagte, naja, also wenn man den Punkt nicht so ganz groß drückt, dann steht da was völlig anderes auf der Visitenkarte. Und habe sie dann überredet, dass sie ars-zh.ch nehmen. Das sah weniger schlimm aus.
1: Der Nutzen einer solchen Adresse ist damals noch gering. Webseiten gibt es keine, Internetadressen werden vor allem für E-Mail eingesetzt. 1993 hat die Switch darum erst 148 Schweizer Domainnamen registriert. Zum Vergleich, heute sind es über 2,5 Millionen. Doch Mitte der 90er Jahre nehmen die Anträge plötzlich sprunghaft zu.
0: Wir brauchten mehr Personal. Die Domainregistration berichtete permanent von steigenden Zahlen. Da haben wir gemerkt, jetzt geht das wirklich los. Und es hatte durchaus eine starke Korrelation zum World Wide Web als der Applikation, die plötzlich die Internetnutzung für die breite Öffentlichkeit intuitiv nutzbar gemacht hat. Das war, glaube ich, der Moment, wo wir alle gesagt haben, oh, das ist doch ziemlich groß.
1: Um das WWW, das World Wide Web, wird es in der zweiten Episode dieser Serie gehen. Und auch darum, warum es wohl die einflussreichste Schweizer Erfindung aller Zeiten ist.
5: Digitalredakteur Jörg Tschirren hat sich in der Sendung SRF Geschichte angeschaut, wie das Internet in die Schweiz kam. Und hier geht's gleich weiter mit den Nachrichten.

0: Die Nachrichten von SRF um 0.30 Uhr mit Patrick Seiler und dem neuen Fußball-Weltmeister Spanien. Dann die Nachrichtenagentur AP hat sich angeschaut, wie viel FIFA-Präsident Infantino für diese WM in der Luft war und kommt auf beeindruckliche Zahlen. Und ein Brand in einem Hotel in Luzern konnte die Feuerwehr unter Kontrolle bringen. Verletzt wurde niemand. Das Wetter, viel Sonnenschein mit Quellwolken, vor allem über den Bergen, 25 bis 30 Grad. Zum zweiten Mal in der Geschichte ist Spanien Fußball-Weltmeister. Die spanische Mannschaft schlug Titelverteidiger Argentinien mit 1:0 in der Verlängerung. Das einzige und entscheidende Tor erzielte Ferran Torres in der 106. Minute. Damit holen die Spanier nach 2010 den Titel, wie gesagt, zum zweiten Mal. Den Pokal übergeben erhalten die Spanier von US-Präsident Donald Trump. Mit dabei sind auch die mexikanische Staatspräsidentin Claudia Sheinbaum und der kanadische Premier Mark Carney. Beim WM-Finale in den USA war natürlich auch der Schweizer FIFA-Chef Gianni Infantino anwesend. Gemäß einer Recherche war er während der WM mindestens einmal in jedem der 16 Stadien in den USA, Kanada und in Mexiko. Und dazwischen zusammengerechnet fast 5 Tage in der Luft. Thomas Fuchs.
1: Recherchiert hat die Nachrichtenagentur AP und die Zahl ist unglaublich. Gianni Infantino hat während der Weltmeisterschaft eine Flugstrecke zurückgelegt, die fast 2,5 Erdumrundungen entspricht. Mehr als 96.000 Kilometer seien es gewesen in einer Chartermaschine des WM-Sponsors Qatar Airways. Infantino besuchte laut AP 43 der 104 WM-Spiele. Nicht eingerechnet bei Infantinos WM-Flügen sei ein Abstecher des FIFA-Präsidenten vor den Halbfinals nach Doha in Katar für einen Kondolenzbesuch des ehemaligen Emirs Hamad bin Khalifa Al-Thani. Der Weltfußballverband FIFA hat sich in seiner Nachhaltigkeitsstrategie dazu verpflichtet, die CO2-Emissionen bei Weltmeisterschaften bis 2030 zu halbieren. Bis 2040 sollen die Weltmeisterschaften sogar klimaneutral sein. Laut einer Berechnung des Magazins Spiegel hat allein der von Infantino genutzte Jet an dieser WM für die Flüge von Spiel zu Spiel knapp 813 Tonnen CO2 ausgeschossen.
0: Im wieder eskalierenden Krieg mit dem Iran verlegen die US-Streitkräfte weitere Kampfjets in den Nahen Osten. Das berichten sowohl das Wall Street Journal als auch die New York Times. Diese beruft sich auf US-Beamte. Laut den Medienberichten werden Kampfjets von Stützpunkten in Deutschland und Großbritannien in den Nahen Osten gebracht, ebenso Tankflugzeuge. Der Irankrieg ist seit Anfang Juli wieder aufgeflammt wegen des Streits um die Straße von Hormus. Dieser ist für den weltweiten Energiehandel wichtig. Die USA greifen seit Tagen wieder Ziele im Iran an. Teheran führt Vergeltungsangriffe in der Region durch. In der norditalienischen Stadt Bologna ist ein Marokkaner bei einem Polizeieinsatz ums Leben gekommen. Die Zeitung La Repubblica veröffentlichte ein Augenzeugenvideo. Darauf ist zu sehen, wie zwei Polizisten auf dem Rücken des am Boden liegenden Mannes sitzen. Dieser schreit zunächst um Hilfe. Nach einigen Minuten gibt er kein Lebenszeichen mehr von sich. Auch zwei Sanitäter sind im Video zu sehen, die jedoch nicht eingreifen. Laut Medienberichten war die Polizei gerufen worden, weil der Mann einen Wutanfall bekommen haben soll. Gemäß der Nachrichtenagentur ANSA lebte der 43-jährige Marokkaner bereits seit seinem 7. Lebensjahr in Italien. Eine Obduktion soll nun die genaue Todesursache klären. In einem Hotel in unmittelbarer Nähe des Bahnhofs Luzern hat es am Abend gebrannt. Betroffen war das Dachgeschoss des Hotels Continental Park, wo sich mehrere Gästezimmer befinden. Verletzt wurde niemand. Hotelgäste und Personal konnten rechtzeitig in Sicherheit gebracht werden. Gemäß einem Sprecher der Luzerner Feuerwehr ging der Alarm um kurz nach 7:30 ein. Gegen 22 Uhr sei das Feuer dann unter Kontrolle gewesen, sei jedoch noch nicht gelöscht. Am Großeinsatz sind laut dem Sprecher rund 120 Personen mehrerer Feuerwehren beteiligt. Die Wetterprognose für heute Montag, den 20. Juli. Es scheint oft die Sonne, über den Bergen gibt es Quellwolken, die Schauerneigung ist aber gering. Die Temperaturen steigen im Norden auf rund 25, im Wallis und im Süden auf knapp 30 Grad. Das waren die Nachrichten von Radio SRF. Verantwortlich ist heute Nacht Patrick Seiler.
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3: 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Links und rechts steile Kalksteinfelsen, unten der tiefblaue Fluss. Aber dann ist es plötzlich vorbei mit der Idylle. Eine Rauchsäule türmt sich auf. Es brennt.
4: Da erwartest du nicht, oder? Dass du im Auto einfach plötzlich da fährst und dann siehst du die ganze Zeit da die Felswände und Wald und dann geht es um eine Kurve und dann zack, so eine Rauchwolke. Das ist wirklich so, huch, da gibt es doch nur im Fernsehen, in den Nachrichten, oder?
3: Hast denn du gewusst, was machen in dem Moment denn?
4: Nein.
3: Ja, was tun, wenn man im Wald ist und es brennt? Im Moment ist die Waldbrandgefahr groß in der Schweiz. Auch in beliebten Ferienregionen im Ausland ist es gefährlich trocken und zum Teil brennt der Wald bereits. Wie wir uns richtig verhalten, verrät ein Feuerwehrmann aus dem Tessin.
5: Ich war mehrmals in einer Waldbrandbekämpfung dabei.
3: Das ist News Plus. Ich bin Rina Telli. Salut zusammen.
5: Es kann überraschen, denn Feuer kann sehr, sehr schneller als die Menschen sich bewegen.
3: Es kann sehr schnell gehen und das Feuer ist schneller als wir, sagt Alberto Ceronetti.
5: Ich bin milizmäßig tätig in die Feuerwehr als Stellvertreterkommandant des Stützpunkt Feuerwehr im Mendrisiotto, der Region Mendrisiotto.
3: Ja, wer, wenn nicht die Feuerwehr, kann uns sagen, wie wir uns am besten verhalten, wenn es brennt? Was tun, wenn man fröhlich durch die Gegend fährt und dann böse überrascht wird? Dass so ein Waldbrand überraschen kann, das weiß seit ein paar Jahren auch mein Radiogespanne Reto Wittmer aus der SRF Digitalredaktion. Als er gehört hat, dass wir heute was zu Waldbränden machen, hat er uns gleich ein Foto geschickt vom Waldbrand, den er damals erlebt hat. Ich habe euch das Bild verlinkt.
4: Und da hocke ich so in meinem Auto, steuere so entspannt durch die enge Straße, ganz viele Kurven, also ist wirklich herrlich, um so einen Roadtrip zu machen. Und dann habe ich plötzlich gegenüber am Hang, dort war es so bewaldet, ist Rauch aufgestiegen, also so eine Rauchfahne, die unten so ein paar Meter Durchmesser hatte und gegen oben ist sie dann breiter geworden. So ein bisschen wie die Dampffahne, die du so über dem AKW-Kühlturm siehst, aber die war nicht weiss, sondern so erdig brünlich. Ja, ich bin da wirklich ein Zeuge geworden von einem Waldbrand, der wirklich gerade erst angefangen hat.
3: Was ist denn da durch den Kopf, wo du im Auto hockst und merkst, ui, ich glaube, da brennt
4: es? Das war ganz irritierend. Es war zwar ein bisschen weiter weg, so 2 Kilometer sicher. Also in dem Sinn keine Bedrohung. Aber ich habe natürlich dann angehalten und habe eben die Fotos gemacht und habe dann schon überlegt, ja, soll ich jetzt einfach die Strasse weiterfahren? Weil ich habe die Gegend ja nicht gekannt. Ich war ja nicht sicher gewesen, ob die Strasse dann vielleicht in den Brand reinführt. Das hat zwar schon nicht so gewirkt, weil es so ein bisschen weiter oben war. Aber ja, man hat eigentlich die Kraft vom Feuer, obwohl es jetzt noch nicht so gewaltig war, hat man schon irgendwie gespürt. Und ich habe wirklich das Gefühl gehabt, dass sich das recht schnell ausbreitet. Es war halt auch wahnsinnig trocken gewesen, oder? In Südfrankreich ist das natürlich noch häufiger der Fall. Und also ja, eigenartig, wirklich. Man hat ja auch gesehen, wie es trocken ist. Und da habe ich mir einfach so vorgestellt, wow, was geht jetzt da ab? Brennt jetzt das in 2 Stunden wirklich den ganzen Hang, oder? Ich bin dann weitergefahren, bin dann aus dieser Schlucht raus, so auf die Anhöhe rauf, über so einen kleinen Pass. Und dort sind mir dann noch irgendwie ein paar Dutzend Feuerwehrwagen, Autos, so entgegen. Also mit einem riesen Garacho sind die mir entgegengekommen. Ich habe noch so an den Rand und anhalten, damit die durchfahren können. Und die sind dann offensichtlich auf dem Weg gewesen, zu dem Waldbrand zu löschen.
3: Hast denn du gewusst, was machen in dem Moment denn?
4: Nein, eigentlich nicht. Andere Leute auf dieser Strasse haben dann auch angehalten und haben das natürlich gefüttert und so. Aber ich glaube, da hat jetzt niemand so richtig gewusst, wie man dann effektiv damit umgeht. Wenn jetzt das auch irgendwie auf einem zukommt, noch schneller. Ich weiß nicht, ob das passieren kann, wenn vielleicht ein Wind neu ist, oder? Und das, ja, Also nein, völlig. Keine Ahnung.
3: Also mir würde es genau gleich gehen wie Reto. Keine Ahnung, was tun. Beziehungsweise, was ist das Richtige? Ich meine, was, wenn man in die eine Richtung fährt und dann merkt, dass das Feuer einen umzingelt? Es geht nicht darum, Panik zu machen. Mich hat interessiert, was ich mir heute in Ruhe anschauen kann, damit ich im Ernstfall vorbereitet bin. Ich habe mir mal die Gefahrenkarte der Schweiz angeschaut. Punkto Waldbrandgefahr ist die Schweiz rot eingefärbt. Die Waldbrandgefahr in den meisten Regionen ist erheblich bis sehr groß. Wenn ihr wissen wollt, wie es in eurer Region aussieht, ich habe euch die Karte verlinkt. An vielen Orten ist es auch verboten, draußen Feuer zu machen. Und die Behörden warnen mit gutem Grund davor. Anfang Monat hat zum Beispiel in Bettingen im Kanton Basel-Stadt der Wald gebrannt. Das ist quasi bei mir ums Eck. Und ich hätte nie gedacht, dass so nah mal der Wald brennen könnte. So viel zum Thema Hitzesommer. Erst gerade hat auch der Wald oberhalb von Brissago im Tessin gebrannt. Im Süden von Europa wüten bereits heftige Waldbrände. Spanien, Portugal, Frankreich, Griechenland. Da brannte es oder es brennt noch immer. Tausende sind in den letzten Tagen und Wochen evakuiert worden. In Andalusien, im Süden von Spanien, sind letzte Woche 12 Menschen durch Feuer umgekommen. Wie verhalten wir uns also richtig bei einem Waldbrand? Das wollte ich von Feuerwehrmann Alberto Ceronetti wissen. Und zwar ganz konkret. Angenommen, Sie sind in einem Ferienhaus, weit abgelegen, schauen aus dem Fenster und merken, es brennt in der Ferne. Was tun Sie als Erstes?
5: Als Erstes, wie bei jedem Ereignis, wenn ich sicher bin, es brennt etwas, muss ich eindeutig die Feuerwehr anrufen. Also Alarmanruf 118 und sofort melden. Klar wäre zum Gut eine klare Lokalisierung dieses Ereignisses, also dieses Feuer. Wo liegt das? In einem Tal, in einer Waldportion? Gibt es höhere Bäume oder ist nur eine Wiese? Das könnte auch uns als Feuerwehr sehr, sehr nutzen.
3: Wenn wir die Feuerwehr rufen, dann kommt sie nicht nur, um das Feuer zu löschen. Wer sich mit Feuer so gut auskennt wie Alberto Ceronetti, kann in so einer Situation auch sagen, was wir am besten tun sollen. Das heißt ja oft, man soll versuchen, ruhig zu bleiben. Aber das ist ja vermutlich einfacher gesagt als getan. Wie beruhigen Sie die Leute, wenn Sie jemanden am Telefon haben und merken, da geht es um Feuer und die Person hat Angst? Was kann da helfen, um die Nerven zu bewahren?
5: Erstens, wenn die Personen nicht bewegen können, muss man ja aufgrund ein oder zwei konkrete Fragen verstehen, ob die wirklich gefährdet sind oder nicht, oder? Von diesem Feuer. Grundsätzlich, ein Feuer brennt die Brandgüter einmal. Also bei schwarzer Wiese ist man in einer sicheren Zone.
3: Das klingt mega logisch, das habe ich mir aber so noch nie überlegt. Eine verkohlte Wiese oder ein abgefackelter Wald brennt nicht gleich sofort wieder. Und in einem Gebäude sind sie unter Umständen auch gut aufgehoben.
5: Grundsätzlich in einem Haus ist man in eine mehr sichere Zone anstatt in einem Wald drin. Es könnte sein, in einem Haus gibt es noch Wasser und könnte man auch erste Maßnahmen treffen. Das könnte helfen, oder? Rund um den Haus zum Beispiel etwas Wasser zu spritzen. Wieso nicht? Das könnte uns helfen. Und ich denke, das ist sehr subjektiv. Und mit zwei, drei konkreteren Fragen kann man auch die Leute ein bisschen beruhigen und auf die richtige Seite einmal führen.
3: Also erstens, die Feuerwehr alarmieren.
5: Das ist die erste Reaktion. Zweitens, ja, wenn ich weit weg bin, darf ich einfach dort bleiben. Ich muss keine große Reaktion haben. Wenn ich spüre, ich werde mehr oder weniger rasch betroffen, muss ich einfach bewegen und von der Gefahrenzone einfach weggehen.
3: Wann ist der Zeitpunkt gekommen, um den Ort zu verlassen?
5: Natürlich gibt es die Einsatzkräfte, also die Polizei vor allem, das zuständig für Evakuationen ist. Und wenn die Meldung zum Beispiel jetzt in heutigen Tagen mit Alert Swiss kommt, muss man nicht viel drüber denken, man muss einfach in eine sichere Zone bewegen.
3: Alert Swiss. Das ist die App, mit der der Bund die Bevölkerung vor allen möglichen Gefahren warnt, die sich anbahnen. Vom Waldbrand in Bettingen bei mir ums Eck, davon habe ich zuerst via Alert Swiss erfahren. Ich habe euch die App verlinkt.
5: Natürlich, wenn ich spüre, gibt es schon zum Beispiel Rauch oder spüre ich in der Luft, gibt es schon Anzeichen, dass der Rauch bei mir entgegenkommt, muss ich einfach bewegen, also muss ich einfach in eine sichere Zone gehen. Und da muss man auch sehr, sehr stark aufpassen. Also Bewegungen im Wald sind nicht so einfach. Das wissen wir. Und wenn der Fall es wäre, den Brand, den Rauch gegen mir kommt, ja, eine erste, gemäß unserer Erfahrung, meiner Erfahrung, also nie bergauf laufen, sondern bergab, weil der Feuer wird sehr schneller als mich bewegen. Sonst.
3: Das ist auch so ein Satz, den ich mir merken will. Nicht bergauf vor dem Feuer flüchten, sagt Alberto Ceronetti, weil sich das Feuer eher gegen oben ausbreitet.
5: Ist in die Natur des Feuers nach oben zu bewegen, der sucht neue Waldgüter oder Brandgüter und es ist Tatsache, also der Feuer bewegt mit Sicherheit schneller als uns und eine sichere Zone muss man entweder quer oder bergab suchen.
3: Es gäbe also zwei Gründe, die gegen die Flucht nach oben auf den Hügel sprechen. Erstens, da wolle das Feuer auch hin und zweitens könne es schneller sein als wir. Ich muss jetzt an das denken, was Reto Wittmer in seinen Südfrankreich-Ferien erlebt hat. Orientierung kann eh so eine Sache für sich sein. Und das Ding ist ja, wenn man sich in der Gegend nicht wirklich auskennt oder nicht weiß, wie sich ein Feuer verbreitet, weiß man ja gar nicht, wohin man flüchten soll. Also Sie haben schon mal erklärt, oder lieber den Berg runter als den Berg rauf. Aber an was kann ich mich sonst noch so orientieren, wenn ich nicht weiß, ob mich das Feuer umzingelt oder keine Ahnung habe, wie sich das Feuer entwickeln wird? Wohin soll ich da gehen?
5: Die gefährlichste Zonen nach meiner Erfahrung sind die Kleintäler. Also entlang der Kleintäler oder Wildbächler wird ein Feuer so eine sogenannte Kamineffekt anzeigen und wird dort eher rascher anstatt draußen bewegen. Also nie in eine Kleintäler, auch wenn man könnte meinen, ja, es gibt etwas Wasser drin, hätte man eine sichere Zone dort. Nein, also das wäre falsch, nie eine Kleintäler oder in eine Wildbach sich einplatzieren, sondern draußen, sicher draußen von dem Wald. Also man muss sich raus vom Wald bewegen in eine sichere Zone, wo weniger Vegetation ist. So grundsätzlich erklärt.
3: Angenommen, ich bin irgendwo in den Ferien, ich habe keine Ahnung von meiner Umgebung, ich habe keine Push-Meldungen von den lokalen Rettungsbehörden und ich merke, es brennt und ich finde es unheimlich, ich habe Angst, ich will weg. Das heißt, nicht den Berg rauf, sondern die Karte anschauen und so schnell wie möglich aus dem Waldgebiet hinaus.
5: Ja, und wenn keine Ahnung, Reger anrufen. Tag und Nacht sind die bereit und kommen die und nehmen die Leute zur Sicherheit.
3: Also, am besten alle wichtigen Rettungsnummern abspeichern. Und noch besser, dafür sorgen, dass Feuerwehrleute wie Alberto Ceronetti nichts zu tun haben. An vielen Orten ist es zurzeit ja eh verboten, im Freien Feuer zu machen. Dann gibt's zum Teil aber Ausnahmen, dass es an offiziellen Feuerstellen erlaubt ist. Was darf man und was darf man nicht aktuell?
5: Bei absolutem Feuerverbot im Freien ist es klar, man darf nirgends ein Feuer entzünden. Und es gibt immer eine graue Zone, oder? Darf man den Bratwurst auf dem Feuer braten? Also neben der Natur in eine freigestellte Feuer? Nein. Nein, man darf nicht. Zu Hause in einem Dorf, natürlich darf man grillieren. Aber jede Person ist auch verantwortlich, dass das sein Feuer keine Waldbrände provoziert.
3: Es ist also eigentlich ganz einfach. Kein Feuer machen heißt kein Feuer machen. Und so eine Erfahrung, wie Reto Wittmer sie gemacht hat, auf die lässt sich gern verzichten, selbst wenn man so glimpflich davongekommen ist wie er damals. Hey, die ganze Erfahrung, verändert das irgendwie deinen Blick auf Waldbrände oder auch wie du irgendwie deine Ferien planst und so weiter? Also hat sich irgendwie nachhaltig verändert?
4: Ja, man erlebt ja so einen Waldbrand jetzt nicht oder ich glaube, die meisten von uns haben ja das noch nicht erlebt. Ich habe jetzt das einmal wenigstens optisch gesehen. Und ja, ich glaube, ich würde jetzt, das hätte ich wahrscheinlich schon vorher nicht, aber ich würde jetzt, jetzt da bei uns, sagen wir in der Schweiz, bin ich wahrscheinlich noch mehr sensibilisiert, einfach nicht irgendwie im Wald irgendwie ein Feuer zu machen oder eine Flasche anzurühren, wo ja dann irgendwie ein Glas könnte das auch entzünden, oder? Auf dem Boden. Ja, weil ich einfach gesehen habe, wie schnell das da kann gehen. Ich habe keine Ahnung, was der Grund dort war, aber das ist einfach aus dem Nichts raus. So ein Feuer, ja, das... Also man ist sich einfach, glaube ich, noch bewusster, wie schnell das gehen kann. Und gerade weil es ja jetzt bei uns halt auch mehr so Trockenphasen gibt, ist das schon so ein prägendes Erlebnis gewesen.
3: Das war so heute mit News Plus. Wir sind den ganzen Sommer da für euch. Das heisst, wenn ihr ein Thema in den Nachrichten oder in einem Podcast oder sonst wo hört und denkt, da will ich mehr wissen, dann schreibt uns. newsplus@srf.ch ist die Adresse. Oder ihr macht uns eine Sprachnachricht. Die Nummer gibt es im Beschrieb zu dieser Folge. Heute waren Sophia Fessler, Julius Schmid, Peter Hanselmann und Rina Telli am Start für euch. Salut zusammen und bis dann.
2: Ja, und während in der Schweiz die Trockenheit eines der grossen Themen ist im Moment, kämpft China bereits mit dem 9. Taifun in dieser Saison. Mit Bawi ist vor einer Woche der stärkste Juli-Taifun seit rund 70 Jahren auf Land getroffen. Dabei wurden mehr als 2,5 Millionen Menschen vorsorglich evakuiert. Lea Sager hat Ostasien-Korrespondent Samuel Emch am Montag gefragt, was denn über das Ausmaß des Taifuns bekannt ist.
6: Also bis jetzt hat er zu zahlreichen Überschwemmungen geführt und auch Schäden an Gebäuden, an Bäumen. Auf den sozialen Medien gibt es zahlreiche Videos von überschwemmten Straßen, auf denen die Autos von den Wassermassen und Schlammmassen einfach nur so weggerissen werden. Bilder von entwurzelten Bäumen, beschädigten Häusern. Bawi führt also zu großen Schäden, obwohl der Super-Taifun inzwischen zu einem tropischen Sturm zurückgestuft wurde. Doch eben auch dieser Sturm bringt sehr viel Niederschlag mit sich. Er zieht derzeit Richtung Nordosten Chinas. Und zur Erinnerung, China wurde bereits vor einer Woche von einem Taifun oder einem Tiefdruckgebiet getroffen, das eben viel Wasser mit ins Land brachte, im Süden des Landes. Da kam es dann auch zu massiven Überschwemmungen, zu einem Dammbruch. Und da sind dann auch bis zu 40 Menschen bereits gestorben. Jetzt beim jüngsten Sturm Bawi, da gibt es bisher noch keine Berichte über Tote.
7: Und wie geht China mit einem derart starken Taifun wie Bawi um?
6: Wie Sie eingangs erwähnt haben, haben die Behörden auf Bawi sich vorbereitet, schon Tage im Voraus, weil es eben ein Tiefdruckgebiet ist, das als Super-Taifun eingestuft wurde. Das heisst dann konkret, es wurden über 2,5 Millionen Leute vorsorglich evakuiert, Schulen geschlossen, Parks geschlossen, auch Spitäler wurden bereits evakuiert und verschoben, tausende Flüge gestrichen, mit Sandsäcken wurden Barrieren errichtet, so hat man sich vorbereitet auf Bawi. Auch hier in Shanghai, das eigentlich nicht direkt in der Laufrichtung des Taifuns lag. Das Unwetter macht quasi einen Bogen um die 26 Millionen Metropole herum. Aber auch hier wurden von den Behörden Warn-SMS verschickt und zum Beispiel Einkaufszentren haben Notfallmaßnahmen geübt. Der Super-Taifun Bawi war seit Tagen eben ein Thema und entsprechend vorbereitet waren die Behörden in den Regionen, in den Städten und Dörfern.
7: Also große Vorbereitungen, die da getroffen wurden. Wie wird denn in China über Taifun Bawi berichtet?
6: Es wird breit und umfassend über die Maßnahmen der Behörden berichtet, auch die Hilfsmaßnahmen, die jetzt angelaufen sind, wie die Behörden, wie das Militär hier die Bevölkerung unterstützt. Die Propagandamedien machen daraus dann auch gewissermaßen Propaganda. Man liest Sätze wie: In diesem großen und beschwerlichen Kampf stürmten die Parteimitglieder und Kader voran und die leuchtend rote Parteifahne weht stets hoch inmitten der Stürme und errichtet solide Mauern, um das Licht jedes Haushalts inmitten der turbulenten Wellen zu schützen. Also mit solchen Sätzen berichtet man über diese Ereignisse, über diese Unwetter derzeit.
7: Es sind ja auch komplett andere Szenen, als wir sie aktuell in der Schweiz erleben. Hierzulande sind wir gerade in der zweiten Hitzewelle dieses Sommers und auch der Klimawandel ist da immer wieder Thema. Wie sieht es denn in China aus? Inwiefern wird beim Taifun auch über den Klimawandel berichtet?
6: In der Berichterstattung kommt der Klimawandel eigentlich nicht vor. Auch in den sozialen Medien wird kaum Bezug genommen darauf. Solche Überschwemmungen, die gehören bis zu einem gewissen Grad zu einem jährlichen Ereignis in China. Also es gibt jeden Sommer irgendwo irgendwelche Überschwemmungen. Aber auch jetzt bei diesem großen Sturm Bawi, der ja einer der größten Juli-Stürme seit Jahrzehnten sein soll, auch da wird nicht Bezug auf den Klimawandel genommen.
7: Und warum ist das so? Also warum ist der Klimawandel da kein Thema beim Taifun? Oder wird in China allgemein kaum über den Klimawandel gesprochen?
6: Innenpolitisch ist es tatsächlich kein großes Thema. Klimapolitik ist nicht etwas, das jetzt irgendwie breit diskutiert wird. Es gibt auch keine Debatte natürlich. Die Kommunistische Partei sagt ja, was durchgeht und wie die Politik diesbezüglich aussieht. Aber China nimmt das Klima, den Klimawandel durchaus auch als einen politischen Diskussionspunkt wahr. Dies aber lediglich in der Außenpolitik oder vorwiegend in der Außenpolitik, muss man sagen. Also wenn es um geopolitische Maßnahmen geht, wenn es um Maßnahmen geht wie erneuerbare Energien im großen oder im internationalen Vergleich, dann ist das dann durchaus ein Thema. Wo es auch Thema ist, ist bei der Wissenschaft. Also es gibt dann schon auch zahlreiche Studien und Berichte aus wissenschaftlicher Sicht zu den Klimaveränderungen und den Auswirkungen auf China.
7: Und wenn der Klimawandel eben innenpolitisch kaum Thema ist, inwiefern bereitet sich die chinesische Regierung auf zukünftige Extremereignisse wie Taifun Bawi vor?
6: Also die Prävention von Überschwemmungen, das ist schon seit sehr, sehr langer Zeit in China ein Thema, also schon seit Hunderten oder Tausenden von Jahren, muss man fast sagen, weil es halt ein Sommerphänomen ist, das verschiedene Regionen immer wieder betrifft. Deshalb ist es ein Thema. Nun zeigt aber chinesische Forschung, dass eben China, das chinesische Festland, immer stärker von diesen Ereignissen betroffen sein wird, weil größere Wassermassen hier aufs Land treffen und entsprechend eben auch es zu größeren Überschwemmungen kommen kann. Aber jetzt eine Debatte darüber, wie dem vorgebeugt wird, das gibt es nicht. Aber jetzt, wenn so ein großer Sturm kommt, da hat man gesehen, dass Vorbereitungsmaßnahmen getroffen werden von Behördenseiten.
2: Das sagt SRF Ostasien-Korrespondent Samuel Emch über den Taifun Bawi am letzten Montag. Und hier bei Ihrem Infosender geht es jetzt in wenigen Augenblicken weiter mit Aktualität.

0: Die Nachrichten von SRF um 1 Uhr mit Patrick Seiler. Ich begrüße Sie zur Sendung. Zum zweiten Mal in der Geschichte ist Spanien Fußballweltmeister. Die spanische Mannschaft schlug Titelverteidiger Argentinien mit 1:0 in der Verlängerung. Sportredaktor David Lendi berichtet.
1: In der 106. Minute erlöste der eingewechselte Ferran Torres eine ganze Nation. Wie zum Beispiel beim Public Viewing in der spanischen Hauptstadt Madrid. Der Sieg Spaniens war hoch verdient, denn die Spanier dominierten die Partie von der ersten bis zur letzten Minute. Allerdings bissen sie sich lange Zeit an der gut organisierten argentinischen Defensive die Zähne aus. Die Argentinier konzentrierten sich fast ausschließlich aufs Verteidigen. Erst nachdem sie in der Verlängerung in Rückstand gerieten, verzeichneten sie ihre ersten Abschlüsse in Richtung des spanischen Tores. Und dies in Unterzahl, weil Enzo Fernandes in der Nachspielzeit der regulären Spielzeit nach einer gelb-roten Karte des Feldes verwiesen wurde. Der WM-Titel Spaniens ist jedoch nicht nur aufgrund dieses Finals verdient. Spanien war das beste Team des Turniers und sicherte sich den Titel dank seiner Spielkontrolle und einer hervorragenden Defensivleistung. In den insgesamt 8 WM-Spielen kassierten die Spanier lediglich ein Gegentor. Für Spanien ist es nach 2010 der zweite WM-Titel der Geschichte. Argentinien verpasst hingegen die Titelverteidigung.
0: David Lendi war das. Noch eine Meldung aus der Schweiz. In einem Hotel in unmittelbarer Nähe des Bahnhofs Luzern hat es am Abend gebrannt. Betroffen war das Dachgeschoss des Hotels Continental Park, wo sich mehrere Gästezimmer befinden. Verletzt wurde niemand. Hotelgäste und Personal konnten rechtzeitig in Sicherheit gebracht werden. Gemäß einem Sprecher der Luzerner Feuerwehr ging der Alarm um kurz nach 7:30 ein. Gegen 22 Uhr sei das Feuer dann unter Kontrolle gewesen, sei jedoch noch nicht gelöscht. Am Großeinsatz sind laut dem Sprecher rund 120 Personen mehrerer Feuerwehren beteiligt. Und der Blick auf das Wetter für heute Montag oder das Wetter heute Montag. Es gibt viel Sonnenschein mit Quellwolken, vor allem über den Bergen. Die Temperatur um 25 Grad, im Süden bis 30 Grad. Das waren die Nachrichten von Radio SRF. Verantwortlich ist heute Nacht Patrick Seiler. Verkehrsinfo SRF von 1:03 Uhr A9, A9 Vevey Richtung Martigny zwischen B Süd und Saint-Maurice. Verkehrsbehinderung wegen eines Fahrzeugbrandes.
2: 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Und da haben wir ein paar Sendungen aus dem SRF-Universum der letzten Wochen für Sie rausgesucht, die sich lohnen, wiederholt zu werden. Wie zum Beispiel die über junge Selbstständige. Denn es gibt da ein interessantes Phänomen derzeit. Trotz globaler Krisen, steigender Preise, finanzieller Unsicherheit machen sich in der Schweiz nämlich so viele junge selbstständig wie nie zuvor. Warum? Dem geht die Sendung Input auf den Grund.
3: Die Melanie hat eine Bäckerei aufgetan, mit 20.
4: Dass man selber kreativ ist, selber entscheidet, selber machen, was einem gefällt.
3: Sich so jung selbstständig machen, mit dem ist sie nicht alleine.
5: Leute unter 30 werden immer öfter selbstständig.
3: Und gleichzeitig tönt sie in den Nachrichten amig so.
6: Guten Abend und willkommen zur Tagesschau. An einem Tag, der aus traurigem Grund in die Geschichte eingeht, weil in Europa Krieg herrscht.
7: Die Tagesschau am Tag, als der Bundesrat den nationalen Notstand ausruft.
6: 8,7% im Durchschnitt steigen die Prämien.
8: Preisgünstiger Wohnraum wird zunehmend zur Mangelware.
3: Ich frage mich, warum würde man in diesem Umfeld noch mehr Risiko eingehen? In diesem Input treffe ich junge Leute, die in instabilen Zeiten aufs Ganze gehen und ein Unternehmen gründen.
9: Existenzangst gehört zu mir dazu.
3: Es ist eine Sendung über Leidenschaft, Druck und Unsicherheit.
10: Man setzt halt alles zwei Karten und wenn es nicht läuft, scheiße, ja.
3: Das ist Input. Und mein Name ist Noah Knüssel. Ich habe mir auch schon überlegt, mich selbstständig zu machen. Ich meine, ich kann mit Mikrofon und Kamera umgehen und ein Schnittprogramm bedienen. Also, warum eigentlich nicht? Und dann schaue ich ein bisschen umeinander und finde ganz viele Gründe, warum nicht. In meiner Branche, also im Journalismus, geht es gerade nicht so gut. Und dann haben wir noch KI, die viel wird umwälzen. Dazu haben wir Krieg, wirtschaftliche Unsicherheit und steigende Lebenskosten. Schlussendlich hatte ich irgendwie nie den Mut, mir die Idee ernsthaft zu überlegen. In dieser Sendung treffe ich Menschen, die anders sind als ich. Von ihnen wollte ich wissen, warum gehen sie das Risiko ein? So jemand ist Melanie. Sie ist 23 und hat vor etwas mehr als 3 Jahren eine eigene Bäckerei in Kerzers im Kanton Freiburg eröffnet. Ihr Arbeitstag fängt dann an, wenn die meisten anderen tief und fest pfusen.
11: Es hat gerade 4:15 geschlagen. Das Einzige, was man gehört, ist so der Brunnen plätschern.
3: Und genau dann treffe ich sie auch.
11: Dann haben wir schon Licht. Mal schauen, vielleicht sind sie schon am Arbeiten. Guten Morgen.
3: Was bist du da machen?
4: Das sind Apfeltaschen.
3: Ja.
4: Und das geht Vanilleblunder. Und die haben wir gestern vorbereitet.
3: Sie steht in der Backstube, liefert Brot aus und hilft ab und zu auch im Verkauf mit. Und sie trägt Verantwortung für 13 Angestellte. Die Melanie sieht etwa so aus, wie ich mir eine Bäckerin vorstelle. Ein weißes Shirt und ein Jibbe, die Haare ordentlich hintergebunden. Was nicht zu meinem Bild passt. Sie sieht viel jünger aus als die typische Bäckereichefin in meinem Kopf. Wie gesagt, ihr Arbeitstag fängt am 12:30 in der Nacht an.
4: So bis am Mittag bin ich da. Und dann gehe ich schlafen. Und dann um 4 Uhr bis um 6 Uhr so, gehe ich heute auf das Ross. Und dann komme ich dann wieder in die Backstube und kann den Abschluss machen.
3: In der Melanie, ihr Kalender ist sehr voll. Ein eigenes Geschäft, ein Ross, das sie fast täglich ausreitet und selten mehr als 3-4 Stunden Schlaf am Stück.
12: Und mit so Müdigkeit und so in der Nacht?
4: Ja, gibt es schon, ja. Wow.
3: Ich bin im ersten Moment ein bisschen erschlagen, als ich in die Backstube reinlaufe. Es ist der komplette Gegensatz zu der ruhigen, kühlen Nachtluft. Drinnen ist warm und es schmeckt konstant nach frisch gebackenem Brot. Und es ist laut. Die Teigmaschine rumpelt. Die Öfen fauchen. Und über diese Geräuschkulisse hinweg müssen sich Melanie und ihre Angestellten irgendwie verständigen.
13: Also, haben wir Brot?
4: Yes. Jetzt
13: haben wir es geschafft.
3: Zum Teil verstehe ich kein Wort bei diesem Lärm. Aber sie funktionieren zusammen. Ich merke, dass sie schon mehrere Jahre zusammen arbeiten. Oft braucht es gar nicht viel Wort. Die Atmosphäre ist ruhig und konzentriert. Melanie hat eine Lehre als Bäckerin-Konditorin gemacht und dann noch eine weitere Ausbildung als Konfiseurin. Sie kann also alles. Von Brot über Küche bis zu Pralines. Und sie hat viele Ideen. Von der Selbstständigkeit hat sie noch in einem Angestelltenverhältnis gearbeitet. Dort ist sie immer wieder an Grenzen gestossen.
4: Manchmal war es so ein bisschen schade, wenn man sagt, ja, wenn man es vielleicht oder das Produkt sagt, immer, ja, es läuft nicht so, haben sie gesagt. Und dann sagte sie, ja, man könnte es mal wechseln oder etwas ändern. Nein, nein, das macht man schon immer so.
3: Sie hätte sich gewünscht, selber Entscheidungen treffen ohne einen Chef oder eine Chefin. Und so hat der Traum von der Selbstständigkeit angefangen zu wachsen. Vor etwas mehr als 3 Jahren hat man einen Nachfolger für die Bäckerei in Kerzers gesucht. Das hat Melanie über ihren Vater erfahren. Für sie war klar, diese Chance will sie packen. Ihre grösste Motivation? Selber entscheiden und kreativ sein. Zum Beispiel bei den Desserts, die sie macht.
4: Wir ändern immer die Dekoration. Es ist nicht immer die gleiche Dekoration.
3: Klar ist aber auch, eine Bäckerei übernehmen ist nicht günstig. Ich frage mich, von wo nimmt man mit 20 das Geld für ein eigenes Geschäft?
4: Die Eltern haben geholfen, weil ja, nach der Lehre hat man nicht so viel auf der Seite.
3: 20'000 Franken geben die Eltern daran, dass die Melanie eine GmbH gründen kann. Das ist eine der häufigsten Rechtsformen für so kleine KMU. Für das Inventar und die Maschine, die sie vom Vorgänger übernimmt, kommen nochmal 50'000 Franken dazu. Diesen Betrag musste sie aber nicht auf einmal müssen zahlen.
4: Die Maschine hier kann ich in Raten, also wie soll ich sagen, so abzahlen. Und der Vorgänger hat alles auf einmal gekauft. Und das habe ich gesagt, das kann ich gar nicht. Aber es ist schon eine rechte Summe, ja.
12: Das kann auch noch stressen. So, kann ich es überhaupt zurückzahlen? Läuft das genug gut? Könntest du Gedanken?
4: Ja, das schon, ja. Weil es nicht gelaufen ist oder so am Anfang.
3: Wenn sie sagt, es ist nicht gelaufen, dann meint sie in erster Linie die Verkaufszahlen.
4: Wir hatten schon Zahlen, wie es sein sollte. Aber ja, das ist nicht immer einfach, dass man das erreicht.
3: Bis jetzt hat es immer gerade so gelangt mit dem Geld. Die Melanie kann jeden Monat ihren Eltern einen Betrag überweisen. Sobald wie möglich will sie alles zurückgezahlt haben. Ihr Geschäft beschäftigt sie auch, wenn sie gerade nicht in der Backstube steht.
4: Wenn halt andere im Moment die Freiheit haben, wird sie auch nicht das studieren. Und dann haben wir halt so irgendeine Sachen studiert. Ja.
3: Sie überlegt oft, was sie noch machen kann, damit der Laden besser läuft. Zum Beispiel, welche neuen Backwaren oder Desserts sie ins Sortiment nehmen können. Melanie hat viel Unterstützung von ihrer Familie. Finanziell, emotional, aber auch im Tagesgeschäft. Wenn jemand im Laden ausgefallen ist, sind auch schon ihre Eltern hinter der Theke gestanden. Ohne das wäre es nicht möglich, sagt sie auch selber. Wir haben es gehört. Melanie ist wichtig, ihre eigenen Ideen zu verwirklichen. Das war ihr Antrieb, sich schon mit 20 selbstständig zu machen. So wie ihr geht es auch ganz vielen anderen. Weil Jahr für Jahr machen sich mehr Leute selbstständig. Zwischen 2013 und 2023 hat die Zahl der neu gegründeten Unternehmen in der Schweiz um über ein Viertel zugenommen. Das zeigen Zahlen vom Bundesamt für Statistik. Die aktuellsten Zahlen kommen aus dem 2023. In diesem Jahr sind in der Schweiz fast 47'000 Firmen gegründet worden. Die allermeisten davon mit weniger als 5 Angestellten. Die meisten Leute, die selbstständig sind, sind gleichzeitig auch Gründerinnen und Gründer von ihrer Firma. Natürlich kann man auch selbstständig sein, ohne ein Unternehmen selber gegründet zu haben. Zum Beispiel, wenn man eine Firma von jemand anderem übernimmt. Alle, die in dieser Sendung vorkommen, sind aber selbstständig und Gründerinnen und Gründer. Darum brauche ich hier beide Wörter fürs Gleiche. Unternehmertum ist viel Risiko. Das sagt auch Michele Blasucci.
5: So ein Start-up oder Selbstständigkeit ist auch etwas höchst Unsicheres.
3: Mit seiner Firma startups.ch berät er Menschen, die ein Unternehmen gründen wollen. Vom Tech-Start-up bis zum Handwerks-KMU. Die Melanie hat sich ja mit 20 selbstständig gemacht. Nur ein paar Monate nach dem Abschluss von ihrer Ausbildung. Mit dem ist sie nicht alleine. Gerade Junge wagen immer öfter einen Schritt in die Selbstständigkeit.
5: Leute unter 30 werden immer öfter selbstständig. Früher war es noch so, spätere Karriereschritte. Oder? Also zuerst gehe ich mal in ein grösseres Unternehmen, ich lerne mal und dann allenfalls werde ich mal selbstständig. Und heute sieht man, dass das also eine echte Alternative geworden ist zu der klassischen Laufbahn.
3: Insgesamt sind etwa ein Viertel der Gründerinnen und Gründer unter 30, sagt Michele Blasucci. Mich überrascht der Boom. Weil die Weltlage hat in den letzten Jahren ja nicht unbedingt stabil gewirkt. Wir hatten eine Pandemie und Krieg, unter anderem in der Ukraine oder im Iran. Und diese Krisen, die wirken sich auch auf die Schweiz aus.
5: Es ist tatsächlich jetzt momentan so, dass mehr Risiken bei einer Firmengründung rum sind. Ich habe auch Rohstoffpreise, die momentan sehr volatil sind.
3: Und auch Transportkosten können plötzlich steigen. Zum Beispiel, wenn ein wichtiger Seeweg wie die Strasse von Hormuz blockiert ist. Dazu sind die Banken und Investoren, also die normalerweise das Startkapital für ein Unternehmen zur Verfügung stellen, vorsichtiger geworden. Und es kommt noch mehr dazu.
5: Zudem stellen wir fest, dass Konsumenten momentan vorsichtiger geworden sind, weniger konsumieren.
3: Sie überlegen sich also vielleicht zweimal, für was sie ihr Geld ausgeben. Zusammengefasst.
5: Die Unsicherheit ist sicherlich da, ja.
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3: Wenn man sich trotz diesen Argumenten selbstständig macht, kann das auch Druck erzeugen.

0: Jugendlichen werden wollen, erzählt er. Ihn haben die Gebäude fasziniert, wie sie entstehen und auf wie viele Arten man sie planen und designen kann. Nach seiner Lehre zum Hochbauzeichner hat er darum den Bachelor in Architektur gemacht und dann angestellt in einem Architekturbüro gearbeitet.
1: Und nach zwei Jahren ist mir irgendwie so gedacht, ich habe nicht gedacht, hey, ich stagniere da und ich muss etwas anderes machen.
0: Darum hat er sich mit 26 entschieden, sich selbstständig zu machen. Heute ist der Gendrim 32, trägt einen Brille mit Drahtgestell und Sneaker. Er lacht viel, wirkt auf mich offen und locker. Ich habe nicht das Gefühl, dass ihn so schnell etwas erschüttern kann. Bis eben, kurz nachdem er sich selbstständig gemacht hat, der Lockdown gekommen ist. Ausser einem halb umgebauten Kellerbüro und viel Datendrang war beim Gendrim dort noch nicht viel rum.
1: Ich hatte einen ersten Auftrag, den ich hatte, um irgendwie so zu starten. Gleichzeitig habe ich wie so nicht gewusst, was nachher kommt. Und dann schwebst du einfach.
0: Schweben kann ja auch sehr eine positive Bedeutung haben. Aber der Gendry meint da eher, gerade keinen festen Boden unter den Füßen zu haben.
1: Ich habe im Fall schon Schiss gehabt, zum Teil auch so ein bisschen Existenzängste.
0: Zu dieser Zeit hat er noch Teilzeit den Master in Architektur gemacht. Und hat auch dort im Hörsaal vom Lockdown erfahren. Ihr erinnert euch, neben anderen Massnahmen mussten auch praktisch alle Läden zutun. Gerade für kleine Geschäfte war das oft existenzbedrohend. Der Gendrim zweifelt, ob er die richtige Entscheidung getroffen hat mit der Selbstständigkeit. Und er fragt sich, was denken andere Leute von ihm, wenn er scheitert?
1: Fährst du an, nach 3 Monaten später musst du irgendwie wieder zu meinem alten Chef antrauen. Was denken die Leute? Oder dass auch Leute, die im Geschäft waren, wahrscheinlich gedacht hätten, ja komm, wir haben es ja schon gewusst, dass es nicht läuft oder was auch immer. Und dann kommt schon ein bisschen unter Druck.
0: Ein Weg zurück war für ihn noch schwer vorstellbar. Er hatte damals Angst, dass in dieser Situation niemand mehr baut und er keine neuen Aufträge bekommt. Aber
1: es hat sich herausgestellt, dass irgendwie die Leute nachher irgendwie noch mehr gebaut haben, weil sie irgendwie die ganze Zeit daheim waren und hast ja nicht in die Ferien können. Und dann haben sie irgendwie das Haus angefangen, analysieren, was läuft. Und irgendwie mega viele Leute haben ein Bedürfnis gehabt, zum irgendwie etwas zu machen daheim. Und
0: schlussendlich hat der Gender wie im Lockdown mehr als genug zu tun gehabt. Auch die Melanie, die Bäckerin aus Kerzers, spürt die unsichere Weltlage. Sie hat sich zwar erst nach der Pandemie selbstständig gemacht. Aber wegen Kriegen, zum Beispiel im Iran oder der Ukraine, steigen die Preise für Getreide. Der wichtigste Rohstoff für sie als Bäckerin.
2: Sei es irgendwie Schoki, sei es Getreide. Es geht immer wieder irgendetwas auf, fast alle Jahre oder so. Man muss halt auch die Preise anpassen.
0: Um können überleben, muss sie also für ihre Waren mehr Geld verlangen. Das heisst aber auch, sie ist teurer als ein Grossverteiler. Ich frage sie, ob sie manchmal Sorgen hat, dass ihre Kundinnen und Kunden dort einen abwandern.
2: Ja, essen müssen sie ja gleich. Also
3: das stimmt. Aber ich kann natürlich im Lidl für es hat doch das geil wie ein Stutzes Brot.
2: Ja, aber nein, denke ich. Also ich sage jetzt mal, die Leute, die bei uns kommen, wir kommen gerne zu euch. Es ist wirklich besser und so.
0: Die Melanie probiert, sich mit Eigenkreationen von den grossen Läden abzuheben.
2: Wir haben immer verschiedene Brote, aber auch saisonale Brote. Sei es irgendwie im Herbst vielleicht mal ein Kürbisbrot oder so. Jetzt im Frühling haben wir ein Bärlauchbrot oder so. Ja, das findet man natürlich nicht so in einem anderen Laden, so in einem Migros oder so.
0: Aber klar ist, am Ende des Monats muss die 13 Angestellten einen Lohn auszahlen.
3: Spürst du den Druck auch?
2: Ja, schon nicht gleich, wenn man angestellt ist. Wenn man merkt, so irgendwie ein Loch, so im Januar oder irgendwie so.
0: Nach der Hochsaison rund um die Festtage sind nämlich im Januar amig weniger los, sagt Melanie.
2: Oder wenn man irgendwie irgendeine Maschine kaputt geht, ich meine, die sind nicht gerade billig, wenn so eine Maschine kaputt geht. Ja, dann macht man sich schon ein Gedanken, weil man weiß nicht, wie es weitergeht. Und es ist ja schlecht zu sagen, diesen Monat gibt es keinen Lohn.
0: Solche Situationen hat es schon öfter gegeben, sagt Melanie.
3: Was hast du denn gemacht?
2: Wir haben dann geschaut, kann man noch irgendetwas rausholen? Sagen wir irgendwie, man kann irgendwo vielleicht an einem Ort noch liefern oder irgendwie so.
0: Ein weiterer Einkommenszweig von ihr, neben dem Ladenverkauf. Sie liefert nämlich auch selber gemachte Käsekuchen oder Sandwich aus. Zum Beispiel an einer Museumscafeteria oder an lokale Fest. Der ganze Stress hängt ich manchmal auch an, sagt Melanie.
3: Hast du manchmal auch Angst gehabt?
2: Ja, manchmal schon ein bisschen. Man weiss nicht, wie es rauskommt.
0: Aber trotz Unsicherheit, Druck und manchmal auch Angst, die Melanie bereut ihre Entscheidung nicht, sagt sie. Sie möchte auf dem Weg weitermachen, wo sie bis jetzt schon gegangen ist. Und sie hat keine Ambitionen, zum gross wachsen.
2: so klein wie wir jetzt sind, bleiben. Ich finde es schön, wenn es klein

0: und regional und familiär ist.
1: Bis jetzt haben wir viel über die Herausforderungen gehört, wenn man als junge Person gründet. Unsicherheit, ob genug Geld reinkommt, Stress, um alle Erwartungen zu erfüllen oder steigende Rohstoffpreise wegen der instabileren Weltlage. Am Anfang habe ich mir die Frage gestellt, warum gründet man in unsicheren Zeiten eine eigene Firma? Die Melanie und der Gendrim erzählen von einem grossen Wunsch nach Selbstbestimmung. Und beide sagen von sich, sie seien ehrgeizig. Das bringt mich zu meiner nächsten Frage. Was muss man eigentlich für ein Typ Mensch sein, damit man sich in eine Selbstständigkeit wagt? Über das rede ich auch mit Michele Blasucci, einem Experten von dieser Sendung.
2: Also das Wichtigste ist sicher eine positive Einstellung, ein Machttyp sein. Es muss nicht einmal so der Visionär sein, aber als Unternehmer, vor allem am Anfang, musst du alles machen.
1: Und es braucht Durchhaltevermögen.
2: Das ist nicht einfach ein Sprint, ein paar Monate und dann ist es gut, sondern es ist ein langer, harter Marathon, bis dann mal etwas nachhaltig steht.
1: Der Michele Blasucci sagt, er sehe diese Sachen überdurchschnittlich oft bei Leuten mit Migrationshintergrund.
2: Man sieht, dass eben Leute mit Migrationshintergrund ich sage jetzt mal einen anderen Drive haben. Ein ausprägter Leistungs- und Aufstiegswillen ist da. Für viele ist es halt auch eine Chance, um ein bisschen schneller vorankommen, schneller Verantwortung übernehmen und halt etwas Eigenes aufbauen.
1: So eine Geschichte hat auch der Gendrim. Mit 8 ist er aus Kosovo in die Schweiz gekommen, nachdem sein Vater da schon jahrelang als Saisonarbeiter gearbeitet hat. Seine Eltern haben sehr viel gearbeitet. Und so haben sie schon früh Verantwortung übernommen, erzählt der Gendrim.
3: Wenn irgendwie so ein Brief kam von der Gemeinde oder so irgendetwas, das ist so wie der Classic, oder wo jeder Migrantenkind irgendwie so erzählt, dass irgendwie den Brief müssen übersetzen.
1: Er hat für seine Eltern Briefe übersetzt. Ein Beispiel, das zeigt, dass er früh Verantwortung übernommen hat. Das ist übrigens ein bekanntes Phänomen. Tausende Kinder und Jugendliche unterstützen daheim ihre Eltern oder andere Erwachsene. Meine Kollegin Sofika Yogarasa hat für REC eine Videoreportage dazu gemacht. Ihr findet den Film «So Young Carers» auf Play SRF. Ich kann euch sehr empfehlen. Zurück zum Gendrim. Als er im zweiten Lehrjahr zum Hochbauzeichner war, haben seine Eltern ein Grundstück gekauft, wo die Familie damals gewohnt hat. Alles Geld haben sie dafür zusammengekratzt, erzählt der Gendrim. Es ist ein unscheinbares Gebäude, direkt an der Hauptstrasse in Wolhausen. Mit Bürofläche im Erdgeschoss und Wohnfläche obendran. Wo sie am Gendrim seine Eltern gekauft haben, wollten sie das Haus um einen Stock erhöhen. Und so hat er schon mit 17 sein erstes Projekt als sozusagen selbstständiger Architekt gehabt, wie er sagt.
3: Der Sohn ist ja Hochbauzeichner und er weiss, wie das geht. Und da habe ich das irgendwie machen müssen. Ja, und da habe ich irgendwie die ganze Pläne, Baubewilligung und so. Und du hast eigentlich nicht so gross Ahnung, wie das Ganze läuft.
1: All das hat er außerhalb von Arbeit und Berufsschule gemacht.
3: Da ist halt oft so vorgekommen, dass wo meine Kollegen irgendwie so am Shooter waren oder was auch immer, dann bin ich irgendwie die Pläne am Zeichnen jeden Tag.
1: Hast du nie angeschissen? Oder
3: mal, sicher, auf jeden Fall. Mal. Das hat mich zum Teil schon angeschissen.
1: Gleichzeitig hat es im Rückblick aber auch viel Gutes gehabt.
3: Das hat schon viel gebracht, so Verantwortung zu übernehmen, irgendwie Sachen auszuprobieren und so das Neugierige. Weißt du, wenn zum Beispiel wenn zwei, drei Mal so ins kalte Wasser geschmissen wirst, dann gewöhnst dich irgendwie das Gefühl und hast du irgendwie auch noch gerne nachher. Und dann suchst du immer mehr nach so Zeug, weißt
1: du? Und ich die Geschichte höre, denke ich, ja eigentlich logisch, dass der Gendrim mal in die Selbstständigkeit verschlägt. Das sieht er auch so.
3: Obwohl es streng war und herausfordernd, habe ich das gleich irgendwie so mega reizvoll gefunden. Und das war so das Erste, was ich gedacht habe, hey, ich werde irgendwann irgendwie das Zeug so wie selber machen können. So.
1: Etwas ist im Gendrim aber wichtig. Er möchte nicht nur auf seine Migrationsgeschichte und das Aufwachsen als Sekunde reduziert werden. Es hat ihn auch andere Sachen geprägt. Zum Beispiel, dass er jahrelang Fußball gespielt und im Verein Verantwortung übernommen hat. Wir haben es vorhin gehört. Der Gendrim hat probiert, das Beste aus der schwierigen Situation im Lockdown zu machen. Schlussendlich ist sein Geschäft sogar stärker aus dem raus. Und das bringt mich zurück zu Michele Blasucci, der Firmengründerinnen und Gründer beratet. Er sagt nämlich, Krisenzeiten können auch eine Chance sein.
2: Eine Krise ist oft auch ein Nährboden für neue Sachen, für neue Businesses und das ist eben halt für Junge auch eine Chance.
1: Ich fasse mal zusammen. Um sich selbstständig zu machen, muss man positiv denken und sich nicht von Schwierigkeiten abschrecken lassen. Trotzdem braucht es einen langen Schnuff. Das gilt allgemein, aber umso mehr in Zeiten mit unklaren Zukunftsaussichten. Aber als Selbstständige oder Selbstständige muss man sowieso mit Unsicherheit umgehen können. Oder zumindest ganz schnell lernen. Dafür bekommt man im besten Fall ein Berufsleben, wo man viel Gestaltungsfreiheit hat und viel mehr selber kann bestimmen, wie und wenn man seine Sachen macht. Das ist ein Wert, der gerade bei jungen Leuten immer wichtiger wird, sagt Michele Blasucci.
2: Das, was wir einfach immer wieder hören in den Beratungssprüchen, ist klassische Karriere, verliert Attraktivität, was dafür dazu gewöhnt ist, eben Freiheit, Selbstbestimmung. In einem Grossbetrieb weiss ich heute ja auch nicht, wie lange das sie die behalten oder wenn du gehen musst. Und wenn ich eigene Firma habe, habe ich es unter eigener Kontrolle.
1: Der Gründungsrekord in Krisenzeiten überrascht Michele Blasucci darum nicht wirklich.
2: Man sieht, dass genau in Krisensituationen eben viele Menschen erkennen, dass sie ihre Zukunft selber in die Hand nehmen müssen. Wenn zum Beispiel die Arbeitslosenquote hoch war, eben in Krisensituationen haben wir zum Teil sogar mehr Gründungen gehabt als in Hochkonjunktur. Warum? Wenn es sowieso läuft, dann kommt man halt auch beim Arbeitgeber Lohnerhöhungen über oder kann aufsteigen oder hat Möglichkeiten.
1: Und bei diesem Satz geht mir das Licht auf. Ich bin ja mit der Frage in die Folge rein, warum machen sich junge Leute trotz unsicherer Zeiten selbstständig? Für mich ist das zuerst mal ein Widerspruch. Aber im Gespräch mit dem Michele Blasucci denke ich plötzlich, das muss gar nicht unbedingt sein. Vielleicht gründet man nicht trotz, sondern genau wegen unsicheren Zeiten. In diesem Fall kann ich viel darüber erfahren, was alles schieflaufen kann bei der Selbstständigkeit. Über Herausforderungen, Druck, lange Arbeitstage. Aber als ich Melanie und Gendrim getroffen habe, wollte ich auch herausspüren, warum sie das alles trotz allem wagen. Und mit genau so einem Moment möchte ich diese Sendung aufhören.
4: Nicht so gross.
1: Der Gendrim nimmt mich nämlich mit zu seinem aktuellen Bauprojekt. Wir sind im Entlebuch, immer noch im Kanton Luzern, wo ein Künstlerpaar einen Anbau an ihr Haus machen. Im Parterre gibt es ein Atelier und im oberen Stock ein Kinderzimmer.
4: Also wie ist das so für dich zu sehen, eine Idee, die man hat, die irgendwie Gestalt annimmt? So?
3: Ja, das ist immer sehr schön im Fall. Man lebt es irgendwie so für das, als Architekt habe ich das Gefühl.
1: Der Gendrim führt mich auf der Baustelle um und erzählt, wo er sich welche Gedanken gemacht hat. Ich spüre seine Begeisterung, auch wenn ich ehrlich gesagt manchmal nicht 100% folgen kann bei seinen architektonischen Ausführungen. Was ich aber klar höre, sich je wieder anstellen, das sieht der Gendrim nicht.
3: Nein, im Fall, das kann ich mir so wie schwierig vorstellen. Irgendwie als Architekt irgendwo in einem Büro arbeiten.
1: Heute steht sein Geschäft auf einem stabilen Fundament. Aber der Gendrim träumt weiter. Von mehr Angestellten und neuen Projekten.
3: Es wäre mega cool, mal so ein öffentliches Gebäude zu planen in der Stadt Luzern oder sonst. Wo eigentlich so einen öffentlichen Impact fürs Stadtleben hätte. Das würde mich eigentlich schon noch interessieren.
1: Auch wenn sein Start in die Selbstständigkeit von Unsicherheit und Existenzängst geprägt war. Der Gendrim sagt, am Ende habe ich ihn das weitergebracht.
3: Ich habe mit dem so wie gelernt umgehen und ich finde das eigentlich noch cool. Weißt du, du weißt, also du kannst wie nicht alles vorplanen, was läuft im Leben. Darum ist das eigentlich irgendwie so eine wie eine Lehre gewesen, um mit so Situationen umzugehen und irgendwie so das Leben auch ein bisschen zu nehmen, wie es kommt. Und am Schluss wird es dann eh irgendwie gut.
1: Ich habe in dieser Recherche gelernt. Alles planen kann man sowieso nicht. Ein bisschen Gelassenheit hilft, das Leben so zu nehmen, wie es kommt. Und das gilt ja nicht nur für Selbstständige, sondern auch für Leute wie mich, die in einem Angestelltenverhältnis arbeiten. Mein Name ist Noah Knüssel. Habt's gut und eine schöne Woche.
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0: die Nachrichten von SRF um 1.30 Uhr mit Patrick Seiler. Zum zweiten Mal in der Geschichte ist Spanien Fußball-Weltmeister. Die spanische Mannschaft schlug Titelverteidiger Argentinien mit 1:0 in der Verlängerung. Sportredaktor David Lendi.
1: In der 106. Minute erlöste der eingewechselte Ferran Torres eine ganze Nation. Wie zum Beispiel beim Public Viewing in der spanischen Hauptstadt Madrid. Der Sieg Spaniens war hoch verdient, denn die Spanier dominierten die Partie von der ersten bis zur letzten Minute. Allerdings bissen sie sich lange Zeit an der gut organisierten argentinischen Defensive die Zähne aus. Die Argentinier konzentrierten sich fast ausschließlich aufs Verteidigen. Erst nachdem sie in der Verlängerung in Rückstand gerieten, verzeichneten sie ihre ersten Abschlüsse in Richtung des spanischen Tores. Und dies in Unterzahl, weil Enzo Fernandes in der Nachspielzeit der regulären Spielzeit nach einer gelb-roten Karte des Feldes verwiesen wurde. Der WM-Titel Spaniens ist jedoch nicht nur aufgrund dieses Finals verdient. Spanien war das beste Team des Turniers und sicherte sich den Titel dank seiner Spielkontrolle und einer hervorragenden Defensivleistung. In den insgesamt 8 WM-Spielen kassierten die Spanier lediglich ein Gegentor. Für Spanien ist es nach 2010 der zweite WM-Titel der Geschichte. Argentinien verpasst hingegen die Titelverteidigung.
0: David Lendi war das. Noch kurz zu einer Meldung aus der Schweiz. In einem Hotel in unmittelbarer Nähe des Bahnhofs Luzern hat es am Abend gebrannt. Betroffen war das Dachgeschoss des Hotels Continental Park, wo sich mehrere Gästezimmer befinden. Verletzt wurde niemand. Hotelgäste und Personal konnten rechtzeitig in Sicherheit gebracht werden. Gemäß einem Sprecher der Luzerner Feuerwehr ging der Alarm um kurz nach 7:30 ein. Gegen 22 Uhr sei das Feuer dann unter Kontrolle gewesen, sei jedoch noch nicht gelöscht. Am Großeinsatz sind laut dem Sprecher rund 120 Personen mehrerer Feuerwehren beteiligt. Das Wetter heute Montag, es gibt viel Sonnenschein mit Quellwolken, vor allem über den Bergen. Die Temperatur um 25 Grad, im Süden bis 30 Grad. Das waren die Nachrichten von Radio SRF. Verantwortlich ist heute Nacht Patrick Seiler.
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3: Ja, das ist das Wochenendprogramm bei Ihrem Infosender. Schön sind Sie hier. In der nächsten halben Stunde schauen wir zurück auf ein paar ausgewählte Hintergrundthemen dieser Woche. Und am Mikrofon begleitet Sie Romana Kaiser. Jetzt gibt es ein Stück US-Politik, das uns hierzulande vielleicht etwas seltsam erscheinen mag. In den USA stirbt nämlich ein Senator und es übernimmt dessen Schwester. So passiert in dieser Woche im Bundesstaat South Carolina. Nach dem überraschenden Tod des republikanischen Senators Lindsey Graham kümmert sich jetzt seine jüngere Schwester um die Amtsgeschäfte. Darlene Graham Norton habe keine politische Vergangenheit, das schreibt die Washington Post, aber gleichzeitig gehöre dieses Vorgehen zur politischen Tradition in den USA. Ist dieser Fall von Lindsey Graham und seiner Schwester also gar nicht so außergewöhnlich? Darüber hat Vera Deragisch mit Stefan Bierling gesprochen. Er ist Professor für internationale Politik an der Universität Regensburg.
4: Das haben wir immer wieder erlebt, dass gerade im Senat, wo das ja die einzige Möglichkeit ist, im Repräsentantenhaus darf man niemand ernennen, dann Angehörige, meistens die Frauen von verstorbenen Senatoren, vom Gouverneur eingesetzt werden, um den Rest der Amtszeit auszufüllen.
5: Sie haben gesagt, meistens. Wie häufig kommt denn das vor?
4: Ach, ich glaube, wenn man so Pi mal Daumen sieht, erleben wir das alle so 8 bis 10 Jahre mal. Der Senat hat 100 Mitglieder. So viele sterben da auch nicht oder treten zurück. Und dann ist es immer eine Frage, aus welchem Bundesstaat man kommt. Nämlich in allen Bundesstaaten ist es nicht dem Gouverneur alleine überlassen, einen Nachfolger zu benennen bis zu den nächsten Wahlen. In 35 von 50 darf er das tun. Und dann ist es oft so, dass er dann jemand aus der Familie wählt, weil er eben auch den Namen, Wiedererkennungseffekt, auch eine gewisse Ehrerbietung gegenüber dem Verstorbenen dadurch Ausdruck verleiht, dass man dann jemand aus der Familie ernennt.
5: Also dort, wo es erlaubt ist, hat der Gouverneur alle Freiheiten.
4: Das muss man jetzt auch wieder ein bisschen einschränken, weil wir in den USA 50 unterschiedliche Wahlrechte haben und auch 50 unterschiedliche Varianten, weil es 50 Bundesstaaten gibt, wie denn ein Gouverneur so eine Nachfolge bestimmen kann. Wir sind jetzt ganz konkret im Fall von South Carolina. Da ist die Autonomie des Gouverneurs sehr groß, jemand zu benennen bis zur nächsten Wahl. Das ist also am 3. November. Das heißt, die Schwester von Lindsey Graham darf bis 3. Januar, dann ist das neue Parlament, setzt sich zusammen, bis zum 3. Januar darf sie diese Position ausfüllen.
5: Im aktuellen Fall handelt es sich eben um eine Übergangslösung bis zur Wahl am 3. November, haben Sie gesagt. Warum denn den Sitz nicht sofort durch eine Wahl neu besetzen?
4: Da gibt es auch wieder Vorschriften in den einzelnen Landeswahlgesetzen. Manche müssen innerhalb von 90 Tagen eine Neuwahl durchführen, anderen steht es frei bis zur nächsten Wahlperiode. Und das ist eben der 3. November, da haben wir ja große Zwischenwahlen in den USA, jemand zu benennen. Das liegt wirklich an den einzelnen Verfassungen der einzelnen Länder. Denken Sie etwa daran, wir hatten Rubio, der jetzt Außenminister ist, der war vorher Senator von Florida wiedergewählt. Und als er das Senatsamt aufgab und den Außenministerposten annahm, wurde vom Gouverneur von Florida ein Nachfolger benannt. Und der durfte dann dort gleich 2 Jahre amtieren, bis zur nächsten regulären Zwischenwahl, die wir jetzt im November erleben.
5: Stefan Birling, Sie haben es erwähnt, es sind ja oft Frauen, Schwestern in diesem Fall, die diese Übergangslösung übernehmen. Und oft war es ja früher auch der einzige Weg für Frauen, überhaupt in den Kongress zu kommen.
4: Absolut. Nun muss man sagen, bei dem Todesfall eines Mannes sind oft die Ehefrauen nachgerückt. Und seit 1913 gibt es diese Regelung überhaupt im Senat. Davor wurden Senatoren von den Landesparlamenten bestimmt, jetzt durch offene Wahl. Und damit durfte durch den 17. Verfassungszusatz der Gouverneur in der Regel den Nachfolger oder die Nachfolgerin eines verstorbenen Senators bestimmen. Und da beginnt im Grunde die Möglichkeit für Frauen, die ja in der Politik in diesen Jahren, 1920er, 1930er Jahren, das Wahlrecht haben sie erst 1919 bekommen, eigentlich überhaupt keine Rolle spielten, eine eigene politische Karriere aufzubauen. Zunächst war es natürlich was Patriarchales, indem man die Frau des verstorbenen Senators ernannte. Aber manche dieser Frauen haben dann selbstständig nochmal kandidiert und auch diese Wahlen gewonnen. Das heißt, es war so eine Möglichkeit, über einen Seitenweg politische Karriere für Frauen zu machen.
5: Ein Senator stirbt, wird ersetzt durch eine Verwandte, die Frau oder eine Schwester in diesem Fall. Das klingt ja auch so ein bisschen nach Vetternwirtschaft. Wie wird das in den USA diskutiert?
4: Es wird diskutiert, natürlich im Kongress gibt es auch ein Gesetz, das verabschiedet wurde in den 60er Jahren, dass etwa im Kabinett kein Angehöriger des Präsidenten dienen darf. Aber auch das hat zum Beispiel Trump umgangen, indem er wichtige Figuren wie seinen Schwiegersohn oder auch seine Tochter in der ersten Amtszeit mit Sonderaufträgen versehen hat und nicht zu formalen Mitgliedern des Kabinetts gemacht hat. Also alles kann man dann irgendwie umgehen. Natürlich hat es aus europäischer Sicht einen leichten Beigeschmack. Andererseits ist es in den USA so lange praktiziert, dass der Gouverneur entweder Menschen aus der politischen Partei des Verstorbenen oder auch Familienangehörige benennen kann, dass das heute eigentlich keine große Debatte ist, zumal sie bräuchten 50 Debatten in den 50 Einzelstaaten, weil die wirklich autonom sind, wie sie das handhaben.
5: Und es gibt da durchaus auch Vorteile. Angehörige könnten den politischen Kurs weiterführen. Das hat ja Darlene Graham auch bekräftigt. Was sagen Sie dazu?
4: Das ist jetzt in dem Fall von Lindsey Graham bestimmt der Fall. Lindsey Graham war nicht verheiratet, deshalb tritt die Schwester sozusagen seine Nachfolge an, auf Vorschlag von Trump und durch den Gouverneur jetzt benannt. Das heißt, das ist eine außergewöhnliche Situation. Normalerweise kommt die Ehefrau zum Zug. Lindsey Graham hatte eine sehr enge Verbindung zu seiner Schwester. Beide Eltern sind gestorben, als Lindsey Graham 22 war. Er hat sich sehr um die Schwester gekümmert, die damals 13 war. Also da ist eine intime, sehr enge Verbindung zwischen den beiden, auch politisch. Insofern ist es durchaus gang und gäbe, dass hier ja überlegt wird, dass er doch sein Erbe antritt. Bei Ehefrauen ist es manchmal ein bisschen anders. In der Politik ist es wie in normalen Ehen. Da denken die Frauen oft sehr unterschiedlich wie die Männer. Das hat sich auch immer stärker durchgesetzt. Also ist man oft als Ehefrau sozusagen dem Mann nachgerückt und hat dann aber sein Erbe durchaus anders interpretiert, als es er selbst vielleicht gerne gehabt hätte.
3: Das sagt Stefan Bierling, als Professor für internationale Politik an der Universität Regensburg. Ja, praktisch jedes größere Land hat einen nationalen Geheimdienst. Und jetzt will auch Japan eine solche Behörde aufbauen. Denn seit dem Zweiten Weltkrieg hat Japan keinen solchen Geheimdienst mehr. Damals hat sich das Land nämlich den Pazifismus auf die Fahne geschrieben. Ja, jetzt will die Premierministerin Sanae Takaichi das aber ändern. Susanne Stöckl hat den freien Journalisten Martin Fritz in Tokio gefragt, wie soll denn dieser neue japanische Geheimdienst aussehen?
6: Ja, dieses im Mai beschlossene Modell hat zwei Seiten. Einen von der Premierministerin geleiteten Nationalen Informationsrat, der sozusagen Prioritäten festlegt, und dann eine nationale Informationsagentur. Dort will man Informationen aus Polizei, Außenministerium, Verteidigung und anderen Behörden zusammenführen und dann zentral analysieren. Also Japan richtet eine Informationszentrale ein mit dem Ziel einer Abwehr von Spionage, Cyberangriffen und Terrorismus. Eigene Geheimagenten im Ausland plant Japan aber nicht.
7: Und jetzt lässt sich Japan offenbar von anderen Ländern dabei beraten, welche Technologien es dafür braucht für diesen Geheimdienst oder wie viel Personal. Unter anderem holt sie sich laut der New York Times wohl Tipps von den USA, Deutschland oder Australien. Wie muss man sich denn das genau vorstellen? Wissen Sie da mehr?
6: Ja, Japan verfügt über eigene Aufklärungssatelliten, hat auch viele hochgerüstete technische Stellen, bekommt auch viele Informationen von seinem engsten Sicherheitspartner, den USA. Aber bisher war die Sammlung von Informationen im Land eben fragmentiert und für die beste Lösung dieses Problems schaut man nun ins Ausland. Das hat Japan in seiner jüngeren Geschichte immer wieder gemacht. Man holt sich dann Berater von dort, wo man die meiste Kompetenz vermutet, will von den Besten lernen, um dann selbst einer der Besten zu werden. Dabei geht es um Technologien, die Suche von Personal und auch die Organisation eines solchen Apparates. Und ein Vorbild sind natürlich die USA, aber ein anderes Vorbild ist zum Beispiel Australien, weil der Botschafter von Australien hier in Tokio früher der Chef des australischen Geheimdienstes war und der jetzt als Berater tätig ist für die Regierung.
7: Wenn Japan zumindest bis jetzt keinen nationalen Geheimdienst hatte, wer kümmert sich denn aktuell in dem Land um Aufklärung und Terrorismusbekämpfung zum Beispiel?
6: Ja, das ist alles auf viele Stellen verteilt, die nicht miteinander kommunizieren. Da haben wir das Kabinettsamt für Nachrichtendienst und Forschung, das analysiert Informationen. Das Außenministerium sammelt dann natürlich über seine Auslandsdiplomaten in den Botschaften Informationen. Es gibt ein militärisches Nachrichtenhauptquartier für die Streitkräfte. Die Polizei kümmert sich um Spionageabwehr und Terrorismus. Und dann gibt es auch noch eine Behörde, die extremistische Organisationen überwacht. Und das neue Zentralbüro dieser Agentur soll eben die Arbeit dieser Stellen steuern und die Informationen zentral auswerten.
7: Und wie gut weiß Japan Bescheid über allfällige Bedrohungen für die Sicherheit? Das heißt ja auch, Japan sei ein Paradies für Spione.
6: Ja, ich denke, das ist keine falsche Beschreibung. Also noch vor kurzem konnte hier jeder Ausländer in der Nähe von Militäranlagen Grundstücke kaufen. Spionage ist in Japan kein Straftatbestand. Man muss einem Spion also eine andere Straftat nachweisen, um ihn einzusperren. Und vor allem, denke ich, fehlt vielen Stellen hier das Bedrohungs- und Gefahrenbewusstsein. Man könnte auch von Naivität sprechen. Aber jetzt ist man aufgewacht, nachdem die Zahl der Cyberattacken stark zugenommen hat. Man hat massive Desinformationskampagnen festgestellt, also vom Ausland gesteuerte Bot-Netzwerke, die etwa auf der Plattform X gezielte Kampagnen gegen die Regierung von Premierminister Takaichi fahren. Und jetzt ist eben Schluss mit der Naivität. Jetzt wird gegengearbeitet.
7: Die Regierung sagt auch, es brauche diesen Geheimdienst unter anderem deshalb, weil die Bedrohung durch China stetig wachse. Wie schätzen Sie das ein?
6: Ja, also der Trend ist eindeutig und nicht mehr zu übersehen. China hat Japan als mögliches Hindernis für die Einverleibung von Taiwan erkannt. Seit einem halben Jahr drosselt es Exporte von seltenen Erden nach Japan. Es beschränkt Touristenreisen. Chinesische Hackergruppen attackieren japanische Unternehmen schon länger, einmal um Geld zu erpressen, aber auch für Industriespionage. Und mit der wachsenden Zahl von Chinesen in Japan, die hier relativ frei einreisen und auch sich niederlassen können, hat sicherlich auch die Zahl der Spione zugenommen. Und es gibt auch hier schon immer viele chinesische Journalisten in Japan, die sicherlich auch Informationen für die chinesische Regierung sammeln. Also die Bedrohung ist akut und die wird eben jetzt erkannt und angepackt.
7: Und wir haben es vorhin schon erwähnt, nach dem Zweiten Weltkrieg hat sich Japan als pazifistische Nation definiert, auch auf Druck der USA. Davon will sich die Regierung von Sanae Takeuchi nun abwenden, unter anderem eben mit diesem nationalen Geheimdienst. Wie groß ist denn der Rückhalt in der Bevölkerung für diesen, sagen wir mal, Postpazifismus?
6: Ja, also vor allem ältere Japaner tun sich schwer damit. Der Pazifismus verkörperte für sie die Lehre aus dem verlorenen Zweiten Weltkrieg, aus Japans Militarismus. Und Japan konnte sich ja nach dem Krieg in dieser Rolle sonnen, keine Militärmacht mehr zu sein, und betrieb so eine Art Checkbuch-Diplomatie. Aber ich denke, das zeigen auch die Umfragen, seit dem Aufstieg von China und seinem aggressiven Machtstreben unter Xi Jinping hat es hier einen klaren Meinungswandel in Japan gegeben. Die Mehrheit der Japaner unterstützt heute die Erhöhung der Verteidigungsausgaben. Aber kritisch beurteilt werden eben die Nebenwirkungen dieser Entwicklung, also vor allen Dingen befürchtete Eingriffe in die Grundrechte wie Meinungsfreiheit und die Gefahren durch mehr Überwachung. Und hier ist noch ein bisschen unklar, welche negativen Folgen dieser neue Geheimdienst in dieser Richtung mit sich bringt. Und daher erklärte bei einer Umfrage gerade fast die Hälfte der Japaner, man hätte keine Meinung zu diesem neuen Geheimdienst, weil man eben nicht weiß, wie sich das eigentlich auswirken wird.
3: Informationen aus Tokio, das war der freie Journalist Martin Fritz. Wird Social Media für Kinder bald eingeschränkt? Die EU will da jetzt jedenfalls vorwärts machen und die Regeln für die Jungen verschärfen. Eine Gruppe von Fachleuten hat jetzt Empfehlungen veröffentlicht und darin heißt es, Kinder unter 13 sollen soziale Medien und andere digitale Dienste nur unter Aufsicht der Eltern oder in der Schule nutzen können. Außerdem soll es ein Zeitlimit geben. Was sticht denn bei diesen Vorschlägen heraus? Das hat Nicolas Malzacher, SRF-Digitalredaktorin Tanja Ede, gefragt.
8: Grundsätzlich sagt diese Expertengruppe, dass Kinder Social Media nicht oder nur unter sehr enger Begleitung nutzen sollten, dass Jugendliche ab 13 aber schrittweise einen geschützten Zugang zu den sozialen Medien erhalten sollten. Damit stellt sich diese Expertenkommission eigentlich gegen die Länder, die Verbote bis 15 oder 16 Jahre fordern, und unterstreicht den Status quo, denn die Plattformen sind ja bereits heute eigentlich erst ab 13 zugelassen. So steht es in den Nutzungsbedingungen von TikTok, Instagram, Snapchat und Co. Diese Regel, die wird einfach extrem lasch umgesetzt im Moment. Und für Jugendliche gibt es bereits heute gesetzlich einen speziellen Schutz, und zwar via dem Digital Services Act der EU. Dieses Gesetz, das ist noch relativ neu und die EU ist erst gerade dabei, das durchzusetzen. Im Frühling hat die EU bei TikTok angeklopft und gesagt, der Kinderschutz reiche da noch nicht. TikTok müsse aufhören mit Autoplay, Endlosscroll, personalisierten Algorithmen und Push-Nachrichten. Und jetzt erst letzten Freitag hat sie dasselbe bei Meta gesagt, also bei Instagram und Facebook.
9: Wieso will die EU denn überhaupt eine einheitliche Regelung?
8: Was die EU kann, ist große Plattformen regulieren, also ihnen Vorschriften machen. Das können die einzelnen Mitgliedstaaten nicht, also zumindest nicht, wenn es dann im Konflikt mit EU-Regeln steht. Also wenn jetzt Frankreich oder Deutschland soziale Medien bis 16 verbieten, dann können sie das zwar der eigenen Bevölkerung verbieten, das müssten halt dann die Eltern durchsetzen, nicht TikTok und Instagram. Aber wenn die EU ein Verbot bis zum Beispiel 13 verhängt, dann kann sie den Plattformen auch vorschreiben, wie sie das durchzusetzen haben und sie auch dafür sanktionieren.
9: Und was ist mit den Jugendlichen, die älter sind als 13?
8: Die Expertengruppe empfiehlt ja kein Verbot. 13- bis 18-Jährige sollen einen geschützten Zugang, sichere Nutzungsmöglichkeiten bekommen. Und das ist eigentlich ein vielversprechender Ansatz, der es den Plattformen anders als ein einfaches Verbot auch nicht erlaubt, sich aus der Verantwortung zu ziehen und sich hinter schlecht umgesetzten Alterslimiten zu verstecken. Aber wie das genau umgesetzt werden soll, ist halt eine andere Frage. Also Ob das jetzt dieselben Regeln sein werden, die bereits jetzt gelten mit dem Digital Services Act, oder ob das vielleicht noch strenger wird. Zur Diskussion steht auch, dass der Zugang so abgestuft werden könnte, also dass er schrittweise umfassender und unabhängiger werden soll. Auch das klingt gut, aber wie das genau aussehen soll, darf man eigentlich gespannt sein.
9: Es gibt ja verschiedene Länder, die sich jetzt an Australien orientiert haben bei der Frage, wie können wir unsere Jugendlichen schützen bei der Nutzung von Social Media. Australien gilt als Vorreiter, hat ein Social Media Verbot eingeführt für Jugendliche unter 16 Jahren. Aber so wirklich funktioniert hat das bisher nicht. Die Jugendlichen haben viele Wege gefunden, diesem Verbot auszuweichen. Wieso soll es jetzt in der Europäischen Union gelingen?
8: Die große Frage ist ja, wie man ein solches Verbot technisch durchsetzt. In Australien wird das den Plattformen überlassen, wie sie das genau lösen, und offenbar machen sie das recht lasch. In der EU wird ein Alterslimit, falls es denn eins gibt, voraussichtlich mit der EID verknüpft, also respektive der EUDI-Wallet, wie die in der EU heißt. Die soll gegen Ende Jahr eingeführt werden und dann eine datensparsame Möglichkeit bieten, das Alter von Nutzerinnen und Nutzern zu überprüfen. Aber klar, also selbst dann wird es möglich sein, Sperren zu umgehen. Halt vielleicht nicht für 8-Jährige, aber 14- und 15-Jährige, die könnten solche Sperren bestimmt auch in der EU umgehen.
3: Das sagt Tanja Ede von der SRF Digitalredaktion. Und jetzt geht es noch um die SVP Zürich. Die hat in dieser Woche mit einem Social Media Post für spöttische Schlagzeilen gesorgt. Die SVP des Kantons macht sich nämlich für die Neutralitätsinitiative stark, und zwar mit einem Bild, das von KI erzeugt wurde. Nur die Menschen auf diesem Foto tragen gar keine Schweizer Trachten, sondern Trachten aus Bayern. Es ist nicht das erste Mal, dass eine politische Kampagne mit KI, mit künstlicher Intelligenz, generiert wurde. Aber es fragt sich trotzdem, dass politische Inhalte mittels KI erstellt werden. Können wir uns je daran gewöhnen? Anne Schulz ist Professorin für politische Kommunikation an der Universität Zürich, und Susan Stöckel hat sie zunächst gefragt, was sie sich denn gedacht hat, als sie dieses KI-generierte SVP-Plakat im Netz gesehen hat.
10: Ich musste ehrlich gesagt erstmal ganz kurz schmunzeln. Also ich habe jetzt nicht gleich die Arme in die Luft gerissen und die große Gefahr für die Demokratie hier erkannt, sondern ja eine gewisse Ironie, die sich ja nicht abstreiten lässt. Also dass ausgerechnet eine Partei, die nationale Identität und Schweizer Tradition so stark betont, normalerweise jetzt dann hier in dem Fall bayerische Trachten, glaube ich, sind es, verwendet. Das eröffnet natürlich eine große Angriffsfläche für die politischen Gegner. Und insofern musste ich da erstmal ganz kurz schmunzeln.
11: Und die Angriffsfläche, die zeigte sich auch dadurch, dass die genutzt wurde in den Kommentarspalten. Da gibt es viele kritische Voten über das KI-Bild. Glauben Sie denn, dass dieses Plakat der SVP schaden könnte?
10: Ich denke, die Gegner werden weiter Gegner bleiben. Also die werden sich nicht dadurch ihre Meinung ändern zur SVP. Möglicherweise stärkt sich hier eine ohnehin schon ablehnende Haltung. Also das könnte ich da sehen. Die spannende Frage ist, was passiert auf der Seite derjenigen, die der SVP und den Positionen, die die Partei vertritt, eher wohlgesonnen gegenüberstehen. Und da ist es erstmal vielleicht wichtig festzuhalten, dass denen das auch nicht egal sein wird. Also das ist grundsätzlich so, dass Leuten das nicht egal ist, ob Inhalte von KI generiert wurden oder nicht. Also die werden das, sofern sie es wahrnehmen, auf jeden Fall irgendwie zur Kenntnis nehmen. Aber es entsteht nicht unbedingt auch ein Schaden, ein Reputationsschaden für die Partei auf Seiten der eigenen Anhängerschaft. Und wie lässt sich das erklären? Nämlich mit dem, was wir Motivated Reasoning nennen. Das wird auch im Bereich der Falschinformationen stark untersucht. Also dass man im Prinzip, wenn man eine Botschaft für wichtig hält oder sich mit einer bestimmten Botschaft gut identifizieren kann, die eigene Meinung sehr gut widerspiegelt, dann sind einem die Mittel, mit denen diese Botschaft kommuniziert wird, oft weniger wichtig. Also KI wird dann hier als Mittel zum Zweck sozusagen toleriert. Und das kann eben dazu führen, dass die SVP nicht unbedingt einen Schaden davonträgt.
11: Mhm. Inwiefern ist es denn problematisch, dass ein solches politisches Kampagnenbild mit künstlicher Intelligenz erstellt wurde?
10: Ja, so abgesehen jetzt von einem möglichen Reputationsschaden für die Partei selbst, müssen wir uns fragen, was es grundsätzlich mit der Wahrnehmung von Informationen macht, wenn wir immer häufiger solche Inhalte, wenn wir denen immer häufiger begegnen, ja, so KI-generierten Inhalten. Und das kann dazu führen, dass es grundsätzlich so einen Vertrauensverlust in Informationen allgemein gibt und dass man, also immer wieder, wenn man irgendwas liest oder etwas sieht, dann überlegt, kann ich dem jetzt vertrauen? Ist das jetzt noch wahr oder falsch? Also da kommt so ein Grundzweifel rein in die Wahrnehmung. Und das ist sicherlich problematisch. Und das kann dann auch wie so eine Art Domino-Effekt dazu führen, dass man der Demokratie selbst nicht mehr so richtig vertraut. Ja, also man kommt an den Punkt, an dem man im Grunde jede Information in Frage stellt. Und wir brauchen aber verlässliche Informationen, damit Demokratie funktioniert. Also das ist wie so ein Domino-Effekt.
11: Und jetzt wird ja KI in diversen Bereichen eingesetzt. Das machen Parteien, das machen politische Akteurinnen, Akteure so. Würden Sie das generell als heikel bezeichnen, wenn eben Parteien oder politische Akteure künstliche Intelligenz für ihre Arbeit einsetzen?
10: Generell würde ich es nicht unbedingt immer als heikel einstufen. Wir unterscheiden hier tatsächlich auch verschiedene Typen des Einsatzes von KI im Bereich der Parteikommunikation. Und da gibt es jetzt so eine relativ triviale Ebene oder so einen trivialen Einsatz, mundäner und unproblematischer dadurch auch. Da wird einfach wie das alle anderen Firmen, Organisationen und so weiter derzeit machen, KI intern eingesetzt für die parteiinterne Kommunikation. Da werden Dokumente für den internen Gebrauch möglicherweise KI-unterstützt generiert, gegengelesen, produziert. Da geht es auch um Datenauswertung, die möglicherweise KI-unterstützt jetzt läuft, wenn es darum geht, die Wählerschaft besser zu verstehen oder so. Das würde ich sagen, ist weniger heikel. Und dann geht es um die Kommunikation aber nach außen, also die sich an die Wählerschaft richtet, an die Bürgerinnen und Bürger. Und auch hier unterscheiden wir jetzt noch zwei Typen von KI-Einsatz. Und das eine, da haben wir es jetzt mit dem SVP-Beispiel, denke ich, zu tun. Also da werden eben parteikonforme Inhalte generiert und möglicherweise sogar auf bestimmte Zielgruppen gleich zugeschnitten. Und die werden dann in sozialen Medien relativ schnell verbreitet. Das kann jetzt eben sehr effizient gemacht werden. Das ist bis zu einem gewissen Grad jetzt auch erstmal noch nicht so heikel, um Ihren Begriff da wieder aufzugreifen. Problematischer wird es dann aber, wenn das eine sehr, sehr professionelle Dimension annimmt. Und da müssen wir, also haben wir jetzt in Deutschland mit der AfD so einen Fall. Da wurde ein KI-Tool aufgesetzt, das ja tagesaktuell im Prinzip Posts im AfD-Geist produzieren kann mit der typischen AfD-Stimme. Das ist oft hetzerisch und inzivil, was dort dann produziert wird. Und die Parteien und die Mitglieder der Parteien können das dann sofort und ganz schnell über verschiedene Plattformen breitflächig eben verteilen. Ja. Also es ist auch so eine Frage, was für ein Maß nimmt das an, was für ein Professionalisierungsgrad eben. Ja. Und wirklich problematisch wird es dann, wenn mit der Realität gespielt wird. Also wenn es darum geht, was ist wahr und was ist falsch. Also die willentliche Täuschung mit KI, da müssen wir dann wirklich aufpassen. Da sprechen wir jetzt hier über Deepfakes, die beispielsweise im US-Wahlkampf jetzt eingesetzt wurden, als die Stimme von Joe Biden imitiert wurde und ihm dann dort bestimmte Botschaften, bestimmte Worte in den Mund gelegt wurden.
3: Das sagt Anne Schulz, Kommunikationswissenschaftlerin am Institut für Kommunikationswissenschaft und Medienforschung der Uni Zürich. Und das war's mit einem Rückblick auf ein paar ausgewählte Hintergrundthemen der letzten Woche. Hier bei Ihrem Infosender geht's in wenigen Augenblicken weiter mit Aktualität.
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0: Die Nachrichten von SRF um 2 Uhr mit Patrick Seiler. Zum zweiten Mal in der Geschichte ist Spanien Fußball-Weltmeister. Die spanische Mannschaft schlug Titelverteidiger Argentinien mit 1:0 in der Verlängerung. Sportredaktor David Lendi berichtet.
1: In der 106. Minute erlöste der eingewechselte Ferran Torres eine ganze Nation. Der Siegtorschütze sagte nach dem Spiel, er habe sich bei seinem Tor nichts gedacht. Er habe den Ball einfach mit der ganzen Kraft aller Spanierinnen und Spanier ins argentinische Tor schießen wollen.
2: Honestly, I didn't think too much. I just saw the ball coming to me and I just shoot with the power of all the Spanish people.
1: Der Sieg Spaniens war hoch verdient, denn die Spanier dominierten die Partie von der ersten bis zur letzten Minute. Allerdings bissen sie sich lange Zeit an der gut organisierten argentinischen Defensive die Zähne aus. Die Argentinier konzentrierten sich fast ausschließlich aufs Verteidigen. Erst nachdem sie in der Verlängerung in Rückstand gerieten, verzeichneten sie ihre ersten Abschlüsse in Richtung des spanischen Tores. Und dies in Unterzahl, weil Enzo Fernandes in der Nachspielzeit der regulären Spielzeit nach einer gelb-roten Karte des Feldes verwiesen wurde. Der WM-Titel Spaniens ist jedoch nicht nur aufgrund dieses Finals verdient. Spanien war das beste Team des Turniers und sicherte sich den Titel dank seiner Spielkontrolle und einer hervorragenden Defensivleistung. In den insgesamt 8 WM-Spielen kassierten die Spanier lediglich ein Gegentor. Für Spanien ist es nach 2010 der zweite WM-Titel der Geschichte. Argentinien verpasst hingegen die Titelverteidigung.
0: David Lendi war das. Nach dem Weltmeistertitel für Spanien hat die FIFA auch die Einzelauszeichnungen des Turniers vergeben. Zum besten Spieler der WM wurde der spanische Mittelfeldspieler Rodri gekürt. Sein Teamkollege Unai Simon erhielt die Auszeichnung als bester Torhüter, während der 19-jährige Pau Cubarsí als bester Jungprofi geehrt wurde. Der goldene Schuh für den besten Torschützen ging hingegen an den Franzosen Kylian Mbappé. Mit insgesamt 10 Treffern verwies er den Argentinier Lionel Messi auf den 2. Platz. Und noch einmal WM. Die spanische Fußballnationalmannschaft macht sich nach dem WM-Titel nun auf den Heimweg. In Spanien werden die Fußballer heute um den Mittag herum erwartet. Für den Empfang der Weltmeister im Zentrum von Madrid erwarten die Behörden bis zu 1 Million Menschen. Für die Sicherheit rund um die Party in der Hauptstadt sind über 2000 Polizistinnen und Polizisten sowie hunderte Rettungskräfte im Einsatz. Themenwechsel. Im Nahen Osten hat die US-Armee in der Nacht eine weitere Welle von Luftangriffen gegen Ziele im Iran geflogen, so wie sie das seit über einer Woche täglich tut. Der Iran reagierte erneut mit Vergeltungsschlägen auf alliierte Staaten mit US-Militärbasen. So meldete Kuwait Angriffe durch iranische Drohnen und auch in Bahrain gab es Fliegeralarm. Hintergrund der anhaltenden Kämpfe ist der Streit um die Straße von Hormuz, die vom Iran blockiert wird. Die USA verlegen derweil weitere Kampfjets in die Region. Das Wetter heute Montag, es gibt viel Sonnenschein mit Quellwolken, vor allem über den Bergen. Die Temperatur um 25 Grad, im Süden bis 30 Grad. Und das waren die Nachrichten von Radio SRF. Verantwortlich ist heute Nacht Patrick Seiler. Verkehrsinfo SRF von 2.04 Uhr A9, Vevey Richtung Martigny zwischen B-Süd und Saint-Maurice. Verkehrsbehinderung wegen eines Fahrzeugbrandes.
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